0: Ja, auf der anderen Seite auch haben, ist unsere eigene Transformation. Das, was wir geplant haben, um grünen Stahl herzustellen, ist die denn jetzt durch die aktuelle Situation eher gefährdet oder ist das eine Möglichkeit, um vielleicht auch schneller dahin zu kommen?
1: Wir haben jetzt mittlerweile, was unser Wasserstoffpilotfahrrahmen angeht, dass er genau in die gleiche Richtung eben gehen soll. Natürlich jetzt die fünfte Fragerunde aus Brüssel jetzt zu beantworten. Das wird jetzt Ende der Woche werden die Antworten eben erwartet, um dann wieder wahrscheinlich in 2 Monaten mit dem sechsten Frage. Das ist so unsäglich enttäuschend eigentlich, weil wir eben ja genau vor einem Jahr ja schon das grüne Signal von der Bundesregierung bekommen haben, dass wir hier weitermachen dürfen mit der Zuwendung von 55 Millionen. Und das sind so alles Sachen, die natürlich schon sehr ernüchtern. Aber mehr will ich dazu auch nicht sagen. Ich will eigentlich nur persönlich meinen Optimismus mit Ihnen teilen, dass wir da auch recht gut wieder rauskommen, weil wir eigentlich ja auch einen Fahrplan haben. Wir haben eine Marschrichtung auch uns vorgenommen, die zukunftsfähig ist.
0: Okay, dann würde ich sagen, bis zum nächsten Mal.
1: Ja, vielen Dank auch und ich wünsche Ihnen persönlich alles Gute und für Sie und Ihre Familien und wir dürfen uns hier nicht beirren lassen und müssen da an einem Strang ziehen und dann wird uns das auch gelingen. Vielen Dank.
0: Wir lassen den Chat noch auf, sodass Fragen gestellt werden können. Die nehmen wir dann
1: Ja.
0: später mit auf.
1: Ja.
0: Danke.
1: Ja. Ja, André, hallo.
2: Das BMWK arbeitet gerade an diesem Strompreis-Cap. Ja, und dann rief mich der Doktor an und meinte, ja, Sie haben noch mal erzählt, dass Sie Produktion eben verschieben.
1: Ja gut, wir sind nicht, weil wir hier zu hohe Stromkosten haben, sind wir im Vergleich zum Beispiel zu den Produktionskosten in Spanien zum Beispiel auch schlechter. Ne? Und da sind natürlich Aufträge nach Gijón gegangen.
2: Ich glaube, er braucht irgendwas, um seine Hausleitung zu überzeugen. Wir müssen hier was Europäisches zimmern. Wir können nicht diesen innereuropäischen Wettbewerb zulassen. Das
1: Ja.
2: will er
1: Ja, aber
2: auch
1: guck
2: sagen.
1: mal, es ist relativ simpel. Also mit der Hamburg hätte, wenn ich jetzt statt 400 € nur 200 € Stromkosten hätte, ein Ergebnisunterschied von 100 Millionen Euro. Und diese 100 Millionen Euro sind eigentlich so dramatisch viel, dass ich da jegliche Diskussionen.
2: Genau, mach mal jetzt auf die Tonne Walzdraht. Der Vorteil, den Spanien oder Celsa gegenüber dir hat, in Euro sind es.
1: Naja, habe ich doch gerade gesagt. Also 200 € pro Megawattstunde Unterschied sind 100 Millionen Euro Ergebnis.
2: Naja, das ist doch eine Zahl.
1: Na?
2: Okay.
1: Ja.
2: Ich danke erstmal, ich schreibe was auf.
1: Ja. André.
2: Danke dir.
1: Ciao, tschüss.
2: Gut, tschüss.

0: thanks for the special service.
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0: So.
1: Ich würde sagen, Sie kommen.
0: Ja. Okay, dann gehe ich schon mal runter. Die Kaffeetassen sauber, habt ihr noch mal geguckt?
1: Ja, die sind alle geputzt.
0: Guten Tag,
2: hallo.
0: Frau Senatorin, herzlich willkommen.
2: Ja, vielen Dank.
0: Freut mich, dass es geklappt hat. Für die ersten Augenblicke, das ist das Filmteam vom NDR noch mit dabei.
2: Ja, alles klar.
0: Und dann sprechen wir so wie geplant.
2: Super,
0: ja.
2: Vielen Dank.
0: Ja, wir gehen hoch. Ja, ist schönes Wetter.
2: Ja, das muss man sagen. Das war ja nicht, hat sich nicht angedeutet, die Woche.
0: So, dann hier rechts. Geh mal vor.
3: Guten Tag.
4: Hallo, schönen guten Tag, Körner.
3: Hallo, Körner Reiner.
4: Hallo,
3: Körner Reiner. Hallo.
0: Ja, so, wir haben uns gedacht, dass Sie hier auf dieser Seite vielleicht Platz nehmen. Gerne. Ja, herzlich willkommen, habe ich schon gesagt.
2: Ja,
0: können auch gerne. Für uns ist es einfach wichtig, dass Sie auch einen Einblick bekommen, weil das durchaus auch Themen sind, die ja nicht nur für ArcelorMittal Hamburg hier relevant sind, sondern auch. Ich spreche da auch über Wasserstoff, insbesondere Industriestrom, Industrie überhaupt. Natürlich auch interessant sind, dass Sie einen Einblick kriegen, wie steht es hier und wie stellen wir uns das Vorangehen vor, dass wir da möglichst auch eine Übereinkunft haben und gemeinsam das auch gestalten können. So, ansonsten mit dem Helm kommen Sie soweit zurecht. Hast du ihn nicht dran? Schön.
2: Die Führung.
0: Ja, genau.
1: Dann besteht hier drin Gelegenheit zu fragen und anschließend gehen wir raus zum Eisenerzlager, schauen uns ein bisschen die Reduktionsanlage an, von der ich eben erzählt habe.
0: Ja, ich fange gerne an. Ja, Frau Dr. Leonhardt, wir haben heute, denke ich, in diesem Termin Gelegenheit gefunden, wirklich relevante Themen auszutauschen. Sie haben mir auch versichert, dass Sie sich da einsetzen, auch auf Regierungsebene dann die Themen einzubringen, dass wir da auch einen Ausblick haben, der uns zukünftig in die Lage versetzt, auch hier unser Unternehmen über weitere Jahre zu führen. Mhm. Vielen Dank dafür erstmal.
2: Ja, sehr gerne. Vielen Dank. Ich freue mich sehr, dass ich heute hier zu Gast sein durfte und dass wir ins Gespräch gekommen sind. Sie haben angefangen, das Thema Wasserstoff zu erproben, sind auf dem Weg hier weiterzumachen. Das ist richtig gut, aber das braucht eben auch das entsprechende Setting und die Unterstützung. Deswegen ist es jetzt unbedingt wichtig, dass wir das Thema Strompreis für die Industrie bewegt bekommen.
1: Ja, gut, dann. Ja, wenn Fragen sind, können Sie gerne jetzt ein paar Fragen stellen. Ansonsten würden wir dann zur Tour aufbrechen.
0: Jetzt diese Ziele-Diskussion, die ist unwahrscheinlich, dass man immer nur sagt, ja, ist ja eigentlich alles klar. Wir müssen jetzt sagen, Sie sind die wirtschaftlichen Rahmenbedingungen. Wie ist der Industriestrompreis? Ne? Und damit wir auch irgendwo investieren können, das ist ja das, was hier fehlt. Und das brauchen wir dringend. Das Ziel ist allen klar. Da stehen wir überhaupt nicht im Widerspruch zu dem, was auch auf politischer Ebene kommuniziert wird. Vielen, vielen Dank nochmal.
2: Dankeschön, ja. Vielen Dank, dass ich hier sein durfte.
0: Ja, ich mach das. Ja. Ich komme mit.
2: Oh, ja. Super, danke.

0: Ja, ich bin heute erstaunlich gut hier durchgekommen, entgegen der sonst montäglichen Hindernisse auf der Autobahn war das eigentlich alles sehr entspannt.
1: Ja, schön. Dann kann die Woche starten.
0: Ja. Wenn man mal bedenkt, dass wir da 5 Jahre jetzt dran gearbeitet haben, hat das eigentlich eine Dimension, die so riesig ist, dass man das so gar nicht so richtig so fassen kann. Dass wir in vollem Umfang jetzt auch von der angekündigten Förderzusage der Bundesregierung Gebrauch machen können. Also ja schon mal eine ganz wesentliche Hürde ist jetzt genommen.
2: Eine Zahnschere,

0: sag mir, wie teuer es ist und was erreichen wir mit dieser Investition? Und das ist natürlich dann schwierig immer, wenn man sagt, naja, theoretisch können wir das und das dann machen, dann wären wir ja schon so weit. Aber praktisch müssen wir mal sehen, zu welchen Kosten wir den Stahl verkaufen können und zu welchen Preisen und zu welchen Kosten wir die Energie bekommen und ob wir überhaupt. Das macht es dann immer ein bisschen schwierig. Ne? Das heißt, wir müssen bei uns den Markt hinkriegen, dass wir auch zu unseren Kosten irgendwann auch hier ein Produkt bieten, was konkurrenzfähig ist.
1: Und dann zumindest für den europäischen Stahlmarkt, glaube ich, gibt es da auch kein Zurück. Also dass da wird keiner kommen und die Uhr zurückbringen.
0: Ja. Also das steht fest, dass die CO2-Thematik die Stahlindustrie so in die Richtung bringen wird, dass wir transformieren müssen. Und wer das nicht schafft, der wird irgendwann dann nicht mehr da sein. Und das dauert gar nicht mehr so lang. Okay, aber das ist ja jetzt noch ein weites Feld. Okay, danke.

0: Egal ob Chemie oder Stahlindustrie, sie alle benötigen Wasserstoff statt Gas, um ihren hohen Energieverbrauch klimaschonender zu decken.
1: Gerade für die Industrienation Deutschland spielt auch Wasserstoff eine ganz entscheidende Rolle.
2: Das größte Problem ist aber, noch ist grüner Wasserstoff kaum verfügbar.
3: Bis zu einem Massenmarkt für grünen Wasserstoff wird es noch dauern.
4: Gerade die Stahlindustrie könnte von Wasserstoff profitieren. Dafür müsse er aber preiswerter werden. Momentan ist grüner Wasserstoff noch gut 5-mal so teuer wie Erdgas.

0: Ich freue mich, dass Sie da sind.
1: Es hat geklappt, ne?
0: Das finde ich wirklich schön, dass Sie das geschafft haben. Wir hatten ja ein sehr gutes Gespräch damals noch im Rathaus, als wir von Herrn Tschentscher kamen. Und da war ja eigentlich das Commitment auch, dass wir uns dann unbedingt nochmal wieder treffen müssen, um so einen Austausch zu machen. Hat ja wahrscheinlich gestern noch Gelegenheit in prominenter Gesellschaft. Ja, sich auszutauschen.
2: Ich bin mal schon besonders Ehre und besonders Ereignis, dass die Ministerpräsidenten ihr Energiekonvent bei uns abgehalten haben. Und hat mir auch die Gelegenheit gegeben, nochmal zu Beginn der ganzen Veranstaltung einen Impuls zu geben, was aus Sicht einer Kupferproduktion, einer Rohstoffproduktion, die ja so entscheidend ist für die ganze Transformation, die wir vorhaben mit den Metallen, was wir für Randbedingungen brauchen, was so unsere Ideen für die Politik sind.
3: Es ist ja nichts, wir müssen wettbewerbsfähig sein.
0: Da kann man nun sagen, was man will.
3: Man kann sich drehen und wenden. Und
2: also wenn wir zu dem Schluss kommen, dass wir keine wettbewerbsfähige, kostengünstige grüne Energie oder insbesondere auch grünen Strom in Deutschland haben werden, weil es einfach zu teuer ist.
0: Ja.
2: Wer zahlt die Differenz?
0: Man hat ja quasi immer so mit dieser Wurst immer so einem das vor die Nase gehalten und sagt, mach mir keine Sorgen, wir schaffen die Rahmenbedingungen, entwickelt die Technologie, wenn ihr fertig seid, wir unterstützen euch.
4: Aber wir sind ja auch immer noch da mit dem Narrativ rumgelaufen, dass die erneuerbaren Energie die günstigste Energieform sind.
0: Ich glaube auch dran, es wird auch irgendwann kommen. Aber wo wir

0: jetzt in Richtung, wenn wir in Richtung Wasserstoff gucken, dass wir jetzt wieder beim Wasserstoff mit Kosten stehen, ja, wo wir wahrscheinlich eine Riesenlücke haben. Ich habe große Zweifel. Ne? Wir kommen von 6,50 Euro. Der Wasserstoff muss irgendwo 2,50 Euro bis 3 Euro kosten jetzt unter den jetzigen Bedingungen, sonst sind wir damit nicht wettbewerbsfähig. Ja,
1: genau.
0: So, und diese Lücke, das sind Millionen und Abermillionen, die jetzt fließen müssten, um diesen Business Case zu erreichen. Das möchte ich mal sehen. Also,
2: wie ist das jetzt? Jetzt sind Sie ja ein großer Konzern.
0: Ja.
2: In vielen Standorten mit echten direkten Benchmarks. Wie wird denn im Konzern ArcelorMittal der Produktionsstandort Deutschland?
0: Ja, höchst. Also das ist schon eine sehr, sehr schwierige Situation, in der wir hier sind. So. Und das, wenn man dann sagt der Mittal, naja, also ist ja wirklich sehr interessant, aber wenn ich hier sehe, dass so ein Werk wie Hamburg, was wirklich mit zu den effizientesten jetzt schon gehört, wenn ihr nicht klarkommt mit den Rahmenbedingungen, warum soll ich jetzt investieren? Da ist sicherlich ein Zuschuss dann noch da, der jetzt aber, wo man sich ja auch schwer tut. Ja. Und wenn man das alles mal zusammenrechnet, fehlt es schon an Überzeugungskraft, da in die Richtung zu gehen. Das ist schon ganz klar. Und die Aktionäre, die gucken sich das ja auch an.
2: Ja, wir sind ja im gleichen Dilemma. Deswegen, wir bereiten uns vor auf das Thema Wasserstoff, investieren auch, um Wasserstoff auch einsetzen zu können.
0: Ja.
2: Aber uns fehlt momentan jede konkrete Planung, konkrete Planungshorizont sogar.
0: Ja.
2: Wann, ob wir es selbst in Erwägung ziehen müssen, Wasserstoff bei uns herzustellen im Gelände oder ob wir uns in ein System anschließen können, was natürlich viel sinnvoller wäre. Aber es gibt keine Zeitschiene, es gibt keine konkrete Planung, an der wir uns orientieren können, auf die nächste Schritte.
3: Ja. Das ist ja das Problem mit diesen Transformationsprojekten, gibt es keine fliegenden Business Cases, weil man investiert
0: Weil mir keiner sagen kann, wie die Welt in 5 Jahren aussieht. Weil die eben, das ist ja ein gesellschaftliches Thema. Wie ist die Akzeptanz für Grünstahl, für diese Produkte? Wie wird das forciert auch? Ich sehe da eigentlich nicht so viel, auch hier gesamtgesellschaftlich.
2: Wir müssen uns überlegen als Industrie und als Politik letztendlich einen Konsens, welche Industrie wollen wir in Europa haben? Was ist wirklich langfristig mit der Energieerzeugung, die auf einem anderen Preisniveau liegen wird, weil einfach die natürlichen Ressourcen nicht da sind in Deutschland und in Europa, oder zumindest im Wesentlichen in Deutschland. Welche Industrie soll es denn sein?

Ja, dieser Blick, der fasziniert mich immer. Gibt's natürlich jetzt alles nicht mehr. Aber hier, was er damals hier drüben hier werft, Blum und Voss, das sieht mehr oder weniger noch genauso aus. Vielleicht jetzt nicht mehr so, aber mit den Krananlagen, aber die Docks. Schon eine tolle Zeit damals, ne? Die Industrialisierung, die ganze Dampfschifffahrt.

0: Das Bundesverfassungsgericht hat den Finanzplänen der Regierung einen massiven Dämpfer versetzt. Karlsruhe erklärte heute den zweiten Nachtragshaushalt 2021 für nichtig.
1: Die 60 Milliarden Euro aus dem Corona-Hilfsfonds durften also nicht in den Klima- und Transformationsfonds KTF verschoben werden.
2: Ich habe heute eine Sperre des Wirtschaftsplans des Klima- und Transformationsfonds vorgenommen.
1: Was geht jetzt überhaupt noch?
3: Nach dem Urteil des Bundesverfassungsgerichts ist eine Milliardenlücke entstanden. Zahlreiche Projekte stehen auf der Kippe.
4: Das Urteil des Bundesverfassungsgerichts zur Zweckentfremdung von Corona-Krediten hat auch in Hamburg für Schnappatmung gesorgt.
5: Bei der Dekarbonisierung des Stahlwerkes von ArcelorMittal sind immerhin 55 Millionen eingeplant. Ohne das Projekt kann Hamburg seine Klimaziele beerdigen.

0: Anne, hallo?
1: Ja, hallo.
0: Bis jetzt. Jetzt ist er weg. Ich mache nochmal. Ups. Verlässt die Besprechung, glaube ich, verstehe ich nicht. Geht es jetzt? Du?
1: Ja, jetzt geht es. Sorry, eben war es plötzlich weg.
0: Ja. Ich weiß nicht, wie lang das Statement jetzt ist. Ich denke mal, es wird vielleicht besser sein, wenn du mir das jetzt nochmal schickst.
1: Na klar, das mache ich sofort, ja. Also im Prinzip ist das ja auch das, was bekannt ist und was du auch schon gesagt hast an anderer Stelle. Es fasst das einfach nochmal zusammen, dass wir unsere Klimaziele haben, dass die fest sind und dass wir natürlich verlässliche Investitionsmöglichkeiten brauchen, die verfassungskonform sind.
0: Ja,
1: klar. Ich habe es dir gerade nochmal geschickt, ja.
0: Okay. Ja.
1: Also wir haben ja schon Planungsinvestitionen gemacht, ne? Wo wir schon in Vorleistung gegangen sind, dass Vorbereitungen da einfach schon gelaufen sind. Nur in Hamburg fehlen uns natürlich jetzt noch die letztendlich wettbewerbsfähigen Infrastrukturen, ne? Und die Preise, was Wasserstoff angeht. Und den Aufbau von der Infrastruktur, was grünen Strom angeht.
0: Ja gut, das sind ja letztendlich die Themen, die wir ja sowieso schon jetzt immer auch hatten.
1: Richtig.
0: Ja, okay, aber das war eigentlich nur mal so. Ich wollte nur mal hören, was ihr da jetzt konkret jetzt hier geschrieben habt. Im Wesentlichen ist die Kernaussage ist ja da. Die Situation ist es nicht einfacher geworden. Vor allen Dingen haben wir ja auch immer ein Problem jetzt, das auch zu kommunizieren. Es wird ja nicht einfacher. Ne? Alle Leute fragen ja jetzt auch, wie geht es jetzt weiter und das ist schon schwierig jetzt. Naja, gut.
1: Ja, das ein Problem zu kommunizieren, würde ich jetzt fast nicht sagen. Ne? Also solange jetzt natürlich die in Aussicht gestellten Investitionsförderungen von der Bundesregierung nicht verfassungskonform ist das eben noch wackeliger. Ja. Und das ist auch das, was wir ja letztendlich mit dem Statement sagen, was sich Journalisten derzeit überall geben.
0: Mhm. Ja. Ja gut, Kommunikationsthema ist es schon irgendwo. Ne? Du musst es ja jetzt auch irgendwo, nachdem wir da über viele Jahre ja das hochgehalten haben, ja auch irgendwo ja auch mal bewerten. Ne? Wie sind denn die Aussichten und so? Das ist schon jetzt schwierig. Ne? Nicht ganz so einfach. Na gut, okay. Arne, danke.
1: Okay.
0: Ja.
1: Ja.
0: Dann tschüss.
1: Gerne.
0: Ciao.
1: Bis später.
0: Es ist ja noch nicht so, dass das Projekt nicht kommt. Also da muss man ja auch jetzt ein bisschen sehen, was da jetzt passiert. Das Commitment ist ja da. Wir haben heute auch mit dem BMWK gesprochen und man hört ja auch von Herrn Habeck, dass er sich da sehr für einsetzt, dass die Projekte auch kommen werden. Also es ist ja noch nicht vorbei. Es wird noch. Ich habe die Hoffnung, dass vielleicht bis Weihnachten noch mal ein positives Signal kommt.

0: Also das ist tatsächlich, würde ich mal sagen, dem Stress im wirtschaftlichen Ergebnis geschuldet. Ne? Also normalerweise gehen wir natürlich ins Restaurant und machen das wirklich dann auch mit ein bisschen länger. Und dann gibt es natürlich auch ein paar alkoholische Getränke, ne? Also im Rahmen, ne? Keine harten Getränke. Aber wenn wir es schon hier machen, dann denke ich mir halt, wäre es doch schön, wenn sie es nett haben, die Chefs, sag ich mal. Also von daher, ich bin ja auch dabei. Es ist nicht so, dass ich das jetzt nur für die mache, sondern ich mache es für uns. Und
1: ich glaube, ich habe einen Lautsprecher im Büro. Ist das toll?
2: Nee, geht doch so.
1: So ein kleines JBL.
0: Oh. Ich finde, das geht so.

0: Ja, das wird gleich besser. Man muss sich erstmal an die Dunkelheit gewöhnen. Dann wird das. Weil ich wollte das obere Licht aushaben. Ne?
1: Also ich finde es ja ganz gut, dass wir das hier im Berg machen, weil da kann ich gut parken und alles.
0: Ja. Das hat schon Vorteile auch, ne?
2: Und ich bin im Februar 20 Jahre in der Geschäftsführung. Im nächsten Februar.
3: Das ist auch schön. Ja,
1: aber wie sieht's aus? Hallo.
4: Herzlichen Glückwunsch nachträglich zum Geburtstag.
1: Oh, danke schön, danke schön. Ja.
4: Wir haben doch 17:30 gesagt, oder? 18 Uhr.
5: Nee, 17:30.
4: Hallo. Heute kam eigentlich schon die Meldung, dass diese Klimaschutzverträge, die ja jetzt genau den grünen Wasserstoff subventionieren sollen für eine gewisse Zeit, nicht kommen. Erstmal. Also für dieses Jahr gibt es keine Entscheidung und nächstes Jahr wahrscheinlich steht die Entscheidung.
1: Dieses Jahr gibt es keine Entscheidung und nächstes Jahr gibt es kein Geld.
4: Das alleine schon.
0: Zu spät.
6: Wir haben im. Ja. Im Sinne des Unternehmens geschafft und mal endlich mal eine positive Nachricht. Moin.
5: Moin.
6: Wir haben 240er Knüppel ihn lang. So durchgezogen.
5: Welche Abmessung habt ihr gewalzt?
6: 7,5.
5: Ja. Schön.
6: Ja, das ist
5: okay. Das ist nochmal wirklich ein erfreuliches Ereignis.
1: Ja, drei werde nicht.
4: So, liebe Kollegen, das ist natürlich in dieser Runde mal auch wieder schön, denke ich. Ich habe mir das gerade so überlegt. Beim letzten Mal und letzten Jahr davor waren wir auswärts essen. Diesmal hier bei uns hat sicherlich auch den einen oder anderen Grund, den wir wahrscheinlich auch für uns jetzt hier mal heute Abend mal vielleicht ein bisschen Hintergrund stellen sollten, weil ich denke, es ist einfach wichtig, dass wir uns hier persönlich auch mal wieder treffen in diesem schönen Rahmen, Frau Krause. Vielen Dank nochmal dafür, dass Sie das wieder so gut gemacht haben. Und so ein bisschen diese betriebliche Nähe ist auch manchmal ganz, ganz, ganz schön für solche Sachen. Ich glaube, die Zeiten sind einfach nicht so einfach, muss man klar sagen. Wir sind jeden Tag, haben wir neue Herausforderungen. Wir laufen primär vielen Dingen immer irgendwie nur hinterher. Das ist eigentlich nicht gut für so ein Werk, was eigentlich ja vorangehen wollte. Und die Rahmenbedingungen sind so leider so, dass wir das eine oder andere jetzt einstecken müssen und wo wir genau gucken müssen, wie es jetzt weitergehen soll. Wir geben die Hoffnung nicht auf. Mal ein bisschen zurückkommen von dem, was man sich so erdacht hat, was in 5 Jahren wohl alles sei, wo man dann sein wird mit den ganzen Rahmenbedingungen, die einem denn da helfen sollen. Das, denke ich, haben wir erkannt, ist nicht immer die beste Strategie, so lange drauf zu setzen. Hier gucken wir einfach jetzt mal, was wir hier in Verfügung haben mit unseren eigenen Anlagen, mit unseren Mitarbeitern. Und da müssen wir jetzt das Beste draus machen. Und da gucken wir in die Zukunft. Und ich freue mich da auch mit Ihnen und wünsche uns hier einen schönen Abend.
1: Ja, danke schön.
4: Ja. Ja, dann würde ich sagen, nehmen wir Platz.
1: Das
4: wo soll ich denn sitzen?
1: Wir sind immer da, ne?
4: Ja. Also ich fange einfach mal an.
5: Ja.
4: Das sieht gut aus, oder?
5: Ja.

0: Das war hart. Aber es ist auch toll, dass Künstler sich so wertgeschätzt fühlen können. Ihre Band, die Pillow Queens, singen etwa über Queersein im katholischen Irland und helfen damit jungen Iren. Es kommen Eltern von queeren Kindern zu uns und sagen, eure Musik hat uns geholfen, ein Gespräch anzustoßen, zu dem wir sonst nicht die Chance gehabt hätten. Wegen dieses immateriellen Beitrags sei das Grundeinkommen so wichtig, findet Angela Dorgan. Sie hat sich maßgeblich dafür eingesetzt, als Vorsitzende der National Campaign for the Arts die Künstler vertritt. Wir konnten zeigen, dass es Künstlern, vor allem Musikern, selbst mit Grundeinkommen 33% schlechter geht als den am schlechtesten bezahlten Arbeitnehmern. Und trotzdem schaffen sie wunderschöne Kunst, die uns allen Trost spendet.
1: But they are producing beautiful art that brings salve to the rest of us as we go through them.
0: Und kein anderes Land habe ein solches Grundeinkommen. Zum kleinen Irland würden plötzlich alle aufschauen. Die New York Times, der Guardian, verschiedene Länder wollen mit uns darüber reden. Das hat weltweit für Aufsehen gesorgt. Ich werde ständig gefragt, wie habt ihr das gemacht? In einer groß angelegten Umfrage sprachen sich 97% der Iren für das dauerhafte Grundeinkommen für Künstler aus. Auf ihre Kultur sind sie stolz, auch hier in Lakshini. Ich freue mich, Künstler mit meinem Geld unterstützen zu können. Kunst ist so wichtig. Absolut, warum nicht? Selbstständige brauchen immer Unterstützung. Weil Künstler Schönes schaffen, Freude und die Stimmung heben. Das sieht auch Maria McSweeney so. Sie kann mittlerweile auf eigenen Beinen stehen und hofft, dass das Grundeinkommen in Zukunft noch auf mehr als 2000 Künstler ausgeweitet wird.
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0: Willkommen bei Tagesschau 24. Ich begrüße Sie zu unserem Nachtupdate live aus der Nachrichtenredaktion der Tagesschau in Hamburg. Und das sind heute unsere Themen. Beim Bundesparteitag der FDP wurde Kubicki zum Parteichef gewählt. Die Brenner-Autobahn ist nach einer Demonstration wieder geöffnet und Paris Saint-Germain hat die Fußball-Champions League gewonnen. Es kam selbst für Insider komplett überraschend. Beim FDP-Bundesparteitag in Berlin hat sich neben Wolfgang Kubicki auch spontan Marie-Agnes Strack-Zimmermann zur Wahl für den Parteivorsitz aufgestellt. In der Kampfabstimmung setzte sich Kubicki letztendlich durch. Nun soll er die FDP aus der zunehmenden Bedeutungslosigkeit herausführen.
1: Wo Freiheit ist, ist alles möglich. So die Überschrift über den Parteitag. Die FDP hält Wort und liefert einen überraschenden Showdown. Eigentlich schien vorher alles klar. Wolfgang Kubicki ist der einzige Kandidat für den Parteivorsitz und soll nur noch gekrönt werden.

0: Dann aber meldet sich ein Parteimitglied zu Wort und plötzlich ist alles möglich. Er möchte den Delegierten
1: die streitbare, aber mit klarem liberalen Kompass ausgestattete Marie-Agnes Strack-Zimmermann vorschlagen.
0: Jubel, aber auch Buhrufe im Saal. Die Kampfkandidatur kommt für viele Delegierte überraschend.
2: Plötzlich, wie Kai aus der Kiste, steht Frau Strack-Zimmermann auf und sagt, oder beziehungsweise erklärt, sie wird auch kandidieren. Und das war schon sehr überraschend, aber ehrlich gesagt, ich fand's ganz cool, weil es ist einfach, wir sind die Partei des Wettbewerbs.
0: Darauf beruft sich auch die Europa- und Verteidigungspolitikerin und begründet so ihre spontane Kampfkandidatur.
3: Erlauben Sie mir, dass ich das gemacht habe, was in einer freien Gesellschaft möglich ist. Vielleicht nicht in Peking oder Moskau, aber Gott sei Dank in der Bundesrepublik Deutschland.
0: Dem bis eben noch konkurrenzlosen Kandidaten bleibt kaum etwas anderes übrig, als die Herausforderin betont wettbewerbsfreudig zu begrüßen.
4: Meine erste Danksagung geht an Marie-Agnes Strack-Zimmermann, weil ich froh darüber bin, dass die beiden alten Schlachtrösser jetzt ins Geschirr gehen.
0: Als Kandidatin des sozialliberalen Flügels tritt Strack-Zimmermann, anders als Kubicki, für eine harte Brandmauer zur AfD ein.
3: Solange der Kompass intakt ist, müssen wir Brandmauerdebatten überhaupt nicht führen. Und ich kann Ihnen versichern, mein liberaler Kompass ist geeicht.
0: Am Ende gewinnt Kubicki ein enges Rennen. Knapp 60% stimmen für ihn, aber auch fast 40% für Strack-Zimmermann. Wo Freiheit ist, ist eben auch so etwas möglich.
5: In den Tagesthemen konnte Jessi Wellmer mit dem frisch designierten FDP-Parteichef Kubicki sprechen. Sie wollte von ihm zunächst wissen, wie er die 40% der Partei mitnehmen will, die nicht für ihn gewählt haben.
6: Ja, 60-40 ist doch ein gutes Ergebnis. Und ich hatte nicht das Gefühl heute im Parteitag, dass die Partei nicht hinter mir steht. Darum geht es gar nicht. Die Freien Demokraten sind ein lustiges Völkchen, streitbar, selbstbewusst und auch professionell genug, mit solchen Situationen umgehen zu können. Wettbewerb schadet der Partei nicht, sondern stärkt die Partei.
7: Ja, also der Applaus für Marie-Agnes Strack-Zimmermann und ihre Rede hat schon verdeutlicht, dass da auch möglicherweise Lager sind in der Partei. Sie polarisieren ja außerhalb der FDP, aber wie viele zumindest den Eindruck gewinnen konnten, auch innerhalb der FDP. Wie wollen Sie denn Marie-Agnes Strack-Zimmermann und Ihre 40% Anhängerschaft noch mehr für sich gewinnen?
6: Gar nicht, weil meine Aufgabe nicht darin besteht, irgendjemanden zu gewinnen, sondern dazu beizutragen, dass die Freien Demokraten von den Wählerinnen und Wählern wieder ernst genommen werden. Es ist völlig egal, wie wir uns nach innen selbst empfinden, ob wir lustig oder traurig sind. Entscheidend ist, wir brauchen gute Ergebnisse bei Wahlen. Und darum werde ich mich kümmern. Im Übrigen ist es nicht so, dass da ein großer Dissens vorherrscht. Und man sollte an Beifallsstürmen dann nicht ablesen, was dann die Partei im Zweifel entscheidet. Hier waren 1500 Gäste im Raum und deren Applaus hat sich in Stimmen bei den Delegierten niedergeschlagen.
7: Okay, das mag man so sehen, das kann man auch anders sehen. Es gibt ja durchaus Punkte, über die auch relativ hart diskutiert wird. Wenn man Marie-Agnes Strack-Zimmermann heute zugehört hat, dann ist es auch die Brandmauer-Debatte. Das wurde heute deutlich. Sie halten die Debatte für grundfalsch. Und dabei bleiben Sie auch, obwohl das viele in der FDP möglicherweise anders sehen?
6: Ja, ich sehe nicht, dass es viele in der FDP anders sehen. Brandmauer ist für Liberale kein Kriterium. Wir weichen keine Diskussion aus und wir haben eigenständige Überlegungen, die wir präsentieren. Uns ist völlig egal, ob CDU zustimmen oder SPD zustimmen oder was auch immer. Was wären wir für eine Partei, wenn wir unsere Überzeugungen und unsere Äußerungen davon abhängig machen würden, wer sonst noch im politischen Spektrum begeistert oder weniger begeistert ist? Man kann sich darauf verlassen, die Freien Demokraten sind der größte Antipode der AfD. Und ich hasse es langsam, dass kein Interview stattfindet, ohne dass über die AfD geredet wird. Wir machen sie alle größer, als sie wirklich ist. Sie ist nicht das Zentrum des Universums.
7: Ich thematisiere Sie, weil Sie heute in den Reden durchaus ein Thema war. Und das war ja nun ein Bundesparteitag der Liberalen. Für die FDP geht es darum, ja eine politische Marktlücke zu besetzen, einen Markenkern zu definieren. Wie groß ist das Risiko, dass der vor allem aus Ihren rustikalen Sprüchen besteht?
6: Ja, es kann bewerten, wer wählt. Tagesthemen genauso wie Tagesschau oder was auch immer entscheidend ist, ob wir die Menschen erreichen in diesem Land. Und da traue ich der Partei sehr viel zu. Alles Weitere werden wir sehen. Ich wehre mich gegen dieses Schubladendenken. Auch von denjenigen, die Marie-Agnes Strack-Zimmermann unterstützt haben bei ihrer Kandidatur, die ja für alle überraschend kamen, trotz einer

0: anständigen Rede. Auch die haben sich eingebracht in die Partei und wollen, dass die Liberalen Erfolg haben. Daran werden wir alles orientieren, einem Erfolg der Freien Demokraten bei Wahlen.
1: Okay, aber wie soll der gelingen? Wie sieht die Marktlücke konkret aus? Wie definieren Sie sie, in die Sie rein wollen, mit der Sie erfolgreich sein wollen? Welches Konzept?
0: Ja, also wir müssen einfach nur eine klare Position beziehen und eine klare Sprache sprechen, anders als in der Vergangenheit. Wir sind ja von vielen Menschen gar nicht mehr identifiziert worden. Ich kann mich erinnern, dass bis vor 5 Wochen die Freien Demokraten bei den meisten Meinungsumfragen gar nicht mehr ausgewiesen worden sind, sondern unser Sonstiges abgestempelt worden sind. Und wir werden feststellen, dass die Positionierung zu wesentlichen Themen unseres Gemeinwesens, Wohlstandssicherung, Bildungsoffensive und wirklich eine vernünftige Migrationspolitik, die steuert und nicht einfach nur darüber redet, dass wir eine ausreichende Anzahl von Menschen erreichen, die Freien Demokraten unterstützen. Das ist das Ziel und dem wird alles andere sich unterordnen.
2: Für viele Deutsche beginnt die Urlaubsreise nach Italien so richtig auf der Brenner-Autobahn. Die war am Samstag für eine Demo gesperrt. Das ganz große Chaos ist allerdings ausgeblieben.
3: Die Bewohner des Wipptals am Brenner sind wütend. In Matrei, direkt auf der Brenner-Autobahn, protestieren sie heute gegen das riesige Verkehrsaufkommen. Auch Doris Sies ist dabei, zeigt ihren Ärger.
4: Weil einfach die Transitbelastung immer stärker wird, weil die Luft verpestet ist, weil leider Gottes immer versprochen wird, es wird weniger, es wird aber leider immer mehr, weil Italien und Deutschland bremsen und wir Tiroler bleiben auf der schlechten Luft und auf dem Verkehrslärm sitzen.
5: Es geht um die nächsten Generationen.
3: Hauptorganisator und Gesicht der genehmigten Demonstration ist der Bürgermeister von Gries, Karl Mühlsteiger. Er kritisiert, dass mehr als 13 Millionen Fahrzeuge jährlich über den Brenner fahren. Tendenz vor allem bei Lkw steigend.
6: Es haltet die Bevölkerung einfach gesundheitlich und auch Belastungsgrenzen seien überschritten worden, halten sie einfach nicht mehr aus.
3: Eine fast unwirkliche Ruhe herrscht heute an der Mautstation Schönberg in Tirol. Das befürchtete Verkehrschaos ist ausgeblieben. Nur wenige Fahrzeuge müssen von der Polizei zurückgeschickt werden. Familie Schneider aus Deutschland nimmt die Sperrung gelassen. Sie ist in einem Hotel bei der Mautstation Schönberg untergekommen. Eigentlich wollten sie heute in die Toskana fahren, das haben sie aber auf morgen verschoben.
7: Eigentlich wären wir noch weitergefahren. Wir hatten schon ein Hotel, was ein bisschen weiter weg noch lag, nach dem Brenner quasi. Mussten wir jetzt umdisponieren, hat es ein bisschen unsere Pläne verändert. Aber ist okay, wir sind jetzt mit den Kindern sowieso nur eine kurze Strecke gefahren und es war in Ordnung. Also ich glaube, jetzt die 9 Stunden in einem Rutsch hätten wir eh nicht geschafft.
3: Viele, auch die Familie Schneider, haben Verständnis für den Zorn der Brenneranwohner. Die fordern an diesem Streiksamstag eine höhere Maut, höhere Steuern auf Diesel, damit der Tanktourismus von Deutschland nach Österreich aufhört und vor allem Verkehrsverlagerung auf die Schiene. Dabei gibt es Verzögerungen, vor allem in Deutschland, sagen die Tiroler. In Deutschland hingegen sprechen Wirtschaftsverbände und Politiker von einer Unverhältnismäßigkeit des Streikes mitten in den Pfingstferien in einigen Bundesländern. Am Grenzübergang Kiefersfelden an der Zufahrt zur Brenner Autobahn ist die Lage heute entspannt. Staus, Fehlanzeige.
8: Das Fazit der heutigen Aktion war, dass es sehr, sehr glimpflich und fast harmonisch abgelaufen ist. An dieser Stelle muss man auch an die vielen eigentlichen Reisenden danken, die ihre Pläne kurzfristig umgeschmissen haben oder vorziehen konnten oder geändert haben.
3: Die Demonstration am Brenner geht am Nachmittag pünktlich zu Ende. Auch Doris Sies ist zufrieden. Viele aber sagen hier, dass sie wieder demonstrieren werden, wenn sich weiter nichts ändert. Am frühen Abend dann fließt der Verkehr wieder auf der Brenner-Autobahn, der wichtigsten Transitroute über die Alpen.
2: In Bolivien gibt es seit Wochen massive Proteste, Straßenblockaden und Rücktrittsforderungen. Präsident Paz steht unter großem Druck. Es gelingt ihm nicht, das Land aus der schweren Wirtschaftskrise zu führen.
9: Einkaufen unter Polizeikontrolle. Wer Lebensmittel will, muss früh aufstehen und Geduld mitbringen. Die Schlangen in La Paz schier endlos. Veronica Linares rennt los. Da verkauft einer Eier und die braucht sie für ihren kleinen Kiosk. Eine Palette ergattert, immerhin. Es gibt keine Lebensmittel, das Essen reicht nicht. Meine Verkäufe sind zurückgegangen, alles wird immer schlimmer. Weil den Bussen Treibstoff fehlt, muss Veronika zu Fuß quer durch die Stadt. Vorbei

0: an noch mehr Schlangen. Seit 3 Wochen ist die Andenstadt durch Demonstranten nahezu abgeriegelt. Die Nerven liegen bei vielen blank. Seit Jahren ist die wirtschaftliche Lage desolat. Die Gasexporte sinken stetig, es fehlen Devisen, das Land ist hoch verschuldet. Die Proteste jetzt machen alles noch schlimmer, findet Veronika. Sie blockieren die Straßen, weil sie sich verraten fühlen, sagt Vilma Kolki. Statt dem versprochenen Kapitalismus für alle streiche der konservative Präsident Subventionen. Das treffe gerade die einfachen Leute. Wir wollen am Fortschritt teilhaben. Wir wollen Stabilität. Unsere finanzielle Lage muss sich verbessern. Zwar sind die meisten Proteste friedlich, doch immer wieder kommt es zu Gewaltausbrüchen. Viele erwarten, dass der Präsident alsbald den Ausnahmezustand ausruft und das Militär die Blockaden räumt. Ich habe verfassungsrechtliche Mittel. Die Geduld endet. Veronica Linares sorgt sich. Sie muss die Miete zahlen, ihre Kinder ernähren. Aber es ist völlig unklar, ob die Krise endet oder ob sie sich noch deutlich verschärft.
1: Paris Saint-Germain hat das Finale der Fußball-Champions League gewonnen. In Paris haben das die Fans ausgelassen auf den Straßen gefeiert. Dabei kam es auch zu einigen Auseinandersetzungen mit der Polizei. PSG konnte sich im Elfmeterschießen gegen Arsenal London 4:3 durchsetzen. Für die Pariser ist es der 2. Titel in Folge in der Königsklasse. Ja, und bei der deutschen Fußballnationalmannschaft der Herren soll heute im letzten Testspiel vor der WM gegen Finnland ein Sieg her. Die Stimmung in der Mannschaft scheint jedenfalls gut zu sein.
2: Das 3-tägige Trainingslager in Herzogenaurach ist beendet. Jetzt beginnt die finale WM-Vorbereitungsphase. Bundestrainer Julian Nagelsmann wirkt extrem optimistisch. Gute Stimmung auf und außerhalb des Platzes vor dem Testspiel gegen Finnland.
3: Ich freue mich auf die kommenden Wochen. Jetzt ist der ganze Fokus auf Finnland, aber die Freude haben wir jetzt schon.
2: Gegen die Finnen wird Oliver Baumann im Tor stehen. Manuel Neuer ist weiterhin mit Wadenproblemen nicht im Mannschaftstraining. Etwas überraschend sind die Startelfplätze von Dennis Undaf im Sturm, Lennart Karl auf der rechten offensiven Seite sowie dem Mittelfeldduo Alexander Pavlovic und Felix Metscher, während Leon Goretzka dann von der Bank kommen soll.
4: Testspiele sind immer dafür da, einen eigenen Rhythmus zu kriegen, sind aber auch dafür da, am Ende so knapp vorm Turnier sie positiv zu gestalten.
2: Spielfreudig auftreten und die Fans begeistern. Das ist die Herangehensweise gegen den Weltranglisten 73. Finnland, um dann am Dienstag mit einem guten Gefühl in die USA zu fliegen.
1: Und wir schauen auf die Wetteraussichten für Sonntag, den 31. Mai. Von der Mitte bis in den Süden einige zum Teil kräftige Schauer und Gewitter, dabei Gefahr von Starkregen, im Süden von schweren Sturmböen, im Norden bei Sonne und Wolken meist trocken, 17 bis 30 Grad. Und das war unser Nachrichtenüberblick. An dieser Stelle geht es jetzt weiter mit einer Wiederholung der Aktuellen Stunde. Morgen ab 9 sind wir wieder für Sie da mit Nachrichten und Hintergründen. Ich wünsche Ihnen eine angenehme Nacht.

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1: Bundesparteitag der FDP. Vielleicht nur so mittelspannend, dachten viele bis heute Nachmittag.
2: Ja, eigentlich sollte da Wolfgang Kubicki aufs Schild gehoben werden. Einträchtig. Dann grätscht Maria-Agnes Strack-Zimmermann dazwischen. Sie tritt gegen Kubicki an.
1: Die Verteidigungspolitikerin aus Düsseldorf hatte ja eigentlich abgesagt für den Chefposten. Sie verliert bei der Abstimmung. Wir sprechen gleich live mit der Überraschungskandidatin Maria-Agnes Strack-Zimmermann.
2: Bunt und laut protestieren Tausende in Hamm für eine Abkehr von fossiler Energie. Die Bundesregierung will neue Gaskraftwerke bauen, um die Stromversorgung abzusichern.
1: Fan zu sein, das ist ganz schön teuer. Bis zu 150 Euro für ein WM-Trikot. Das ist definitiv zu viel, sagen viele Politiker und fordern, Fankultur muss sich jeder und jede leisten können.
2: Müssen wirklich schon die Allerkleinsten vor dem Bildschirm hocken. Familienministerin Brien möchte Smartphones und Tablets für Kinder unter 3 verbieten.
1: Der Gartenparty am

0: Abend steht das Wetter nicht im Weg. Gestern sah das anders aus. Heftige Gewitter setzten Teile Westfalens unter Wasser. Heute war großes Aufräumen.
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2: Herzlich willkommen. Schönen guten Abend von uns beiden. Da war vielleicht was los beim Bundesparteitag der FDP heute.
0: Ja, eigentlich war ja der Plan, wir wählen in Ruhe und mit gutem Ergebnis einen neuen Bundesvorsitzenden Wolfgang Kubicki.
2: Aber dann kommt plötzlich doch Marie-Agnes Strack-Zimmermann aus der Deckung und es wird für fast alle überraschend eine Kampfabstimmung.
3: Auf Wolfgang Kubicki entfielen 390 Stimmen und auf Marie-Agnes Strack-Zimmermann 259.
4: Sieht so ein Sieger aus? Für Jubel wirkt Wolfgang Kubicki viel zu erschöpft. Gerade hat er die Kampfabstimmung gegen Marie-Agnes Strack-Zimmermann gewonnen, ist neuer FDP-Chef mit gerade 59% der Stimmen. Dabei war er sich seiner Sache so sicher. Was ist passiert? Um 14.32 Uhr tritt Joachim Stamp aus dem NRW-Landesverband ans Rednerpult und möchte als Gegenkandidatin zu Kubicki
5: die streitbare, aber mit klarem liberalen Kompass ausgestattete Marie-Agnes Strack-Zimmermann vorschlagen.
4: Das war in der Parteitagsregie nicht vorgesehen, aber möglich. Ein Coup, der Kubicki überrascht. Und Marie-Agnes Strack-Zimmermann tritt tatsächlich gegen ihn an, um Parteichefin zu werden. Kubicki nimmt's sportlich.
6: Meine erste Danksagung geht an Marie-Agnes Strack-Zimmermann, weil ich froh darüber bin, dass die beiden alten Schlachtrösser jetzt ins Geschirr gehen.
7: Du hast recht. Wir sind Schlachtrösser. Wir haben beide weiße Haare, sind eine Generation. Okay, ich bin 6 Jahre jünger als du, aber wir wollen nicht kleinlich sein. Wir sind laut, man kennt uns. Es gibt einen Unterschied, lieber Wolfgang. Ich bin definitiv besser rasiert als du.
4: Die FDP will wieder gehört werden. Seit sie aus dem Bundestag flog, ging es nur abwärts. Die jungen Liberalen setzen deshalb auf den charismatischen Kubicki. Der NRW-Landeschef Henning Höhne hatte für ihn seine Kandidatur sogar zurückgezogen. Auch er wurde überrascht.
8: Das Motto des Parteitags ist hier eben bestätigt worden. Wo Freiheit ist, scheint wirklich alles möglich zu sein. Bis hin dazu, dass man einen, wie die Wirtschaftswoche schrieb, eher biederen Westfalen fast dazu bekommt, Emotionen zu zeigen, wenn Dinge passieren, von denen man vorher nicht wusste.
4: Und Höhne kann sogar lachen, denn er wird mit 71% zum ersten Stellvertreter von Kubicki gewählt. Beide müssen die Partei nun einen, wollen keine internen Grabenkämpfe mehr. Sonst wird die FDP ihren Abwärtstrend bei den anstehenden Landtagswahlen kaum stoppen können.
0: Da ist was los beim Parteitag. Und wir können jetzt sprechen mit Marie-Agnes Strack-Zimmermann aus Düsseldorf in Berlin. Da läuft der Parteitag weiter. Guten Abend.
9: Guten Abend.
0: Frau Strack-Zimmermann, warum wollten Sie notfalls last minute Wolfgang Kubicki unbedingt doch noch verhindern? Weil er sich nicht genug von der AfD abgrenzt?
9: Wir hatten in den letzten Tagen, man muss vorher sagen, dass ich Henning Höhning unterstützt habe und enttäuscht war, dass er nicht angetreten ist. Auch der Zeitpunkt war schwierig, weil der interne Wahlkampf beendet war. Ich habe dann beobachtet, was sich so tut in den Medien, in den sozialen Medien. Und fand, dass Wolfgang Kubicki da nicht eindeutig genug war. Nennt man es Brandmauer oder Heckenwiese oder Busch, völlig egal. Und daraufhin habe ich gestern Morgen gesagt, ich gehe deswegen in diese Kandidatur, weil ich so von vielen angerufen geschrieben habe, dass sie die Partei verlassen wollen, wenn die Frage nicht geklärt ist. Und deswegen habe ich das gemacht. Und ich muss sagen, ich bin überrascht über das gute Ergebnis. Denn es war ja spontan, dass 40% der Menschen hier sagen, es musste geklärt werden. Das freut mich sehr, zumal Wolfgang Kubicki dann in seiner Rede auch gesagt hat, er würde mit einer Zusammenarbeit AfD nicht zu tun haben wollen. Und das war mir und vielen anderen 40% der Menschen hier wichtig, dass das kein Thema mehr ist.
0: Trotzdem war es ja eine Niederlage und danke dafür, dass Sie das klargestellt haben. Eben die AfD-Nähe war sozusagen der Auslöser. Jetzt hat Wolfgang Kubicki eben keine 60% bekommen, ihretwegen, weil Sie da reingegrätscht sind. Warum schwächen Sie ihn und die Partei?
9: nein, hier grätscht keiner, ist auch keine Niederlage. Deswegen hatte ich ja gehofft, dass Henning Höhne kandidiert, weil eine Niederlage, wenn man das so empfindet, ist es nicht. Es grätscht, wie gesagt, auch gar keiner rein, sondern Wolfgang Kubicki hat kandidiert. Und es gab 40% derer, die wollten nicht, dass das einfach so abgesegnet wird. Wir sind eine Partei, die großen Wert auf Wettbewerb legt, in jeder Hinsicht. Und insofern, der Wettbewerb war da. Ich bin zufrieden. Ich habe immer gesagt, dass ich sehr viel zu tun habe und diesen Move gemacht habe, weil nochmal ich enttäuscht war, dass Henning Höhne zurückgezogen hat. Aber jetzt arbeiten wir zusammen. Das Thema AfD ist hoffentlich vom Tisch. Wir konzentrieren uns auf Wahlkämpfe, allen voran Nordrhein-Westfalen, wo Henning Höhne ja Fraktionsvorsitzender und FDP-Chef ist. Und ich kenne Wolfgang Kubicki lange und wir rocken das.
0: Sie haben gerade interessante Wahrnehmung gesagt, es war keine Niederlage. Immerhin muss man sagen, Sie haben für Aufsehen gesorgt. War das also das wahre Ziel für Ihre Kandidatur?
9: Nein, ich wollte, dass es eine Wahl gibt. Denn die Menschen haben ja bis vor 14 Tagen geglaubt, sie hätten die Wahl. Und wenn dann ein Kandidat zurückzieht und sozusagen sich anbindet an Wolfgang Kubicki, war die Wahl futsch. Das hat große Aufregung ausgelöst. Insofern, ich empfinde das überhaupt nicht als Niederlage. Ich räume und wir sind ja unter uns. Ich bin überrascht, dass es so deutlich war, dass ich die 40% bekommen habe. Das ist ein Signal an die in der liberalen Partei, die mit Extremisten auch nicht kokettieren wollen, nichts zu tun haben wollen. Das Signal ist da. Und dass hier große Aufregung war, naja, klar, war große Aufregung, weil ja jeder glaubte, das wird hier easy peasy. Jetzt war es doch eine Herausforderung. Und wenn einer damit umgehen kann, ist es Wolfgang Kubicki, der vor einem Jahr bei dem Bundesparteitag als erster Stellvertreter knapp über 60% kam, ohne dass er eine Gegenkandidatur hatte. Also alles fein.
0: Sagt unter uns Marie-Agnes Strack-Zimmermann. Danke für Ihre Zeit.
9: Ich danke Ihnen.
2: Spannend. Die Stadt Hamm, die kennen alle, weil da die Züge geteilt werden und vielleicht auch als Standort für Kraftwerke, genauer Hamm-Üntrop. Und da ist der Grund, warum es da gerade ein Klimacamp gibt und heute eine Großdemo. Klima- und Umweltaktivisten protestieren gegen die Pläne, neue Gaskraftwerke zu bauen. Die Polizei befürchtete auch Störaktionen gegen Kraftwerke, die da schon stehen. Die gab es nicht, alles blieb friedlich.
10: Ein Windrad aus Menschen. In Sichtweite eines Gaskraftwerks und auf dem Gelände einer alten Zeche. Viel mehr Symbolik ging nicht im Kampf für erneuerbare Energien. Und es war laut Veranstaltern sogar ein Weltrekord. Noch nie zuvor haben so viele Menschen ein Windrad gebildet. Am Mittag begann die Großdemonstration. Die Veranstalter wollten direkt am Gaskraftwerk beginnen. Die Polizei wies ihnen einen anderen Ort zu. Den meisten Teilnehmern war das aber wohl egal. Ihnen ging es um was anderes.
11: Wirtschaftsministerin Reiche, die will die alten Konzepte wieder ausbauen. Gut, hat Vorteile, hat Nachteile. Nachteil ist der Klimawandel.
12: Dass es aber irgendwie notwendig ist, den CO2-Ausstoß massiv runterzufahren, um eine Klimakatastrophe auf diesem Planeten zu reduzieren, das hat sich noch nicht im gleichen Maße rumgesprochen. Und deswegen, glaube ich, ist es weiterhin sinnvoll, dafür einzutreten. Und dann deswegen bin ich hier.
10: Aktivisten von Ende Gelände versuchten am Morgen auf das Gelände des Gaskraftwerks zu kommen, scheiterten aber an der Polizei und reihten sich dann zum Teil in die Demo ein. Laut Polizei waren 2700 Teilnehmende da. 5000 Menschen waren es, sagen die Veranstalter, unter anderem Fridays for Future, der BUND und Greenpeace.
13: Das ist einfach richtig gut. Wir stellen uns alle zusammen gegen die Gaspolitik von Katharina Reiche, sagen keine neuen fossilen Gaskraftwerke, wir müssen rein in erneuerbare und Batteriespeicher.
10: Laut Polizei war es eine friedliche Demonstration ohne besondere Vorkommnisse.
14: In der Nacht gab es eine Explosion in einem Mehrfamilienhaus in Mülheim an der Ruhr. Zeugen sagen, ein oder mehrere Täter hätten da einen Sprengsatz an der Eingangstür des Hauses gezündet.
2: Ja, durch die starke Druckwelle der Explosion wurde die Haustür ins Innere des Gebäudes geschleudert. Dabei kam es auch zu starken Schäden an der Fassade und im Treppenhaus.
14: Die Anwohner sind dann erstmal ins Freie gerannt, haben da dann auf die Einsatzkräfte gewartet. Verletzt wurde nach jetzigem Stand niemand.
2: Die Polizei hat eine Großfahndung nach den mutmaßlichen Tätern eingeleitet. Zu den Hintergründen weiß man bislang eigentlich nichts.
14: Und jetzt sind wir auf der Brenner-Autobahn. Das klingt für uns nach Urlaub.
2: Mhm, absolut.
14: Da geht's nach Italien.
2: Ja, für die Menschen, die da leben, links und rechts vom Brenner in Tirol, für die klingt das nach Lärm und schlechter Luft.
14: Und deshalb protestieren sie heute vor allem gegen die vielen Laster. Und im Ergebnis sieht der Brenner heute so aus, leer, kein Auto nirgends.
2: Mhm. Aber eine große Demo, etwa 2000 Anwohner aus den Orten rund um den Brenner sagen, immer mehr Laster, das geht so nicht weiter, der Lärm und die Abgase.
14: Zwischen Sterzing und Innsbruck ist die Autobahn wegen der Proteste den ganzen Tag gesperrt. Viele Anwohner nutzen die ungewöhnliche Ruhe auf der Autobahn darum auch für ein Tänzchen. Weil die Demo und die Sperrung angekündigt war, gab es auch kein Stauchaos, auch nicht auf den Ausweichrouten. Und wir sprechen mit unserem Reporter Alexander Arnö, der das schon den ganzen Tag im Blick hat. Alexander, jetzt ist die Sperrung ja schon in einer Richtung aufgehoben. Es rollt also wieder an.
15: Es rollt einigermaßen an. Oder es könnte anrollen. Also frei ist es auf jeden Fall von Nord nach Süd. Ich glaube, diese Optionen nutzen momentan noch relativ wenige. Aber ansonsten genießen die Leute im nördlichen Wipptal gerade die Ruhe, die ungewöhnliche Ruhe. Das ist ja normalerweise etwas, was sie nicht erleben. So wenig Verkehr, so wenig vollgestopfte Straßen.
14: Hm. Sind denn die Leute zufrieden mit diesem Protesttag? Ohne Autos auf dem Brenner, auch ohne Stau drumherum?
15: Ich würde schon sagen, also das wirkte wie so ein kleines Volksfest oben auf dem Brenner. Ihr habt es ja schon erwähnt, gut 2000 Demonstrierende. Das muss man bei einer Größe vom nördlichen Wipptal von 13.000 Einwohnern schon in Relation setzen. Alle waren guten Mutes, alle haben aber auch gesagt, wir müssen jetzt hier ein Zeichen setzen, unter anderem auch gegen Deutschland.
14: Und Sie wollen erreichen, dass da besserer Lärmschutz greift und auch, dass die Laster mehr zahlen müssen, damit die besser woanders langfahren, oder?
15: Genau, deswegen gegen Deutschland. Die Idee ist, wenn wir jetzt hier in die Richtung schwenken, da ist die Schiene, da müsste ein bisschen mehr Güterverkehr hin. Wie soll das vonstatten gehen? Es sollte der Brenner Basistunnel ausgebaut werden. Das sieht aber vor, dass auch eine Nordzulaufstrecke bis nach München gebaut wird. Und da werfen die Anwohner hier dem deutschen und bayerischen Verkehrsministerium vor, nicht genug diesen Ausbau vorangetrieben zu haben. Das hat zur Folge, dass sehr viel Güterverkehr dort oben am Brenner über Laster stattfindet. Dadurch stopfen sich hier die Straßen voll.
14: Und deshalb kommen im Ergebnis heute die Deutschen nicht nach Italien. Vielen Dank, Alexander Arnö.
2: Jetzt gucken wir noch mal auf den Westen nach der Unwetterwarnung. Wie war es bei Ihnen? Nur so drei Tröpfchen wie in Düsseldorf oder war es so heftig wie im Münsterland? Da gab es gestern richtige Wolkenbrüche wie hier in Rheine. Hagel, Starkregen, Blitze und Sturm. Die haben einiges an Schäden verursacht auf den Straßen, bei der Bahn und auch an vielen Häusern. Und einige mussten natürlich bei so viel Wasser von oben mit den Eimern ran.
16: Jede Menge Verwüstung bleibt zurück am Tag nach dem Unwetter. Das bringt gestern Abend rund 160.000 Blitze und heftigen Starkregen. Besonders betroffen das Münsterland. Regenfälle und starke Sturmböen sorgen für Überschwemmungen und lassen Bäume umstürzen auf Straßen und Gleise. Bei der Bahn gibt es auch heute noch den ganzen Tag über NRW-weit Verspätungen und Ausfälle. Umgestürzte Bäume machen weiter Probleme. In Münster löst die Feuerwehr am Abend Vollalarm aus. In einer Stunde muss sie zu über 120 Einsätzen ausrücken.
17: Im Bereich der Werse hatten wir zwei Paddelboote, die tatsächlich mit Ruderern besetzt waren und die auch überrascht wurden von dem Wetter und unter Ästen und Bäumen gefangen waren und durch unsere Kräfte entsprechend gerettet werden konnten.
16: In einem Münsteraner Wohngebiet ist schweres Gerät gefragt. Ein Baum ist hier auf ein Hausdach gestürzt. Wie heftig das Unwetter gewütet hat, zeigt sich heute in Rheine. Hier stürzten zahlreiche Bäume um. Die Feuerwehr ist noch lange mit den Aufräumarbeiten beschäftigt. Mehr als 500 Einsätze gab es hier.
18: Es waren technische Hilfeeinsätze, wo Personen im Auto eingeschlossen waren, im Wasser, wo welche reingefahren sind. Und einmal ging es darum, dass eine Kellerwand einzustürzen drohte. Also viele unterschiedliche Facetten von Einsätzen, die gestern zusammengekommen sind.
16: In Münster muss ein Open-Air-Konzert abgesagt werden. Die Besucher verlegen die Party aber einfach in ein nahegelegenes Parkhaus. Kevela am Niederrhein wird zwar nicht direkt vom Unwetter erwischt, aber weiter entfernte Blitzeinschläge sorgen auch hier für Stromausfälle. Auf einem Schützenfest übernimmt deshalb kurzerhand und stromlos die Blaskapelle.
0: Na dann.
2: Die haben genug Wumms.
0: Die großen Wahlgeschichten auf diesem Planeten. Moby Dick, Free Willy, die sind ausgedacht. Die vom Buckelwal aus der Ostsee, die kannst du dir gar nicht ausdenken.
2: Ja, das ist eine sehr spezielle deutsche Geschichte. Ja. Aber vielleicht geht sie ja jetzt doch endgültig zu Ende. Erst haben Aktivisten in Deutschland das Tier ja vermeintlich gerettet. Dann wurde es ein paar Tage später tot vor der dänischen Insel Anholt angespült.
0: Und heute Vormittag haben Einsatzkräfte den tonnenschweren Buckelwal ganz vorsichtig aus dem Wasser gezogen, so langsam, dass man das fast nicht sieht. Da setzen jetzt Verwesungsprozesse ein und deswegen besteht bei dem Tier Explosionsgefahr.
2: Jetzt liegt der tote Wal da am Strand und soll in den kommenden Tagen obduziert werden. Die Behörden warnen davor, sich dem Tier zu nähern. Denn der stark stinkende Kadaver hat möglicherweise Krankheitserreger auf der Haut und man kann sich tatsächlich als Mensch da anstecken.
0: Übernächste Woche, am 11. Juni, dir muss ich das nicht erzählen, startet die WM der Männerfußball in Mexiko, Kanada und den USA. Und nicht nur die Spieler sind in der Vorbereitung, sondern auch die Fans.
2: Ja, wer bei WM-Partys im offiziellen Deutschland-Trikot auflaufen will und das mit der ganzen Familie vielleicht, wird wieder über die Preise staunen. Die Basic-Version kostet ein Huni, die Kinderversion 75 Euro und das authentische Trikot, also was die Nationalspieler wirklich auf dem Platz tragen, 150.
0: Viel zu viel, sagen jetzt einige Politiker und Politikerinnen, darunter auch die Chefin des Sportausschusses im Bundestag. Und sie kritisieren den DFB.
19: Sie sprinten um die Wette, können sich in 40 verschiedenen Sportarten ausprobieren. 6000 Kinder haben heute beim Kölner Kindersportfest Spaß an der Bewegung. Einige sind schon im Fußball-WM-Outfit da und viele Gespräche der Kleinen drehen sich schon um die anstehende Weltmeisterschaft.
20: Viele aus meiner Klasse haben Trikots und ich habe auch einen Freund, der heißt Oskar. Der hat auch um die 40 Trikots, der ist auch Trikotsammler.
19: Auch der 8-jährige Liam hat schon vor einiger Zeit ein Retro-Trikot samt Hose geschenkt bekommen und nicht nur beim Sportfest, er trägt es so oft es geht.
21: Ich mag das Trikot sehr.
22: Wie oft hast du das so an?
21: So zweimal in der Woche beim Sport.
22: Dann muss es Mama wieder waschen und dann geht's wieder von vorne los?
21: Ja.
19: Ein Geschenk von der Oma war es. Kosten etwa 100 Euro. Viel zu viel Geld, findet Mutter Melanie.
23: Also ich persönlich finde es zu teuer für Kinder in der Größe und würde das nicht kaufen.
19: Fantrikots waren schon immer ein teures Vergnügen. Für Erwachsenentrikots sind wir seit der EM 2024 bei 100 Euro angekommen. In dieser Woche gingen hier im Sportfachgeschäft in Frechen vor allem Kindertrikots für 75 Euro über die Ladentheke.
24: Also auch wir merken in den letzten Wochen, die Kaufzahlen von den Trikots in Deutschland nehmen langsam zu. Alleine heute hatten wir eine Kundin, die 3 Deutschtrikots gekauft hat für ihre Töchter.
19: Doch mehr als 200 Euro für 3 Trikots? Für Familienvater und Borussia Mönchengladbach-Fan Sebastian Grabiger keine Option. Die Forderung der Politik an Hersteller Adidas und den DFB, günstigere Preise aufzurufen, unterstützt er.
25: Das sind Preise, die kann man sich als Familie einfach so nicht mehr leisten. Und jetzt bei mir, das Trikot ist gebraucht gekauft. Auch für die Kinder schaue ich nach gebrauchten Trikots.
19: Eine andere Option: bei der EM 2024 verschenkte das Vergleichsportal Check24 rund 5 Millionen Deutschland-Trikots. Der Preis, die Daten fürs Mitmachen beim Gewinnspiel. Auch dieses Jahr gab und gibt es ähnliche Aktionen von großen Unternehmen wie Edeka, Maggi und Coca-Cola. Sie bieten zwar nicht das Originaltrikot, aber immerhin eine günstigere Möglichkeit für viele kleine und große Anhänger, sich als Deutschland-Fan zu zeigen.
2: Natürlich ist es nicht gut, kleine Kinder vor so einem Bildschirm zu parken.
0: Aber ehrlicherweise haben die meisten Eltern das wahrscheinlich schon gemacht. So eine Viertelstunde Teletubbies, damit Mutter oder Vater mal eben duschen können oder Essen machen oder was auch immer.
2: Ja, aber vielleicht heißt es dafür bald Winke, Winke. Bundesfamilienministerin Katrin Brien will das nämlich verbieten. Kinder unter 3 sollen gar keine Bildschirme vor der Nase haben.
1: Wir fragen heute auf dem Wasserspielplatz in Monheim, wie die Forderung von Familienministerin Prien, weniger Bildschirmzeit für Kinder unter 3 Jahren, bei Eltern so ankommt.
3: Ich sehe als Papa die Gefahren der Bildschirmzeit. Aber ich merke auch im Alltag, dass es sehr schwer ist, das zu gewährleisten. Und ich finde, das gesetzlich regeln zu wollen, kann ich mir praktisch nicht vorstellen.
5: Vielleicht hilft denen das dann, wenn man es hört. Wenn man es weiß, es gibt sowas, dann mehr das durchzusetzen.
6: Finde ich eigentlich sehr gut. Ist aber, wenn man jetzt zum Beispiel wie wir noch ältere Geschwister im Hause hat, sehr schwierig umzusetzen.
1: Die Familienministerin möchte, dass Kleinkinder spielen, das echte Leben entdecken und nicht wie Erwachsene dauernd ihren Blick auf virtuelle Welten richten. Ich finde, es müsse eigentlich gesellschaftlicher Standard sein, dass Kinder unter 3 Jahren überhaupt keinen Kontakt zu digitalen Endgeräten haben. Prien soll sich sogar ein gesetzliches Verbot vorstellen können, damit Kinder unter 3 Jahren keine Zeit vor digitalen Endgeräten verbringen. Wäre das sinnvoll? Medienpsychologe Frank Schwab hat Zweifel.
7: Es ist juristisch gesehen eine sehr große Keule, die man da schwingt. Von daher muss man auch sehr gute wissenschaftliche Argumente haben. Und die haben wir nicht. Wir haben auf jeden Fall die Situation, dass man sagen kann, ne, vor 3 Jahren Bildschirmmedien sind nicht zuträglich. Das ist eindeutig. Aber sind sie denn schädigend? Also richten sie einen Schaden an? Und da wäre ich sehr zurückhaltend.
1: Sinnvoller als ein Verbot sei es, Eltern klarzumachen, dass es ihre Aufgabe ist, Kindern den richtigen Umgang mit digitalen Medien beizubringen. Gianlucas Eltern passen auf, dass er nicht zu oft am Handy oder Tablet hängt und zockt. Dennoch, bereits der 11-Jährige merkt, digitale Medien können süchtig machen.
8: Zum Beispiel in einem Spiel, die wollen, dass man zum Beispiel, wenn man ja öfter spielt, dass man vielleicht dann Geld ausgibt, dass sie dafür das Geld kriegen, was man ausgibt und so. Deswegen wollen die, dass man immer mehr spielt, damit man noch mehr ausgibt.
26: Glaubst du, das ist richtig, dass das schon bei Kindern wie dir in deinem Alter, dass das so gemacht wird?
8: Also ob das richtig ist?
26: Ob das richtig ist.
1: In den USA gibt es diverse Klagen, zum Beispiel gegen Mark Zuckerbergs Konzern Meta, zu dem Facebook, Instagram oder WhatsApp gehören. Der Vorwurf, solche Dienste seien eine Gefahr für Minderjährige, sie würden süchtig machen. Aber wohl nicht nur Kinder und Jugendliche.
8: Also zum Beispiel, wenn die Kinder dann zum Beispiel jetzt hier wie hier zum Beispiel spielen, sind die Eltern meistens dann auf der Bank oder so und sind am Handy, wenn die alleine sind und ihre Ruhe haben. Dann sind die zum Beispiel am Handy.
26: Glaubst du, Eltern sind auch süchtig nach dem Handy?
8: Nicht so viel wie die Kinder, aber manche sind auch süchtig, ja.
1: Der richtige Umgang mit digitalen Medien, ein schwieriges Thema. Nicht nur bei Kindern unter 3 Jahren, sondern irgendwie wohl für uns alle.
0: Schlauer Junge. Heute ist der Welt-MS-Tag, also der Tag, an dem Multiple Sklerose Thema ist. Deshalb lernen Sie jetzt bei uns Annika Schönen kennen aus Würseln.
2: Ja, sie ist 27 Jahre alt, als sie die Diagnose bekommt. Vor einem halben Jahr war das. MS, das ist eine Erkrankung des Nervensystems, eine Art chronische Entzündung und nicht heilbar.
0: Die Krankheit der 1000 Gesichter, weil sie so viele verschiedene Probleme macht, von Sehstörungen bis zu bleierner Müdigkeit. Wie lebt es sich damit? Erzählt uns jetzt Annika Schön.
27: Meine größte Angst ist, dass ich an dem rechten Auge erblinden könnte. Ich bin Annika Schön, 27, komme aus Würselen und habe im November die Diagnose Multiple Sklerose bekommen. Ich war morgens auf der Arbeit, habe eine E-Mail geschrieben und dann habe ich auf einmal fast nichts mehr gesehen. Dann bin ich zum Augenarzt gegangen und die haben mir direkt eine Einweisung ins Uniklinikum nach Aachen gegeben. Ja, und dann haben sie ganz viele Untersuchungen gemacht und haben gesagt, das sieht überhaupt nicht gut aus. Ich hatte noch eine Sehkraft auf dem rechten Auge von 40% zu diesem Zeitpunkt. Dann habe ich ein MRT bekommen, dann noch ein MRT. Dann dachte ich, okay, da stimmt jetzt irgendwas überhaupt nicht. Ich habe die schubförmige MS. Ich hatte 2023 einen Augeninfarkt. Es wird jetzt vermutet, dass das eventuell mein erster Schub war.

Erstmal war die Diagnose ein Schock, aber ich bin ein lebensfroher Mensch und ich versuche das Beste daraus zu machen. Das ist die Krankheit der tausend Gesichter.

Vor der Diagnose 1,5 Wochen sehr, sehr müde. Ich habe manchmal beim Wetterumschwung ein leichtes Kribbeln unter den Füßen. Oder wenn ich zum Beispiel zu viel Zucker zu mir genommen habe, dann sehe ich manchmal mit dem rechten Auge ein paar Stunden nicht so gut. Ich hatte manchmal 2-3 Mal die Woche einen Arzttermin. Ich gehe viel zum Neurologen, zum Augenarzt, ins MS-Zentrum, zum Hausarzt.

0: Ich versuche immer mehr Sachen zu machen, die mir gut tun. Ich war auf einer Mittelmeerkreuzfahrt mit meinem Partner. Ich wollte eigentlich mit meinem Freund im April in die Karibik fliegen. Und man denkt dann so, okay, was ist, wenn jetzt ein Schub wäre? Man muss ja innerhalb von 24 Stunden dann wieder im Krankenhaus sein, damit man wieder eine Cortison-Stoßtherapie bekommt. Also man schaut schon, dass man in der Nähe ist. Meine Mutter ist mir sehr wichtig. Die war einer der ersten Personen, die ich kontaktiert habe nach der Diagnose.
1: Ja, wir machen das Beste draus. Ich meine, wir legen den Fokus auch einfach auf schöne Dinge und geben der Krankheit nicht ganz so viel Raum.
0: Ich bin auf jeden Fall dankbarer geworden. Vorher hat man immer gedacht, ja, okay, Laufen ist selbstverständlich, Sehen ist selbstverständlich. Und seitdem ist es halt für mich nicht mehr so selbstverständlich. Man darf nie die Hoffnung aufgeben, weil die Medizin sich auch einfach weiterentwickelt. Und da muss man einfach darauf vertrauen, dass es immer besser wird. Und man muss versuchen, immer positiv zu denken, und dann wird das auch schon.
2: Super Einstellung. Wir wünschen alles Gute und hoffen mit auf die Forschung.
3: Ja, danke fürs Teilen. Alles Gute. Die Antwort auf die nächste Frage könnte viele Menschen, die nicht vom Niederrhein sind, überraschen.
2: Gibt es in Weeze außer dem Flughafen und Perukaville sonst noch irgendwas zu sehen? Ganz klar, ja.
3: Ah.
2: Da.
3: Guck mal, wie schön, oder?
2: Und das schon seit 800 Jahren.
3: Ja, Weeze ist eine total beschauliche kleine Stadt. Und die feiert sich zum 800. Geburtstag das ganze Wochenende. Einfach mal selbst. So.
2: Mit dabei ist unser Reporter Joschka Heinemann. Joschka, mit was überrascht denn Weeze die Gäste?
4: Naja, mit einer Party, die wirklich drei Tage lang geht. Gestern schon, zum Glück, ist da das Unwetter, was NRW überrascht hat, hier vorbeigezogen. Das heißt, hier in Weeze konnte man gestern Abend richtig gut feiern. Und auch jetzt sieht es hier nach guter Partystimmung aus. Hinter uns die Hauptbühne, Covermusik vom Feinsten, wie es sich für ein Gemeindefest eben gehört. 2500 Menschen pro Tag werden hier erwartet. Und das ist für Weeze schon richtig, richtig, richtig viel. Und was die Menschen hier auch überrascht hat und worüber sich die Weezerinnen und Weezer richtig freuen, ist diese Festmeile. Also für 800 Jahre Weeze gibt es hier 800 Meter Feststände, die sich durch die ganze Stadt schlängeln. Und darauf sieht man dann akrobatische Pfeilkunst, tolle Musik, gute Laune. Feuerspucker haben wir auch gesehen, also Feuerspucker statt Feuerwerk hier. Und am Ende auch Künstler, Walking Acts, die hier rumlaufen, und Vogelschießer, also hier der Schützenverein, ist natürlich auch mit am Start hier in Weeze. Ansonsten kann man sagen, 800 Jahre Weeze. Ich habe hier leider niemanden getroffen, der hier schon seit 800 Jahren lebt. Aber ich habe sehr viele Menschen getroffen, die sehr stolz auf ihr Weeze sind.
5: Wir sind sehr stolz. Wir sind sowieso stolze Weezer, also auch unabhängig von den 800 Jahren. Weeze bietet unheimlich viel für Familien vor allen Dingen.
6: Ja, in Weeze am Fährsteg ist ein schöner Spielplatz für Kinder. Wir haben einen Kunstrasenplatz bekommen, den Ascherplatz weggeruppt. Für die Jugend in Weeze wird wirklich viel gemacht.
7: Ich glaube, nicht jedes Dorf macht so eine große Fete für sein Dorf. Also sieht man, wie stolz alle auf Weeze sind.
4: Ja, also man hat das hier oft gehört, dass Weeze auch sehr familien- und kinderfreundlich ist. Deswegen wurden hier auch Hüpfburgen und Rodeo und alles aufgebaut. Es gab sehr viel zu gucken, sehr viel Spaß hier für die Menschen in Weeze. Und ja, ich denke mal, hier werden die ein oder anderen Weeze noch auf 800 Jahre zusammen anstoßen.
3: Kleine Stadt, Gemeinde, Dorf, wie auch immer. Vielen Dank, Joschka Heinemann aus Weeze.
2: So, und wir bleiben bei besonderen Anlässen hier in der Sendung. Für den nächsten wurde sich auch ordentlich
3: Wir hätten hingehen können. Wir hätten hingehen können.
2: Mindestens so wie du, würde ich sagen. Gestern Abend Verleihung des Deutschen Filmpreises in Berlin.

0: Ja, da war einiges los. Auf der Bühne, neben der Bühne, inklusive einer technischen Panne und einem Kulturstaatsminister, der Buhrufe kassiert hat.
1: Aber eigentlich ging es ja um Filme und Schauspielerinnen. Vor allem eine, Senta Berger. Das klingt so ein bisschen unglaublich.
0: Ist aber so.
1: Aber es war wirklich das erste Mal, also die Senta Berger, dass sie für den Deutschen Filmpreis nominiert war.
2: Und die war sichtlich gerührt. Mit 85 Jahren erhielt Senta Berger eine Auszeichnung als beste Hauptdarstellerin für ihre Rolle in der Tragikkomödie Ach, diese Lücke, diese entsetzliche Lücke.
3: Dass ihr mir diese Ehre erweist, dass ihr mir diese Freude gemacht habt, das kann ich gar nicht in Worte fassen.
2: Der Abräumer des Abends war der Spielfilm In die Sonne schauen. Insgesamt gab es dafür 10 Auszeichnungen, darunter bester Spielfilm, beste Regie und beste Nebendarstellerin. Aufgrund einer technischen Panne gab es zwischendurch eine Unterbrechung. Viele Auszeichnungen folgten. Unter anderem bekam Regisseur Wim Wenders den Deutschen Ehrenpreis für seine Verdienste um den deutschen Film. Ein Abend mit vielen strahlenden Gesichtern und jeder Menge Freude über die goldene Lola.
1: Und nochmal schicke Klamotte. Wenn du nichts falsch machen willst als Frau bei einer Abendeinladung, dann trägst du ein kleines Schwarzes. Das geht immer.
0: Das war aber am Anfang komplett anders. Da war es eher ein Skandal, schlicht schmucklos, aber halt aufregend und sexy.
1: Die Modeikone Coco Chanel hat das kleine Schwarze ja quasi erfunden und zu einem It-Piece gemacht. Erst auf den Laufstegen, dann überall.
0: Und zwar vor genau 100 Jahren. So war's.
4: Das kleine Schwarze ist wahrscheinlich das zeitloseste Kleidungsstück, was je geschaffen wurde.
5: Das ist eine gute Basis, sage ich immer.
6: Mit dem kleinen Schwarzen kann man eigentlich nie was falsch machen.
7: Gabrielle Chanel, genannt Coco. Als uneheliches Kind in einem Waisenhaus aufgewachsen, startet sie zu Beginn des 20. Jahrhunderts in Paris mit einem Hutatelier. Ihr Liebhaber unterstützt sie. Dann eröffnet sie Modesalons. Coco entwirft schlichte, bequeme Kleidung aus Jersey, ganz anders als alles, was es vorher gab. 1926 erscheint dann in der Vogue ihr erstes kleines Schwarzes, ein Skandal.
4: Man kann sich eigentlich kaum hineinversetzen in den Schock, den das kleine Schwarze damals ausgelöst hat. Es war vollkommen schmucklos, es war aus damaliger Sicht skandalös kurz. Auch die Farbe des Schwarz war eigentlich keine akzeptable Farbe. Es wirkte eher ärmlich.
7: Der krasse Gegensatz zur üppigen Mode der Jahrhundertwende. Vor dem kleinen Schwarzen wurden Frauen noch in Korsetts geschnürt. Spitzenschleifen, Volants und überbordende Hüte ließen der weiblichen Bewegungsfreiheit wenig Raum. Das skandalöse kleine Schwarze hingegen praktisch und modern. Coco Chanel verkörpert den neuen Frauentyp und ist selbst die beste Werbung für ihre Kleider.
4: Sie führte ein absolut unabhängiges, freies Leben. Sie ist keine Ehe eingegangen, hat keine Kinder bekommen, war mit den attraktivsten und begehrtesten Männern der ihrer Zeit zusammen, ist Auto gefahren, hat geraucht. All die Dinge, die damals als mutig, emanzipiert und modern galten.
7: Für viele hat das kleine Schwarze zunächst noch etwas Verruchtes. An Brigitte Bardot ebenso schlicht und sexy wie an Marilyn Monroe in Manche mögen's heiß. Doch spätestens mit dem Auftritt in Frühstück bei Tiffany macht die Anmut von Audrey Hepburn das kleine Schwarze, diesmal von Givenchy, zum Klassiker und Inbegriff purer Eleganz. Es wird tragbar, auch für Jacqueline Kennedy bei der Beisetzung ihres Mannes. Das kleine Schwarze, mittlerweile ein weltweiter Bestseller.
8: Ich habe die beste Kundschaft der Welt. Davon bin ich fest überzeugt. In Frankreich gibt es keine Konkurrenz für mich. Ich werde nicht rot, wenn ich dies sage, denn es ist die reine Wahrheit. Sie können es jederzeit nachprüfen. Wer Rang und Namen in der Welt hat, zieht sich bei mir an.
7: Im Fashion Design Institut in Düsseldorf ist gerade kein kleines Schwarzes in Arbeit. Doch für die angehenden Designerinnen und Designer ist Coco Chanel einfach eine Ikone.
9: Coco Chanel an sich, finde ich, ist eine krasse Inspiration generell für jeden. Für uns jetzt zum Beispiel an Modedesignern, die irgendwie was auf die Beine stellen wollen, die irgendwie selbst ihre Kreation verwirklichen wollen.
10: Ich würde sagen, dass sie vor allem in dem Sinn, dass sie sehr revolutionär gearbeitet hat, ein großes Vorbild ist. Dass sie was gewagt hat, was sie bis jetzt, also was vorher noch niemand gewagt hat. Dass sie wirklich so einen Schritt in eine unsichere Richtung, sag ich mal, getan hat.
7: Für Luca Freiensehner ist das kleine Schwarze nicht nur elegant, sondern auch ein sehr demokratisches Kleidungsstück.
11: Und durch diese Schlichtheit war ja auch Coco Chanels Gedanke, ist es für alle Gesellschaftsschichten tragbar und ja, bietet ihnen Eleganz.
7: Die Düsseldorfer Kö, der natürliche Lebensraum des kleinen Schwarzen, auch hier hat es seine Fans.
12: Es strahlt eine gewisse Souveränität, ein Chic, Eleganz aus.
13: Das sieht immer gut. Und man braucht nicht viel dazu, keine Juwelen oder etwas, dann das sieht gut aus.
7: Das wusste auch Prinzessin Diana. Sie zeigt in ihrem sogenannten Revenge-Dress, was ihrem untreuen Mann alles entgeht. Und Tina Turner macht klar, das kleine Schwarze steht auch Frauen in den Wechseljahren. Mal transparent, mal mit Spitze, mal in Lack und Leder. Das kleine Schwarze wandelbar und zeitlos zugleich. Diese Wandelbarkeit für Karl Lagerfeld die Voraussetzung für Erfolg in der Mode generell.
14: Alles, was in der Welt passiert, fließt mit ein. Die Entwicklung der Mode, der Gewohnheiten, alles. Es ist eine Verschmelzung, die den Geist einer Kollektion prägt.
7: Das kleine Schwarze. Bis heute nicht nur im Chanel-Universum unverzichtbar und bereit für die nächsten 100 Jahre. Coco Chanel hätte das sicher gefallen.
0: In Laos, in Südostasien, haben es 4 weitere Goldsucher nach 1,5 Wochen aus der teils überschwemmten Höhle geschafft. Gestern war ein erster Mann gerettet worden. In den letzten Tagen hatten die Rettungsteams viel Wasser aus der Höhle gepumpt, sodass die Eingeschlossenen nicht mehr tauchen mussten und den Rückweg wagen konnten. Die Gruppe war vor 10 Tagen in die Höhle geklettert, um nach Gold zu suchen, als heftige Regenfälle die Höhle plötzlich fluteten und Teile einstürzten. 2 Männer werden noch vermisst. Mehr Nachrichten von heute.
15: In der Dortmunder Innenstadt ist es in der vergangenen Nacht zu einer Messerstecherei gekommen. 3 Männer wurden dabei verletzt, 2 von ihnen schwer. Eine Lebensgefahr für die Verletzten bestehe nicht, so die Polizei. Der Täter ist noch flüchtig. Kurz zuvor gab es in der Innenstadt eine weitere Auseinandersetzung. Dabei hat ein Mann mehrmals geschossen, 2 Personen sind dabei verletzt worden. Auch hier sind die Hintergründe noch unklar. Die Techniker Krankenkasse hat im vergangenen Jahr so viele Verdachtsfälle auf Behandlungsfehler registriert wie noch nie. 7.540 Versicherte hätten sich mit dem Verdacht auf einen Behandlungsfehler gemeldet. Das waren 14% mehr als im Vorjahr, so die Versicherung. In jedem dritten Fall haben Medizinrechtsspezialisten ein Verfahren eingeleitet. Die Techniker Krankenkasse geht von einer hohen Dunkelziffer unentdeckter Fälle aus. Das islamische Opferfest ist nach 4 Tagen zu Ende gegangen. Viele Muslime in NRW feiern das mit einem großen Fest, wie hier im Volksgarten in Düsseldorf. Die Veranstaltung wird bereits zum 5. Mal von einem Düsseldorfer Migrantenverein koordiniert. Bis zum späten Nachmittag waren viele Familien zur Feier gekommen. Das Opferfest gehört neben dem Fastenbrechen zu den bedeutendsten Festlichkeiten des Islams. In Düsseldorf treffen sich an diesem Wochenende die besten Fortnite-Spieler zum Wettkampf. Insgesamt 75 Duos treten gegeneinander an, bejubelt von ihren Fans. Die 5 besten Zweierteams dürfen dann zur Weltmeisterschaft im November. Dem Siegerteam winken $250.000. Es ist das erste Mal, dass diese Turnierserie in Deutschland gastiert. In dem Online-Computerspiel treten die Spieler an, um mit Waffen und Strategie auf einer großen virtuellen Insel zu überleben.
1: Und jetzt der Traum aller 14-jährigen Mädchen und Pferdekalenderfotografen.
0: Galopp und wehende Mähne. Sie wissen schon, der Wildpferdefang im Meerfelderbruch bei Dülmen.
1: Ja, gibt es jedes Jahr, aber ist auch immer wirklich super spektakulär. Heute Nachmittag, die Herde wird in die Arena geleitet.
0: Ja, und 400 Wildpferde machen Wildpferdesachen.
1: Ja. Mähne fliegen lassen und die Herren in Blau fangen die jungen Hengste ein. Die werden aus der Herde genommen, damit die sich nicht rangeln, wer die Nummer 1 ist.
0: Da geht's schon zur Sache. Die Hengste wollen sich halt nicht fangen lassen, werden in die Ecke gedrängt, wehren sich nach Kräften. Tierschützer und Schützerinnen finden das schwierig. Sie demonstrieren. mit einer Mahnwache.
1: Was der Veranstalter respektiert und dazu sagt, man investiere in den Tierschutz jedes Jahr mehr.
0: Jetzt haben wir ein Date mit Claudia Kleinert. Schönen guten

0: 38, Burg Steinfurt 36, genauso wie Eckenhagen, Ibbenbüren 35, Nottuln 34 Liter. Also die letzten 24 Stunden war es zum Teil sehr, sehr nass, aber es gab eben auch große Unterschiede. In manchen Regionen total trocken, man wunderte sich, was da anderswo passiert ist. Und heute im Laufe des Tages dann viel Sonnenschein. Die kräftigsten Schauer und Gewitter, die gab es südlich von uns. Jetzt im Moment gibt es noch eins in der Eifel, das auch ein bisschen stärker ist. Aber kein Vergleich zu dem, was da gestern Abend passierte. Es war heute Morgen sehr schwül. Im Laufe des Tages wurde die Luft dann schon ein bisschen trockener. Aber für den morgigen Tag, da sollten wir wieder mit örtlich sehr, sehr kräftigen und auch unwetterartigen Schauern rechnen. Da wird der Wind bzw. Sturm mit Orkanböen kein Thema sein, aber der sehr starke Regen. Und das sind die Regenmengen bis morgen Abend. Das ist natürlich nicht 1:1 für genau diese Region im Osten Nordrhein-Westfalens zu nehmen. Es zeigt nur, dass insbesondere im Süden es morgen im Laufe des Tages häufiger nass werden kann und auch vom Münsterland bis Richtung Ostwestfalen. Da sind dann örtlich auch noch mal über 50 Liter pro Quadratmeter möglich. Und das bedeutet auch dann wieder Aquaplaning-Gefahr und dass es zu Überschwemmungen oder vollgelaufenen Kellern kommen kann, weil das Ganze eben in relativ kurzer Zeit fällt. Jetzt allerdings geht es in der Nacht erst einmal recht ruhig weiter. So ein paar Schauer ziehen noch aus Belgien, den Niederlanden herein. In der Eifel haben wir noch ein Gewitter, das dann aber in sich zusammenfällt. Sonst ist es trocken und lockert auf. Die Temperaturen liegen morgen früh bei rund 12 Grad in Bielefeld, sonst 13 bis 19 Grad. Nochmal so eine sehr feucht-waberige Luft. Morgen Vormittag aber erstmal die ruhige Phase. Vor allem nach Nordwesten hin. Sonst ziehen aus Südwesten schon die ersten Schauer und Gewitter herein. Das heißt, in der Südosthälfte einzelne kräftig. Im Laufe des Nachmittags wird sich das Ganze weiter nach Osten verlagern. Und dann noch größere Gefahr, dass auch sehr kräftige mit Starkregen zusammenhängende Schauer und Gewitter auftreten. Die Temperaturen steigen in den trockenen Abschnitten natürlich auf 20 bis 25 Grad. Der Wind ist insgesamt spürbar, kommt mäßig aus südwestlichen Richtungen. In Schauer- und Gewitternähe kann er böig auffrischen. Montag ruhig, wenige Schauer, 21 bis 25 Grad. Zwar dichte Wolken und nur selten Sonne, dafür Dienstag wieder die Gefahr von sehr heftigen Schauern und Gewittern. 22 bis 24 Grad. Da gucken wir aber dann lieber die nächsten Tage noch mal, wie das genau aussieht.
1: Feucht, waberig, hast du gesagt. Mhm. Und wir haben es gefühlt. Genau so ist es. Vielen Dank, liebe Claudia.
2: Dankeschön. Ihnen jetzt gute Unterhaltung mit der Lokalzeit am Samstag und ein schönes Restwochenende.
1: Und da gibt es mehr Pferde.
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7: Guten Abend, liebe Damen und liebe Herren, hier ist Ihre Abendschau. Herzlich willkommen. Ungefähr 2100 Mitglieder hat die Berliner AfD. Über 200 von ihnen wurden heute auf dem Parteitag erwartet. Beim letzten Berlin-Trend lag die Rechtsaußenpartei gleich auf mit Grünen und Linken, alle nur 1 Prozentpunkt hinter der CDU. Bei der Suche nach einem Veranstaltungsort suchte die Partei allerdings das Weite. Er fand in Brandenburg an der Havel statt.
8: Ab heute ist es wichtig, dass von Berlin ein Name genannt wird, der als regierender Bürgermeisterkandidat von Berlin für die AfD antritt. Ich schlage Ihnen Christine Brinker vor.
9: Die AfD kürt per Beifall ihre Spitzenfrau zur Bürgermeisterkandidatin und inszeniert sich dabei selbst am Beginn eines Parteitages, bei dem draußen keine Gegenproteste und nur wenig Polizei vor Ort ist, was es so bei einem AfD-Parteitag noch nicht gegeben hat. Drinnen schwört Spitzenkandidatin Christine Brinker die rund 300 anwesenden Mitglieder auf den Wahlkampf ein. Von Berlin zeichnet sie das Bild einer Stadt im Niedergang.
10: Der öffentliche Personennahverkehr funktioniert nicht. Die Verwaltung funktioniert nicht. Die Schulen funktionieren nicht. Straßen, Brücken, öffentliche Gebäude, wie zum Beispiel viele Polizeiwachen, sind marode. Es fehlen tausende Wohnungen in Berlin. Im öffentlichen Raum herrschen inzwischen in einigen Teilen der Stadt Angst und Gewalt.
9: Das Wahlprogramm, das die Partei heute verabschiedet, hat einige radikale Forderungen. Öffentliche Wohnungen sollen nach einem Punktesystem vergeben werden, das Einheimische, bestimmte Berufsgruppen und Familien mit Kindern bevorzugt. Außerdem will die AfD eine Bezirkspolizei einführen, die auch

0: Aufgaben wie Durchsuchungen und Identitätsfeststellung übernehmen und damit die Landespolizei entlasten soll. Das ist auf dem Parteitag umstritten. AfD-Stadtrat Bernd Geschanowski, zuständig für das Ordnungsamt in Treptow-Köpenick, sieht ihren Sinn darin,
1: dass wir ja der Bevölkerung auch signalisieren, dass wir für sie da sind und für Sicherheit, Ordnung und Sauberkeit sorgen können.
0: AfD-Mitglied Axel Mantay sieht das anders. 38 Jahre war er bei der Polizei, auch als Kontaktbereichsbeamter. Dass das Votum am Ende für die Bezirkspolizei ausfällt, sieht er kritisch.
2: Ich persönlich bin darüber enttäuscht. Und ich denke mal, wenn das im Kollegenkreis bekannt wird, da wird ein großes Aufjaulen sein. Weil ich denke mal, jeder aktive oder pensionierte Polizist, wenn er das hört, dass hier noch eine dritte Polizei oder was aufgestellt werden soll, der schüttelt nur noch mit dem Kopf.
0: Außerdem beschließt die Partei heute, ihre Jugendorganisation und Kaderschmiede, die Generation Deutschland, mit in die Satzung aufzunehmen. Damit bekommt sie mehr Geld und organisatorische Sicherheit.
3: Wir werden elementarer Bestandteil der Parteifinanzierung. Das heißt, dass wir die Beitragsordnung ändern und gewisse Beiträge, wie ein Bezirksverband sie auch erhält, wie auch als Jugend erhalten.
0: Am Ende wird das Programm mit großer Mehrheit angenommen, mit dem die Partei weiter bis zur Abgeordnetenhauswahl im September ihren Wahlkampf führen will.
4: Erst der Aufstieg, dann der Ausstieg. Der Berliner Digitalstaatssekretär Matthias Hund soll Dienstag entlassen werden, nachdem Ermittlungen wegen möglicher Insolvenzstraftaten bekannt wurden. Er selbst weist die Vorwürfe zurück. Es gilt die Unschuldsvermutung. Brisant indes, Anfang der Woche bat Hund selbst um seine Entlassung, zog gestern aber wieder zurück. Damit hätte er wieder Anspruch auf ein Übergangsgeld von rund 72.000 Euro, bezahlt vom Land Berlin.
5: Es ist ein Hin und Her. Digitalstaatssekretär Matthias Hund hat erst am Dienstag um seine Entlassung gebeten. Gestern dann sein Rücktritt vom Rücktritt. Damit steht ihm ein Übergangsgeld zu in Höhe von 72.000 Euro. Die Opposition ist empört.
6: Wir erleben, dass mit der CDU Berlin eine Art Selbstbedienungsmentalität auch in den Berliner Senat eingezogen ist. Der Rückzug vor dem Rückzug ist ja nur deswegen passiert, weil er jetzt noch Übergangsgeld bezieht. Die Leute haben dafür einfach kein Verständnis mehr und ich ehrlich gesagt auch nicht.
7: Das ist eine fatale Entwicklung, weil genau solche Dinge führen ja zu Politikverdrossenheit. Wenn die Menschen erleben, dass Politiker wie ein Herr Hund, der sich ja offensichtlich als Politiker versteht, letztlich abkassiert vom Steuerzahler. Das kann nicht sein.
8: Ich finde, im Augenblick wird das alles ein bisschen zur Farce. Und man merkt, dass Kai Wegner keinen Plan für Berlin hat. Es sind jetzt 3 Senatoren und 8 Staatssekretäre zurückgetreten in seiner Regierungszeit. Das zeigt einfach nur noch, dass er mit dieser Regierung Chaos anrichtet. Das muss ein Ende haben.
5: Der gebürtige Dresdner Matthias Hund kam erst Mitte März ins Amt des Digitalstaatssekretärs. Das wird er nun verlieren. Denn der Senat hat eine Entscheidung gefällt. Er bereitet seine Entlassung vor und will sie am Dienstag beschließen.
4: Auch für Menschen mit einer festen Bleibe ist es oft schon schwer genug, aufeinander Rücksicht zu nehmen. Lärm, Müll, ständig bieten Hausregeln, 9 Anlass für Streit. Aber zumindest kann man miteinander reden. Theoretisch. Um einiges schwieriger wird die Lage, wenn wohnungslose, drogenabhängige und alkoholkranke Menschen in Mietshäusern Unterschlupf suchen, auf Zwischenetagen, Dachböden, in Hausfluren oder Kellern. In den inneren Bezirken ist das inzwischen ein verbreitetes Phänomen. Schlimmer noch, hat sich einfach ein Zugang erstmal herumgesprochen, wird es schwer, die ungebetenen Nachbarn wieder loszuwerden.
9: Eine Situation, da war jemand, den habe ich gebeten zu gehen, der auch direkt im Hauseingang saß und der hatte irgendwie so eine Eisenstange irgendwie in der Hand. Und das war schon eine sehr bedrohliche Situation.
10: Geschichten über gefährliche Begegnungen im Hausflur hat er genug. Thomas, das ist nicht sein wirklicher Name, sieht solche Bilder tagtäglich. Fremde, die Drogen konsumieren, Hinterlassenschaften von Menschen, teils Gruppen, die im Flur übernachten.
9: Neulich auch, da hat eine Nachbarin bei mir geklingelt, weil sie wirklich Angst hatte, weil unten irgendwie 2 Männer gerade die Tür aufgetreten hatten und sie angeschrien hatten und sie dann schnell hochgelaufen ist und ziemlich aufgelöst war. Wir haben ein paar Nachbarschafts-WhatsApp-Gruppen, weil wir irgendwie, ach, es ist eine enge Nachbarschaft hier und da kriege ich dann auch häufig mit, dass Leute halt schreiben, Achtung, ist gerade jemand da, der ist aggressiv.
10: Wenn Thomas die Wohnung verlässt, sind alle Sinne geschärft.
9: Also es ist schon so, dass man eigentlich guckt, wenn man rauskommt oder dass ich häufig gucke, wenn ich rauskomme, ob ich jetzt irgendwie easy aus der Tür rausgehen kann oder sag ich mal, ob da irgendwelche Überraschungen warten.
10: Seinen Geruchssinn aber schaltet er lieber aus.

0: future, like Ilva, that you have to make a...
1: The problem is that ArcelorMittal set the tone now.
0: Yeah.
1: Because they will always say, no, what you can do in Taranto, you can do in all Europe, no?
2: Okay, but I think that's manageable with our local authorities.
1: For the moment, we have a good... there are no complaints.
2: No, it's not on
0: this. You have an environment permit for how many years?
1: It's in Germany, it's unlimited.
2: Unlimited.
3: How old is this plant?
2: It's 1970. So we have here two lines for electricity, power supply, separate. One is more or less dedicated to for the steel plant, for the transformers, and the other one is for all the other operations. The site is consuming 2 terawatt hours gas and 1 terawatt hour of electricity. It means overall 3 terawatt hours energy.
0: Per year?
2: Per year, yes.
0: Per year.
2: Per year.
0: So you must be one of the biggest consumers.
2: Exactly. Yeah, in this region, that's true. That's a little bit tricky with this shin strap and to adjust it here. So the R plant now is in shutdown since end of September. Mm. And the intent now to make the plant ready for a restart. Mm-hmm. Okay.
0: Okay.
2: Do you have further questions, Sandy?
3: No, not at this stage.
2: Yeah, but focus was more dedicated to the R plant. In this direction is the electric arc furnace. That means melting, just one train. Do you want to see the electric arc furnace also? Then we have to go this way up to this point, then we have to come back.
4: Not today, because it's not running, so maybe not.
2: Okay.
4: I have a feeling of the plant, this is what I needed.
2: Very good.
5: Industriestrom in Deutschland ist aktuell etwa 7-mal so teuer wie in China und 3-mal so teuer wie in den USA. Wie sollen wir da bitte schön wettbewerbsfähig produzieren, fragen hiesige Unternehmen.
6: Der Bundeskanzler hat das schon vor einem Jahr versprochen, dass wir einen Industriepreisstrom in der Größenordnung von 6 Cent in Deutschland bekommen sollen. Wir liegen zurzeit bei dem 4- bis 5-fachen.
5: Der Bundeswirtschaftsminister will deshalb mit einem subventionierten Industriestrompreis helfen. Der Vorschlag liegt seit einem Vierteljahr auf dem Tisch und da liegt er immer noch.
7: Der Streit über einen subventionierten Strompreis für Unternehmen nimmt an Schärfe zu.
8: Die Kosten lägen bis dahin bei 25 bis 30 Milliarden Euro.
9: Das Instrument, Milliardensubventionen zu zahlen, dieses Instrument sehe ich sehr kritisch, weil wir nicht uferlos Schulden machen können.
10: Habeck hofft aber auf eine Einigung in der Koalition bis zur Sommerpause.

0: Auf dieser Seite vielleicht ja, gerne. Platz nehmen. Gerne. Ja, herzlich willkommen, habe ich schon gesagt.
1: Ja, genau.
0: Können auch gerne. Für uns ist es einfach wichtig, dass Sie auch einen Einblick bekommen, weil das durchaus auch Themen sind, die ja nicht nur für ArcelorMittal Hamburg hier relevant sind, sondern auch, ich spreche da auch über Wasserstoff, insbesondere Industriestrom, Industrie überhaupt, natürlich auch interessant sind, dass Sie einen Einblick kriegen, wie steht es hier und wie stellen wir uns das Vorangehen vor, dass wir da möglichst auch eine Übereinkunft haben und gemeinsam das auch gestalten können. So, ansonsten mit dem Helm kommen Sie soweit zurecht. Hast du ihn nicht dran? Einen schönen.
1: Nehmen Sie mal die Führung.
0: Ja, genau.
2: Dann besteht hier drin Gelegenheit zu fragen. Und anschließend gehen wir raus zum Eisenerzlager, schauen uns ein bisschen die Reduktionsanlage an, von der ich eben erzählt habe.
0: Ja. Ich fange gerne an. Ja, Frau Dr. Leonhardt, wir haben heute, denke ich, in diesem Termin Gelegenheit gefunden, wirklich relevante Themen auszutauschen. Sie haben mir auch versichert, dass Sie sich da einsetzen, auch auf Regierungsebene dann die Themen einzubringen, dass wir da auch einen Ausblick haben, der uns zukünftig in die Lage versetzt, auch hier unser Unternehmen über weitere Jahre zu führen. Vielen Dank dafür erstmal.
1: Ja, sehr gerne. Vielen Dank. Ich freue mich sehr, dass ich heute hier zu Gast sein durfte und dass wir ins Gespräch gekommen sind. Sie haben angefangen, das Thema Wasserstoff zu erproben, sind auf dem Weg hier weiterzumachen. Das ist richtig gut, aber das braucht eben auch das entsprechende Setting und die Unterstützung. Deswegen ist es jetzt unbedingt wichtig, dass wir das Thema Strompreis für die Industrie bewegt bekommen.
2: Ja. Gut, dann. Ja, wenn Fragen sind, können Sie gerne jetzt ein paar Fragen stellen. Ansonsten würden wir dann zur Tour aufbrechen.
0: Jetzt diese Ziele-Diskussion, die ist unwahrscheinlich, ne? Dass man immer nur sagt, ja, ist ja eigentlich alles klar. Wir müssen jetzt sagen, Sie sind die wirtschaftlichen Rahmenbedingungen. Wie ist der Industriestrompreis? Ne? Und damit wir auch irgendwo investieren können, das ist ja das, was hier fehlt. Und das brauchen wir dringend. Das Ziel ist allen klar. Da stehen wir überhaupt nicht im Widerspruch zu dem, was auch auf politischer Ebene kommuniziert wird. Vielen, vielen Dank nochmal.
1: Dankeschön, ja. Vielen Dank, dass ich hier sein durfte.
0: Ja, ich mach das. Ja. Ich komme mit.
1: Oh, ja. Super, danke.

0: beantwortet. Aber will jetzt noch mal das haben, was wir eigentlich für Gerd van Pulvoorde da zusammengestellt haben. Kosten, Förderung, also alles, was wir schon mal gezeigt haben. Ja. Hat er schon alles.
1: Ja, doppelt hält besser. Wollen Sie mit Herrn Sammer da noch mal sprechen?
0: Wann sind die denn da erreichbar?
1: Die fliegen ja heute nach Spanien und ich habe den Zeitplan jetzt nicht Mr. Sammer da? Dr. Brown is asking whether you're available for a short call for him, with him.
2: If it's very short, five minutes, right now.
1: Okay, he will call you.
2: Yes, Uwe, good morning.
0: Morning, Sanjay.
2: So. Morning, you're the hydrogen guy now.
0: Yes, thanks. Thanks a lot. Yeah, I was a little bit afraid that the communication was not we haven't been prepared for this, I think.
2: But yeah, at least I wasn't prepared. So, but now it's moving very fast. So, it looks okay.
0: Sanjay, I will yes.
2: Have you checked the technical remarks because it talks about 700 tons of CO2 and all that.
0: We have ready the presentation for this. You will get everything, Sanjay, that you are prepared at least about this critical topics.
2: Okay.
0: Have a nice day. Thank you.
2: We are coming mid of March. See you then.
0: Yeah. Thank you. Bye, Sanjay.
2: Bye.
0: So, es war noch mal recht wichtig, noch mal mit ihm darüber gesprochen zu haben. Ja gut, das sind nochmal grundsätzlich Fragen, wie das mit der Finanzierung läuft. Wogegen können wir das rechnen, wenn wir jetzt die 55 Millionen ausgeben? Das haben wir aber alles vorbereitet und das muss ich jetzt nochmal zusammenstellen lassen.

0: Ja, wie geht's?
1: Ganz gut.
0: Ja.
1: Und selbst?
0: Ja, auch.
1: Ja.
0: Projekte, Projekte, Projekte, nicht
1: Ja, es
0: wahr?
1: ist so spannend. Es ist schon,
0: Ja.
1: ich bin sehr wehmütig, jetzt schon wieder zu gehen.
0: Ja, aber das haben Sie ein bisschen selbst in der Hand, ne?
1: Ja, aber wann ist der richtige Zeitpunkt?
0: Ja,
1: Nicht.
0: eigentlich die Frage, die kann man so ja gar nicht beantworten.
1: Nee.
0: Deshalb ist es, glaube ich, immer, man macht das, was man jetzt im Augenblick für richtig hält.
1: Ich komme wieder, wenn die Umsetzung ist. Das ist doch eh das Spannendste,
0: Ja,
1: oder nicht?
0: schön. Dann schreiben Sie ja auch Geschichte sozusagen.
1: Ja.
0: Dass Sie in dieser Zeit, da können Sie Ihren Kindern immer sagen, guck mal hier, das ist genau die Zeit gewesen.
1: Im Vorteil. Ja, das
0: Ja.
1: ist wirklich spannend,
0: Ja.
1: ja.
0: Okay, dann. Ja, dann alles Gute, ja?
1: Ja, danke
0: Ja, ciao.
1: schön.
0: Tschüss.
1: Tschüss.

0: Ja.
1: Also das steht fest, dass die CO2-Thematik die Stahlindustrie so in die Richtung bringen wird, dass wir transformieren müssen. Und wer das nicht schafft, der wird irgendwann dann nicht mehr da sein. Und das dauert gar nicht mehr so lang. Okay, aber das ist ja jetzt noch ein weites Feld. Okay, danke.

0: schwierige Situation, in der wir hier sind. So.
1: Und das, wenn man das, wenn man, und dann sagt der Mittal, naja, also ist ja wirklich sehr interessant, aber wenn ich hier sehe, dass so ein Werk wie Hamburg, was wirklich mit zu den effizientesten jetzt schon gehört.
0: Wenn ihr nicht klarkommt mit den Rahmenbedingungen, warum soll ich jetzt investieren? Da ist sicherlich ein Zuschuss dann noch da, der jetzt aber, wo man sich ja auch schwer tut. Ja. Und wenn man das alles mal zusammenrechnet, fehlt es schon an Überzeugungskraft, da in die Richtung zu gehen. Das ist schon ganz klar. Und die Aktionäre, die gucken sich das ja auch an.
2: Ja, wir sind im gleichen Dilemma, deswegen wir bereiten uns vor auf das Thema Wasserstoff, investieren auch, um Wasserstoff auch einsetzen zu können, aber uns fehlt momentan jede konkrete Planung, konkrete Planungshorizont sogar, wann, ob wir es selbst in Erwägung ziehen müssen, Wasserstoff bei uns herzustellen im Gelände oder ob wir uns in ein System anschließen können, was natürlich viel sinnvoller wäre. Aber es gibt keine Zeitschiene, es gibt keine konkrete Planung, an der wir uns orientieren können, auf die nächste Schritte.
3: Das ist ja das Problem mit diesen Transformationsprojekten, gibt es keine fliegenden Business Cases, weil man investiert viel.
0: Weil mir keiner sagen kann, wie die Welt in 5 Jahren aussieht. Weil die eben, das ist ja ein gesellschaftliches Thema. Wie ist die Akzeptanz für Grünstahl, für diese Produkte? Wie wird das forciert auch? Ich sehe da eigentlich nicht so viel, auch hier gesamtgesellschaftlich.
2: Wir müssen uns überlegen als Industrie und als Politik letztendlich einen Konsens, welche Industrie wollen wir in Europa haben? Was ist wirklich langfristig mit der Energieerzeugung, die auf einem anderen Preisniveau liegen wird, weil einfach die natürlichen Ressourcen nicht da sind in Deutschland und in Europa, oder zumindest im Wesentlichen in Deutschland. Welche Industrie soll es denn sein?

0: Anne, hallo?
1: Ja, hallo.
0: Bis jetzt. Jetzt ist er weg. Ich muss noch mal. Ups. Verlässt die Besprechung, glaube ich. Verstehe ich nicht. Geht es jetzt? Du?
1: Ja, jetzt geht es. Sorry, eben war es plötzlich weg.
0: Ja. Ich weiß nicht, wie lang das Statement jetzt ist. Ich denke mal, es wird vielleicht besser sein, wenn du mir das jetzt noch mal schickst.
1: Na klar, das mache ich sofort, ja. Also im Prinzip ist das ja auch das, was bekannt ist und was du auch schon gesagt hast an anderer Stelle. Es fasst das einfach noch mal zusammen, dass wir unsere Klimaziele haben, dass die fest sind und dass wir natürlich verlässliche Investitionsmöglichkeiten brauchen, die verfassungskonform sind.
0: Ja, klar.
1: Ich habe es dir gerade noch mal geschickt. Ja.
0: Okay. Ja.
1: Also wir haben ja schon Planungsinvestitionen gemacht, ne? Wo wir schon in Vorleistung gegangen sind, dass Vorbereitungen da einfach schon gelaufen sind. Nur in Hamburg fehlen uns natürlich jetzt noch die letztendlich wettbewerbsfähigen Infrastrukturen, ne? Und die Preise, was Wasserstoff angeht und den Aufbau von der Infrastruktur, was grünen Strom angeht.
0: Ja gut, das sind ja letztendlich die Themen, die wir ja sowieso schon jetzt immer auch hatten.
1: Richtig.
0: Ja, okay, aber das war eigentlich nur mal so. Ich wollte nur mal hören, was ihr da jetzt konkret jetzt hier geschrieben habt. Im Wesentlichen ist die Kernaussage ist ja da. Die Situation ist es nicht einfacher geworden. Vor allen Dingen haben wir ja auch immer ein Problem jetzt, das auch zu kommunizieren. Es wird ja nicht einfacher. Ne? Alle Leute fragen ja jetzt auch, wie geht es jetzt weiter und das ist schon schwierig jetzt. Naja, gut.
1: Ja, was ein Problem zu kommunizieren, würde ich jetzt fast nicht sagen. Ne? Also solange jetzt natürlich die in Aussicht gestellten Investitionsförderungen von der Bundesregierung nicht verfassungskonform ist, ist das eben noch wackeliger. Ja. Und das ist auch das, was wir ja letztendlich mit dem Statement sagen, was sich Journalisten derzeit überall geben.
0: Mhm. Ja. Ja gut, Kommunikationsthema ist es schon irgendwo. Ne? Du musst es ja jetzt auch irgendwo, nachdem wir da über viele Jahre ja das hochgehalten haben, ja auch irgendwo ja auch mal bewerten. Ne? Wie sind denn die Aussichten und so? Das ist schon jetzt schwierig. Ne? Nicht ganz so einfach. Na gut, okay. Arne, danke.
1: Okay.
0: Ja, ja. Dann tschüss.
1: Gerne.
0: Ciao.
1: Bis später.
0: Es ist ja noch nicht so, dass das Projekt nicht kommt. Also da muss man ja auch jetzt ein bisschen sehen, was da jetzt passiert. Das Commitment ist ja da. Wir haben heute auch mit dem BMWK gesprochen und man hört ja auch von Herrn Habeck, dass er sich da sehr für einsetzt, dass die Projekte auch kommen werden. Also es ist ja noch nicht vorbei. Es wird noch. Ich habe die Hoffnung, dass vielleicht bis Weihnachten noch mal ein positives Signal kommt.

0: beim Klimaschutz alle einbinden, auch die energieintensiven Unternehmen aus der Stahl- oder Zementindustrie. Bundeswirtschaftsminister Habeck setzt dabei auf ein neues Förderinstrument, sogenannte Klimaschutzverträge.
1: Es geht um Unternehmen mit hohem Energieverbrauch. Sie sollen Geld vom Staat bekommen, damit sie in klimafreundliche Produktionsprozesse investieren, obwohl sich diese nicht sofort rechnen.
0: Dabei garantiert der Staat Unternehmen Ausgleichszahlungen, wenn diese auf klimafreundlichere Produktion umsteigen. Dafür sind Milliarden eingeplant.
2: André?
3: Hallo.
2: Ja. Ja, schön, dass es jetzt geklappt hat. Letztendlich müssen wir jetzt noch mal über unsere Beteiligung bei den Klimaschutzverträgen noch mal sprechen. Was haben wir mittlerweile verstanden? Wir haben verstanden, dass es einen Förderrahmen gibt, der maximal 1 Milliarde Euro sein darf pro Projekt. Der Fördertopf insgesamt ist ja 4 Milliarden. Was aus meiner Sicht hier eine große Schwierigkeit ist, wenn wir jetzt den Zuschlag bekommen, dass wir, wenn das aus irgendwelchen technischen Gründen nicht geht oder wenn sich aus Dingen, die jetzt so nicht klar vorhersehbar ergibt, dass das Vorhaben nicht umgesetzt werden kann, dann laufen wir Gefahr, dass wir das zurückzahlen müssen. Die gesamte Summe. Mal abgesehen davon auch, dass diese 3 Jahre Umsetzung nach Erteilen des Zuschlags eigentlich aus meiner Sicht überhaupt nicht machbar ist.
3: Wie schätzen das die Partner ein?
2: Eigentlich musst du jetzt schon bestellen.
3: Wir liegen auch fast an der Maximalhöhe der Förderung eines Einzelprojektes. So. Und das sind ja horrende Beträge, wo ich selber sage, ob sich das überhaupt rechtfertigen lässt. Muss ich ganz ehrlich sagen, dafür können wir ja 2 E-Öfen in Duisburg bauen. Ja? Viel höhere CO2-Einsparung. Also meiner Meinung nach ist der Wasserstoff derzeit einfach zu teuer.
2: Ich bin da davon ausgegangen, dass wir auch so einen Premiumpreis bekommen für den Stahl, den wir dann in den Markt bringen. Das ist ja leider auch nicht absehbar.
3: Ja, wir sehen ja, welchen Druck unsere Kunden haben derzeit. Und klar wollen die gerne CO2-arm oder CO2-freien Stahl, aber eben so, dass sie selber marktfähig sind.
2: Ich kann mit all den Themen, die wir eben gerade besprochen haben, können wir nicht allen Ernstes antreten und sagen, so, Herr Mittal, wir wollen gerne das Projekt umsetzen. Das hört sich alles in erster Lesung hörte sich das alles fantastisch an. Ne? Waren wir auch sehr begeistert auch. Aber wenn man jetzt wirklich Zeile für Zeile nachliest, was sich da an Risiken auftut, denke ich, ist und auch enttäuschenderweise auch die Wasserstoffpreisdiskussion, die jetzt ja natürlich mit reinführt, sehe ich da jetzt aus jetziger Sicht keine Grundlage, da weiterzumachen erstmal. Ja, so ist es.

0: es wird gleich besser. Man muss sich erstmal an die Dunkelheit gewöhnen. Dann wird das, weil ich wollte das obere Licht aushaben. Ne?
1: Also ich finde es ja ganz gut, dass wir das hier im Berg machen, weil da kann ich gut parken und alles.
0: Ja. Das hat schon Vorteile auch. Ne?
2: Und ich bin im Februar 20 Jahre in der Geschäftsführung. Im nächsten Februar.
1: Wie sieht's aus? Hallo.
3: Herzlichen Glückwunsch nachträglich zum Geburtstag.
1: Oh, danke schön. Danke schön.
4: Ja. Wir haben doch 17:30 gesagt, oder? 17:30.
3: Nee, 17:30.
4: Heute kam eigentlich schon die Meldung, dass diese Klimaschutzverträge, die ja jetzt genau den grünen Wasserstoff subventionieren sollen für eine gewisse Zeit, nicht kommen. Erstmal. Also für dieses Jahr gibt es keine Entscheidung und nächstes Jahr wahrscheinlich steht die Entscheidung in den Sternen.
1: Nächstes Jahr gibt es kein Geld.
4: Das alleine schon.
0: Zu spät.
5: Wir haben im Sinne des Unternehmens geschafft und mal endlich mal eine positive Nachricht. Moin.
3: Moin.
5: Wir haben 240er Knüppel ihn lang so durchgezogen.
3: Welche Abmessung habt ihr gewalzt?
5: 7,5.
3: Ja. Schön.
5: Ja,
3: das ist nochmal wirklich ein erfreuliches Ereignis.
4: So, liebe Kollegen, das ist natürlich in dieser Runde mal auch wieder schön, denke ich. Ich habe mir das gerade so überlegt. Beim letzten Mal und letzten Jahr davor waren wir auswärts essen. Diesmal hier bei uns hat sicherlich auch den einen oder anderen Grund, den wir wahrscheinlich auch für uns jetzt hier mal heute Abend mal vielleicht ein bisschen Hintergrund stellen sollten, weil ich denke, es ist einfach wichtig, dass wir uns hier persönlich auch mal wieder treffen in diesem schönen Rahmen, Frau Krause. Vielen Dank nochmal dafür, dass Sie das wieder so gut gemacht haben. Und so ein bisschen diese betriebliche Nähe ist auch manchmal ganz, ganz, ganz schön für solche Sachen. Ich glaube, die Zeiten sind einfach nicht so einfach, muss man klar sagen. Wir sind jeden Tag, haben wir neue Herausforderungen. Wir laufen prima vielen Dingen immer irgendwie nur hinterher. Das ist eigentlich nicht gut für so ein Werk, was eigentlich ja vorangehen wollte. Und die Rahmenbedingungen sind so leider so, dass wir das eine oder andere jetzt einstecken müssen und wo wir genau gucken müssen, wie es jetzt weitergehen soll. Wir geben die Hoffnung nicht auf. Mal ein bisschen zurückkommen von dem, was man sich so erdacht hat, was in 5 Jahren wohl alles sei, wo man dann sein wird mit den ganzen Rahmenbedingungen, die einem denn da helfen sollen. Das, denke ich, haben wir erkannt. Ist nicht immer die beste Strategie, so lange drauf zu setzen. Hier gucken wir einfach jetzt mal, was wir hier in Verfügung haben mit unseren eigenen Anlagen, mit unseren Mitarbeitern. Und da müssen wir jetzt das Beste draus machen. Und da gucken wir in die Zukunft. Und ich freue mich da auch mit Ihnen und wünsche uns hier einen schönen Abend.
1: Ja, danke schön.
4: Ja. Ja, dann würde ich sagen, nehmen wir Platz.
3: Das ist nicht das Öffentliche. Wo soll ich denn sitzen?
1: Wir sind immer da. Ne?
4: Ja. Also ich fange einfach mal an.
3: Ja.
4: Das sieht gut aus, oder?

0: Wir konnten zeigen, dass es Künstlern, vor allem Musikern, selbst mit Grundeinkommen 33% schlechter geht als den am schlechtesten bezahlten Arbeitnehmern. Und trotzdem schaffen sie wunderschöne Kunst, die uns allen Trost spendet.
1: But they are producing beautiful art that brings salve to the rest of us as we go through them.
0: Und kein anderes Land habe ein solches Grundeinkommen. Zum kleinen Irland würden plötzlich alle aufschauen. Die New York Times, der Guardian, verschiedene Länder wollen mit uns darüber reden. Das hat weltweit für Aufsehen gesorgt. Ich werde ständig gefragt, wie habt ihr das gemacht? In einer groß angelegten Umfrage sprachen sich 97% der Iren für das dauerhafte Grundeinkommen für Künstler aus. Auf ihre Kultur sind sie stolz, auch hier in Lakshmi. Ich freue mich, Künstler mit meinem Geld unterstützen zu können. Kunst ist so wichtig. Absolut, warum nicht? Selbstständige brauchen immer Unterstützung. Weil Künstler Schönes schaffen, Freude und die Stimmung heben. Das sieht auch Maria McSweeney so. Sie kann mittlerweile auf eigenen Beinen stehen und hofft, dass das Grundeinkommen in Zukunft noch auf mehr als 2000 Künstler ausgeweitet wird.
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0: dass ich das gemacht habe, was in einer freien Gesellschaft möglich ist. Vielleicht nicht in Peking oder Moskau, aber Gott sei Dank in der Bundesrepublik Deutschland.
1: Dem bis eben noch konkurrenzlosen Kandidaten bleibt kaum etwas anderes übrig, als die Herausforderin betont wettbewerbsfreudig zu begrüßen.
2: Meine erste Danksagung geht an Marie-Agnes Strack-Zimmermann, weil ich froh darüber bin, dass die beiden alten Schlachtrösser jetzt ins Geschirr gehen.
1: Als Kandidatin des sozialliberalen Flügels tritt Strack-Zimmermann, anders als Kubicki, für eine harte Brandmauer zur AfD ein.
0: Solange der Kompass intakt ist, müssen wir Brandmauerdebatten überhaupt nicht führen. Und ich kann Ihnen versichern, mein liberaler Kompass ist geeicht.
1: Am Ende gewinnt Kubicki ein enges Rennen. Knapp 60% stimmen für ihn, aber auch fast 40% für Strack-Zimmermann. Wo Freiheit ist, ist eben auch so etwas möglich.
3: In den Tagesthemen konnte Jessi Wellmer mit dem frisch designierten FDP-Parteichef Kubicki sprechen. Sie wollte von ihm zunächst wissen, wie er die 40% der Partei mitnehmen will, die nicht für ihn gewählt haben.
2: Ja, 60-40 ist doch ein gutes Ergebnis. Und ich hatte nicht das Gefühl heute im Parteitag, dass die Partei nicht hinter mir steht. Darum geht es gar nicht. Die Freien Demokraten sind ein lustiges Völkchen, streitbar, selbstbewusst und auch professionell genug, mit solchen Situationen umgehen zu können. Wettbewerb schadet der Partei nicht, sondern stärkt die Partei.
4: Ja, also der Applaus für Marie-Agnes Strack-Zimmermann und ihre Rede hat schon verdeutlicht, dass da auch möglicherweise Lager sind in der Partei. Sie polarisieren ja außerhalb der FDP, aber wie viele zumindest den Eindruck gewinnen konnten, auch innerhalb der FDP. Wie wollen Sie denn Marie-Agnes Strack-Zimmermann und Ihre 40% Anhängerschaft noch mehr für sich gewinnen?
2: Gar nicht, weil meine Aufgabe nicht darin besteht, irgendjemanden zu gewinnen, sondern dazu beizutragen, dass die Freien Demokraten von den Wählerinnen und Wählern wieder ernst genommen werden. Es ist völlig egal, wie wir uns nach innen selbst empfinden, ob wir lustig oder traurig sind. Entscheidend ist, wir brauchen gute Ergebnisse bei Wahlen. Und darum werde ich mich kümmern. Im Übrigen ist es nicht so, dass da ein großer Dissens vorherrscht. Und man sollte an Beifallsstürmen dann nicht ablesen, was dann die Partei im Zweifel entscheidet. Hier waren 1500 Gäste im Raum und deren Applaus hat sich in Stimmen bei den Delegierten niedergeschlagen.
4: Okay, das mag man so sehen, das kann man auch anders sehen. Es gibt ja durchaus Punkte, über die auch relativ hart diskutiert wird. Wenn man Marie-Agnes Strack-Zimmermann heute zugehört hat, dann ist es auch die Brandmauer-Debatte. Das wurde heute deutlich. Sie halten die Debatte für grundfalsch. Und dabei bleiben Sie auch, obwohl das viele in der FDP möglicherweise anders sehen?
2: Ja, ich sehe nicht, dass es viele in der FDP anders sehen. Brandmauer ist für Liberale kein Kriterium. Wir weichen keine Diskussion aus und wir haben eigenständige Überlegungen, die wir präsentieren. Uns ist völlig egal, ob CDU zustimmen oder SPD zustimmen oder was auch immer. Was wären wir für eine Partei, wenn wir unsere Überzeugungen und unsere Äußerungen davon abhängig machen würden, wer sonst noch im politischen Spektrum begeistert oder weniger begeistert ist? Man kann sich darauf verlassen, die Freien Demokraten sind der größte Antipole der AfD. Und ich hasse es langsam, dass kein Interview stattfindet, ohne dass über die AfD geredet wird. Wir machen sie alle größer, als sie wirklich ist. Sie ist nicht das Zentrum des Universums.
4: Ich thematisiere Sie, weil Sie heute in den Reden durchaus ein Thema war. Und das war ja nun ein Bundesparteitag der Liberalen. Für die FDP geht es darum, ja eine politische Marktlücke zu besetzen, einen Markenkern zu definieren. Wie groß ist das Risiko, dass der vor allem aus Ihren rustikalen Sprüchen besteht?
2: Ja, es kann bewerten, wer wählt. Tagesthemen genauso wie Tagesschau oder was auch immer entscheidend ist, ob wir die Menschen erreichen in diesem Land. Und da traue ich der Partei sehr viel zu. Alles Weitere werden wir sehen. Ich wehre mich gegen dieses Schubladendenken. Auch von denjenigen, die Marie-Agnes Strack-Zimmermann unterstützt haben bei ihrer Kandidatur, die ja für alle überraschend kamen, trotz einer einstündigen Rede. Auch die haben sich eingebracht in die Partei und wollen, dass die Liberalen Erfolg haben. Daran werden wir alles orientieren, einem Erfolg der Freien Demokraten bei Wahlen.
4: Okay, aber wie soll der gelingen? Wie sieht die Marktlücke konkret aus? Wie definieren Sie sie, in die Sie rein wollen, mit der Sie erfolgreich sein wollen? Welches Konzept?
2: Ja, also wir müssen einfach nur eine klare Position beziehen und eine klare Sprache sprechen, anders als in der Vergangenheit. Wir sind ja von vielen Menschen gar nicht mehr identifiziert worden. Ich kann mich erinnern, dass bis vor 5 Wochen die Freien Demokraten bei den meisten Meinungsumfragen gar nicht mehr ausgewiesen worden sind, sondern unser Sonstiges abgestempelt worden sind. Und wir werden feststellen, dass die Positionierung zu wesentlichen Themen unseres Gemeinwesens, Wohlstandssicherung, Bildungsoffensive und wirklich eine vernünftige Migration

0: Hallo. Moin. Hallo. Guten Tag.
1: Hallo.
0: So ein bisschen eng jetzt hier oben. Ja. Okay, dann gehe ich jetzt hier hin. Ist ja auch mal wieder schön, dass wir uns mal so im Zusammenhang mit produktionstechnischen Aufgaben unterhalten können. Das ist ja jetzt, ich glaube, seit die Anna steht jetzt seit Ende September. Ist ja jetzt doch ein historischer Augenblick. Ja, wir hoffen ja eigentlich jetzt, dass die vom Gaspreis her, dass die Situation sich so weit stabilisiert, dass wir da auch jetzt eine Grundlage haben, auch ins nächste Jahr rein zu planen. Ich bin mal interessiert, jetzt mal zu hören, wie das jetzt hier jetzt der Planungsstand ist. Haben wir eine Chance, die Anlage jetzt schon mal zu starten diese Woche?
2: Nach unserem jetzigen Zeitplan sehen wir eigentlich, dass wir am Freitag in der Frühschicht den ersten Startversuch machen können mit dem Rüstung.
0: Okay, und wann fangen wir dann an, mit Eisenschwamm zu füllen?
2: Wenn alles glatt geht und wir noch ein paar Restarbeiten dann erledigt haben, morgen spätestens in der Spätschicht beginnen, 14 Uhr.
3: Haben die Gebläse alle schon mal gedreht?
4: Den Gebläseprobelauf in den großen Rutgebläsen haben wir jetzt für heute. Das ist ja einmal ungekoppelt, zumindest angeschaltet werden.
3: Ja.
4: Ja, ansonsten, was die Signaltests angeht, hat man einiges gefunden und korrigiert. Aber wir sehen auch jetzt beim Hochfahren der anderen Gebläse, die wir für den Umformer benötigen, da war schon die ein oder andere Kleinigkeit tatsächlich noch.
0: Das hört sich ja erstmal alles sehr, sehr positiv an. Ich habe da schon eine große Sorge gehabt. Ja, schön. Wir werden sehen, wie weit wir kommen. Ja, wir müssen jetzt gucken. Wir haben ja jetzt auch aktuell so Diskussionen, die so nicht mehr so trivial sind. Wir haben jetzt für dieses Pilotvorhaben ja die Forderung, dass wir jetzt grünen Wasserstoff einsetzen müssen. Also es ist schon immer wieder, ne, jetzt haben wir das Vorhaben selbst hier auf nationaler Ebene genehmigt bekommen. Dann haben wir jetzt die Notifizierung bekommen. So, und jetzt haben sie uns ins Buch geschrieben, der Wasserstoff muss grün sein, der darf nicht grau sein. Da hängt aber auch ein Preisschild dran an diesem Wasserstoff, was für uns erstmal jenseits unserer Möglichkeiten liegt. Wir brauchen ja auch dann im Konzern ja die Zusagen für diese Projekte. Und da muss man ja, ich sag mal so, da gibt es ja nur eine Kommunikation. Und das heißt, sag mir, wie teuer es ist und was erreichen wir mit dieser Investition. Und das ist natürlich dann schwierig immer, wenn man sagt, naja, theoretisch können wir das und das dann machen. Dann wären wir ja schon so weit. Aber praktisch müssen wir mal sehen, zu welchen Kosten wir den Stahl verkaufen können und zu welchen Preisen und zu welchen Kosten wir die Energie bekommen und ob wir überhaupt. Das macht es dann immer ein bisschen schwierig. Ne? Das heißt, wir müssen bei uns den Markt hinkriegen, dass wir auch zu unseren Kosten irgendwann auch hier ein Produkt bieten, was konkurrenzfähig ist.
3: Und dann zumindest für den europäischen Stahlmarkt, glaube ich, gibt es da auch kein Zurück. Also da wird keiner kommen und die Uhr zurückbringen.

0: Migrationspolitik, die steuert und nicht einfach nur darüber redet, dass wir eine ausreichende Anzahl von Menschen erreichen, die Freie Demokraten unterstützen. Das ist das Ziel und dem wird alles andere sich unterordnen.
1: Für viele Deutsche beginnt die Urlaubsreise nach Italien so richtig auf der Brenner-Autobahn. Die war am Samstag für eine Demo gesperrt. Das ganz große Chaos ist allerdings ausgeblieben.
2: Die Bewohner des Wipptals am Brenner sind wütend. In Matrei, direkt auf der Brenner-Autobahn, protestieren sie heute gegen das riesige Verkehrsaufkommen. Auch Doris Sies ist dabei, zeigt ihren Ärger.
3: Weil einfach die Transitbelastung immer stärker wird, weil die Luft verpestet ist, weil leider Gottes immer versprochen wird, es wird weniger, es wird aber leider immer mehr, weil Italien und Deutschland bremsen und wir Tiroler bleiben auf der schlechten Luft und auf dem Verkehrslärm sitzen.
4: Es geht um die nächsten Generationen.
2: Hauptorganisator und Gesicht der genehmigten Demonstration ist der Bürgermeister von Gries, Karl Mühlsteiger. Er kritisiert, dass mehr als 13 Millionen Fahrzeuge jährlich über den Brenner fahren. Tendenz vor allem bei Lkw steigend.
5: Es haltet die Bevölkerung einfach gesundheitlich und auch Belastungsgrenzen seien überschritten worden, halten sie einfach nicht mehr aus.
2: Eine fast unwirkliche Ruhe herrscht heute an der Mautstation Schönberg in Tirol. Das befürchtete Verkehrschaos ist ausgeblieben. Nur wenige Fahrzeuge müssen von der Polizei zurückgeschickt werden. Familie Schneider aus Deutschland nimmt die Sperrung gelassen. Sie ist in einem Hotel bei der Mautstation Schönberg untergekommen. Eigentlich wollten sie heute in die Toskana fahren, das haben sie aber auf morgen verschoben.
6: Eigentlich wären wir noch weitergefahren. Wir hatten schon ein Hotel, was ein bisschen weiter weg noch lag, nach dem Brenner quasi. Mussten wir jetzt umdisponieren, hat es ein bisschen unsere Pläne verändert. Aber ist okay, wir sind jetzt mit den Kindern sowieso nur eine kurze Strecke gefahren und es war in Ordnung. Also ich glaube, jetzt die 9 Stunden in einem Rutsch hätten wir eh nicht geschafft.
2: Viele, auch die Familie Schneider, haben Verständnis für den Zorn der Brenneranwohner. Die fordern an diesem Streiksamstag eine höhere Maut, höhere Steuern auf Diesel, damit der Tanktourismus von Deutschland nach Österreich aufhört und vor allem Verkehrsverlagerung auf die Schiene. Dabei gibt es Verzögerungen, vor allem in Deutschland, sagen die Tiroler. In Deutschland hingegen sprechen Wirtschaftsverbände und Politiker von einer Unverhältnismäßigkeit des Streikes mitten in den Pfingstferien in einigen Bundesländern. Am Grenzübergang Kiefersfelden an der Zufahrt zur Brenner Autobahn ist die Lage heute entspannt. Staus, Fehlanzeige.
7: Das Fazit der heutigen Aktion war, dass es sehr, sehr glimpflich und fast harmonisch abgelaufen ist. An dieser Stelle muss man auch an die vielen eigentlichen Reisenden danken, die ihre Pläne kurzfristig umgeschmissen haben oder vorziehen konnten oder geändert haben.
2: Die Demonstration am Brenner geht am Nachmittag pünktlich zu Ende. Auch Doris Sies ist zufrieden. Viele aber sagen hier, dass sie wieder demonstrieren werden, wenn sich weiter nichts ändert. Am frühen Abend dann fließt der Verkehr wieder auf der Brenner-Autobahn, der wichtigsten Transitroute über die Alpen.
1: In Bolivien gibt es seit Wochen massive Proteste, Straßenblockaden und Rücktrittsforderungen. Präsident Paz steht unter großem Druck. Es gelingt ihm nicht, das Land aus der schweren Wirtschaftskrise zu führen.
8: Einkaufen unter Polizeikontrolle. Wer Lebensmittel will, muss früh aufstehen und Geduld mitbringen. Die Schlangen in La Paz schier endlos. Veronica Linares rennt los. Da verkauft einer Eier und die braucht sie für ihren kleinen Kiosk. Eine Palette ergattert, immerhin. Es gibt keine Lebensmittel, das Essen reicht nicht. Meine Verkäufe sind zurückgegangen, alles wird immer schlimmer. Weil den Bussen Treibstoff fehlt, muss Veronica zu Fuß quer durch die Stadt. Vorbei an noch mehr Schlangen. Seit 3 Wochen ist die Andenstadt durch Demonstranten nahezu abgeriegelt. Die Nerven liegen bei vielen blank. Seit Jahren ist die wirtschaftliche Lage desolat. Die Gasexporte sinken stetig, es fehlen Devisen, das Land ist hoch verschuldet. Die Proteste jetzt machen alles noch schlimmer, findet Veronica. Sie blockieren die Straßen, weil sie sich verraten fühlen, sagt Wilma Kolki. Statt dem versprochenen Kapitalismus für alle streiche der konservative Präsident Subventionen. Das treffe gerade die einfachen Leute. Wir wollen am Fortschritt teilhaben. Wir wollen Stabilität. Unsere finanzielle Lage muss sich verbessern. Zwar sind die meisten Proteste friedlich, doch immer wieder kommt es zu Gewaltausbrüchen. Viele erwarten, dass der Präsident alsbald den Ausnahmezustand

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4: Lakshini, nördlich von Dublin. Die Küste hier ist berühmt für spektakuläre Gesteine. Doch Künstlerin Maria McSweeney will etwas Verborgenes sichtbar machen. Ich glaube, manchmal sehen die Leute nur das Meer und wissen nicht, was darin lebt. Und warum sollte man etwas schützen, das man nicht sehen kann? Dabei ist die Vielfalt des Seegrases hier etwas ganz Besonderes. Dass sie ihre Unterwasserfilme an diesem Ort machen kann, hat Maria dem Grundeinkommen für Künstler zu verdanken. Kurz nach ihrem Uni-Abschluss bewarb die Irin sich für die Testphase der Regierung und wurde per Los ausgewählt. Ich konnte mir diesen Weg gar nicht richtig vorstellen. Es ist schwer, als aufstrebender Künstler Fuß zu fassen. Als ich ausgelost wurde, dachte ich, das ist die Chance und wurde selbstständige Künstlerin. 325 Euro pro Woche, 3 Jahre lang, ohne Gegenleistung. Maria kaufte Equipment, konzentrierte sich ganz auf ihre Seegraskunst. Diese Drucke zeigen, wie die Pflanzen mit Sonnenlicht reagieren, wie fotografische Zeichnungen. Insgesamt erhielten 2000 Teilnehmer das Grundeinkommen. Auswertungen zeigen, sie waren deutlich produktiver und zufriedener. Ich habe mich mit Kursen weiterentwickelt, dann in Galerien und Soloshows ausgestellt. Und ich habe der Gemeinde auch etwas zurückgegeben mit Workshops für Kinder. Die Regierung sieht das Grundeinkommen als Investition, spricht von 100 Millionen Euro Wertschöpfung in der Testphase. Dank eines milliardenschweren Haushaltsüberschusses führt Irland das Grundeinkommen nun dauerhaft ein. Musikerin Sarah Corcoran hat sich beworben. Es ist wirklich schwer, hier eine Wohnung zu finden. Die Mieten steigen. Wir können uns Dublin immer weniger leisten, die Rechnungen und Lebensmittel. Viele denken deshalb darüber nach, wegzuziehen, um weiter ihre Kunst machen zu können. Dabei haben diese Probleme auch andere Iren, aber kein Anrecht auf ein Grundeinkommen. Künstlerkollege Duffy findet es trotzdem fair. Er wurde ebenfalls für die Testphase ausgelost und will von seinen Erfahrungen berichten. Er sagt, die ganze Branche profitiere. Wenn man ein Album aufnimmt, bezahlt man ja jemanden, es zu mischen oder ein Musikvideo zu machen. Ich habe mit einem Großteil des Geldes andere bezahlt. Und die wiederum halfen Duffy, seine Musik besser zu machen. Meine Musikvideos wurden hochwertiger, die Fotos und Pressemitteilungen auch. Das Geld kann aber auch Spannungen schaffen. Sarahs Bandmitglieder wurden damals zufällig ausgelost, sie nicht. Das war hart. Aber es ist auch toll, dass Künstler sich so wertgeschätzt fühlen können. Ihre Band, die Pillow Queens, singen etwa übers Queersein im katholischen Irland und helfen damit jungen Iren. Es kommen Eltern von queeren Kindern zu uns und sagen, eure Musik hat uns geholfen, ein Gespräch anzustoßen, zu dem wir sonst nicht die Chance gehabt hätten. Wegen dieses immateriellen Beitrags sei das Grundeinkommen so wichtig, findet Angela Dorgan. Sie hat sich maßgeblich dafür eingesetzt, als Vorsitzende der National Campaign for the Arts, die Künstler vertritt.

0: Egal ob Chemie oder Stahlindustrie, sie alle benötigen Wasserstoff statt Gas, um ihren hohen Energieverbrauch klimaschonender zu decken.
1: Gerade für die Industrienation Deutschland spielt auch Wasserstoff eine ganz entscheidende Rolle.
2: Das größte Problem ist aber, noch ist grüner Wasserstoff kaum verfügbar.
3: Bis zu einem Massenmarkt für grünen Wasserstoff wird es noch dauern.
4: Gerade die Stahlindustrie könnte von Wasserstoff profitieren. Dafür müsse er aber preiswerter werden. Momentan ist grüner Wasserstoff noch gut 5-mal so teuer wie Erdgas.

0: Notzustand ausruft und das Militär die Blockaden räumt. Ich habe verfassungsrechtliche Mittel. Die Geduld endet. Veronica Linares sorgt sich. Sie muss die Miete zahlen, ihre Kinder ernähren. Aber es ist völlig unklar, ob die Krise endet oder ob sie sich noch deutlich verschärft.
1: Paris Saint-Germain hat das Finale der Fußball-Champions League gewonnen. In Paris haben das die Fans ausgelassen auf den Straßen gefeiert. Dabei kam es auch zu einigen Auseinandersetzungen mit der Polizei. PSG konnte sich im Elfmeterschießen gegen Arsenal London 4:3 durchsetzen. Für die Pariser ist es der zweite Titel in Folge in der Königsklasse. Ja, und bei der deutschen Fußballnationalmannschaft der Herren soll heute im letzten Testspiel vor der WM gegen Finnland ein Sieg her. Die Stimmung in der Mannschaft scheint jedenfalls gut zu sein.
2: Das dreitägige Trainingslager in Herzogenaurach ist beendet. Jetzt beginnt die finale WM-Vorbereitungsphase. Bundestrainer Julian Nagelsmann wirkt extrem optimistisch. Gute Stimmung auf und außerhalb des Platzes vor dem Testspiel gegen Finnland.
3: Ich freue mich auf die kommenden Wochen. Jetzt ist der ganze Fokus auf Finnland, aber die Freude haben wir jetzt schon.
2: Gegen die Finnen wird Oliver Baumann im Tor stehen. Manuel Neuer ist weiterhin mit Wadenproblemen nicht im Mannschaftstraining. Etwas überraschend sind die Startelfplätze von Dennis Undaf im Sturm, Lennart Karl auf der rechten offensiven Seite sowie dem Mittelfeldduo Alexander Pavlovic und Felix Metscher, während Leon Goretzka dann von der Bank kommen soll.
4: Testspiele sind immer dafür da, einen eigenen Rhythmus zu kriegen, sind aber auch dafür da, am Ende so knapp vorm Turnier sie positiv zu gestalten.
2: Spielfreudig auftreten und die Fans begeistern. Das ist die Herangehensweise gegen den Weltranglisten 73. Finnland, um dann am Dienstag mit einem guten Gefühl in die USA zu fliegen.
1: Und wir schauen auf die Wetteraussichten für Sonntag, den 31. Mai. Von der Mitte bis in den Süden einige zum Teil kräftige Schauer und Gewitter, dabei Gefahr von Starkregen, im Süden von schweren Sturmböen, im Norden bei Sonne und Wolken meist trocken, 17 bis 30 Grad. Und das war unser Nachrichtenüberblick. An dieser Stelle geht es jetzt weiter mit einer Wiederholung der Aktuellen Stunde. Morgen ab 9 sind wir wieder für Sie da mit Nachrichten und Hintergründen. Ich wünsche Ihnen eine angenehme Nacht.

0: Jagne Stark-Zimmermann, 259.
1: Sieht so ein Sieger aus? Für Jubel wirkt Wolfgang Kubicki viel zu erschöpft. Gerade hat er die Kampfabstimmung gegen Marie-Agnes Strack-Zimmermann gewonnen, ist neuer FDP-Chef mit gerade 59% der Stimmen. Dabei war er sich seiner Sache so sicher. Was ist passiert? Um 14.32 Uhr tritt Joachim Stamp aus dem NRW-Landesverband ans Rednerpult und möchte als Gegenkandidatin zu Kubicki
2: die streitbare, aber mit klarem liberalen Kompass ausgestattete Marie-Agnes Strack-Zimmermann vorschlagen.
1: Das war in der Parteitagsregie nicht vorgesehen, aber möglich. Ein Coup, der Kubicki überrascht. Und Marie-Agnes Strack-Zimmermann tritt tatsächlich gegen ihn an, um Parteichefin zu werden. Kubicki nimmt's sportlich.
3: Meine erste Danksagung geht an Marie-Agnes Strack-Zimmermann, weil ich froh darüber bin, dass die beiden alten Schlachtrösser jetzt ins Geschirr gehen.
4: Du hast recht. Wir sind Schlachtrösser. Wir haben beide weiße Haare, sind eine Generation. Okay, ich bin 6 Jahre jünger als du, aber wir wollen nicht kleinlich sein. Wir sind laut, man kennt uns. Es gibt einen Unterschied, lieber Wolfgang. Ich bin definitiv besser rasiert als du.
1: Die FDP will wieder gehört werden. Seit sie aus dem Bundestag flog, ging es nur abwärts. Die jungen Liberalen setzen deshalb auf den charismatischen Kubicki. Der NRW-Landeschef Henning Höhne hatte für ihn seine Kandidatur sogar zurückgezogen. Auch er wurde überrascht.
5: Das Motto des Parteitags ist hier eben bestätigt worden. Wo Freiheit ist, scheint wirklich alles möglich zu sein. Bis hin dazu, dass man einen, wie die Wirtschaftswoche schrieb, eher biederen Westfalen fast dazu bekommt, Emotionen zu zeigen, wenn Dinge passieren, von denen man vorher nicht wusste.
1: Und Höhne kann sogar lachen, denn er wird mit 71% zum ersten Stellvertreter von Kubicki gewählt. Beide müssen die Partei nun einen, wollen keine internen Grabenkämpfe mehr. Sonst wird die FDP ihren Abwärtstrend bei den anstehenden Landtagswahlen kaum stoppen können.
6: Da ist was los beim Parteitag. Und wir können jetzt sprechen mit Marie-Agnes Strack-Zimmermann aus Düsseldorf in Berlin. Da läuft der Parteitag weiter. Guten Abend.
7: Guten Abend.
6: Frau Strack-Zimmermann, warum wollten Sie notfalls, last minute, Wolfgang Kubicki unbedingt doch noch verhindern? Weil er sich nicht genug von der AfD abgrenzt?
7: Wir hatten in den letzten Tagen, man muss vorher sagen, dass ich Henning Höhning unterstützt habe und enttäuscht war, dass er nicht angetreten ist. Auch der Zeitpunkt war schwierig, weil der interne Wahlkampf beendet war. Ich habe dann beobachtet, was sich so tut in den Medien, in den sozialen Medien. Und fand, dass Wolfgang Kubicki da nicht eindeutig genug war. Nennt man es Brandmauer oder Heckenwiese oder Busch, völlig egal. Und daraufhin habe ich gestern Morgen gesagt, ich gehe deswegen in diese Kandidatur, weil ich so von vielen angerufen geschrieben habe, dass sie die Partei verlassen wollen, wenn die Frage nicht geklärt ist. Und deswegen habe ich das gemacht. Und ich muss sagen, ich bin überrascht über das gute Ergebnis. Denn es war ja spontan, und das 40% der Menschen hier sagen, es musste geklärt werden, das freut mich sehr. Zumal Wolfgang Kubicki dann in seiner Rede auch gesagt hat, er würde mit einer Zusammenarbeit AfD nicht zu tun haben wollen. Und das war mir und vielen anderen 40% der Menschen hier wichtig, dass das kein Thema mehr ist.
6: Trotzdem war es ja eine Niederlage und danke dafür, dass Sie das klargestellt haben. Eben die AfD-Nähe war sozusagen der Auslöser. Jetzt hat Wolfgang Kubicki eben keine 60% bekommen, ihretwegen, weil Sie da reingegrätscht sind. Warum schwächen Sie ihn und die Partei?
7: Nein, hier grätscht keiner, ist auch keine Niederlage. Deswegen hatte ich ja gehofft, dass Henning Höhne kandidiert, weil eine Niederlage, wenn man das so empfindet, ist es nicht. Es grätscht, wie gesagt, auch gar keiner rein, sondern Wolfgang Kubicki hat kandidiert. Und es gab 40% derer, die wollten nicht, dass das einfach so abgesegnet wird. Wir sind eine Partei, die großen Wert auf Wettbewerb legt, in jeder Hinsicht. Und insofern, der Wettbewerb war da. Ich bin zufrieden. Ich habe immer gesagt, dass ich sehr viel zu tun habe und diesen Move gemacht habe, weil nochmal ich enttäuscht war, dass Henning Höhne zurückgezogen hat. Aber jetzt arbeiten wir zusammen. Das Thema AfD ist hoffentlich vom Tisch. Wir konzentrieren uns auf Wahlkämpfe, allen voran Nordrhein-Westfalen, wo Henning Höhne

0: ja, Fraktionsvorsitzender und FDP-Chef ist. Und ich kenne Wolfgang Kubicki lange und wir rocken das.
1: Sie haben gerade interessante Wahrnehmung gesagt, es war keine Niederlage. Immerhin muss man sagen, Sie haben für Aufsehen gesorgt. War das also das wahre Ziel für Ihre Kandidatur?
0: Nein, ich wollte, dass es eine Wahl gibt. Denn die Menschen haben ja bis vor 14 Tagen geglaubt, sie hätten die Wahl. Und wenn dann ein Kandidat zurückzieht und sozusagen sich anbindet an Wolfgang Kubicki, war die Wahl futsch. Das hat große Aufregung ausgelöst. Insofern, ich empfinde das überhaupt nicht als Niederlage. Ich räume wir sind ja unter uns. Ich bin überrascht, dass es so deutlich war, dass ich die 40% bekommen habe. Das ist ein Signal an die in der Liberalen Partei, die mit Extremisten auch nicht kokettieren wollen, nichts zu tun haben wollen. Das Signal ist da. Und dass hier große Aufregung war, naja, klar, war große Aufregung, weil ja jeder glaubte, das wird hier easy peasy. Jetzt war es doch eine Herausforderung. Und wenn einer damit umgehen kann, ist es Wolfgang Kubicki, der vor einem Jahr bei dem Bundesparteitag als erster Stellvertreter knapp über 60% kam, ohne dass er eine Gegenkandidatur hatte. Also alles fein.
1: Sagt unter uns Marie-Agnes Strack-Zimmermann. Danke für Ihre Zeit.
0: Ich danke Ihnen.
2: Spannend. Die Stadt Hamm, die kennen alle, weil da die Züge geteilt werden und vielleicht auch als Standort für Kraftwerke, genauer Hamm-Üntrop. Und da ist der Grund, warum es da gerade ein Klimacamp gibt und heute eine Großdemo. Klima- und Umweltaktivisten protestieren gegen die Pläne, neue Gaskraftwerke zu bauen. Die Polizei befürchtete auch Störaktionen gegen Kraftwerke, die da schon stehen. Die gab es nicht, alles blieb friedlich.
3: Ein Windrad aus Menschen. In Sichtweite eines Gaskraftwerks und auf dem Gelände einer alten Zeche. Viel mehr Symbolik ging nicht im Kampf für erneuerbare Energien. Und es war laut Veranstaltern sogar ein Weltrekord. Noch nie zuvor haben so viele Menschen ein Windrad gebildet. Am Mittag begann die Großdemonstration. Die Veranstalter wollten direkt am Gaskraftwerk beginnen. Die Polizei wies ihnen einen anderen Ort zu. Den meisten Teilnehmern war das aber wohl egal. Ihnen ging es um was anderes.
4: Wirtschaftsministerin Reiche, die will die alten Konzepte wieder ausbauen. Gut, hat Vorteile, hat Nachteile. Nachteil ist der Klimawandel.
5: Dass es aber irgendwie notwendig ist, den CO2-Ausstoß massiv runterzufahren, um eine Klimakatastrophe auf diesem Planeten zu reduzieren, das hat sich noch nicht im gleichen Maße rumgesprochen. Und deswegen, glaube ich, ist es weiterhin sinnvoll, dafür einzutreten. Und dann deswegen bin ich hier.
3: Aktivisten von Ende Gelände versuchten am Morgen auf das Gelände des Gaskraftwerks zu kommen, scheiterten aber an der Polizei und reihten sich dann zum Teil in die Demo ein. Laut Polizei waren 2700 Teilnehmende da. 5000 Menschen waren es, sagen die Veranstalter, unter anderem Fridays for Future, der BUND und Greenpeace.
6: Das ist einfach richtig gut. Wir stellen uns alle zusammen gegen die Gaspolitik von Katharina Reiche, sagen keine neuen fossilen Gaskraftwerke, wir müssen rein in erneuerbare und Batteriespeicher.
3: Laut Polizei war es eine friedliche Demonstration ohne besondere Vorkommnisse.
7: In der Nacht gab es eine Explosion in einem Mehrfamilienhaus in Mülheim an der Ruhr. Zeugen sagen, ein oder mehrere Täter hätten da einen Sprengsatz an der Eingangstür des Hauses gezündet.
2: Ja, durch die starke Druckwelle der Explosion wurde die Haustür ins Innere des Gebäudes geschleudert. Dabei kam es auch zu starken Schäden an der Fassade und im Treppenhaus.
7: Die Anwohner sind dann erstmal ins Freie gerannt, haben da dann auf die Einsatzkräfte gewartet. Verletzt wurde nach jetzigem Stand niemand.
2: Die Polizei hat eine Großfahndung nach den mutmaßlichen Tätern eingeleitet. Zu den Hintergründen weiß man bislang eigentlich nichts.
7: Und jetzt sind wir auf der Brenner-Autobahn. Das klingt für uns nach Urlaub.
2: Mhm, absolut.
7: Da geht's nach Italien.
2: Ja, für die Menschen, die da leben, links und rechts vom Brenner in Tirol, für die klingt das nach Lärm und schlechter Luft.
7: Und deshalb protestieren sie heute vor allem gegen die vielen Laster. Und im Ergebnis sieht der Brenner heute so aus, leer, kein Auto nirgends.
2: Mhm. Aber eine große Demo. Etwa 2000 Anwohner aus den Orten rund um den Brenner sagen, immer mehr Laster, das geht so nicht weiter. Der Lärm und die Abgase.
7: Zwischen Sterzing und Innsbruck ist die Autobahn wegen der Proteste den ganzen Tag gesperrt. Viele Anwohner nutzen die ungewöhnliche Ruhe auf der Autobahn darum auch für ein Tänzchen. Weil die Demo und die Sperrung

0: Veranstaltung angekündigt war, gab es auch kein Stauchaos, auch nicht auf den Ausweichrouten. Und wir sprechen mit unserem Reporter Alexander Arnö, der das schon den ganzen Tag im Blick hat. Alexander, jetzt ist die Sperrung ja schon in einer Richtung aufgehoben. Es rollt also wieder an.
1: Es rollt einigermaßen an. Oder es könnte anrollen. Also frei ist es auf jeden Fall von Nord nach Süd. Ich glaube, diese Optionen nutzen momentan noch relativ wenige. Aber ansonsten genießen die Leute im nördlichen Wipptal gerade die Ruhe, die ungewöhnliche Ruhe. Das ist ja normalerweise etwas, was sie nicht erleben. So wenig Verkehr, so wenig vollgestopfte Straßen.
0: Hm. Sind denn die Leute zufrieden mit diesem Protesttag? Ohne Autos auf dem Brenner, auch ohne Stau drumherum?
1: Ich würde schon sagen, also das wirkte wie so ein kleines Volksfest oben auf dem Brenner. Ihr habt es ja schon erwähnt, gut 2000 Demonstrierende. Das muss man bei einer Größe vom nördlichen Wipptal von 13.000 Einwohnern schon in Relation setzen. Alle waren guten Mutes, alle haben aber auch gesagt, wir müssen jetzt hier ein Zeichen setzen, unter anderem auch gegen Deutschland.
0: Und Sie wollen erreichen, dass da besserer Lärmschutz greift und auch, dass die Laster mehr zahlen müssen, damit die besser woanders langfahren, oder?
1: Genau, deswegen gegen Deutschland. Die Idee ist, wenn wir jetzt hier in die Richtung schwenken, da ist die Schiene, da müsste ein bisschen mehr Güterverkehr hin. Wie soll das vonstatten gehen? Es sollte der Brenner Basistunnel ausgebaut werden. Das sieht aber vor, dass auch eine Nordzulaufstrecke bis nach München gebaut wird. Und da werfen die Anwohner hier dem deutschen und bayerischen Verkehrsministerium vor, nicht genug diesen Ausbau vorangetrieben zu haben. Das hat zur Folge, dass sehr viel Güterverkehr dort oben am Brenner über Laster stattfindet. Dadurch stopfen sich hier die Straßen voll.
0: Und deshalb kommen im Ergebnis heute die Deutschen nicht nach Italien. Vielen Dank, Alexander Arnö.
2: Jetzt gucken wir noch mal auf den Westen nach der Unwetterwarnung. Wie war es bei Ihnen? Nur so drei Tröpfchen wie in Düsseldorf oder war es so heftig wie im Münsterland? Da gab es gestern richtige Wolkenbrüche wie hier in Rheine. Hagel, Starkregen, Blitze und Sturm. Die haben einiges an Schäden verursacht auf den Straßen, bei der Bahn und auch an vielen Häusern. Und einige mussten natürlich bei so viel Wasser von oben mit den Eimern ran.
3: Jede Menge Verwüstung bleibt zurück am Tag nach dem Unwetter. Das bringt gestern Abend rund 160.000 Blitze und heftigen Starkregen. Besonders betroffen das Münsterland. Regenfälle und starke Sturmböen sorgen für Überschwemmungen und lassen Bäume umstürzen auf Straßen und Gleise. Bei der Bahn gibt es auch heute noch den ganzen Tag über NRW-weit Verspätungen und Ausfälle. Umgestürzte Bäume machen weiter Probleme. In Münster löst die Feuerwehr am Abend Vollalarm aus. In einer Stunde muss sie zu über 120 Einsätzen ausrücken.
4: Im Bereich der Werse hatten wir zwei Paddelboote, die tatsächlich mit Ruderern besetzt waren und die auch überrascht wurden von dem Wetter und unter Ästen und Bäumen gefangen waren und durch unsere Kräfte entsprechend gerettet werden konnten.
3: In einem Münsteraner Wohngebiet ist schweres Gerät gefragt. Ein Baum ist hier auf ein Hausdach gestürzt. Wie heftig das Unwetter gewütet hat, zeigt sich heute in Rheine. Hier stürzten zahlreiche Bäume um. Die Feuerwehr ist noch lange mit den Aufräumarbeiten beschäftigt. Mehr als 500 Einsätze gab es hier.
5: Es waren technische Hilfeeinsätze, wo Personen im Auto eingeschlossen waren, im Wasser, wo welche reingefahren sind. Und einmal ging es darum, dass eine Kellerwand einzustürzen drohte. Also viele unterschiedliche Facetten von Einsätzen, die gestern zusammengekommen sind.
3: In Münster muss ein Open-Air-Konzert abgesagt werden. Die Besucher verlegen die Party aber einfach in ein nahegelegenes Parkhaus. Kevela am Niederrhein wird zwar nicht direkt vom Unwetter erwischt, aber weiter entfernte Blitzeinschläge sorgen auch hier für Stromausfälle. Auf einem Schützenfest übernimmt deshalb kurzerhand und stromlos die Blaskapelle.
0: Na dann.
2: Die haben genug Wumms.
0: Die großen Wahlgeschichten auf diesem Planeten, Moby Dick, Free Willy, die sind ausgedacht. Die vom Buckelwal aus der Ostsee, die kannst du dir gar nicht ausdenken.
2: Also sehr spezielle deutsche Geschichte. Ja. Aber vielleicht geht sie ja jetzt doch endgültig zu Ende. Erst haben Aktivisten in Deutschland das Tier ja vermeintlich gerettet. Dann wurde es ein paar Tage später tot vor der dänischen Insel.

0: Anholt angespült.
1: Und heute Vormittag haben Einsatzkräfte den tonnenschweren Buckelwal ganz vorsichtig aus dem Wasser gezogen, so langsam, dass man das fast nicht sieht. Da setzen jetzt Verwesungsprozesse ein und deswegen besteht bei dem Tier Explosionsgefahr.
0: Jetzt liegt der tote Wal da am Strand und soll in den kommenden Tagen obduziert werden. Die Behörden warnen davor, sich dem Tier zu nähern, denn der stark stinkende Kadaver hat möglicherweise Krankheitserreger auf der Haut und man kann sich tatsächlich als Mensch da anstecken.
1: Übernächste Woche, am 11. Juni, dir muss ich das nicht erzählen, startet die WM der Männer Fußball in Mexiko, Kanada und den USA. Und nicht nur die Spieler sind in der Vorbereitung, sondern auch die Fans.
0: Ja, wer bei WM-Partys im offiziellen Deutschland-Trikot auflaufen will, und das mit der ganzen Familie vielleicht, wird wieder über die Preise staunen. Die Basic-Version kostet ein Huni, die Kinderversion 75 Euro und das authentische Trikot, also was die Nationalspieler wirklich auf den Platz tragen, 150.
1: Viel zu viel, sagen jetzt einige Politiker und Politikerinnen, darunter auch die Chefin des Sportausschusses im Bundestag. Und sie kritisieren den DFB.
2: Sie sprinten um die Wette, können sich in 40 verschiedenen Sportarten ausprobieren. 6000 Kinder haben heute beim Kölner Kindersportfest Spaß an der Bewegung. Einige sind schon im Fußball-WM-Outfit da und viele Gespräche der Kleinen drehen sich schon um die anstehende Weltmeisterschaft.
3: Viele aus meiner Klasse haben Trikots und ich habe auch einen Freund, der heißt Oskar. Der hat auch um die 40 Trikots, der ist auch Trikotsammler.
2: Auch der 8-jährige Liam hat schon vor einiger Zeit ein Retro-Trikot samt Hose geschenkt bekommen und nicht nur beim Sportfest, er trägt es so oft es geht.
4: Ich mag das Trikot sehr.
5: Wie oft hast du das so an?
4: So zweimal in der Woche beim Sport.
5: Dann muss es Mama wieder waschen und dann geht's wieder von vorne los?
4: Ja.
2: Ein Geschenk von der Oma war es. Kosten etwa 100 Euro. Viel zu viel Geld, findet Mutter Melanie.
6: Also ich persönlich finde es zu teuer für Kinder in der Größe und würde das nicht kaufen.
2: Fantrikots waren schon immer ein teures Vergnügen. Für Erwachsenentrikots sind wir seit der EM 2024 bei 100 Euro angekommen. In dieser Woche ging hier im Sportfachgeschäft in Frechen vor allem Kindertrikots für 75 Euro über die Ladentheke.
7: Also auch wir merken in den letzten Wochen, die Kaufzahlen von den Trikots in Deutschland nimmt langsam zu. Alleine heute hatten wir eine Kundin, die 3 Deutschtrikots gekauft hat für ihre Töchter.
2: Doch mehr als 200 Euro für 3 Trikots? Für Familienvater und Borussia Mönchengladbach-Fan Sebastian Grabiger keine Option. Die Forderung der Politik an Hersteller Adidas und den DFB, günstigere Preise aufzurufen, unterstützt er.
8: Das sind Preise, die kann man sich als Familie einfach so nicht mehr leisten. Und jetzt bei mir, das Trikot ist gebraucht gekauft, auch für die Kinder schaue ich nach gebrauchten Trikots.
2: Eine andere Option: bei der EM 2024 verschenkte das Vergleichsportal Check24 rund 5 Millionen Deutschland-Trikots. Der Preis, die Daten fürs Mitmachen beim Gewinnspiel. Auch dieses Jahr gab und gibt es ähnliche Aktionen von großen Unternehmen wie Edeka, Maggi und Coca-Cola. Sie bieten zwar nicht das Originaltrikot, aber immerhin eine günstigere Möglichkeit für viele kleine und große Anhänger, sich als Deutschland-Fan zu zeigen.
0: Natürlich ist es nicht gut, kleine Kinder vor so einem Bildschirm zu parken.
1: Aber ehrlicherweise haben die meisten Eltern das wahrscheinlich schon gemacht. So eine Viertelstunde Teletubbies, damit Mutter oder Vater mal eben duschen können oder Essen machen oder was auch immer.
0: Ja, aber vielleicht heißt es dafür bald Winke, Winke. Bundesfamilienministerin Katrin Brien will das nämlich verbieten. Kinder unter 3 sollen gar keine Bildschirme vor der Nase haben.
9: Wir fragen heute auf dem Wasserspielplatz in Monheim, wie die Forderung von Familienministerin Prien, weniger Bildschirmzeit für Kinder unter 3 Jahren, bei Eltern so ankommt.
10: Ich sehe als Papa die Gefahren der Bildschirmzeit, aber ich merke auch im Alltag, dass es sehr schwer ist, das zu gewährleisten. Und ich finde, das gesetzlich regeln zu wollen, kann ich mir praktisch nicht vorstellen.
11: Vielleicht hilft denen das dann, wenn man es hört. Wenn man es weiß, es gibt sowas, dann mehr das durchzusetzen.
12: Finde ich eigentlich sehr gut. Ist aber, wenn man jetzt zum Beispiel wie wir noch ältere Geschwister im Hause hat, sehr schwierig umzusetzen.
9: Die Familienministerin möchte, dass Kleinkinder spielen, das echte Leben entdecken und nicht wie Erwachsene dauernd ihren Blick auf virtuelle Welten richten. Ich finde, es müsse eigentlich

0: eigentlich gesellschaftlicher Standard sein, dass Kinder unter 3 Jahren überhaupt keinen Kontakt zu digitalen Endgeräten haben. Prien soll sich sogar ein gesetzliches Verbot vorstellen können, damit Kinder unter 3 Jahren keine Zeit vor digitalen Endgeräten verbringen. Wäre das sinnvoll? Medienpsychologe Frank Schwab hat Zweifel.
1: Es ist juristisch gesehen eine sehr große Keule, die man da schwingt. Von daher muss man auch sehr gute wissenschaftliche Argumente haben. Und die haben wir nicht. Wir haben auf jeden Fall die Situation, dass man sagen kann, ne, vor 3 Jahren Bildschirmmedien sind nicht zuträglich. Das ist eindeutig. Aber sind sie denn schädigend? Also richten sie einen Schaden an? Und da wäre ich sehr zurückhaltend.
0: Sinnvoller als ein Verbot sei es, Eltern klarzumachen, dass es ihre Aufgabe ist, Kindern den richtigen Umgang mit digitalen Medien beizubringen. Gianlucas Eltern passen auf, dass er nicht zu oft am Handy oder Tablet hängt und zockt. Dennoch, bereits der 11-Jährige merkt, digitale Medien können süchtig machen.
2: Zum Beispiel in einem Spiel, die wollen, dass man zum Beispiel, wenn man ja öfter spielt, dass man vielleicht dann Geld ausgibt, dass sie dafür das Geld kriegen, was man ausgibt und so. Deswegen wollen die, dass man immer mehr spielt, damit man noch mehr ausgibt.
3: Glaubst du, das ist richtig, dass das schon bei Kindern wie dir in deinem Alter, dass das so gemacht wird?
2: Also ob das richtig ist?
3: Ob das richtig ist.
0: In den USA gibt es diverse Klagen, zum Beispiel gegen Mark Zuckerbergs Konzern Meta, zu dem Facebook, Instagram oder WhatsApp gehören. Der Vorwurf, solche Dienste seien eine Gefahr für Minderjährige, sie würden süchtig machen. Aber wohl nicht nur Kinder und Jugendliche.
2: Also zum Beispiel, wenn die Kinder dann zum Beispiel jetzt hier wie hier zum Beispiel spielen, sind die Eltern meistens dann auf der Bank oder so und sind am Handy, wenn die alleine sind und ihre Ruhe haben. Dann sind die zum Beispiel am Handy.
3: Glaubst du, Eltern sind auch süchtig nach dem Handy?
2: Nicht so viel wie die Kinder, aber manche sind auch süchtig, ja.
0: Der richtige Umgang mit digitalen Medien, ein schwieriges Thema. Nicht nur bei Kindern unter 3 Jahren, sondern irgendwie wohl für uns alle.
4: Schlauer Junge. Heute ist der Welt-MS-Tag, also der Tag, an dem Multiple Sklerose-Thema ist. Deshalb lernen Sie jetzt bei uns Annika Schönen kennen aus Würselen.
5: Ja, sie ist 27 Jahre alt, als sie die Diagnose bekommt. Vor einem halben Jahr war das. MS, das ist eine Erkrankung des Nervensystems, eine Art chronische Entzündung und nicht heilbar.
4: Die Krankheit der 1000 Gesichter, weil sie so viele verschiedene Probleme macht, von Sehstörungen bis zu bleierner Müdigkeit. Wie lebt es sich damit? Erzählt uns jetzt Annika Schön.
6: Meine größte Angst ist, dass ich an dem rechten Auge erblinden könnte. Ich bin Annika Schön, 27, komme aus Würselen und habe im November die Diagnose Multiple Sklerose bekommen. Ich war morgens auf der Arbeit, habe eine E-Mail geschrieben und dann habe ich auf einmal fast nichts mehr gesehen. Dann bin ich zum Augenarzt gegangen und die haben mir direkt eine Einweisung ins Uniklinikum nach Aachen gegeben. Ja, und dann haben sie ganz viele Untersuchungen gemacht und haben gesagt, das sieht überhaupt nicht gut aus. Ich hatte noch eine Sehkraft auf dem rechten Auge von 40% zu diesem Zeitpunkt. Dann habe ich ein MRT bekommen, dann noch ein MRT. Dann dachte ich, okay, da stimmt jetzt irgendwas überhaupt nicht. Ich habe die schubförmige MS. Ich hatte 2023 einen Augeninfarkt. Es wird jetzt vermutet, dass das eventuell mein erster Schub war.

schon einige Mails bekommen. Gratulation zur Bewilligung der EU. Das ist natürlich alles schön zu sehen. Aber jetzt geht es im Detail weiter und da müssen wir das Team jetzt auch abholen.

0: freue mich, dass Sie da sind.
1: Es hat geklappt, ne?
0: Das finde ich wirklich schön, dass Sie das geschafft haben. Wir hatten ja ein sehr gutes Gespräch damals noch im Rathaus, als er von den Tschentscher kam. Und da war ja eigentlich das Commitment auch, dass wir uns dann unbedingt nochmal wieder treffen müssen, um so einen Austausch zu machen. Hat ja wahrscheinlich gestern noch Gelegenheit in prominenter Gesellschaft. Ja, sich auszutauschen.
2: Gestern, wirklich, und, schon ein besonderer Ehre und ein besonderes Ereignis, dass die Ministerpräsidenten ihren Energiekonvent bei uns abgehalten haben. Und hat mir auch die Gelegenheit gegeben, nochmal zu Beginn der ganzen Veranstaltung einen Impuls zu geben, was aus Sicht einer Kupferproduktion, einer Rohstoffproduktion, die ja so entscheidend ist für die ganze Transformation, die wir vorhaben mit den Metallen, was wir für Randbedingungen brauchen, was so unsere Ideen für die Politik sind.
3: Es ist ja nichts, wir müssen wettbewerbsfähig sein.
0: Da kann man nun sagen, was man will.
3: Man kann sich drehen und wenden. Und
2: also wenn wir zu dem Schluss kommen, dass wir keine wettbewerbsfähige, kostengünstige grüne Energie oder insbesondere auch grünen Strom in Deutschland haben werden, weil es einfach zu teuer ist.
0: Ja.
2: Wer zahlt die Differenz?
0: Man hat ja quasi immer so mit dieser Wurst immer so einem das vor die Nase gehalten und sagt, mach mir keine Sorgen, wir schaffen die Rahmenbedingungen, ihr entwickelt die Technologie, wenn ihr fertig seid, wir unterstützen euch.
4: Aber es wird ja auch immer noch da mit dem Narrativ rumgelaufen, dass die erneuerbaren Energie die günstigste Energieform sind.
0: Ich glaube auch dran, es wird auch irgendwann kommen. Aber wo wir jetzt wenn wir in Richtung Wasserstoff gucken, dass wir jetzt wieder beim Wasserstoff mit Kosten stehen, wo wir wahrscheinlich eine Riesenlücke haben. Ich habe große Zweifel. Ne? Wir kommen von 6,50 Euro. Der Wasserstoff muss irgendwo 2,50 Euro bis 3 Euro kosten jetzt unter den jetzigen Bedingungen, sonst sind wir damit nicht wettbewerbsfähig.
5: Ja, genau.
0: So, und diese Lücke, das sind Millionen und Abermillionen, die jetzt fließen müssten, um diesen Business Case zu erreichen. Und das möchte ich mal sehen. Also,
2: wie ist das jetzt? Jetzt sind Sie ja ein großer Konzern.
0: Ja.
2: In vielen Standorten mit echten direkten Benchmarks. Wie wird denn im Konzern ArcelorMittal der Produktionsstandort Deutschland?
0: Ja, höchst. Also das ist schon eine sehr, sehr...

0: in die Karibik fliegen und man denkt dann so, okay, was ist, wenn jetzt ein Schub wäre? Man muss ja innerhalb von 24 Stunden dann wieder im Krankenhaus sein, damit man wieder eine Cortison-Stoßtherapie bekommt. Also man schaut schon, dass man in der Nähe ist. Meine Mutter ist mir sehr wichtig. Die war einer der ersten Personen, die ich kontaktiert habe nach der Diagnose.
1: Ja, wir machen das Beste draus. Ich meine, wir legen den Fokus auch einfach auf schöne Dinge und geben der Krankheit nicht ganz so viel Raum.
0: Ich bin auf jeden Fall dankbarer geworden. Vorher hat man immer gedacht, ja, okay, Laufen ist selbstverständlich, Sehen ist selbstverständlich und seitdem ist es halt für mich nicht mehr so selbstverständlich. Man darf nie die Hoffnung aufgeben, weil die Medizin sich auch einfach weiterentwickelt und da muss man einfach darauf vertrauen, dass es immer besser wird und man muss versuchen, immer positiv zu denken und dann wird das auch schon.
2: Super Einstellung. Wir wünschen alles Gute und hoffen mit auf die Forschung.
3: Ja, danke fürs Teilen. Alles Gute. Die Antwort auf die nächste Frage könnte viele Menschen, die nicht vom Niederrhein sind, überraschen.
2: Gibt es in Weeze, außer dem Flughafen und Perukaville, sonst noch irgendwas zu sehen? Ganz klar, ja.
3: Ah.
2: Da.
3: Guck mal, wie schön, oder?
2: Und das schon seit 800 Jahren.
3: Ja, Weeze ist eine total beschauliche kleine Stadt und die feiert sich zum 800. Geburtstag das ganze Wochenende. Einfach mal selbst. So.
2: Mit dabei ist unser Reporter Joschka Heinemann. Joschka, mit was überrascht denn Weeze die Gäste?
4: Naja, mit einer Party, die wirklich drei Tage lang geht. Gestern schon, zum Glück ist da das Unwetter, was NRW überrascht hat, hier vorbeigezogen. Das heißt, hier in Weeze konnte man gestern Abend richtig gut feiern. Und auch jetzt sieht es hier nach guter Partystimmung aus. Hinter uns die Hauptbühne, Covermusik vom Feinsten, wie es sich für ein Gemeindefest eben gehört. 2500 Menschen pro Tag werden hier erwartet. Und das ist für Weeze schon richtig, richtig, richtig viel. Und was die Menschen hier auch überrascht hat und worüber sich die Weezerinnen und Weezer richtig freuen, ist diese Festmeile. Also für 800 Jahre Weeze gibt es hier 800 Meter Feststände, die sich durch die ganze Stadt schlängeln. Und darauf sieht man dann akrobatische Pfeilkunst, tolle Musik, gute Laune. Feuerspucker haben wir auch gesehen, also Feuerspucker statt Feuerwerk hier. Und am Ende auch Künstler, Walking Acts, die hier rumlaufen und Vogelschießer, also hier der Schützenverein, ist natürlich auch mit am Start hier in Weeze. Ansonsten kann man sagen, 800 Jahre Weeze, ich habe hier leider niemanden getroffen, der hier schon seit 800 Jahren lebt, aber ich habe sehr viele Menschen getroffen, die sehr stolz auf ihr Weeze sind.
5: Wir sind sehr stolz. Wir sind sowieso stolze Weezer, also auch unabhängig von den 800 Jahren. Weeze bietet unheimlich viel für Familien vor allen Dingen.
6: Ja, in Weeze am Fährsteg ist ein schöner Spielplatz für Kinder. Wir haben einen Kunstrasenplatz bekommen, den Ascherplatz weggeruppt. Für die Jugend in Weeze wird wirklich viel gemacht.
7: Ich glaube, nicht jedes Dorf macht so eine große Fete für sein Dorf. Also sieht man, wie stolz alle auf Weeze sind.
4: Ja, also man hat das hier oft gehört, dass Weeze auch sehr familien- und kinderfreundlich ist. Deswegen wurden hier auch Hüpfburgen und Rodeo und alles aufgebaut. Es gab sehr viel zu gucken, sehr viel Spaß hier für die Menschen in Weeze. Und ja, ich denke mal, hier werden die ein oder anderen Weeze noch auf 800 Jahre zusammen anstoßen.
3: Kleine Stadt, Gemeinde, Dorf, wie auch immer. Vielen Dank, Joschka Heinemann aus Weeze.
2: So, und wir bleiben bei besonderen Anlässen hier in der Sendung. Für den nächsten wurde sich auch ordentlich
3: Wir hätten hingehen können. Wir hätten hingehen können.
2: Mindestens so wie du, würde ich sagen. Gestern Abend Verleihung des Deutschen Filmpreises in Berlin.
3: Ja, da war einiges los. Auf der Bühne, neben der Bühne, inklusive einer technischen Panne und einem Kulturstaatsminister, der Buhrufe kassiert hat.
2: Aber eigentlich ging es ja um Filme und Schauspielerinnen. Vor allem eine, Senta Berger. Das klingt so ein bisschen unglaublich.
3: Ist aber so.
2: Aber es war wirklich das erste Mal, also die Senta Berger, dass sie für den Deutschen Filmpreis nominiert war.
8: Und die war sichtlich gerührt. Mit 85 Jahren erhielt Senta Berger eine Auszeichnung als beste Hauptdarstellerin für ihre Rolle in der Tragikkomödie Ach, diese Lücke, diese entsetzliche Lücke.
9: Dass ihr mir diese Ehre erweist. Dass ihr mir diese Freude gemacht habt, das kann ich gar nicht in Worte fassen.

Ja, dieser Blick, der fasziniert mich immer. Gibt's natürlich jetzt alles nicht mehr. Aber hier, was er damals hier drüben hier werft, Blum und Voss, das sieht mehr oder weniger noch genauso aus. Vielleicht jetzt nicht mehr so, aber mit den Krananlagen, aber die Docks. Schon eine tolle Zeit damals, ne? Die Industrialisierung, die ganze Dampfschifffahrt.

0: Der Abräumer des Abends war der Spielfilm In die Sonne schauen. Insgesamt gab es dafür 10 Auszeichnungen, darunter bester Spielfilm, beste Regie und beste Nebendarstellerin. Aufgrund einer technischen Panne gab es zwischendurch eine Unterbrechung. Viele Auszeichnungen folgten. Unter anderem bekam Regisseur Wim Wenders den Deutschen Ehrenpreis für seine Verdienste um den deutschen Film. Ein Abend mit vielen strahlenden Gesichtern und jeder Menge Freude über die goldene Lola.
1: Und nochmal schicke Klamotte. Wenn du nichts falsch machen willst als Frau, bei einer Abendeinladung, dann trägst du ein kleines Schwarzes. Das geht immer.
2: Das war aber am Anfang komplett anders. Da war es eher ein Skandal, schlicht schmucklos, aber halt aufregend und sexy.
1: Die Modeikone Coco Chanel hat das kleine Schwarze ja quasi erfunden und zu einem It-Piece gemacht. Erst auf den Laufstegen, dann überall.
2: Und zwar vor genau 100 Jahren. So war's.
3: Das kleine Schwarze ist wahrscheinlich das zeitloseste Kleidungsstück, was je geschaffen wurde.
4: Das ist eine gute Basis, sage ich immer.
5: Mit dem kleinen Schwarzen kann man eigentlich nie was falsch machen.
6: Gabrielle Chanel, genannt Coco. Als uneheliches Kind in einem Waisenhaus aufgewachsen, startet sie zu Beginn des 20. Jahrhunderts in Paris mit einem Hutatelier. Ihr Liebhaber unterstützt sie. Dann eröffnet sie Modesalons. Coco entwirft schlichte, bequeme Kleidung aus Jersey, ganz anders als alles, was es vorher gab. 1926 erscheint dann in der Vogue ihr erstes kleines Schwarzes, ein Skandal.
3: Man kann sich eigentlich kaum hineinversetzen in den Schock, den das kleine Schwarze damals ausgelöst hat. Es war vollkommen schmucklos, es war aus damaliger Sicht skandalös kurz. Auch die Farbe des Schwarz war eigentlich keine akzeptable Farbe. Es wirkte eher ärmlich.
6: Der krasse Gegensatz zur üppigen Mode der Jahrhundertwende. Vor dem kleinen Schwarzen wurden Frauen noch in Korsetts geschnürt. Spitzenschleifen, Volants und überbordende Hüte ließen der weiblichen Bewegungsfreiheit wenig Raum. Das skandalöse kleine Schwarze hingegen praktisch und modern. Coco Chanel verkörpert den neuen Frauentyp und ist selbst die beste Werbung für ihre Kleider.
3: Sie führte ein absolut unabhängiges, freies Leben. Sie ist keine Ehe eingegangen, hat keine Kinder bekommen, war mit den attraktivsten und begehrtesten Männern der ihrer Zeit zusammen, ist Auto gefahren, hat geraucht. All die Dinge, die damals als mutig, emanzipiert und modern galten.
6: Für viele hat das kleine Schwarze zunächst noch etwas Verruchtes. An Brigitte Bardot ebenso schlicht und sexy wie an Marilyn Monroe in Manche mögen's heiß. Doch spätestens mit dem Auftritt in Frühstück bei Tiffany macht die Anmut von Audrey Hepburn das kleine Schwarze, diesmal von Givenchy, zum Klassiker und Inbegriff purer Eleganz. Es wird tragbar, auch für Jacqueline Kennedy bei der Beisetzung ihres Mannes. Das kleine Schwarze, mittlerweile ein weltweiter Bestseller.
7: Ich habe die beste Kundschaft der Welt. Davon bin ich fest überzeugt. In Frankreich gibt es keine Konkurrenz für mich. Ich werde nicht rot, wenn ich dies sage, denn es ist die reine Wahrheit. Sie können es jederzeit nachprüfen. Wer Rang und Namen in der Welt hat, zieht sich bei mir an.
6: Im Fashion Design Institut in Düsseldorf ist gerade kein kleines Schwarzes in Arbeit. Doch für die angehenden Designerinnen und Designer ist Coco Chanel einfach eine Ikone.
8: Coco Chanel an sich, finde ich, ist eine krasse Inspiration generell für jeden, für uns jetzt zum Beispiel an Modedesignern, die irgendwie was auf die Beine stellen wollen, die irgendwie selbst ihre Kreation verwirklichen wollen.
9: Ich würde sagen, dass sie vor allem in dem Sinn, dass sie sehr revolutionär gearbeitet hat, ein großes Vorbild ist, dass sie was gewagt hat, was sie bis jetzt, also was vorher noch niemand gewagt hat, dass sie wirklich so einen Schritt in eine unsichere Richtung, sage ich mal, getan hat.
6: Für Luca Freiensehner ist das kleine Schwarze nicht nur elegant, sondern auch ein sehr demokratisches Kleidungsstück.
10: Durch diese Schlichtheit war ja auch Coco Chanels Gedanke, ist es für alle Gesellschaftsschichten tragbar und ja, bietet ihnen Eleganz.
6: Die Düsseldorfer Kö, der natürliche Lebensraum des kleinen Schwarzen, auch hier hat es seine Fans.
11: Es strahlt eine gewisse Souveränität, ein Chic, Eleganz aus.
12: Das sieht immer gut und man braucht nicht viel dazu, keine

0: Juwele oder etwas, dann das sieht gut aus.
1: Das wusste auch Prinzessin Diana. Sie zeigt in ihrem sogenannten Revenge-Dress, was ihrem untreuen Mann alles entgeht. Und Tina Turner macht klar, das kleine Schwarze steht auch Frauen in den Wechseljahren. Mal transparent, mal mit Spitze, mal in Lack und Leder. Das kleine Schwarze wandelbar und zeitlos zugleich. Diese Wandelbarkeit für Karl Lagerfeld die Voraussetzung für Erfolg in der Mode generell.
2: Alles, was in der Welt passiert, fließt mit ein. Die Entwicklung der Mode, der Gewohnheiten, alles. Es ist eine Verschmelzung, die den Geist einer Kollektion prägt.
1: Das kleine Schwarze. Bis heute nicht nur im Chanel-Universum unverzichtbar und bereit für die nächsten 100 Jahre. Coco Chanel hätte das sicher gefallen.
3: In Laos, in Südostasien, haben es 4 weitere Goldsucher nach 1,5 Wochen aus der teils überschwemmten Höhle geschafft. Gestern war ein erster Mann gerettet worden. In den letzten Tagen hatten die Rettungsteams viel Wasser aus der Höhle gepumpt, sodass die Eingeschlossenen nicht mehr tauchen mussten und den Rückweg wagen konnten. Die Gruppe war vor 10 Tagen in die Höhle geklettert, um nach Gold zu suchen, als heftige Regenfälle die Höhle plötzlich fluteten und Teile einstürzten. 2 Männer werden noch vermisst. Mehr Nachrichten von heute.
4: In der Dortmunder Innenstadt ist es in der vergangenen Nacht zu einer Messerstecherei gekommen. 3 Männer wurden dabei verletzt, 2 von ihnen schwer. Eine Lebensgefahr für die Verletzten bestehe nicht, so die Polizei. Der Täter ist noch flüchtig. Kurz zuvor gab es in der Innenstadt eine weitere Auseinandersetzung. Dabei hat ein Mann mehrmals geschossen, 2 Personen sind dabei verletzt worden. Auch hier sind die Hintergründe noch unklar. Die Techniker Krankenkasse hat im vergangenen Jahr so viele Verdachtsfälle auf Behandlungsfehler registriert wie noch nie. 7.540 Versicherte hätten sich mit dem Verdacht auf einen Behandlungsfehler gemeldet. Das waren 14% mehr als im Vorjahr, so die Versicherung. In jedem dritten Fall haben Medizinrechtsspezialisten ein Verfahren eingeleitet. Die Techniker Krankenkasse geht von einer hohen Dunkelziffer unentdeckter Fälle aus. Das islamische Opferfest ist nach 4 Tagen zu Ende gegangen. Viele Muslime in NRW feiern das mit einem großen Fest, wie hier im Volksgarten in Düsseldorf. Die Veranstaltung wird bereits zum 5. Mal von einem Düsseldorfer Migrantenverein koordiniert. Bis zum späten Nachmittag waren viele Familien zur Feier gekommen. Das Opferfest gehört neben dem Fastenbrechen zu den bedeutendsten Festlichkeiten des Islams. In Düsseldorf treffen sich an diesem Wochenende die besten Fortnite-Spieler zum Wettkampf. Insgesamt 75 Duos treten gegeneinander an, bejubelt von ihren Fans. Die 5 besten 2er Teams dürfen dann zur Weltmeisterschaft im November. Dem Siegerteam winken $250.000. Es ist das erste Mal, dass diese Turnierserie in Deutschland gastiert. In dem Online-Computerspiel treten die Spieler an, um mit Waffen und Strategie auf einer großen virtuellen Insel zu überleben.
5: Und jetzt der Traum aller 14-jährigen Mädchen und Pferdekalenderfotografen.
3: Galopp und wehende Mähne. Sie wissen schon, der Wildpferdefang im Meerfelderbruch bei Dülmen.
5: Ja, gibt es jedes Jahr, aber ist auch immer wirklich super spektakulär. Heute Nachmittag, die Herde wird in die Arena geleitet.
3: Ja, und 400 Wildpferde machen Wildpferdesachen.
5: Ja. Mähne fliegen lassen und die Herren in Blau fangen die jungen Hengste ein. Die werden aus der Herde genommen, damit die sich nicht rangeln, wer die Nummer 1 ist.
3: Da geht's schon zur Sache. Die Hengste wollen sich halt nicht fangen lassen, werden in die Ecke gedrängt, wehren sich nach Kräften. Tierschützer und Schützerinnen finden das schwierig. Sie demonstrieren mit einer Mahnwache.
5: Was der Veranstalter respektiert und dazu sagt, man investiere in den Tierschutz jedes Jahr mehr.
3: Jetzt haben wir ein Date mit Claudia Kleinert. Schönen guten Abend.
6: Hallo.
3: Wettertechnisch ist das ja interessant, sag ich mal.
6: Ja, mal vorsichtig ausgedrückt. Ja. Also gestern war es mehr als interessant. Mhm. Aber zum Glück hatten wir dann heute nicht mehr so heftige und wirklich ja extrem unwetterartige Schauer und Gewitter. Aber das, was da gestern vor allem über den Norden und Osten Nordrhein-Westfalens gezogen ist, das war schon sehr heftig mit Orkanböen, mit wirklich heftigstem Regen. Dagegen war es heute total ruhig. Die Regenmengen aber der letzten 24 Stunden zeigen, Havixbeck-Tilbeck, da fehlen 45 Liter pro Quadratmeter, in Münster 38, Burgsteinfurt 36, genauso wie Eckenhagen, Ibbenbüren 35, Nordtulln 34 Liter. Also die letzten 24 Stunden war es zum Teil sehr, sehr

0: Tor. Ja. Okay, dann gehe ich schon mal runter. Die Kaffeetassen sauber, habt ihr noch mal geguckt?
1: Ja, die sind alle geputzt.
0: Guten Tag, Frau Senatorin. Herzlich willkommen.
2: Ja, vielen Dank.
0: Freut mich, dass es geklappt hat. Für die ersten Augenblicke, das ist das Filmteam vom NDR noch mit dabei.
2: Ja, alles klar.
0: Und dann sprechen wir so wie geplant.
2: So,
0: ja.
2: Danke.
0: Ja, wir gehen hoch. Ja, ist schönes Wetter.
2: Ja, das muss man sagen. Das war ja nicht, hat sich nicht angedeutet, die Woche.
0: So, dann hier rechts. Geh mal vor.
2: Guten Tag.
3: Hallo, schönen Tag, Körner. Hallo, Körner Langner.
2: Hallo,
3: Körner Langner. Hallo, Körner.
0: Ja, so, wir haben uns gedacht, dass Sie hier

0: Hallo.
1: Moin.
0: Hallo. Moin.
2: Na? Ja, ansonsten haben Sie ja mitbekommen, Sie haben am Freitag doch jetzt gesehen, dass wir für die Pilotanlage das okay gekriegt haben.
1: Ja, sehr gut. Ja, ja.
2: Das ist, ich sag mal so, wenn man sich das alles noch mal vor Augen hält, ist es ein so wahnsinnig wichtiger Schritt.
1: Auf jeden Fall.
2: Ja, ja. Weil das ja hängt ja gerade so viel davon ab. Das heißt, wir müssen da vorher jetzt weitermachen, mit Wasserstoff arbeiten, Eisenschwamm erzeugen. Die Nachfragen sind jetzt schon da, die kommen, die Kunden fragen alle danach. Mhm. Und das ist ja eigentlich dann für uns auch eine gute Konstellation, was die Zukunft sichert. Bloß zurzeit ist es schwierig. Der Übergangszeitraum, der ist sehr problematisch.
1: Was glauben wir, wie lange brauchen wir, bis die erste Kugel da rauskommt?
2: Ja, 2026. Okay. Aber das sind ja noch ein paar mehr Rahmenbedingungen, noch, die jetzt noch fehlen. Ne? Wir haben noch keine Liefersicherheit, was Wasserstoff angeht. Da sind wir ja selber jetzt aktiv mit Elektrolyseanlage, die wir ja bauen wollen. Dann brauchen wir den grünen Strom dafür. Und wir brauchen natürlich da entsprechend auch, falls es mit der Elektrolyse nicht geht, noch eine andere Leitung da auf dem Gelände, weil wir auch die Bestandsanlage mit Wasserstoff versorgen wollen.

0: eher nass, aber es gab eben auch große Unterschiede. In manchen Regionen total trocken. Man wunderte sich, was da anderswo passiert ist. Und heute im Laufe des Tages dann viel Sonnenschein. Die kräftigsten Schauer und Gewitter, die gab es südlich von uns. Jetzt im Moment gibt es noch eins in der Eifel, das auch ein bisschen stärker ist. Aber kein Vergleich zu dem, was da gestern Abend passierte. Es war heute Morgen sehr schwül. Im Laufe des Tages wurde die Luft dann schon ein bisschen trockener. Aber für den morgigen Tag, da sollten wir wieder mit örtlich sehr, sehr kräftigen und auch unwetterartigen Schauern rechnen. Da wird der Wind bzw. Sturm mit Orkanböen kein Thema sein, aber der sehr starke Regen. Und das sind die Regenmengen bis morgen Abend. Das ist natürlich nicht 1:1 für genau diese Region im Osten Nordrhein-Westfalens zu nehmen. Es zeigt nur, dass insbesondere im Süden es morgen im Laufe des Tages häufiger nass werden kann. Und auch vom Münsterland bis Richtung Ostwestfalen. Da sind dann örtlich auch noch mal über 50 Liter pro Quadratmeter möglich. Und das bedeutet auch dann wieder Aquaplaning-Gefahr und dass es zu Überschwemmungen oder vollgelaufenen Kellern kommen kann, weil das Ganze eben in relativ kurzer Zeit fällt. Jetzt allerdings geht es in der Nacht erst einmal recht ruhig weiter. So ein paar Schauer ziehen noch aus Belgien, den Niederlanden herein. In der Eifel haben wir noch ein Gewitter, das dann aber in sich zusammenfällt. Sonst ist es trocken und lockert auf. Die Temperaturen liegen morgen früh bei rund 12 Grad in Bielefeld, sonst 13 bis 19 Grad. Nochmal so eine sehr feucht-waberige Luft. Morgen Vormittag aber erstmal die ruhige Phase. Vor allem nach Nordwesten hin. Sonst ziehen aus Südwesten schon die ersten Schauer und Gewitter herein. Das heißt, in der Südosthälfte einzelne kräftig. Im Laufe des Nachmittags wird sich das Ganze weiter nach Osten verlagern. Und dann noch größere Gefahr, dass auch sehr kräftige mit Starkregen zusammenhängende Schauer und Gewitter auftreten. Die Temperaturen steigen in den trockenen Abschnitten natürlich auf 20 bis 25 Grad. Der Wind ist insgesamt spürbar, kommt mäßig aus südwestlichen Richtungen in Schauer- und Gewitternähe, kann er böig auffrischen. Montag ruhig, wenige Schauer, 21 bis 25 Grad, zwar dichte Wolken und nur selten Sonne, dafür Dienstag wieder die Gefahr von sehr heftigen Schauern und Gewittern. 22 bis 24 Grad. Da gucken wir aber dann lieber die nächsten Tage noch mal, wie das genau aussieht.
1: Feucht, waberig, hast du gesagt. Mhm. Und wir haben es gefühlt. Genau so ist es. Vielen Dank, liebe Claudia.
2: Dankeschön. Ihnen jetzt gute Unterhaltung mit der Lokalzeit am Samstag und ein schönes Restwochenende.
1: Und da gibt es mehr Pferden.
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7: Guten Abend, liebe Damen und liebe Herren, hier ist Ihre Abendschau. Herzlich willkommen. Ungefähr 2100 Mitglieder hat die Berliner AfD. Über 200 von ihnen wurden heute auf dem Parteitag erwartet. Beim letzten Berlin-Trend lag die Rechtsaußenpartei gleich auf mit Grünen und Linken, alle nur 1 Prozentpunkt hinter der CDU. Bei der Suche nach einem Veranstaltungsort suchte die Partei allerdings das Weite. Er fand in Brandenburg an der Havel statt.
8: Ab heute ist es wichtig, dass von Berlin ein Name genannt wird, der als regierender Bürgermeisterkandidat von Berlin für die AfD antritt. Ich schlage Ihnen Christine Brinker vor.
9: Die AfD kürt per Beifall ihre Spitzenfrau zur Bürgermeisterkandidatin und inszeniert sich dabei selbst am Beginn eines Parteitages, bei dem draußen keine Gegenproteste und nur wenig Polizei vor Ort ist, was es so bei einem AfD-Parteitag noch nicht gegeben hat. Drinnen schwört Spitzenkandidatin Christine Brinker die rund 300 anwesenden Mitglieder auf den Wahlkampf ein. Von Berlin zeichnet sie das Bild einer Stadt im Niedergang.
10: Der öffentliche Personennahverkehr funktioniert nicht. Die Verwaltung funktioniert nicht. Die Schulen funktionieren nicht. Straßen, Brücken, öffentliche Gebäude, wie zum Beispiel viele Polizeiwachen, sind marode. Es fehlen tausende Wohnungen in Berlin. Im öffentlichen Raum herrschen inzwischen in einigen Teilen der Stadt Angst und Gewalt.
9: Das Wahlprogramm, das die Partei heute verabschiedet, hat einige radikale Forderungen. Öffentliche Wohnungen sollen nach einem Punktesystem vergeben werden, das Einheimische, bestimmte Berufsgruppen und Familien mit Kindern bevorzugt. Außerdem will die AfD eine Bezirkspolizei einführen, die Aufgaben wie Durchsuchungen und Identitätsfeststellung übernehmen und damit die Landespolizei entlasten soll. Das ist auf dem Parteitag umstritten. AfD-Stadtrat Bernd Geschanowski, zuständig für das Ordnungsamt in

0: Ja, ich bin heute erstaunlich gut hier durchgekommen, entgegen der sonst montäglichen Hindernisse auf der Autobahn war das eigentlich alles sehr entspannt.
1: Ja, schön. Dann kann die Woche starten.
0: Ja. Wenn man mal bedenkt, dass wir da 5 Jahre jetzt dran gearbeitet haben, hat das eigentlich eine Dimension, die so riesig ist, dass man das so gar nicht so richtig so fassen kann. Dass wir in vollem Umfang jetzt auch von der angekündigten Förderzusage der Bundesregierung Gebrauch machen können. Also ja schon mal eine ganz wesentliche Hürde ist jetzt genommen. Mit Sanjay, der will, wo sind Sie denn? Der Sanjay, der will ja jetzt wieder 1000 Sachen wissen. Immerhin habe ich ihm ja geschrieben, dass wir das Fördervorhaben jetzt genehmigt bekommen haben, direkt nochmal. Weil ich jetzt von ihm direkt jetzt auch mal so eine Einschätzung haben will. Ne?
1: Hat er geantwortet?
0: Hat geantwortet.

0: Treptow Köpenick sieht ihren Sinn darin,
1: dass wir ja der Bevölkerung auch signalisieren, dass wir für sie da sind und für Sicherheit, Ordnung und Sauberkeit sorgen können.
0: AfD-Mitglied Axel Manthey sieht das anders. 38 Jahre war er bei der Polizei, auch als Kontaktbereichsbeamter. Dass das Votum am Ende für die Bezirkspolizei ausfällt, sieht er kritisch.
2: Ich persönlich bin darüber enttäuscht. Und ich denke mal, wenn das im Kollegenkreis bekannt wird, da wird ein großes Aufjaulen sein. Weil ich denke mal, jeder aktive oder pensionierte Polizist, wenn er das hört, dass hier noch eine dritte Polizei oder was aufgestellt werden soll, der schüttelt nur noch mit dem Kopf.
0: Außerdem beschließt die Partei heute, ihre Jugendorganisation und Kaderschmiede, die Generation Deutschland, mit in die Satzung aufzunehmen. Damit bekommt sie mehr Geld und organisatorische Sicherheit.
3: Wir werden elementarer Bestandteil der Parteifinanzierung. Das heißt, dass wir die Beitragsordnung ändern und gewisse Beiträge, wie ein Bezirksverband sie auch erhält, wie auch als Jugend erhalten.
0: Am Ende wird das Programm mit großer Mehrheit angenommen, mit dem die Partei weiter bis zur Abgeordnetenhauswahl im September ihren Wahlkampf führen will.
4: Erst der Aufstieg, dann der Ausstieg. Der Berliner Digitalstaatssekretär Matthias Hund soll Dienstag entlassen werden, nachdem Ermittlungen wegen möglicher Insolvenzstraftaten bekannt wurden. Er selbst weist die Vorwürfe zurück, es gilt die Unschuldsvermutung. Brisant indes, Anfang der Woche bat Hund selbst um seine Entlassung, zog gestern aber wieder zurück. Damit hätte er wieder Anspruch auf ein Übergangsgeld von rund 72.000 Euro, bezahlt vom Land Berlin.
5: Es ist ein Hin und Her. Digitalstaatssekretär Matthias Hund hat erst am Dienstag um seine Entlassung gebeten. Gestern dann sein Rücktritt vom Rücktritt. Damit steht ihm ein Übergangsgeld zu in Höhe von 72.000 Euro. Die Opposition ist empört.
6: Wir erleben, dass mit der CDU Berlin eine Art Selbstbedienungsmentalität auch in den Berliner Senat eingezogen ist. Der Rückzug vor dem Rückzug ist ja nur deswegen passiert, weil er jetzt noch Übergangsgeld bezieht. Die Leute haben dafür einfach kein Verständnis mehr und ich ehrlich gesagt auch nicht.
7: Das ist eine fatale Entwicklung, weil genau solche Dinge führen ja zu Politikverdrossenheit. Wenn die Menschen erleben, dass Politiker wie ein Herr Hund, der sich ja offensichtlich als Politiker versteht, letztlich abkassiert vom Steuerzahler. Das kann nicht sein.
8: Ich finde, im Augenblick wird das alles ein bisschen zur Farce. Und man merkt, dass Kai Wegner keinen Plan für Berlin hat. Es sind jetzt 3 Senatoren und 8 Staatssekretäre zurückgetreten in seiner Regierungszeit. Das zeigt einfach nur noch, dass er mit dieser Regierung Chaos anrichtet. Das muss ein Ende haben.
5: Der gebürtige Dresdner Matthias Hund kam erst Mitte März ins Amt des Digitalstaatssekretärs. Das wird er nun verlieren. Denn der Senat hat eine Entscheidung gefällt. Er bereitet seine Entlassung vor und will sie am Dienstag beschließen.
4: Auch für Menschen mit einer festen Bleibe ist es oft schon schwer genug, aufeinander Rücksicht zu nehmen. Lärm, Müll, ständig bieten Hausregeln 9 Anlass für Streit. Aber zumindest kann man miteinander reden. Theoretisch. Um einiges schwieriger wird die Lage, wenn wohnungslose, drogenabhängige und alkoholkranke Menschen in Mietshäusern Unterschlupf suchen, auf Zwischenetagen, Dachböden, in Hausfluren oder Kellern. In den inneren Bezirken ist das inzwischen ein verbreitetes Phänomen. Schlimmer noch, hat sich einfach ein Zugang erstmal herumgesprochen, wird es schwer, die ungebetenen Nachbarn wieder loszuwerden.
9: Eine Situation, da war jemand, den habe ich gebeten zu gehen, der auch direkt im Hauseingang saß und der hatte irgendwie so eine Eisenstange irgendwie in der Hand. Und das war schon eine sehr bedrohliche Situation.
10: Geschichten über gefährliche Begegnungen im Hausflur hat er genug. Thomas, das ist nicht sein wirklicher Name, sieht solche Bilder tagtäglich. Fremde, die Drogen konsumieren, Hinterlassenschaften von Menschen, teils Gruppen, die im Flur übernachten.
9: Neulich auch, da hat eine Nachbarin bei mir geklingelt, weil sie wirklich Angst hatte, weil unten irgendwie 2 Männer gerade die Tür aufgetreten hatten und sie angeschrien hatten und sie dann schnell hochgelaufen ist und ziemlich aufgelöst war. Wir haben ein paar Nachbarschafts-WhatsApp-Gruppen, weil wir irgendwie, ach, es ist eine enge Nachbarschaft hier und da kriege ich dann auch häufig mit, dass Leute halt schreiben, Achtung, ist gerade jemand da, der ist aggressiv.
10: Wenn Thomas die Wohnung verlässt, sind alle Sinne geschärft.
9: Also es ist schon so, dass man eigentlich guckt, wenn man rauskommt oder dass ich häufig gucke, wenn ich rauskomme, ob ich jetzt irgendwie easy aus der Tür rausgehen kann oder sag ich mal, ob da irgendwelche Überraschungen warten.
10: Seinen Geruchssinn aber schaltet er lieber aus.
9: Fäkalien teilweise, Urin vor den Briefkästen. Man hat sich fast schon so ein bisschen dran gewöhnt, dass man die Luft anhält, wenn man rauskommt.

0: Das Bundesverfassungsgericht hat den Finanzplänen der Regierung einen massiven Dämpfer versetzt. Karlsruhe erklärte heute den zweiten Nachtragshaushalt 2021 für nichtig.
1: Die 60 Milliarden Euro aus dem Corona-Hilfsfonds durften also nicht in den Klima- und Transformationsfonds KTF verschoben werden.
2: Ich habe heute eine Sperre des Wirtschaftsplans des Klima- und Transformationsfonds vorgenommen.
1: Was geht jetzt überhaupt noch?
3: Nach dem Urteil des Bundesverfassungsgerichts ist eine Milliardenlücke entstanden. Zahlreiche Projekte stehen auf der Kippe.
4: Das Urteil des Bundesverfassungsgerichts zur Zweckentfremdung von Corona-Krediten hat auch in Hamburg für Schnappatmung gesorgt.
5: Bei der Dekarbonisierung des Stahlwerkes von ArcelorMittal sind immerhin 55 Millionen eingeplant. Ohne das Projekt kann Hamburg seine Klimaziele beerdigen.
6: Ich kann Ihnen das auch nicht sagen, ob es erfolgreich endet. Aber ich kann Ihnen sagen, dass wenn es nicht weitergeht, dann wird es auf keinen Fall erfolgreich enden.

0: dass man nicht diesem Irrglauben des Einsparens im sozialen Bereich folgt. Weil die Folgekosten, wie wir hier sehen, für Reinigung bei der Polizei, auch im Justizsystem gegebenenfalls, sind dann höher. Weil die helfen nicht dabei, die helfen nur, das Symptom zu behandeln, aber nicht das Problem. Durch den Zaun, durch Verdrängung, durch das Justizsystem hat noch niemand sein Problem gelöst, sondern nur durch soziale Arbeit. Die ist die Antwort. Und je früher wir helfen können, desto kostengünstiger ist es am Ende des Tages.
1: Also unmittelbar die Polizei rufen, die verbringt dann die Person an einen anderen Ort. Und dann muss die Politik arbeiten, damit es nicht nochmal passiert. Danke ganz herzlich, Herr Klessig, dass Sie heute Abend bei uns waren.
0: Vielen Dank für die Einladung.
1: Es folgen jetzt weitere Meldungen vom Tag im Überblick.
2: Die Polizei bittet um Mithilfe bei der Suche nach diesem vermissten Jungen aus Lichtenberg. Er heißt Alex und ist 2 Jahre alt. Ein Bekannter der Mutter hatte den Jungen am Donnerstag von der Wohnung in Althohenschönhausen abgeholt und nicht zurückgebracht. Hinweise zum Verbleib des Jungen nimmt die Vermisstenstelle des Landeskriminalamtes oder jede Polizeidienststelle entgegen. In Alt-Treptow haben nach Polizeiangaben rund 400 Menschen für den Erhalt des historischen Görlitzer Bahndamms demonstriert. Die insgesamt 4 ehemaligen Bahnbrücken verbinden inzwischen als Rad- und Fußgängerweg Kreuzberg mit Alt-Treptow. Sie sollen wegen Korrosionsschäden Ende Juni gesperrt werden. Die Initiative Zusammenbrücken fordert vom Senat, die Brücken mit Geld aus dem Infrastruktursondervermögen zu erhalten.
3: Drehung, Klatsch.
2: Medizin nach Noten. Mit der Erinnerung an eine DDR-Fernsehsendung ist im Volkspark Friedrichshain für den Erhalt des Sport- und Erholungszentrums demonstriert worden. Die Teilnehmerinnen und Teilnehmer forderten, das SEZ als Sportstätte für den Bezirk zu erhalten. Das Gebäude soll dem Neubau von bis zu 680 Wohnungen weichen. Der Abriss ist im Moment aus artenschutzrechtlichen Gründen gestoppt. Zum Wochenende der offenen Ateliers sind Interessierte in Pankow, Prenzlauer Berg und Weißensee eingeladen. Rund 300 Studios öffnen für das Art Spring Festival, so wie diese in der Schliemannstraße in Prenzlauer Berg, um dort Eindrücke von der Arbeit der Künstlerinnen und Künstler gewinnen zu können. Auch morgen kann man die teilnehmenden Ateliers besuchen.
1: Berlin ist ja schon besonders, ne? Hier tragen die Einbrecher bisweilen mal Fell- und Augenmaske, sind leicht speckbäuchig und heißen Waschbär. Die wunderlichsten und frechsten Gesellen der Stadtnatur, die einmal im Jahr besonders in Augenschein genommen wird. Die Stadtnatur so auch heute wieder. Besonders beliebt bei den Naturfreunden eine Entdeckungsreise zu Wasser mit Blick auf viele Wesen mit Flügeln und Federn.
4: Mitten in der Stadt die Natur beobachten. Vom Wasser aus hält Anton Prokop die Stadtnatur fest. Der beste Schnappschuss, dieser Graureiher.
5: Und er war da einfach ganz schön still, hat sich nicht stören lassen. Und es ist einfach schön, wie viel man hier sehen kann.
4: Die Kamera kommt kaum hinterher. So viele Tiere, vor allem Vögel, sind zu sehen. Turmfalken am Westhafen und Biberspuren am Spreeufer. Wildtierreferent Dirk Ehlert kommentiert wieder live die im Vorfeld komplett ausgebuchten Schiffstouren beim langen Tag der Stadtnatur.
6: Ja, wir sehen hier eine Hochhauskolonie für Schwalben. Auf der rechten Seite kann man sehr schön sehen, das ist ein Massenwohnort für Schwalben, wo die brüten sollen. Ja, über uns Mehlschwalben, Rauchschwalben, Mauersegler und eine Mönchgrasmücke singt schon wieder.
4: Selbst unter den Gleisen des Hauptbahnhofs ist Stadtnatur zu beobachten. Hier leben Kormorane, ideale Lebensbedingungen für die Vögel nah am Wasser. Der Fischjäger ist in Berlin geschützt, darf nicht gejagt werden, anders als etwa in Brandenburg. Und auch bei der Artenvielfalt habe die Hauptstadt viel zu bieten.
7: Wir wissen, dass wir hier viel mehr Vielfalt haben, als wir es beispielsweise in Brandenburg finden. Und insofern möchten wir das natürlich bewahren. Und wir sind allen Berlinerinnen und Berlinern, die sich da engagieren, absolut dankbar, weil wir alleine schaffen es nicht.
4: Und laut Naturschutzbund steht die Artenvielfalt in Berlin gerade unter Druck, etwa durch Neubauten, wodurch einzelne Vogelarten Nistplätze verlieren. Dirk Ehlert beendet mit einem Appell die Schiffstour, sich jeden Tag für die Stadtnatur einzusetzen.
1: Und die Vielzahl weiterer möglicher Entdeckungen, die morgen auf Sie warten könnten, sehen Sie gerne selber nach unter langertagderstadtnatur.de. Berlin verfehlt seine eigenen Ziele beim Ausbau von Fahrradstellplätzen deutlich. Statt der geplanten 100.000 wurden nicht einmal 50.000 gebaut. Besonders schlecht sieht es an Bahnhöfen und Haltestellen aus. Dort entstanden nur gut 5.000 Anlagen, obwohl gerade dort der Schwerpunkt liegen sollte. Ein klarer und spürbarer Rückstand bei der Verkehrswende. Und das merkt man dann auch im Alltag. Da steht so mancher Pedalist mit Drahtesel und Schloss in der Hand und schaut sich ratlos um. Wo kann ich nur mein Fahrrad abschließen?
8: Stellplätze sind am

0: Willkommen bei Tagesschau 24. Ich begrüße Sie zu unserem Nachtupdate live aus der Nachrichtenredaktion der Tagesschau in Hamburg. Und das sind heute unsere Themen. Beim Bundesparteitag der FDP wurde Kubicki zum Parteichef gewählt. Die Brenner-Autobahn ist nach einer Demonstration wieder geöffnet und Paris Saint-Germain hat die Fußball-Champions League gewonnen. Es kam selbst für Insider komplett überraschend. Beim FDP-Bundesparteitag in Berlin hat sich neben Wolfgang Kubicki auch spontan Marie-Agnes Strack-Zimmermann zur Wahl für den Parteivorsitz aufgestellt. In der Kampfabstimmung setzte sich Kubicki letztendlich durch. Nun soll er die FDP aus der zunehmenden Bedeutungslosigkeit herausführen.
1: Wo Freiheit ist, ist alles möglich. So die Überschrift über den Parteitag. Die FDP hält Wort und liefert einen überraschenden Showdown. Eigentlich schien vorher alles klar. Wolfgang Kubicki ist der einzige Kandidat für den Parteivorsitz und soll nur noch gekrönt werden. Dann aber meldet sich ein Parteimitglied zu Wort und plötzlich ist alles möglich. Er möchte den Delegierten
2: die streitbare, aber mit klarem liberalen Kompass ausgestattete Marie-Agnes Strack-Zimmermann vorschlagen.
1: Jubel, aber auch Buhrufe im Saal. Die Kampfkandidatur kommt für viele Delegierte überraschend.
3: Plötzlich, wie Kai aus der Kiste, steht Frau Strack-Zimmermann auf und sagt, oder beziehungsweise erklärt, sie wird auch kandidieren. Und das war schon sehr überraschend, aber ehrlich gesagt, ich fand's ganz cool, weil es ist einfach, wir sind die Partei des Wettbewerbs.
1: Darauf beruft sich auch die Europa- und Verteidigungspolitikerin und begründet so ihre spontane Kampfkandidatur.
4: Erlauben Sie mir,

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1: Bundesparteitag der FDP. Vielleicht nur so mittelspannend, dachten viele bis heute Nachmittag.
2: Ja, eigentlich sollte da Wolfgang Kubicki aufs Schild gehoben werden. Einträchtig. Dann grätscht Maria-Agnes Strack-Zimmermann dazwischen. Sie tritt gegen Kubicki an.
1: Die Verteidigungspolitikerin aus Düsseldorf hatte ja eigentlich abgesagt für den Chefposten. Sie verliert bei der Abstimmung. Wir sprechen gleich live mit der Überraschungskandidatin Maria-Agnes Strack-Zimmermann.
2: Bunt und laut protestieren Tausende in Hamm für eine Abkehr von fossiler Energie. Die Bundesregierung will neue Gaskraftwerke bauen, um die Stromversorgung abzusichern.
1: Fan zu sein, das ist ganz schön teuer. Bis zu 150 Euro für ein WM-Trikot. Das ist definitiv zu viel, sagen viele Politiker und fordern, Fankultur muss sich jeder und jede leisten können.
2: Müssen wirklich schon die Allerkleinsten vor dem Bildschirm hocken. Familienministerin Brien möchte Smartphones und Tablets für Kinder unter 3 verbieten.
1: Der Gartenparty am Abend steht das Wetter nicht im Weg. Gestern sah das anders aus. Heftige Gewitter setzten Teile Westfalens unter Wasser. Heute war großes Aufräumen.
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2: Herzlich willkommen. Schönen guten Abend von uns beiden. Da war vielleicht was los beim Bundesparteitag der FDP heute.
1: Ja, eigentlich war ja der Plan, wir wählen in Ruhe und mit gutem Ergebnis einen neuen Bundesvorsitzenden Wolfgang Kubicki.
2: Aber dann kommt plötzlich doch Maria-Agnes Strack-Zimmermann aus der Deckung und es wird für fast alle überraschend eine Kampfabstimmung.
3: Auf Wolfgang Kubicki entfielen 390 Stimmen und auf Maria

0: Also das ist tatsächlich, würde ich mal sagen, dem Stress, dem wirtschaftlichen Ergebnis geschuldet. Ne? Also normalerweise gehen wir natürlich ins Restaurant und machen das wirklich dann auch mit ein bisschen länger. Und dann gibt es natürlich auch ein paar alkoholische Getränke, ne? Also im Rahmen, ne? Keine harten Getränke. Aber wenn wir es schon hier machen, dann denke ich mir halt, wäre es doch schön, wenn sie es nett haben, die Chefs, sag ich mal. Also von daher, ich bin ja auch dabei. Es ist nicht so, dass ich das jetzt nur für die mache, sondern ich mache es für uns.
1: Ich glaube, ich habe einen Lautsprecher im Büro. Ist das toll?
0: Nee,

0: Vor wenigen Tagen kam die Nachricht, dass das Hamburger Stahlwerk seinen Einsatz von Wasserstoff auf die lange Bank schiebt.
1: ArcelorMittal wird die vom Bund zugesagten 55 Millionen Euro Förderung für die Umstellung der Stahlproduktion auf Wasserstoff vorerst gar nicht erst abrufen. Leider ist Hamburg mit dieser Entwicklung nicht allein.

Erstmal war die Diagnose ein Schock, aber ich bin ein lebensfroher Mensch und ich versuche das Beste daraus zu machen. Das ist die Krankheit der 1000 Gesichter. Ich war vor der Diagnose 1,5 Wochen sehr, sehr müde. Ich habe manchmal beim Wetterumschwung ein leichtes Kribbeln unter den Füßen. Oder wenn ich zum Beispiel zu viel Zucker zu mir genommen habe, dann sehe ich manchmal mit dem rechten Auge ein paar Stunden nicht so gut. Ich hatte manchmal 2-, 3-mal die Woche einen Arzttermin. Ich gehe viel zum Neurologen, zum Augenarzt, ins MS-Zentrum, zum Hausarzt.

0: Bahnhof Greifswalder Straße rar und hart umkämpft. An der Absperrung zur Straße kleben die Räder in Reihen. Wer keinen Platz findet, weicht zum Parken auf den Gehweg aus.
1: Ich parke zwar hier nicht, aber ich fahre hier tagtäglich dran vorbei und man sieht es ja, ne? Die Fahrräder stehen hier, wie sie wollen.
2: Würden Sie Ihr Fahrrad selber hier abstellen?
1: Nein, niemals. Dann steht es später nicht mehr.
3: Ich bin natürlich dafür, dass Berlin eine fahrradfreundlichere Stadt wird, allgemein. Und da gehören natürlich dann Stellplätze dazu.
2: Was würden Sie sich wünschen?
4: Einen extra Platz für Fahrräder, vielleicht auch hier mit Fahrstuhl so aufeinander, zum Beispiel hier an dieser Wand könnte so etwas stehen.
0: Möglichkeiten gäbe es einige, sagt der verkehrspolitische Sprecher der SPD. Zum Beispiel zusätzliche Abstellflächen hier auf dem breiten Gehweg oder?
5: Man könnte auch hier Fahrradbügel errichten. Und wie man sieht, auf der grünen Wiese, einige nutzen das schon, weil man eben hier keinen Platz mehr hat. Ich habe mehrfach gegenüber der Senatorin und dem Staatssekretär betont, dass wir, wenn wir in Berlin Fahrradparkhäuser errichten wollen, die müssen funktionsfähig sein und alltagstauglich. Ich brauche nicht irgendwelche Goldstandards, sondern eine einfache Version reicht aus.
0: Seine Anfrage hat ergeben, von den 100.000 Fahrradabstellanlagen, die laut Berliner Mobilitätsgesetz bis Ende 2025 hätten entstehen sollen, wurden knapp die Hälfte installiert. 50.000 dieser Stellplätze sollten in Öffi-Nähe sein, es sind nicht mal 6.000. Zuständig für Verkehr im Senat Ute Bonde und die CDU.
6: Die 100.000 waren ja aufgeteilt in 50.000 im öffentlichen Straßenland. Da sind wir ziemlich gut unterwegs. Die anderen 50.000 beziehen sich auf ÖPNV-Haltestellen. Und da haben sie ganz andere Herausforderungen, weil da im Zweifel nicht der Straßenbaulastträger einfach nur zuständig ist, also die Bezirksämter, die Straßen- und Grünflächenämter, sondern haben sie die Deutsche Bahn mit im Spiel, da haben sie das Eisenbahnbundesamt mit im Spiel. Und die tun sich sehr, sehr schwer zu sagen, wir stellen euch Flächen zur Verfügung. Und wenn wir die Flächen nicht haben, dann können wir da auch keine Fahrradabstellanlagen bauen.
0: Eine Bedarfsanalyse hatte ergeben, dass an dem Bahnhof Landsberger Allee ein Fahrradparkhaus soll. Der Plan aus finanziellen Gründen gestrichen. Auch das geht aus der Anfrage der SPD hervor. Ein Armutszeugnis für Berlin, sagen Opposition und Kritiker.
7: Man stelle sich vor, Ute Bonde hätte gesagt, die Hälfte der Autostellplätze wird nicht gebaut, dann wäre der Aufschrei riesig. Aber eine dezidiert diskriminierende Politik gegenüber Radfahrenden, das nimmt die CDU billigend in Kauf.
8: Und Radverkehr hat heute schon, insbesondere in den innenstädtischen Bezirken, über 20% des Verkehrsanteils. Mehr Menschen fahren Rad als Menschen Auto fahren. Und für die muss auch Platz da sein.
0: Aber solange der Platz nicht geschaffen wird, bleibt's wohl bei diesem Anblick.
9: 50.000 Wohnungen, schätzt der Senat, fehlen derzeit in Berlin. Tendenz steigend, denn die Stadt wächst. Umso ärgerlicher ist es dann, nicht nur für die Anwohner, die sich auch bei uns gemeldet haben, wenn Gebäude jahrzehntelang leer stehen und verfallen. In Lichterfelde gibt es derzeit einen großen Gebäudekomplex und der gibt Anlass für Kopfschütteln und Unverständnis. Denn zwischen hochmodernen Loftwohnungen steht da eine Ruine, die dem Anschein nach vergessen wurde.
10: Der Platz des 4. Juli in Lichterfelde. So sah es hier früher aus, in der McNair-Kaserne, einem der damals größten US-Stützpunkte in Berlin, auf dem ehemaligen Telefunken-Gelände. Inzwischen sind die Kasernen in hochmoderne Loftwohnungen umgebaut worden. Doch nicht alle. Der nördliche Teil des Areals wurde offenbar vergessen und verfällt zur Ruine. Die Vorderseite kaschiert durch eine Abdeckung. Zum großen Ärger der Anwohner, die sich an die Abendschau gewandt haben.
11: Ja, es ist ein Verfall, der schon seit Jahren geht, im Grunde seit die Amerikaner abgezogen sind, seit 32 Jahren.
12: Wir sprechen hier wirklich über Wohnraum, der nicht genutzt wird.
13: Ich muss sagen, die Lebensqualität ist gruselig. Im Winter, ich komme mit so einer dicken Taschenlampe hier rein, es gibt hier keine Beleuchtung. Ich traue mich nach 20 Uhr oder im Winter ab 17 Uhr nicht mehr hier alleine lang.
11: Man fragt sich halt auch, wem gehört es, was ist damit und was passiert damit in Zukunft?
10: Wir fragen Maren Schellenberg, die Bezirksbürgermeisterin von Steglitz-Zehlendorf.
14: Woran liegt denn das, dass das hier schon so lange leer steht?
15: Also wir haben uns lange bemüht, aber wir haben zu wenig eigenes Geld und es gab einfach keine Finanzmittel, um dort eine Schule zu bauen. Auch immer der Hinweis, ihr braucht doch hier gar keine Schule und so weiter und so weiter.
14: Der Hinweis von wem?
15: Vom Land. Vom Land, es ist gar nicht notwendig, es gibt genug Schulen, dafür ist kein Geld da.
10: Das Problem? Seit dem Abzug der Amerikaner 1994 befand sich das Areal in der Zuständigkeit der Immobiliengesellschaft des Landes Berlin, kurz BIM. Diese wollte das denkmalgeschützte Ensemble durch einen Investor weiterentwickeln lassen. Doch der Investor meldete Konkurs an. Dann geschah lange Zeit nichts.
15: Das hat sich ein bisschen geändert im vorletzten Jahr.

0: als wir feststellten, dass unser sonderpädagogisches Zentrum in ein Stückchen weiter südlich am Zusammenbrechen ist und wir keine Alternative haben, dort auf dem Gelände was zu machen.
1: Weil der Bedarf für Sonderschulplätze in Berlin groß ist, übertrug das Land das Areal Anfang des Jahres wieder dem Bezirk. Mit der Aufgabe, hier eine Sonderschule einzurichten.
0: Wir sind erst seit 1. Januar 26 wieder zuständig als Bezirk. Geplant ist jetzt, dass, wenn alles glatt läuft, dass wir 2032 hier mit der Schule einziehen.
2: Oh, wir haben jetzt gelacht.
3: Naja, weil die 32 ist da sehr zeitnah. Wenn man bedenkt, wie viele Jahre, wie gesagt, das schon verfällt.
4: Es sind doch zwei Wahlen bis dahin, bis 32. Wer weiß, ob das bis dahin genehmigt wird oder sonst irgendwelche Sachen sind.
5: Wenn ich an die Fledermäuse denke, die da drin sind, dann reden wir wahrscheinlich über 2040.
6: Frau Schellenberg, möchten Sie noch mal reden?
7: Dass wir mit den Fledermäusen und was da noch so alles, die sind, glaube ich, in diese Jahreszahlen auch schon eingepreist.
1: Und bis die Bauarbeiten endlich beginnen, treibt eine weitere Sorge die Anwohner um.
8: Also es müsste hundertprozentig vernünftig gesichert sein. Ich weiß jetzt nicht wie, man kann ja nicht hier meterhohe Zäune machen, aber weil ich weiß, hier war ein Anwohner, der gesagt hat, die haben auch eine WhatsApp-Gruppe darüber, hier tun die Leute auf dem Dach nachts rum, weil das ist der Grund, warum wir hier nachts Angst haben auch.
0: Ja, wir müssen jetzt als Bezirk schauen, ich habe auch eine offene Stelle gefunden im Zaun, die muss auch geschlossen werden, vielleicht mit einem Wachdienst, der wenigstens sich das Gelände anguckt, aber da wir jetzt wieder in der Verantwortung sind, müssen wir uns drum kümmern.
1: Nach mehr als 30 Jahren Leerstand gibt es nun immerhin eine Perspektive für das Gelände. Bis aus der Ruine tatsächlich eine Schule wird, müssen sich die Anwohner aber noch etwas gedulden.
9: Und wenn Sie auch ein Thema haben, vorzugsweise natürlich eins von öffentlichem Belang, melden Sie sich gerne bei uns. Wir kommen und fragen nach, wer, wie, was, wieso, weshalb, warum. meinthema@rbb-online.de. Als Donald Ronicles zum ersten Mal Wagners Ring der Nibelungen an der Deutschen Oper dirigierte, pendelte er noch zwischen Berlin und San Francisco. Doch es war wohl lieber auf den ersten Blick. Seit 2009 prägt der schottische Generalmusikdirektor das Haus mit großen Wagner-Momenten und mit Mut zu eigenen Akzenten, etwa indem er den Briten Benjamin Britten dem Berliner Publikum neu erschloss. Jetzt steht seine letzte Rheingold-Aufführung an, ein Abend voller Emotionen und ein Abschied von einem Dirigenten, der die Deutsche Oper über Jahre geprägt hat.
10: Der Chef ganz bei sich ein, Bart im Applaus nach diesem zweieinhalbstündigen Galopp ohne Pause ist verdient, denn jetzt folgt auch gleich der Abschiedsschmerz. Das ist wohl das letzte Mal, dass Sir Donald Ronicles Rheingold in der Deutschen Oper dirigiert. Der Maestro eilt direkt von der Bühne vor unsere Kamera.
11: Das Stück Der Ring ist wie eine lange Reise. Wir sind wieder zu Beginn dieser langen Reise. Aber ich hatte jetzt durch meine Amtszeit hier an der Deutschen Oper als Generalmusikdirektor eine fantastische Reise. Und ich befinde mich jetzt am Ende dieser Zeit. Jetzt, so wo das bald nach diesem Ring hinter mir ist, wehmütig, traurig, wahnsinnig stolz.
10: Noch ein letztes Mal leitet Donald Ronicles musikalisch die Rheintöchter an. Ein unsterbliches Stück, in dem es um Macht und Gier geht und wie am Ende des Ringzyklus beides die Welt in den Abgrund reißt. Das kommt einem heutzutage wieder sehr bekannt vor. Hier ist die Welt noch in Ordnung, das signalisiert die Musik, doch spätestens mit dem Auftritt der beiden Riesen Fafnir und Fasold nimmt das Unheil seinen Lauf. Dieser vollständige Opernkosmos, eingezwängt in 16 Stunden, ist die musikalische Heimat von Donald Ronicles und war sein Eintrittsticket in die Deutsche Oper.
11: Das erste magische Moment war tatsächlich in 2007, als Gast den Ring hier zu dirigieren. Das werde ich nie vergessen. Und ich hatte das überhaupt nicht vor, nach Berlin zu kommen. Also als Generalmusikdirektor, das hat sich so ergeben. Aber das war wirklich ein, also wenn das nicht so magisch gewesen wäre,

0: würde ich wahrscheinlich heute Abend nicht hier stehen.
1: Damals war er noch Operndirektor in San Francisco und so schließt sich dieser Kreis, denn jetzt geht er wieder zurück in die USA und hinterlässt mit dieser letzten Aufführung noch ein allerletztes Mal ein beseeltes Publikum, auffällig international.
2: Das ist eine der besten Wagner-Aufführungen überhaupt, die ich in Europa gesehen habe.
3: The best Rheingold I've ever seen.
4: The very best?
3: Yes.
5: Er hat einen sehr guten Job gemacht, hat mir sehr gut gefallen. Aber gut, das Alter erreicht ja jeder mal.
6: Das ist immer schade. Aber ich verstehe, dass Menschen irgendwann aufhören. Aber ich finde es immer schade.
1: Und so entschwindet der Maestro mit einem letzten wagnerischen Donnerschlag dahin. Der Schotte Donald Runicles verlegt seinen Lebensmittelpunkt an die amerikanische Westküste, der Familie wegen.
7: Und wir verlegen uns jetzt darauf, mal aufs Wetter zu schauen. Und da stellen wir fest, in der Nacht mal ist locker bewölkt oder klar, trocken. Zum Morgen örtlich etwas Dunst, Tiefstwerte zwischen 13 und 10 Grad. Morgen Sonntag sonniger Start, ein paar Wolken, aber freundlich und trocken bei 24, 25 Grad. Montag und Dienstag ebenfalls eine Mische aus Sonne und Wolken. Meist trocken, am Dienstag sommerlich warm. Mittwoch wird es dann etwas unbeständiger. Und zu guter Letzt noch ein bisschen Metal, genauer gesagt Metallica. Vier Herren im Durchschnittsalter von 60. Aufhören, keine Spur. Die Band hat gerade erst betont, dass sie weitermacht und ein neues Album in Sicht sei. Und heute sind sie uns ganz nah, nur 3 Kilometer Luftlinie entfernt im Olympiastadion. Tja, was soll man sagen?
8: Metallica!
9: Solche Größen wie Metallica, das sieht man ja nicht so oft. Das muss einfach sein.
10: Mein Lebenstraum war das immer schon. Vor einem Jahr habe ich die Karten gekauft und das ist heute der Tag.
11: Eine der größten, fettesten Shows mit fast über 90.000. Kann halt nur Metallica sowas.
8: Metallica!
7: Na dann, keep on rocking. Wir überlassen Sie jetzt Ihrer Luftgitarre und der Arbeit daran, wenn Sie wollen. Bis morgen, wenn Sie mögen und noch gut hören können. In diesem Sinne, alles Gute. Tschüss.
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0: Guten Abend, schön, dass Sie mit uns auf die Woche im Saarland zurückblicken. Ein Fall hat uns diese Woche erschüttert. Ein Mann aus Blieskastel ist wegen schweren sexuellen Missbrauchs zu 5 Jahren und 10 Monaten Gefängnis verurteilt worden. Er hatte gestanden, ein 9 Jahre altes Mädchen einer befreundeten Familie vergewaltigt zu haben. Und er hatte zigtausend kinderpornografische Dateien auf seinem Rechner. Er selbst hatte seine Pflegekinder heimlich im Bad gefilmt. Und da wird man gleich noch mal hellhörig. Wie kann es sein, dass so jemand Pflegekinder hatte?
1: Das Haus an der Durchgangsstraße in Blieskastel ist offensichtlich seit einiger Zeit unbewohnt. Der Besitzer, ein 38-jähriger ehemaliger Sozialarbeiter, sitzt seit einem guten Jahr in Untersuchungshaft. Hier hat er zusammen mit seinen 3 Pflegesöhnen mehrere Jahre gelebt. Dass in dem Haus überhaupt Pflegekinder betreut wurden, war beim Jugendamt des Saarpfalzkreises in Homburg nicht bekannt.
2: Nee, also wir wussten nicht, dass dort Kinder sind, weil das kein Pflegeverhältnis ist, das wir vermittelt haben. Oder die Pflegestelle wurde auch nicht von uns überprüft. Insofern war das ein anderes belegendes Jugendamt und wir hatten davon keine Kenntnis tatsächlich.
1: Ob und wenn ja, wie regelmäßig die Pflegestelle begutachtet wurde, kann niemand sagen. Weil die Kinder waren über einen freien Jugendhilfeträger aus Hessen und Rheinland-Pfalz zum Pflegevater nach Blieskastel gekommen. Dieser freie Träger war für die Begutachtung der Pflegestelle zuständig. Eine Gesetzeslücke im Sozialgesetzbuch macht es möglich.
2: Im Kinder-Jugendhilfegesetz ist es eine Sollbestimmung, dass wir im Prinzip bei außerhalb des Kreises Pflegestellen das, was ich eben geschildert habe, anfragen sollen, die einbinden sollen. Manche tun es leider nicht.
1: Im angesprochenen Gesetz steht wörtlich, dass bei einer Vermittlung von Pflegekindern außerhalb des eigenen Bezirks das örtliche Jugendamt einbezogen werden soll. Nicht, dass es einbezogen werden muss. Ein Manko, das auch der zuständige Minister erkannt hat.
3: Wir haben schon in der Vergangenheit einen entsprechenden Antrag auf der Bundesebene, auf der Fachebene gestellt. Wir haben uns auch mit anderen Ländern dort gemeinsam gegenüber dem Bund eingesetzt für entsprechende Änderungen. Und wir sehen, dass in den Entwürfen für die zukünftige Gesetzgebung auch diese Schutzlücke geschlossen werden soll.
1: Dann muss das örtliche Jugendamt die Aufsicht für die Pflegekinder übernehmen.
0: 7 Wochen ist es her, dass in Herrensohr ein 22-Jähriger durch Polizeischüsse getötet wurde. Er war zuvor vor einer Verkehrskontrolle geflüchtet und soll dabei eine Polizistin angefahren haben. Daraufhin fielen nach bisherigen Erkenntnissen 8 Schüsse. Der Anwalt der Hinterbliebenen hält diese Reaktion für überzogen und fordert mehr Transparenz bei den Ermittlungen. Er will eine sekundengenaue Tatrekonstruktion.
4: Der Tatort in Herrensohr am Ostersonntag. Der Renault des getöteten 22-Jährigen zwischen 2 Polizeiautos. Dazu Spuren von mutmaßlich 8 Schüssen der Polizei. Einer davon soll den Fahrer tödlich im Rücken getroffen haben. Der Anwalt der Angehörigen berichtet über die tragischen Folgen.
5: Dem Vater, mit dem ich den meisten Kontakt habe, dem geht's schlecht. Der hat auch von mir Bilder gesehen, wie der Getötete dann bei der Waschung kurz vor der Beerdigung gewesen ist. Das hat ihn sehr zugesetzt.
4: Die Staatsanwaltschaft ermittelt gegen die beiden Polizisten, die sich bislang nicht geäußert haben, wegen fahrlässiger Tötung. Nicht angemessen, so der Anwalt, denn es gäbe Anhaltspunkte für Totschlag.
5: Wenn ich in Kopf höre, aus relativ kurzer Entfernung von hinten schieße oder in Oberkörper höre, Und auch geübt bin, ja, dann nehme ich billigend in Kauf, dass ich jemanden töte oder dass der durch den Treffer zu Tode kommt. Und das ist dann eben nun mal Vorsatz.
4: Die Staatsanwaltschaft sagt dazu, für vorsätzliche Tötung gebe es weiterhin keine Anhaltspunkte. Auch deshalb fordert der Anwalt ein Gutachten, bei dem die Abläufe im Zusammenhang sekundengenau rekonstruiert werden. Die Staatsanwaltschaft betont, derzeit würden mehrere Einzelgutachten erstellt, mit dem Ziel zu klären, wer wann von wo geschossen hat.
0: Wer kriegt wie viel Geld? Im Saarland streiten seit Jahren das Land und die Kommunen über eine gerechte Verteilung. Keine leichte Sache. Beide Seiten sind nicht gut betucht. In immer mehr Städten und Gemeinden sind die Kassen so leer, dass sie ohne neue Schulden gar keinen Haushalt mehr aufstellen können. Eine Lösung wäre die Reform des kommunalen Finanzausgleichs. Schon lange geplant, aber immer noch nicht umgesetzt. Ein erster Anlauf für eine Neuregelung scheiterte, weil sich Land und Kommunen nicht auf eine Neuverteilung einigen konnten. Weniger als ein Jahr vor der Landtagswahl wird die Zeit für eine Reform langsam knapp.
1: Kein Wölkchen über dem Rathaus in Sankt Ingbert. Doch drinnen ist die Stimmung nicht ganz so heiter. Am Vormittag gab es eine Sitzung der Lenkungsgruppe Kommunaler Finanzausgleich, an der auch der Präsident des Saarländischen Städte- und Gemeindetages Uli Meyer teilgenommen hat. Aus seiner Sicht stecken die Verhandlungen mit dem Land in einer schwierigen Phase.
6: Unsererseits ist es klar, gelingt es nicht mehr bis zum Sommer auch Eckpunkte einvernehmlich festzulegen, dann wird das sehr, sehr schwierig, dass das in dieser Legislaturperiode noch gelingt. Das wäre ein fatales Zeichen, weil wir als Kommunen, wir sind mit dem Rücken an der Wand. Und wie gesagt, ohne funktionierende Kommunen kein funktionierendes Saarland.
1: Zum Hintergrund. Der kommunale Finanzausgleich ist eine der wichtigsten Einnahmequellen der Städte und Gemeinden. Der Schlüssel, nach dem das Geld verteilt wird, ist rund 40 Jahre alt. Vor 2 Jahren hätte ein Gutachten die aktuellen Bedarfe der Kommunen ermitteln sollen. Weil Daten uneinheitlich waren, liegt das Gutachten immer noch nicht vor. Trotzdem macht das Finanzministerium Hoffnung.
7: Die Datengrundlagen sind jetzt wirklich in einem sehr intensiven Prozess aufgearbeitet worden auf der kommunalen Ebene, im Statistischen Landesamt, im Statistischen Bundesamt. Und die Datengrundlagen liegen jetzt nach meiner Einschätzung so vor, dass man auf dieser Grundlage gut arbeiten kann.
1: Größter Streitpunkt zwischen Land und Kommunen ist weiterhin die Frage, soll das Geld nur anders verteilt werden oder soll insgesamt mehr verteilt werden? Letzteres wollen die Kommunen.
6: Das neue System soll ja Aufgaben angemessen sein, dass wir auch das Geld für das bekommen, was wir machen. Wir betreiben Schulen, wir betreiben Dorfgemeinschaftshäuser, wir betreiben Turnhallen und wir wollen das Geld haben, damit wir das auch dauerhaft machen können.
1: Die politische Sommerpause beginnt Ende Juni. Viel Zeit für eine Einigung zwischen Land und Kommunen bleibt also nicht mehr.
0: Für manche mag sich diese Nachricht am Mittwoch angefühlt haben wie ein Déjà-vu. Der Saarbrücker Stadtrat muss wahrscheinlich neu gewählt werden. Das klingt ähnlich wie Anfang März. Da wurde klar, dass das Parlament des Regionalverbandes, die Regionalversammlung, neu gewählt werden muss. Jetzt also auch der Stadtrat. Der Hintergrund ist ähnlich. Die AfD hatte jeweils 2 konkurrierende Listen eingereicht und war deshalb nicht zur Wahl zugelassen worden. Ein Verstoß gegen das Verbot der Doppelbewerbung.
8: Das Oberverwaltungsgericht hat nun entschieden, die AfD hatte durch Vertrauenspersonen eine ihrer Listen rechtzeitig zurückgezogen. In seiner schriftlichen Urteilsbegründung teilt das Gericht mit, die Vertrauenspersonen des Wahlvorschlags 1 durften durch den Beschluss der Mitgliederversammlung vom 18.02.2024 abberufen werden. In der Folge waren die Vertrauenspersonen des Wahlvorschlags 2 zur Rücknahme des Wahlvorschlags 1 berechtigt. Das heißt, eigentlich gab es nur eine Liste und die AfD hat nicht gegen das Verbot der Mehrfachbewerbung verstoßen. Der AfD-Mann und Kläger Werner Schwaben begrüßt das Urteil im SR-Interview. Es zeige, dass der Rechtsstaat funktioniere. Er sieht eine Schuld bei der damaligen Wahlleiterin.
9: Vielleicht, wie gesagt, sollte man komplett überdenken, dass solche Personen vollkommen fehl an diesen Plätzen sind und dass man die Plätze neu besetzt mit Menschen, die halt eben nicht voreingenommen sind von irgendeiner Partei.
8: Die Schuldfrage wird gestellt und von der Saarbrücker SPD anders beantwortet. Sie sieht sie bei der AfD-Fraktion, die das Chaos verursacht habe, mit parteiinternen Streitigkeiten, die zu den 2 Listen geführt hätten.
10: Diese ganze Situation ist entstanden, weil die AfD in sich total zerstritten ist. Hier in Saarbrücken, hier im Regionalverband, hier im gesamten Land und ständig Listen ausgetauscht werden. Das ist für normalen Bürger überhaupt gar nicht mehr verständlich.
8: Die AfD hatte schon erfolgreich gegen ihre Nichtzulassung bei der Wahl zur Regionalversammlung geklagt. Auch hier hatte sie 2 Listen eingereicht. Auch hier wurde sie damals wegen des Verbots der Mehrfachbewerbung nicht zugelassen. Allerdings hatte nur eine der beiden Listen die nötigen Vorgaben erfüllt und deshalb hätte diese zugelassen werden müssen. Es stellt sich die Frage, ob das Kommunalwahlgesetz nachgeschärft werden muss.
11: Seit Jahrzehnten hat es problemlos funktioniert. Ich hoffe auch, dass das jetzt nicht der Regelfall wird bei jeder Wahl, dass wenn irgendetwas nicht so ausgeht, wie es jemandem passt, hier direkt die Verwaltungsgerichte angerufen werden. Aber ich sehe jetzt momentan, stand jetzt mal nicht den Bedarf, dass man an den Gesetzen rumschrauben muss.
8: Es ist doch unklar, ob das Landesverwaltungsamt eine Beschwerde gegen das Urteil einlegt. Deshalb steht ein Neuwahltermin noch aus. Gut möglich ist, dass die Wahlen für den Stadtrat und die Regionalversammlung an einem Tag stattfinden werden.
0: Das gelb-rote Logo mit dem Wolf kennt man aus dem Baumarkt. Die Geräte von Wolfgarten, hergestellt in St. Wendel. Das Unternehmen hat unruhige Zeiten hinter sich. 2009 ging es in die Insolvenz, wurde vom US-Unternehmen MTD übernommen, dann an Black & Decker verkauft. Jetzt ruht die Hoffnung auf einem neuen Investor.
12: Nach der Übernahme von Wolfgarten in St. Wendel sind die knapp 130 Mitarbeiter im Rahmen einer Betriebsversammlung über ihre Rechte und Pflichten informiert worden. In den vergangenen 4 Jahren wurde nach Angaben des Betriebsrats die Hälfte der Arbeitsplätze in St. Wendel abgebaut. Vom neuen Eigentümer Hypec sei zur Betriebsversammlung niemand gekommen.
13: Die Leute wurden über den Betriebsübergang informiert. Wie die Abläufe sind, wie die Informationsschreiben aufgebaut sind, wie Tarifbindung funktioniert über die 12 Monate. Die Stimmung im Werk ist gut. Es gibt jetzt eine Aufbruchsstimmung. Die Leute haben wieder neue Perspektive und hoffe, dass mit dem neuen Investor jetzt alles gut wird.
12: Der Finanzinvestor Hypex aus Großbritannien hatte Wolfgarten vom US-Unternehmen Stanley Black & Decker gekauft. Die Gewerkschaft IG Metall kritisiert, dass die Tarifbindung wegfallen soll. Voraussichtlich werde darüber in den kommenden Wochen verhandelt.
0: Neue Hoffnung also bei Wolfgarten in St. Wendel. Unsicherheit weiter beim Fischzuchtbetrieb in Völklingen. Damit beginnt unser Nachrichtenüberblick.
14: Die Infinite Sea GmbH sucht für die Fischzucht in Völklingen weiter einen Investor. Sollte es bis Ende Juni keine Lösung geben, könnte sich die Lage zuspitzen. Die Gehälter der rund 20

0: Mitarbeiter sollen bis dahin vom Insolvenzgeld bezahlt werden. Laut Geschäftsführung hatten Investoren nicht mehr genügend Kapital zur Verfügung gestellt. Die Meeresfischzucht war nach Millionenverlusten 2015 von den Stadtwerken Völklingen verkauft worden. Hacker haben Daten zehntausender Patienten gestohlen, die unter anderem in den Unikliniken in Homburg und Heidelberg behandelt wurden. Die Uniklinik Homburg hat eine Hotline eingerichtet. Betroffen seien ausschließlich Privatpatienten und Selbstzahler. Die Hacker hatten sich Zugang zu Teilen der IT des Krankenhausdienstleisters Unimed in Wadern verschafft. Das Landeskriminalamt wertet derzeit digitale Spuren aus. CDU, Grüne und Linke im Saarland kritisieren die SPD-Pläne zur Besoldung von Grundschullehrkräften. Konkret geht es darum, dass die SPD die Gehälter erst nach der Landtagswahl anheben will. Es handle sich dabei um ein Wahlkampfmanöver. Die SPD habe die absolute Mehrheit und könne ihr Vorhaben direkt umsetzen. Grundsätzlich befürworten die Parteien aber eine bessere Bezahlung für Grundschullehrkräfte.
1: Eigentlich sollen Polizistinnen und Polizisten im Saarland mindestens einmal im Jahr am Schießtraining teilnehmen, um sicher im Umgang mit der Waffe zu sein und in stressigen Situationen möglichst stabil zu bleiben. Einmal im Jahr mindestens. Das war in den letzten Jahren aber nicht die Realität. 2024 konnten nur rund die Hälfte der Beamtinnen und Beamten mit der eigenen Dienstwaffe üben. Und vergangenes Jahr nicht mal jeder Fünfte. Jetzt hat das Innenministerium gegengesteuert.
2: Die massiven Engpässe beim Schießtraining der Polizei sind beseitigt. So haben in diesem Jahr bereits 96% der Beamten im Wach- und Streifendienst das sogenannte Erhaltungsschießtraining, das verpflichtend ist, absolviert. Der höchste Wert seit 7 Jahren.
3: Nachdem wir im vergangenen Jahr einen völlig unbefriedigenden Zustand mit gerade mal 484 Trainingsmöglichkeiten für Kolleginnen und Kollegen der saarländischen Polizei hatten, haben wir jetzt schon mit Blick auf Ende Mai rund 2000 Schießtrainingsangebote und Umsetzungen haben geben können. Das heißt, fast viermal so viel wie im vergangenen ganzen Jahr, jetzt im ersten Halbjahr.
2: Gelungen sei das durch die Ausbildung zusätzlicher Schießtrainer. Deren Anzahl wurde fast verdoppelt. Darüber hinaus wurden mehr Kapazitäten in privaten Schießanlagen angemietet und der Buchungsmechanismus für die Trainings verbessert. Ab September soll dann auch die Schießanlage in Merzig wieder in Betrieb genommen werden. Pläne gibt es zudem für eine Ausweitung der Trainings.
3: Wir müssen noch mehr und auch anders üben, als das in der Vergangenheit der Fall war. Nicht nur das Abfeuern der Waffe, sondern auch das Bewältigen von schwierigen Lagen. Deswegen wollen wir neben der Schießausbildung auch das Thema Einsatztraining verstärkt in den Mittelpunkt nehmen.
2: Spät, aber notwendig und erfolgreich, so die Gewerkschaft der Polizei. Allerdings sei dafür viel anderes liegen gelassen worden, wie zum Beispiel die Einführung der neuen Dienstpistolen. Zudem seien zu viele Überstunden aufgebaut worden.
1: Wir brauchen mehr Wohnungen. Diese Erkenntnis ist nicht neu. 1,4 Millionen Wohnungen fehlen in Deutschland, das schätzt der Deutsche Mieterbund. Das bedeutet für das Saarland bis zu 16.000 Wohnungen, die zusätzlich entstehen müssten. Um Bauen wieder attraktiver zu machen, hat die Bundesregierung am Mittwoch einige Änderungen im Baurecht auf den Weg gebracht. Die Reaktion im Saarland? Eher verhalten.
4: Der Wohnungsbau sei von überragendem öffentlichen Interesse, so heißt es im Bundesbauministerium. Wer Häuser und Wohnungen baut, soll in allen Genehmigungs- und Abwägungsprozessen eine Art Vorfahrtsrecht erhalten, so die Idee hinter der Novellierung des Baugesetzes. Im Zweifel sollen dann etwa auch Lärm-, Natur- oder Denkmalschutz zurücktreten müssen. Ob das in Sachen sozialer Wohnungsbau wirklich eine Trendwende herbeiführt? Der Sozialverband VdK bezweifelt das.
5: Wir haben im Saarland ungefähr gut 800 Sozialwohnungen. Ziel der Landesregierung war, bis zum Jahr 2027 5.000 Wohnungen hinzubekommen. Das wird schwierig werden. Aber im Ernst, wir haben im Saarland jetzt in diesem Jahr über 65 Millionen Euro zur Verfügung für den sozialen Wohnungsbau. Und diese Mittel müssen dringend eingesetzt werden. Das sind die großen Baustellen. Und da ist die Novellierung ein gern gesehener, wichtiger, kleiner Beitrag dazu.
4: Auch der Mieterbund Saar sieht in der neuen Bundesgesetzgebung eher einen Anstoß als einen großen Wurf. Um mehr bezahlbaren Wohnraum zu schaffen, müsse vor allem die Landesbauordnung weiter vereinfacht werden. Das Thema Schrottimmobilien spielt in der Novellierung ebenfalls eine Rolle. Hier sollen Kommunen mehr Rechte erhalten, gegen die Eigentümer vorzugehen. Im Extremfall sogar bis zur Enteignung.
6: Enteignung, das halte ich für unrealistisch, dass das wirklich irgendwie umgesetzt oder durchgesetzt werden wird. Da sind die Hürden so hoch. Wenn ein Politiker in das Gesetz reinschreibt, dass eine Enteignung möglich ist, dann dient das eher der Abschreckung als wirklich tatsächlich irgendwelchen Umsetzungen.
4: Den Denkmalschutz in Genehmigungsverfahren zurückzustellen, dürfte im Saarland kaum Auswirkungen auf Baumaßnahmen haben. Nur 3% aller Gebäude sind davon betroffen, die meisten von ihnen Kirchen. Umgebaute Bauernhäuser wie hier in Saarbrücken würden zeigen, dass Denkmalschutz kein Hindernis sei.
7: Wenn die Denkmalpflege da weiter ausgehebelt wird und wir weiter Baukultur verlieren, ist das sehr schädlich für das, was wir an Denkmalen, und wir haben in Saarland nicht viele, an Denkmale und Identität eigentlich haben, wenn wir weiter große Verluste haben. Und das befürchte ich jetzt, aber man muss das Gesetz erstmal gelesen haben und schauen auch, wie das in Landesgesetze dann umgesetzt wird und angewendet wird. Das muss man nochmal tiefer hineinschauen.
4: Egal ob Denkmalschützer, Hauseigentümer oder Sozialverband, es besteht Einigkeit, dass es beim Bau hakt und dass die nun beschlossene Novellierung vermutlich nur ein Tropfen auf den heißen Stein sein wird.
1: Das Hochwasser vor 2 Jahren kam völlig überraschend. Der Starkregen war zwar angekündigt, aber was dann kam, damit hatte niemand gerechnet. Die Sturzfluten an Pfingsten 2024 haben viele Teile des Saarlandes überschwemmt. Feuerwehr, technisches Hilfswerk und Rettungskräfte waren im Dauereinsatz. Die Schäden waren riesig. Damit so etwas nicht nochmal passiert, hat die Landesregierung danach einen Zukunftsplan Hochwasserschutz entwickelt. Am Dienstag hat die Umweltministerin eine Zwischenbilanz gezogen.
8: Bilder aus dem Mai 2024. Viele dürften sie noch in Erinnerung haben. Damit es nicht noch einmal zu solchen Überflutungen kommt, hat das Land verschiedene Maßnahmen umgesetzt. Dazu zählt wie hier in Eppelborn der Ausbau der Hochwasserberatung für Kommunen. Außerdem die Entlastung der Kanalsysteme und die Modernisierung des Messstellennetzes. Am bisherigen System, so Umweltministerin Berg, hatte es Kritik gegeben.
9: Das ergab die Analyse im Nachhinein, dass die Pegelstände, so sagten mir auch die Einsatzkräfte, am besten in einem 15-minütigen Rhythmus auch wiedergegeben werden. Und das erreichen wir jetzt mit dem Ausbau des Landesmessstellennetzes und des Pegelnetzes. Wir können jetzt den Pegelstand alle 15 Minuten melden.
8: Auch im Bereich Frühwarnung gibt es Fortschritte. In den Landkreisen Neunkirchen, St. Wendel und im Saar-Pfalz-Kreis wurde ein System installiert, das Pegelstände und Wetterdaten zusammenführt und damit Hochwasserszenarien berechnet. Bis 2030 soll das System namens KLIGAS aufs ganze Land ausgeweitet werden.
9: Mit KLIGAS ist das Saarland das erste Bundesland, das ein neuartiges, innovatives Hochwasser- und Starkregen-Frühwarnsystem zusammen mit dem Katastrophenschutz für das gesamte Bundesland entwickelt.
8: Woanders hakt es aber. Zum Beispiel haben erst 33 von 52 Kommunen fertige Hochwasserschutzkonzepte. Das liegt laut Umweltministerin vor allem an fehlendem Personal in den Kommunen. Doch es werde an den Konzepten gearbeitet. Insgesamt laufe die Zusammenarbeit gut. Vergangenes Jahr hätten die Kommunen rund 4,5 Millionen Euro Fördermittel abgerufen.
9: Im Rahmen der Herausforderungen dieser Zeit ist man ausreichend sensibilisiert und wirklich auch mit Hochdruck daran, alles zu tun, um die Bürgerinnen und Bürger auch zu schützen. Und die Zusammenarbeit mit dem Land läuft wirklich sehr gut.
8: Ganzheitlich funktionieren kann Hochwasserschutz allerdings nur, wenn er auch ganzheitlich umgesetzt ist. Bis dahin gibt es zumindest für einzelne Kommunen noch viel zu tun. Das Land dagegen hat einen Großteil der angekündigten Maßnahmenpakete umgesetzt.
1: 2 schwere Brände haben in dieser Woche für große Zerstörungen gesorgt. Damit beginnt unser weiterer Nachrichtenüberblick.
0: Bei einem Brand auf einem Geflügelhof im Rehlingen-Siersburger Ortsteil Hemmersdorf sind rund 4.500 Hühner in den Flammen verendet. Die Überlebenden 1.500 will ein Verein in neue Unterkünfte vermitteln. Der Großteil der Ställe des Familienbetriebs wurde durch den Brand zerstört. Ermittler, die Gebäudereste untersucht haben, gehen von einem technischen Defekt als Brandursache aus. Bei einem Reihenhausbrand im St. Wendler Stadtteil Winterbach sind 2 Menschen verletzt worden. Nach Angaben der Feuerwehr konnten sie aus einem Dachgeschoss gerettet werden. Insgesamt wurden 12 Bewohner evakuiert. Mehr als 100 Einsatzkräfte von Feuerwehr, THW und DRK waren vor Ort. Die Polizei geht bislang von fahrlässiger Brandstiftung oder einem technischen Defekt aus. Die Deutsche Radiophilharmonie hat ihr Programm für die zweite Saison mit dem Chefdirigenten Josep Pons vorgestellt. Sie steht unter dem Motto Musik für Europa. Pons sagte, der Kontinent sei wegen seiner Denktraditionen wichtig. So spielt die DRP Werke, die von der Mythologie sowie von Shakespeare inspiriert sind. Hinzu kommen neue Werke.
1: Auf der A6 zwischen Vechingen und St. Ingbert gab es gestern stundenlang kein Durchkommen mehr. Dort war ein Sattelschlepper umgekippt. Gott sei Dank ist niemand schwer verletzt worden, aber die verlorene Ladung machte massive Probleme.
10: Ein schwerer LKW-Unfall hat ein Verkehrschaos auf der A6 verursacht. Kurz hinter der Vechinger Talbrücke kam ein Sattelzug aufgrund eines Reifenplatzers ins Schleudern und krachte gegen die Mittelleitplanke. Der Fahrer erlitt leichte Verletzungen und wurde ins Krankenhaus gebracht. Aufgrund der Schwere des Unfalls kam es zu einem Großeinsatz der Feuerwehr.
11: Entsprechend wurden auch Löschbezirke hier bzw. die Feuerwehr St. Ingbert alarmiert, die auch hier an der Einsatzstelle ebenso tätig war wie die Feuerwehr Saarbrücken mit der Berufsfeuerwehr und der Freiwilligenfeuerwehr. Wir waren mit ca. 50 Einsatzkräften hier vor Ort. Es hat sich primär ein Stau gebildet, ein Rückstau, natürlich infolge des Unfalls, da ja beide Fahrspuren entsprechend gesperrt waren.
10: Nachdem jeweils eine Fahrspur freigeräumt wurde, konnte der Verkehr in beide Richtungen an der Unfallstelle vorbeigeführt werden. Teilweise wurde der Verkehr auch über St. Ingbert und Brebach-Vechingen umgeleitet.
1: Auf der A620 ist der Stau derzeit ein täglicher Begleiter. Es gibt ja auch kaum was Schöneres, als bei diesen heißen Temperaturen auf der Autobahn im Stau zu stehen. Rund um Saarbrücken, eben auf der A620, sorgen Großbaustellen für Stress und Stau. Die eine ständig zwischen Völklingen und Gersweiler, die anderen, die poppen an unterschiedlichen Stellen auf. Die Folgen sind die gleichen. Der Weg zur Arbeit und zurück dauert sehr viel länger als sonst. Einige Leitgeplagte sind deshalb mittlerweile auf die Bahn umgestiegen. Andere finden aktivere Lösungen und umweltschonendere.
10: Weit weg vom Baustellenlärm auf der A620 macht sich Adrian Rebmann um 5 Uhr morgens auf den Weg zur Arbeit. Mit dem Liegerad von Niedergeilbach nach Saargemünd, dort auf den Leinpfad und dann nach Völklingen.
12: An der Saar entlang morgens wunderschön, wenn man nicht gerade im Auto auf der A620 unterwegs ist.
10: Für 44 Kilometer braucht der 59-Jährige rund 2 Stunden. So früh am Morgen wäre er mit dem Auto etwas schneller als mit dem Rad. Mittags sei es manchmal aber umgekehrt.
12: Zum Glück gibt mir der Arbeitgeber die Möglichkeit, Homeoffice zu machen. Also ich muss nicht jeden Tag nach Völklingen. Ich bedauere diejenigen, die das müssen, in die Richtung zu fahren und abends zurück. So geht es an für sich, wenn man das 2 bis 3 Mal die Woche nur machen muss und dann, wenn noch das Wetter passt, mit dem Rad fahren kann. Dann hat man seinen Sport für den Tag gemacht.
10: Und entgeht den Staus auf der A620. Auf dem Bauabschnitt zwischen Gersweiler und Völklingen wird momentan der Mittelteil ausgebaggert. Unter anderem werden dabei die Entwässerungsleitungen überprüft. Die Fahrbahn ist deshalb in beide Richtungen nur einspurig befahrbar. Obwohl die Baustelle jetzt schon seit längerem läuft, gehen bei der SR-Verkehrsredaktion jeden Tag Meldungen dazu ein.
13: Am meisten natürlich der Abschnitt zwischen Gersweiler und Völklingen. Da staut sich es eigentlich noch regelmäßig jeden Tag. Und da muss man immer so mit einer Verzögerung von 30 Minuten rechnen. Wenn dann noch ein Unfall dazukommt oder ein defektes Fahrzeug, dann dauert es auch gerne mal 1,5 Stunden.
10: Allerdings haben sich wohl viele darauf eingestellt und mehr Zeit eingerechnet.
13: Die Anrufsfrequenz wird schon deutlich weniger. Wenn so eine Baustelle eingerichtet wird, rufen erstmal alle an und beschweren sich, wo sie gerade stehen und wo es gerade schlimm aussieht. Im Moment haben sich die Leute schon ein bisschen dran gewöhnt. Also da ist schon gar nicht mehr so viel Rücklauf.
10: So wie Liegeradfahrer Adrian Rebmann haben sich auch ein paar Pendler Alternativen gesucht.
14: Wir haben jetzt noch 23 Minuten und da gehe ich schnell duschen und dann ab ins Büro. Also dann kann die Arbeit losgehen. Und dann heute Mittag wird ein heißer Ritt zurück. Da haben sie doch relativ warm gemeldet. Und schauen wir mal, was die Körner noch sagen dann.
10: Die Baustelle auf der A620 kostet Zeit und Nerven. Mit dem Rad kann Adrian Rebmann zumindest eines von beiden vermeiden.
1: Und wenn man so auf dem Weg zur Arbeit ist, dann kann man ja auch die Gedanken schweifen lassen. Vielleicht fällt einem ein Liedtext ein oder ein Gedicht.

Am besten in Mundart, denn Dialekt macht Sprache ja erst richtig lebendig. Daran erinnert jedes Jahr der UNESCO-Tag der Muttersprache. Und um Dialekte zu fördern, gibt es alle 2 Jahre den Saarländischen Mundartpreis. Dieses Jahr unter dem Motto Einfach Mundart.

0: Das Grundlegende, das ist Mundart. Und deswegen mache ich gerne Mundartlieder.
1: Nehmen ist ein Wort, das gibt dem Deutschen oft genannt.
2: In seinen Texten geht er auf Eigenheiten der Sprache ein oder erzählt von der Mentalität der Menschen in der Region. Vor 2 Jahren hat er als erster den Saarländischen Mundartpreis in der Kategorie Mundartlied gewonnen. Das Engagement für den Erhalt der Muttersprache ist ihm ein Anliegen.
0: Wichtig, die Mundart zu fördern und zu erhalten, ist, dass eben Kulturangebote ermöglicht werden, in denen die Mundart zelebriert werden kann und Verbreitung findet. Und natürlich wichtig ist es, dass die Leute, wenn sie es können, das eben auch praktizieren, wo immer sie sind.
2: Auch der Saarländische Mundartpreis sei eine wichtige Möglichkeit, um den Wert der Sprache in der Öffentlichkeit präsent zu halten, findet Bohlinger. In diesem Jahr wird der Preis zum 10. Mal von SR3 Saarlandwelle zusammen mit dem Landkreis St. Wendel und der Stadt Völklingen vergeben. Das Motto: einfach mo mache. Die Preise im Wert von insgesamt 1.000 Euro stellt die Sparkassenfinanzgruppe zur Verfügung. Bis Ende September können Künstler Werke verschiedener Kategorien einreichen.
3: Da kann man zum Beispiel Kurztexte schreiben, man kann Lyrik schreiben, man kann Prosatexte schreiben, man kann ein Mundartlied einreichen. Die Schüler können Texte in den 3 unterschiedlichen Formen, die ich eben genannt habe, einreichen und Cartoons malen mit so einer Sprechblase in Mundart. Und es ist einfach nur wichtig, dass man an das Thema denkt dabei, einfach mehr mache, weil das macht uns halt aus, uns Saarländer. Wir schwätzen nicht lange drum rum, wir mache.
1: Hierher Pferde schwerer zu.
2: Bohlinger vermutet zwar, dass die Mundart nicht auf ewig existieren wird, aber an ihm soll es dann nicht gelegen haben. Für Konzerte kommt er weiterhin regelmäßig ins Saarland für den Erhalt der Mutterspruch.
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Guten Morgen, willkommen zur Tagesschau. Kolumbien wählt neuen Präsidenten. Umfragen deuten auf ein knappes Rennen hin. Sie sehen drei Kandidaten vorn. Aus dem linken Lager, dem rechten und aus dem konservativen. Eine Stichwahl Ende Juni gilt als wahrscheinlich. Die Abstimmung findet vor dem Hintergrund zunehmender Gewalt und politischer Spannungen in dem südamerikanischen Land statt. US-Armee beschießt erneut Schiff im Golf von Oman. Der Frachter fährt unter der Flagge Gambias. Er sei am Freitag auf einen iranischen Hafen zugefahren, so das US-Zentralkommando. Das US-Militär habe das Schiff mit einer Rakete beschossen und so manövrierunfähig gemacht. Die USA blockieren seit Wochen iranische Häfen als Reaktion auf Irans Sperrung der Straße von Hormus. Konflikt zwischen Israel und Hisbollah verschärft sich weiter. Die israelische Armee hat neue Angriffe gegen die Terrormiliz angekündigt und die Bewohner mehrerer Dörfer im Libanon zur Flucht aufgefordert. Zuvor hatte Israel Raketenangriffe der Hisbollah gemeldet. Libanons Regierungschef Salam forderte eine rasche und echte Waffenruhe. Bundesforschungsministerin Beer rechnet nicht mehr mit schneller BAföG-Reform. Ihr Haus habe alle Weichen für eine Erhöhung der Ausbildungsförderung gestellt. In der Koalition werde das Vorhaben aber offenbar nicht mehr unterstützt, sagte die CSU-Politikerin den Funke-Zeitungen. Dafür äußerte sie Verständnis. Studierende könnten neben dem Studium jobben, so Beer. Paris Saint-Germain gewinnt Champions League. Das Team besiegte Arsenal London mit 4:3 im Elfmeterschießen. In Paris wurde der Erfolg gefeiert. Es gab allerdings auch Ausschreitungen. Laut Innenministerium wurden mehr als 280 Menschen in Paris festgenommen. Die Polizei setzte Tränengas ein. Das Wetter heute von der Mitte bis in den Süden. Einige zum Teil kräftige Schauer und Gewitter. Dabei Gefahr von Starkregen, im Süden von schweren Sturmböen. Im Norden bei Sonne und Wolken meist trocken. 17 bis 30 Grad.

0: Guten Abend, hallo, willkommen zur Hessenschau. Wird es bald einen neuen Bundeskanzler geben? Diese Frage geistert durchs Land. Und Spitzenpolitiker wie Boris Rhein, der hessische Ministerpräsident, sehen sich plötzlich genötigt, etwas dazu zu sagen. Das hat er heute getan, beim Landesparteitag der CDU in Rothenburg an der Fulda. Seine Partei hat sich auch dort zum Elterngeld bekannt. Und die Delegierten haben Boris Rhein wiedergewählt.
1: Große Freude beim Landesvorsitzenden. Heute wählten die 300 Delegierten Boris Rhein erneut zum Chef der Hessen-CDU mit 95,9% der Stimmen. Und das wieder in Rothenburg an der Fulda. Hier übergab der damalige Landesvorsitzende Volker Bouffier 2022 das Zepter an Boris Rhein. Der warb in seiner Rede heute für schnelle Reformen, die aber nicht die arbeitende Mitte treffen dürften. Die ständig neuen öffentlichen Debatten machten den Menschen Angst.
2: Wir brauchen jetzt nicht noch einen Herbst der Reformen, wir brauchen keinen Winter der Verunsicherung, wir brauchen auch nicht die letzte Patrone der Demokratie. Was wir brauchen, das ist ein Reformplan für ein leistungsfähiges, für ein gerechtes Land. Wir brauchen keine Dauerreformdebatte über immer weitergehende Einschnitte für die Mitte unserer Gesellschaft.
1: Die CDU in Hessen will sich für härtere Sanktionen bei Arbeitsverweigerung und Entlastung für Unternehmen und den Mittelstand einsetzen. Mögliche Kürzungen beim Elterngeld durch den Bund lehnt Boris Rhein ab. Das Elterngeld sollte stattdessen angehoben werden.
2: Elterngeld ist eben nicht nur eine Frage von Vereinbarkeit von Familie und Beruf. Ja, das ist es auch. Aber es ist vor allem auch eine Frage der Gerechtigkeit, meine sehr geehrten Damen und Herren.
1: Dafür bekommt er von den Parteimitgliedern viel Zuspruch.
3: Ich bin ja selbst Mutter von zwei Kindern. Ich finde es ganz wichtig, dass wir das weiterhin beibehalten, dass wir uns dafür stark machen, dass die Kürzungen nicht so hoch sind und dass wir uns dafür weiterhin einsetzen.
4: Ich bin selbst ein Vater von einem zweijährigen Kind und durfte auch das Elterngeld in Anspruch nehmen. Und das ist wirklich für die jungen Familien wirklich eine große Stütze, eine große Hilfe. Und deswegen darf das nicht gekürzt werden. Das muss eher sogar ausgebaut werden.
5: Wir brauchen Familien, wir brauchen vor allen Dingen auch Frauen, die Kinder bekommen und dadurch nicht in ihrer beruflichen und finanziellen Entwicklung hinten anstehen müssen. Das ist ganz wichtig für die nachhaltige Entwicklung unseres Landes.
6: Als das eingeführt wurde, war ich selber auch junger Vater gewesen und habe auch davon profitiert. Nur, dass da eine Anpassung stattfinden muss, das ist ja auch selbstverständlich, weil, sag ich mal, die Kappung der Höchstsätze, die sind sehr, sehr niedrig, sodass wir da eigentlich auch eine Erhöhung eigentlich durchführen müssten.
1: Ob die Kritik bei der schwarz-roten Koalition in Berlin ankommt? Der Unionsfraktionsvorsitzende Jens Spahn ist heute jedenfalls auch anwesend. Das Elterngeld spricht er nicht an, aber er wirbt für die geplanten Reformen der Regierung, um die Wirtschaft zu stärken.
7: Ja, wir treffen gerade schwierige Entscheidungen bei Gesundheit, in der Pflege. Übrigens auch beim Haushalt wird es nicht bei allen Leistungsgesetzen so bleiben können, wie es ist, wenn man 6 Jahre kein Wachstum hat. Das wisst ihr hier in Hessen auch, wie man den Haushalt gelegentlich anpassen muss. Wir treffen gerade schwierige Entscheidungen, weil wir wieder Wachstum wollen, weil wir wieder diesem Land Zuversicht und vor allem Jobs und Sicherheit für die Menschen geben wollen. Das ist ja das Ziel, um das es geht dabei.
1: Für die Koalition in Berlin fordert Spahn weniger öffentlichen Streit, auch um den Bundeskanzler Friedrich Merz. Auch Boris Rhein stellt sich heute hinter den Kanzler.
2: Wir brauchen doch nicht weniger Merz, liebe Freunde. Wir brauchen mehr Merz in Deutschland. Das ist doch der Weg, den wir gehen müssen. Nicht weniger Merz, mehr Merz.
1: Doch trotz der Einigkeit der CDU in der Halle in Rothenburg wird die Diskussion um die Bundesregierung draußen vermutlich noch weitergehen.
0: Mitten auf der Bundesstraße einfach mal Radfahren. Das geht jetzt wieder bei der Fahrradtour Fahr zur A zwischen Dietz bei Limburg und Taunusstein-Bleidenstadt. Die ist ja sehr beliebt. Und dass es wieder geht, liegt an den neuen Vorgaben für die Sicherheit solcher Veranstaltungen in Hessen.
8: Die Vorbereitungen laufen auf Hochtouren, denn morgen ist es wieder soweit. Die B54 wird zum großen Fahrradweg. Fahr zur A ist ein Traditionsevent, wurde vergangenes Jahr aber aus Sicherheitsgründen abgesagt. Jetzt geht's wieder los. Tim Julian Schmidt vom Turn- und Sportverein Rückershausen will zusammen mit seinen Kollegen Kuchen und Getränke am Straßenrand verkaufen.

0: Freude ist riesengroß, ja, und es macht uns dieses Jahr auch alles deutlich leichter wie letztes Jahr. Letztes Jahr musste man ein eigenes Sicherheitskonzept schreiben. Das fällt dieses Jahr Gott sei Dank weg und deswegen stehen wir in Startlöchern und können den Sonntag gar nicht mehr abwarten.
1: Kurz bevor letztes Jahr die Volksfestsaison so richtig begann, haben Amokfahrten unter anderem in Mannheim und Magdeburg die Republik erschüttert. Veranstalter und Behörden waren ratlos, ob und wie Großevents sicher stattfinden können. Auch, weil damals Straßensperren rar oder unbezahlbar waren. Deshalb entschied unter anderem der Rheingau-Taunus-Kreis, die Tour Fahr zur A25 abzusagen.
2: Wir hätten im letzten Jahr jede Zufahrtsstraße mit professionellen Sperren versehen müssen. Die hätten gekauft, gemietet werden müssen für sehr viel Geld. Jetzt können wir durch die Genehmigung der Polizei auch wieder mit Lkw-Sperren arbeiten. Die werden halt hingefahren und abends wieder weggefahren. Das kostet auch Geld, aber deutlich weniger. Nur ein Zehntel dessen, was eben diese professionellen Sperren gekostet hätten. Gleichwohl, die Sicherheit für die Teilnehmenden ist gewährleistet.
1: Für die sogenannten Amok-Sperren hätten die Kommunen 200.000 Euro bezahlen müssen. Die Kassen sind aber leer und vergangenes Jahr gab es auch keine genauen Vorgaben, wie beispielsweise Kreuzungen bei Veranstaltungen abzusichern sind. Blaupause für Sicherheitskonzepte, Fehlanzeige. Der Innenminister hat darauf mit einem Erlass reagiert.
3: Wir haben vor allen Dingen eine Abstufung vorgenommen. Entscheidend ist die Größe der Veranstaltung. Bis 5.000 braucht es in der Regel gar kein Sicherheitskonzept. Bis 15.000 reichen dann Straßensperren. Und darüber hinaus wird man in der Regel noch weitergehende Maßnahmen für erforderlich halten.
1: Und wenn sich Städte und Gemeinden gemeinsame Straßensperren kaufen, fördert das Land die Kommunen jetzt mit jeweils 25.000 Euro.
3: Ich finde das sehr sinnvoll, denn nicht jede Gemeinde muss ja alles selbst vorhalten. Feste finden in der Regel nicht zeitgleich statt. Das heißt, es ist sinnvoll, dass sich insbesondere die kleineren und mittelgroßen Gemeinden gegenseitig unterstützen mit diesen Vorkehrungen. So kann man Kosten sparen.
1: Solche Förderungen und Vorgaben gab es vergangenen Mai noch nicht. Die Tour Fahr zu A wird jetzt mit querstehenden Lkw und normalen Straßensperren abgesichert, je nach Kreuzung. Der Innenminister sagt, es gebe unverändert eine abstrakte Gefahr. Tim Julian Schmidt vom Turn- und Sportverein Rückershausen blickt sorglos auf den Sonntag.
0: Ich fühle mich sehr, sehr sicher. Ja, ich bin auch öfter mal in Frankfurt, Wiesbaden, anderen großen Städten. Ich habe nie das Gefühl, dass ich hier nicht sicher wäre. Das ist jetzt mein persönliches Empfinden und hier auf dem Dorf schon mal gar nicht.
1: Ein besseres Sicherheitsgefühl wohl auch, weil es in Hessen in der jüngsten Vergangenheit keine Amokfahrten in Menschenmengen gab. Und klarere Vorgaben. Deshalb werden aktuell so gut wie gar keine Veranstaltungen aus Sicherheitsgründen abgesagt. In einem sind sich Innenminister, Landrat und Vereinsvorsitzender einig. Vollkommenen Schutz gibt es nicht. Sie appellieren, rausgehen und die Events genießen. Sonst würden ja die Bösen gewinnen, sagen sie.
4: Und was es heute sonst noch Neues gibt aus Hessen, das erfahren Sie jetzt in den Kurznachrichten.
5: In Wiesbaden ist der Christopher Street Day gefeiert worden. Rund 3.500 Menschen zogen gegen Mittag durch die Innenstadt. Die Veranstalter wollten damit ein Zeichen gegen Diskriminierung und für Vielfalt setzen. Im Anschluss gab es ein Sommerfest mit Musik, Tanz und Infoständen. In Kassel hat die diesjährige Mut-Tour gestartet. Die bundesweite Aktion macht auf Depressionen und psychische Erkrankungen aufmerksam, will Ängste und Vorurteile abbauen. Zum Auftakt gab es einen Aktionstag mit Infoständen, Mitmachaktionen und Austauschmöglichkeiten. Dann ging es mit dem Fahrrad oder wandernd los Richtung Fulda. An der Uni Kassel war heute der MINT-Mach-Samstag. Auf dem Campus drehte sich alles um Mathematik, Informatik, Naturwissenschaften und Technik. Das Ziel, Kinder und Jugendliche spielerisch für diese Bereiche zu begeistern. Man konnte selbst experimentieren, etwa Schokolade auf Belastbarkeit testen. Der Kinderdokumentarfilm Zirkuskind hat beim Deutschen Filmpreis die Lola als bester Kinderfilm gewonnen. Er wurde unter anderem vom Hessischen Rundfunk produziert. Gedreht wurde auch in Nordhessen, unter anderem in Baunatal. Der Film begleitet einen Jungen aus einer Zirkusfamilie auf seinem Lebensweg zwischen Reisen, Alltag und Tradition. 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Beim Benefizturnier Langholz Cup in Wiesbaden haben zahlreiche Ex-Profis und Promis für den guten Zweck gekickt. Mit dabei unter anderem Lukas Podolski und Alex Meyer. Insgesamt traten 5 Mannschaften gegeneinander an. Die Einnahmen und Spenden gehen an den Verein

0: Krebskranke Kinder Mainz. Organisiert wurde das Turnier von Legenden für Leben aus Wiesbaden.
1: Was Deutschland verbindet, das fragen wir in einer großen ARD-Dialogaktion. In der ARD-Mediathek können Sie sich unter diesem Titel anschauen, wie Menschen aus ganz Deutschland Verbindendes suchen. Und wir von der Hessenschau suchen Menschen, die verbinden. Da haben wir schon einige getroffen. Heute begleiten wir ihn, einen Zugchef.
2: Züge sind sein Leben. Für Ömer Gümüş ist der Frankfurter Hauptbahnhof so etwas wie seine Homebase. Der 38-Jährige arbeitet als Zugchef. Gleich geht es mit dem ICE nach Nürnberg. Übergabe, letzter Check, dann kann's losgehen.
3: So, die Kollegen auf dem 30er sind auch schon fertig. Gucken wir mal, bis unser Triebfahrzeugführer sich auch fertig meldet. Und dann geht's los.
2: Doch bevor die Türen schließen, muss sich Ömer Gümüş noch um einen frustrierten Fahrgast kümmern, samt Problem beim Fahrradtransport.
3: Okay, machen Sie mal einen kleinen Vermerk bei den Kollegen, ob Sie regional irgendwo mitfahren können, umsteigen können auf einen anderen Zug. Ich drücke Ihnen die Daumen, sonst ich hätte Sie wirklich gerne mitgenommen. Weil das war jetzt ein Fahrgast, der hatte eigentlich halt ursprünglich eine andere Verbindung. Und der Ömer hier auf dem 1225.
2: Und schon muss er weitermachen. Seit 6 Jahren arbeitet Ömer Gümüş bei der Deutschen Bahn. Seit 2 Jahren als Zugchef. Für den Offenbacher ein echter Traumjob.
3: Einen wunderschönen guten Tag, sehr geehrte Fahrgäste. Willkommen an Bord des ICE 1225 der Deutschen Bahn nach Wien Hauptbahnhof.
2: Ob Technik, Personal oder der Kontakt zu den Fahrgästen, seine Arbeit bedeutet ihm viel.
3: Wenn Sie Hilfe brauchen sollten, mit dem Koffer runterholen, sagen Sie uns einfach Bescheid. Ein schönes Gefühl für mich persönlich. Ich kann auch für meine Kollegen sprechen, denke ich mal, dass wir dafür sorgen, dass wir Menschen mit gewissen Orten verbinden. Weil am Ende des Tages tragen wir die Verantwortung und sorgen auch dafür, dass Menschen, Familien oder halt Geschäftsreisen möglich sind und diese Reisenden auch natürlich sicher und gut an ihr Ziel ankommen. 3 Personen, wer gehört alles mit dazu?
4: 1, 2, 3,
3: perfekt. Willkommen, gute Fahrt euch. So, gute Moin Moin. Dürft ihr einmal den Fahrschein sehen?
5: Ich fahre immer schwarz.
3: Zu meiner Verteidigung, ich auch.
5: Ich auch.
2: Bisschen Spaß muss sein, lockert die Stimmung.
3: Ich finde, eine gute Laune macht immer am Ende des Tages viel aus. Und die Laune, die wir an Bord bringen, überträgt sich auch irgendwo an die Fahrgäste, sage ich immer. So ein bisschen Fingerspitzengefühl und dann ist das ganz entspannt.
2: Doch nicht immer läuft alles reibungslos. Ömer Gümüş hat auch schon brenzlige Situationen mit aggressiven Fahrgästen erlebt.
3: Auch halt schon gehabt, wo mir jetzt explizit auch mal gedroht wurde. Dazu sage ich halt auch immer, halt die gewisse Menschenkenntnis und das Fingerspitzengefühl gehört mit dazu. Wenn man natürlich auf das eingeht, was der Fahrgast einem wiedergibt, dann würde man ja nur darauf etwas aufbauen. Man muss ja wirklich schauen, dass man jede Situation irgendwo so ein bisschen die Luft herausnimmt und wirklich immer wieder deeskalierend wirkt.
2: Immerhin, heute hat der ICE nur 9 Minuten Verspätung. Zeit, die der Lokführer möglichst wieder aufholen will. Also kaum Grund zum Ärgern. Nürnberg ist schon bald in Sicht. Die Bahn verbindet, manchmal sogar ganz persönlich. Immer wieder hätten sich im Zug schon Paare kennengelernt, erzählt der Zugchef.
3: Wir haben schon Paare zusammengebracht, wir haben schon Hochzeiten an Bord gefeiert. Also wir haben hier schon alles kunterbunt mitgemacht. Das war schon ganz schön.
2: Der erste Teil der Strecke ist geschafft. Am Nürnberger Hauptbahnhof heißt es für Ömer Gümüş umsteigen. Für den Zugchef geht es direkt weiter. Mit dem ICE nach Dortmund. Dann hat er alle Fahrgäste für heute an ihr Ziel gebracht.
1: Sie treten gegeneinander an und doch haben sie dasselbe Ziel. Nämlich Kassel soll sauberer werden. Nur welches Team kommt diesem Ziel schneller nahe? Wer sammelt den meisten Müll? Genau das ist die Stadtwette. Es kämpfen das Team Nachhaltigkeit gegen die 3 großen nordhessischen Sportvereine Kassel Huskies, KSV, Hessen Kassel und auch die MT Melsungen. Jeder darf mitmachen und sich einem Team anschließen.
6: Schön ist das nicht, oder? Überall liegt Müll rum. Und das geht gar nicht, findet Dirk van der Werf. Seit 15 Jahren engagiert er sich für mehr Sauberkeit in Kassel.

0: Danke. Auf meiner Laufstrecke, das ist hier am Fulda-Radweg, das ist eine herrliche Landschaft. Und da ist mir halt beim Laufen aufgefallen, hier wird es immer dreckiger. Und man kann sich aufregen, man kann aber auch einfach was machen. Und ja, da habe ich halt beim Laufen immer angefangen, Müll aufzusammeln.
1: Immer mehr ziehen mit. Bei der Stadtwette heute treten 560 Menschen im Team Nachhaltigkeit gegen das Team Profisport an. Das Team, das mehr Müll sammelt, gewinnt 777 Euro. In jedem Stadtteil von Kassel wird gesammelt. In Rothen-Dittmold nehmen Salman und seine Freunde die Zange in die Hand.
2: Wir wohnen hier, es ist unser Schulweg. Wir leben hier, wir spielen hier jeden Tag. Deswegen ist es uns erstmal wichtig, dass wir erstmal hier sauber haben und dass wir nicht an einem dreckigen Ort spielen. Und ja, uns ist sehr, sehr wichtig.
1: Die Jugendlichen sind mit Herz und Hand dabei. Aber auch wenn die Aktion Spaß macht, der Unmut schwingt mit.
3: Mich stört Sachen wie zum Beispiel diesen Regenschirm, den ich vor ein paar Minuten gefunden habe. Das lag direkt neben einem Mülleimer. Also anstatt das in den Mülleimer reinzuschmeißen, haben das einfach da liegen gelassen.
4: Heute habe ich alles gesehen. Ich habe Schuhe gesehen, Teppich, da hinten liegt Waschmaschine.
5: Es nervt mich wirklich sehr, dass hier überall diese Glasscheiben liegen, weil Tiere könnten sich verletzen und Wildtiere, Menschen, kleine Kinder, die zum Beispiel, Kinder sind manchmal stur und die wollen auch die Welt entdecken. Deswegen laufen die auch ab und zu barfuß. Die könnten sich da verletzen.
1: Dosen, Verpackungen, Zigarettenstummel und noch mehr Abfälle landen im Beutel. Hier kommt ganz schön was zusammen.
2: Alleine würde ich sagen, es macht keinen Spaß. Wenn man sein ganzes Team hat, wenn man seine ganzen Freunde zusammen hat, einfach kurz sagen, Jungs, komm, wir gehen 9 Uhr einmal Müll sammeln. Das würde sehr Spaß machen dann.
1: Dann geht es ans Wiegen. Wer hat mehr Müll gesammelt? Das Team der Profisportler oder das Team Nachhaltigkeit mit Vereinen und Menschen aus der Region?
6: 40.
1: Rund 3.200 Kilo Müll wurden gesammelt. Das meiste davon vom Team Nachhaltigkeit. Initiator Dirk van der Werf ist stolz.
0: Dass so viele Leute an dieser Idee teilhaben, einfach mal was zu machen, das erfüllt mich schon so ein bisschen mit Genugtuung.
1: Den Wetteinsatz von 777 Euro spendet der Gewinner für einen guten Zweck.
7: Ja, das Team rund um MT Melsungen hat beim Müllsammeln zwar verloren, bei einem deutlich wichtigeren Wettstreit aber haben sie gewonnen. Die Handballmänner aus Nordhessen haben heute im Halbfinale der European League Flensburg besiegt und stehen damit im Finale. Da treffen sie dann auf den THW Kiel. Und wir gehen jetzt wieder raus ins Freie. Bestes Wetter gerade ja für Open-Air-Theater wie in Hanau bei den Brüder Grimm-Festspielen. Die laufen seit Anfang des Monats schon zum 42. Mal. Auf dem Programm stehen Schneewittchen, Tischlein deck dich und des Kaisers neue Kleider. Dieses Stück hatte eben gerade am Nachmittag Premiere. Wir haben bei den Proben vorab schon drehen dürfen.
8: Besonders sympathisch ist er nicht, dieser Märchenkaiser.
9: Na, wie sehe ich aus? Kann man das tragen zum Thronjubiläum?
8: Christopher Krieg spielt den eitlen, selbstsüchtigen Kaiser im Stück Des Kaisers neue Kleider. Letzte Vorbereitungen bei der Hauptprobe bei den Brüder Grimm-Festspielen in Hanau.
9: Ich muss ihn nicht mögen, ich spiele ihn ja nur.
8: Einen prunksüchtigen Kaiser, der immer neue Kleider trägt und dafür sein Volk auspresst. Und wer widerspricht und seine Meinung sagt, landet im Kerker.
10: So ist es, Majestät.
11: Der Kaiser wechselt, so heißt es im Text, stündlich die Kleider, weil er einfach spinnt. Der hat einfach, das ist seine Sucht. Er muss pausenlos was Neues anhaben, weil er denkt, dadurch liebt ihn auch sein Volk. Nur die mögen es gar nicht.
8: Der eitle Kaiser gerät an zwei Schwindler. Sie geben vor, Weber zu sein. Und sie versprechen ein Kleid für den Kaiser aus einem ganz besonderen Stoff.
12: Dieser Stoff ist ein Zauberstoff, da jeder Mensch, der seines Amtes nicht würdig ist oder dumm ist, diesen Stoff nicht sehen kann. nicht sehen kann?
8: Den Stoff gibt es natürlich nicht, aber alle behaupten, ihn zu sehen. Am Ende läuft der Kaiser nackt durch die Straßen. Es ist das altbekannte Märchen, in einer neuen Version eigens für die Festspiele geschrieben.
13: Dieses Thema von Konformität und Obrigkeitshörigkeit und Angst haben, seine Meinung zu sagen, weil man dann denkt, man wird sozial ausgegrenzt, das ist so das Thema, woran wir uns festgehalten haben.
8: Raphael Grosch ist der angebliche Meisterweber, der sich eigentlich nur als Weber ausgibt, um dem Kaiser eine Botschaft zu überbringen.
14: Ich werde mich auch verlieben innerhalb des Stücks in die Prinzessin. Und da ist mir für die Rolle auch sehr wichtig, dass man uns diese Liebe auch wirklich glaubt.
15: Kr. Kr.
14: Kr.
15: Pell.
14: Pell? Kreppel.
15: Also ich würde sagen, sie hat auf jeden Fall gut Wumms. So. Ich finde sie sehr kraftvoll. Und ja, sie hat aber auch eine ganz zarte Seite.
8: Eine Premiere ist auch für die Profis hier immer wieder eine Herausforderung.
13: Immer Stress und Aufregung, aber freudige Aufregung. Also es gibt ja Regisseure, die können sich ihre eigenen Premieren gar nicht anschauen. Die gehen dann irgendwo in den Off-Bereich und fangen an, Alkohol zu trinken. Aber ich setze mich immer in den Zuschauerraum und ich freue mich dann drauf. Und ich finde es auch immer so unglaublich überraschend, worauf dann die Leute reagieren.
8: Für die Stadt Hanau sind die Festspiele ein Höhepunkt des Jahres und ziehen tausende Besucher an.
16: Ich glaube, dass wir einen riesengroßen Fanclub hier haben. Und ich glaube, dass wir so ein kulturelles Flaggschiff dieser Stadt sind.
8: Bleibt die Frage, wird der Kaiser wirklich nackt auf der Bühne sein?
11: Die Intendanz hat mir sehr schnell versprochen, dass ich nicht nackt auftrete, sondern dass ich mit diesem Wunderwerk der Schneiderkunst auftrete. Weiß nicht, sieht man das? Ja, genau. So rum sein. Mit dieser rüschenbesetzten, wundervollen kaiserlichen Unterhose werde ich dann nachher auftreten.
8: Die Brüder Grimm-Festspiele noch bis zum 31. Juli in Hanau.
7: Mit Live-Musik, ganz gechillt im Park, so lässt sich leben. In unserem dollen Dorf der Woche kann man gut genießen, so. Und zwar in Hüttenberg-Weidenhausen im Lahn-Dill-Kreis, wo auch gern mal in der Tracht ein Shooting gemacht wird und wo sie selbst viel anpacken.
17: Gespannte Gymnastikbänder. Magische Momente und Borsten auf einer Leinwand. Klingt nach einer wilden Mischung? Ist es auch. In Weidenhausen, einem Ortsteil von Hüttenberg im Lahn-Dill-Kreis, kommt all das zusammen. Und die 565 Einwohner wissen ganz genau, wenn man will, dass es gut wird, nimmt man die Dinge selbst in die Hand. Bestes Beispiel die alte Kirche. Die älteste Mauer ist aus dem 13. Jahrhundert. Als das historische Gebäude dringend eine Auffrischung gebraucht hat, haben die Weidenhäuser einfach die Werkzeugkisten aus dem Keller geholt und alles in Eigenleistung saniert.
18: Es ist für mich ein Modell für die Zukunft, dass eben engagierte Bürger, Bürgerinnen vor Ort kulturelle Einrichtungen, dazu gehört Kirche auch, erhalten können. Und dann ist das auch ein kleines Juwel fürs Dorf.
17: Ein Fundament aus echtem Teamgeist und handwerklichem Geschick, ohne einen Cent von Kirche oder Land.
19: Das sind diese verborgenen Schätze in so einem Dorf. Ja, wir haben ja einen gefunden, der war Zimmermann. Wusste keiner. Wir kannten ihn alle nur als Landwirt. Wir haben einen gefunden, den kannten wir als Straßenbauer, der war Lehmbaumeister. Der hat das von der Pike auf gelernt. Der hat hier seine Gesellenstücke mit drin gemacht. Und damit hatten wir fachkundige Leute in den eigenen Reihen.
17: Wer im Dorf so viel bewegt, braucht vor allem eines: Ausdauer. Und während woanders den Leuten schnell die Puste ausgeht, atmet man hier richtig. Weidenhausen hat nämlich eine eigene Reha-Lungensportgruppe.
20: Wir atmen ein und mit der Ausatmung ziehen wir das Band langsam auseinander.
21: Sieht gut aus.
20: Wir treffen uns jeden Dienstag um 18 Uhr für 60 Minuten und machen verschiedene Kraftausdauerübungen, Atemübungen. Und ja, lachen viel, haben Freude an der Bewegung. Und es gibt Teilnehmer, die berichten, dass es ihnen wirklich schon besser geht.
17: Die vier Sportler stehen heute hier für insgesamt 15 Teilnehmer. Der Kurs ist ein zertifiziertes Angebot und noch dazu sehr selten im Lahn-Dill-Kreis. Die Energie für den Alltag wächst direkt vor der Haustür. Denn gegen jedes Wehwehchen ist ein Kraut gewachsen. Die gute Waldfrau kennt die Wirkung und hat einen so engen Draht zur Natur, dass selbst die Insekten beim Interview auf ihrer Hand landen.
22: Was für ein Geschenk.
17: Zwischen den Weiden ist Pia ganz in ihrem Element. Ihr Geheimtipp?
22: Was gar nicht so viele wissen, ist, dass man aus Weiden auch Weidenrindentee machen kann. Du kannst die Rinde von so einer Weide abschneiden, abschälen und klein schneiden und dann sammeln, trocknen. Und dann kannst du einen tollen Kopfschmerztee zubereiten. Das ist auch fiebersenkend und das ist tatsächlich der Vorläufer von Aspirin.
17: Was die gute Waldfrau in den Korb legt, bringt Armin auf die Leinwand.

0: In seinem Atelier entstehen Landschaftsbilder mit der passenden Musik, einer Idee im Kopf und hochkonzentriert.
1: We had no way staying afloat.
2: Und dann entschwebe ich so langsam der Realität. Ja, da bin ich in dieser ganzen Sache drin. Und dann ist auch ein Problem, wenn ich irgendwie gestört werde. Was weiß ich, Telefon oder sonst irgendwas. Dieser ganze Prozess gestört und dann fange ich wieder neu an. Da kann es passieren, dass ich dann ein angefangenes Aquarell in den Müll werfe.
0: Der ehemalige grafische Zeichner hat sein erstes Bild bereits mit 12 Jahren verkauft. Heute bespielt er eine jährliche Ausstellung und Instagram. Apropos Instagram.
3: Bisschen mehr lächeln.
0: In Weidenhausen verstaubt die Geschichte nicht im Heimatmuseum, sondern wird durch Marlene, Anne-Marie und Svenja wieder lebendig. Sie verpassen den traditionellen Trachten einen modernen Look.
4: Also die kommen hier aus dem Ort von verschiedenen Familien und ja, die haben die uns zur Verfügung gestellt, dass wir die aufbewahren. So zum im Schrank hängen ist eigentlich auch viel zu schade und was könnte man denn damit machen? Haben uns dann entschieden, eine Fotoausstellung damit zu machen, unter dem Motto Trachten neu betrachtet, um dem Dorf einfach auch wieder was zurückzugeben.
0: Zu sehen sind die Fotos im Café Heckenest. Früher hat hier das Feuerwehrauto geparkt. Heute hat die Bürgergruppe Aktives Weidenhausen ein kleines Café als Treffpunkt des Dorfes hier eingerichtet. Ja, in Eigenleistung, alles Spenden. Und einmal im Monat gibt's Kaffee und Kuchen.
5: Wenn wir die nicht hätten, die vielen Bäckerinnen, dann wäre das auch schon gar nicht machbar, ne? Aber auch sonst, so bei den Veranstaltungen, Aufbau, Abbau, Getränke schleppen, was so alles dazugehört, wir finden immer Unterstützer.
0: Sunny. Und die helfen auch, wenn eine Veranstaltung auf der Picknickwiese ansteht. Heute ein spontanes Konzert von Mitgliedern der Band Liquid Move.
6: Diese Umgestaltung dieses Platzes aus einer Obstwiese zu einem Treffpunkt für die beiden Ortsteile Volkertshausen und Weidenhausen war uns ein großes Anliegen damals. Was liegt näher, als darauf Konzerte anzubieten? Und das machen wir seit ein paar Jahren im Zusammenhalt mit der Kommune im Kultursommer Mittelhessen. Und das ist ein toller Erfolg.
0: In Weidenhausen braucht man keine großen Budgets, um Großes zu bewegen, sondern einfach nur Macher, die gute Ideen umsetzen. Denn
7: Weidenhausen ist ein
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13: Moin und willkommen. Ganz schön was los heute, auch während unserer Sendung gerade. Wir haben natürlich Augen und Ohren offen, um Sie mit dem Wichtigsten zu versorgen. Das sind unsere Themen. Zum Mitmachen, lange Nacht der Museen. Gegen das Vergessen, wenn Zeitzeugen verschwinden. Und auf dem Bremer Teller, mediterrane Küche. Der Samstagabend gehört eigentlich Bars, Biergärten und Restaurants. Heute nicht. Heute lockt die Kultur mit der langen Nacht der Museen. 33 Veranstaltungsorte für einen Preis. Und die Häuser haben sogar Sonderaktionen für den Abend im Angebot. Um 18 Uhr ging es offiziell los. Finja Böhling zeigt noch ein paar letzte Vorbereitungen.
14: Hier wird geschnürt und beklebt. Im Gerhard-Marx-Haus entsteht eine Stadt aus Kartons, gebaut von den Besucherinnen und Besuchern. Das Besondere, die Aktion richtet sich ausdrücklich auch an blinde und sehbeeinträchtigte Menschen, denn alle Materialien lassen sich unterschiedlich ertasten.
15: Wie fühlt sich diese Packung an? Was hat das für ein Gefühl auf den Händen?
14: Nur eins von vielen Angeboten. Bis Mitternacht laden Museen in der ganzen Stadt zu besonderen Aktionen ein, auch das Paula-Modersohn-Becker-Museum in der Böttcherstraße.

0: verwandelt sich dieses Landschaftsbild in ein Wimmelbild.
1: Dazu gibt es verschiedene Figuren, viele Vorlagen, aus denen die Besucherinnen auswählen können und kleben sie irgendwo auf das Bild.
0: Kunst zum Anfassen und Mitmachen. Das ist die lange Nacht der Museen in Bremen.
2: Ich sagte ja, 33 Museen machen mit. Bei so viel Angebot hat Finja Böhling die Qual der Wahl. Sie wollte auch noch selber etwas ausprobieren und uns ein bisschen von der Atmosphäre vermitteln. Sie hat sich für das Wilhelm-Wagenfeld-Haus entschieden.
3: Ganz genau, hier gibt es nämlich auch eine Mitmachaktion. Hier kann man drucken und stempeln und das alles in Wilhelm-Wagenfeld-Formen. Ich dachte mir, bevor ich das Ganze mal versuche, hole ich mir ein bisschen Inspiration und vielleicht auch ein paar Tipps von den Leuten, die das hier schon gemacht haben am Tisch. Louis, du hast schon aus Linoleum was ausgeschnitten, oder? Was machst du da?
4: Ja, also ich mache da jetzt so eine optische Illusion, irgendwie so ein abstraktes Dreieck. Und ich tobe mich gerade eigentlich aus einfach.
3: Das heißt, das wird ein Stempel?
4: Ja.
3: Alice Oppermann sitzt links neben mir. Was ist denn für Sie das Coole an so Mitmachaktionen im Museum?
5: Ich finde, man kommt noch mal mit den Leuten mehr ins Gespräch und irgendwie setzt man sich auch anders noch mal mit der Thematik auseinander. Und ich hänge mir das dann an meinen Kühlschrank und erinnere mich dann auch an diesen Tag heute.
3: Zeig mal. Schon was gestempelt und gedruckt, ne? Hier, wir zeigen das mal. So sieht das von ihr schon mal aus. Alles klar.
5: Ich bin fertig.
3: Ja, das ist halt echt das Coole bei der langen Nacht der Museen. Hier gibt es super viele Mitmachaktionen. Und die Leiterin des Wilhelm-Wagenfeld-Hauses hat mir zum Beispiel vorab schon erzählt, dass ganz anderes Publikum bei so einer Nacht ins Museum kommt. Unter anderem auch, weil man ja mit einem Ticket in jedes Haus kommt, alles ausprobieren kann. Und wenn es einem nicht gefällt, dann geht man halt wieder. Laura Rothenburg, oder?
6: Ja.
3: Gehen Sie gleich wieder?
6: Ja, tatsächlich, wir wollen gleich noch mal ein bisschen weitergehen. Wir sammeln noch eine Person mehr ein und dann gehen wir wahrscheinlich noch mal ins Observatorium oder in die Schauburg. Mal gucken.
3: Genau. Also haben Sie sich auch einen Plan vorher gemacht?
6: Ja, wir haben tatsächlich vorher mal geguckt, was es so gibt. Und jetzt gucken wir mal, was wir erleben können.
3: Also es geht ums Erleben, aber eben auch ganz viel ums Mitmachen. Und das geht hier und in allen anderen Häusern noch bis Mitternacht.
2: Ja, vielen Dank, Finja. Sich in Ruhe hinsetzen und was basteln. Damit können sich nun vielleicht zwei junge Männer die Zeit vertreiben, die gestern von der Polizei ihre Führerscheine abgenommen bekommen haben. Die 20- und 22-jährigen Männer wurden bei einem mutmaßlichen Autorennen in Walle von den Einsatzkräften gestoppt. Sie fuhren mit bis zu 150 Stundenkilometern durch die Stadt. Und auch wir ziehen das Tempo jetzt an. Nachrichten in Kurzform mit Buten und Bin Kompakt.
7: Kippensammelaktion im Bremer Viertel. Der Stadtteil soll sauberer werden. Deshalb haben rund 15 Freiwillige der Interessengemeinschaft heute Zigarettenkippen eingesammelt. Teilweise mit auffälligen Kostümen.
8: Die Leute achten drauf und sagen, oh, da ist ein Einhorn. Und dann sehen die, okay, da sammelt jemand Müll. Ah, die sammelt Kippen. Und die Kinder sind natürlich auch so ein großer Multiplikator.
7: Gemeinsam etwas schaffen, auf die Kippen aufmerksam machen und Denkanstöße geben. Darum geht es den Initiatoren der neuen Kampagne Das Viertel miteinander. Ähnliche Aktionen sollen folgen. Unwetterbilanz in Bremen. Blitze und Starkregen sorgten am Abend vor allem für vollgelaufene Keller und umgestürzte Bäume. Wie hier in Oberneuland, wo dieser Baum auf dem Dach eines Wohnhauses landete. Verletzt wurde niemand. Insgesamt zählte die Bremer Polizei knapp 30 Einsätze. Gedenken an Bremer NS-Psychiatrieopfer. An diesem Mahnmal im Park des Klinikums Bremen-Ost haben Mitarbeiter, Angehörige und Zeitzeugen heute der Menschen gedacht, die wegen ihrer psychischen Erkrankungen von den Nazis ermordet wurden.
9: Diese Menschen sind lange Zeit eine vergessene Opfergruppe gewesen. Und bis heute sind sie oft im Hintergrund. Und wir wollen heute an diese Verbrechen erinnern und zeigen, was passieren kann, wenn Erkrankungen oder auch Behinderungen in einer rassistisch-biologistischen Ideologie zum Aussortierungsmerkmal erklärt wird.
7: Über 900 Menschen aus Bremen und Bremerhaven sind von den Nazis wegen ihrer Krankheiten umgebracht worden. Ihnen wird seit 1996 jedes Jahr am Mahnmal Irrstern gedacht.
2: Diese Gedenkfeier gerade in den Nachrichten ist eine Möglichkeit, die Verbrechen der Nationalsozialisten als Mahnung in Erinnerung zu behalten. Die Zeit liegt so weit zurück, dass es nur noch wenige Zeitzeugen gibt. Das ist in

0: unserer Wochenserie Gegen das Vergessen Thema. Wir begleiten Schülerinnen und Schüler in Bremerhaven und zeigen, wie sie sich diese Vergangenheit erschließen. Zum Abschluss spreche ich gleich mit einer Historikerin darüber, wie das in Zukunft auch ohne Zeitzeugen möglich ist. Vorher zeigt Anna Berghut nochmal, wie wichtig Geschichtsvermittlung für junge Menschen ist.
1: Aktuelle Studien belegen, junge Menschen werden offener für rechte Ideologien, auch durch Social Media. Aufklärung wird deshalb wichtiger. Doch wie kann Schule mit nur wenigen Wochenstunden Geschichte oder Politik dem was entgegensetzen? Geht das überhaupt?
2: Ich bin mir da auch manchmal nicht sicher, weil eigentlich auch die sozialen Medien werden ja nicht hauptsächlich in der Schule konsumiert. Hier ist ganz oft Handyverbot oder ganz viel reflektiertes Handeln mit dem Handy. Wofür nutzt man es? Was macht man damit? Und zu Hause diese Kontrolle, diese Verantwortung, diese Haltung, die müssten in meinen Augen eigentlich die Eltern viel mehr übernehmen.
1: Aber was passiert, wenn es dort oder in der Schule keine ausreichende Einordnung gibt, die sich an der Faktenlage orientiert?
3: Wenn wir Politiker haben, die von einem Vogelschiss in der Geschichte sprechen, dann ist das eine Bagatellisierung der Ermordung von 6 Millionen Jüdinnen und Juden. Und wenn ich kein Wissen über diese Zeit habe, dann kann ich das nicht verstehen, sondern akzeptiere solche Aussagen einfach. Und das ist sehr gefährlich.
1: Auch Pädagogen an Gedenkorten wie dem Bunker Valentin in Farge fällt auf, das Wissen geht verloren.
4: Wir merken schon, dass Nationalsozialismus nicht mehr automatisch zum Standardrepertoire in der Schulbildung gehört. Wir haben immer wieder auch Schulklassen, die es eigentlich gehabt haben müssten, es aber nicht hatten. Und wo wir dann sozusagen erstmal so eine Basis legen müssen, was echt extrem schwierig ist.
1: Faktenchecks und Quellenrecherche im Internet werden immer wichtiger, weil Zeitzeugen bald gar nicht mehr berichten können. Doch wie kann dann Erinnerungskultur der Zukunft aussehen?
5: Also es ist auf jeden Fall praktisch, solche Leute halt zu interviewen und auch Videoaufnahmen und Schreiben von denen zu haben. Also dass sie ihre Erfahrung aufschreiben und dass dann halt irgendwie vielleicht ein Siegel gibt, dass es halt wirklich sozusagen getreu ist, dass es echt ist und nicht irgendwie nacherzählt.
1: Authentisch berichten und dazu noch den Unterricht spannend gestalten. So wie in der Projektwoche dieser Gymnasiasten aus Bremerhaven. Auch die Lehrerin hat dabei was mitgenommen.
6: Es ist jetzt ganz spannend, dass diese SchülerInnen jetzt ganz viel Geschichte gemacht haben und selber eingetaucht sind. Also einer hat vorhin ganz schön gesagt, wir sind ja selber, haben eine Zeitreise gemacht ein Stück weit. Und wenn man das aber nicht macht, dann bleibt diese Prägung von zu Hause. Und ein Gedanke da ist, dass man eigentlich bei manchen Themen, gerade bei diesen Themen, wo Geschichte und Politik sich gerade so stark vermischt, eigentlich die Eltern direkt mit in die Schule holen müsste.
1: Gedenkorte, Pädagogen und Lehrer werden es in Zukunft schwerer haben, Geschichte noch authentisch zu vermitteln. Vor allem, wenn sich die kommenden Generationen immer weiter entfernen von der NS-Zeit.
0: Von der Uni Bremen ist die Historikerin Thekla Kolk jetzt bei mir. Einen schönen guten Abend.
7: Guten Abend.
0: Sie verantworten an der Uni den Masterstudiengang Public History. Die Zeit des Nationalsozialismus, die wird auch in Zukunft immer noch ein wichtiges, mahnendes Kapitel in der Geschichte sein. Was geht denn verloren, wenn es keine Zeitzeugen mehr gibt?
7: Die Unmittelbarkeit geht wahrscheinlich verloren. Es gibt mittlerweile aber eine Reihe von Projekten, die versuchen, diese Leerstelle zu schließen. Mit Hilfe von KI und Hologramm zum Beispiel gibt es im Augenblick ein sehr interessantes Projekt, HoloVoices heißt das, das in Essen auf der Zeche Zollverein zu sehen ist, wo man mit Überlebenden sehr viele Interviews geführt hat und dann mit Hilfe der Technik versucht, für die nachwachsenden Generationen diese authentische und echte Begegnung mit den ZeitzeugInnen zu bewahren, sodass, wenn die letzten ZeitzeugInnen gestorben sind, auch diese Unmittelbarkeit nicht verloren geht.
0: Was genau bringt diese Unmittelbarkeit an positivem Wert? Sind das die Emotionen? Ist das die Echtheit? Beides? Wie würden Sie es beschreiben?
7: Also die Emotion spielt sicherlich eine wichtige Rolle. Dieses unmittelbare Erleben von Geschichte durch ZeitzeugInnen. Und wir haben das ja die Woche über in ihren kleinen Film sehen dürfen, wie die SchülerInnen auch persönlich berührt wurden durch das unmittelbare Erleben von Geschichte.
0: Sie haben Beispiele eben genannt, auch in Essen, HoloVoices, dass es Aufzeichnungen gibt. Die Schüler wünschen sich auch sowas. Ist es Technik, die dann dabei hilft? Kann man dieser Technik vertrauen oder hat sie auch Gefahren oder Nachteile?
7: Sie hat sicherlich auch Gefahren und Nachteile, was wir ja erleben. Die Fake News sind ja in aller Munde. Was ich aber eigentlich sagen wollte, ist, die Frage ist halt, das Ende der Zeitzeuginnenschaft, ist das wirklich eine solche Zäsur, wie sie ja im Augenblick von vielen Menschen dargestellt wird? Wenn ich mich erinnere, diese Sorge, dass die ZeitzeugInnen nicht mehr da sein werden und deswegen ein wichtige AkteurInnen der Erinnerungskultur verloren gehen.
0: Eine wichtige Quelle einfach. Mhm.
7: Ja, diese Sorge wird in der Wissenschaft ja schon sehr lange besprochen. Und ich meine, dass es mindestens seit 10, 15 Jahren diskutiert wird. Hm. Und für mich ist auch wichtig zu sagen, die ZeitzeugInnen, das war sicherlich sehr wichtig, dass wir diese Gespräche führen durften, dass die ZeitzeugInnen in die Schulen gekommen sind, in die Universitäten. Aber ZeitzeugInnen sind für uns WissenschaftlerInnen ja nie auch nur die einzige Quelle gewesen. Und unsere Aufgabe als HistorikerInnen ist es immer schon gewesen, nach weiteren Quellen zu schauen und die Erinnerungen, die persönlichen Gedanken auch zu kontextualisieren.
0: Also ist das ein Aspekt, aber es gibt noch viele weitere Möglichkeiten, Geschichte zu vermitteln und aufzuarbeiten. Und da kommen technische neue Mittel hinzu, schließe ich daraus. Und so bleibt auch so ein wichtiges Kapitel immer noch im Bewusstsein von Menschen erhalten. Das nehme ich mit. Frau Kolk, vielen Dank für Ihren Besuch bei uns.
7: Ich danke Ihnen.
0: Das Gespräch haben wir vor der Sendung aufgezeichnet. Kaum ist die eine Wochenserie beendet, geht unser Blick schon mal voraus auf das nächste Thema. Ab Montag dreht sich alles um ein großes Jubiläum und ein langes Kapitel Mobilitätsgeschichte.
8: 150 Jahre Straßenbahn. Mit der Pferdebahn hat's angefangen. Heute fahren jedes Jahr mehr als 100 Millionen Menschen mit Bussen und Bahnen durch Bremen.
9: 1998, Renaissance der Straßenbahn nennt man das auch. Ganz Europa hat die Straßenbahn ausgebaut und Bremen war mit dabei.
8: Ein Liniennetz von mehr als 600 Kilometern. Doch wie sicher ist Straßenbahnfahren heute? Und warum kostet ein Ticket inzwischen 3,40 Euro? Unsere neue Wochenserie 150 Jahre Straßenbahn erzählt die Geschichte von der Pferdebahn bis zur Zukunft des Nahverkehrs.
0: Die Eisbären Bremerhaven sind ganz dicht an ihrem Ziel. Noch ein Sieg und das Basketballteam steigt auf, kehrt zurück in die Bundesliga. Dafür müssen sie heute in Hagen gewinnen. Die Fans sind offenbar optimistisch, dass es klappt. Rund 200 sind mitgereist, um ihr Team zu unterstützen in diesem entscheidenden fünften Spiel der Halbfinalserie. Ja, und die Partie läuft inzwischen und wir schalten nun live zu Olaf Rathje. Aus rechtlichen Gründen dürfen wir Spielszenen erst ab morgen zeigen. Aber Olaf, du hast alles genau im Blick. Im letzten Spiel hatten die Eisbären ja einen Fehlstart hingelegt. Wie sieht's denn diesmal aus?
10: Viel, viel besser sind sie reingekommen in die Partie, führten sogar zwischendurch schon, aber jetzt liegen sie dann doch, ich schaue nochmal drauf, 4 Punkte zurück, aber das ist kein Grund zur Sorge, wir befinden uns noch im ersten Viertel, also noch kann der Traum vom Aufstieg wahr werden. Es ist ja heute ein sogenanntes Do-or-Die-Spiel, denn die Mannschaft, die gewinnt, die steigt auf in die Bundesliga. Für die Eisbären Bremerhaven wäre das natürlich wirklich ein Traum, nach 7 Jahren Zweitklassigkeit zurückzukehren, heute mit einem Sieg hier in Hagen. Dafür müssen sie allerdings gegen diese Hagener ankommen und vor allem auch gegen die Halle hier. Über 3000 Fans sind da und die machen einen Lärm, gemessen beim letzten Spiel durchgehend eine Dezibelzahl von 110 bis 120. Das ist so, als würde man die ganze Zeit neben einem startenden Formel-1-Wagen oder einer Kettensäge stehen. Das ist die eine Herausforderung, die andere ist die Hitze hier in der Halle. Es ist warm, es ist laut, aber die Eisbären Bremerhaven haben Comeback-Qualitäten gezeigt und vielleicht klappt es ja auch heute.
0: Prima, Olaf, vielen Dank für die Live-Eindrücke und die Auflösung dann natürlich morgen bei Buten und Binn mit Sportblitz. Vielen Dank nach Hagen. Seit gut einem halben Jahr weht ein neuer Wind im Bremer Bildungssektor. So selbstbewusst beschreibt es Bildungssenator Marc Rackles in der neuesten Ausgabe von Felix Krömer fragt. Rackles hatte vergangenen Herbst die glücklose Sascha Auleb abgelöst. Seitdem ist er mit ambitionierten Aussagen aufgefallen. Vor kurzem hat er eine Qualitätsoffensive angekündigt. Innerhalb von 5 Jahren will er Bremens Schülerinnen und Schüler besser machen. Aktuell erfüllt nur jeder und jede Zweite die Mindeststandards in Lesen, Schreiben und Rechnen. Zukünftig sollen es 30% mehr sein.
11: Auf den richtigen Ton kommt es an. Nicht nur im Buten- und Binnen-Interview, auch in der Politik.
12: Und mit der Qualitätsoffensive ist nun klar, der richtige Ton ist für Marc Racklis eine klare Ansage.
13: Wenn man keine Ansprüche stellt und keine Ziele setzt, dann hat man von vornherein verloren. Also wenn man nicht weiß, wo man hin will, dann hat man auch keine Richtung. Und ich glaube, das ist in Bremen eins der Probleme der letzten Jahre gewesen, dass alle so ein bisschen vor sich hingewerkelt haben und alle sich damit abgefunden haben, 16. Platz, irgendwie gehört es dazu, soziale Lage, Migration und so weiter. Es ist der Versuch, einfach noch mal etwas ehrgeiziger zu werden.
12: Nicht werkeln, machen will der ehrgeizige Senator und Kinder mit Sprachförderbedarf künftig verpflichtend für ein Jahr in die Kita schicken, damit sie dort Deutsch lernen. Allerdings, Deutsch aufschnappen können sie nur dort, wo auch Deutsch gesprochen wird. Schon die erste Maßnahme der Qualitätsoffensive, das gibt Racklis zu, hat also einen Haken.
13: Wenn Sie die Situation haben, dass 80% der Kinder der deutschen Sprache nicht mächtig sind, vielleicht auch die Erzieherin aus dem Ausland kommt und als Quereinsteigerin drin ist, dann haben wir Situationen, die nicht gut sind für die Sprachförderung. Da müssen wir tatsächlich besser werden und auch gucken, dass wir mit den sprachdidaktischen Möglichkeiten auch in der Ausbildung von Erzieherinnen besser werden. Und man muss tatsächlich gucken, dass verpflichtend Deutsch gesprochen wird vor Ort.
12: Fördern und fordern, das gilt auch für Schulen und Kitas. Sie sollen verlässlicher werden, weniger ausfallen. Das sei auch eine Frage der Haltung und der Organisation.
13: Ich habe Einrichtungen in der gleichen Soziallage, also gleiche Belastungssituation. Die einen haben 0% Ausfall, die anderen haben 40% Ausfall. Das ist eine Frage der Steuerung, auch der Steuerung. Natürlich hängt das damit zusammen, ob Leute schwanger werden oder ob Leute krank sind. Aber im Kern kann man besser steuern. Das versuchen wir auszugleichen, indem wir die Finanzierung der Kitas so umstellen, dass Kitas, die geringen Ausfall haben, einen Bonus bekommen.
14: Wie kommt das an? Fühlen sich da manche auf den Schlips getreten oder so unter so einen Generalverdacht gestellt?
13: Ja, das gilt ja generell für die Qualitätsoffensive. Viele Lehrkräfte haben auch gesagt, was heißt das Qualitätsoffensive? Arbeiten wir etwa nicht gut genug? Und dann kann ich nur sagen, es geht nicht um Vorwürfe, aber es geht um die gemeinsame Feststellung, dass über 50% der Kinder die Grundkompetenzen nicht haben. Die können teilweise kein vernünftiges Deutsch am Ende der 4. Klasse. Und das kann nicht akzeptiert werden.
12: Wir reden außerdem über die umstrittene Arbeitszeiterfassung von Lehrkräften.
14: Also zusammengefasst, Sie sind für eine Arbeitszeit?
13: Ich bin natürlich absolut dafür, dass die Arbeitszeit erfasst wird. Da gibt es einen arbeitsrechtlichen Schutz. Es ist ja eine Frage des Beschäftigungsschutzes.
12: Über den Fortschritt beim Bau neuer Schulen.
13: Eine der Sachen in Bremen, die mich etwas ernüchtern, ist tatsächlich das Bautempo und die Bauverfahren.
12: Und über die Probleme bei der Inklusion.
13: Das, was in den Klassen passiert, das ist teilweise nicht, das ist nicht akzeptabel. Weder für die Kolleginnen und Kollegen, noch für die Kinder selbst und für die Eltern.
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0: So abgedroschen es klingt, ja, manchmal ist der Weg das Ziel, zum Beispiel beim Spazierengehen. Die Bewegung ist gesund, man kann die Natur erleben und auch Menschen treffen und miteinander reden. Diese Vorteile hat das Projekt Kommst du mit im Blick. Regelmäßig treffen sich Interessierte in Bremen-Mitte und der östlichen Vorstadt zum Spazierengehen. Bei Wind und Wetter. Sophia Allenstein.
15: Diese beiden haben sich beim Spazierengehen kennengelernt und fanden sich schnell sympathisch. Gundula van Heiden und Marion Stello-Litschke.
16: Jeder hat ja irgendwas, auch, was er erzählen möchte von sich aus, so, was man erlebt hat und wo man herkommt. Und wenn man alleine ist, ist es sehr schön, dass man merkt, es geht einem alleine nicht nur so.
17: Geschichten, die das Leben schreibt, erzählen wir uns.
15: Regelmäßig sind die Rentnerinnen draußen unterwegs, bei den Treffen der ambulanten Versorgungsgruppen. Um die 25 Menschen kommen hier meist zusammen, begleitet von mindestens 2 ehrenamtlichen Begleiterinnen.
18: Begegnung ist total wichtig, das wissen wir alle. Und Begegnung kann aber ganz viel Verschiedenes sein. Und ich höre von den Teilnehmenden, dass man sehr spontan Verbindungen erleben kann.
15: Aus dem Sie wird hier schnell ein Du. Viele Teilnehmende kommen wieder, manche sogar zu jedem Treffen. Diese beiden haben direkt ein paar Gemeinsamkeiten entdeckt. Beide 71 Jahre alt, beide ehrenamtlich aktiv. Beide haben vor kurzem ihren Mann verloren. Darüber zu reden, hilft ihnen.
17: Wenn man was rauslässt, dann ist es geht auch ein Stück weit wieder. Ja, löst sich was. Von der Trauer vielleicht auch.
15: Die Spaziergehtreffen sollen auch gegen Einsamkeit helfen, denn die ist in Deutschland weit verbreitet. Laut einer aktuellen Studie vom Deutschen Institut für Wirtschaftsforschung fühlt sich fast jeder Fünfte in Deutschland manchmal oder häufiger einsam. Seit der Pandemie ist die Zahl gestiegen. Von einst 14 auf jetzt 19%. Einsamkeit ist dabei ein Risiko für die Gesundheit. Sie macht anfälliger für Depressionen.

0: Depressionen und Suchterkrankungen, aber auch für Herzerkrankungen, Adipositas und Diabetes. Hier mitzulaufen kann auf verschiedene Arten guttun.
1: Ich war in einer anderen Gruppe, die war nur noch bereit, über Krankheiten zu reden. Und da habe ich gedacht, ich bin zwar alt, aber es macht mich ja noch älter, als es nötig ist. Ne?
2: Ich bin jahrelang im Sportverein gewesen und ich brauche das einfach, um fit zu bleiben.
3: Ich glaube, das Geheimnis ist, dass wir sehr viele verschiedene Leute haben und wir nicht fragen, bist du einsam oder bist du nicht einsam. Die Mischung macht es.
0: Das Interesse an den Spaziergängen sei hoch, sagen die Organisatoren. Viele Stammgäste, man überlege das Konzept auch auf andere Stadtteile auszuweiten. Nach dem Spaziergang kehrt die Gruppe gerne noch auf einen Kaffee oder Kuchen ein. Zeit, um Gespräche zu vertiefen oder nochmal neue Menschen kennenzulernen.
4: Kaffee oder Kuchen haben wir jetzt nicht im Angebot, stattdessen mediterrane Küche. Damit ist ein Gastronom in Bremen ungewöhnlich mutig, ungewöhnlich, weil heutzutage überlegen es sich Küchenchefs zweimal, ob sie es wirklich wagen, ein Restaurant zu eröffnen. Nicht so der Albaner Sildi Liaja. 2017 ist er in Bremen angekommen und will nun schon sein drittes Restaurant in Betrieb nehmen. Der Mann hat viel zu tun und trotzdem noch Zeit, um mit Till Öppert ein Bremer Teller zuzubereiten.
5: In der Überseestadt hat Sildi Liaja vor 9 Jahren seinen ersten Job in Bremen gehabt. Er wollte immer wieder herkommen, macht das jetzt mit seinem dritten Lokal und einem Partner. Kochen konnten wir hier bei unserem Besuch noch nicht. Die Küche soll aber bald fertig sein. Das Restaurant in der Meierstraße läuft schon länger. Beide Lokale heißen gleich, Proper by Sildi. Das Essen soll auch identisch sein. Das hier will der Küchenchef für uns zubereiten.
6: So, heute gibt es eine schöne Artischocken mit Buffalo, Mozzarella und Cherry Tomaten als Vorspeisen. Dann machen wir als Hauptgericht eine schöne australische Roastbeef als Tagliata mit Rucola, Cherry Tomaten und Parmesan. Und dann gibt es als Nachtisch noch einen schönen Nachtisch, das heißt Trileçe, das ist ein albanischer Nachtisch, traditionell albanisch, mit 3 verschiedenen Milch und Creme Karamell.
5: Sildi Liaja kommt aus einem Bergdorf in Albanien, wollte immer schon Koch werden, obwohl der Vater ihn lieber zur Uni geschickt hätte.
6: Beide meine Schwester hat Uni und Master so. Und mein Vater will immer bei mir Uni geben. Aber ich wollte was anderes machen. Ich wollte als Koch zu studieren.
5: Seine Ausbildung hat er als junger Mann in Albanien gemacht, hat es sogar bis in die Fernsehsendung Masterchef geschafft, erzählt er. Seine Küche ist aber eindeutig mehr italienisch als albanisch. Erklärungsversuch.
6: Haben wir Frutti di Mare, haben wir Fisch, Fleisch, alles da. Das sind die gleiche Konzept wie in Italien.
5: Die Vorspeise.
6: Die kombinieren mit den warmen Artischocken und Cherry Tomaten und kalten Buffalo Mozzarella. Das ist eine der besten, was wir. Das ist Mangosauce. Mein Chef hat gesagt, wenn du servierst, musst du auch die Teller schön sein. Und das muss Minimum 5 Farben in den Teller sein.
5: Schön bunt ist er. Im letzten Sommer gab es hier bei Lebensmittelkontrollen Beanstandungen. Der Fisch zu warm gelagert, Zutaten falsch deklariert. Der Küchenchef sieht das alles etwas anders, hat aber auch was geändert.
6: Das war auch unser Anfang und ist normal. Wir haben ja auch unser kleines Problem, weil das war einen Monat nach wir neue Öffnung gemacht. Aber ich meine, wie haben wir das erledigt?
5: Das Restaurant steht nicht mehr auf der offiziellen Mängelliste der Lebensmittelkontrolleure. Das Fleisch für die Tagliata.
6: So. Ein bisschen Olivenöl ist eine extra virgin Olivenöl. Mein Vater macht das selber zu Hause.
5: Die Olivenbäume der Familie in den albanischen Bergen. Hier ist der Küchenchef aufgewachsen. Steaks für die Tagliata di Manzo, ein italienischer Klassiker.
6: So, einmal umdrehen.
5: Bloß nicht durchbraten. Der Bremer Teller von Sildi Liaja, Roastbeef-Tranchen mit Rucola und Parmesan. Die Farben nicht vergessen. Das Dessert, Trileçe mit Karamell, eine albanische Spezialität, schon fertig. Hier in der Meierstraße will Sildi Liaja künftig abends kochen, mittags im neuen Laden. Warum tut er sich das an?
6: Wenn ich nicht jetzt mache,

0: das Top-Team TTC Saarbrücken schlagen. Werder Bremen in Grün bietet dem Favoriten aus Saarbrücken derzeit einen harten Kampf im Halbfinale. Hier Werders Kirill Gerasimenko gegen Patrick Franziska. Das Spiel geht über die volle Distanz von 5 Sätzen mit solch spektakulären Ballwechseln. Am Ende gewinnt der Bremer mit 3:2 diese Partie. In Spielen steht es gerade 1:1. Ein Team muss 3 Spiele gewinnen, um in das Finale morgen einzuziehen. Ja, und ob es mit dem Finaleinzug geklappt hat, das zeigen wir morgen bei Buten und Binnen mit Sportblitz. Im Anschluss hat jetzt Anastasia Hill die Wetteraussichten. Ich sage tschüss und wünsche Ihnen noch einen schönen Abend.
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0: Guten Morgen, willkommen zur Tagesschau. Kolumbien wählt neuen Präsidenten. Umfragen deuten auf ein knappes Rennen hin. Sie sehen drei Kandidaten vorn. Aus dem linken Lager, dem rechten und aus dem konservativen. Eine Stichwahl Ende Juni gilt als wahrscheinlich. Die Abstimmung findet vor dem Hintergrund zunehmender Gewalt und politischer Spannungen in dem südamerikanischen Land statt. US-Armee beschießt erneut Schiff im Golf von Oman. Der Frachter fährt unter der Flagge Gambias. Er sei am Freitag auf einen iranischen Hafen zugefahren, so das US-Zentralkommando. Das US-Militär habe das Schiff mit einer Rakete beschossen und so manövrierunfähig gemacht. Die USA blockieren seit Wochen iranische Häfen als Reaktion auf Irans Sperrung der Straße von Hormus. Konflikt zwischen Israel und Hisbollah verschärft sich weiter. Die israelische Armee hat neue Angriffe gegen die Terrormiliz angekündigt und die Bewohner mehrerer Dörfer im Libanon zur Flucht aufgefordert. Zuvor hatte Israel Raketenangriffe der Hisbollah gemeldet. Libanons Regierungschef Salam forderte eine rasche und echte Waffenruhe. Bundesforschungsministerin Beer rechnet nicht mehr mit schneller BAföG-Reform. Ihr Haus habe alle Weichen für eine Erhöhung der Ausbildungsförderung gestellt. In der Koalition werde das Vorhaben aber offenbar nicht mehr unterstützt, sagte die CSU-Politikerin den Funke-Zeitungen. Dafür äußerte sie Verständnis. Studierende könnten neben dem Studium jobben, so Beer. Paris Saint-Germain gewinnt Champions League. Das Team besiegte Arsenal London mit 4:3 im Elfmeterschießen. In Paris wurde der Erfolg gefeiert. Es gab allerdings auch Ausschreitungen. Laut Innenministerium wurden mehr als 280 Menschen in Paris festgenommen. Die Polizei setzte Tränengas ein. Das Wetter heute von der Mitte bis in den Süden. Einige zum Teil kräftige Schauer und Gewitter. Dabei Gefahr von Starkregen, im Süden von schweren Sturmböen. Im Norden bei Sonne und Wolken meist trocken. 17 bis 30 Grad.
1: One kiss, Roberto, komm.
2: Mallorca, 30 Grad Blitzlichtgewitter. Promi-Fotograf Kai arbeitet da, wo andere Urlaub machen. Und Julian ist Blaulichtreporter, immer auf der Suche nach der nächsten Tragödie. Sein Job? Bilder von Bränden, Unfällen, Demos.
3: Ja, jetzt kriegt man ein bisschen Adrenalin, ne?
2: Auf den ersten Blick zwei Welten. Und doch haben beide eins gemeinsam. Sie verdienen ihr Geld mit krassen Bildern vom Leben anderer.
1: Die Köpfe ein bisschen mehr zusammen, aber die Köpfe.
2: Das gefällt nicht jedem.
4: Mit der Medienlandschaft ist es einfach so geworden, dass sich viele an dem Leid anderer ergötzen.
5: Für Paparazzi ist ein jämmerliches Gewerbe.
2: Wie wichtig

0: wichtig sind Fotojournalisten für eine freie Presse?
1: Ich war ja schon bei vielen Ereignissen, die wirklich Zeitgeschichte sind.
0: Und wo ist die Grenze der Privatsphäre überschritten?
2: Ein paar Wochen später war er tot. Hat Selbstmord.
0: Das will ich herausfinden und tauche ein in den Kampf ums beste Foto. Meine Recherche beginne ich da, wo es schön ist, auf Mallorca. Hier begleite ich Promi-Fotograf Kai Kirchwitz.
3: So, das ist perfekt. Und dann machen wir hier, dann kannst du auch, wenn ich dich hier begrüße oder O-Töne machen willst mit denen.
4: Voll gerne.
3: Perfekt,
4: ja? Super, ist echt perfekt.
0: Eröffnungstag ATP-Tennisturnier Mallorca, dem Sportereignis der Insel. Für Kai stehen bei der Opening-Veranstaltung heute aber weniger die Teilnehmer des Turniers als die anderen Promis im Mittelpunkt. Er arbeitet schon seit 35 Jahren im Business. Heute soll ihn eine Bekannte bei der Arbeit unterstützen.
5: Alfonso Diaz ist hier auch.
3: Nicole? Kommt jetzt, dann komm mal bitte hoch. Johannes Bergkerner kommt jetzt. Ich wollte gerade fragen, ob die auch hochkommen. Super. Jetzt geht's los.
6: Toni.
7: Hallo, how
6: are you? Everything good? Okay. Good to see you. Ja, selber auch?
7: Ja, alles gut.
0: Die Chance, einen Promi abzuschießen, sind, wie bei der Jagd auf Tiere, dünn gesät. Die Aussicht, diese Chance zu verpassen, scheint die Gemüter auch mal zu erhitzen.
3: Wo bleibt denn jetzt Nicole? Jetzt komm doch mal bitte hoch. Ja, dann kommt doch mal bitte hoch. Wieso muss mir nicht sagen, wer kommt? Du musst hier oben das drehen, bitte. Verstehe ich nicht. Ciao. Sorry, bin da manchmal auch so ein bisschen dann so. Das sind jetzt schon wichtige Bilder. Das sind die wichtigen Bilder. Das haben wir exklusiv alleine.
4: Mhm.
3: Also Roberto Blanco mit. Niemand.
0: Solche Veranstaltungen profitieren von Fotografen wie Kai. Seine Fotos sind das Aushängeschild des Events.
3: So. Hi, hallo. Hi, hat's geklappt? Hat's geklappt?
4: Alles super. Geklappt. Wunderbar.
3: Roberto, jedes Jahr.
8: Dankeschön nochmal.
3: Wir haben ja auch so ein Kamerateam heute dabei hier.
8: Ja, toll.
3: Genau, genau. Das ist ein schlimmes Licht hier. Wir müssen mal nach vorne weitergehen. Roberto, noch mal hier rein. Ja, das geht gar nicht, das mit dem Licht. Das müssen wir mal so lang machen. Wenn ihr hier vorne stehen bleiben würdet und zu mir drehen könntet, das wäre super. Das ist viel schöner, genau. Noch mal hier rein, zu mir. Okay, die Hand noch mal runter, ja. Dankeschön.
0: Mein Eindruck, klar geht's um die Fotos. Hände schütteln tut Kai aber auch ganz gerne.
3: Jetzt ein Smile. Super, dankeschön. Traumfrau. Schön ein Foto. Da muss ich die Promis machen. Ja. Von der Gröben kennst du vielleicht noch. Ulrike von der Gröben, die Tochter.
8: Oh, super.
0: Meine Mutter war nämlich Fernsehmoderatorin. Und mir scheint, das macht mich hier zum gern gesehenen Gast. Klar wird außerdem, Zögerlichkeit am Teppich ist nicht Kais Ding. Es sei denn, er merkt nicht, wer gerade an ihm vorbeiläuft.
4: Hallo. Willst du den nicht fotografieren? Jens Lehmann?
3: Ach doch, hab ich gecheckt. Natürlich, ja. Nicole, Jens Lehmann. Mit Jens nochmal zusammen?
9: Stell ich dir vor.
3: Jens, hallo. Nee, wir kennen uns doch schon seit 100 Jahren, oder? Jens? Hallo, grüß dich.
0: Zwischen nicht gleich erkannt und bekannt seit 100 Jahren liegen bei Kai nur ein paar Sekunden.
3: Okay, danke schön. Sorry, das war jetzt für mich doof. Jens Lehmann habt ihr gesehen, ne?
4: Ich hab dich drauf hingewiesen.
3: Ich weiß, du warst das. Der so alt geworden ist nach den ganzen Prozessen. Deswegen ach, du warst das, okay.
4: Yeah.
0: Ich finde, dafür, dass Kai selbst genau weiß, was eine Kamera alles einfängt, ist er mir gegenüber ganz schön frei Schnauze. Plötzlich Aufruhr, die Top-Promis des Tages.
3: Dürfen Sie einmal kurz zusammenschauen? It's amazing. Bisschen mehr zusammen nochmal. Okay, bleibt mal so, ja? Nochmal hier ranschauen, jetzt kommt das Licht. Könnt ihr ein bisschen zurück wegen des Lichtes, einmal bitte ganz kurz mal ein Stück zurück, sonst haben wir zu viel. Ja, das. Und ein bisschen mehr zusammen nochmal beide. Warte, nochmal hier rein, dankeschön, okay.
0: Erfasst, anvisiert, abgeschossen. Hier heute sind wir natürlich auch auf dem roten Teppich. Dass da Fotos gemacht werden, weiß ja jeder, der kommt. Trotzdem meint Kai, einen Moment von Johannes B. Kerner erwischt zu haben, der nicht für die Öffentlichkeit bestimmt war.
3: Ganz wichtige Story heute. Mhm. Seine Freundin ist mit. Die wollen nicht fotografiert werden.
9: Ja.
3: Habt ihr schon fotografiert?
4: Warte, die Freundin von wem?
3: Naja, ich hab sie natürlich. Bin ja nicht doof.
0: Mir wird klar, im Boulevard hat eine wichtige Story ihre eigene Definition.
4: Wünscht man sich manchmal auch auf der anderen Seite zu stehen?
3: Nee. Um Gottes Willen, nee? Das würde mich so nerven. Mich würde es so nerven, wenn Fans und laufend, das würde mich, also never ever.
0: Dass Promis das vielleicht auch nervt, ist Kai egal. Wer die Privilegien des Teppichs genießen will, muss die gegen Teile der Privatsphäre tauschen. Landen tun solche Fotos auch heute noch gerne in Gazetten. Und für diese Recherche kaufe ich mir auch mal wieder welche. Übrigens, wir blurren die Zeitschriften hier, weil wir sonst viel Geld an die Verlage zahlen müssten. Aber ich glaube, ihr könnt euch denken, wie die Blätter so ungefähr aussehen.

0: aussehen. Die heiße Story zu Zeiten des Drehs?
1: Bastian Schweinsteiger hat wohl was mit einer Frau und die war verheiratet. So, jetzt könnte man ja sagen, was geht uns das an?
0: Aber die Wahrheit ist wohl, gerade weil es einen nichts angeht, lesen die Leute gern darüber. Mal durchs Schlüsselloch schauen, klingt aufregend. Sich ablenken mit leichter Kost kann auch eine Strategie sein, dem Alltag zu entfliehen. Für Julian wäre das nichts, denn er geht genau dahin, wo es wehtut. Auch er ist Fotograf, ist aber nicht den Promis, sondern dem Blaulicht hinterher.
2: Hallo.
3: Hi, na, grüß dich. Na?
2: Boah, hier geht da richtig was so ab.
3: Hier ist richtig was los. Was?
0: Wir sind in Oranienburg nahe Berlin. Ein Haus hat bei Renovierungsarbeiten Feuer gefangen. Und der Brand hier ist spektakulärer, als die Polizeimeldung vermuten ließ. Bisher wurden schon über 60 Tiere aus dem brennenden Haus gerettet.
3: Da kommt noch mehr, das ist ein gutes
2: Bild.
3: Ja,
2: genau, das sind das.
3: Das nehme ich jetzt auch mal mit. Da ist das Feuer jetzt unter dem Dach drinne. Das siehst du auch an der Rauchentwicklung. Und die Feuerwehr hat jetzt was ganz Spannendes gemacht. Die haben jetzt einen dauerhaften Löschwasserstrahl aktiviert über den Drehleiterkorb. Und oben arbeiten die Kameraden jetzt mit einem Werkzeug, das Dach zu öffnen.
2: Man wird ja auch schon so ein bisschen zum Brandhauptmeister, wenn man hier ein paar Brände
3: filmt. Ich glaube, als Baureporter habe ich sehr viel Erfahrung schon gesammelt.
0: Trotzdem stellt sich die Frage, braucht man Blaulichtreporter oder sind das eigentlich nur Gaffer mit Presselizenz?
3: Ich kann also verstehen, dass Leute anhalten oder gucken. Ich glaube, das ist auch grundsätzlich nicht schlimm. Aber Gaffer, die in die Einsatzstelle reinlaufen, die hier stehen bleiben, die mit ihrem privaten Handy ein Foto machen, nur für sich selbst, das ist das Problem, was die Einsatzkräfte stört. Und ich bin als Reporter hier, ich darf ja auch hier sein.
0: Er sagt, mit seiner Berichterstattung stille er die Neugierde der echten Gaffer. Statt selbst am Unfallort nachzuschauen, können sie seine Videos gucken.
3: Sind die guten Jungs hier. Danke.
0: Und er halte sich an die Regeln. Als Reporter würde er sich immer erst beim Einsatzleiter anmelden.
2: Sie haben gerade gesagt, ja, Sie haben schon Verständnis dafür, dass Sie da Bilder wollen. Aber haben Sie da wirklich Verständnis? Also ist das nicht, oder denkt man sich manchmal auch, warum braucht man das? Warum musste man da jetzt noch drauf?
4: Also die Frage stelle ich mir persönlich nicht mehr, weil ich es einfach für mich festgestellt habe, augenscheinlich mit der Medienlandschaft etc. ist es einfach so geworden, dass sich viele an dem Leid anderer ergötzen. Warum auch immer, was man davon hat, weiß ich nicht. Es ist aber ein Fakt, den wir nicht mehr loswerden.
0: Dieser Mann hat gerade sein Haus verloren. Seine Hunde muss er wohl abgeben. Ihm wäre wahrscheinlich lieber, wir wären gerade nicht vor Ort. Aber so verdient Julian nun mal sein Geld.
2: Und wie viel Geld würde sowas dann bringen? Oder wie viel Geld verdienst du mit so einem Einsatz? Kannst du das mal sagen?
3: Das kann man tatsächlich nicht sagen. Ein Foto bringt 25 Euro und ein Video vielleicht 100 Euro oder 200 Euro.
0: Gut verkaufen sich Meldungen dann, wenn aus ihnen eine Geschichte wird. Statt Brand in Oranienburg, also vermeintlich illegale Tierzucht durch Hausbrand aufgeflogen. Oder so ähnlich.
2: Okay, dann nach dem Einsatz, vor dem Einsatz, oder was?
3: Genau, ich habe jetzt gerade die Info bekommen, dass ganz in der Nähe, es ist ein Stück weiter weg, über die Autobahn ein Wald brennt.
2: Ja.
3: Und da würde ich jetzt hinfahren und würde natürlich auch einmal gucken,
2: okay,
3: was da los ist.
0: Ein LKW-Fahrer hat ihm gemeldet, Rauch gesehen zu haben. Auf solche Tipps ist er angewiesen. Die meiste Arbeitszeit verbringt Julian tatsächlich hier, in seinem Auto. Und übrigens, ich kenne Julian schon von einem Dreh, wo er mein Kameramann war. Und schon da fiel mir auf, dass er jedem Blaulicht hinterhergehechelt hat.
3: Dann ist es auch schon vorgekommen, dass wir eigentlich irgendwie mit der Familie saßen oder ich ins Kino gegangen bin. Und dann entscheidest du natürlich schon, es lohnt sich das jetzt.
2: Also jetzt dieser Brand heute zum Beispiel, wäre das ein Grund gewesen, aus dem Kinosaal rauszugehen? Nee, ne?
3: Nee, aber der hätte mich schon nervös gemacht.
2: Ja, hätte dich nervös gemacht?
3: Ja, klar.
0: Aus dem Kino aufgestanden ist er das letzte Mal beim Terroranschlag in Magdeburg. Denn Julian macht auch die großen Ereignisse. Die meisten Arbeitstage beginnen aber mit einer Lokalrunde, wie heute. Da geht es meistens um Brände und Unfälle.
3: Ich kann dir an jeder Stelle, an der wir jetzt hier vorbeifahren, kann ich dir sagen, da hatte ich schon mal einen Verkehrstoten, da war ein Verkehrsunfall.
2: Ich finde, dafür fährst du aber trotzdem ganz schön schnell.
3: Ich fahr schnell, also das sind jetzt hier 120, 130.
2: Jetzt schon, ey.
3: Ich fahre schon das, was ich darf. Vielleicht sind es immer 10 km/h schneller.
2: Oder 20.
3: Nee, 20 nicht. Dann hättest du ein Problem mit der Polizei.
0: Und machen wir uns nichts vor. Jeder Blaulichtreporter wäre gern so schnell am Tatort wie das Blaulicht selbst.
2: Oder also, darf man das hier?
3: Man darf, grundsätzlich bei Waldbrandschwarnstufe nicht in den Wald fahren.
1: Ah, okay.
3: Aber ich würde das so formulieren, dass ich jetzt ein berechtigtes Anliegen habe, in den Wald zu fahren.
1: Du gibst dir selber die Befugnis.
3: Nein, ich melde mich gleich bei der Feuerwehr an und frage die natürlich, ob ich hier reinfahren darf. Aber
1: dann bist du schon da.
3: Meistens sollte das kein Problem sein.
1: Ja, okay.
3: Und jetzt müssen wir nur gucken, dass uns kein Feuerwehrfahrzeug entgegenkommt.
1: Ja, das wäre schlecht.
3: Das wäre dann schlecht.
1: Ist das schon mal passiert, dass man so aus Versehen durch sowas einen Einsatz irgendwie behindert hat?
3: Nein.
0: Wie man sich an einem Einsatzort zu verhalten hat, müsste er langsam auch wissen. Denn Julian war schon bei Hunderten. Auch hier beim Waldbrand kennt er die Feuerwehrmänner schon längst.
5: Ich werde von einem Kamerateam begleitet.
1: Hi, wir machen eine Reportage über Blaulichtreporter.
5: Genau, wir gehen hier mal rein, würde ich sagen.
1: Ja, gehen
5: wir
1: rein.
6: Ja, bleibt hier mal bitte hier,
1: also,
6: ist Absperrbereich.
5: Er sagte, außerhalb sollen wir langlaufen.
6: Ja, außerhalb, wo die Wege sind. Das bestimmt hier immer noch nicht.
5: Ich wollte nur außerhalb des Schlauches.
6: Hinter den Autos, alles andere ist Absperrbereich.
5: Und auf der Seite können wir
6: jetzt... Die Touristen haben in diesem Bereich nichts zu sehen.
5: Können wir auf den Weg zurück wieder?
6: Ihr könnt auf den Wegen, könnt ihr euch bewegen.
5: Gut, super. Ich wollte jetzt eigentlich außerhalb des Schlauches.
6: Aber nicht hier durchlaufen.
0: Mein Eindruck, Julian sammelt Einsätze wie andere Sticker. Und mit jedem Einsatz klebt er einen Aufkleber in sein mentales Sammelalbum, das trotzdem niemals voll wird.
1: Waldbrand hast du schon oft gesehen?
3: Ja.
1: Ja.
3: Ich werde so ein bisschen intern Mr. Waldbrand genannt. Weil ich immer zum Waldbrand rausfahre. Auch die großen Waldbrände, die an 3 Tage brennen.
0: Mr. Waldbrand klingt wie eine Auszeichnung bei den Blaulicht-Oscars.
1: Krass, mich erschließt sich hier vor allem gar nicht, oder mir erschließt sich hier gar nicht, was hier los ist irgendwie.
5: Ja, hier hat's gebrannt.
1: Ja, warum weiß man nicht, ne?
6: Du musst jetzt euer Auto da mal wegfahren.
5: Okay. Oh.
0: Eben hieß es noch, er habe bisher noch nie einen Einsatz behindert. Nach 10 Minuten ist er wieder da. In dem Fall hat das Auto keine großen Probleme verursacht. Aber natürlich wirft das die alte Frage wieder auf. Sind Blaulichtreporter für einen Einsatz nicht eher hinderlich?
7: Mal stört es, Sie haben es ja heute selber gemerkt, Sie haben gestört, indem das Auto an der Stelle gestanden hat, wo dann Einsatzfahrzeuge nicht durchfahren können. Natürlich macht das auch keiner absichtlich.
0: Andererseits bedeutet dem Feuerwehrmann die Wertschätzung durch die Presse auch etwas.
7: Abends habe ich dann so ein paar Nachrichten bekommen, Mensch, du bist gerade in der Deutschen Tagesschau, 20.15 Uhr.
1: Wahnsinn.
7: Und dann merkt man doch erstmal, wie viele Leute dann auf die Tagesschau kommen.
0: Unterm Strich sieht man Julian hier gerne. Nach etwa einer Stunde sind wir wieder weg. Julian übergibt das Material an seine Agentur und sucht den nächsten Einsatz. In dem Fall ruft er dafür bei der Polizei an. Informanten habe er aber überall.
1: Das heißt aber auch nur durch dein Netzwerk kommst du überhaupt an diese Infos. Also wenn ich jetzt das versuchen würde, hätte ich das jetzt wahrscheinlich weder den ersten noch den zweiten Brand, von denen hätte ich einfach gar nichts mitbekommen.
3: Das könnte sein.
0: Julians Kontakte sind ihm fast so heilig wie seine Kamera. Da gerade kein Einsatz reinkommt, machen wir eine Pause. Ein paar Stunden später ist sein Bild von heute Morgen schon online. Das Bild wird über eine Fotoagentur gekauft, durch die Julian seine Bilder anbietet. Er wird pro Kauf bezahlt.
1: Ach krass.
3: Mein Name.
1: Ja, Quelle Julian Stelle.
3: Sozusagen.
1: Und wie viel kriegst du für so ein Foto jetzt?
3: Also 25 Euro sind okay, so ungefähr das Bild. Ja.
0: Das lohnt sich kaum, aber die Menge macht's. Und die Hoffnung, dass ein Einsatz dabei ist, der überregional Schlagzeilen macht und dadurch mehr Geld bringt. Vielleicht ja der nächste?
3: Also ich habe natürlich keine zweite Weste bei. Okay, das ist jetzt auch egal für die Polizei ist ja weg.
0: Hier soll auf der Autobahn ein PKW gebrannt haben.
1: Kommt mir ein bisschen vor wie so ein Tatortkommissar irgendwie.
0: Schnell wird klar, die Lage hier ist unkritisch.
5: Caro, das ist natürlich jetzt auch so eine typische Situation. Also hier musste die Feuerwehr jetzt auch eine Spur mehr noch absichern, weil der Verkehr ja noch fließt. Das ist dann schon auch eine potenziell gefährliche Situation.
0: Jeder Einsatz ist eine Wundertüte. Der hier ist fast lustig. Alle gut gelaunt, keiner verletzt.
5: Ah, okay.
1: Ach krass, warum hat das gebrannt?
8: Keine Ahnung, kann man nicht sagen.
1: Warum lachen? Nee, wir
8: können es nicht sagen, wir sind keine
9: Weil es alt ist.
1: Ja.
8: PKW brennen.
1: Ist das so?
8: Ja.
5: Das ist jetzt keine große Story, aber so habe ich mal alte Kollegen gesehen und mit der Feuerwehr hier, das ist doch auch gut.
0: Und schon wieder wartet der nächste Einsatz. Ich merke, wie ich die Arbeit des Blaulichtreporters zunehmend spannend finde. Ich vergesse fast, dass jeder nächste Einsatz auch unfassbare Tragik bedeuten könnte.
3: Ja, hier sind wir jetzt in Potsdam. Hier brennt. Jetzt gucken wir uns jetzt an.
0: Hier haben Mülltonnen gebrannt. Für ein gutes Bild kommen wir aber zu spät. Kein Wunder, Julians Einzugsgebiet erstreckt sich über ganz Berlin und Brandenburg.
3: Das ist nicht normal. Nee, tatsächlich, ich bin echt ein bisschen erstaunt, was du heute uns hier bereitet hast. Also, weiß ich nicht.
2: Ich habe nichts angezündet.
3: Du hast zwar nichts angezündet, aber das ist sehr, sehr, sehr unrealistisch, dass ich nur Brandereignisse habe. Tatsächlich, ja.
0: Müsste für Mr. Waldbrand doch eigentlich ein guter Tag sein.
2: Bist du dann schon so ein bisschen heiß auf das Nächste, sag ich mal?
3: Nee, ich glaube, das war am Anfang mal.
0: Ich merke, Julian will mir nicht den Eindruck vermitteln, sich auf seine Einsätze zu freuen. Vielleicht auch aus Angst, als Voyeurist abgestempelt zu werden. Bock auf Köln! Denn klar ist, bei einer Kamera gibt es immer einen, der schießt und jemanden, der oder die abgeschossen wird. Und denen, die auf dem Bild sind, gefällt das nicht immer. Zurück auf Mallorca rede ich auf der Aftershow-Party des ATP-Tennisturniers darüber mit Fußballtrainer Jürgen Klopp.
9: Es geht um Klatschpresse in Wild Season. Und das ist ja heute hier ein Event, wo man mal fotografiert wird, dann nimmt man das wahrscheinlich auch mit. Gibt es denn auch mal oder gab es mal Momente in Ihrem Leben, wo Sie die Klatschpresse genervt hat?
10: Ja. Wir lagen in Tulum am Strand. Meine Frau und meine Kinder.
0: Die Fotos von der ganzen Familie landen fast zeitgleich bei der Daily Mail.
10: Ja, das ist ganz schön. Wir sind wirklich normale Leute. Wir haben gar kein Interesse daran, dass wir haben irgendwie gar nichts zu erzählen. Und dementsprechend, ich bin es gewohnt, aber meine Familie hat damit nichts zu tun. Das war wirklich ein total unschöner Moment.
0: Er findet klare Worte.
10: So, Paparazzi ist ein jämmerliches Gewerbe. So, tut mir wirklich leid.
9: Jetzt ist es ja hier so ein Event, da weiß man, roter Teppich, da wird man fotografiert.
10: Das wäre fast der Grund gewesen, dass wir nicht hierher kommen.
9: Ah, wirklich?
10: Ja.
0: Wegen privater Nähe zum Club kommen Johannes B. Kerner und er dann doch.
10: Die Leute sind Johannes und ich, die zusammen hier mit dem roten Teppich waren. Wir sind es gewohnt, unsere beiden Mädels, da bin ich durchgerutscht. Und das, wenn man das akzeptiert, ist es auch in Ordnung.
9: Ja. Vielen Dank, hat mich sehr gefreut. War sehr nett.
0: Und kaum ist Jürgen Klopp verschwunden, kommt Kai und erzählt stolz, dass er gerade Fotos gemacht hat.
11: Welche Geschichte?
9: Ja.
11: Der Kerner kutscht da unten gerade.
0: Kai zeigt mir, wo er sie gespottet hat.
11: Die sind da weiter geradeaus. Super. Hat er noch? Gut. Super.
0: Kai findet, auf so einer Veranstaltung muss man auch abseits des roten Teppichs damit rechnen, fotografiert zu werden.
11: Jetzt gehen die natürlich getrennt, ist ja logisch, ne? Sind die weg? Nee, lass es mal hier abhauen, bevor die hier rumkommen und was mit. Und dann können wir ja später.
9: Die ganze Zeit im Blick, oder was?
11: Ja.
9: Aber ging es heute auch um viel Geld?
11: Nee, also in der Branche kann man gar kein Geld mehr verdienen. Da geht es ein bisschen um Image und einfach um Networking zu machen.
9: Genau, weil dann wäre die nächste Frage eigentlich, warum ist man dann trotzdem hier?
11: Man ist trotzdem hier, weil man natürlich mit den Promis auch viele Deals machen kann, dass man zum Beispiel Home-Stories macht oder irgendwo mal hinfliegt und mal privat die begleiten kann.
0: Die Home-Story mit Johannes B. Kerner wird es nach dieser Nacht wohl eher nicht.
9: Ja, die Party ist jetzt in vollem Gange und man merkt natürlich auch, dass so der Job eines Promi-Fotografs auch einfach viele Vorteile genießt. Hier gibt es nett Essen, was zu trinken.
0: Und die Fotos von solchen Abenden und klassische Paparazzi-Fotos landen unter anderem bei ihm hier. Heiko Schönborn, Head of Sales von Action Press, einer der größten Fotoagenturen. Ich treffe ihn in Berlin-Mitte.
12: Und außerdem siehst du hin und wieder mal jemanden.
9: Ja, Harry Styles zum Beispiel.
12: Oh Gott, Harry Styles für Berlin hat ja eine gewisse Wertigkeit, weil alle denken, Harry Styles ist in Berlin. Und natürlich würden alle gucken, schäkert er mit irgendeinem Berliner Mädel rum. Aber ansonsten, Harry Styles läuft von links nach rechts oder ist im Café. Weltweit kriegst du das nicht verkauft.
0: Und Heiko sagt, bei internationalen Promis gibt es immer noch richtig Geld zu verdienen.
12: Justin Trudeau und Katy Perry, so diese ersten Bilder da aus diesem Café, Restaurant, was auch immer das war. 100, 150.000.
0: Klar, ein Popstar und ein Ex-Regierungschef als Pärchen schlagen ein wie eine Bombe. Damit ein Fotograf mit Bildern aber so viel verdienen kann, braucht es eine Fotoagentur wie Action Press. Der Fotograf knipst die Bilder und die Agentur sorgt dafür, dass das Bild weltweit vertrieben wird.
12: Und wir geben denen tatsächlich 60% besonders gute Fotografen kriegen und 70% der Umsätze.
0: Liegt es denn nur daran, dass sie jetzt vielleicht den Vertrieb nicht so raus haben? Oder liegt es auch daran, dass so Fotografen gerne im Hintergrund bleiben, wenn sie solche Bilder machen?
12: Sie bleiben total im Hintergrund. Ich meine, hey, der Grund, warum du mit mir sprichst und nicht mit einem unserer Fotografen, ist so, die sagen also nicht on camera.
0: Ist ja eigentlich schlecht, ne?
12: Ja.
0: Machen beruflich, mischen die sich immer in das Leben der anderen ein, aber...
12: Naja, die wollen halt nicht erkannt werden.
0: Denn die begehrtesten Fotos entstehen, wenn Promis sich unbeobachtet fühlen. So landeten zum Beispiel Fotos von Amira Pocher und Christian Düren aus Südafrika bei Heiko. Früher hätte es dafür richtig Geld gegeben.
12: Dann hast du angerufen und hast gesagt, naja, ja, so 25.000, ja, okay, machen wir. Und heute ist so 5.000. Bist du verrückt, Heiko?
0: Und klar, bei den meisten Paparazzi-Bildern geht es nur um Unterhaltung. Manchmal sind solche Bilder aber auch von hoher Brisanz.
12: Wir haben damals die ersten Bilder gehabt von Steve Jobs und wir sind alles Apple-Fans, als der Krebs zurück war. Wir haben so 2 Tage wirklich diskutiert, was machen wir mit diesen Bildern, geben wir die überhaupt raus, weil es wird einen Einfluss haben, also wirklich auf die Wirtschaft. Und tatsächlich, als die Bilder rauskamen, ist der Aktienkurs wumms, erstmal ein bisschen runtergegangen, ich glaube 2 oder 3%, das ist heftig. Dann war er in der Klinik und wir wussten das. Und wir hätten die letzten Bilder machen können von Steve Jobs in so einem Flatterkleid, so einem Krankenhausding. So, und da haben wir gesagt, machen wir das oder machen wir es nicht? Und da fanden wir, das ist Voyeurismus.
0: Ich glaube, Voyeurismus ist fast das falsche Wort, weil ich finde, Voyeurismus fängt schon viel früher an und den betreibt man mit solchen Bildern schon auch regelmäßig. Ich glaube, davon kann man sich, glaube ich, nicht so frei machen, aber vielleicht geht es auch eher darum, dass man eben sagt, das ist wirklich einfach zu privat. Die Geschichte mit der Börse zeigt, Paparazzi-Fotos können einen echten Einfluss haben. Allgemein sagt Heiko aber, so skrupellos wie ihr Ruf, seien Paparazzi nicht.
12: Du kannst auch immer mit Fotografen sprechen, also entweder vor Ort, wenn du den siehst, und es versteckt sich niemand hinter Büschen. Das ist so eine Paparazzi mehr.
0: Vielleicht Hans-Paul.
12: Hans-Paul.
0: Hans Paul ist sowas wie das Paparazzi-Urgestein Deutschlands. Ich treffe den mittlerweile 71-Jährigen in Großburg-Wedel.
13: Hallo.
14: Hallo, Karin.
13: Na?
14: Ja.
13: Schön, dich endlich mal kennenzulernen.
0: Er ist hier seit ein paar Tagen, weil er Bettina Wulff sucht. Zum Zeitpunkt unseres Drehs soll sie sich gerade von Ex-Bundespräsident Christian Wulff getrennt haben. Das macht sie interessant zum Abschuss. Und ja, so sagen Paparazzi das. Und Hans überlässt nichts dem Zufall.
14: Dieses hier ist ein ganz wertvolles Stück.
0: Ja.
14: Da, nämlich in die Mülltonne in einem Sprung reinzukommen, schaffe ich in meinem Alter nicht mehr. Dann habe ich jetzt dieses Ding von IKEA gekauft, ja, und spring da rein.
0: In die Mülltonne?
14: Ja.
0: Und was findet man so in den Mülltonnen?
14: Nix. Außer Dreck vielleicht. Deswegen habe ich ja auch immer meinen Paparazzo-Anzug an. Und da gucke ich dann raus und schieße sie ab. Gut, den stelle ich hier mal beiseite.
0: Mhm.
14: So, jetzt hole ich mein Moped raus.
0: Hans erzählt mir, er schlafe seit ein paar Tagen in diesem Auto in der Nähe von Bettinas Haus. Ob das alles so stimmt, weiß ich nicht. Fakt ist aber, dass Hans Paul sowas wie eine Legende ist für seine Art, seinen Job zu leben. Mit einem Drachenflugzeug ist er in L.A. zum Beispiel in den 90ern über die Häuser Malibus geflogen, um zu schauen, welche Promis zu Hause sind.
13: Nicht schlecht.
14: Ja, nicht schlecht, ne?
13: Ja. Du bist eigentlich beruflich Spanner.
14: Stopp. Die Promis sagen immer, wir sind Stalker.
13: Mhm.
14: Nein. Wir observieren, wir recherchieren.
13: Das heißt, nur um das nicht zu haben, du verstehst dich auch als Journalist.
14: Ja, natürlich, ja. Klar. Als ein investigativer Journalist, ja, der nachforscht, ne? Ungefähr wie Günter Wallraff, ne?
13: Ja.
0: Vielleicht eher Jäger als Journalist. So wie der Geweihe an der Wand hängen hat, sind bei Hans Illustrierte mit seinen Bildern die Trophäen.
14: Brad Pitt, Leonardo DiCaprio.
0: Hast du?
14: Ja, das habe ich alle quer durch. Die habe ich sogar bis Marokko gefolgt, den Leo. Ne?
0: Zurück zum deutschen Leonardo DiCaprio. Ex-Bundespräsident Christian Wulff.
14: Knutschen.
13: Knutsch. Die Wulffs und der Kuss zur Trennung.
14: Knutscht in der Öffentlichkeit, nicht irgendwo hinterm Baum oder was.
0: Dieses Foto, auf dem Bettina Wulff und ihr Neuer sich im Arm liegen, zeigt, dass das Interesse an den Wulffs groß ist. So ein Bild kann für einen Paparazzi wertvoll sein. Das Foto hat aber ein Passant gemacht.
15: Und dieses Foto alleine, nur dieses Foto, hätte den Wert gehabt von 15.000.

0: Haus. Aber der Mann hat, oder die Person, die das geschossen hat, hat wieder 500 oder 1000 Euro bekommen.
1: Aber darf man überhaupt solche Fotos veröffentlichen? Was ist mit dem Persönlichkeitsrecht? Vor 2004 durfte man Personen des öffentlichen Lebens in der Öffentlichkeit ziemlich frei abschießen. Aber dann klagte Caroline von Monaco gegen Fotos und deren Veröffentlichung. Daraufhin wurde im sogenannten Caroline-Urteil entschieden, dass Fotos von Prominenten nur dann gemacht werden dürfen, wenn die Aufnahmen einen sachlichen Beitrag zur öffentlichen Meinungsbildung liefern. Es muss also einen Anlass geben.
0: Das Foto ist legal, weil er zwei Wochen vor Entstehen des Fotos den Medien berichtet hat, dass er hat sich scheiden lassen von der Bettina.
1: Das genügt Hans als Anlass.
2: Tun dir manchmal die Promis dann leid?
0: Nein, die suchen ja die Öffentlichkeit und leben von der Öffentlichkeit.
1: Und Hans begleitet die Promis in guten und in schlechten Zeiten. Da ist er radikal.
0: Und dieser Mann hatte unsere Agentur exklusiv gehabt. Ein paar Wochen später war er tot, hat Selbstmord.
1: Hier geht es um den Ex-Freund von Simone Tomalla.
2: Aber meinst du, dass die Berichterstattung vielleicht dazu beigetragen hat, dass er sich das Leben genommen hat?
0: Ja, vermutlich ja. Nämlich diesen Druck hat er wahrscheinlich nicht standgehalten.
2: Aber ist das ein Moment, wo man dann sagt...
0: Das wusste ich doch nicht. Das stellt sich erst im Nachhinein raus.
2: Heißt das nicht, dass man das nie wissen kann? Und dass man, also das könnte man ja auch die Lehre daraus ziehen, dass man sagt, ey, offensichtlich kann das bei manchen Menschen dazu führen. Und wenn man es selber vorher nicht weiß, nicht, dass man, also nicht, dass sowas nochmal passiert? Oder?
0: Ja, dann darf ich niemanden fotografieren.
1: Warum sich der Mann das Leben genommen hat, ist zwar nicht ganz klar, aber obwohl die Möglichkeit besteht, dass der Tod mit der Berichterstattung zusammenhängt, will Hans keine Verantwortung übernehmen.
0: Ja! Halt dir die Ohren zu!
1: Ich muss die Einstellung von Hans erstmal verdauen.
2: Ich habe tatsächlich auch schon mal Erfahrungen mit Paparazzis gemacht, aber ich 17 hat eine Hausparty gemacht, dann kam die Bild-Zeitung bei uns durch den Garten. Und auch wenn es da natürlich nicht um viel ging, sondern nur um eine Party, die ein bisschen aus dem Ruder gelaufen ist, hat mich das mit 17 damals, also es war ganz, ganz furchtbar. Ne? Aber man merkt richtig, dass er sich die Gedanken gar nicht macht. Also gar nicht.
1: Etwa eine Stunde sucht er auf dem Motorrad nach Bettina Wulff. Dann sucht er zu Fuß weiter.
0: Hey, Auge!
3: Grüß dich erstmal.
0: Wie geht's dir denn?
3: Mir geht's immer blend, wenn ich dich sehe.
0: Ach, herrlich.
1: Als Jäger ist Hans hier bekannt.
2: Ja, ist das so, dass er manchmal dich fragt, so, wen du gesehen hast?
3: Na klar, ob ich Frau Wulff. Nee, Wulff.
0: Stotter doch nicht so.
3: Wie heißt sie jetzt?
2: Frau Wulff, ja.
3: Meine ich ja. Doch. Ich habe gesagt zu ihm, die ist doch schon längst in Hannover, die ist gar nicht mehr hier.
1: Mir scheint, das Ganze hier ist ein kleines Theaterstück. Regie Hans Paul. Wäre nichts Ungewöhnliches.
0: 80% aller Geschichten, die man in den Illustrierten sieht, sind abgesprochen.
2: Okay, 80%. Ja? Okay.
0: Und wenn man mich fragt, Herr Paul, lügen Sie? Ja, sag ich, lüge. Lügen macht Spaß.
2: Ja, das klingt jetzt aber nicht mehr so nach Günter Wallraff.
0: Nee, natürlich nicht.
1: Wir verabschieden uns.
2: Tschüss!
1: Ich war mit Hans heute milder als mit anderen Gesprächspartnern. Vielleicht, weil er seine Tugend aus früheren Zeiten hat. So wie er lebt eigentlich keiner den Beruf noch. Kai würde sich garantiert nicht auf Mallorca in einer Mülltonne verstecken.
2: Ja, wir waren vor über einer Stunde mit Kai verabredet. Der musste aber wohl noch Bilder beschriften. Man muss aber auch dazu sagen, dass die Party gestern noch eine Weile ging. Also ich glaube, so als Promi-Fotograf, wenn man das lebt wie Kai, dann gehört auch mal ein bisschen Party dazu. Ach, guck mal, wenn man vom Teufel spricht. Heute ist noch wärmer als gestern.
4: Ich habe eine Stunde geschlafen.
2: Eine Stunde hast du nur geschlafen. Warum?
4: Weil ich Bilder noch beschriften musste und so weiter.
2: Was heißt denn Bilder beschriften?
4: Na, das heißt, dass die Bilder herausgeschickt werden müssen morgens.
2: Ja.
4: Bis um 8.
2: Das heißt, du hast jetzt schon geschickt?
4: Ja, ja.
1: Pro gekauftes Foto kriegt er zwischen 30 und 70 Euro. Und auch heute ist Promi-Auflauf auf dem Paddle-Court.
2: Heute ist mehr los an Presse, ne?
5: Bisschen, ja.
2: Ja. Mhm. Aber kennt man sich untereinander? Kennst du ja andere Fotografen?
5: Ja, ich kenne so einen Vollpfosten. Der kommt da gerade, aber
2: warum ist das ein Vollpfosten?
5: Danke, Herr Kirschwitz.
6: Hallo, grüß dich. Schlimmste Mensch der Welt.
2: Das erzähl doch mal.
6: Ich kann es jetzt hier nicht, bin ich verklagt.
1: Straightforward. Einer, der auf Fotografen und Klatschpresse noch schlechter zu sprechen sein dürfte als die zwei auf sich untereinander, ist Jens Lehmann. Er war schon oft Zielscheibe der Boulevardmagazine.
2: Wir machen eine Reportage über Klatschpresse. Und ich bin gerade hier, weil wir einen Promi-Fotografen begleiten und ich würde von Ihnen wissen wollen, ob Sie schon mal schlechte Erfahrungen mit der Klatschpresse gemacht haben.
7: Das ist total der falsche Anstrich.
2: Okay, alles klar, kein Problem.
7: Schlechte Erfahrungen.
2: Ja, aber dann sind Sie ja eigentlich der perfekte Ansprechpartner, wenn man so will. Also wünschen Sie sich, es gäbe weniger Klatschpresse?
7: Ja. Gar keine.
2: Gar keine.
1: Ex-Nationalspieler Christoph Kramer sieht das sportlicher.
8: Das gehört zum Anforderungsprofil eines Fußballprofis, dass er mit Öffentlichkeit umgehen kann. Wenn er das nicht kann, dann kann er kein Fußballprofi werden. Leider, aber so ist es halt. Also da kann man sich drüber beschweren, aber man kann es lassen und annehmen.
1: Und hier bei diesem Sportevent nehmen auch die Promis Kais Präsenz gerne an. Aber gerade die Bilder, die Promis gerne von sich machen lassen, bringen nicht viel Geld ein.
2: So, boah, es ist heiß. Wo fahren wir jetzt hin? Du hast eben gesagt, das Paradies.
6: Ja, wir fahren vorher einmal noch hier in Santa Ponsa, wohnen ja auch viele Promis.
2: Ja.
6: Und der Jürgen Klopp ist ja gerade in das Haus gezogen von dem ehemaligen Zirkus Knie.
2: Woher weiß man sowas?
6: Das weiß jeder. Ja, Allgemeinwissen sozusagen.
1: Kai erzählt mir, er habe den Tipp bekommen, dass Schweinsteiger nach seiner Trennung bei Klopp untergekommen sei.
6: Das war ja ein Riesenwirbel. Und das haben wir recherchiert, aber haben nichts gesehen.
2: Aber was heißt recherchiert? Das heißt, du hast die richtige Zeit verbracht?
6: Wir haben so mal geguckt. Das ist hier das Haus hier rechts.
2: Das hier ist das Haus? Ja. Und darf ich mir das dann so vorstellen, dass du dann hier richtig gewartet hast?
6: Nein, wir haben mal ein bisschen recherchiert. Wir haben ja mal ein bisschen geguckt. Wir standen jetzt hier keine Stunden davor. Wir haben mal ein bisschen die Lage gecheckt.
2: Aber jetzt ist der Jürgen Klopp auch gewesen auf der Party, die man gesehen hat und so. Ist das ein komisches Gefühl, wenn man weiß, dass man vorher vor seinem Haus stand?
6: Nee, man hat ja, das ist ja eine Geschichte, ist ja, dass man das recherchiert, ob da was dran ist, ob da das Auto steht. Ich bin ja kein Typ, der jetzt wochenlang vor der Tür steht, um Gottes Willen.
1: Kai findet, eine Story über eine neue Freundin zu machen und dafür mal ein Haus abzuchecken, überschreite keine Grenze. Die liege ganz woanders.
6: Ich hätte ganz viele Geschichten machen können, die ich nicht gemacht habe. Wenn jetzt irgendwie eine am Boden liegt und betrunken auf der Erde rumkreucht und sich übergibt, dann würde ich das nicht fotografieren.
2: Ja, und findest du allgemein, das ist überhaupt deine Verantwortung, wenn du ein Bild machst, von jemandem mitzudenken, inwiefern das dieser Person schadet? Ist das deine Verantwortung?
6: Verantwortung schon, weil es ja auch immer die Situation, ist ja immer von der Situation abhängig, wenn ein Mensch nicht mehr unter Kontrolle ist, dann ist es meine Verantwortung.
2: Mhm.
6: Wenn aber ein Mensch, der das jetzt irgendwie ständig macht, der irgendwie jetzt als Prominenter jede Woche irgendwie sich besäuft und mit Frauen da rummacht und so weiter, ist es nicht meine Verantwortung. Das macht er in der Öffentlichkeit dann und dann ist es halt so.
1: Kai sagt, er bilde nur die Realität ab. Und klar ist, dass jeder Mensch, der in der Öffentlichkeit ist, ja irgendwie auch damit rechnen muss, abgeschossen zu werden, so nervig das auch sein mag. Bei Demos oder Unfällen wird aber das Leben ganz normaler Menschen zum Gegenstand öffentlicher Berichterstattung. Ich treffe Julian wieder, dieses Mal in Berlin, ein Tag vorm 1. Mai in der Walpurgisnacht. Der 1. Mai ist Symbol autonomer Militanz und bekannt dafür, dass es immer wieder Auseinandersetzungen zwischen Polizei und Demonstranten gibt. Das lockt viele Reporter an.
9: Grüß dich, mein Lieber. Hi, mein Lieber, hi.
10: Lange nicht gesehen.
9: Das stimmt, ja. Und trotzdem wiedererkannt. Hi, hi.
1: Mir wird plötzlich klar, wie ein und dieselbe Demo auf zwei unterschiedliche Weisen erlebt wird. Für die Demonstranten Kampfplatz zum Protestieren, für Polizei und Reporter Schaubühne zum Protokollieren.
9: Du siehst ja schick aus.
10: Ja, immer
9: wow.
10: So. Ne? Man kennt mich gar nicht an.
1: Und ich merke, dass Julian und die Polizei recht eng verbandelt sind.
11: Ich meine, ich bin ja auch Journalistin und ich würde mich, glaube ich, also ist mir gerade nur so aufgefallen, ich glaube, ich würde mich immer nicht im Team der Polizisten sehen, glaube ich.
9: Ich würde mich auch nicht im Team der Polizisten sehen. Ich sage denen aber hier guten Tag, weil ich die viele Jahre kenne, weil ich mit denen gut zusammenarbeite und weil ich letztendlich später auch angewiesen bin auf die.
11: Weil ich meine, du triffst ja trotzdem auch mit denen auf einen Kaffee und so, was ja auch nicht, wie gesagt,
9: das ist. Ja, das ist Netzwerken.
11: Ja,
9: das,
11: okay.
9: Das muss auch sein im Job.
11: Ja. Okay.
1: Julian sagt, befangen mache ihn das aber nicht.
9: Ich bin als unabhängiger Journalist hier und ich dokumentiere zuhauf Polizeigewalt, ich dokumentiere zuhauf Festnahmen, die nicht in Ordnung durchgeführt werden und ich bin bestimmt dreimal im Jahr vor Gericht mit diesem Material.
1: Und das stimmt. Julian hat etliche Male gegen die Polizei ausgesagt und Demonstranten geholfen. Einmal wurde er selbst von der Polizei angegangen. Durch sein Kameramaterial konnte er nachher nachweisen, dass der Polizist und nicht er Gewalt anwendete. Trotz unabhängiger Berichterstattung würden die meisten Demonstranten seine Anwesenheit hier aber wohl nicht begrüßen.
9: Also, du bist auch heute Abend Lügenpresse.
2: Ja.
9: Das ist immer was, was mich triggert.
2: Ja.
9: Die sagen zu mir Lügenpresse.
2: Das triggert mich,
9: weil ich sage, Moment, aber meine Arbeit kannst du doch gar nicht einschätzen.
2: Ja.
9: Vielleicht gab's das. Aber meine Arbeit, du weißt doch gar nicht, was ich heute von diesem Abend berichte.
11: Ja, das verstehe ich. Das geht mir schon auch so. Also, ich kenne das ja auch.
9: Genau, du wirst es kennen.
11: Es geht gar nicht darum, dass jemand grundsätzlich auch mal schlechte Erfahrungen mit der Presse macht. Das glaube ich total. Aber
9: naja, ich habe die schlechteste Erfahrung mit der Polizei gemacht überhaupt.
11: Ja.
9: Und glaubst du, dass ich irgendwie einen Hass auf die Polizei habe?
11: Ja.
9: Nein.
1: Und halten wir fest, gewissenhafte Akteure braucht es schließlich auf jeder Seite. Ohne Polizei und ohne Presse geht es nicht.
11: Und, wie läuft's?
9: Ja, jetzt kriegt man ein bisschen Adrenalin, ne?
11: Ja, schon, ne?
9: Ja.
11: Muss ich auch sagen.
9: Also ich habe ein bisschen Puls.
11: Ich auch.
5: Kein Gott, kein Schaden.
9: Das waren jetzt spannende Bilder, weil da ist jetzt wirklich Pyrotechnik in der Menge gezündet worden. Und das ist sehr, sehr spannend für die Polizei, um eine Demo auch abzubrechen.
12: Jetzt bitte das Licht aus meinen Augen, ich sehe nichts.
11: Hast du trotzdem nicht ausgemacht, ne?
9: Ja, weil diese Aussage Blödsinn ist.
11: Ja.
9: Macht er seine Taschenlampe aus, weil es mich stört?
11: Ja.
9: Das ist so. Wenn ich mein Licht ausmache, kann ich nicht mehr filmen.
11: Ja.
9: Und ich muss auch meine Arbeit hier machen können.
1: Und diese Arbeit empfinde ich heute auch als wichtig. Beim letzten Mal hatte ich ja noch Zweifel, ob man wirklich über jeden Einsatz berichten muss. Aber im Prinzip dokumentiert man mit so einer Demo hier auch ein Stück weit Zeitgeschichte. Aber wo Geschichte gemacht wird, weiß man vorher eben nicht.
9: Oh, wie schwer? Nein. Ja, tschüss. Ja, jetzt kam gerade ein Einsatz rein. Schwerer LKW-Unfall auf der Autobahn.
11: Ja.
9: LKW ist in Wohnmobil gekracht, hat noch zwei weitere PKWs zusammengeschoben. Vier Schwerverletzte.
11: Und was willst du jetzt machen?
9: Das nennt man Reporterpech.
11: Und wurmt dich das jetzt auch trotzdem ein bisschen?
9: Mich wurmt das jetzt ein bisschen, ja. Ja.
11: Tja. Nicht weinen, Julian.
9: Na, so schlimm ist es nicht. Der nächste Unfall kommt leider auch wieder. Ja.
1: Und nochmal informiert sich Julian über den verpassten Unfall. Life Goals, ein Mann finden, der so viel an mich denkt, wie Julian an Blechschäden auf der A10.
11: Fünf Stunden sind wir jetzt unterwegs. Was sagst du? Was ist so das Fazit?
9: Ja, es war eine friedliche Demo bis jetzt. Natürlich hatten wir Pyrotechnik, das soll eigentlich nicht sein, aber die Polizei hat jetzt auch nichts weiter gemacht.
1: Julian nimmt heute jede Fotogelegenheit mit. Für ihn ein ganz normaler Arbeitstag. Mittagspause um 2 Uhr nachts. Doch kaum ist der Burger zu Ende gegessen, ruft der nächste Einsatz.
9: Großalarm.
11: Bist du jetzt heiß?
9: Ich bin jetzt aufgeregt.
11: Ich auch.
1: Und auch ich bin hier heiß, fast beflügelt von den Eindrücken der Nacht. Ich weiß noch nicht, dass ich mich Minuten später für dieses Gefühl schämen werde.
9: Auch so viel Polizei hier, ne?
1: Schnell wird klar, hier ist ein Mensch verletzt worden. Es sind schon andere Blaulichtreporter vor Ort.
13: Wir sind hier zu einem Gebäude gefahren, wo wohl jemand aus dem Fenster gestürzt ist oder gefallen. Und der Mann liegt wohl da. Und haben gerade so ein paar Laute gehört, die ich jetzt dem Mann zuordnen würde.
1: Mich nimmt das hier alles mit. Und das sollte es auch. Dass das für andere Business as usual ist, ist für mich schwer begreifbar.
13: So dieser Gedanke, dass dieser Rettungswagen da die ganze Zeit steht, ne? Die werden ja zu tun haben damit.
9: Mhm, klar. Im Zweifel retten die gerade Leben.
13: Ja.
14: Lasten leistet ja viel mehr für die Rettungskräfte.
9: Stimmt,
14: die sind da direkt am Objekt dran.
11: Genau, aber die, genau.
14: Die haben ja Distanz noch.
11: Aber die haben ja quasi ja auch eine lebenswichtige Funktion.

0: Situation und wir stehen hier halt.
1: Sie sind der Einsatzleiter von der Polizei.
2: Ja, aber ich habe
1: noch
2: keine Zeit.
1: Okay. Ja.
3: Und beim Rumstehen bleibt es nicht. Es wird geurteilt.
2: Die finden die Wohnung nicht. Wie blöd sind die?
3: Spekuliert.
4: Also, vom Herzen ist er tot.
5: Ja, interessant wird's ja, wenn sie ihn mit Handschellen rausbringt.
3: Und alte Geschichten ausgepackt.
0: Nein, kenne ich nicht.
5: Stand ich mit der Kamera vor den Gäsegangstern und der Gäse.
1: In Berlin?
5: Ein Messer haben wir jetzt gehabt.
1: Ach krass.
5: Stand 5 Meter vor dem. Muss mal YouTube eingeben, da ist drin.
3: Während ein Mann um sein Leben kämpft.
5: Die schärfste, die wir mal hatten bei so einem Fenstersturz, da hat der Vater das Kind rausgeschmissen und dann ist er hinterher gesprungen.
0: Ich mach dir gerade, das ist völlig wahnsinnig, dass jetzt hier so Smalltalk gehalten wird irgendwie. Da so um die Ecke und mir jetzt irgendwie von seinen Erfolgen als Project Reporter erzählt. Das kann ich gerade, verstehe ich nicht.
3: Der Zustand des Verletzten verschlechtert sich. Reanimationsmaßnahmen am Rettungswagen. Nach circa einer halben Stunde fährt der Wagen weg. Ob der Mann überlebt, weiß ich nicht. Hier gewesen zu sein, hat sich falsch angefühlt.
0: Aber ich glaube auch, das jetzt gerade zum Beispiel bei mir jetzt einen viel krasseren Eindruck hinterlassen als bei dir.
3: Inzwischen verstehe ich, diese Gespräche am Tatort helfen vielleicht auch mit dem Erlebten umzugehen. Stellt sich aber natürlich die Frage, muss man dann überhaupt berichten? Dass Reporter unter Einsätzen leiden, ist schließlich ein selbstgewähltes Schicksal. Heute auch von mir.
1: Das könnte sein, aber mich bedrückt es ähnlich vielleicht. Aber natürlich kann es sein, dass man es gewohnt ist. Tatsächlich, ja. Aber ich,
0: du hast einfach schon oft erlebt. Hast.
1: Aber ich lasse das auch nicht so nah an mich ran. Ja. Das ist das Gute.
0: Ja.
1: Das ist ein bisschen Selbstschutz.
0: Ja, naja.
1: Ja, mir geht es nicht spurlos vorbei. Ganz ehrlich.
3: Mich hat dieser Moment auch emotionalisiert. Den Job könnte ich nicht machen. Ich habe Blaulichtreporter Julian und Kai und Hans begleitet. Zwei Jäger im Gossip-Business. Sie alle verbindet, dass sie mit den Bildern vom Leben anderer ihr Geld verdienen. Die einen schießen Promis ab, der andere dokumentiert Tragödien. Und beide Seiten nähren unsere Neugier, überschreiten oft Grenzen. Doch dienen sie wirklich der Öffentlichkeit? Für mich als Journalistin war das nicht immer neutrales Beobachten. Es hat mich manchmal mit moralischen Zweifeln zurückgelassen. Wo endet Berichterstattung? Wo beginnt Voyeurismus? Vielleicht liegt die wahre Verantwortung darin, nicht nur zu zeigen, sondern auch zu fragen.
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10: Guten Tag, Madame. Darf's noch was sein?
11: Aber gerne. Heute kommt zum traditionellen Baguette noch Rock'n'Roll dazu. DJ Baguette mischt auf zwischen Gebäck und Croissants. Ein paar Stunden zuvor. Die Bäckerei in Fontanil-Cornillon wird disco-bereit gemacht. Am Nachmittag wird Dorian Gamont alias DJ Baguette hier auflegen.
10: Mitten in der Bäckerei. Wird ein bisschen schwierig werden, aber das klappt schon.
11: DJ Baguette ist in ganz Frankreich unterwegs, diesmal in der Nähe von Grenoble. Er kann sich vor Anfragen kaum retten. Dorian Gamont ist seit 10 Jahren DJ. Letztes Jahr hatte er die Idee mit den Bäckereien.
12: La boulangerie, c'est le seul commerce.
10: Die Bäckerei ist das einzige Geschäft, das alle Menschen vereint. Sie trennt weder politisch noch religiös. Alle kommen da zusammen. Deswegen wollte ich gerne in Bäckereien auflegen.
11: Einzige Bedingung, es müssen traditionelle Handwerksbetriebe sein. Bei Les Délices de Lucas wird alles selbst gebacken. Anne-Laure und David Stacchetti wollten DJ Baguette unbedingt nach Fontanil locken. Er passt perfekt zu ihrem Ort, finden sie.
10: Der frühere Bürgermeister hat gesagt, wir seien ein gallisches Dorf. Er wollte, dass es hier wie früher ist, wo Menschen zusammenkommen. Genauso ist es auch.
13: Let's go.
11: Punkt 16 Uhr geht's los. Neben dem DJ-Pult läuft der normale Verkauf weiter. Die Kundschaft kommt auch von weiter her.
14: Ich wohne in einem kleinen Örtchen. Die Bäckerei hat zugemacht. Es ist tot dort. Aber Sie sehen ja, wie nötig eine Bäckerei ist. Lebenswichtig für einen Ort.
11: Es gibt viele Dörfer ohne Infrastruktur in Frankreich mit unzufriedenen Einwohnern. Hier ist es anders, nicht nur heute. Manche wollen gar nicht mehr weg. Vor der Bäckerei gibt es Snacks für alle kostenfrei.
14: Wir haben schon mit ein paar Leuten gerechnet, aber so viele? Es ist toll, die Leute lächeln, tanzen. Wir sind glücklich.
11: Für seine Auftritte bekommt Dorian Gamon eine Aufwandsentschädigung, aber kein Honorar. Das Bäckershandwerk liegt dem DJ am Herzen.
10: Das Brot ist ein typisches Symbol unseres Landes. In der Bäckerei fühlt man sich wohl und es riecht gut. Nach der Schule holt man sich Croissants oder Schokoladenbrötchen.
11: Dorian Gamon möchte noch viele Bäckereien als DJ verzaubern. Auch deutsche Backstuben sind schon auf ihn aufmerksam geworden.
10: Ich will alles geben. Ich will dieses kleine Körnchen Verrücktheit befreien, das wir alle in uns haben. Heute ist das gelungen.
11: Das Geheimnis von DJ Baguette: einen Moment den Alltag vergessen lassen, an einem Ort, der alltäglicher nicht sein könnte.
15: Wir sind in Estland, wenige Kilometer von der russischen Grenze entfernt.
16: Drohnen!
15: Eine Drohne.
17: Wir verteidigen unser Land, das ist alles. Und dafür trainieren wir.
15: Plötzlich Bewegung. Unser Reporter begleitet die größte jährliche Militärübung der estnischen Armee, Springstorm. Wir wollen sehen, wie man hier die Ostflanke schützt. Auch Freiwillige üben für den Ernstfall.
18: Und wenn wir das nicht tun, dann haben wir doch ein Problem. Und dann kommen die Russen wieder. Und wieder und wieder und wieder. Wir haben das schon einmal gesehen.
15: Mehr als 12.000 Soldaten nehmen in diesen Wochen an der Übung teil. Ein Ziel, die Verteidigung mit NATO-Verbündeten zu trainieren. In einer schweren Zeit für das Bündnis. Klappt die Zusammenarbeit hier noch? Tief im Wald treffen wir Captain Michael Kennedy, einen Amerikaner. Dass sich seine Heimat künftig weniger in Europa engagieren könnte, glaubt er nicht.
19: Wir sind immer noch da. Wir planen bereits für nächstes Jahr Estland, kaufen etwa Ausrüstung. Wir haben nicht gehört, dass wir künftig weniger unterstützen werden. Wir lieben unsere Verbündeten und ich glaube nicht, dass sich das ändern wird.
15: Im Wald glaubt man noch an das Bündnis. Doch in Washington stellt man die Rolle als Schutzmacht offen in Frage. Erst kürzlich kündigte der US-Präsident an, Truppen aus Deutschland abzuziehen.
20: Wir werden drastisch abbauen. Wir werden weit mehr als 5.000 abbauen.
15: Und jetzt berichten Medien, die USA wollen ihren militärischen Beitrag in der NATO dauerhaft massiv reduzieren. Etwa bei Kampfjets und Flugzeugträgern. Stefanie Babst war viele Jahre leitende NATO-Strategin. Für sie sind die USA kein verlässlicher Partner mehr.
21: In meinen Augen haben sich die USA bereits vor einem Jahr von dem Gründungsvertrag der NATO verabschiedet. Sie haben die Wertebasis verlassen, sie haben die regelbasierte Ordnung verlassen. Aber am schlimmsten ist wirklich, dass Trump den strategischen Schulterschluss mit dem verbrecherischen Regime in Russland gesucht hat und damit sehr deutlich gemacht hat, auf welcher Seite er steht.
15: Er rollt Putin den roten Teppich aus, trifft sich mit dem chinesischen Staatsführer. Immer auf der Suche nach dem besten Deal. Jahrzehntelange Partnerschaften hingegen leiden. In Europa hat deshalb längst eine Diskussion darüber begonnen, wie man unabhängiger wird.
22: Die Bundesregierung wird zukünftig alle finanziellen Mittel zur Verfügung stellen, die die Bundeswehr braucht, um konventionell zur stärksten Armee Europas zu werden.
15: In Brüssel gehen manche noch weiter, fordern eine echte europäische Verteidigungsunion, sogar eine europäische Armee. Für NATO-Generalsekretär Mark Rutte Wunschdenken.
19: Wenn jemand denkt, dass die EU oder Europa sich selbst ohne die USA verteidigen können, träumt weiter.
15: Rüttes Zweifel nicht unbegründet. Denn den Europäern fehlen bislang grundlegende militärische Fähigkeiten. Die Sicherheitsexpertin Jana Polierin hat Europas Abhängigkeiten untersucht.
2: Sie müssen sich die NATO als Verteidigungsorganisation vorstellen wie ein Körper, wo die Amerikaner das Rückgrat bilden. Der offensichtlichste Bereich ist wahrscheinlich die erweiterte nukleare Abschreckung. Überwachung, Aufklärung, zu wissen, was hinter den feindlichen Linien gedacht wird. Und da sind die Amerikaner ungeschlagen.
15: Und genau diese Abhängigkeiten machen Europa jetzt erpressbar. Das prominenteste Beispiel sind US-Tomahawk-Raketen. Kurz nachdem Bundeskanzler Merz vor Schülern den US-Krieg im Iran kritisiert, zieht Trump ihre Stationierung zurück. Das hinterlässt eine Lücke in der europäischen Abschreckung. In Kaliningrad hat Russland Iskander-Raketen mit einem 500-Kilometer-Radius stationiert. Sie könnten bis Berlin reichen. Außerdem verfügt Russland über Kinschai-Hyperschallraketen mit bis zu 2000 Kilometer Reichweite. Europäische Marschflugkörper wie der Taurus fliegen nicht weiter als 500 Kilometer. Ein strategischer Nachteil. Eine weitere Fähigkeitslücke? Drohnen. Sie haben den Krieg verändert. Wie hier in der Ukraine. Für den Verteidigungsexperten Patrick Keller aktuell eine der größten europäischen Schwächen.
13: Wir in Europa müssen fähig werden, uns gegen Drohnenangriffe zu verteidigen. Bislang gibt es dort sehr kostenaufwendige Methoden, indem man sehr teure Antiraketen-Raketen benutzt, um damit auf diese Drohnen zu schießen, oder dass man Kampfflugzeuge benutzt.
15: So mancher erkennt hier eine Marktlücke. Wir sind in Norddeutschland auf dem Weg zu einem geheimen Ort. Hier testet ein deutsches Start-up, wie sich Drohnen vom Himmel holen lassen. Mit Lasern.
16: Wir nutzen die Laserstrahlung, um eine Drohne, die fliegt und die dann nicht fliegen soll, so zu beeinflussen, dass sie nicht mehr flugfähig ist. Und das zu Kosten, die einfach extrem gering ist, zu Standardabwehrmaßnahmen.
15: Mithilfe künstlicher Intelligenz sollen Drohnen im Umkreis von 3 Kilometern abgewehrt werden können. Bis zu 100 Stück in kurzer Zeit, versprechen die Hersteller. Nächstes Jahr wolle man in Serie gehen. Auch die Bundeswehr sei interessiert. Europaweit können Projekte wie diese künftig auf Finanzierung hoffen. Knapp 800 Milliarden Euro für Rüstung und Verteidigung will die EU-Kommission bis 2030 mobilisieren. Aber reicht Geld allein aus, um Europas Abhängigkeit von den USA zu verringern? Experten mahnen auch eine bessere Zusammenarbeit an.
13: Wir haben in Europa eine Vielzahl von verschiedenen Modellen, von Kampfflugzeugen, von bestimmten Raketen, von bestimmten Panzern. Das hat damit zu tun, dass die Industrie national organisiert ist. Aber verteidigungspolitisch ist es ein Problem. Es bedeutet nämlich, dass wir in Europa viel zu viel Geld ausgeben für am Ende viel zu wenig Resultat.
15: Politisch ist der Aufrüstungskurs umstritten. Auf die Bremse tritt etwa Rolf Mützenich, ehemaliger SPD-Fraktionschef. Zwar müsse man mehr für die Sicherheit tun,
23: aber auf der anderen Seite muss natürlich Europa auch sich gut überlegen, wollen sie sich auch zu einem Wolfsrudel entwickeln, wie es eben die USA, wie es die Volksrepublik China, wie es Russland in dieser Welt tun. Wollen sie sich sozusagen militärisch auf Auseinandersetzungen konzentrieren?
15: Mützenich fordert mehr Diplomatie.
23: Sicherheit werden sie nicht alleine durch militärische Aufrüstung erreichen.
15: Diplomatie mit diesem Russland? Bislang hat Putin alle Angebote ausgeschlagen. Erst am Pfingstsonntag einer der schwersten Angriffe auf Kiew seit Kriegsbeginn. Viele in Europa setzen deshalb auf militärische Stärke. Doch Verteidigung braucht auch politische Führung. Jahrzehntelang kam sie aus Washington. Wer übernimmt die Rolle, wenn Amerika wankt? Mit einem Vorschlag bringt sich derzeit Manfred Weber von der CSU ins Gespräch. Der Chef der Europäischen Volkspartei. Er fordert eine stärkere Rolle der EU. Heute vor Bürgern und Journalisten in Regensburg.
24: Wir sind ein Stück weit allein und leider Gottes auch im Moment ziemlich nackt in einer Welt von Stürmen. Da können wir auch nicht an Trump mit Schuld machen oder was. Gut, nicht. Trump haben wir selber Schuld.
15: Sein Vorschlag? Eigenständige Verteidigungsstrukturen innerhalb der EU.
25: Wir könnten schon die sehr eingespielten und sehr bekannten Strukturen der NATO ein Stück weit kopieren für unsere Strukturen. Was mir wichtig ist, ist, NATO soll bleiben, aber Europa muss auch funktionieren, entscheidungsfähig sein, im Zweifel ohne NATO-Struktur.
15: Eine Idee seit Adenauer. 1952 unterzeichnete er den Vertrag für eine Europäische

0: all den Bemühungen, die es bereits auf Seiten der NATO gibt.
1: Viel wahrscheinlicher als Webers Vorschlag ist deshalb ein anderer Weg. Am Freitag beim NATO-Außenministertreffen in Helsingborg machten die Europäer deutlich, sie wollen künftig mehr Lasten innerhalb der NATO tragen. Einige im Bündnis gehen diesen Weg bereits. In der Joint Expeditionary Force etwa bündeln schon jetzt 10 europäische Staaten unter Großbritanniens Führung ihre Kräfte zur Abschreckung.
0: Das ist ein konkreter europäischer Pfeiler in der NATO und nicht nur ein weiteres Treffen von Diplomaten.
1: Aber egal in welcher Struktur, entscheidend ist die politische Einigkeit der Europäer. Und die steht in Frage. In mehreren Kernländern drängen Rechtspopulisten und russlandnahe Parteien an die Macht. Gemeinsames Handeln würde dann noch schwieriger, ohne die Führung der USA.
2: Die Frage ist wirklich, können sich die Europäer so aufeinander verlassen und können die ihre Einheit bewahren? Ich bin davon überzeugt, dass sie das können. Aber es ist tatsächlich auch eine Art historisches Experiment, weil diese Europäische Union eben so schutzlos noch nie war.
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5: Nennen sich Elefanten beim Namen, wollen Hunde mit Menschen reden und wie können Walgesänge zum Schutz der riesigen Meeressäuger beitragen? Mit künstlicher Intelligenz versuchen Wissenschaftlerinnen und Wissenschaftler in aller Welt, die Sprache der Tiere zu entschlüsseln. Das Potenzial ist riesig. Aber wie genau kann KI helfen, damit Mensch und Tier sich besser verstehen? Mein Kater Johnny hier ist eigentlich ganz easy zu verstehen. Er will fressen, schlafen, gekrault oder rausgelassen werden. Mehr Kommunikation ist eher nicht nötig. Oder verpasse ich dabei etwas Wichtiges? Hunde zum Beispiel. Die sind seit etwa 20.000 Jahren an den Menschen gewöhnt. Sie verstehen Befehle, reagieren auf einzelne Worte und mit Hilfe von sogenannten Soundboards sollen sie sogar Kombinationen aus Wörtern bilden können. Habe ich jedenfalls letztens bei TikTok gesehen. Der Kognitionsforscher Federico Rossano untersucht dieses Internetphänomen.
16: Die Knöpfe, die der Hund am häufigsten drückt, sind Futter, Leckerli, draußen, spielen, Wasser, was wiederum wichtig ist, weil es zeigt, dass der Hund nicht nur wahllos die Knöpfe drückt und nicht nur einfach das Training nachahmt, sondern dass er das drückt, was er will oder braucht und nicht das, was der Mensch glaubt, dass er will.
5: Nicht alle Hunde sind gleich lernfähig. Für seine Studien fokussiert sich Federico Rossano auf rund 60 Tiere, die in der Lage sind, mehr als 100 Knöpfe zu benutzen. Die Forschenden verifizieren die Ergebnisse mit einer App, die sämtliche Interaktionen zählt. Und mit zusätzlich angebrachten Überwachungskameras, um zu aussagekräftigen Ergebnissen zu kommen.
16: Manchmal kombinieren sie Knöpfe, das heißt, sie drücken 2 Knöpfe nacheinander. Zum Beispiel will raus, will Futter, will Leckerli. Man kann tatsächlich sehen, dass diese Kombinationen nicht zufällig sind. Das bedeutet, dass sie die beiden Knöpfe nicht zufällig nacheinander drücken, sondern dass sie dazu neigen, diese beiden Knöpfe immer wieder zu drücken, um etwas zu fordern.
5: Die Forschungsergebnisse legen nahe, dass manche Hunde ziemlich komplex kommunizieren können. Sogar mit einer fremden Spezies, Menschen. Und könnten uns wahrscheinlich auch noch viel mehr sagen als fressen bitte. Untereinander kommunizieren Tiere oft auf komplexe Weise. Und mit KI können wir das

0: das jetzt auch besser verstehen. Forschende von der Colorado State Universität haben gerade in Bezug auf Elefanten erstaunliche Entdeckungen gemacht. Hier ruft ein Elefant einen anderen beim Namen. Forscher haben herausgefunden, dass Elefanten bestimmte Laute benutzen, um sich gegenseitig zu rufen. Jahrelang haben Wissenschaftler Elefantenlaute studiert, was wirklich kompliziert ist, weil ein Teil der Rufe für Menschen nicht hörbar ist. Doch mit Hilfe von KI, die riesige Datenmengen gut analysieren kann, konnten Forscher Muster aufdecken und nachweisen, Elefanten benutzen Namen, um sich gegenseitig anzusprechen.
1: Wir haben diese Rufe mit Hilfe von maschinellem Lernen analysiert und konnten eindeutige Beweise dafür finden, dass die Rufe tatsächlich für einzelne Tiere gekennzeichnet, stimmlich gekennzeichnet sind.
0: Das bedeutet, Elefanten erfinden abstrakte Namen füreinander, genau wie Menschen es tun. Andere Tiere benutzen vielleicht Laute, um ihre Artgenossen zu rufen, aber die Laute, die Elefanten benutzen, sind etwas Besonderes.
1: Es handelt sich nicht um Laute, die durch die Art und Weise, wie das gekennzeichnete Tier kommuniziert, nachgeahmt oder strukturiert werden. Vielmehr handelt es sich um ein Konstrukt, das die Elefanten geschaffen haben, um sich gegenseitig zu identifizieren.
0: Ein Delfin zum Beispiel ruft einen anderen Delfin, indem er dessen typischen Laut imitiert. Andere Tiere wie Papageien oder Seidenäffchen tun das Gleiche. Sie imitieren bestimmte Laute. Elefanten gehen noch weiter. Sie erfinden einen Namen für ein Individuum, so wie wir Menschen es tun. Den Forschern zufolge sind Elefanten zu abstraktem Denken fähig und weitaus fortgeschrittener, als uns bewusst ist.
1: Das ist ziemlich aufregend. Das gibt uns einen kleinen Einblick in die Funktionsweise des Elefantengehirns und ein besseres Verständnis der kognitiven Fähigkeiten von Elefanten. Und es deutet darauf hin, dass sie in der Lage sind, Dinge auf abstrakte Weise zu begreifen.
0: Wahnsinn, oder? Übrigens, um zu beweisen, dass Elefanten Namen verwenden, haben die Wissenschaftler über 4 Jahre lang Elefantenrufe in Kenia aufgenommen und dabei deren Verhalten genau dokumentiert. Sie notierten, wer den Ruf machte, an wen er gerichtet war und in welchem Kontext er erfolgte. Dann kodierten sie die Klangmuster von Ruf und Kontext in numerische Daten. Fast 500 Rufe wurden in ein statistisches Modell eingespeist. Und bei einem neuen Ruf konnte das Modell den beabsichtigten Empfänger vorhersagen. Und so zeigen, Elefanten nennen sich tatsächlich beim Namen. Dennoch ist es wichtig, mehr als nur die Sounds zu betrachten. Denn Tiere nutzen viele Sinnesorgane zur Kommunikation. Außerdem sind die KI und ihre umfangreichen Sprachmodelle auf menschliches Feedback angewiesen und unser derzeitiger Wissensstand ist begrenzt. Bevor wir Tiere wirklich besser verstehen können, müssen enorme Mengen an Tierstimmen gesammelt und analysiert werden.
1: Ich hoffe, es hilft zu verdeutlichen, dass es andere Lebewesen gibt, die ein wirklich komplexes Leben und wirklich differenzierte Beziehungen haben und die auf sehr komplexe Weise über die Welt nachdenken, die wir nicht einmal wahrnehmen. Und ich hoffe, wir lernen diese Arten mehr zu schätzen und über unsere Auswirkungen für sie auf eine neue Weise nachdenken.
0: Tiere besser schützen. Das will auch die chilenische Meeresbiologin Marcela Ruiz. Sie analysiert Meeresgeräusche. Unter anderem sowas hier. Genau, Walgesänge. Das Ziel, zu verstehen, wie Wale sich verhalten, um sie besser schützen zu können. Schaut mal. Der Pazifische Ozean vor der chilenischen Küste ist ein idealer Ort, um Wale zu beobachten. Rund die Hälfte aller Walarten zieht hier entlang. Mit an Bojen installierten Sensoren will die Meeresbiologin Marcela Ruiz mehr über den Zustand der maritimen Ökosysteme erfahren.
2: Künstliche Intelligenz ist ein Werkzeug, das uns helfen wird, die Ozeane in ihrer ganzen Tiefe zu verstehen. Derzeit kennen wir nur 20% der Vorgänge in den Ozeanen, weil es uns schwerfällt, die Daten zu erfassen, aber auch die Daten zu verarbeiten. Die gesamte Analytik wird also durch maschinelles Lernen erfolgen, was uns ermöglichen wird, Dinge zu sehen, die wir als Menschen heute nicht sehen und nicht verstehen können.
0: Die von Marcela Ruiz gegründete Organisation Acústica Marina hat Überwachungsbojen entlang der gesamten Küste Chiles installiert. Regelmäßig analysiert das Team die neuesten hydroakustischen Daten. Doch es gibt auch Geräusche, die für das menschliche Ohr nicht hörbar sind. Hier kommt künstliche Intelligenz zum Einsatz. Die KI-Analyse-Tools sind effektiver

0: und können viel schneller reagieren, wenn die Unterwasserinformationen automatisch von den Bojen übertragen und in Echtzeit von Algorithmen ausgewertet würden, zum Beispiel wenn Walgesänge in den Aufnahmen entdeckt würden.
1: Alle Informationen, die an diesem Ort und an anderen Orten gesammelt werden, ermöglichen es, jedes Mal, wenn Wale anwesend sind, Alarm auszulösen, um Schiffe zu warnen, ihre Geschwindigkeit zu reduzieren oder ihren Kurs zu ändern. Dadurch werden Kollisionen im Laufe der Zeit reduziert, insbesondere wenn wir ein engmaschiges Netz von Bojen installieren, das einen größeren Schutz ermöglicht.
0: Zum Schutz der großen Meeressäuger setzt die Meeresbiologin auf den verstärkten Einsatz von KI in der Wissenschaft.
2: Ob auf dem Meer oder an Land. Tierforscher weltweit setzen beim Artenschutz auf KI. Auch bei Gorillas. Sämtliche Unterarten der größten Menschenaffen der Welt sind inzwischen vom Aussterben bedroht. Ihre Populationen sinken teilweise dramatisch. Jetzt experimentieren Forschende mit Tieren im Zoo und künstliche Intelligenz, um die Artgenossen in freier Wildbahn besser zu verstehen.
0: Bei den Gorillas im Berliner Zoo geht es um mehr als Fressen und Machtkämpfe. Hier werden Daten gesammelt, die ihre Artgenossen im Dschungel retten sollen. Kameras mit Gorilla-Trackern erkennen einzelne Gorillas und folgen ihnen über längere Zeit. Die KI sucht in den Aufnahmen gezielt nach Gorillas und ihren Gesichtern. Ein spezialisiertes neuronales Netz erstellt anhand der Gesichtsmerkmale einen digitalen Fingerabdruck, der jedes Tier eindeutig identifiziert. So sammeln die Tracker Daten über Verhalten, Bewegungsmuster und soziale Strukturen individueller Tiere, die anschließend per KI ausgewertet werden. Um Forscher in der Republik Kongo zu unterstützen, haben Wissenschaftler vom Hasso-Plattner-Institut in Potsdam die Technik entwickelt.
3: Das ist eine bewegungsaktivierte Wildtierkamera, von denen es im Kongo bereits 92 gibt. Das ist das Sentinel, bei dem wir unsere KI von einem großen Server auf ein kleines Gerät umgestellt haben, das es uns ermöglicht, die Daten per Satellit zu übertragen, sodass wir wirklich wissen, wo sich die Gorillas aufhalten.
0: Im Otsala-Nationalpark im Kongo stehen weitere Kameras. Ihre Aufnahmen trainieren ebenfalls die KI und liefern neue Erkenntnisse über das Verhalten der Gorillas. So soll es künftig möglich werden, schneller auf Gefahren wie Seuchenausbrüche zu reagieren.
2: Auch um Löwen besser zu verstehen, nutzen die Forscher KI. Die internationale Wildtierschutzinitiative Gaia entwickelt in Zusammenarbeit mit dem Zoo in Berlin spezielle GPS-Halsbänder, um die Bewegungen der Löwen zu erfassen und mittels KI zu analysieren.
0: In den Halsbändern der Löwen Elsa und Matteo stecken Sensoren, die jede Bewegung tracken. Eine KI soll lernen, welche Art Bewegung bei welcher Art Aktivität stattfindet. Das geht, indem man die Sensordaten mit Daten aus einer Kamera kombiniert.
3: Bisher liegt der Fokus stark auf den Bewegungen von Tieren, aber wir wollen auch verstehen, was sie an einem bestimmten Ort tun, um ihr Verhalten besser zu begreifen. Aus ihrem Verhalten können wir dann ableiten, welche Bedürfnisse sie haben, um sie besser zu schützen.
0: Die Forscher beobachten genau, wo fressen Löwen, wo paaren sie sich, wo pflegen sie ihr Fell. So lassen sich gezielt Schutzmaßnahmen planen. Aber kann man die Daten aus dem Zoo einfach auf die Wildnis übertragen?
3: Natürlich werden die Daten, die wir im Zoo erhalten, nicht genau dieselben sein wie in der freien Wildbahn. Aber grundlegende Verhaltensmuster können wir bereits bei Löwen im Zoo beobachten. Also schlafen, fressen, laufen, laufen auf verschiedenen Materialien. Diese Löwen spielen miteinander, sie rufen nachts, sie markieren ihr Revier. Das spart uns viel Zeit, Geld und Mühe, wenn wir die Vorstudien hier durchführen können.
0: Die KI lernt im Zoo. Denn in freier Wildbahn kann man Löwen nicht einfach so per Halsband und Kamera beobachten.
2: Künstliche Intelligenz hilft uns, Verhaltensweisen von Tieren besser zu verstehen. Und bei Eichhörnchen in Großbritannien soll KI sogar gezielt zur Empfängnisverhütung eingesetzt werden. Denn das einheimische rote Eichhörnchen ist vom Aussterben bedroht. Der Grund? Ein Virus, den sein grauer Verwandter aus Nordamerika in sich trägt, der aber nur bei roten Eichhörnchen zum Tod führen kann. Eine KI-Bilderkennung kann jetzt eindeutig zwischen den Arten unterscheiden und den Zugang zu Futterstellen automatisch kontrollieren. Die roten kriegen die Nüsse, bei den grauen wurde das Futter durch eine Verhütungspaste ersetzt. KI verteilt Antibabypillen für Eichhörnchen. Hammer! und schützt so die Artenvielfalt. Das war's von mir. Tschüss und bis zum nächsten Mal.
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17: Kokaine, Ecstasy, Marihuana. Ach, da haben wir schon.
18: Es kann auch nicht sein, dass Sie kein Geld erhalten für die 5 Stunden, die Sie jetzt heute arbeiten.
19: Unfall direkt vor dem Kontrollort.
17: Chef, Chef, you go behind this line, okay?
20: Ja. Irgendwelche Waffen dabei, Pistole, Messer, Schlagstock. Haben wir ein Endoskop dabei?
21: Der Haftbefehl kommt ja aus dem Innenzoll raus, richtig? ZKA anrufen, sollen die entscheiden, was mit ihm passiert.
20: Hallo, der Zoll.
21: Einmal voller Bus, herrlich. Okay, sprechen wir ein bisschen Deutsch?
22: Nein, Englisch.
21: Englisch, okay. We check the luggage with a dog now, yeah?
5: Eine Großkontrolle auf einem Rastplatz an der Autobahn 7 in Niedersachsen.
21: Oh, all out in one line. When you have two people more, it's better.
5: Reisebusse sind für den Zoll besonders schwer zu kontrollieren. Viele Passagiere, viel Gepäck, wenig Überblick.
21: Ja, also wir vermuten grundsätzlich erstmal Betäubungsmittel. Ne, das ist, sind alles eine, ich sag mal so, eine wilde Reisetruppe. Wir wissen, dass das halt jetzt Arbeit ist, unangenehm ist, aber es lässt sich nur mal im Kontrollprozess nicht vermeiden. Ne? Also da müssen sie halt durch, so leid mir das auch tut, aber wir müssen halt unsere Aufgabe erfüllen und dazu gehört es auch mal, unangenehme Sachen durchführen lassen zu müssen. Aber die kriegen das hin. Hey, komm. Hi, jawohl. So.
5: Für die Gepäckkontrolle braucht Zollamtsinspektor Mario seine Diensthündin. Der belgische Schäferhundmix ist auf Betäubungsmittel spezialisiert. Cannabis, Kokain und Heroin. Auch kleinste Rückstände kann Bertha erschnüffeln. Nimmt sie einen verdächtigen Geruch wahr, verharrt sie ruhig an der Stelle. Für Mario das Signal, in dieser Tasche muss er genauer schauen.
21: Okay. Hopp.
5: Die Arbeit ist körperlich und mental fordernd. Bertha schafft nur wenige Einsätze am Tag.
23: Supi. Supi.
5: Nach 6 Minuten hat Bertha das gesamte Gepäck kontrolliert.
21: Das kann retour, das machen wir nachkontrollen jetzt.
5: Zum Selbstschutz möchten Mario und sein Team nur mit Vornamen genannt werden.
21: Jus?
22: Ja, die Kleine.
21: Jus?
22: Ja.
21: Deine?
22: Die anderen sind gerade auf der Toilette.
21: Okay. Kokaina, Ecstasy, Marihuana.
6: Marihuana?
21: Marihuana. How much?
6: 5 Gramm.
21: Okay, gut. You go back.
5: Cannabis finden Mario und seine Kollegen derzeit am häufigsten.
21: Besonderheit Marihuana ist ja momentan Konsumenten-Cannabis-Gesetz, was seit April 2024 in Kraft getreten ist. Es gibt Mengen, die darf man mit sich führen, allerdings nur auf gewissen Routen. Ne? Also, deswegen müssen wir dann seinen Reiseweg auch. Ach, da haben wir schon. Ne, einmal Marihuana. Ja, es riecht auch dementsprechend. Hier haben wir noch irgendwas anderes. Das müssen wir mal betesten. Das könnte ein bisschen haschisch sein.

0: Ja, genau, hier haben wir auch noch ein bisschen Haschisch. Das sieht man schön an der braunen Farbe. Haschisch ist gepresstes Harz im Endeffekt. Ne? Vom Geruch her absolut wie Marihuana auch, wie die Blüte selber. Ne? Das ist allerdings aus dem Harz gepresst.
1: Entscheidend für Mario ist, woher der Mann die Drogen hat.
0: I look in your pockets now.
2: Ne? Ich verstehe nicht.
0: Pocket, I look, you make so.
2: Ah,
0: stop, stop,
2: okay.
0: Stop. You make so? No, not so. So, cool. It's enough. It's not a big crime.
2: Es ist aber aus Holland.
0: Von Hollandia?
2: Ja, aus Holland.
0: Ah. Gut, okay, danke. Danke. Marihuana und Haschisch, you buy in Hollandia, ja?
2: Yeah? Ja, aus Holland.
0: Okay, then it's not legal in Germany. Marihuana und Haschisch, Konfiskatia? You must pay Mandat. You understand this?
2: Geld?
0: Mandat. Later, per Post. It's better now, he tell me nothing.
1: Denn ab dem Fund gilt der Mann als Beschuldigter. Und Schweigen schützt ihn.
0: Könnt ihr mir noch einen Gefallen tun, kurz? Könnt ihr die zwei Gepäckstücke noch mal durchschauen? Dass man die noch mal durchgucken
3: genau,
0: nach BTM?
3: Ja.
0: Da war Hund nicht ganz so interessiert, aber war schon. Ne?
3: Welche beiden sind das denn?
0: Die zwei, die hier stehen.
3: Die beiden Köfferchen.
0: Ja. Die Tasche ist fertig, das war seins.
3: Ja.
0: Die ist safe. Nur die zwei Koffer noch mal kurz durchschauen.
1: Angelina ist Zollanwärterin.
4: Man merkt nach der Zeit, dass man das so ein bisschen reinbekommt. Und wenn man dann zum Beispiel auf der Autobahn ist, guckt man, okay, ist da zum Beispiel ein Zollverschluss dran oder so. Oder man sitzt halt im Restaurant und überlegt, ja, sind die denn angemeldet oder ähnliches. Also man bekommt da so eine Zollklatsche von, so nennt man es im Sprachgebrauch. Aber hier, da sind zwei Sachen, wo ich nicht weiß, was es ist. Also eins ist komplett unbeschriftet.
3: Ja, dann lassen wir das draußen erstmal.
1: Flaschen mit unbekannter Flüssigkeit.
0: Das werden wir auf jeden Fall betesten.
4: Soll ich sie erstmal fragen und testen dann?
0: Ja,
4: oder?
0: Ist das
4: von dem Mädchen?
0: Panja, Pan, come to me, please. And you know what's inside?
5: Das ist für, wie sagt man das? Fürs Gesicht.
0: For face? Okay.
4: Meaning? Or acne?
5: Both? Das ist dasselbe.
0: Aber das sieht mir ganz aus, als ob das aus einer Apotheke kommt.
4: Ja. Könnte was selbst zusammengebrautes sein.
0: Ja, ist, ne? Kann auch alle, ne, kann sich auch selber was draufkleben.
4: Ja.
0: Im Endeffekt, ne, was viel im Umlauf ist momentan, auch flüssiges Amphetamin.
4: Ja.
0: Das ist, um sicher zu gehen, macht man einen Test.
1: Kosmetikflaschen dienen immer wieder als Tarnung für chemische Stoffe.
6: Ich gucke einmal hier grob rüber und dann noch an der Innenseite. Wenn es was wäre, sollte es dann auch direkt anschlagen. Das zeigt noch keine deutliche Erkenntnis. Bislang sieht es noch sehr gut aus, dass es nicht anschlägt, dass es sich wirklich um Schminkgut handelt.
4: Medikamente gegen Akne.
6: Oder Medikamente gegen Akne, Entschuldigung, das wusste ich jetzt auch nicht genau.
1: Auch bei diesem Koffer hat Diensthündin Bertha angezeigt.
0: Hier oder da? Hier oder da? Da. Ach, da ist er ja. Das sind aber nur die Stäbchen. Und jetzt mache ich auch. Man hat sich hier ein bisschen mehr Mühe gegeben. Man hat versucht einzuschweißen, um halt diese Moleküle, sag ich jetzt mal, nicht nach außen dringen zu lassen, ist aber ein Irrglaube.
1: Für Mario zählt, Bertha lag richtig. Ihr Spürsinn hat dazu geführt, dass sie in zwei Gepäckstücken Betäubungsmittel gefunden haben. Die beiden Männer müssen 300 Euro Sicherheitsleistungen hinterlegen. Eine Art Pfand für das folgende Ermittlungsverfahren.
0: Mach ein bisschen Pottbiss und dann Kassel. Kassel. Alles klar.
1: Rund 120 Kräfte von Zoll und Polizei sind bei der Großkontrolle im Einsatz. Ein Teil überprüft auf dem Parkplatz. Andere ziehen Fahrzeuge direkt aus dem Verkehr.
7: Guck dir das an.
8: Die Zeit hat uns eigentlich mal Platz gemacht.
7: Der wäre doch was.
9: Helmstedt.
7: Ja. Der ist auch was für die Kollegen, glaube ich, von der Polizei. Der hängt hinten ganz schön tief.
8: Ja.
7: Wen haben wir denn da?
8: Ja, weiß schon.
1: Das Zollteam um Lukas und Patrick gehört zur Finanzkontrolle Schwarzarbeit.
7: Ach so.

0: Kleintransporter ist halt immer ganz interessant, weil da halt auch keine besondere Qualifikation meistens für vorhanden sein muss. Ein normaler Führerschein reicht.
1: Kommt die Zeit noch drauf an, wenn er wirklich überladen ist, ob er das Fahrzeug überhaupt führen darf. Aber das machen dann die Kollegen von der Polizei.
2: Lukas und Patrick müssen entscheiden, ist der Fahrer korrekt angemeldet und wird er bezahlt?
3: Guten Tag, Hauptzollamt Braunschweig, Finanzkontrolle Schwarzarbeit aus Göttingen. Einmal gerne einen Personalausweis finden.
2: Ein Fahrer aus dem Irak.
3: Haben Sie einen schriftlichen Arbeitsvertrag mit Ihrem Arbeitgeber?
4: Nein, noch nicht.
3: Noch nicht.
4: Aber normalerweise einmal eine Gastarbeit. Dann muss, glaube ich, Beschäftigung nach Ausländerbehörde machen.
3: Wie lange geht die Probezeit?
4: Zeit? Dauert 5.
3: 5 Tage oder?
4: Nein, Stunden.
3: 5 Stunden Probezeit.
4: Aber erst einmal Probetag, ein Tag. Dann
3: es gibt kein Probearbeiten in Deutschland. Keine Probearbeit. Es gibt auch keinen Probetag. Sie müssen für den ersten Tag müssen Sie angemeldet werden. Es kann auch nicht sein, dass Sie kein Geld erhalten für die 5 Stunden, die Sie jetzt heute arbeiten. Sie müssen für jede Stunde, die Sie arbeiten, die Sie hier tätig sind, müssen Sie Geld bekommen von Ihrem Arbeitgeber. Und der muss Sie auch im Vorfeld angemeldet haben. Und das hätten Sie auch im Vorfeld mit der Ausländerbehörde der Stadt Braunschweig bereits schon mal besprechen müssen.
4: Aber jede Probetag...
3: Es gibt keine Probearbeit.
0: Probearbeit gibt es nicht.
2: 25.000 Euro Bußgeld drohen nun dem Arbeitgeber.
3: Okay, wir würden da gerne einmal noch gleich hinten reinschauen. Wir würden noch mal kurz die Kollegen der Polizei aufs Fahrzeug gucken lassen im Rahmen der gemeinsamen Kontrolle. Und dann würden Sie dadurch Ihr Ausweisdokument zurückerhalten. Gute Ladung zu schicken.
0: Sind wir uns einig, ne?
5: Naja, man muss schon irgendwo dazu sagen, dass Ladungssicherung bei so geschlossenen Kastenfahrzeugen in der Regel vernachlässigt wird. Bis zum gewissen Grad das auch zu vernachlässigen ist, wenn man einen Formschluss in irgendeiner Form erwirken kann. Aber wenn man hier jetzt guckt, dass die Kartons hier kreuz und quer liegen, ist das auf jeden Fall nicht so ganz so im Sinne.
0: Genau, und halt vielleicht mit dem Gewicht auch. Ne?
5: Und das ist uns
0: beim Ziehen halt auch aufgefallen.
5: Wir können gleich mal vorne zu der Radlastwaage fahren, ihn da drüber ziehen. Und dann schauen wir mal, was er wiegt.
0: Machen wir so.
3: Genau, seine Windschutzscheibe hast du auch schon.
5: Windschutzscheibe habe ich auch schon gesehen, dass das so nicht gar nicht gut ist. Da der Riss ja sogar auch im Sichtfeld ist.
3: Das sind, glaube ich, sogar zwei.
5: Und das, oder mehrere Risse auch.
3: Es ist ein fortgeschrittener Riss im Bereich der Windschutzscheibe, oder?
5: Nee, es sind tatsächlich zwei verschiedene Risse. In der rechten Windschutzscheibe. Der große und dann noch ein etwas kleiner Rand, aber. Das war schon im Auto, als Sie heute losgefahren sind.
4: Ja.
5: Das ist auch schlecht, weil Sie dürfen natürlich nichts mit dem Auto da losfahren oder mit dem Transporter losfahren, wenn da Schäden sind.
4: Direkt zurück.
5: Sie hätten gar nicht erst losfahren dürfen.
2: Nun übernimmt die Polizei. 4,5 Tonnen statt erlaubter 3,5. Der Transporter ist deutlich überladen. Weiterfahrt untersagt.
6: So, jetzt haben wir einen Kleintransporter mit serbischer Zulassung.
2: Den will Mario als nächstes aus dem Verkehr ziehen. Sein Verdacht: illegale Einfuhren und falsch deklarierte Waren. Das Team ist für ganz Südost-Niedersachsen zuständig, eine der verkehrsreichsten Regionen.
7: Unfall direkt vor dem Kontrollort.
6: Wird auch Unterstützung benötigt. Mach mal bitte Blaulicht aufs Dach. Also wir werden jetzt die Aktion erstmal abbrechen. Ist zwar nicht Aufgabe des Zolls, aber als Ersthelfer sind wir natürlich auch da im Boot. Dementsprechend da Unterstützung leisten und auch die Unfallstelle erstmal abzusichern.
2: Ein Zollkollege hatte den Unfall beobachtet und ihn über Funk gemeldet. Mario ist nur wenige Kilometer entfernt.
6: Wir sind Einsatzfahrzeuge, wir sind ausgebildete Ersthelfer und ich würde es von jedem anderen auch erwarten. Ne? Ah, ja.
7: Ist verstanden.
8: Da liegen noch Teile.
6: Ja. Dann machen wir einmal Vollsperrung kurz. Ja, wir gucken jetzt als allererstes, dass wir uns nicht selber so gefährden, ne, und zumindest zwei Fahrspuren dicht machen. Und die Rettungskräfte sind alarmiert, die kommen jetzt hierher.
2: Die Fahrerin sitzt noch im Auto.
6: Geht's Ihnen gut?
8: Ich glaube schon.
6: Glauben schon?
8: Ja.
6: Okay, wollen Sie erstmal im Fahrzeug sitzen bleiben?
8: Ich glaube ja.
6: Ja, bleiben Sie erstmal sitzen. Und du warst? Du warst allein im Fahrzeug? Allein im Auto? Du warst alone in your car?
9: Ladung?
6: Nein, nicht Ladung. Only you.
9: Ja, ja.
6: Okay. You have some mistakes on your body?
9: Nein, nein,
6: no?
9: Alles gut.
6: All good?
9: Ja.
6: Okay. Chef, Chef, you go behind this line, okay? Hier ist kalt. Habt ihr mal eine Rettungsdecke? Ja, wir packen sie jetzt mal warm ein. Ja, und dann warten wir mal. Also ich empfehle Ihnen, aufgrund dieser Schleuderei und des Aufpralls, den Kopf nicht so viel zu bewegen. Versuchen Sie ein bisschen gerade zu halten, dass man da eventuell, ne, einen Schaden an der Halswirbelsäule ausschließen kann. Ja. Der Rettungsdienst wird Ihnen wahrscheinlich gleich so ein Stiffneck anlegen, dass der Kopf ein bisschen stabilisiert ist. Und alles weitermachen dann die Kollegen. Ne? Kommt der Rest angeschwört, ich höre es schon. Okay,
10: gut gemacht.
6: Ich wünsche Ihnen alles Gute. Tschüss.
10: Ja. Ich muss mal die Frage mit Hockenmoderation holen. Hockenmoderation.
6: Gut, Personenrettungsdienst übergeben.
2: Mario ist seit 12 Jahren beim Zoll und seit 36 Jahren auch bei der Freiwilligen Feuerwehr. Für ihn und sein Team geht es direkt weiter. Auf Autobahnzubringern nimmt sich Mario Zeit, den Verkehr zu beobachten und gezielt Fahrzeuge auszuwählen. Damit er nicht gleich auffällt, fährt er in einem Zivilwagen.
6: Jetzt haben wir den polnischen Transporter, den Weißen. Da würde ich jetzt zum Beispiel sagen, da gehen wir eher so auf Verbrauchsteuer, ne? Also Zigaretten.
11: Alkohol.
6: Ja, man darf auch nicht zu lange zögern, weil ihr seht, ne, er hat, war jetzt nicht schnell, aber man braucht schon ein paar Kilometer, um ihn einzuholen. Ja, alles was BTM betrifft, ne, freue ich mich immer, weil jedes Gramm BTM, was wir vom Markt nehmen, landet nicht irgendwo auf der Straße, ne, oder auf dem Schulhof oder so. Da freue ich mich immer. Das ist wirklich so.
2: BTM, Betäubungsmittel. Auf der Autobahn erlebt Mario die größte Vielfalt an Kontrollen. An manchen Tagen legt er mehrere hundert Kilometer zurück.
6: Wir machen eine Zollkontrolle. Im Führerschein und die Zulassung vom Auto, bitte. Obligatorische Frage. Irgendwas anzumelden. Zigaretten, Alkohol, Tabak dabei. Führen Sie mehr als 10.000 Euro im Bargeld mit sich? Nichts. Wie sieht's aus mit Betäubungsmitteln? Kokain, Ecstasy, Marihuana? Nichts. Letzter Zeit konsumiert?
12: Nicht.
6: Okay, irgendwelche Waffen dabei? Pistole, Messer, Schlagstock, Pfefferspray, was es alles so gibt? Nichts dabei. Okay, Sie steigen einmal bitte aus. Wir gucken einmal hinten rein.
12: Jo.
6: Das gebe ich dir schon mal.
2: Ein Messer.
6: Deswegen frage ich.
2: Griffbereit im Auto verboten. Besitzen darf man es aber.
6: Viele denken darüber nicht nach. Und für die ist das normal. Und wir achten natürlich im Rahmen unserer Eigensicherung darauf, dass es nicht dort liegt.
11: Das ist auch der Grund, warum immer die Tür auch komplett aufgemacht wird und nicht nur ein Fenster runtergelassen wird, wenn wir mit den Beteiligten Kontakt aufnehmen, dass man eben den komplett einsehen kann.
6: Dann kann ich mir die Geräte auch mal von vorne angucken.
2: Der Transporter ist in Tschechien zugelassen.
6: Gut, danke. Kann zu. Und dann stellen Sie sich einmal dort auf. Ich gucke hier mal ein bisschen durch und dann. Also man sieht hier nicht ganz so viele Fahrzeuge aus Tschechien auf dieser Route. Und schon interessant mal rein.

0: zu gucken. Allerdings hat er sich nur den Wagen ausgeliehen von einem Kollegen und war schnell in Göttingen und hat sich ein paar Kaffeeautomaten geholt. Die Situation ist wieder ganz anders als wir vorher angenommen haben. Wie viel haben Sie davon dabei?
1: Können Sie auf der Rechnung gucken, da stehen alle einzeln drauf.
0: Stehen alle einzeln drauf?
1: Ja. Wollen Sie haben?
2: Ab 10.000 Euro sind die Münzen meldepflichtig.
1: Handel nicht.
0: Nicht sammeln.
1: Private Geldanlage.
0: Oh. Machst du mir bitte einmal in Pol bei ihm?
3: Ja, klar.
0: Und in Zoll bitte.
3: Hm? Jo, mach ich.
0: Okay, 2 Minuten, sind wir soweit.
2: Mario wird misstrauisch. Inpol, die bundesweite Fahndungsdatenbank und die Zollsysteme zeigen, ob der Fahrer bereits straffällig geworden ist. Die Abfrage zu diesem Fahrer liefert gleich mehrere Treffer.
3: Schon ein bisschen her, die schicken uns das jetzt einmal aufs Passwort.
0: Wir gucken es uns an.
3: Ja, gucken wir einmal.
0: Also er hat Erkenntnisse. Mehr kann ich im Moment nicht sagen. Wir prüfen das jetzt noch mal genau und dann gucken wir weiter.
2: Während Mario sich bespricht, sichern seine Kolleginnen den Fahrer des Transporters. Bei jeder Kontrolle müssen mindestens 2 bewaffnete Zollkräfte dabei sein.
0: Bitte eine zusätzliche Streife hier holen. Und die sollen den, wenn die herkommen, die sollen den ein bisschen separieren vom Kamerateam weg und auch von Nadine weg.
1: Okay.
0: Der Haftbefehl kommt ja aus dem Innenzoll raus, richtig?
1: Ja. Laut unserem System, ja.
0: ZKA anrufen, sollen die entscheiden, was mit ihm passiert. Wir klären das jetzt mit unserem Zollkriminalamt in Köln ab, weil die für solche Straftaten zuständig sind, die er begangen hat und die uns sagen können, ist er noch in Vollzug der Haftbefehl, dann ist er mitzunehmen. Und wenn nicht, hat er Glück für heute. Ja, Sie wissen, worum es geht, warum wir so lange brauchen. Sie wissen, warum wir so lange brauchen. Wir kontrollieren jetzt das Fahrzeug nochmal. Ne? Wir haben so ein bisschen was gelesen und wir wollen halt sicher gehen. Ne? Okay?
2: Ist der Haftbefehl noch aktiv und keine Polizei vor Ort, können Mario und sein Team den Mann selbst festnehmen.
0: Meinst du? Röntgen? Nicht Röntgen?
2: Ein Kaffee-Vollautomat.
0: Im Endeffekt, was soll mit passieren?
1: Ich wollte gerade sagen, können wir durchschieben, ist jetzt nichts drin. Ja.
2: Mit dem Röntgenmobil hat das Zollteam schon ganze Kisten voller Zigaretten, verbotene Waffen und Dopingmittel entdeckt.
0: Was soll denn da? Ja.
4: Ich kann leider nichts Verdächtiges erkennen. Malwerk, chronische Einheiten, ansonsten nichts, was verdächtig wäre.
2: Okay. Zeitgleich kommt die Entwarnung. Der Haftbefehl ist außer Vollzug gesetzt.
0: Also wir haben mega viele Erkenntnisse über die Personen gewonnen. Und man muss ganz ehrlich sagen, es ist kein unbeschriebenes Blatt. Das ist ganz einfach so. Deswegen haben wir uns dann mal im Nachgang dazu entschieden, die Kontrolle noch mal ein bisschen auszuweiten, aber keine Erkenntnisse da. Also nichts, was wir ihm jetzt anlasten könnten, dass er gegen irgendwelche Gesetze verstoßen hat.
2: Ein neuer Tag auf der Autobahn 2. Oft ist schon die Fahrtrichtung ein erstes Indiz. Aus dem Westen werden häufig Drogen und E-Zigaretten geschmuggelt, aus dem Osten immer wieder Tabak und Waffen. Auch das nächste Fahrzeug kommt von Osten.
0: Wir nehmen jetzt einen polnischen Kleintransporter, auch mit so einer Lafette mit einem Pkw drauf. Sieht auch wieder aus so nach Transporten aller Art. Und den schauen wir uns jetzt mal näher an. Hat's vor den Lkw gestellt.
2: Solche Transporter mit Anhänger sind auf dieser Route häufig unterwegs.
0: Ja, er guckt schon, er weiß schon, was kommt.
2: Mario hat schon Hunderte mit Schmuggelverstecken kontrolliert.
0: Ja gut, mit Trailer abzuhauen, das wäre schon mutig.
2: Mario und seine Zollkollegen wählen Rastplätze gezielt aus. Wenig Einblick, wenig Publikumsverkehr, mehr Sicherheit.
0: Sprechen ein bisschen Deutsch?
5: Nein.
0: Nee? Okay, der Zoll, wir machen eine Kontrolle. Brauchen wir Passwort, Driving License.

0: Belarus. Er hat eine Stange Zigaretten in Polen gekauft.
1: Auf genau diesem Rastplatz entdeckte Mario bei einer früheren Kontrolle 722 illegale Zigarettenstangen, versteckt in einer doppelten Wand.
0: Haben wir ein Endoskop dabei?
2: Diese Wände eignen sich natürlich hervorragend für Schmuggelverstecke aller Art. Ne? Manchmal hört man so ein bisschen durch Klopfen. Man sieht, man hört, dass Plastik dahinter ist. Kann auch dieser Dämmstoff wieder sein. Der Fahrer gibt an, das wäre für die Schalldämmung. Kann man mitgehen, ja. Aber wir können ja auch mal unser Endoskop dort reinhalten und dementsprechend gucken, was wirklich drin ist. Hier war schon öfters jemand dran.
1: Mit der kleinen Kamera kann Mario in verdeckte Hohlräume gucken.

0: Ja, viel Arbeit für nichts. Dämmung. Ich habe nachgeschaut und kann sicher sein, es ist jedenfalls nicht das, wonach ich gesucht habe. Ne? Und das ist halt das A und O. Dann auch mit einem ruhigen Bauchgefühl aus der Sache rauszugehen. Dann.
1: Trotzdem sucht Mario noch weiter.
0: Gut, warum man den in der Reisetasche hat, weiß ich auch nicht. Er wird schon seinen Grund haben. Was mich so ein bisschen wundert ist, diese Box hier, die gefällt mir gar nicht. Weil, wir haben gesehen, die geht zwar so ein bisschen rein, und wir haben aber von hier oben auch, so wie es aussieht, eine Lademöglichkeit. Da werden wir jetzt mal genauer reingucken, was wirklich da drin ist. Und siehe da, wenn man mal guckt, wie groß das ist, und davon gehe ich aus, dass es hier sich um Schmuggelversteck handelt. Was allerdings leer ist. Wenn man sich jetzt mal anguckt, zu den Zigaretten, wie viele da reinpassen. Ne? Also das ist ein hergestelltes Schmuggelversteck. Das ist ganz einfach so. Und jetzt wird man noch genauer gucken müssen. Und das macht den Reiz jetzt wieder aus. Ne? Ich will in die Ecken hier vorne reingucken.
2: Ja.
0: Ja. Das wäre noch eine Möglichkeit, genau. Ich hole mal den. Ja, ist leer. Leer. Du kommst von hinten ran. Aber das ging nicht so weit. Deswegen mich hat gewundert, dass die Box hier so weit hier reinreicht. Aber das ist schon schön gemacht hier. Mach mal weiter. Ja, ist, merke ich. Ja, wir haben gedacht, dass vielleicht noch eine zusätzlich eingezogene Wand dort existiert. Ne? Aber ich konnte das Klopfen der Kollegin spüren. Also da ist nichts Zusätzliches. Auch schon oft gehabt.
1: Nicht jede Kontrolle führt zu einem Fund, sagt Mario. Auch in diesem Jahr wollen er und seine Kollegen wieder mehr als 20.000 Fahrzeuge, Personen und Objekte kontrollieren.
0: Gut, ja, dann schickt man weiter.

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1: Training, Disziplin und Supplements. Für den perfekten Körper geben sie alles.
2: Ich will so breit werden wie möglich. Ein Limit kenne ich dann nicht. Ich will gucken, wie weit es geht.
3: Ich sage, dass Supplements ein sehr gutes Add-on sind für alle, die irgendwie Sport treiben oder gesünder leben wollen.
1: In Deutschland sind in den letzten Jahren Zehntausende neue Produkte auf den Markt gekommen. Ein Milliardengeschäft, gepusht von Influencern. Für Exactly frage ich, wie sicher und sinnvoll sind Supplements und wie wird das alles kontrolliert?
4: Das ist ein Fake-Produkt.
2: Ach so, das ist definitiv erschreckend.
1: Ich bin mit einem Profisportler verabredet, einem ehemaligen Weltmeister im Zweier-Kanadier. Jules Oelze ist 32, arbeitet heute als Coach und trainiert gerade für Ninja Warrior und für eine Weltmeisterschaft. Selbstoptimierung. Für den Magdeburger ein Muss. Jules trainiert zweimal täglich.
5: Hallo Jules! So, eine kleine Fußbank, damit wir auf Augenhöhe kommen.
6: Du hast also immer deine Vergrößerung dabei.
5: Ja, ne? Was steht heute an?
6: Laufen. Ich bin jetzt in der Sportart High Rocks unterwegs. Wer es was sagt, muss man halt auch viel laufen und Sachen durch die Gegend schleppen. Und da habe ich jetzt demnächst bald ein paar Wettkämpfe und will mich halt dann für die Weltmeisterschaft qualifizieren. Ich liebe das einfach. Ich habe es letztens erst gemerkt, als ich das erste Mal wieder bei einem Wettkampf war. Es ist so meine Welt einfach. Ich finde das toll.
5: Also schon Mann der Challenges, Mann der Herausforderungen.
6: Ja, auf jeden Fall.
5: Ist das, holst du dir da Unterstützung, auch in Form von Ernährung, dass du da ganz krass drauf achtest oder Supplemente?
6: Ja, also Ernährung ist erstmal natürlich ein ganz großer Punkt dabei. Ernährung ist ultra wichtig. Für mich ist Ernährung auch halt mehr Fueling. Also ich esse für Funktion, nicht für Geschmack eigentlich in dem Sinne. Und dadurch, dass ich nicht ganz so viel essen kann, wie man glauben würde, muss ich halt noch ab und zu mit Supplements halt nachjustieren.
5: Was nimmst du da genau und warum nimmst du es für dich?
6: Okay, pass auf, jetzt wird's wild. Ich mach mal dafür aus, ne? Muss mich konzentrieren. So. Also, erstmal ganz klar Whey-Proteine. Das ist eigentlich so der Grundbaustein. Brauchst du halt für Muskelproteinbiosynthese, für die Regeneration, Muskelerhalt, Muskelaufbau. Wer viel arbeitet, braucht auch natürlich gute Stoffe, damit das alles funktioniert. Dann Kreatin, das Number One Supplement, sag ich, Krafttraining. Alles profitiert von Kreatin. Denn darüber hinaus natürlich Zink, Eisen, Vitamin D3, klar, wegen Sonne im Winter ist nicht.
5: Wie sieht's aus mit Pre-Workout-Boostern?
6: Ja, also da haben wir sehr früh angefangen, welche zu nehmen. Jetzt nehme ich auch noch welche, vor allem wenn ich halt meine normalen Gym-Sessions mache, die tatsächlich sehr wenig sind. Also ich mache da bloß so 1 bis 2 die Woche. Aber dann darf es auch gerne mal drücken im Gesicht, so, ne, Musik drauf und dann wird einfach mal Käppi so runter, man sieht mich nicht, ich gucke mal ganz grimmig und dann wird das einfach mal ein bisschen eskaliert, das ist super.
5: Alles? Jeden Tag?
6: Ja, also das ist meine Daily Routine, das gehört immer mit dazu.
5: Und jetzt an so einem Tag mischt ihr auch mal einen Shake einfach so zwischen dem Training zusammen?
6: Also Beintraining nicht, aber danach. Ich bin ja jetzt fertig. Hast du Bock? Wollen wir mal testen?
5: Ja, unbedingt.
6: Dann los.
5: Was gibt's da für Geschmacksrichtungen?
6: Alles.
1: Sport spielt bei Jules schon seit Kindertagen eine große Rolle. Viele Jahre trainiert er am Olympiastützpunkt in Magdeburg und bekommt Tipps von Ernährungsberatern. Immer mit dem Ziel, noch besser werden. Mit Erfolg. 2017 und 2018 kämpft sich Jules an die Weltspitze und holt 2x Gold im Zweier-Kanadier. Er sagt, Supplements hätten ihm dabei geholfen, das Beste aus sich rauszuholen.
6: Oh,
5: sehr gut, vielen Dank.
6: Also fleißig war es halt schon. Mhm.
5: Mhm. Lecker.
6: Na denn? Shake Time.
5: Ja, zum Wohl.
6: Ja, das macht man eigentlich nicht, aber okay, lass dir schmecken.
5: Erzähl mal, worauf achtest du bei Produkten oder bei der Einnahme ganz persönlich?
6: Also, dass die Qualität hochwertig ist. Ist ja natürlich irgendwo auch preislich, ne? Also, wenn ich Supplement A habe, was 30 Euro kostet, oder Supplement B habe, was 50 Euro kostet, beides kann aber das gleiche, nehme ich halt Supplement A. So. Mhm. Dann muss es schmecken. dann muss es auch verträglich sein. Bringt mir auch nichts, wenn ich irgendwie Magenprobleme kriege und das dann irgendwie Probleme bereitet. Also das All-Around-Paket muss halt stimmen. Und das muss natürlich das machen, was es soll.
5: Kaufst du da auch manchmal Produkte, wo ein Sportinfluencer vielleicht gerade was Neues vorstellt? Ist das, was für dich irgendwie ansprechend ist, wenn da Werbung gemacht
6: Tatsächlich
5: wird?
6: Tatsächlich gar nicht. Weil ich mir lieber die Meinung selber bilde und ich die Kompetenz von einigen Influencern dort in Deutschland halt anzweifle. Viele versuchen halt dort irgendwie das schnelle Geld zu machen, Geld zu verdienen. Und da ist natürlich in der Fitnessszene einfach, dort Sachen als Produktplacement dann mit reinzuhauen. Weil es gibt ja so viele Produkte und es werden ja so viele neue Produkte auf den Markt gebracht, wo so viele auch echt quatschig sind, also richtig Bullshit sind.
1: Wie der Profisportler Supplements nutzt, weiß ich jetzt. Aber wie machen es Hobbysportlerinnen und Hobbysportler? Und vor allem junge Leute, die noch nicht so lange im Game sind. In Taucher bei Leipzig treffe ich Luke. Er ist 21, trainiert seit 3 Jahren und will Richtung Bodybuilding gehen. Nach seiner Arbeit pumpt er deshalb fast täglich. Für Supplements gibt er monatlich ca. 120 Euro aus.
5: Hallo Luke.
7: Hallo.
5: Hey.
7: Hi.
5: Cool, schön, dass du dir die Zeit nimmst.
7: Gerne.
5: Was nimmst du für Supplements und seit wann?
7: So richtig nehme ich die jetzt seit einem Jahr. Und halt, es wird halt eigentlich im Moment immer mehr, was ich nehme. Aber ich bin jetzt gerade bei Kreatin, Beta-Alanin, Aminoliquid, Eiweißpulver, EAAs, Booster, sind schon ein paar Sachen. Omega-3, Ashwagandha. So was eigentlich die Basic-Sachen, die jeder kennt.
5: So, was ist dir wichtig bei einem Supplement? Guckst du irgendwie, holst du noch mal extra Informationen tatsächlich oder, keine Ahnung, es gibt ja auch ein paar Studien, dass du da irgendwie dich noch extra beliest?
7: Ach, nach Studien richte ich mich da eigentlich nicht. Ich gucke mir halt die Nährwerttabelle an, was draufsteht. Das Erste, was ich eigentlich gucke, ist, ob da eine Instagram-Seite von gibt, ob die relativ viele Follower haben, ob die viel Werbung machen. Und das wirkt ja schon mal ein bisschen vertrauenswürdiger. Und dann bin ich eigentlich auch so ein Schnäppchenjäger, also ich guck halt mal, wo es im Angebot ist und bestell dann von da.
5: Hast du ein Ziel? Ist irgendein Wunsch, den du verfolgst?
7: So breit werden wie möglich. Ja, also eigentlich ein Limit kenne ich da nicht. Ich will gucken, wie weit es geht.
5: Also verstehe ich das richtig? Es geht um Bodybuilding.
7: Genau.
5: Inwiefern ist das mit einer normalen Ernährung möglich? Oder gehört es dazu, dass man dann auch Supplemente nimmt?
7: Also es ist definitiv möglich, nur durch Ernährung. Aber ich denke mal, so Supplements, die ich auch nehme, ist eine große Unterstützung bei der Sache. Also es beschleunigt den Prozess und vereinfacht ihn, würde ich auch sagen.
5: Wie sieht so ein normaler Trainingstag bei dir aus?
7: Meistens bin ich arbeiten, komme dann irgendwann nach Hause, mache was zu essen, plane dann schon mal, was ich abends trainiere und dann fahre ich abends ins Studio und je nachdem, was ich dann trainiere, trainiere ich es. Abends nach Hause, noch einen Shake trinken und dann wieder ins Bett und am nächsten Tag wieder los.
1: Luke erzählt mir, dass er einige Supplements höher dosiert als das, was auf der Verpackung empfohlen wird. Seine Entwicklung? Rasant. Allein im letzten Jahr hat er 20 Kilo zugenommen.
5: Was macht das mit dir, wenn du dir jetzt die Fotos anguckst und das siehst?
7: Ich sehe definitiv einen Unterschied und bin auch froh darüber. Aber ich glaube, das ist so eine kleine Nebenwirkung, die beim Bodybuilding einfach kommt. Man guckt in den Spiegel und man kommt sich immer zu dünn vor. Ich glaube, egal wie man da aussieht, das ist einfach so eine Nebenwirkung, die kommt dazu. Es gibt einfach kein Limit dann. Man kriegt halt, es ist mehr oder weniger deine Sucht, immer mehr zu kriegen.
1: Der Fitness-Hype spornt offensichtlich auch Supplement-Hersteller an. Seit Jahren drängen immer mehr Nahrungsergänzungsmittel auf den Markt. 2015 haben Hersteller über 4.000 neue Produkte angezeigt. 5 Jahre später fast 14.000. Und letztes Jahr lag die Zahl der Anmeldungen schon bei rund 25.000. Mit Nahrungsergänzungsmitteln, die übrigens zu den Lebensmitteln gehören, werden in Deutschland mehrere Milliarden Euro umgesetzt. Laut IQVIA waren es 2025 bereits über 4 Milliarden Euro. Ich bin mit einer Wissenschaftlerin verabredet, die an der Freien Universität Berlin zu Supplements forscht. Seit über 20 Jahren untersucht Professor Dr. Maria Paar Inhaltsstoffe, testet auf verbotene Substanzen. Mit Kollegen und Kolleginnen hat sie die Kölner Liste ins Leben gerufen. Die zeigt, welche Produkte ein geringeres Risiko für Verunreinigungen mit Dopingstoffen haben. In Studien fanden die Forscher heraus, dass ein relativ großer Teil der Supplements in Deutschland und weltweit mit Spuren anaboler Steroide verunreinigt war. Für Leistungssportler kann das eine Dopingsperre bedeuten. Insgesamt sieht Professorin Paar Supplements eher kritisch.
8: Sie sind kein Fan, weil?
9: Wir haben in verschiedenen Studien schon zu viel gesehen, dass da eben die Qualitätskontrolle bei Nahrungsergänzungsmitteln nicht so gut ist, wie wir uns das erhoffen würden. Und dass man eben bei Nahrungsergänzungsmitteln zu viel Unfug auf dem Markt findet. Also das heißt Präparate, wo zu wenig drin ist, viel weniger als deklariert ist, viel mehr als deklariert ist oder manchmal auch einfach komplett andere Substanzen. Wenn wir so über Pflanzenextrakte reden, sind es ganz oft Schwermetallverunreinigungen. Aber teilweise sind es auch wirklich komplette Veränderungen, wo irgendetwas verkauft wird, was mit der Bezeichnung auf der Packung gar nichts zu tun hat.
8: Gab es da schon mal, sag ich mal, eine Folge? Sie haben ein Produkt, ein Nahrungsergänzungsmittel untersucht und dann gab es eine Reaktion vom Hersteller?
9: Also wir hatten eine große Studie, die wir gemacht haben, die auch dann publiziert worden ist. Und in dem Fall war es so, dass auf der Verpackung drauf stand, wie viel eines bestimmten Inhaltsstoffs drin sein sollte. Und am Ende war ungefähr ein Viertel drin. Und dann hat der Hersteller das Produkt tatsächlich im Nachgang vom Markt genommen, weil wir eben in der Studie gesagt haben, da gibt es Qualitätsmängel.
1: Paar würde grundsätzlich eher zu Arzneimitteln greifen, sofern überhaupt ein Mangel vorliegt. Arznei würde besser kontrolliert, sagt sie. Für Nahrungsergänzungsmittel dagegen gelten weniger strenge Qualitätsanforderungen, bevor sie in den Handel kommen.
9: Erstmal muss man sozusagen keine Zulassung haben, sondern darf eben Nahrungsergänzungsmittel relativ einfach auf den Markt bringen, wenn man sie eben entsprechend angemeldet hat. Man muss dann aber viel weniger nachweisen als bei Arzneimitteln. Externe Kontrollen passieren typischerweise erst dann, wenn das Produkt wirklich auf dem Markt ist und dann auch nur stichprobenartig.
5: Dass es so einfach sein soll, ein Nahrungsergänzungsmittel auf den Markt zu bringen, das kann ich wirklich kaum glauben. Fände ich sehr krass. Und deswegen will ich das natürlich ausprobieren. Und natürlich haben wir etwas vorbereitet. Wir haben selber ein Nahrungsergänzungsmittel entworfen. Und das möchte ich jetzt gerne mal beim BVL, also dem Bundesamt für Verbraucherschutz und Lebensmittelsicherheit, anmelden. Das geht online. Lebensmittelunternehmer sind selbst verantwortlich für ihre Nahrungsergänzungsmittel hinsichtlich ihrer gesundheitlichen Unbedenklichkeit. Vor dem ersten Inverkehrbringen von Nahrungsergänzungsmitteln findet keine Prüfung oder keine Genehmigung durch eine Behörde statt, okay?
1: Kleiner Spoiler. Parallel zur Anmeldung informiere ich das Amt, dass ich das Produkt nicht wirklich verkaufen will. Name, Adresse, Inhaltsstoffe eingeben und das Etikett hochladen. In wenigen Minuten ist alles erledigt.
5: So, jetzt nur noch auf Absenden klicken und fertig. Ja, krass. Also jetzt könnte ich das Produkt tatsächlich in den Verkauf bringen. Ja? Also dieses Pre-Workout-Booster kann ich jetzt verkaufen. Also schon krass. Es gibt jetzt vom BVL keine Prüfung, keine Zulassung. Ist schon ganz schön einfach. Ja, aber Moment mal. Wenn vorher niemand prüft, woher wissen dann eigentlich die Influencer, dass das Produkt, was sie bewerben, safe ist?
1: Ich habe 27 Influencer angefragt. Nur 7 haben sich zurückgemeldet. Am Ende klappt genau ein Interview. Mit Athletin und Social Media Managerin Joanna Novak.
10: Und welcher Booster für dich der richtige ist, das zeige ich dir jetzt.
11: Ich liebe Booster und deswegen wollte ich euch einfach mal kurz erklären, welchen Booster ich für welches Training nehme.
1: Joanna ist ehemalige Bodybuilderin und hat es 2021 zur Profi-Bikini-Athletin geschafft. Supplements begleiten sie schon lange. Im Sport, bei Kooperationen und heute auch im Job. Früher wurde sie von dem Hersteller gesponsert, für den sie heute fest im Marketing arbeitet und Social Media betreut.
12: Du bist ja mitten im Game. Also du

0: Kids, die keinen Sport machen offensichtlich oder zumindest jetzt nicht präsentieren auf ihrem Kanal? Gibt es welche, die vielleicht sogar ungeprüft oder ungetestet Werbung machen?
1: Ja, also ich würde sagen tendenziell ja. Und ich würde jetzt halt eben auch generell auf dem Supplement-Markt sagen, dass es halt eben auch gerade bei ganz, ganz vielen Influencern so ist, dass sie selber gar nicht so stark in der Thematik drinne sind. Vielleicht auch jetzt großes Thema Reality Stars. Also ich sehe aktuell bei vielen Firmen auch einfach Reality Stars, die vielleicht auch ein bisschen was mit Fitness zu tun haben, die dann halt eben Werbegesichter davon sind, einfach weil sie eine große Reichweite haben.
2: Auf Social Media sehe ich vieles. Große Versprechen auf schnelle Erfolge und großzügige Rabatte. Manche Influencer und Influencerinnen erklären Studien. Andere preisen ihr Produkt kurz als einzig wahren Gamechanger an. Wie kann ich da seriöse Inhalte von unseriösen unterscheiden? Einfach vertrauen, dass die Supplements wirken und sicher sind?
0: Wie ist es denn auf der Herstellerseite? Was kannst du uns sagen? Wie wird da was getestet, intern oder extern?
1: Bevor ein Produkt bei uns in den Verkauf kommt, wird natürlich das Produkt bei uns im Labor geprüft. Und das heißt, wir wissen natürlich genau in der eigenen Produktion, welche Rohstoffe kommen ins Produkt.
0: Wie läuft das ab, dass ein Supplementhersteller auch sagen kann, irgendwie ist es sicher, das Produkt, ne? Ist alles in Ordnung?
1: Wenn wir im ersten Schritt schon in der Produktentwicklung schauen, dann ist es immer so, dass natürlich alle Produkte auch erstmal bei uns innerhalb der Firma getestet werden. Auch dass natürlich einfach bei uns, also wir haben natürlich eine eigene Produktion, ganz genau geschaut wird, dass da wirklich alles aufs Gramm genau dementsprechend abgefüllt wird und auch so passt.
2: Ich frage auch beim Lebensmittelverband Deutschland nach. Der betont, Hersteller arbeiten verantwortungsvoll. Die Hersteller agieren nicht im rechtsfreien Raum, sondern unterliegen umfangreichen gesetzlichen Bestimmungen des Lebensmittelrechts, die die Sicherheit aller Lebensmittel garantieren. Die Unternehmen sind seriöse und verantwortungsvolle Unternehmen, die sich bei der Produktentwicklung an den wissenschaftlichen Erkenntnissen orientieren und die umfangreichen rechtlichen Vorgaben beachten. Kontrolliert wird die Sicherheit nicht nur durch Eigenkontrollen, sondern auch durch externe Labore und die zuständige Lebensmittelüberwachung. Korrekt. Die Lebensmittelüberwachung stellt hohe Anforderungen an Herstellerbetriebe in Deutschland, etwa in Sachen Hygiene, und kontrolliert regelmäßig. Aber wie sieht es mit einzelnen Produkten aus? Ich frage mich, wie die Behörden damit umgehen. Lange Zeit will niemand mit mir sprechen, zu verteilt sind die Zuständigkeiten. Dann bekomme ich doch eine Zusage. In Dresden begleitet mich Dr. Rüdiger Helling vom Sächsischen Staatsministerium für Soziales in die Landesuntersuchungsanstalt. Hier werden Nahrungsergänzungsmittel für Sachsen unter die Lupe genommen. Wie ich es schon bei der Anmeldung unseres Produkts gesehen habe, neue Supplements werden beim BVL in Berlin gemeldet. Von dort gehen die Infos an die Behörden der Länder. Die entscheiden dann, welche genauer geprüft werden.
3: Man darf ja auch mal sagen, allein letztes Jahr, also 2025, reden wir von 24.800 Erstanmeldungen. Da denkt man ja, kommen Sie da hinterher?
4: Diese Erstanmeldung ist eine Anzeige. Das heißt, sie wird nicht systematisch, jedes Produkt, was angezeigt wird, wird überprüft, sondern daraus wird eine Vorauswahl getroffen, wo man dann die Prüfung intensiviert. Und Sie haben es gesagt, bei knapp 25.000 Erstanmeldungen pro Jahr ist es nicht möglich, alles in der Tiefe zu prüfen.
2: Genau genommen wird nur ein kleiner Teil geprüft. Die Untersuchungsanstalten schauen sich vor allem Produkte an, die sie von vornherein als besonders problematisch einschätzen. Fehlende Warnhinweise oder ungenaue Angaben auf dem Etikett etwa können erste Hinweise auf Risiken geben. 2025 wurden in Sachsen 235 neue Produkte gemeldet. 35 davon wurden untersucht. Und das Ergebnis? Insgesamt 94%, also fast alle, wurden beanstandet.
4: Man muss sicher betonen, dass die Quote nichts darüber aussagt, wie die Situation am Markt ist, weil es eben keine Zufallsstichprobe ist, sondern das ist hier gezielt risikoorientiert.

0: vorausgewählte Produkte sind, die untersucht werden. Wenn wir also eine hohe Beanstandungsquote sehen, dann heißt es, dass sich der Anfangsverdacht manifestiert hat, dass also die Probenauswahl in dem Falle zutreffend war. Und jedes Bundesland versucht natürlich, die immer begrenzten Ressourcen möglichst zielgerichtet einzusetzen, möglichst effizient damit umzugehen. Und deswegen zeigt eine hohe Beanstandungsquote, dass man ein glückliches Händchen bei der Probenauswahl hatte und damit natürlich auch im Rahmen der verfügbaren Ressourcen den Verbraucherschutz bestmöglich sicherstellen konnte.
1: Laut Dr. Helling werden Nahrungsergänzungsmittel meist aus 4 Gründen beanstandet. Mangelhafte Angaben oder fehlende Kennzeichnungen auf der Verpackung. Werbung mit unzulässigen Gesundheitsversprechen, sogenannte Health Claims. Teilweise sind auch neuartige Lebensmittel enthalten, die nicht zugelassen sind. Oder es werden gesundheitlich bedenkliche Stoffe oder besorgniserregend hohe Konzentrationen von Stoffen nachgewiesen.
2: Inwiefern reicht aus Ihrer Sicht die Stichprobenanzahl?
0: Wir haben Nahrungsergänzungsmittel als ein Segment im ganzen Bereich der Lebensmittelüberwachung. Wenn wir hier die Stichprobenanzahl bei konstanten Kapazitäten im Überwachungsbereich deutlich erhöhen würden, würde das bedeuten, dass wir dort zulasten von Lebensmitteln des allgemeinen Verzehrs Nahrungsergänzungsmittel höher priorisieren. Das, glaube ich, wäre in der Gesamtheit dann auch nicht zielführend.
1: Ein Restrisiko bleibt also. Dr. Helling sagt, dass Produkte im deutschen Einzelhandel grundsätzlich sicherer seien als Online-Produkte. Denn im Handel vor Ort können sie leichter kontrolliert und im Zweifel auch schneller aus dem Verkehr gezogen werden. Bei meiner Recherche stoße ich auf zahlreiche Artikel, die kritisch über Supplements berichten. Die Verbraucherzentrale bestätigt, im Jahr 2025 wurden in den Verbraucherzentralen bundesweit mehr als 1.900 Beschwerden über Nahrungsergänzungsmittel erfasst. Damit machten Nahrungsergänzungsmittel 18% aller Beschwerden im Bereich Lebensmittel aus. Und die IKK Classic fasst das Ergebnis einer Umfrage so zusammen. Rund jeder 10. Nutzer von Nahrungsergänzungsmitteln gab an, dass bei ihm unerwünschte Nebenwirkungen wie Durchfall, Übelkeit oder Kopfschmerzen aufgetreten sind. Ich frage mich, welche Erfahrungen Profisportler Jules aus Magdeburg gemacht hat.
3: Hi.
4: Hallo.
3: Du Jules, ich sehe schon, du bist fleißig beim Sport. Ich wollte dich eigentlich nur kurz mal fragen, hast du denn mal Nebenwirkungen gehabt von Nahrungsergänzungsmitteln?
4: Jein, also ja, es gab einmal eine Situation, das ist auch schon sehr, sehr lange her. Das war so in den Anfängen tatsächlich, da habe ich immer so einen Pre-Workout-Booster genommen. Der hat dann auch mal ein bisschen härter auf den Bauch und auf den Magen geschlagen. Gab es vielleicht auch mal ein paar Blähungen, vielleicht auch ein bisschen Durchfall. Das gab es halt auch tatsächlich.
3: Sicher, dass das vom Pre-Workout-Booster kam?
4: Ja, es war halt immer dann danach, wenn ich es benutzt habe. Also würde ich mal meinen, ja, dass es safe ist.
3: Kennst du noch andere Leute, die mal Probleme hatten?
4: Also mit dem Booster tatsächlich aus meiner Trainingsgruppe so einige. Weil der einfach auch, da war auch viel zu viel drin. Ja, da war völlig übertrieben mit Inhaltsstoffen, was da alles reingepackt wurde. Und das konnte nur dazu führen, dass man da irgendwie Probleme hat. Aber sonst habe ich eigentlich nie irgendwie irgendwas Negatives gehört tatsächlich.
3: Dann ganz lieben Dank für deine Zeit. Weitermachen und wir sehen und wir hören uns, ja?
4: Bis ciao. Dann.
3: Tschüss.
1: Ich frage auch noch mal bei Luke nach. So richtig nimmt er Supplements erst seit einem Jahr. Kreatin hatte er aber schon früher mal ausprobiert.
2: Luke, hast du denn schon mal irgendwie Probleme mit einem Supplement?
5: Ich hatte mal erhöhte Nierenentzündungswerte und hatte den Verdacht, dass es durchs Kreatin kommen könnte. War vor 3 Jahren auch der Fall. Aber da war ich ja mehr oder weniger selber dran schuld, weil ich halt einfach nicht gelesen habe, dass ich das mit reichlich Wasser einnehmen soll, sondern halt einfach mal genommen habe und dachte, das reicht. Also ich habe wahrscheinlich einfach zu wenig getrunken.
2: Wie hat sich das bei dir bemerkbar gemacht?
5: Na, einfach durch so ein bisschen Schmerzen in dem Bereich Nieren. Und ich habe dann irgendwann mal Blut abnehmen lassen und sowas. Und da hat man halt gesehen, dass die Entzündungswerte in dem Bereich extrem, also was heißt extrem hoch, die waren halt ein bisschen erhöht. Und dann habe ich mich ein bisschen belesen, habe gesehen, dass es durchs Kreatin kommen kann und habe es als Angst dann erstmal abgesetzt, komplett. Und dann jetzt erst vor einem Jahr, vor knapp einem Jahr wieder angefangen damit. Jetzt hatte ich aber im Oktober Nierensteine. Das war durch irgendwas anderes, konnte nicht wirklich jemand feststellen. Also wirklich einen ärztlichen Befund gibt es dafür nicht. Aber es war auf

0: Fall nicht das Kreatin. Ich habe ja nichts falsch gemacht dabei bei der Einnahme. Ich habe genug Wasser getrunken. Also es kann einfach so passiert sein.
1: Laut der Europäischen Behörde für Lebensmittelsicherheit, kurz EFSA, gelten rund 3 Gramm Kreatin pro Tag als wahrscheinlich unbedenklich. Aber wer mehrere Nahrungsergänzungsmittel kombiniert, kann schnell den Überblick verlieren. Woher soll man wissen, was einem wirklich Probleme macht? Oder ob überhaupt alles drin ist, was draufsteht? Und woran erkennt der Laie eigentlich, ob ein Produkt sicher ist?
2: Ein Pre-Workout-Booster, ja. Genau. Kennst du das? Schaust dir gerne mal an.
0: Die Marke habe ich tatsächlich noch nicht gesehen. Aber wie gesagt, es gibt jetzt so viele Marken davon, dass man da gar keinen Überblick mehr hat. Im Prinzip klingt das eigentlich gut, was hier draufsteht.
2: Das Produkt, ne, um es zu sagen, das ist ein Fake-Produkt.
0: Ach so.
2: Das haben wir jetzt selber entworfen, ne? Ein schönes Etikett gebastelt, was abgefüllt, Nährstoffe alles raufgeschrieben, so wie man es machen sollte. Und dieses Nahrungsergänzungsmittel dürfte ich jetzt verkaufen.
0: Auch in Supermärkten?
2: Auch in Supermärkten, auch online.
0: Ja.
2: Mit dieser Anmeldung kann ich es in dem Moment in den Verkauf bringen.
0: Na, ich weiß ja nicht, wie der Prüfvorgang dahinter ist, ob das irgendwie noch geprüft werden muss, ob das gesund ist oder ob da vielleicht irgendwas drin ist, was nicht drin sein sollte, ob die Inhaltsstoffe hier wirklich dementsprechend, was da drin ist.
2: Die Verantwortung liegt allein beim Hersteller.
0: Das ist definitiv erschreckend. Also ich kann mir vorstellen, viele Leute holen es auch und werden nicht einen Teufel an die Wand machen, aber viele Produkte davon werden bestimmt auch irgendwelche Nebenwirkungen haben, die hier nicht draufstehen, weil halt nicht geprüft ist, was drin ist.
1: Was heißt das jetzt für alle, die einfach ihre Leistung auf gesundem Wege steigern wollen?
3: Was wäre Ihre Empfehlung jetzt für Breitensportler?
4: Also ich persönlich würde sagen, lasst euch durch Blutuntersuchungen sagen, wo ihr wirklich einen Mangel habt. Und dann fangt an, ein Ernährungstagebuch zu führen und dann daran zu arbeiten, ob man vielleicht an der Ernährung ein bisschen was umstellen kann. Und erst dann, wenn es wirklich Mangelsymptome gibt oder Mangelerscheinungen, Mangel nachweisbar ist, dann anfangen, irgendwelche Präparate zu sich zu nehmen.
1: Der eine setzt komplett auf Ernährung, der andere nutzt gezielt Supplements. Für Jules ist Training das Wichtigste. Einen Tag ohne gibt's bei ihm so gut wie nie.
2: Oh. Was hast du? Muss jeder am Ende so seinen eigenen Weg finden? Wie siehst du das?
5: Ja, schon. Es ist nach wie vor immer so, dass das Ziel bestimmt den Weg. Nachdem, wo du hin willst, was du erreichen willst, musst du natürlich noch deinen eigenen Weg definieren. Du musst halt gucken, was für dich am besten funktionierte, damit du halt das bestmögliche Ergebnis rausholen kannst. Ich sage, dass Supplements ein sehr gutes Add-on sind für alle, die irgendwie Sport treiben oder gesünder leben wollen. Aber mit dem großen Aber, man sollte sich damit auseinandersetzen. Also was sind die Wirkstoffe, was passiert? Was könnten eventuelle Nebenwirkungen sein? Wie benutze ich sie richtig? Was macht eine Übersupplementierung? Dass man sich einfach damit auseinandersetzt mit dem Thema, wenn man es denn aktiv benutzt.
3: Was ich für mich mitnehme, ist tatsächlich genauer hinzuschauen und zu checken, braucht mein Körper das wirklich? Auf Behördenseite ist natürlich die Frage, wie könnten Lösungen aussehen? Sind es strengere Anzeigeverfahren, Vorabkontrollen? Unser Test zeigte auf jeden Fall, dass es erschreckend einfach ist, ein Nahrungsergänzungsmittel anzumelden und kontrolliert wird später. Vielleicht.

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4: Guten Abend bei zur Sache. Ja, wenn es im Straßenverkehr kracht, kann aus Sekunden schnell ein monatelanger Streit werden. Wer hat was gemacht? Wer ist schuld? Damit nach einem Unfall nicht nur Aussage gegen Aussage steht, legen sich immer mehr Autofahrer sogenannte Dashcams zu. Das sind so kleine Kameras, die während der Fahrt mitfilmen. Doch genau das ist rechtlich heikel.

0: Wann solche Aufnahmen helfen können und wann sie zum Problem werden, Christopher Schulte-Holteil weiß mehr.
1: Unfälle, Nötigung, riskante Manöver. Auf privaten YouTube-Kanälen wie RLP Dashcam schicken Autofahrer ihre Videos aus ganz Deutschland ein und werden millionenfach geklickt. Auch Sebastian Grigori aus Nierstein hat eine Dashcam in seinem Auto liegen und bringt sie vor jeder Fahrt an seiner Windschutzscheibe an, um sich oder andere Autofahrer, wenn etwas passiert, abzusichern. Sein Interesse dazu kam über die YouTube-Videos.
2: Da wird immer wieder gezeigt, wie es halt zu unter anderem auch Nötigungen kommt oder Unfällen. Und wie es da auch immer mal hilfreich war, dass entweder, wenn man selbst beteiligt war, dass man eine Aufnahme dabei hatte, weil sonst Aussage gegen Aussage steht.
1: Auf dem Arbeitsweg erlebt er selbst immer wieder brenzlige Situationen. Auch bei unserem Dreh wird es gefährlich.
2: Zum Beispiel jetzt, perfekt. Ich muss auf die Bremse drücken, damit dieser Transporter überholen kann. Das war ein gutes Beispiel dafür, wo es vielleicht mal gefährlich werden kann, weil es kann ja durchaus sein, dass man dann auch im Reflex in dem Moment ausweicht und auf einen Grünstreifen kommt und dann sind wir die Verunfallten, weil wir in einer Situation ausgewichen sind, wo jemand anderes Mist gebaut hat.
1: Immer mehr Auto-, Motorrad- und Fahrradfahrer legen sich Dashcams zu. Man kann sie schon für 30 Euro erwerben. Ein Online-Händler berichtet, er habe 2025 fast 40% mehr solcher Kameras verkauft als im Vorjahr. Ein Trend, den auch Christian Schmidt vom ADAC Mittelrhein beobachtet. Die kleine Kamera an der Windschutzscheibe sei auch so beliebt, weil viele Autofahrer immer rücksichtsloser fahren. In einer Umfrage der ADAC-Versicherung sagen fast 70% der Autofahrer, im Straßenverkehr gehe es zu aggressiv zu.
3: Man sieht tatsächlich im Straßenverkehr häufig auch so ein Spiegelbild der Gesellschaft. Vieles Ellbogendenken ist angesagt und das ist natürlich auch auf den Straßen so. Und da hilft das natürlich für einen selbst, sodass man da irgendwie ein Gefühl hat von Sicherheit, von beruhigt tatsächlich in so manchen Gefahrenlagen. Und deshalb nutzen Menschen Dashcams wie diese.
4: Es hat schon lange nicht mehr gekracht.
1: Ein neutraler Beobachter für den Notfall klingt praktisch, doch der Einsatz von Dashcams ist grundsätzlich unzulässig, sagt der Landesbeauftragte für Datenschutz Dieter Kugelmann.
5: Nur dann, wenn Ihr Freund. Weil Sie, wenn Sie mit einer Kamera dauerhaft laufend den Verkehr aufnehmen, ja alle möglichen Kennzeichen, Personen filmen, ohne dass Sie das wissen. Und warum? Einfach so zum Spaß. Das geht eben so nicht. Da ist eigentlich der Einsatz im Dauerbetrieb unzulässig.
1: Denn so könnten auch Bewegungsprofile erstellt werden, also welches Auto und welche Person sich wann und wo aufgehalten haben. Zulässig seien lediglich Kameras, die nur die vergangenen Sekunden vor einem Unfall speichern. Trotzdem zeichnen viele Autofahrer meist mehr auf. Denn nach einem Urteil des Bundesgerichtshofs können Richter Dashcam-Videos als Beweismittel anerkennen, obwohl sie womöglich datenschutzrechtlich verboten waren. Die dafür durchschnittlich anfallenden 1.000 Euro Bußgeld sind oft geringer als der Schaden am Auto. Anwalt Florian Schmidt hat schon Verkehrsteilnehmer mit Dashcams in Gerichtsverfahren vertreten. Er sagt, das Gericht müsse dabei immer den Einzelfall prüfen. Dashcam-Nutzer könnten sich aber auch unfreiwillig selbst belasten.
6: Es besteht die Gefahr, dass wenn ich eine Dashcam-Aufnahme habe und auf der zu sehen ist, dass ich den Fahrfehler begangen habe, es kommt zum Unfall und die Polizei kommt nachher vor Ort und sieht, es gab eine Dashcam-Aufnahme. Und dann gibt es durchaus auch die Möglichkeit, dass die Polizei die Aufnahme oder den entsprechenden Speicherchip beschlagnahmt, wenn ich ihn nicht freiwillig herausgebe, weil ja hier gegebenenfalls eine Ordnungswidrigkeit oder im schlimmsten Fall sogar eine Straftat meinerseits im Verdacht steht.
1: Der Landesbeauftragte für Datenschutz wünscht sich vom Gesetzgeber klare Vorgaben, dass vor Gericht nur Videos anerkannt werden, die auch datenschutzrechtlich konform aufgenommen worden sind. Doch der Dashcam-Trend ist schon viel weiter. Denn in den meisten neuen Autos, wie zum Beispiel Tesla, sind schon serienmäßig mehrere Kameras verbaut.
6: Wir haben dazu letztlich die Erkenntnis, dass diese Fahrzeuge dauerhaft aufnehmen und hier kein Überspielen von Altaufnahmen oder sonstiges stattfindet. Das heißt, ich kann eigentlich über die Fahrzeughistorie hinweg nachvollziehen, wann bin ich wo entlang gefahren und wer hat am Straßenrand gestanden. Das ist datenschutzrechtlich sicherlich sehr bedenklich, wenn ich der Verwender dieses Fahrzeugs bin.
1: Der ADAC empfiehlt Dashcams nur regelkonform zu verwenden. Zum Beispiel in Form einer Kamera, die nur bei einem Unfall auslöst.
3: Und da wir natürlich keine Autos jetzt gegen die Wand fahren wollen, also simulieren wollen, testen wir das einfach mal aus an der Tür, indem wir einfach diesen Zuschlagimpuls nutzen, um ein Crashereignis zu simulieren. Permanente Aufzeichnung aktiv, aber die Datenausspeicherung hat jetzt erst stattgefunden und das für die nächste Minute, sodass wir dann tatsächlich sehen auf Videomaterial, was ist passiert.
1: Mit der Dashcam kann Sebastian Grigori jetzt beruhigter Auto fahren. Denn sie sorgt für mehr Absicherung für ihn und andere Autofahrer.
0: Und alles, was Sie zu dem Thema wissen müssen, haben wir auch auf swr.de für Sie zusammengefasst. Der Nationalpark Hunsrück-Hochwald, er steht für unberührte Natur, Wälder, Moore und Quellen. Doch seit Jahren gibt es hier Streit ums Wasser. Denn Sprudelunternehmen pumpen hier seit einigen Jahren Millionen Liter Grundwasser ab. Und Naturschützer schlagen Alarm. Sie befürchten, dass der Wald austrocknet, wenn hier weiter abgepumpt wird. Die Firmen weisen das zurück. Und dann, kurz vor unserer Sendung, nimmt der Streit plötzlich eine überraschende Wendung. Britta Krane und Sabine Rappen mit der ganzen Recherche.
7: Hier kommt fast nichts mehr. Kein Wasser aus der jahrhundertealten Heilquelle Gute Bure.
8: Das ist ja alles trocken hier. Es kommt nicht mal ein Rinnsal, es tröpfelt. Wenn man sich Mühe gibt, erkennt man einige Tropfen, die noch aus der Heilquelle hier herauströpfeln.
7: Thomas Brodbeck ist Biologe und Umweltschützer und engagiert sich seit Jahren für den Nationalpark Hunsrück-Hochwald. Er zeigt uns, wie er sich verändert hat, hat den Zustand jahrelang dokumentiert. Zum Beispiel ein paar Meter weiter am Erdberggraben, wo immerhin noch etwas Wasser durch den Bach fließt. Zu wenig, sagt Thomas Brodbeck.
8: Schönes, kaltes, klares Wasser. Aber es ist nur ein Bruchteil von dem, was eigentlich jetzt im Frühjahr hier herunterfließen müsste. Man sieht hier, die Steine daneben sind trocken und hier daneben, hier, alles staubtrocken. Das knistert, dem Wald fehlt dramatisch Wasser.
7: Für Thomas Brodbeck sind die Gründe klar. Der Klimawandel. Und hier wird seit 2019 Grundwasser abgepumpt. Die beiden regionalen Betriebe Schwollner Sprudel und Hochwaldsprudel fördern bis zu rund 192 Millionen Liter Wasser pro Jahr, zahlen dabei für 1000 Liter 6 Cent, verkaufen es als natürliches Mineralwasser an die Getränkeindustrie. Die Marke Untouched, eine Firma, die der Geschäftsführer von Hochwaldsprudel gegründet hat, verkauft das Wasser sogar abgefüllt in die ganze Welt. Auf der Homepage ist die Rede von Lifestyle-Drinks in Bio-Qualität. Die Preise pro Liter bis zu 4,50 Euro.
8: Und das macht mich eigentlich auch fassungslos, dass hier wirklich weiter Wasser abgepumpt werden kann, nach Indien fließt, obwohl dem Wald wirklich jeder Tropfen fehlt.
7: Dass die Entnahme von Grundwasser der Natur im Nationalpark schade, weist die Anwaltskanzlei der beiden Unternehmen Hochwaldsprudel und Schwollner Sprudel zurück. Nach allen derzeit vorliegenden Untersuchungen auch der Fachbehörden liegt in der Grundwasserentnahme kein nachteiliger Eingriff in den Wasserhaushalt und die wasserabhängigen Lebensräume im Nationalpark vor. Und? Es ist umfassend dokumentiert, dass der Erdberggraben regelmäßig schon vor Erteilung der Genehmigung im Jahr 2019 trocken gefallen ist. Wir treffen den Hydrologen Gebhard Schüler. Er erklärt uns den Zustand des Nationalparks noch deutlicher anhand der Moore. Sie sind als Wasserspeicher das Herz des Waldes.
9: Die Flächen sind trocken gefallen. Das heißt also, wir laufen jetzt trockenen Fußes durch ein ehemaliges Moor, wo wir eigentlich bis zu den Knien hier möglicherweise in Torfmoos stehen würden, plus eben Wasser. Und ein Moor ist wassergesättigt, das heißt, eigentlich müsste das Wasser bis hier oben anstehen.
7: Also auch hier, wo man eigentlich versinken müsste, alles trocken. Klimabedingt geht das Grundwasser sowieso seit Jahren zurück.
9: Die Grundwasserneubildungsrate ist seit den letzten 20 Jahren bestimmt um 20-25% eingebrochen. Das heißt also, letztlich könnten wir gar kein Wasser mehr entnehmen, um der Natur weiter zu helfen.
7: Wir recherchieren. Trotz Kritik von Naturschützern wollen die Unternehmen weiter Wasser aus dem Nationalpark fördern und hatten dafür bei der SGD Nord einen Antrag gestellt. Doch während unserer Recherchen folgt eine überraschende Wendung.

0: Zunächst reduzierte die zuständige Wasserbehörde SGD Nord nämlich die Fördermenge der Firma Hochwaldsprudel, die im Einzugsgebiet des Erdbeergrabens abpumpt, um 37%. Zur Begründung schreibt die Behörde, dass ein anhaltender Dauerbetrieb der Brunnen nach fachtechnischer Bewertung mit hoher Wahrscheinlichkeit zumindest mitursächlich für das erstmalige Trockenfallen des Erdbeergrabens in einer Trockenperiode war. Und dann, kurz vor Fertigstellung dieses Beitrags, folgt die nächste und noch größere Wendung. Die SGD Nord lehnt den Antrag auf weitere Wasserentnahme komplett ab. Sie teilt uns mit, die SGD Nord hat wegen der fehlenden Mitwirkung der Sprudelbetriebe am UVP-Verfahren den Antrag auf Erteilung einer gehobenen wasserrechtlichen Erlaubnis wegen unvollständiger Antragsunterlagen am 28. April 2026 abgelehnt. Das heißt, die Sprudelfirmen dürfen nach Ansicht der SGD Nord überhaupt kein Wasser mehr fördern. Mit dem UVP-Verfahren ist eine Umweltverträglichkeitsprüfung gemeint. Die sollte eigentlich klären, ob die Wasserentnahmen Auswirkungen auf die Natur im Nationalpark haben oder nicht. Genau an diesem Verfahren, so der Vorwurf der SGD Nord, sollen die Sprudelunternehmen nicht genug mitgewirkt haben. Die weisen das zurück. Die Darstellung der SGD Nord, die Unternehmen hätten unvollständige Antragsunterlagen vorgelegt bzw. bei einem UVP-Verfahren nicht mitgewirkt, ist objektiv und nachweisbar unrichtig. Gegen die Absage wehren sich die Unternehmen nun gerichtlich. Ob und welchen Anteil die Wasserentnahmen an den Veränderungen im Nationalpark haben, ist bis heute umstritten. Umso überraschender kommt nun die Entscheidung der Behörde, die alles stoppen will. Auch Thomas Brodbeck wusste bei unseren Dreharbeiten davon noch nichts. Wir erreichen ihn heute per Videoschalte.
1: Ich bin wirklich sprachlos, als ich das erfahren habe. Und ja, ich kann schon sagen, die Information hat mir fast die Tränen in die Augen getrieben. Wenn man sich jahrelang im Schulterschluss mit den vielen Umweltverbänden gegen diese Grundwasserentnahmen aus dem Nationalpark engagiert und dann doch überraschend erfährt, dass man doch Erfolg hatte, dann ist das wirklich ein sehr emotionaler Moment.
0: Auch er weiß, das ist erst ein Etappensieg. Noch ist unklar, ob die SGD Nord die Entnahme wirklich stoppen darf. Das muss nun das Verwaltungsgericht Koblenz klären. Ob aus den Nationalparkbrunnen künftig grundsätzlich wieder Wasser gefördert werden darf, ist erstmal offen.
2: Ja, und wir bleiben an der Sache für Sie dran. Wir müssen das Arbeitsvolumen im Land steigern. Das sagte vergangene Woche Wirtschaftsministerin Katharina Reiche von der CDU und befeuerte damit eine Debatte, die seit Monaten tobt. Sind wir faul? Müssen wir alle mehr arbeiten, um unseren Wohlstand zu sichern? Oder wird da gerade an der Lebensrealität vieler Menschen vorbeigeredet? Genau solche Fragen wollen wir mit Ihnen diskutieren. Im SWR-Pop-Up-Studio in Kaiserslautern. Dort können Sie uns mit uns ins Gespräch kommen, uns Themen mitgeben und Ihre Meinung sagen. Zur Sache ist immer dienstags vor Ort. Und Sina Groß hat die Menschen dort gefragt, arbeiten wir wirklich zu wenig?
3: Arbeiten wir zu wenig?
4: Ja, ich bin ehrlich, Friedrich Merz, was Sie da abziehen, das geht nicht.
3: Man ärgert sich schon und man muss schon sagen, der Merz macht sich damit nicht unbedingt beliebter.
5: Worum geht es? Die Union beklagt, dass Deutschland international Schlusslicht ist bei den jährlichen Arbeitsstunden. Hierzulande arbeitet jeder Erwerbstätige nur rund 1.350 Stunden, im Vergleich zu durchschnittlich rund 1.750 Stunden in anderen Ländern. Die Arbeitnehmer müssten in der Wirtschaftskrise mehr beitragen, findet der Bundeskanzler.
6: Wir müssen in diesem Land wieder mehr und vor allem effizienter arbeiten. Mit 4-Tage-Woche und Work-Life-Balance werden wir den Wohlstand unseres Landes nicht erhalten können.
5: Wie sehen das die Menschen in Rheinland-Pfalz? Zur Sache schafft ein Forum für Meinungen, direkt vor dem neuen SWR-Pop-Up-Studio in Kaiserslautern. Frage?
3: Arbeiten wir zu wenig? Bereit für die Diskussion, dann schon mal hier eingetreten.
7: Gut. Ich würde sagen, dass wir genug arbeiten. Auch die vielen Menschen, die handwerklich noch arbeiten, irgendwann sind sie auch kaputt vom Körper her, weil sie ja schwere Arbeit machen.
8: Ja, aber es gibt gewisse auch Branchen, steckt da an den öffentlichen Dienst auch, ja, wo man sagen kann, da ist die 35 oder 37 Stunden Woche doch sehr angenehm und da können ein bisschen zugelegt werden.
9: Also ich kann das nicht bestätigen in meinem Umfeld jetzt. Da kenne ich viele, wo alle Handwerker sind und alle schwer am Schaffen sind.
3: Stichwort reduzieren, Teilzeit, Work-Life-Balance?
9: Work-Life-Balance, das habe ich eigentlich erst im letzten Jahr nur so gehört, das Wort vorher noch nie.
8: Wenn ich mal vor 20, 30 Jahren oder an die Zeit meines Vaters denke, da war die 45-Stunden-Woche das Normale und die waren auch alle nicht überfordert.
10: Arbeit ist ja nicht nur das, für das ich Geld bekomme. Also ich meine, wenn ich Teilzeit zu Hause bleibe, dann ist es ja auch Arbeit und das taucht aber in Frau Reiches oder Herr Merz' Rechnung ja erstmal gar nicht so auf.
5: Das Problem an der Studie zu den durchschnittlichen Arbeitsstunden, sie unterscheidet nicht, ob jemand Teilzeit oder Vollzeit arbeitet. Teilzeit zieht den Schnitt runter und in Deutschland arbeiten extrem viele Menschen in Teilzeit.
11: Ich habe auch Teilzeit gearbeitet und es hat mir auch viel, viel besser getan. Ich habe einmal Vollzeit probiert, aber das war nichts für mich. Also da geht auch total meine Psyche kaputt. Ich musste um 3 Uhr aufstehen. Ich war erst um 6 Uhr zu Hause, 18 Uhr abends. Und es war nichts für mich. Ich finde auch Teilzeit arbeiten ist eigentlich ja, das Beste, was man machen kann.
12: Ganz ehrlich, nein, ich glaube nicht, dass ich zu wenig arbeite. Wenn ich es mir leisten könnte, würde ich auch einen halben Tag wahrscheinlich zu Hause bleiben. Aber wenn ich dann sehe, was bei meiner Rente abgezogen wird, eher nicht, falls ich Rente kriege.
10: Man kann nicht unbedingt von Lifestyle-Teilzeit sprechen, wenn man nicht weiß, unter welchen Umständen die Leute sich für Teilzeit entscheiden. Heutzutage ist es ja eigentlich so, dass es kaum noch eine Paarbeziehung gibt, wo wirklich einer komplett die ganze Zeit zu Hause bleibt. In Wirklichkeit ist ja eigentlich das insgesamte Arbeitsvolumen viel stärker gestiegen.
5: Fakt ist, noch nie wurde in Deutschland so viel gearbeitet wie heute. 2024 waren es rund 61 Milliarden Stunden, Rekordniveau. Und es waren 46 Millionen Menschen erwerbstätig. Mehr denn je.
11: Ich glaube schon, dass genug arbeiten, aber es gibt ein paar wenige, die für ihre Arbeit viel zu viel verdienen.
9: Ich denke eher, es müsste sich Arbeit wieder ein bisschen mehr lohnen in dem Sinn. Also dass jetzt nicht jemand, wo sich nur ausruht, dasselbe bekommt wie fast jemand, wo jetzt sich kaputt arbeitet.
3: Also Ihr Fazit, wir arbeiten nicht zu wenig, aber es arbeiten zu wenige.
7: Es arbeiten zu wenige, würde ich schon sagen, ja. Es sind zu viele, die halt das Geld auch so kriegen. Das ist das Ungerechte hier.
8: Im Durchschnitt arbeiten wir genug, sagen wir mal so. Ja? Wenn einige mehr arbeiten würden, andere vielleicht weniger, dann hätten wir das Maß erreicht.
2: Und darüber wollen wir sprechen mit Professor Stefan Sell, Ökonom an der Hochschule Koblenz und uns zugeschaltet aus Bonn. Guten Tag, Herr Sell.
13: Guten Tag.
2: Herr Sell, wir haben es gesehen im Beitrag. Die Debatte treibt die Menschen um. Die einen sagen, was sollen wir denn noch arbeiten, was sollen wir denn noch alles machen, fühlen sich nicht gesehen. Die anderen sagen, naja, es gibt schon viele, die zu wenig arbeiten. Ist da was dran am Bild des faulen Deutschen, also im europäischen Vergleich? Sind die Deutschen zu faul?
13: Nein, das kann man auf gar keinen Fall sagen. Auch hier muss man genauer hinschauen. Wir haben noch nie so viele Menschen in Erwerbstätigkeit gehabt wie im vergangenen Jahr. Wir haben ein hohes Arbeitsvolumen. Also nochmal, noch nie so viele Menschen wie im vergangenen Jahr arbeiten. Aber wir haben eine starke Zunahme der Teilzeitarbeit. Und dann sagen einige, ja, die arbeiten ja nur Teilzeit. Jetzt muss man aber wissen, dass früher, vor 20 Jahren, die Leute gar nicht erwerbsgearbeitet haben und jetzt arbeiten sie Teilzeit und zwar doppelt so viele wie vor 20 Jahren und damit steigt die zur Verfügung stehende Erwerbsarbeit. Also die Vollzeitbeschäftigten arbeiten weiter um die 40 Stunden. Nein, zu faul sind die Leute nicht.
2: Das hört sich jetzt für mich aber auch so an, als wäre Teilzeit ein Teil der Lösung und nicht ein Teil des Problems. Trotzdem gibt es in Teilen der CDU diesen Begriff der Lifestyle-Teilzeit. Ist das nicht komplett an der Lebensrealität der Menschen vorbei?
13: Ja, also an der Lebensrealität der allermeisten Menschen. Lifestyle-Teilzeit, ein unsäglicher Begriff, müssen sie sich leisten können. Das sind einige wenige. Die meisten arbeiten nicht freiwillig Teilzeit, das muss man ja auch wissen, sondern um Familienarbeit damit zu vereinbaren, um die Pflege von Angehörigen zu vereinbaren, auch um aus gesundheitlichen Gründen. Viele ältere, und da kommen wir in den Lösungsbereich, viele ältere Menschen schaffen unter den heutigen Bedingungen, die auf den Jobs verlangt werden, gar keine Vollzeitarbeit mehr. Denken Sie auch an die Pflege. Da sagen die Leute, wir können gar nicht anders als 30 Stunden zu arbeiten und dann ist Schluss.
2: Jetzt sagt Bundeswirtschaftsministerin Katharina Reiche letzte Woche, man müsste die Frühverrentung mit 63 stoppen und die Lebensarbeitszeit verlängern. Wenn wir jetzt mal darauf gucken, dass immer weniger junge Menschen, immer mehr Rentner bezahlen müssen, mehr oder weniger. Hat sie da einen Punkt?

0: Ja, vielleicht langfristig gesehen 20, 30 Jahre. Aber nochmal, die Zahl derjenigen, die einzahlen in die Rentenversicherung, ist gestiegen in den vergangenen Jahren durch die steigende Erwerbsbeteiligung. Und nein, die Rente mit 63, die gibt es ja gar nicht mehr. Das abschlagsfreie Rentenalter wird auf 65 angehoben. Und tatsächlich zeigen die Zahlen, noch nie haben so viel ältere Menschen auch bis zum Ende, jetzt demnächst bis 67 gearbeitet. Das steigt. Und das steigt auch durch positive Anreize. Denken Sie an die Aktivrente, die man gerade eingeführt hat. Man muss die Leute belohnen, wenn sie länger durchhalten oder noch ein Jahr ranhängen. Denn das wäre wichtig, um den Babyboomerberg zu untertunneln. Also positive Anreize zu setzen und nicht wieder mit der Keule der Rente mit 70 oder bis zum Tod zu arbeiten zu kommen.
1: Ja, da kommen wir schon zu meiner letzten Frage. Was wäre denn die Lösung? Also was müsste geschehen, damit wir sozusagen dieses Dilemma, in dem wir gerade stecken, auflösen?
0: Ja, wir müssen weg von dieser Negativdiskussion, die die Leute auf die Bäume treibt und aggressiv macht, auch verständlich. Wir müssen hin zu sehen, wir haben ganz viele Ältere, die Babyboomer. Wenn es uns gelingt, die ein, zwei Jahre länger im Job zu halten, dann werden wir diesen großen Berg untertunneln können. Aber dafür müssen wir altersgerechte Arbeitsplätze schaffen. Das ist auch eine Aufgabe der Unternehmen. Und gleichzeitig müssen wir positive Anreize wie die Aktivrente, steuerfreien Zuverdienst setzen. Das wären die meiner Meinung nach richtigen Botschaften.
1: Sagt Professor Stefan Sell von der Uni Koblenz, Hochschule Koblenz. Vielen Dank für das Gespräch, Herr Sell.
0: Danke Ihnen.
1: Ja, und das Gespräch haben wir vor der Sendung aufgezeichnet. Beim Lotto, da geht's um Zahlen. Glück und die Hoffnung auf den großen Gewinn. Doch rund um die Lottogesellschaft Rheinland-Pfalz geht es gerade vor allem um politische Personalentscheidungen. Die neue Landesregierung wollte die Spitze des Unternehmens offenbar doppelt besetzen. Mit Christian Baldau von der CDU und Hendrik Hering von der SPD. Nach heftiger Kritik zog Hering zurück. Was ist da hinter den Kulissen passiert? Und wie stehen die verantwortlichen Politiker zum Vorwurf, dass das Postengeschacher war? Frank Helbert hat die Hintergründe.
2: Ach, wenn ich doch im Lotto mal sechs Richtige hätte, sechs Richtige hätte, sechs Richtige hätte.
3: Das ist seit Jahrzehnten die Hoffnung vieler Menschen, ein Hauptgewinn im Lotto. Sechs Kreuze und eine Hoffnung, die auf den ganz großen Gewinn, auch wenn die Chance geringer ist, als vom Blitz getroffen zu werden. Vor 78 Jahren schafften in Mainz die Vertreter der Sportbünde zunächst mit den Toto-Sportwetten, dann mit den Lottozahlen die Möglichkeit, in Rheinland-Pfalz sein Glück zu versuchen. Das Ziel dabei, ein Teil der Einnahmen wurde für die Gewinne ausgezahlt, mit dem anderen Teil sollten Sport, Kultur und Soziales unterstützt werden. Das ist auch heute noch so und das Geschäft ist gewachsen. Jetzt ist die Lottogesellschaft Rheinland-Pfalz, ihr Haupteigner, ist das Land in die Schlagzeilen geraten. Seit einigen Jahren ist ein ehemaliger SPD-Staatssekretär Jürgen Häfner der alleinige Geschäftsführer. Doch nach dem Willen der Landesregierung aus CDU und SPD sollte es zukünftig zwei geben. Zunächst war die Personalie Christian Baldau von der CDU bekannt geworden. Ihn hatte Schnieder bei der Präsentation der CDU-Minister vorgestellt und einen Satz gesagt, der zunächst unterging.
4: Als einer der Geschäftsführer von Lotto Rheinland-Pfalz wird Christian Baldauf diese Arbeit wahrnehmen.
3: Baldauf als einer der beiden. Ihm, dem FCK-Fan, winkt nun der gut dotierte Posten mit einem Jahresgehalt von etwa 200.000 Euro. Vergangene Woche dann wurde der Plan öffentlich, als zweiten Geschäftsführer den ehemaligen Landtagspräsidenten Hendrik Hering von der SPD einzusetzen. Bislang hatte er ein Jahreseinkommen von gut 200.000 Euro. Als Abgeordneter verdient er jetzt nur noch die Hälfte. Hering als zweiter Geschäftsführer, das rief einen Sturm der Entrüstung hervor, etwa vom Steuerzahlerbund und der Opposition. Hendrik Hering zog vergangenen Freitag zurück und nahm den Job nicht an. Ein Interview mit uns lehnte er ab. Auf Facebook postete er: Vertrauen in die Politik ist schnell verspielt und schwer zurückzugewinnen. Und ich möchte nicht dazu beitragen, Politikverdrossenheit weiter zu verstärken oder Vertrauen zu beschädigen. Deshalb werde ich das Angebot nicht annehmen. Wir fragen bei den Oppositionsparteien im Land nach ihren Positionen dazu. Die AfD fordert für den Posten eine Persönlichkeit, die vom Fach kommt.
5: Vom Fach bedeutet, dass er nicht aus den Reihen des Parlaments kommt, sondern dass die Stelle ausgeschrieben wird, dass sich jeder, der geeignet ist, qualifiziert ist, darauf bewerben kann. Einen solchen Bewerbungsprozess hat es offensichtlich nicht gegeben. Die Stelle wurde intern vergeben über Postengeschacher und das lehnen wir ab.
3: Die Fraktionsvorsitzende der Grünen betont, dass sie keinen zweiten Geschäftsführer will.
6: Vor allen Dingen keinen zweiten politischen Geschäftsführer. Insofern, das ist Geld, was ja auch für soziale Verbände, für Vereine, für den Sport, aber auch für Umweltprojekte zur Verfügung stehen sollte. Und mit 200.000 Euro kann man schon viele Projekte auch unterstützen.
3: Wir sprechen Alexander Schweizer, Fraktionsvorsitzender der SPD, auf die massive Kritik an den ursprünglichen Plänen der Großen Koalition an. Schweizer sagt, er habe den zweiten Posten eines Lotto-Geschäftsführers bei den Koalitionsverhandlungen mit Gordon Schnieder ausgehandelt. Nach wie vor hält er den Plan für richtig.
7: Tatsächlich ist Teil von Koalitionsvereinbarungen zwischen CDU und SPD, Gordon Schnieder und mir, natürlich auch, dass wir Personalfragen klären. Das machen wir vertrauensvoll und so haben wir es auch in diesem Fall gemacht.
8: War es notwendig?
7: Ich glaube, es ist immer notwendig, sich Gedanken zu machen über eine Gesellschaft. Wie ist sie für die Zukunft gut aufgestellt? Und genau diese Gedanken haben wir uns gemacht.
8: Also war es notwendig, Ihrer Ansicht nach?
7: Es ist immer notwendig, sich auch Gedanken zu machen, was braucht eine Gesellschaft wie Lotto für die Zukunft? Und genau diese Gedanken haben wir uns gemacht mit dem bekannten Ergebnis.
3: Und was sagt Ministerpräsident Gordon Schnieder zur Kritik an seinen Plänen? Seine Sprecherin schreibt uns: Bei einem Unternehmen dieser Größenordnung ist es durchaus üblich, dass es zwei Geschäftsführer gibt. So wäre es laut Satzung übrigens auch möglich. In Rheinland-Pfalz wird es die erst einmal nicht geben. Das hat heute der Aufsichtsrat der Lottogesellschaft unter Vorsitz von Staatssekretär Fedor Rose aus dem Finanzministerium einstimmig beschlossen. Als alleiniger Geschäftsführer wurde Christian Baldau von der CDU für 5 Jahre bestellt. Ein zweiter habe nicht auf der Tagesordnung gestanden.
9: Der Aufsichtsrat hat sich heute damit beschäftigt, hat sich mit den strategischen Herausforderungen beschäftigt, die die Lotto GmbH hat. Er hat eine Entscheidung getroffen, eine einstimmige Entscheidung getroffen.
3: Die Diskussion um die Lotto-Posten, vertrauensbildend für die Politik, war sie nicht.
1: Eigentlich sollten die Bagger in Weinsheim im Kreis Bad Kreuznach längst rollen. Ein Neubaugebiet war geplant, denn bezahlbarer Wohnraum wird dort, wie überall sonst auch, dringend gebraucht. Doch bevor es überhaupt losgehen kann, ist das Projekt jetzt ausgebremst. Unter der geplanten Baustelle wurden jahrtausendalte Spuren aus der Eisenzeit entdeckt. Jetzt drohen Bauverzögerungen, hohe Kosten und Frust bei denen, die dringend auf einen Bauplatz warten. Leo Kollitsch war vor Ort.
10: Genau den hätte Bürgermeister Heiko Schmidt lieber nicht gefunden. Einen kleinen Stein, vermutlich aus Ton, der jetzt aber seine Pläne durchkreuzt. Wir sind am Ortsrand von Weinsheim an der Nahe. Rund 1800 Menschen leben hier und es sollen demnächst mehr werden. Das zumindest planen Heiko Schmidt und Markus Lüttger, die Bürgermeister der Orts- und der Verbandsgemeinde. Auf diesen 4 Hektar Land, hoffen sie, sollen bald Bagger rollen.
11: Hier soll ein Neubaugebiet entstehen mit 2 Wohnbauabschnitten. Das eine mit einer Arztpraxis und Mehrfamilienwohnen bzw. seniorengerechtes Wohnen und dann ungefähr 40 Einfamilien- bzw. Doppelhaushälften.
12: Seit wann sind Sie denn da dran, das hier zu entwickeln?
11: Ziemlich schon seit 2019, 2020 ging das los hier, weil das letzte Neubaugebiet schon über 25 Jahre her ist.
10: Mit rund 150 neuen Bürgern rechnen sie, Interessenten gäbe es schon jetzt. Theoretisch könne es bald losgehen, denn mittlerweile habe die Gemeinde alle Grundstücke von den Eigentümern aufkaufen können und die Planung sei schon so gut wie fertig.
11: Wir sind kurz vor Schluss, wirklich. Wir haben ein Bauungsplanverfahren fast abgeschlossen, wir sind in der zweiten Offenlage. Die Grundstücke gehören vertraglich schon uns, aber wir haben natürlich ganz zum Schluss noch ein Gutachten machen lassen und da ging es halt um Kampfmittelfreiheit und archäologische Verdachtsflächen.
10: Bei der archäologischen Untersuchung waren die Gutachter fündig. Bei einer sogenannten Magnetometer-Prospektion gab es Bodenauffälligkeiten. Das sind die hellen Punkte hier. Probegrabungen mit einem Bagger bestätigten den Verdacht. Auch Heiko Schmidt hat hier seinen kleinen Stein gefunden.
11: Hier sowas Kleines, Rötliches. Das kann durchaus aus einem Brennofen stammen. Das ist aus den Baggersondagen, ist das abgefallen. Und das lag oben auf der Erde drauf. Das habe ich einfach mal mitgenommen. Da sieht man auch unterschiedliche Farbe. Das ist ganz glatt und nicht so schwer wie ein Stein. Das kann also durchaus ein Stück Ton oder so sein.
10: Was liegt hier im Boden von Weinsheim? Wir fragen nach bei der Landesarchäologie in Mainz. Alles deutet auf eine Siedlung aus der Bronze- oder Eisenzeit hin. Ein Interview bekommen wir nicht, aber schriftlich heißt es: Da der Befund eindeutig war, werden diese seltenen Denkmäler vorgeschichtlichen Metallhandwerks erst bei einer regulären Ausgrabung in Gänze erneut freigelegt und dokumentiert werden. Solche Siedlungen sind sehr selten. Für die Gemeinde könnte der Fund aber gravierende Folgen haben. Verbandsbürgermeister Markus Lüttger befürchtet, dass sich der Baustart um ein Jahr verschiebt und die Grundstücke teurer werden. Er kalkuliert mit rund 600.000 Euro Mehrkosten, wenn die Gemeinde alle Fundstücke ausgraben müsste.
13: Das sind zwischen 15 und 20 Euro pro Quadratmeter an Kosten. Und das sind pro Bauplatz ganz schnell 10.000 Euro weg. Und da sage ich, in der heutigen Zeit, die ganzen Krisen, die wir durchlaufen haben, wir wollen doch, dass die jungen Menschen bauen können.
10: Es geht um Kosten und um Zeit. Auch Landarzt Jakob Schreiner will ins Neubaugebiet ziehen. Von seinem Vater hat er die Praxis übernommen. Jetzt arbeitet er hier seit ein paar Jahren zusammen mit seiner Frau und sie stoßen mittlerweile an ihre Grenzen. Im Baugebiet ist eine neue Praxis vorgesehen. Dort würden sie sich gerne einmieten.
14: Wir sind aufgrund der begrenzten räumlichen Kapazitäten natürlich schon limitiert. Wir würden gerne mehr behandeln. Wir haben leider nur begrenzt Behandlungszimmer und Sprechstundenräume. Und dementsprechend führt das oft eben zu Wartezeiten auch innerhalb der Patienten. Also unter der Woche stehen die Leute wirklich teilweise bis an die Straße. Und das ist natürlich für alle etwas schwierig.
10: Die Bürgermeister Schmidt und Lüttger hoffen, dass ihr Projekt nicht noch länger verzögert wird. Sie wünschen sich nur stichprobenartige Grabungen. Die Landesarchäologie sagt aber, dass der Erhalt der Funde Priorität habe. Weniger Aufwand sei nur bei einer Umplanung möglich. Wenn allerdings vom Vorhabenträger gewünscht wird, ein Bauvorhaben umzusetzen, bei dem die Zerstörung des archäologischen Denkmals unumgänglich ist, ist die Grabung und wissenschaftliche Dokumentation des kulturellen Erbes erforderlich, um dieses sekundär zu sichern. Die Hürden für Bauvorhaben seien mittlerweile viel zu hoch, beklagen derweil Schmidt und Lüttger. Alle reden vom Bürokratieabbau, sagen sie. Nur ankommen würde bei den Kommunen nichts davon.
13: Wenn man sich nicht weiterentwickeln kann, wenn das gehemmt wird, dann wandern die jungen Leute auch ab. Und wir brauchen diese jungen Leute, wir brauchen diese Infrastruktur, wir brauchen auch die Hausärzte. Und wir können eben denen auch nur das anbieten, wenn es schnell geht, wenn es zügig geht.
10: Demnächst sollen wieder Gespräche zwischen Bürgermeistern und Landesarchäologen stattfinden. Eine einfache Lösung scheint aber nicht in Sicht zu sein.
1: In der Staatskanzlei in Mainz, da werden die wichtigen landespolitischen Entscheidungen getroffen. Sie gilt als eines der Machtzentren in Rheinland-Pfalz. Und nach 35 Jahren unter SPD-Führung sitzt dort jetzt erstmals wieder ein CDU-Ministerpräsident. Aber was passiert da jetzt eigentlich gerade? Und wie verändert sich dort die Arbeit unter dem neuen Ministerpräsidenten Gordon Schnieder? Christopher Schulte-Hultei hat einen exklusiven Einblick hinter die Kulissen bekommen.
15: Das große Hirschgemälde im Hintergrund will er noch abhängen. Gestern beruft Ministerpräsident Gordon Schnieder Monika Fuhr erneut als Landesbeauftragte für jüdisches Leben. Auch Schreibtischarbeit, Grußwörter für Social Media und viele Gespräche stehen auf dem Programm des neuen Ministerpräsidenten.
16: Überrascht ist schon, dass man sich nicht auf alles vorbereiten kann, was einen an Entscheidungen dann schon in den ersten Tagen hier entgegensteht. Man muss natürlich auch in so einen Apparat dann auch mal ein Stück reinkommen. Jede Funktion, jedes Amt ist anders. Da findet man sich dann, oder ich mich dann auch relativ schnell ein, aber es gibt immer noch jeden Tag irgendwas Neues.
15: Eine seiner engsten Mitarbeiterinnen ist die 26-jährige Nina Weise. Nachdem sie den Wahlkampf der CDU geleitet hat, ist sie nun Sprecherin der Regierung und arbeitet in der Staatskanzlei, so eine Art Bundeskanzleramt, nur auf Landesebene.
17: Das ist eine zentrale Koordinationsstelle für die vielen Anfragen genauso wie für die Koordinationsarbeit einer Landesregierung. Es geht um die Problemlösung der Anliegen, die im Land zu verantworten sind. Und wer übernimmt die Verantwortung? Das macht zuerst mal die Staatskanzlei.
15: Das heißt, wenn es zwischen den Ministerien mal hakt, muss die Staatskanzlei vermitteln. Falls das nicht gelingt, muss der Ministerpräsident ein Machtwort sprechen. Die 313 Mitarbeiter der Staatskanzlei koordinieren die Politik mit den Ministerien, bereiten Entscheidungen vor und sollen dafür sorgen, dass der Koalitionsvertrag erfüllt wird. Ihre Hauptaufgabe, die schwarz-rote Koalition zusammenzuhalten. Hier laufen alle Fäden der Landespolitik zusammen. Dirk Metz ist Insider. In Hessen war er unter CDU-Ministerpräsident Roland Koch von 1999 bis 2010 Staatssekretär in der Staatskanzlei. Er sagt, um ruhig regieren zu können, sei diese Vermittlungsfunktion der Staatskanzlei essentiell.
18: Ich nehme als Beispiel Innen- und Justiz. Haben beide etwas mit unserem Rechtsstaat zu tun. Auch da gibt es Gesetzesvorhaben, die beide Ressorts gleichermaßen tangieren. Und dann kann es unterschiedliche Sichtweisen geben. Und die zum Ausgleich zu bringen, Gesprächsfähigkeit zwischen Ministerien, wenn sie nicht da ist, herzustellen, das sind Dinge, die auf eine Staatskanzlei zukommen.
15: Und auf Markus Klein. Er ist der neue Chef der Staatskanzlei und anders als bei der Vorgängerregierung auch Minister. Für Bundes- und Europaangelegenheiten, Sport, Ehrenamt und Medien. Ein enger Vertrauter von Gordon Schnieder. Er muss im Hintergrund die Fäden zusammenhalten. Als Beamter konnte er schon in der saarländischen Staatskanzlei Erfahrung darin sammeln.
19: Prominentes Beispiel ist natürlich der Haushalt, der wird im Finanzministerium gemacht. Alle Häuser wirken mit. Und dass das alles reibungslos läuft, dass es am Schluss auch verabschiedet wird und eine gemeinsame Grundlage findet, die dann rüber in den Landtag geht, das ist die Aufgabe der Staatskanzlei.
15: Doch was bedeutet ein Machtwechsel nach 35 Jahren von SPD zu CDU für die Mitarbeiter der Staatskanzlei? Müssen sie jetzt Angst um ihre Jobs haben?
16: Es wird Fluktuation und Wechsel geben, die gehören immer mit dazu. Es gibt andere Häuser, die auch von SPD-Ministerinnen und Ministern übernommen worden sind, wo vielleicht der eine Kollege oder die andere Kollegin mit hinwechselt. Aber im Großen und Ganzen haben wir hier einen funktionierenden, und zwar sehr gut funktionierenden Personalapparat.
15: Dass Schnieder vorerst auf Kontinuität zu setzen scheint, überrascht Dirk Metz nicht. Viele Jahre war er an der Seite von Roland Koch als Regierungssprecher.
18: Die Leute glauben immer, es wird eine Revolution ausgerufen. Ich habe die Erfahrung gemacht, die ich als sehr positiv empfunden habe, dass die meisten Mitarbeiter sehr loyal waren. Die haben ein Interesse. Wer geht gerne morgens zur Arbeit und will irgendwie Stöckchen hinhalten, will Leuten das Leben schwer machen? Nein, es hat wenig Wechsel gegeben damals an der Spitze, sicherlich hier und da, aber in der Breite sind die Mitarbeiter geblieben und haben sich sehr korrekt verhalten.
15: Zwischen den Mitarbeitern und Gordon Schnieder muss jetzt schnell eine Vertrauensbasis entstehen, meint Dirk Metz. Gordon Schnieder betont, dass er sich darum bemüht.
16: Deswegen war es mir auch wichtig, dass wir direkt am zweiten Tag, also am 19.05. schon morgens eine Personalversammlung hatten. Dass wir uns vorgestellt haben, dass sich der Personalrat, die Vorsitzende sich vorgestellt hat, dass man die Kolleginnen und Kollegen kennenlernen konnte. Es ist immer was anderes, wenn man persönlich miteinander spricht und ins Gespräch kommt. Das war uns wichtig und ich glaube den Mitarbeiterinnen und Mitarbeitern auch.
15: Und demnächst will Gordon Schnieder dann auch seine eigenen Bilder aufhängen.
1: Das hier ist in vielen Klassen längst Alltag. Integrationshelferinnen wie Julia Hassemer unterstützen Kinder, die den Schulalltag alleine kaum schaffen, wegen ADHS, Autismus oder psychischer Belastung. Diese Hilfe wird immer stärker in Anspruch genommen, aber sie kostet viel Geld. Und viele Kommunen sagen inzwischen, wir können das nicht mehr bezahlen. Und jetzt? Marie-Therese Rompf über die Frage, wie Kindern weiter geholfen werden kann, ohne dass Städte und Kreise finanziell kollabieren.
20: Die Grundschule Bad Münster in Bad Kreuznach. Die Otter-Klasse hat gerade Deutschunterricht. Dabei hilft den Kindern nicht nur die Lehrerin. Auch zwei Integrationshelferinnen sind in der Klasse. Denn 20% der Kinder hier an der Schule zeigen Formen von ADHS oder Autismus. Manche von ihnen schaffen den Schulalltag nicht alleine. Integrationshelferin Julia Hassemer hilft den Kindern, am Unterricht teilzunehmen.
21: Man spürt bei den Kindern, dass sie schon in einer gewissen Art überfordert sind. Die Umgebung ist zu laut. Man spürt einfach, dass sie nicht wissen, wohin mit sich. Sie verstecken sich, ziehen sich zurück, fangen an, irgendwelche Geräusche zu machen. Die Kinder drücken in vielfältiger Weise aus, dass irgendwas nicht stimmt.
20: Die Arbeit der Integrationshelferinnen ist wertvoll, aber keine Selbstverständlichkeit. Ob ein Kind eine Integrationshilfe bekommt, regelt das 8. Sozialgesetzbuch § 35a der Kinder- und Jugendhilfe. Für den Antrag braucht das Kind eine ärztliche Diagnose, wie zum Beispiel ADHS oder Autismus. Außerdem muss die Schule eine pädagogische Einschätzung geben, ob und in welchem Umfang das Kind Unterstützung braucht. Mit diesen Unterlagen müssen Familien dann einen Antrag beim Jugendamt stellen. Das Jugendamt prüft und entscheidet im Einzelfall, ob ein Kind einen Integrationshelfer braucht. Dann wird ein individueller Plan erstellt, wie viele Stunden das Kind unterstützt wird. Integrationshelfer sind ein Teil der Leistungen der Kinder- und Jugendhilfe. Doch die wird für Städte und Kommunen immer teurer. Das meiste Geld geht an Kitas und Wohnheime. In Pirmasens wurden gerade zwei neue Wohnheime bezogen. 9 Kinder leben hier. Sie werden rund um die Uhr von Pädagogen betreut. Eine Herausforderung, wissen Prokurist Matthias Schwinzer und Gustav Rotha vom Jugendamt.
0: Die Schwierigkeiten, die die Kinder mitbringen von zu Hause, wenn sie bei uns hier auftauchen, dass die schon sehr viel komplexer geworden sind. Und dementsprechend ist auch die Arbeit unseres pädagogischen Personals sehr viel anspruchsvoller geworden, als das noch vor einigen Jahren der Fall war.
20: Und das kostet viel Geld. Doch sparen kann man hier nicht.
2: Wenn ein Kind eine Hilfe braucht, dann kann man nicht sagen, das streiche ich jetzt. Die Kostensteigerung besorgt uns natürlich. Die finanzielle Situation der Stadt Pirmasens ist kein Geheimnis. Und sie resultiert natürlich aus den Fehlbeträgen, die wir im Bereich Jugend und Soziales haben. Der Fehlbetrag steigt jedes Jahr.
20: Obwohl Land und Bund die Leistungen der Kinder- und Jugendhilfe in Auftrag geben, werden Städte und Kommunen zur Kasse gebeten. Die Ausgaben für Jugendhilfe steigen in Rheinland-Pfalz seit Jahren. 2015 lagen die Kosten bei über 1.600 Millionen Euro. 2020 waren es über 2.300 Millionen und 2024 mehr als 3.100 Millionen Euro. Mehr als 3/4 der Kosten entfallen auf die Kindertagesstätten. Die Kommunen können die Kosten für die Kinder- und Jugendhilfe nicht mehr allein tragen. Einige haben deshalb Klage gegen das Land eingereicht. Auch Landrätin Susanne Ganster aus der Südwestpfalz hat mitgeklagt.
22: Wir stehen vollkommen mit dem Rücken an der Wand. Das, was wir tun, ist eine gesetzliche Aufgabe. Und die können wir, wie gesagt, nur leisten, wenn wir auch die Mittel von Bund und Land dazu bekommen. Ansonsten laufen wir in eine massive Verschuldung rein und das tun wir gerade.
20: Denn die Zahlen sind alarmierend. In den letzten 20 Jahren haben sich die Fälle von Kindern und Jugendlichen, die in Rheinland-Pfalz Hilfe benötigten, mehr als verdoppelt. 2002 waren es über 15.000 Fälle, 2012 mehr als 26.000 und 2024 knapp 33.000 Fälle. Das Sozialministerium hat das Problem zwar erkannt, doch bisher gibt es nur Absichtserklärungen. In ihrem Koalitionsvertrag hat die Landesregierung sich das Ziel gesetzt, die Kommunalfinanzen zu stärken und zum Ausdruck gebracht, dass auch seitens des Bundes die Einhaltung des Konnexitätsprinzips erwartet wird. Die Bundesregierung will die Kommunen dadurch entlasten, dass sie Sozialleistungen kürzt. Eine Sparidee: Mehrere Kinder könnten sich künftig Integrationshelfer teilen, statt eine 1:1-Betreuung zu erhalten. Ein sogenanntes Pooling-Konzept. Susanne Ganster befürwortet das.
22: Das einzelne Kind hat einen Rechtsanspruch auf einen solchen Integrationshelfer. Jetzt kommt es aber oft vor, dass gerade auch solche Kinder nicht immer in die Schule gehen können, weil sie eine Therapie haben, weil sie krank sind. Umgekehrt kann es auch sein, dass der Integrationshelfer mal krank ist. Und da sieht man, wenn man hier eine Poolbildung zum Beispiel macht, das heißt, dass ein Integrationshelfer durchaus auch für andere Kinder zuständig ist, dann ist es für das einzelne Kind keine Verschlechterung.
20: Wohlfahrtsverbände hingegen sehen die Idee kritisch. Sven Friedrich von der Lebenshilfe in Mainz.
23: Ich finde, das ist ein erschreckendes Papier, weil es fast ausschließlich um direkte Leistungskürzung geht. Also da bei den Menschen, die Unterstützung brauchen und eben nicht der Blick darauf ist, wie kann man den Weg dahin vielleicht auch gut gestalten oder wie kann man da vielleicht auch effizienter sein. Teilhabe ist ein Menschenrecht und Teilhabe kann kein Luxus sein.
20: In Bad Kreuznach versucht man beides, den Kindern gerecht zu werden und trotzdem Kosten zu sparen. Seit Anfang des Jahres wird an der Schule ein Konzept mit mehreren Integrationshilfen getestet. Bereits bei den ersten Anzeichen von ADHS oder Autismus bekommen Kinder von den Pädagoginnen Hilfe im Schulalltag. Das könnte bei manchen Kindern eine 1:1-Betreuung ersetzen. Dagmar Roth vom Jugendamt hat das Projekt mitentwickelt.
24: Ich hoffe, dass wir langfristig auch vielleicht mit Einsparungen rechnen können. Mir geht es aber primär nicht um Einsparungen, sondern darum, die Kinder gut zu versorgen. Und ich hoffe, dass man das berücksichtigt.
20: Bisher läuft das Modell sehr gut. Kosten sparen und Kindern gerecht werden. Das Projekt könnte Schule machen.
1: Und das war's von uns für heute. In 2 Wochen ist zur Sache wieder für Sie da. Ich wünsche Ihnen

0: Guten Tag und herzlich willkommen bei Tagesschau 24. Die von der Bundesregierung geplante Erhöhung des BAföG-Satzes steht offenbar vor dem Aus. Forschungsministerin Bär sagte den Funke Medien, sie rechne nicht mehr mit einer Erhöhung der Ausbildungsunterstützung zum kommenden Wintersemester. Dafür gäbe es in der Koalition keine Mehrheit angesichts von Sparmaßnahmen, beispielsweise in der Pflege. Es sei auch kein Drama, wenn Studierende nebenbei jobben würden, so Bär wörtlich. Die FDP setzt heute ihren Bundesparteitag in Berlin fort. Die Delegierten wollen unter anderem ein neues Programm verabschieden. Darin fordern sie unter anderem eine Steuerreform, weniger Bürokratie und eine Rückkehr zur Atomkraft. Bereits gestern wurde Wolfgang Kubicki als neuer Parteivorsitzender gewählt. Er hatte sich in einer Kampfabstimmung gegen die Europa- und Verteidigungspolitikerin Marie-Agnes Strack-Zimmermann durchgesetzt. Bei der Bundestagswahl hatte die Partei mit 4,3% ihr historisch schlechtestes Ergebnis erzielt. Der Deutsche Richterbund beklagt, dass der Justiz bundesweit 2000 Staatsanwälte fehlten. Verbandsgeschäftsführer Rehbehn sagte der Bild am Sonntag, drei Ermittler müssten die Arbeit für vier tun. Deshalb dauerten Strafverfahren immer länger und kleinere Fälle würden häufiger vorzeitig eingestellt. Er forderte Bund und Länder auf, sich rasch zu einigen. Vor knapp einem Jahr hatte die Bundesregierung angekündigt, den Ländern beim Schaffen von Stellen zu helfen. Die Verhandlungen darüber laufen aber noch. Zum 11. Mal kommen von heute an Vertreter aus Politik und Wirtschaft zum Ostdeutschen Wirtschaftsforum zusammen. Im brandenburgischen Bad Saarow soll diskutiert werden, wie der Osten gegenüber dem Westen schneller aufholen kann. Einer Studie zufolge gibt es weiterhin deutliche Rückstände bei Investitionen, Innovationen und Vermögensaufbau. Bereits gut bewältigt hat den Strukturwandel die Kreisstadt Senftenberg.
1: Boote schaukeln auf dem Senftenberger See. Einst war das hier eine kleine Bootsanlage, aber dank der Mittel für den Strukturwandel entstand ein ansehnlicher Hafen mit vielen Freizeitangeboten. Immer weniger erinnert an den einzigen Braunkohlestandort. Die Bewohner sind offenbar zufrieden mit ihrer Stadt. Das zeigt eine bundesweite Umfrage zur Daseinsfürsorge. Von über 10.000 Gemeinden belegt das kleine Senftenberg immerhin den Platz 164.
2: Das ist eine sehr gute Nachricht und das zeigt, dass der Strukturwandel und die Investitionen hier in der Region auch ankommen.
1: Es gibt eine Uni, eine Klinik, der Marktplatz ist einladend, die Wege sind nicht allzu weit.
3: Alles habe ich hier, ich brauche bloß auf den Markt gehen, da habe ich alles ringsherum.
4: Und Ärzteversorgung auch gut?
3: Ich habe meine Ärztin auch hier, ja. In der Salzmarktstraße, das ist nicht weit entfernt.
5: Unsere Fahrradwege, alles ringsherum, das ist ja Weltklasse, das hat man ja nirgendwo. Na, ich sag mir so, ringsherum ist schon alles gut. Aber es könnte immer besser sein.
1: Selbst ein Theater gönnt sich die 23.000 Einwohnerstadt. Das alles bietet, von Lesungen über Clubnächte bis zu besonderen Inszenierungen. Gut besucht übrigens.
2: Man muss die Leute natürlich verlocken, herzukommen. Und dann muss man ihnen was bieten, was sie anspricht. Und dann funktioniert das. Dann erzählen die das weiter und dann kommen noch mehr und dann kommen noch mehr. Und dann wird es immer mehr ein Treffpunkt dieser Gesellschaft hier.
1: Maritimes Senftenberg statt Kohlebagger. Die Stadt gilt als Vorzeigeprojekt des Strukturwandels in Brandenburg.
0: Nach einem möglichen Angriff auf das ukrainische Atomkraftwerk Saporischschja fordert die Internationale Atomenergiebehörde Zugang zum Gelände. Eine ukrainische Drohne habe ein Maschinengebäude des Reaktors beschädigt, sagte die von Russland eingesetzte Leitung des Atomkraftwerks. In der Wand der Halle soll ein Loch sein. IAEA-Generaldirektor Grossi mahnte, Angriffe auf Atomanlagen seien ein Spiel mit dem Feuer. Die Ukraine wies die Verantwortung für den Vorfall als russische Propaganda zurück. In Kolumbien findet heute vor dem Hintergrund zunehmender Gewalt und politischer Spannungen die erste Runde der Präsidentschaftswahl statt. Etwa 41 Millionen Bürgerinnen und Bürger sind aufgerufen, den Nachfolger des linken Präsidenten Petro zu bestimmen. Umfragen sehen drei Bewerber vorn, einen aus dem linken Regierungslager, einen rechtsgerichteten sowie eine konservative Kandidatin. Eine Stichwahl in drei Wochen gilt als wahrscheinlich. Der Wahlkampf wurde von zahlreichen Anschlägen auch auf Politiker überschattet. Zum heutigen Weltnichtrauchertag fordert der Drogenbeauftragte der Bundesregierung, Streeck, deutlich höhere Preise für Zigaretten und Vapes. Der Rheinischen Post sagte er, das halte gerade junge Menschen vom Einstieg ab und helfe vielen Raucherinnen und Rauchern beim Aufhören. Eine

0: Aktuelle Studie zeigt, dass wieder mehr Jugendliche in Deutschland rauchen und vapen. Großbritannien versucht per Gesetz, junge Menschen vom Rauchen abzuhalten. Wer ab dem 1. Januar 2009 geboren wurde, darf künftig keine Tabakprodukte mehr kaufen.
1: Kicken statt kippen. Viele Teenager in diesem Londoner Jugendzentrum werden wohl nie in ihrem Leben Zigaretten und Tabak legal kaufen dürfen. Sie sollen Teil der ersten rauchfreien Generation in Großbritannien werden. Ich habe nichts dagegen. Ich finde, das ist eine gute Idee. Ich will nicht mal in die Nähe von diesem Zeug kommen. Selbst wenn ich mit Freunden unterwegs bin und die alle anfangen, das zu machen. Das ist mir sogar schon mal passiert. Wer ab kommendem Januar 18 Jahre alt wird, darf keinen Tabak mehr kaufen. Das Rauchen selbst wird zwar keine Straftat, aber der Verkauf an diese Altersgruppe. Kioske und Supermärkte müssen Ausweise oder Führerscheine junger Kunden kontrollieren, sonst drohen Strafen. Schon lange ist das Land Vorreiter darin, Rauchen unattraktiv zu machen, etwa durch abstoßende Verpackungen. Und das wirkt. In den 70ern qualmte noch fast die Hälfte der Briten, heute nur noch rund 10%. In Deutschland schmücken doppelt so viele. Es ist wichtig, Rauchen weniger normal zu machen. Jugendliche fangen unter anderem damit an, weil ihre Freunde es machen. Und wenn man den Einstieg erschwert, gibt es auch weniger Jugendliche, die es anderen vormachen. Kritiker bemängeln, dass wiederverwendbare E-Zigaretten mit Nikotin erlaubt bleiben, auch wenn die Regierung künftig Werbung dafür verbieten kann. Die Utopie, ein rauchfreies Land. Ein anderes Suchtmittel aber werden sich die Briten wohl nicht so schnell verbieten lassen.
0: Die Brennerautobahn ist wieder geöffnet. Gestern hatten tausende Menschen dort gegen die wachsende Verkehrsbelastung protestiert. Die Autobahn wurde dafür geschlossen. Überrascht von der Sperrung waren aber offenbar nur die wenigsten. Die befürchteten Staus auf den Ausweichstrecken blieben aus. Die Kritik am zunehmenden Verkehr auf der wichtigen Nord-Süd-Verbindung bleibt.
2: Die Bewohner des Wipptals am Brenner sind wütend. In Matrei, direkt auf der Brennerautobahn, protestieren sie gegen das riesige Verkehrsaufkommen. Auch Doris Sies ist dabei, zeigt ihren Ärger.
3: Weil einfach die Transitbelastung immer stärker wird, weil die Luft verpestet ist, weil leider Gottes immer versprochen wird, es wird weniger, es wird aber leider immer mehr, weil Italien und Deutschland bremsen. Und wir Tiroler bleiben auf der schlechten Luft und auf dem Verkehrslärm sitzen.
4: Es geht um die nächsten Generationen.
2: Hauptorganisator und Gesicht der Demonstration ist der Bürgermeister von Gries, Karl Mühlsteiger. Er kritisiert, dass mehr als 13 Millionen Fahrzeuge jährlich über den Brenner fahren. Tendenz vor allem bei Lkw steigend.
5: Es haltet die Bevölkerung einfach gesundheitlich und auch Belastungsgrenzen seien überschritten worden, halten sie einfach nicht mehr aus.
2: Eine fast unwirkliche Ruhe herrscht an der Mautstation Schönberg in Tirol. Das befürchtete Verkehrschaos ist ausgeblieben. Nur wenige Fahrzeuge müssen von der Polizei zurückgeschickt werden. Familie Schneider aus Deutschland nimmt die Sperrung gelassen. Sie ist in einem Hotel bei der Mautstation Schönberg untergekommen. Eigentlich wollten sie heute in die Toskana fahren. Das haben sie aber auf morgen verschoben.
6: Eigentlich wären wir noch weitergefahren. Wir hatten schon ein Hotel, was ein bisschen weiter weg noch lag, nach dem Brenner quasi. Mussten wir jetzt umdisponieren. Hat es ein bisschen unsere Pläne verändert. Aber ist okay, wir sind jetzt mit den Kindern sowieso nur eine kurze Strecke gefahren. Und es war in Ordnung. Also ich glaube, jetzt die 9 Stunden in einem Rutsch hätten wir eh nicht geschafft.
2: Viele, auch die Familie Schneider, haben Verständnis für den Zorn der Brenneranwohner. Die fordern an diesem Streiksamstag eine höhere Maut, höhere Steuern auf Diesel, damit der Tanktourismus von Deutschland nach Österreich aufhört und vor allem Verkehrsverlagerung auf die Schiene. Dabei gibt es Verzögerungen, vor allem in Deutschland, sagen die Tiroler. In Deutschland hingegen sprechen Wirtschaftsverbände und Politiker von einer Unverhältnismäßigkeit des Streikes mitten in den Pfingstferien in einigen Bundesländern. Am Grenzübergang Kiefersfelden an der Zufahrt zur Brenner Autobahn ist die Lage entspannt, Staus, Fehlanzeige.
7: Das Fazit der heutigen Aktion war, dass es sehr, sehr glimpflich und fast harmonisch abgelaufen ist. An dieser Stelle muss man auch an die vielen eigentlichen Reisenden danken, die ihre Pläne kurzfristig umgeschmissen haben oder vorziehen konnten oder geändert haben.
2: Die Demonstration am Brenner geht am Nachmittag pünktlich zu Ende. Auch Doris Sies ist zufrieden. Viele aber sagen hier, dass sie wieder demonstrieren werden, wenn sich weiter nichts ändert.

0: Am frühen Abend dann fließt der Verkehr wieder auf der Brennerautobahn, der wichtigsten Transitroute über die Alpen.
1: Heute wechselhaft und neben Sonne dichte Wolken mit Schauern und Gewittern, dabei Gefahr lokaler Unwetter. Von den Küsten bis ins nördliche Niedersachsen und nördliche Brandenburg meist trocken. Höchstwerte von 17 Grad an der See und bis örtlich 30 Grad im Süden. Die FDP hat seit gestern einen neuen Vorsitzenden. Auf ihrem Parteitag wählten die Delegierten der FDP Wolfgang Kubicki in das Amt. Er erhielt knapp 60% der Stimmen. Heute will die Partei mit inhaltlichen Beratungen fortfahren. Den Delegierten liegt ein Leitantrag des Bundesvorstands vor, der einen liberalen Neustart des Landes fordert. In dem Antrag verlangen die Liberalen auch einen Befreiungsschlag in Sachen Reformen. Dabei müsse die Rückkehr zur wirtschaftlichen Stärke im Zentrum stehen.
2: Wo Freiheit ist, ist alles möglich. So die Überschrift über dem Parteitag. Die FDP hält Wort und liefert einen überraschenden Showdown. Eigentlich schien vorher alles klar. Wolfgang Kubicki ist der einzige Kandidat für den Parteivorsitz und soll nur noch gekrönt werden. Dann aber meldet sich ein Parteimitglied zu Wort und plötzlich ist alles möglich. Er möchte den Delegierten
3: die streitbare, aber mit klarem liberalen Kompass ausgestattete Marie-Agnes Strack-Zimmermann vorschlagen.
2: Jubel, aber auch Buhrufe im Saal. Die Kampfkandidatur kommt für viele Delegierte überraschend.
4: Plötzlich, wie Kai aus der Kiste, steht Frau Strack-Zimmermann auf und sagt, oder beziehungsweise erklärt, sie wird auch kandidieren. Und das war schon sehr überraschend, aber ehrlich gesagt, ich fand's ganz cool, weil es ist einfach, wir sind die Partei des Wettbewerbs.
2: Darauf beruft sich auch die Europa- und Verteidigungspolitikerin und begründet so ihre spontane Kampfkandidatur.
5: Erlauben Sie mir, dass ich das gemacht habe, was in einer freien Gesellschaft möglich ist. Vielleicht nicht in Peking oder Moskau, aber Gott sei Dank in der Bundesrepublik Deutschland.
2: Dem bis eben noch konkurrenzlosen Kandidaten bleibt kaum etwas anderes übrig, als die Herausforderin betont wettbewerbsfreudig zu begrüßen.
6: Meine erste Danksagung geht an Marie-Agnes Strack-Zimmermann, weil ich froh darüber bin, dass die beiden alten Schlachtrösser jetzt ins Geschirr gehen.
2: Als Kandidatin des sozialliberalen Flügels tritt Strack-Zimmermann, anders als Kubicki, für eine harte Brandmauer zur AfD ein.
5: Solange der Kompass intakt ist, müssen wir Brandmauerdebatten überhaupt nicht führen. Und ich kann Ihnen versichern, mein liberaler Kompass ist geeicht.
2: Am Ende gewinnt Kubicki ein enges Rennen. Knapp 60% stimmen für ihn, aber auch fast 40% für Strack-Zimmermann. Wo Freiheit ist, ist eben auch so etwas möglich.
1: Und über die Wahl, die Ziele und die Zukunft der FDP hat Jessi Wellmer in den Tagesthemen mit dem neuen Parteivorsitzenden Kubicki gesprochen.
7: Guten Abend, Herr Kubicki.
8: Einen wunderschönen guten Abend.
7: Das Ergebnis heute gerundet, so 60-40, äußerst knapp für Sie. Braucht man, um eine Partei zu retten, nicht eine Partei, die etwas mehr hinter einem steht?
8: Ja, 60-40 ist doch ein gutes Ergebnis. Und ich hatte nicht das Gefühl heute im Parteitag, dass die Partei nicht hinter mir steht. Darum geht es gar nicht. Die Freien Demokraten sind ein lustiges Völkchen, streitbar, selbstbewusst und auch professionell genug, mit solchen Situationen umgehen zu können. Wettbewerb schadet der Partei nicht, sondern stärkt die Partei.
7: Ja, also der Applaus für Marie-Agnes Strack-Zimmermann und ihre Rede hat schon verdeutlicht, dass da auch möglicherweise Lager sind in der Partei. Sie polarisieren ja außerhalb der FDP, aber wie viele zumindest den Eindruck gewinnen konnten, auch innerhalb der FDP. Wie wollen Sie denn Marie-Agnes Strack-Zimmermann und ihre 40% Anhängerschaft noch mehr für sich gewinnen?
8: Gar nicht, weil meine Aufgabe nicht darin besteht, irgendjemanden zu gewinnen, sondern dazu beizutragen, dass die Freien Demokraten von den Wählerinnen und Wählern wieder ernst genommen werden. Es ist völlig egal, wie wir uns nach innen selbst empfinden, ob wir lustig oder traurig sind. Entscheidend ist, wir brauchen gute Ergebnisse bei Wahlen. Und darum werde ich mich kümmern. Im Übrigen ist es nicht so, dass da ein großer Dissens vorherrscht. Und man sollte an Beifallsstürmen dann nicht ablesen, was dann die Partei im Zweifel entscheidet. Hier waren 1500 Gäste im Raum und deren Applaus hat sich in den Stimmen bei den Delegierten niedergeschlagen.
7: Mhm. Okay, das mag man so sehen, das kann man auch anders sehen. Es gibt ja durchaus Punkte, über die auch relativ hart diskutiert wird. Wenn man Marie-Agnes Strack-Zimmermann heute zugehört hat, dann ist es auch die Brandmauer-Debatte. Das wurde heute deutlich. Sie halten die Debatte für grundfalsch. Und dabei bleiben Sie auch, obwohl das viele in der FDP möglicherweise anders sehen?
8: Ja, ich sehe nicht, dass es viele in der FDP anders sehen. Brandmauer ist für Liberale kein Kriterium. Wir weichen keine Diskussion aus und wir haben eigenständige Überlegungen, die wir präsentieren. Uns ist völlig egal, ob CDU zustimmen oder SPD zustimmen oder was auch immer. Was wären wir für eine Partei, wenn wir unsere Überzeugungen und unsere Äußerungen davon abhängig machen würden, wer sonst noch im politischen Spektrum begeistert oder weniger begeistert ist? Man kann sich darauf verlassen, die Freien Demokraten sind der größte Antipode der AfD. Und ich hasse es langsam, dass kein Interview stattfindet, ohne dass über die AfD geredet wird. Wir machen sie alle größer, als sie wirklich ist. Sie ist nicht das Zentrum des Universums.
7: Ich thematisiere Sie, weil Sie heute in den Reden durchaus ein Thema war. Und das war ja nun ein Bundesparteitag der Liberalen. Für die FDP geht es darum, ja eine politische Marktlücke zu besetzen, einen Markenkern zu definieren. Wie groß ist das Risiko, dass der vor allem aus Ihren rustikalen Sprüchen besteht?
8: Ja, es kann bewerten, wer wählt, Tagesthemen genauso wie Tagesschau oder was auch immer. Entscheidend ist, ob wir die Menschen erreichen in diesem Land. Und da traue ich der Partei sehr viel zu. Alles Weitere werden wir sehen. Ich wehre mich gegen dieses Schubladendenken. Auch von denjenigen, die Marie-Agnes Strack-Zimmermann unterstützt haben bei ihrer Kandidatur, die ja für alle überraschend kamen, trotz einer einstündigen Rede. Auch die haben sich eingebracht in die Partei und wollen, dass die Liberalen Erfolg haben. Daran werden wir alles orientieren, einem Erfolg der Freien Demokraten bei Wahlen.
7: Okay, aber wie soll der gelingen? Wie sieht die Marktlücke konkret aus? Wie definieren Sie sie, in die Sie rein wollen, mit der Sie erfolgreich sein wollen? Welches Konzept?
8: Ja, also wir müssen einfach nur eine klare Position beziehen und eine klare Sprache sprechen, anders als in der Vergangenheit. Wir sind ja von vielen Menschen gar nicht mehr identifiziert worden. Ich kann mich erinnern, dass bis vor 5 Wochen die Freien Demokraten bei den meisten Meinungsumfragen gar nicht mehr ausgewiesen worden sind, sondern unser Sonstiges abgestempelt worden sind. Und wir werden feststellen, dass die Positionierung zu wesentlichen Themen unseres Gemeinwesens, Wohlstandssicherung, Bildungsoffensive und wirklich eine vernünftige Migrationspolitik, die steuert und nicht einfach nur darüber redet, dass wir eine ausreichende Anzahl von Menschen erreichen, die Freien Demokraten unterstützen. Das ist das Ziel und dem wird alles andere sich unterordnen.
7: Sie haben eine Menge Herausforderungen vor sich, zum Beispiel jetzt den Herbst, Sachsen-Anhalt. Sie könnten in Sachsen-Anhalt bei den Landtagswahlen im September eine Alleinregierung, jetzt ist sie da nochmal, der AfD verhindern. Ich nenne sie, weil sie ein großes Thema in Sachsen-Anhalt ist. Wenn Sie, die FDP, die 5%-Hürde knacken, erstrebenswert?
8: Ja, das ist das Ziel, dass wir mehr als 5% erreichen, in den Landtag zurückkehren. Und wenn wir dabei die AfD weiter abschmelzen, ist der Demokratie auch ein nächstes gut getan worden. Noch einmal, wir definieren uns nicht nach den Bedürfnissen anderer, sondern wir haben eine eigenständige Position, die jetzt nur für die Menschen wahrnehmbar wieder vermittelt werden muss. Leicht kann jeder. Schwierig ist die Herausforderung und ich traue mir das zu.
7: Hat sich der Kanzler schon bei Ihnen gemeldet, um Ihnen zu gratulieren? Also der Mann, den Sie vor kurzem auch mal Eierarsch genannt haben?
8: Wenn ich Ihnen mitteilen würde, wer sich alle schon bei mir gemeldet hat, mir zu gratulieren, dann wundert mich das. Alles, was Sie an Spitzenpolitikern haben bei SPD, Grünen und auch der Union, hat sich bei mir gemeldet. Das wird unter uns bleiben, aber jedenfalls zeigt es, dass auch die wieder glauben, dass die Freien Demokraten auf die politische Bühne zurückkehren können, von der sie ja gerade verschwunden waren.
7: Vielen Dank, Wolfgang Kubicki, Vorsitzender der FDP. Danke fürs Gespräch.
8: Vielen Dank. Alles Gute nach Hamburg.
1: Paris Saint-Germain hat am Abend zum zweiten Mal in Folge das Finale der Fußball-Champions League gewonnen. In einem dramatischen Finale mit 4:3 nach Elfmeterschießen bezwang das Team den FC Arsenal. Den Triumph von PSG feierten viele Fans in Frankreich. Dabei gab es allerdings auch Ausschreitungen. Allein in Paris wurden nach Angaben des Innenministeriums mehr als 280 Menschen festgenommen. Mehrere Fahrzeuge und Geschäfte wurden beschädigt.
9: Paris in Partystimmung. Etwa 20.000 Menschen feiern ausgelassen rund um den Eiffelturm den zweiten Champions-League-Sieg in Folge von Paris Saint-Germain. Im Vorjahr war es zu massiven Ausschreitungen mit Plünderungen, zahlreichen Verletzten und 2 Toten gekommen. Allein in der französischen Hauptstadt sind daher in diesem Jahr 8.000 Polizisten im Einsatz. Auf den Champs-Élysées geraten Vermummte und Einsatzkräfte mehrfach aneinander. Die Polizei setzt Wurfgeschosse und Tränengas ein. Es gibt Festnahmen. Auch in anderen Teilen der Hauptstadt kommt es zu Auseinandersetzungen zwischen der Polizei und Randalierern. Eine Bushaltestelle wird beschädigt, mehrere Sachschäden gemeldet. Nach den Erfahrungen im Vorjahr hatte der Pariser Bürgermeister Grégoire vor dem Spiel dazu aufgerufen, mit Freude und gegenseitigem Respekt zu feiern. Am Nachmittag soll in Paris weitergejubelt werden. 100.000 Fans werden erwartet. Präsident Macron empfängt die Mannschaft von PSG im Élysée-Palast.
1: In Hamburg endet heute die Möglichkeit, über eine Bewerbung der Hansestadt für die Olympischen und Paralympischen Spiele abzustimmen. Dazu aufgerufen sind etwa 1,3 Millionen Menschen. Der Senat plant eine Bewerbung für die Spiele im Jahr 2036, 2040 oder 2044. Umfragen hatten zuletzt kein klares Stimmungsbild abgegeben. Die Wahllokale sind noch bis 18 Uhr geöffnet. Heute Abend tritt die Nationalelf in Mainz gegen Finnland an, zum letzten Testspiel in Deutschland, bevor es zur Fußball-Weltmeisterschaft in den USA, Kanada und Mexiko geht. Nach dem Abschlusstraining im bayerischen Herzogenaurach hatte Bundestrainer Nagelsmann gestern schon einmal eine positive Zwischenbilanz gezogen und verraten, wer in Mainz auflaufen wird.
10: Das dreitägige Trainingslager in Herzogenaurach ist beendet. Jetzt beginnt die finale WM-Vorbereitungsphase. Bundestrainer Julian Nagelsmann wirkt extrem optimistisch. Gute Stimmung auf und außerhalb des Platzes vor dem Testspiel gegen Finnland.
11: Ich freue mich auf die kommenden Wochen. Jetzt ist der ganze Fokus auf Finnland, aber die Freude haben wir jetzt schon.
10: Gegen die Finnen wird Oliver Baumann im Tor stehen. Manuel Neuer ist weiterhin mit Wadenproblemen nicht im Mannschaftstraining. Etwas überraschend sind die Startelfplätze von Dennis Undaf im Sturm, Lennart Karl auf der rechten offensiven Seite sowie dem Mittelfeldduo Alexander Pavlovic und Felix Metscher, während Leon Goretzka dann von der Bank kommen soll.
12: Testspiele sind immer dafür da, einen eigenen Rhythmus zu kriegen, sind aber auch dafür da, am Ende so knapp vorm Turnier sie positiv zu gestalten.
10: Spielfreudig auftreten und die Fans begeistern, das ist die Herangehensweise gegen den Weltranglisten 73. Finnland. Um dann am Dienstag mit einem guten Gefühl in die USA zu fliegen.
1: An diesem Wochenende findet in Düsseldorf das erste offizielle internationale Fortnite-Event in Deutschland statt. Fortnite ist eines der erfolgreichsten Online-Videospiele der Welt. Insgesamt zocken 75 der weltweit am besten bewerteten Zweierteams, also Duos, im direkten Vergleich gegeneinander. Neben dem Turniersieg geht es um ein Gesamtpreisgeld von 1,3 Millionen US-Dollar sowie um die vorzeitige Qualifikation für die Fortnite-Weltmeisterschaft am Ende des Jahres.
13: Stimmung wie beim Fußball. Und es gibt auch richtig was zu gewinnen. Oder zu verlieren, wenn 150 Fortnite-Profis in Düsseldorf gegeneinander Computer spielen. Yannis Z. ist Profi. Der 21-Jährige aus der Nähe von Darmstadt lebt seit seinem Abitur davon, Computer zu spielen. Über 1 Million an Preisgeldern hat er schon gewonnen. Zum Aufwärmen Backstage eine Runde Fortnite. Das Prinzip: Belohnung sammeln, Welten bauen und alle Gegner ausschalten. Der Auftritt in Düsseldorf vor Tausenden, etwas Besonderes.
14: Ja, ist natürlich schon ein krasses Gefühl natürlich, ne? Mit so einem Publikum, vor so einem Publikum zu spielen. Ist auf jeden Fall was anderes. Ne?
13: Yannis Matwin ist mit 21 einer der Älteren. Reaktionsfähigkeit ist wichtig, die internationale Konkurrenz deswegen zum Teil deutlich jünger. Für alle ist das hier Profisport, Business. Und genauso zieht der Veranstalter aus Großbritannien das Ganze auch auf. International verwertbar. Spieler wie Yannis Z. sind Stars und werden dementsprechend vermarktet. Etwa auf Social Media. Yannis ist das Zugpferd seines E-Sport-Clubs in Köln. Seine Videos für TikTok oder Instagram erreichen ein großes Publikum. Und damit wird das Geld verdient.
15: Das ist das natürlich, wo auch dann die Partner für bezahlen, für die Reichweite. Ganz klar, da gucken Millionen von Menschen, gucken sich das an. Natürlich vor allem eine jüngere Zielgruppe.
13: Die ist auch bereit, dafür zu bezahlen. Etwa 160 Euro kostet ein Ticket für 3 Tage. Viele sind für das Wochenende angereist, so wie Clara und Florian. Für die beiden Teenager aus Reutlingen ein Paar-Event.
16: Ja, ich wollte unbedingt hierher. Ich habe sie auch ein bisschen gezwungen, mitzukommen. Aber natürlich hat sie sich auch angeboten, mitzukommen. Und ich habe mega Bock gehabt, einfach die ganzen Pros mal zu sehen in Real Life. Und

0: Es ist einfach ein mega Erlebnis, wie das hier aufgestellt haben.
1: Es ist jetzt nicht so ganz mein volles Interessengebiet, aber ich finde es trotzdem toll und es macht trotzdem Spaß, hier zu sein, ja.
2: Und für andere ist es ein Familienausflug. Paul und Henrik Kudra sind aus Gießen gekommen. Die Mutter und der kleine Bruder holen gerade Chips.
3: Wären Sie auch gekommen, wenn Ihr Sohn nicht gesagt hätte, Fortnite ist super?
4: Tatsächlich ja, weil ich selber auch Fortnite spiele. Also wir haben ihm das zum Geburtstag geschenkt, das Wochenende hier. Aber es ist im Prinzip auch ein Geschenk für mich gewesen.
2: Für Jannis und seine Fans begann der Wettkampf enttäuschend. Nach einigen schlechten Partien am Freitag muss er auch ins Qualifying, um seine Chancen auf den Titel zu wahren. Da sind E-Sports genauso wie klassische Sportarten. Am Ende kann nur einer gewinnen.
5: Zum Handball. Am Abend wird ein deutscher Club den zweitwichtigsten europäischen Titel für Vereinsmannschaften feiern können. Der Grund: Im Finale der EHF European League stehen sich der deutsche Rekordmeister THW Kiel und die MT Melsungen gegenüber. Die Nordhessen hatten gestern überraschend Titelverteidiger Flensburg-Handewitt im Halbfinale ausgeschaltet. Anwurf im Endspiel der European League ist dann heute um 18 Uhr. Guten Tag, hier ist die Tagesschau in 100 Sekunden. BAföG-Reform vor dem Aus. Bundesforschungsministerin Bär sagte, in der Koalition werde das Vorhaben nicht mehr unterstützt. Die Bundesregierung hatte ursprünglich vorgesehen, zunächst die Wohnkostenpauschale und später auch den BAföG-Satz zu erhöhen. IAEA besorgt wegen möglichem Angriff auf Atomkraftwerk Saporischschja. Die russische Leitung des Kraftwerks hatte Schäden an einem Maschinensaal gemeldet. Ursache sei ein ukrainischer Drohneneinschlag. Die Internationale Atomenergiebehörde verlangt deshalb Zugang zu der Anlage zur Überprüfung. Die Ukraine weist die Vorwürfe als russische Propaganda zurück. Kolumbien wählt neuen Präsidenten. Gustavo Petro, der bisherige Amtsinhaber, darf nicht wieder antreten. Umfragen sehen keinen klaren Favoriten für seine Nachfolge. Eine Stichwahl Ende Juni gilt deshalb als wahrscheinlich. Die Abstimmung findet vor dem Hintergrund zunehmender Gewalt und politischer Spannungen in dem südamerikanischen Land statt. Hamburger stimmen über Olympiabewerbung ab. Der Senat will sich für die Ausrichtung der Spiele 2036, 2040 oder 2044 bewerben. Bis heute Abend können rund 1,3 Millionen Wahlberechtigte in der Hansestadt ihre Stimme abgeben. In Umfragen hatte es zuletzt kein klares Stimmungsbild gegeben. Paris Saint-Germain gewinnt Fußball-Champions League. Das Team besiegte den FC Arsenal mit 4:3 im Elfmeterschießen. In Paris wurde der Erfolg gefeiert. Es gab allerdings auch Ausschreitungen. Laut Innenministerium wurden mehr als 280 Menschen festgenommen. Die Polizei setzte Tränengas ein. Das Wetter: wechselhaft und neben Sonne dichte Wolken mit Schauern und Gewittern. Dabei Gefahr lokaler Unwetter. Im Norden meist trocken, 17 bis 30 Grad. Die von der Bundesregierung geplante Erhöhung des BAföG-Satzes steht offenbar vor dem Aus. Forschungsministerin Bär sagte den Funke Medien, sie rechne nicht mehr mit einer Erhöhung der Ausbildungsunterstützung zum kommenden Wintersemester. Dafür gäbe es in der Koalition keine Mehrheit angesichts von Sparmaßnahmen, beispielsweise in der Pflege. Es sei auch kein Drama, wenn Studierende nebenbei jobben würden, so Bär wörtlich. Die FDP setzt heute ihren Bundesparteitag in Berlin fort. Die Delegierten wollen unter anderem ein neues Programm verabschieden. Darin fordern sie unter anderem eine Steuerreform, weniger Bürokratie und eine Rückkehr zur Atomkraft. Bereits gestern wurde Wolfgang Kubicki als neuer Parteivorsitzender gewählt. Er hatte sich in einer Kampfabstimmung gegen die Europa- und Verteidigungspolitikerin Marie-Agnes Strack-Zimmermann durchgesetzt. Bei der Bundestagswahl hatte die Partei mit 4,3% ihr historisch schlechtestes Ergebnis erzielt. Der Deutsche Richterbund beklagt, dass der Justiz bundesweit 2000 Staatsanwälte fehlten. Verbandsgeschäftsführer Rehbehn sagte der Bild am Sonntag, drei Ermittler müssten die Arbeit für vier tun. Deshalb dauerten Strafverfahren immer länger und kleinere Fälle würden häufiger vorzeitig eingestellt. Er forderte Bund und Länder auf, sich rasch zu einigen. Vor knapp einem Jahr hatte die Bundesregierung angekündigt, den Ländern beim Schaffen von Stellen zu helfen. Die Verhandlungen darüber laufen aber noch. Zum 11. Mal kommen von heute an Vertreter aus Politik und Wirtschaft zum Ostdeutschen Wirtschaftsforum zusammen. Im brandenburgischen Bad Saarow soll diskutiert werden, wie der Osten gegenüber dem Westen schneller aufholen kann.

0: Einer Studie zufolge gibt es weiterhin deutliche Rückstände bei Investitionen, Innovationen und Vermögensaufbau. Bereits gut bewältigt hat den Strukturwandel die Kreisstadt Senftenberg.
1: Boote schaukeln auf dem Senftenberger See. Einst war das hier eine kleine Bootsanlage, aber dank der Mittel für den Strukturwandel entstand ein ansehnlicher Hafen mit vielen Freizeitangeboten. Immer weniger erinnert an den einstigen Braunkohlestandort. Die Bewohner sind offenbar zufrieden mit ihrer Stadt. Das zeigt eine bundesweite Umfrage zur Daseinsfürsorge. Von über 10.000 Gemeinden belegt das kleine Senftenberg immerhin den Platz 164.
2: Das ist eine sehr gute Nachricht. Und das zeigt, dass der Strukturwandel und die Investitionen hier in der Region auch ankommen.
1: Es gibt eine Uni, eine Klinik. Der Marktplatz ist einladend. Die Wege sind nicht allzu weit.
3: Alles habe ich hier. Ich brauche bloß auf den Markt gehen, da habe ich alles ringsherum.
4: Und Ärzteversorgung auch gut?
3: Ich habe meine Ärztin auch hier. Ja. In der Salzmarktstraße, das ist nicht weit entfernt.
5: Unsere Fahrradwege, alles ringsherum, das ist ja Weltklasse. Das hat man ja nirgendwo. Na, ich sag mir so, ringsherum ist schon alles gut. Aber es könnte immer besser sein.
1: Selbst ein Theater gönnt sich die 23.000 Einwohnerstadt. Das alles bietet, von Lesungen über Clubnächte bis zu besonderen Inszenierungen. Gut besucht übrigens.
2: Man muss die Leute natürlich verlocken, herzukommen. Und dann muss man ihnen was bieten, was sie anspricht. Und dann funktioniert das. Dann erzählen die das weiter. Und dann kommen noch mehr, und dann kommen noch mehr. Und dann wird es immer mehr ein Treffpunkt dieser Gesellschaft hier.
1: Maritimes Senftenberg statt Kohlebagger. Die Stadt gilt als Vorzeigeprojekt des Strukturwandels in Brandenburg.
0: Die USA und Iran ringen seit Tagen um ein Rahmenabkommen zur Verlängerung der Waffenruhe. Nun soll US-Präsident Trump Änderungen am Entwurf eines bereits ausgehandelten Deals verlangt haben, was erneut eine Verzögerung bedeuten könnte. Das berichtet das US-Nachrichtenportal Axios unter Berufung auf zwei US-Beamte. Kritik gab es demnach vor allem am Umgang mit hoch angereichertem Uran. Die Regierung in Teheran drängt unterdessen offenbar auf die Freigabe eingefrorener Auslandsvermögen. Laut iranischen Medien müsse vor einer Einigung zuerst der Status der Gelder geklärt werden. Nach einem möglichen Angriff auf das ukrainische Atomkraftwerk Saporischschja fordert die internationale Atomenergiebehörde Zugang zum Gelände. Eine ukrainische Drohne habe ein Maschinengebäude des Reaktors beschädigt, sagte die von Russland eingesetzte Leitung des Atomkraftwerks. In der Wand der Halle soll ein Loch sein. IAEA-Generaldirektor Grossi mahnte, Angriffe auf Atomanlagen seien ein Spiel mit dem Feuer. Die Ukraine wies die Verantwortung für den Vorfall als russische Propaganda zurück. In Kolumbien findet heute vor dem Hintergrund zunehmender Gewalt und politischer Spannungen die erste Runde der Präsidentschaftswahl statt. Etwa 41 Millionen Bürger sind aufgerufen, den Nachfolger des linken Präsidenten Petro zu bestimmen. Umfragen sehen drei Bewerber vorn: einen aus dem linken Regierungslager, einen rechtsgerichteten sowie eine konservative Kandidatin. Eine Stichwahl in drei Wochen gilt als wahrscheinlich. Der Wahlkampf wurde von zahlreichen Anschlägen auch auf Politiker überschattet. Zum heutigen Weltnichtrauchertag fordert der Drogenbeauftragte der Bundesregierung Streeck deutlich höhere Preise für Zigaretten und Vapes. Der Rheinischen Post sagte er, das halte gerade junge Menschen vom Einstieg ab und helfe viele Raucherinnen und Rauchern beim Aufhören. Eine aktuelle Studie zeigt, dass wieder mehr Jugendliche in Deutschland rauchen und vapen. Großbritannien versucht per Gesetz, junge Menschen vom Rauchen abzuhalten. Von kommendem Jahr an gilt, wer ab dem 1. Januar 2009 geboren wurde, darf keine Tabakprodukte kaufen.
6: Kicken statt kippen. Viele Teenager in diesem Londoner Jugendzentrum werden wohl nie in ihrem Leben Zigaretten und Tabak legal kaufen dürfen. Sie sollen Teil der ersten rauchfreien Generation in Großbritannien werden. Ich habe nichts dagegen. Ich finde, das ist eine gute Idee. Ich will nicht mal in die Nähe von diesem Zeug kommen. Selbst wenn ich mit Freunden unterwegs bin und die alle anfangen, das zu machen, das ist mir sogar schon mal passiert. Wer ab kommendem Januar 18 Jahre alt wird, darf keinen Tabak mehr kaufen. Das Rauchen selbst wird zwar keine Straftat, aber der Verkauf an diese Altersgruppe. Kioske und Supermärkte müssen Ausweise oder Führerscheine junger Kunden kontrollieren, sonst drohen Strafen. Schon lange ist das Land Vorreiter darin, Rauchen unattraktiv zu machen, etwa durch abstoßende Verpackungen. Und das wirkt. In den 70ern qualmte noch fast die Hälfte der Briten, heute nur noch rund 10%. In Deutschland schmücken doppelt so viele. Es ist wichtig, Rauchen weniger normal zu machen. Jugendliche fangen unter anderem damit an, weil ihre Freunde es machen. Und wenn man den Einstieg erschwert, gibt es auch weniger Jugendliche, die es anderen vormachen. Kritiker bemängeln, dass wiederverwendbare E-Zigaretten mit Nikotin erlaubt bleiben, auch wenn die Regierung künftig Werbung dafür verbieten kann. Die Utopie, ein rauchfreies Land. Ein anderes Suchtmittel aber werden sich die Briten wohl nicht so schnell verbieten lassen.
0: Die Brennerautobahn ist wieder geöffnet. Gestern hatten tausende Menschen dort gegen die wachsende Verkehrsbelastung protestiert. Die Autobahn wurde dafür geschlossen. Überrascht von der Sperrung waren aber offenbar nur die wenigsten. Die befürchteten Staus auf den Ausweichstrecken blieben aus. Die Kritik am zunehmenden Verkehr auf der wichtigen Nord-Süd-Verbindung bleibt.
7: Die Bewohner des Wipptals am Brenner sind wütend. In Matrei, direkt auf der Brennerautobahn, protestieren sie gegen das riesige Verkehrsaufkommen. Auch Doris Sies ist dabei, zeigt ihren Ärger.
8: Weil einfach die Transitbelastung immer stärker wird, weil die Luft verpestet ist, weil leider Gottes immer versprochen wird, es wird weniger, es wird aber leider immer mehr, weil Italien und Deutschland bremsen und wir Tiroler bleiben auf der schlechten Luft und auf dem Verkehrslärm sitzen.
9: Es geht um die nächsten Generationen.
7: Hauptorganisator und Gesicht der Demonstration ist der Bürgermeister von Gries, Karl Mühlsteiger. Er kritisiert, dass mehr als 13 Millionen Fahrzeuge jährlich über den Brenner fahren. Tendenz vor allem bei Lkw steigend.
10: Es haltet die Bevölkerung einfach gesundheitlich und auch Belastungsgrenzen seien überschritten worden, halten sie einfach nicht mehr aus.
7: Eine fast unwirkliche Ruhe herrscht an der Mautstation Schönberg in Tirol. Das befürchtete Verkehrschaos ist ausgeblieben. Nur wenige Fahrzeuge müssen von der Polizei zurückgeschickt werden. Familie Schneider aus Deutschland nimmt die Sperrung gelassen. Sie ist in einem Hotel bei der Mautstation Schönberg untergekommen. Eigentlich wollten sie heute in die Toskana fahren, das haben sie aber auf morgen verschoben.
11: Eigentlich wären wir noch weitergefahren. Wir hatten schon ein Hotel, was ein bisschen weiter weg noch lag, nach dem Brenner quasi. Mussten wir jetzt umdisponieren. Hat es ein bisschen unsere Pläne verändert, aber ist okay. Wir sind jetzt mit den Kindern sowieso nur eine kurze Strecke gefahren und es war in Ordnung. Also ich glaube, jetzt die 9 Stunden in einem Rutsch hätten wir eh nicht geschafft.
7: Viele, auch die Familie Schneider, haben Verständnis für den Zorn der Brenneranwohner. Die fordern an diesem Streiksamstag eine höhere Maut, höhere Steuern auf Diesel, damit der Tanktourismus von Deutschland nach Österreich aufhört und vor allem Verkehrsverlagerung auf die Schiene. Dabei gibt es Verzögerungen, vor allem in Deutschland, sagen die Tiroler. In Deutschland hingegen sprechen Wirtschaftsverbände und Politiker von einer Unverhältnismäßigkeit des Streikes mitten in den Pfingstferien in einigen Bundesländern. Am Grenzübergang Kiefersfelden an der Zufahrt zur Brenner Autobahn ist die Lage entspannt, Staus, Fehlanzeige.
12: Das Fazit der heutigen Aktion war, dass es sehr, sehr glimpflich und fast harmonisch abgelaufen ist. An dieser Stelle muss man auch an die vielen eigentlichen Reisenden danken, die ihre Pläne kurzfristig umgeschmissen haben oder vorziehen konnten oder geändert haben.
7: Die Demonstration am Brenner geht am Nachmittag pünktlich zu Ende. Auch Doris Sies ist zufrieden. Viele aber sagen hier, dass sie wieder demonstrieren werden, wenn sich weiter nichts ändert. Am frühen Abend dann fließt der Verkehr wieder auf der Brennerautobahn, der wichtigsten Transitroute über die Alpen.
0: Heute wechselhaft und neben Sonne dichte Wolken mit Schauern und Gewittern, dabei Gefahr lokaler Unwetter. Von den Küsten bis ins nördliche Niedersachsen und nördliche Brandenburg meist trocken. Höchstwerte von 17 Grad an der See und bis örtlich 30 Grad im Süden. Die FDP hat seit gestern einen neuen Vorsitzenden. Auf ihrem Parteitag wählten die Delegierten der FDP Wolfgang Kubicki in das Amt. Er erhielt knapp 60% der Stimmen. Heute will die Partei mit inhaltlichen Beratungen fortfahren. Den Delegierten liegt ein Leitantrag des Bundesvorstandes vor, der einen liberalen Neustart des Landes fordert. In dem Antrag verlangen die Liberalen auch einen Befreiungsschlag in Sachen Reformen. Dabei müsse die Rückkehr zu wirtschaftlicher Stärke im Zentrum stehen.
6: Wo Freiheit ist, ist alles möglich. So die Überschrift über den Parteitag. Die FDP hält Wort und liefert einen überraschenden Showdown. Eigentlich schien vorher alles klar. Wolfgang Kubicki ist der einzige Kandidat für den Parteivorsitz und soll nur noch gekrönt werden. Dann aber meldet sich ein Parteimitglied zu Wort und plötzlich ist alles möglich. Er möchte den Delegierten
13: die streitbare, aber mit klarem liberalen Kompass ausgestattete Marie-Agnes Strack-Zimmermann vorschlagen.
6: Jubel, aber auch Buhrufe im Saal. Die Kampfkandidatur kommt für viele Delegierte überraschend.
8: Plötzlich, wie Kai aus der Kiste, steht Frau Strack-Zimmermann auf und sagt, oder beziehungsweise erklärt, sie wird auch kandidieren. Und das war schon sehr überraschend, aber ehrlich gesagt, ich fand's ganz cool, weil es ist einfach, wir sind die Partei des Wettbewerbs.
6: Darauf beruft sich auch die Europa- und Verteidigungspolitikerin und begründet so ihre spontane Kampfkandidatur.
14: Erlauben Sie mir, dass ich das gemacht habe, was in einer freien Gesellschaft möglich ist. Vielleicht nicht in Peking oder Moskau, aber Gott sei Dank in der Bundesrepublik Deutschland.
6: Dem bis eben noch konkurrenzlosen Kandidaten bleibt kaum etwas anderes übrig, als die Herausforderin betont wettbewerbsfreudig zu begrüßen.
15: Meine erste Danksagung geht an Marie-Agnes Strack-Zimmermann, weil ich froh darüber bin, dass die beiden alten Schlachtrösser jetzt ins Geschirr gehen.
6: Als Kandidatin des sozialliberalen Flügels tritt Strack-Zimmermann, anders als Kubicki, für eine harte Brandmauer zur AfD ein.
14: Solange der Kompass intakt ist, müssen wir Brandmauerdebatten überhaupt nicht führen. Und ich kann Ihnen versichern, mein liberaler Kompass ist geeicht.
6: Am Ende gewinnt Kubicki ein enges Rennen. Knapp 60% stimmen für ihn, aber auch fast 40% für Strack-Zimmermann. Wo Freiheit ist, ist eben auch so etwas möglich.
0: Und über die Wahl, die Ziele und die Zukunft der FDP hat Jesse Wellmer in den Tagesthemen mit dem neuen Parteivorsitzenden Kubicki gesprochen.
16: Guten Abend, Herr Kubicki.
17: Einen wunderschönen guten Abend.
16: Das Ergebnis ist heute gerundet, so 60-40, äußerst knapp für Sie. Braucht man, um eine Partei zu retten, nicht eine Partei, die etwas mehr hinter einem steht?
17: Ja, 60-40 ist so ein gutes Ergebnis. Und ich hatte nicht das Gefühl heute im Parteitag, dass die Partei nicht hinter mir steht. Darum geht es gar nicht. Die Freien Demokraten sind ein lustiges Völkchen, streitbar, selbstbewusst und auch professionell genug, mit solchen Situationen umgehen zu können. Wettbewerb schadet der Partei nicht, sondern stärkt die Partei.
16: Ja, also der Applaus für Marie-Agnes Strack-Zimmermann und ihre Rede hat schon verdeutlicht, dass da auch möglicherweise Lager sind in der Partei. Sie polarisieren ja außerhalb der FDP, aber wie viele zumindest den Eindruck gewinnen konnten, auch innerhalb der FDP. Wie wollen Sie denn Marie-Agnes Strack-Zimmermann und ihre 40% Anhängerschaft noch mehr für sich gewinnen?
17: Gar nicht, weil meine Aufgabe nicht darin besteht, irgendjemanden zu gewinnen, sondern dazu beizutragen, dass die Freien Demokraten von den Wählerinnen und Wählern wieder ernst genommen werden. Das ist völlig egal, wie wir uns nach innen selbst empfinden, ob wir lustig oder traurig sind. Entscheidend ist, wir brauchen gute Ergebnisse bei Wahlen. Und darum werde ich mich kümmern. Im Übrigen ist es nicht so, dass da ein großer Dissens vorherrscht. Und man sollte an Beifallsstürmen dann nicht ablesen, was dann die Partei im Zweifel entscheidet. Hier waren 1500 Gäste im Raum und deren Applaus hat sich in Stimmen bei den Delegierten niedergeschlagen.
16: Okay, das mag man so sehen, das kann man auch anders sehen. Es gibt ja durchaus Punkte, über die auch relativ hart diskutiert wird. Wenn man Marie-Agnes Strack-Zimmermann heute zugehört hat, dann ist es auch die Brandmauer-Debatte. Das wurde heute deutlich. Sie halten die Debatte für grundfalsch. Und dabei bleiben Sie auch, obwohl das viele in der FDP möglicherweise anders sehen?
17: Ja, ich sehe nicht, dass es viele in der FDP anders sehen. Brandmauer ist für Liberale kein Kriterium. Wir weichen keine Diskussion aus und wir haben eigenständige Überlegungen, die wir präsentieren. Uns ist völlig egal, ob CDU zustimmen oder SPD zustimmen oder was auch immer. Was wären wir für eine Partei, wenn wir unsere Überzeugungen und unsere Äußerungen davon abhängig machen würden, wer sonst noch im politischen Spektrum begeistert oder weniger begeistert ist? Man kann sich darauf verlassen, die Freien Demokraten sind der größte Antipode der AfD. Und ich hasse es langsam, dass kein Interview stattfindet, ohne dass über die AfD geredet wird. Wir machen sie alle größer, als sie wirklich ist. Sie ist nicht das Zentrum des Universums.
16: Ich thematisiere sie, weil sie heute in den Reden durchaus ein Thema war. Und das war ja nun ein Bundesparteitag der Liberalen. Für die FDP geht es darum, ja eine politische Marktlücke zu besetzen, einen Markenkern zu definieren. Wie groß ist das Risiko, dass der vor allem aus ihren rustikalen Sprüchen besteht?

0: Ja, es kann bewerten, wer will. Tagesthemen genauso wie Tagesschau oder was auch immer. Entscheidend ist, ob wir die Menschen erreichen in diesem Land. Und da traue ich der Partei sehr viel zu. Alles Weitere werden wir sehen. Ich wehre mich gegen diese Schubladendenken. Auch von denjenigen, die Maria Schwarz-Zimmermann unterstützt haben bei ihrer Kandidatur, die ja für alle überraschend kamen, trotz einer einstündigen Rede. Auch die haben sich eingebracht in die Partei und wollen, dass die Liberalen Erfolg haben. Daran werden wir alles orientieren. Einem Erfolg der Freien Demokraten bei Wahlen.
1: Okay, aber wie soll der gelingen? Wie sieht die Marktlücke konkret aus? Wie definieren Sie sie, in die Sie rein wollen, mit der Sie erfolgreich sein wollen? Welches Konzept?
0: Ja, also wir müssen einfach nur eine klare Position beziehen und eine klare Sprache sprechen, anders als in der Vergangenheit. Wir sind ja von vielen Menschen gar nicht mehr identifiziert worden. Ich kann mich erinnern, dass bis vor 5 Wochen die Freien Demokraten bei den meisten Meinungsumfragen gar nicht mehr ausgewiesen worden sind, sondern sonstiges abgestempelt worden sind. Und wir werden feststellen, dass die Positionierung zu wesentlichen Themen unseres Gemeinwesens, Wohlstandssicherung, Bildungsoffensive und wirklich eine vernünftige Migrationspolitik, die steuert und nicht einfach nur darüber redet, dass wir eine ausreichende Anzahl von Menschen erreichen, die Freien Demokraten unterstützen. Das ist das Ziel und dem wird alles andere sich unterordnen.
1: Sie haben eine Menge Herausforderungen vor sich, zum Beispiel jetzt im Herbst Sachsen-Anhalt. Sie könnten in Sachsen-Anhalt bei den Landtagswahlen im September eine Alleinregierung, jetzt ist sie da nochmal, der AfD verhindern. Ich nenne sie, weil sie ein großes Thema in Sachsen-Anhalt ist. Wenn Sie, die FDP, die 5%-Hürde knacken, erstrebenswert?
0: Ja, das ist das Ziel, dass wir mehr als 5% erreichen, in den Landtag zurückkehren. Und wenn wir dabei die AfD weiter abschmelzen, ist der Demokratie auch einiges gut getan worden. Noch einmal, wir definieren uns nicht nach den Bedürfnissen anderer, sondern wir haben eine eigenständige Position, die jetzt nur für die Menschen wahrnehmbar wieder vermittelt werden muss. Leicht kann jeder. Schwierig ist die Herausforderung und ich traue mir das zu.
1: Hat sich der Kanzler schon bei Ihnen gemeldet, um Ihnen zu gratulieren? Also der Mann, den Sie vor kurzem auch mal Eierarsch genannt haben?
0: Wenn ich Ihnen mitteilen würde, wer sich alle schon bei mir gemeldet hat, mir zu gratulieren, dann wundert mich das. Alles, was Sie an Spitzenpolitikern haben bei SPD, Grünen und auch der Union, hat sich bei mir gemeldet. Das wird unter uns bleiben, aber jedenfalls zeigt es, dass auch die wieder glauben, dass die Freien Demokraten auf die politische Bühne zurückkehren können, von der sie ja gerade verschwunden waren.
1: Vielen Dank, Wolfgang Kubicki, Vorsitzender der FDP. Danke fürs Gespräch.
0: Vielen Dank. Alles Gute nach Hamburg.
2: Paris Saint-Germain hat am Abend zum zweiten Mal in Folge das Finale der Fußball-Champions League gewonnen. In einem dramatischen Finale mit 4:3 nach Elfmeterschießen bezwang das Team den FC Arsenal. Den Triumph von PSG feierten viele Fans in Frankreich. Dabei gab es aber auch Ausschreitungen. Allein in Paris wurden nach Angaben des Innenministeriums mehr als 280 Menschen festgenommen. Mehrere Fahrzeuge und Geschäfte wurden beschädigt.
3: Paris in Partystimmung. Etwa 20.000 Menschen feiern ausgelassen rund um den Eiffelturm den zweiten Champions-League-Sieg in Folge von Paris Saint-Germain. Im Vorjahr war es zu massiven Ausschreitungen mit Plünderungen, zahlreichen Verletzten und 2 Toten gekommen. Allein in der französischen Hauptstadt sind daher in diesem Jahr 8.000 Polizisten im Einsatz. Auf den Champs-Élysées geraten Vermummte und Einsatzkräfte mehrfach aneinander. Die Polizei setzt Wurfgeschosse und Tränengas ein. Es gibt Festnahmen. Auch in anderen Teilen der Hauptstadt kommt es zu Auseinandersetzungen zwischen der Polizei und Randalierern. Eine Bushaltestelle wird beschädigt, mehrere Sachschäden gemeldet. Nach den Erfahrungen im Vorjahr hatte der Pariser Bürgermeister Grégoire vor dem Spiel dazu aufgerufen, mit Freude und gegenseitigem Respekt zu feiern. Am Nachmittag soll in Paris weitergejubelt werden. 100.000 Fans werden erwartet. Präsident Macron empfängt die Mannschaft von PSG im Élysée-Palast.
2: In Hamburg endet heute die Möglichkeit, über eine Bewerbung der Hansestadt für die Olympischen und Paralympischen Spiele abzustimmen. Dazu aufgerufen sind etwa 1,3 Millionen Menschen. Der Senat plant eine Bewerbung für die Spiele im Jahr 2036, 2040 oder 2044. Umfragen hatten zuletzt kein klares Stimmungsbild abgegeben. Die Wahllokale sind noch bis 18 Uhr geöffnet. Heute Abend tritt die Nationalelf in Mainz gegen Finnland an, zum letzten Testspiel in Deutschland, bevor es dann zur Fußball-Weltmeisterschaft in den USA, Kanada und Mexiko geht. Nach dem Abschlusstraining im bayerischen Herzogenaurach hatte Bundestrainer Nagelsmann gestern schon einmal eine positive Zwischenbilanz gezogen und verraten, wer in Mainz auflaufen wird.
4: Das dreitägige Trainingslager in Herzogenaurach ist beendet. Jetzt beginnt die finale WM-Vorbereitungsphase. Bundestrainer Julian Nagelsmann wirkt extrem optimistisch. Gute Stimmung auf und außerhalb des Platzes vor dem Testspiel gegen Finnland.
5: Ich freue mich auf die kommenden Wochen. Jetzt ist der ganze Fokus auf Finnland, aber die Freude haben wir jetzt schon.
4: Gegen die Finnen wird Oliver Baumann im Tor stehen. Manuel Neuer ist weiterhin mit Wadenproblemen nicht im Mannschaftstraining. Etwas überraschend sind die Startelfplätze von Dennis Undaf im Sturm, Lennart Karl auf der rechten offensiven Seite sowie dem Mittelfeldduo Alexander Pavlovic und Felix Metscher, während Leon Goretzka dann von der Bank kommen soll.
6: Testspiele sind immer dafür da, einen eigenen Rhythmus zu kriegen, sind aber auch dafür da, am Ende so knapp vorm Turnier sie positiv zu gestalten.
4: Spielfreudig auftreten und die Fans begeistern, das ist die Herangehensweise gegen den Weltranglisten 73. Finnland. Um dann am Dienstag mit einem guten Gefühl in die USA zu fliegen.
2: An diesem Wochenende findet in Düsseldorf das erste offizielle internationale Fortnite-Event in Deutschland statt. Fortnite ist eines der erfolgreichsten Online-Videospiele der Welt. Insgesamt zocken 75 der weltweit am besten bewerteten Zweierteams, also Duos, im direkten Vergleich gegeneinander. Neben dem Turniersieg geht es um ein Gesamtpreisgeld von 1,3 Millionen US-Dollar sowie um die vorzeitige Qualifikation für die Fortnite-Weltmeisterschaft am Ende des Jahres.
7: Stimmung wie beim Fußball. Und es gibt auch richtig was zu gewinnen. Oder zu verlieren, wenn 150 Fortnite-Profis in Düsseldorf gegeneinander Computer spielen. Yannis Z. ist Profi. Der 21-Jährige aus der Nähe von Darmstadt lebt seit seinem Abitur davon, Computer zu spielen. Über 1 Million an Preisgeldern hat er schon gewonnen. Zum Aufwärmen Backstage eine Runde Fortnite. Das Prinzip: Belohnung sammeln, Welten bauen und alle Gegner ausschalten. Der Auftritt in Düsseldorf vor Tausenden, etwas Besonderes.
8: Ja, ist natürlich schon ein krasses Gefühl natürlich, ne? Mit so einem Publikum, vor so einem Publikum zu spielen. Ist auf jeden Fall was anderes. Ne?
7: Yannis Matwin ist mit 21 einer der Älteren. Reaktionsfähigkeit ist wichtig, die internationale Konkurrenz deswegen zum Teil deutlich jünger. Für alle ist das hier Profisport, Business. Und genauso zieht der Veranstalter aus Großbritannien das Ganze auch auf. International verwertbar. Spieler wie Yannis Z. sind Stars und werden dementsprechend vermarktet. Etwa auf Social Media. Yannis ist das Zugpferd seines E-Sport-Clubs in Köln. Seine Videos für TikTok oder Instagram erreichen ein großes Publikum. Und damit wird das Geld verdient.
9: Das ist das natürlich, wo auch dann die Partner für bezahlen, für die Reichweite. Ganz klar, da gucken Millionen von Menschen, gucken sich das an. Natürlich vor allem eine jüngere Zielgruppe.
7: Die ist auch bereit, dafür zu bezahlen. Etwa 160 Euro kostet ein Ticket für 3 Tage. Viele sind für das Wochenende angereist, so wie Clara und Florian. Für die beiden Teenager aus Reutlingen ein Paar-Event.
10: Ja, ich wollte unbedingt hierher. Ich habe sie auch ein bisschen gezwungen, mitzukommen. Aber natürlich hat sich auch angeboten, mitzukommen. Und ich habe mega Bock gehabt, einfach die ganzen Pros mal zu sehen in Real Life. Und es ist einfach ein mega Erlebnis, wie das hier aufgestellt haben.
11: Es ist jetzt nicht so ganz mein volles Interessengebiet, aber ich finde es trotzdem toll und es macht trotzdem Spaß, hier zu sein, ja.
7: Und für andere ist es ein Familienausflug. Paul und Henry Kudra sind aus Gießen gekommen. Die Mutter und der kleine Bruder holen gerade Chips.
12: Wären Sie auch gekommen, wenn Ihr Sohn nicht gesagt hätte, Fortnite ist super?
13: Tatsächlich ja, weil ich selber auch Fortnite spiele. Also wir haben ihm das zum Geburtstag geschenkt, das Wochenende hier. Aber es ist im Prinzip auch ein Geschenk für mich gewesen.
7: Für Yannis und seine Fans begann der Wettkampf enttäuschend. Nach einigen schlechten Partien am Freitag muss er auch ins Qualifying, um seine Chancen auf den Titel zu wahren. Da sind E-Sports genauso wie klassische Sportarten. Am Ende kann nur einer gewinnen.
2: Zum Handball. Am Abend wird ein deutscher Club den zweitwichtigsten europäischen Titel für Vereinsmannschaften feiern können. Der Grund: Im Finale der European League stehen sich der deutsche Rekordmeister THW Kiel und die MT Melsungen gegenüber. Die Nordhessen hatten gestern überraschend Titelverteidiger Flensburg-Handewitt im Halbfinale ausgeschaltet. Anwurf im Endspiel der European League ist dann heute um 18 Uhr. Guten Tag, hier ist die Tagesschau in 100 Sekunden. BAföG-Reform vor dem Aus. Bundesforschungsministerin Bär sagte, in der Koalition werde das Vorhaben nicht mehr unterstützt. Die Bundesregierung hatte ursprünglich vorgesehen, zunächst die Wohnkostenpauschale und später auch den BAföG-Satz zu erhöhen. IAEA besorgt wegen möglichem Angriff auf Atomkraftwerk Saporischschja. Die russische Leitung des Kraftwerks hatte Schäden an einem Maschinensaal gemeldet. Ursache sei ein ukrainischer Drohneneinschlag. Die Internationale Atomenergiebehörde verlangt deshalb Zugang zu der Anlage zur Überprüfung. Die Ukraine weist die Vorwürfe als russische Propaganda zurück. Kolumbien wählt neuen Präsidenten. Gustavo Petro, der bisherige Amtsinhaber, darf nicht wieder antreten. Umfragen sehen keinen klaren Favoriten für seine Nachfolge. Eine Stichwahl Ende Juni gilt deshalb als wahrscheinlich. Die Abstimmung findet vor dem Hintergrund zunehmender Gewalt und politischer Spannungen in dem südamerikanischen Land statt. Hamburger stimmen über Olympiabewerbung ab. Der Senat will sich für die Ausrichtung der Spiele 2036, 2040 oder 2044 bewerben. Bis heute Abend können rund 1,3 Millionen Wahlberechtigte in der Hansestadt ihre Stimme abgeben. In Umfragen hatte es zuletzt kein klares Stimmungsbild gegeben. Paris Saint-Germain gewinnt Fußball-Champions League. Das Team besiegte den FC Arsenal mit 4:3 im Elfmeterschießen. In Paris wurde der Erfolg gefeiert. Es gab allerdings auch Ausschreitungen. Laut Innenministerium wurden mehr als 280 Menschen festgenommen. Die Polizei setzte Tränengas ein. Das Wetter: wechselhaft und neben Sonne dichte Wolken mit Schauern und Gewittern. Dabei Gefahr lokaler Unwetter. Im Norden meist trocken. 17 bis 30 Grad.
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0: sei auch kein Drama, wenn Studierende nebenbei jobben würden, so Bär wörtlich. Die FDP setzt heute ihren Bundesparteitag in Berlin fort. Die Delegierten wollen unter anderem ein neues Programm verabschieden. Darin fordern sie unter anderem eine Steuerreform, weniger Bürokratie und eine Rückkehr zur Atomkraft. Bereits gestern wurde Wolfgang Kubicki als neuer Parteivorsitzender gewählt. Er hatte sich in einer Kampfabstimmung gegen die Europa- und Verteidigungspolitikerin Marie-Agnes Strack-Zimmermann durchgesetzt. Bei der Bundestagswahl hatte die Partei mit 4,3% ihr historisch schlechtestes Ergebnis erzielt. Der Deutsche Richterbund beklagt, dass der Justiz bundesweit 2000 Staatsanwälte fehlten. Verbandsgeschäftsführer Rehbehn sagte der Bild am Sonntag, drei Ermittler müssten die Arbeit für vier tun. Deshalb dauerten Strafverfahren immer länger und kleinere Fälle würden häufiger vorzeitig eingestellt. Er forderte Bund und Länder auf, sich rasch zu einigen. Vor knapp einem Jahr hatte die Bundesregierung angekündigt, den Ländern beim Schaffen von Stellen zu helfen. Die Verhandlungen darüber laufen aber noch. Zum 11. Mal kommen von heute an Vertreter aus Politik und Wirtschaft zum Ostdeutschen Wirtschaftsforum zusammen. Im brandenburgischen Bad Saarow soll diskutiert werden, wie der Osten gegenüber dem Westen schneller aufholen kann. Einer Studie zufolge gibt es weiterhin deutliche Rückstände bei Investitionen, Innovationen und Vermögensaufbau. Bereits gut bewältigt hat den Strukturwandel die Kreisstadt Senftenberg.
1: Boote schaukeln auf dem Senftenberger See. Einst war das hier eine kleine Bootsanlage, aber dank der Mittel für den Strukturwandel entstand ein ansehnlicher Hafen mit vielen Freizeitangeboten. Immer weniger erinnert an den einstigen Braunkohlestandort. Die Bewohner sind offenbar zufrieden mit ihrer Stadt. Das zeigt eine bundesweite Umfrage zur Daseinsfürsorge. Von über 10.000 Gemeinden belegt das kleine Senftenberg immerhin den Platz 164.
2: Das ist eine sehr gute Nachricht. Und das zeigt, dass der Strukturwandel und die Investitionen hier in der Region auch ankommen.
1: Es gibt eine Uni, eine Klinik. Der Marktplatz ist einladend. Die Wege sind nicht allzu weit.
3: Alles habe ich hier. Ich brauche bloß auf den Markt gehen, da habe ich alles ringsherum.
4: Und Ärzteversorgung auch gut?
3: Ich habe meine Ärztin auch hier. Ja. In der Salzmarktstraße, das ist nicht weit entfernt.
5: Unsere Fahrradwege, alles ringsherum, das ist ja Weltklasse. Das hat man ja nirgendwo. Na, ich sag mir so, ringsherum ist schon alles gut. Aber es könnte immer besser sein.
1: Selbst ein Theater gönnt sich die 23.000 Einwohnerstadt. Das alles bietet, von Lesungen über Clubnächte bis zu besonderen Inszenierungen. Gut besucht übrigens.
2: Man muss die Leute natürlich verlocken, herzukommen. Und dann muss man ihnen was bieten, was sie anspricht. Und dann funktioniert das. Dann erzählen die das weiter und dann kommen noch mehr und dann kommen noch mehr. Und dann wird es immer mehr ein Treffpunkt dieser Gesellschaft hier.
1: Maritimes Senftenberg statt Kohlebagger. Die Stadt gilt als Vorzeigeprojekt des Strukturwandels in Brandenburg.
0: Die USA und Iran ringen seit Tagen um ein Rahmenabkommen zur Verlängerung der Waffenruhe. Nun soll US-Präsident Trump Änderungen am Entwurf eines bereits ausgehandelten Deals verlangt haben, was erneut eine Verzögerung bedeuten könnte. Das berichtet das US-Nachrichtenportal Axios unter Berufung auf zwei US-Beamte. Kritik gab es demnach vor allem am Umgang mit hoch angereichertem Uran. Die Regierung in Teheran drängt unterdessen offenbar auf die Freigabe eingefrorener Auslandsvermögen. Laut iranischen Medien müsse vor einer Einigung zuerst der Status der Gelder geklärt werden. Nach einem möglichen Angriff auf das ukrainische Atomkraftwerk Saporischschja fordert die Internationale Atomenergiebehörde Zugang zum Gelände. Eine ukrainische Drohne habe ein Maschinengebäude des Reaktors beschädigt, sagte die von Russland eingesetzte Leitung des Atomkraftwerks. In der Wand der Halle soll ein Loch sein. IAEA-Generaldirektor Grossi mahnte, Angriffe auf Atomanlagen seien ein Spiel mit dem Feuer. Die Ukraine wies die Verantwortung für den Vorfall als russische Propaganda zurück. In Kolumbien findet heute vor dem Hintergrund zunehmender Gewalt und politischer Spannungen die erste Runde der Präsidentschaftswahl statt. Etwa 41 Millionen Bürger sind aufgerufen, den Nachfolger des linken Präsidenten Petro zu bestimmen. Umfragen sehen drei Bewerber vorn, einen aus dem linken Regierungslager, einen rechtsgerichteten sowie eine konservative Kandidatin. Eine Stichwahl in drei Wochen gilt als wahrscheinlich. Der Wahlkampf wurde von zahlreichen Anschlägen auch auf Politiker überschattet. Zum heutigen Weltnichtrauchertag fordert der Drogenbeauftragte der Bundesregierung Streeck deutlich höhere Preise für Zigaretten und Vapes. Der Rheinischen Post sagte er, das halte gerade junge Menschen vom Einstieg ab und helfe viele Raucherinnen und Rauchern beim Aufhören.

0: Eine aktuelle Studie zeigt, dass wieder mehr Jugendliche in Deutschland rauchen und vapen. Großbritannien versucht per Gesetz, junge Menschen vom Rauchen abzuhalten. Von kommendem Jahr an gilt, wer ab dem 1. Januar 2009 geboren wurde, darf keine Tabakprodukte kaufen.
1: Kicken statt kippen. Viele Teenager in diesem Londoner Jugendzentrum werden wohl nie in ihrem Leben Zigaretten und Tabak legal kaufen dürfen. Sie sollen Teil der ersten rauchfreien Generation in Großbritannien werden. Ich habe nichts dagegen. Ich finde, das ist eine gute Idee. Ich will nicht mal in die Nähe von diesem Zeug kommen. Selbst wenn ich mit Freunden unterwegs bin und die alle anfangen, das zu machen. Das ist mir sogar schon mal passiert. Wer ab kommendem Januar 18 Jahre alt wird, darf keinen Tabak mehr kaufen. Das Rauchen selbst wird zwar keine Straftat, aber der Verkauf an diese Altersgruppe. Kioske und Supermärkte müssen Ausweise oder Führerscheine junger Kunden kontrollieren, sonst drohen Strafen. Schon lange ist das Land Vorreiter darin, Rauchen unattraktiv zu machen, etwa durch abstoßende Verpackungen. Und das wirkt. In den 70ern qualmte noch fast die Hälfte der Briten, heute nur noch rund 10%. In Deutschland schmücken doppelt so viele. Es ist wichtig, Rauchen weniger normal zu machen. Jugendliche fangen unter anderem damit an, weil ihre Freunde es machen. Und wenn man den Einstieg erschwert, gibt es auch weniger Jugendliche, die es anderen vormachen. Kritiker bemängeln, dass wiederverwendbare E-Zigaretten mit Nikotin erlaubt bleiben, auch wenn die Regierung künftig Werbung dafür verbieten kann. Die Utopie, ein rauchfreies Land. Ein anderes Suchtmittel aber werden sich die Briten wohl nicht so schnell verbieten lassen.
0: Die Brennerautobahn ist wieder geöffnet. Gestern hatten tausende Menschen dort gegen die wachsende Verkehrsbelastung protestiert. Die Autobahn wurde dafür geschlossen. Überrascht von der Sperrung waren aber offenbar nur die wenigsten. Die befürchteten Staus auf den Ausweichstrecken blieben aus. Die Kritik am zunehmenden Verkehr auf der wichtigen Nord-Süd-Verbindung bleibt.
2: Die Bewohner des Wipptals am Brenner sind wütend. In Matrei, direkt auf der Brennerautobahn, protestieren sie gegen das riesige Verkehrsaufkommen. Auch Doris Sies ist dabei, zeigt ihren Ärger.
3: Weil einfach die Transitbelastung immer stärker wird, weil die Luft verpestet ist, weil leider Gottes immer versprochen wird, es wird weniger, es wird aber leider immer mehr, weil Italien und Deutschland bremsen. Und wir Tiroler bleiben auf der schlechten Luft und auf dem Verkehrslärm sitzen.
4: Es geht um die nächsten Generationen.
2: Hauptorganisator und Gesicht der Demonstration ist der Bürgermeister von Gries, Karl Mühlsteiger. Er kritisiert, dass mehr als 13 Millionen Fahrzeuge jährlich über den Brenner fahren. Tendenz vor allem bei Lkw steigend.
5: Es haltet die Bevölkerung einfach gesundheitlich und auch Belastungsgrenzen seien überschritten worden, halten sie einfach nicht mehr aus.
2: Eine fast unwirkliche Ruhe herrscht an der Mautstation Schönberg in Tirol. Das befürchtete Verkehrschaos ist ausgeblieben. Nur wenige Fahrzeuge müssen von der Polizei zurückgeschickt werden. Familie Schneider aus Deutschland nimmt die Sperrung gelassen. Sie ist in einem Hotel bei der Mautstation Schönberg untergekommen. Eigentlich wollten sie heute in die Toskana fahren. Das haben sie aber auf morgen verschoben.
6: Eigentlich wären wir noch weitergefahren. Wir hatten schon ein Hotel, was ein bisschen weiter weg noch lag, nach dem Brenner quasi. Mussten wir jetzt umdisponieren. Hat es ein bisschen unsere Pläne verändert. Aber ist okay, wir sind jetzt mit den Kindern sowieso nur eine kurze Strecke gefahren. Und es war in Ordnung. Also ich glaube, jetzt die 9 Stunden in einem Rutsch hätten wir eh nicht geschafft.
2: Viele, auch die Familie Schneider, haben Verständnis für den Zorn der Brenneranwohner. Die fordern an diesem Streiksamstag eine höhere Maut, höhere Steuern auf Diesel, damit der Tanktourismus von Deutschland nach Österreich aufhört und vor allem Verkehrsverlagerung auf die Schiene. Dabei gibt es Verzögerungen, vor allem in Deutschland, sagen die Tiroler. In Deutschland hingegen sprechen Wirtschaftsverbände und Politiker von einer Unverhältnismäßigkeit des Streikes mitten in den Pfingstferien in einigen Bundesländern. Am Grenzübergang Kiefersfelden an der Zufahrt zur Brenner Autobahn ist die Lage entspannt, Staus, Fehlanzeige.
7: Das Fazit der heutigen Aktion war, dass es sehr, sehr glimpflich und fast harmonisch abgelaufen ist. An dieser Stelle muss man auch an die vielen eigentlichen Reisenden danken, die ihre Pläne kurzfristig umgeschmissen haben oder vorziehen konnten oder geändert haben.
2: Die Demonstration am Brenner geht am Nachmittag pünktlich zu Ende. Auch Doris Sies ist zufrieden. Viele aber sagen hier, dass sie wieder demonstrieren werden, wenn sich weiter nichts ändert. Am frühen Abend dann fließt der Verkehr wieder auf der Brennerautobahn, der wichtigsten Transitroute über die Alpen.
0: Heute wechselhaft und neben Sonne dichte Wolken mit Schauern und Gewittern, dabei Gefahr lokaler Unwetter. Von den Küsten bis ins nördliche Niedersachsen und nördliche Brandenburg meist trocken. Höchstwerte von 17 Grad an der See und bis örtlich 30 Grad im Süden. Die FDP hat seit gestern einen neuen Vorsitzenden. Auf ihrem Parteitag wählten die Delegierten der FDP Wolfgang Kubicki in das Amt. Er erhielt knapp 60% der Stimmen. Heute will die Partei mit inhaltlichen Beratungen fortfahren. Den Delegierten liegt ein Leitantrag des Bundesvorstandes vor, der einen liberalen Neustart des Landes fordert. In dem Antrag verlangen die Liberalen auch einen Befreiungsschlag in Sachen Reformen. Dabei müsse die Rückkehr zu wirtschaftlicher Stärke im Zentrum stehen.
8: Wo Freiheit ist, ist alles möglich. So die Überschrift über dem Parteitag. Die FDP hält Wort und liefert einen überraschenden Showdown. Eigentlich schien vorher alles klar. Wolfgang Kubicki ist der einzige Kandidat für den Parteivorsitz und soll nur noch gekrönt werden. Dann aber meldet sich ein Parteimitglied zu Wort und plötzlich ist alles möglich. Er möchte den Delegierten
9: die streitbare, aber mit klarem liberalen Kompass ausgestattete Marie-Agnes Strack-Zimmermann vorschlagen.
8: Jubel, aber auch Buhrufe im Saal. Die Kampfkandidatur kommt für viele Delegierte überraschend.
3: Und plötzlich, wie Kai aus der Kiste, steht Frau Strack-Zimmermann auf und sagt, oder beziehungsweise erklärt, sie wird auch kandidieren. Und das war schon sehr überraschend, aber ehrlich gesagt, ich fand's ganz cool, weil es ist einfach, wir sind die Partei des Wettbewerbs.
8: Darauf beruft sich auch die Europa- und Verteidigungspolitikerin und begründet so ihre spontane Kampfkandidatur.
10: Erlauben Sie mir, dass ich das gemacht habe, was in einer freien Gesellschaft möglich ist. Vielleicht nicht in Peking oder Moskau, aber Gott sei Dank in der Bundesrepublik Deutschland.
8: Dem bis eben noch konkurrenzlosen Kandidaten bleibt kaum etwas anderes übrig, als die Herausforderin betont wettbewerbsfreudig zu begrüßen.
11: Meine erste Danksagung geht an Marie-Agnes Strack-Zimmermann, weil ich froh darüber bin, dass die beiden alten Schlachtrösser jetzt ins Geschirr gehen.
8: Als Kandidatin des sozialliberalen Flügels tritt Strack-Zimmermann, anders als Kubicki, für eine harte Brandmauer zur AfD ein.
10: Solange der Kompass intakt ist, müssen wir Brandmauerdebatten überhaupt nicht führen. Und ich kann Ihnen versichern, mein liberaler Kompass ist geeicht.
8: Am Ende gewinnt Kubicki ein enges Rennen. Knapp 60% Stimmen für ihn, aber auch fast 40% für Strack-Zimmermann. Wo Freiheit ist, ist eben auch so etwas möglich.
0: Und über die Wahl. Die Ziele und die Zukunft der FDP hat Jesse Wellmer in den Tagesthemen mit dem neuen Parteivorsitzenden Kubicki gesprochen.
12: Guten Abend, Herr Kubicki.
13: Einen wunderschönen guten Abend.
12: Das Ergebnis heute gerundet, so 60-40, äußerst knapp für Sie. Braucht man, um eine Partei zu retten, nicht eine Partei, die etwas mehr hinter einem steht?
13: Ja, 60-40 ist doch ein gutes Ergebnis. Und ich hatte nicht das Gefühl heute im Parteitag, dass die Partei nicht hinter mir steht. Darum geht es gar nicht. Die Freien Demokraten sind ein lustiges Völkchen, streitbar, selbstbewusst und auch professionell genug, mit solchen Situationen umgehen zu können. Wettbewerb schadet der Partei nicht, sondern stärkt die Partei.
12: Ja, also der Applaus für Marie-Agnes Strack-Zimmermann und ihre Rede hat schon verdeutlicht, dass da auch möglicherweise Lager sind in der Partei. Sie polarisieren ja außerhalb der FDP, aber wie viele zumindest den Eindruck gewinnen konnten, auch innerhalb der FDP. Wie wollen Sie denn Marie-Agnes Strack-Zimmermann und ihre 40% Anhängerschaft noch mehr für sich gewinnen?
13: Gar nicht, weil meine Aufgabe nicht darin besteht, irgendjemanden zu gewinnen, sondern dazu beizutragen, dass die Freien Demokraten von den Wählerinnen und Wählern wieder ernst genommen werden. Es ist völlig egal, wie wir uns nach innen selbst empfinden, ob wir lustig oder traurig sind. Entscheidend ist, wir brauchen gute Ergebnisse bei Wahlen. Und darum werde ich mich kümmern. Im Übrigen ist es nicht so, dass da ein großer Dissens vorherrscht. Und man sollte an Beifallsstürmen dann nicht ablesen, was dann die Partei im Zweifel entscheidet. Hier waren 1500 Gäste im Raum und deren Applaus hat sich in den Stimmen bei den Delegierten niedergeschlagen. Mhm.

0: Okay, das mag man so sehen. Das kann man auch anders sehen. Es gibt ja durchaus Punkte, über die auch relativ hart diskutiert wird. Wenn man Marie-Agnes Strack-Zimmermann heute zugehört hat, dann ist es auch die Brandmauer-Debatte. Das wurde heute deutlich. Sie halten die Debatte für grundfalsch. Und dabei bleiben Sie auch, obwohl das viele in der FDP möglicherweise anders sehen?
1: Ja, ich sehe nicht, dass es viele in der FDP anders sehen. Brandmauer ist für Liberale kein Kriterium. Wir weichen keine Diskussion aus und wir haben eigenständige Überlegungen, die wir präsentieren. Uns ist völlig egal, ob CDU zustimmen oder SPD zustimmen oder was auch immer. Was wären wir für eine Partei, wenn wir unsere Überzeugungen und unsere Äußerungen davon abhängig machen würden, wer sonst noch im politischen Spektrum begeistert oder weniger begeistert ist? Man kann sich darauf verlassen, die Freien Demokraten sind der größte Antipode der AfD. Und ich hasse es langsam, dass kein Interview stattfindet, ohne dass über die AfD geredet wird. Wir machen sie alle größer, als sie wirklich ist. Sie ist nicht das Zentrum des Universums.
0: Ich thematisiere Sie, weil Sie heute in den Reden durchaus ein Thema war. Und das war ja nun ein Bundesparteitag der Liberalen. Für die FDP geht es darum, ja eine politische Marktlücke zu besetzen, einen Markenkern zu definieren. Wie groß ist das Risiko, dass der vor allem aus Ihren rustikalen Sprüchen besteht?
1: Ja, es kann bewerten, wer wählt, Tagesthemen genauso wie Tagesschau oder was auch immer. Entscheidend ist, ob wir die Menschen erreichen in diesem Land. Und da traue ich der Partei sehr viel zu. Alles Weitere werden wir sehen. Ich wehre mich gegen dieses Schubladendenken. Auch von denjenigen, die Marie-Agnes Strack-Zimmermann unterstützt haben bei ihrer Kandidatur, die ja für alle überraschend kamen, trotz einer einstündigen Rede. Auch die haben sich eingebracht in die Partei und wollen, dass die Liberalen Erfolg haben. Daran werden wir alles orientieren, einem Erfolg der Freien Demokraten bei Wahlen.
0: Okay, aber wie soll der gelingen? Wie sieht die Marktlücke konkret aus? Wie definieren Sie sie, in die Sie rein wollen, mit der Sie erfolgreich sein wollen? Welches Konzept?
1: Ja, also wir müssen einfach nur eine klare Position beziehen und eine klare Sprache sprechen, anders als in der Vergangenheit. Wir sind ja von vielen Menschen gar nicht mehr identifiziert worden. Ich kann mich erinnern, dass bis vor 5 Wochen die Freien Demokraten bei den meisten Meinungsumfragen gar nicht mehr ausgewiesen worden sind, sondern unser Sonstiges abgestempelt worden sind. Und wir werden feststellen, dass die Positionierung zu wesentlichen Themen unseres Gemeinwesens, Wohlstandssicherung, Bildungsoffensive und wirklich eine vernünftige Migrationspolitik, die steuert und nicht einfach nur darüber redet, dass wir eine ausreichende Anzahl von Menschen erreichen, die die Freien Demokraten unterstützen. Das ist das Ziel und dem wird alles andere sich unterordnen.
0: Sie haben eine Menge Herausforderungen vor sich, zum Beispiel jetzt im Herbst Sachsen-Anhalt. Sie könnten in Sachsen-Anhalt bei den Landtagswahlen im September eine Alleinregierung, jetzt ist sie da nochmal, der AfD verhindern. Ich nenne sie, weil sie ein großes Thema in Sachsen-Anhalt ist. Wenn Sie, die FDP, die 5%-Hürde knacken, erstrebenswert?
1: Ja, das ist das Ziel, dass wir mehr als 5% erreichen, in den Landtag zurückkehren. Und wenn wir dabei die AfD weiter abschmelzen, ist der Demokratie auch einiges gut getan worden. Noch einmal, wir definieren uns nicht nach den Bedürfnissen anderer, sondern wir haben eine eigenständige Position, die jetzt nur für die Menschen wahrnehmbar wieder vermittelt werden muss. Leicht kann jeder. Schwierig ist die Herausforderung und ich traue mir das zu.
0: Hat sich der Kanzler schon bei Ihnen gemeldet, um Ihnen zu gratulieren? Also der Mann, den Sie vor kurzem auch mal Eierarsch genannt haben?
1: Wenn ich Ihnen mitteilen würde, wer sich alle schon bei mir gemeldet hat, mir zu gratulieren, dann wundert mich das. Alles, was Sie an Spitzenpolitikern haben bei SPD, Grünen und auch der Union, hat sich bei mir gemeldet. Das wird unter uns bleiben, aber jedenfalls zeigt es, dass auch die wieder glauben, dass die Freien Demokraten auf die politische Bühne zurückkehren können, von der sie ja gerade verschwunden waren.
0: Vielen Dank, Wolfgang Kubicki, Vorsitzender der FDP. Danke fürs Gespräch.
1: Vielen Dank. Alles Gute nach Hamburg.
2: Paris Saint-Germain hat am Abend zum zweiten Mal in Folge das Finale der Fußball-Champions League gewonnen. In einem dramatischen Finale mit 4:3 nach Elfmeterschießen bezwang das Team den FC Arsenal. Den Triumph von PSG feierten viele Fans in Frankreich. Dabei gab es aber auch Ausschreitungen. Allein in Paris wurden nach Angaben des Innenministeriums mehr als 280 Menschen festgenommen. Mehrere Fahrzeuge und Geschäfte wurden beschädigt.
3: Paris in Partystimmung. Etwa 20.000 Menschen feiern ausgelassen rund um den Eiffelturm den zweiten Champions-League-Sieg in Folge von Paris Saint-Germain. Im Vorjahr war es zu massiven Ausschreitungen mit Plünderungen, zahlreichen Verletzten und 2 Toten gekommen. Allein in der französischen Hauptstadt sind daher in diesem Jahr 8.000 Polizisten im Einsatz. Auf den Champs-Élysées

0: Granaten vermummte und Einsatzkräfte mehrfach aneinander. Die Polizei setzt Wurfgeschosse und Tränengas ein. Es gibt Festnahmen. Auch in anderen Teilen der Hauptstadt kommt es zu Auseinandersetzungen zwischen der Polizei und Randalierern. Eine Bushaltestelle wird beschädigt, mehrere Sachschäden gemeldet. Nach den Erfahrungen im Vorjahr hatte der Pariser Bürgermeister Grégoire vor dem Spiel dazu aufgerufen, mit Freude und gegenseitigem Respekt zu feiern. Am Nachmittag soll in Paris weitergejubelt werden. 100.000 Fans werden erwartet. Präsident Macron empfängt die Mannschaft von PSG im Élysée-Palast.
1: In Hamburg endet heute die Möglichkeit, über eine Bewerbung der Hansestadt für die Olympischen und Paralympischen Spiele abzustimmen. Dazu aufgerufen sind etwa 1,3 Millionen Menschen. Der Senat plant eine Bewerbung für die Spiele im Jahr 2036, 2040 oder 2044. Umfragen hatten zuletzt kein klares Stimmungsbild abgegeben. Die Wahllokale sind noch bis 18 Uhr geöffnet. Heute Abend tritt die Nationalelf in Mainz gegen Finnland an, zum letzten Testspiel in Deutschland, bevor es dann zur Fußball-Weltmeisterschaft in den USA, Kanada und Mexiko geht. Nach dem Abschlusstraining im bayerischen Herzogenaurach hatte Bundestrainer Nagelsmann gestern schon einmal eine positive Zwischenbilanz gezogen und verraten, wer in Mainz auflaufen wird.
2: Das dreitägige Trainingslager in Herzogenaurach ist beendet. Jetzt beginnt die finale WM-Vorbereitungsphase. Bundestrainer Julian Nagelsmann wirkt extrem optimistisch. Gute Stimmung auf und außerhalb des Platzes vor dem Testspiel gegen Finnland.
3: Ich freue mich auf die kommenden Wochen. Jetzt ist der ganze Fokus auf Finnland, aber die Freude haben wir jetzt schon.
2: Gegen die Finnen wird Oliver Baumann im Tor stehen. Manuel Neuer ist weiterhin mit Wadenproblemen nicht im Mannschaftstraining. Etwas überraschend sind die Startelfplätze von Dennis Undaf im Sturm, Lennart Karl auf der rechten offensiven Seite sowie dem Mittelfeldduo Alexander Pavlovic und Felix Metscher, während Leon Goretzka dann von der Bank kommen soll.
4: Testspiele sind immer dafür da, einen eigenen Rhythmus zu kriegen, sind aber auch dafür da, am Ende so knapp vorm Turnier sie positiv zu gestalten.
2: Spielfreudig auftreten und die Fans begeistern, das ist die Herangehensweise gegen den Weltranglisten 73. Finnland. Um dann am Dienstag mit einem guten Gefühl in die USA zu fliegen.
1: An diesem Wochenende findet in Düsseldorf das erste offizielle internationale Fortnite-Event in Deutschland statt. Fortnite ist eines der erfolgreichsten Online-Videospiele der Welt. Insgesamt zocken 75 der weltweit am besten bewerteten Zweierteams, also Duos, im direkten Vergleich gegeneinander. Neben dem Turniersieg geht es um ein Gesamtpreisgeld von 1,3 Millionen US-Dollar sowie um die vorzeitige Qualifikation für die Fortnite-Weltmeisterschaft am Ende des Jahres.
5: Stimmung wie beim Fußball. Und es gibt auch richtig was zu gewinnen. Oder zu verlieren, wenn 150 Fortnite-Profis in Düsseldorf gegeneinander Computer spielen. Yannis Z. ist Profi. Der 21-Jährige aus der Nähe von Darmstadt lebt seit seinem Abitur davon, Computer zu spielen. Über 1 Million an Preisgeldern hat er schon gewonnen. Zum Aufwärmen Backstage eine Runde Fortnite. Das Prinzip: Belohnung sammeln, Welten bauen und alle Gegner ausschalten. Der Auftritt in Düsseldorf vor Tausenden, etwas Besonderes.
6: Ja, ist natürlich schon ein krasses Gefühl, natürlich, ne? Mit so einem Publikum, vor so einem Publikum zu spielen. Ist auf jeden Fall was anderes. Ne?
5: Yannis Matwin ist mit 21 einer der Älteren. Reaktionsfähigkeit ist wichtig, die internationale Konkurrenz deswegen zum Teil deutlich jünger. Für alle ist das hier Profisport, Business. Und genauso zieht der Veranstalter aus Großbritannien das Ganze auch auf. International verwertbar. Spieler wie Yannis Z. sind Stars und werden dementsprechend vermarktet. Etwa auf Social Media. Yannis ist das Zugpferd seines E-Sport-Clubs in Köln. Seine Videos für TikTok oder Instagram erreichen ein großes Publikum. Und damit wird das Geld verdient.
7: Das ist das natürlich, wo auch dann die Partner für bezahlen, für die Reichweite. Ganz klar, da gucken Millionen von Menschen, gucken sich das an. Natürlich vor allem eine jüngere Zielgruppe.
5: Die ist auch bereit, dafür zu bezahlen. Etwa 160 Euro kostet ein Ticket für 3 Tage. Viele sind für das Wochenende angereist, so wie Clara und Florian. Für die beiden Teenager aus Reutlingen ein Paar-Event.
8: Ja, ich wollte unbedingt hierher. Ich habe sie auch ein bisschen gezwungen, mitzukommen. Aber natürlich hat sie sich auch angeboten, mitzukommen. Und ich habe mega Bock gehabt, einfach die ganzen Pros mal

0: zu sehen in Real Life. Und es ist einfach ein mega Erlebnis, wie das hier aufgestellt haben.
1: Es ist jetzt nicht so ganz mein volles Interessengebiet, aber ich finde es trotzdem toll und es macht trotzdem Spaß, hier zu sein, ja.
2: Und für andere ist es ein Familienausflug. Paul und Henry Kudra sind aus Gießen gekommen. Die Mutter und der kleine Bruder holen gerade Chips.
3: Wären Sie auch gekommen, wenn Ihr Sohn nicht gesagt hätte, Fortnite ist super?
4: Tatsächlich ja, weil ich selber auch Fortnite spiele. Also wir haben ihm das zum Geburtstag geschenkt, das Wochenende hier. Aber es ist im Prinzip auch ein Geschenk für mich gewesen.
2: Für Yannis und seine Fans begann der Wettkampf enttäuschend. Nach einigen schlechten Partien am Freitag muss er auch ins Qualifying, um seine Chancen auf den Titel zu wahren. Da sind E-Sports genauso wie klassische Sportarten. Am Ende kann nur einer gewinnen.
5: Zum Handball. Am Abend wird ein deutscher Club den zweitwichtigsten europäischen Titel für Vereinsmannschaften feiern können. Der Grund: Im Finale der European League stehen sich der deutsche Rekordmeister THW Kiel und die MT Melsungen gegenüber. Die Nordhessen hatten gestern überraschend Titelverteidiger Flensburg-Handewitt im Halbfinale ausgeschaltet. Anwurf im Endspiel der European League ist dann heute um 18 Uhr. Guten Tag, hier ist die Tagesschau in 100 Sekunden. BAföG-Reform vor dem Aus. Bundesforschungsministerin Bär sagte, in der Koalition werde das Vorhaben nicht mehr unterstützt. Die Bundesregierung hatte ursprünglich vorgesehen, zunächst die Wohnkostenpauschale und später auch den BAföG-Satz zu erhöhen. IAEA besorgt wegen möglichem Angriff auf Atomkraftwerk Saporischschja. Die russische Leitung des Kraftwerks hatte Schäden an einem Maschinensaal gemeldet. Ursache sei ein ukrainischer Drohneneinschlag. Die Internationale Atomenergiebehörde verlangt deshalb Zugang zu der Anlage zur Überprüfung. Die Ukraine weist die Vorwürfe als russische Propaganda zurück. Kolumbien wählt neuen Präsidenten. Gustavo Petro, der bisherige Amtsinhaber, darf nicht wieder antreten. Umfragen sehen keinen klaren Favoriten für seine Nachfolge. Eine Stichwahl Ende Juni gilt deshalb als wahrscheinlich. Die Abstimmung findet vor dem Hintergrund zunehmender Gewalt und politischer Spannungen in dem südamerikanischen Land statt. Hamburger stimmen über Olympia-Bewerbung ab. Der Senat will sich für die Ausrichtung der Spiele 2036, 2040 oder 2044 bewerben. Bis heute Abend können rund 1,3 Millionen Wahlberechtigte in der Hansestadt ihre Stimme abgeben. In Umfragen hatte es zuletzt kein klares Stimmungsbild gegeben. Paris Saint-Germain gewinnt Fußball-Champions League. Das Team besiegte den FC Arsenal mit 4:3 im Elfmeterschießen. In Paris wurde der Erfolg gefeiert. Es gab allerdings auch Ausschreitungen. Laut Innenministerium wurden mehr als 280 Menschen festgenommen. Die Polizei setzte Tränengas ein. Das Wetter: wechselhaft und neben Sonne dichte Wolken mit Schauern und Gewittern. Dabei Gefahr lokaler Unwetter. Im Norden meist trocken, 17 bis 30 Grad. Die von der Bundesregierung geplante Erhöhung des BAföG-Satzes steht offenbar vor dem Aus. Forschungsministerin Bär sagte den Funke-Medien, sie rechne nicht mehr mit einer Erhöhung der Ausbildungsunterstützung zum kommenden Wintersemester. Dafür gäbe es in der Koalition keine Mehrheit angesichts von Sparmaßnahmen, beispielsweise in der Pflege. Es sei auch kein Drama, wenn Studierende nebenbei jobben würden, so Bär wörtlich. Die FDP setzt heute ihren Bundesparteitag in Berlin fort. Die Delegierten wollen unter anderem ein neues Programm verabschieden. Darin fordern sie unter anderem eine Steuerreform, weniger Bürokratie und eine Rückkehr zur Atomkraft. Bereits gestern wurde Wolfgang Kubicki als neuer Parteivorsitzender gewählt. Er hatte sich in einer Kampfabstimmung gegen die Europa- und Verteidigungspolitikerin Marie-Agnes Strack-Zimmermann durchgesetzt. Bei der Bundestagswahl hatte die Partei mit 4,3% ihr historisch schlechtestes Ergebnis erzielt. Der Deutsche Richterbund beklagt, dass der Justiz bundesweit 2000 Staatsanwälte fehlten. Verbandsgeschäftsführer Rehbehn sagte der Bild am Sonntag, drei Ermittler müssten die Arbeit für vier tun. Deshalb dauerten Strafverfahren immer länger und kleinere Fälle würden häufiger vorzeitig eingestellt. Er forderte Bund und Länder auf, sich rasch zu einigen. Vor knapp einem Jahr hatte die Bundesregierung angekündigt, den Ländern beim Schaffen von Stellen zu helfen. Die Verhandlungen darüber laufen aber noch. Zum 11. Mal kommen von heute an Vertreter aus Politik und Wirtschaft zum Ostdeutschen Wirtschaftsforum zusammen. Im brandenburgischen Bad Saarow soll diskutiert werden, wie der Osten gegenüber dem Westen schneller

0: aufholen kann. Einer Studie zufolge gibt es weiterhin deutliche Rückstände bei Investitionen, Innovationen und Vermögensaufbau. Bereits gut bewältigt hat den Strukturwandel die Kreisstadt Senftenberg.
1: Boote schaukeln auf dem Senftenberger See. Einst war das hier eine kleine Bootsanlage, aber dank der Mittel für den Strukturwandel entstand ein ansehnlicher Hafen mit vielen Freizeitangeboten. Immer weniger erinnert an den einzigen Braunkohlestandort. Die Bewohner sind offenbar zufrieden mit ihrer Stadt. Das zeigt eine bundesweite Umfrage zur Daseinsfürsorge. Von über 10.000 Gemeinden belegt das kleine Senftenberg immerhin den Platz 164.
2: Das ist eine sehr gute Nachricht. Und das zeigt, dass der Strukturwandel und die Investitionen hier in der Region auch ankommen.
1: Es gibt eine Uni, eine Klinik. Der Marktplatz ist einladend. Die Wege sind nicht allzu weit.
3: Alles habe ich hier. Ich brauche bloß auf dem Markt gehen, da habe ich alles ringsherum.
4: Und Ärzteversorgung auch gut?
3: Ich habe meine Ärztin auch hier. Ja. In der Salzmarktstraße, das ist nicht weit entfernt.
5: Unsere Fahrradwege, alles ringsherum, das ist ja Weltklasse. Das hat man ja nirgendwo. Na, ich sag mal so, ringsherum ist schon alles gut. Aber es könnte immer besser sein.
1: Selbst ein Theater gönnt sich die 23.000 Einwohnerstadt. Das alles bietet, von Lesungen über Clubnächte bis zu besonderen Inszenierungen. Gut besucht übrigens.
2: Man muss die Leute natürlich verlocken, herzukommen. Und dann muss man ihnen was bieten, was sie anspricht. Und dann funktioniert das. Dann erzählen die das weiter und dann kommen noch mehr und dann kommen noch mehr. Und dann wird es immer mehr ein Treffpunkt dieser Gesellschaft hier.
1: Maritimes Senftenberg statt Kohlebagger. Die Stadt gilt als Vorzeigeprojekt des Strukturwandels in Brandenburg.
0: Die USA und Iran ringen seit Tagen um ein Rahmenabkommen zur Verlängerung der Waffenruhe. Nun soll US-Präsident Trump Änderungen am Entwurf eines bereits ausgehandelten Deals verlangt haben, was erneut eine Verzögerung bedeuten könnte. Das berichtet das US-Nachrichtenportal Axios unter Berufung auf zwei US-Beamte. Kritik gab es demnach vor allem am Umgang mit hoch angereichertem Uran. Die Regierung in Teheran drängt unterdessen offenbar auf die Freigabe eingefrorener Auslandsvermögen. Laut iranischen Medien müsse vor einer Einigung zuerst der Status der Gelder geklärt werden. Nach einem möglichen Angriff auf das ukrainische Atomkraftwerk Saporischschja fordert die internationale Atomenergiebehörde Zugang zum Gelände. Eine ukrainische Drohne habe ein Maschinengebäude des Reaktors beschädigt, sagte die von Russland eingesetzte Leitung des Atomkraftwerks. In der Wand der Halle soll ein Loch sein. IAEA-Generaldirektor Grossi mahnte, Angriffe auf Atomanlagen seien ein Spiel mit dem Feuer. Die Ukraine wies die Verantwortung für den Vorfall als russische Propaganda zurück. In Kolumbien findet heute vor dem Hintergrund zunehmender Gewalt und politischer Spannungen die erste Runde der Präsidentschaftswahl statt. Etwa 41 Millionen Bürger sind aufgerufen, den Nachfolger des linken Präsidenten Petro zu bestimmen. Umfragen sehen drei Bewerber vorn: einen aus dem linken Regierungslager, einen rechtsgerichteten sowie eine konservative Kandidatin. Eine Stichwahl in drei Wochen gilt als wahrscheinlich. Der Wahlkampf wurde von zahlreichen Anschlägen auch auf Politiker überschattet. Zum heutigen Weltnichtrauchertag fordert der Drogenbeauftragte der Bundesregierung Streeck deutlich höhere Preise für Zigaretten und Vapes. Der Rheinischen Post sagte er, das halte gerade junge Menschen vom Einstieg ab und helfe viele Raucherinnen und Rauchern beim Aufhören. Eine aktuelle Studie zeigt, dass wieder mehr Jugendliche in Deutschland rauchen und vapen. Großbritannien versucht per Gesetz, junge Menschen vom Rauchen abzuhalten. Von kommendem Jahr an gilt, wer ab dem 1. Januar 2009 geboren wurde, darf keine Tabakprodukte kaufen.
6: Kicken statt kippen. Viele Teenager in diesem Londoner Jugendzentrum werden wohl nie in ihrem Leben Zigaretten und Tabak legal kaufen dürfen. Sie sollen Teil der ersten rauchfreien Generation in Großbritannien werden. Ich habe nichts dagegen. Ich finde, das ist eine gute Idee. Ich will nicht mal in die Nähe von diesem Zeug kommen. Selbst wenn ich mit Freunden unterwegs bin und die alle anfangen, das zu machen. Das ist mir sogar schon mal passiert. Wer ab kommendem Januar 18 Jahre alt wird, darf keinen Tabak mehr kaufen. Das Rauchen selbst wird zwar keine Straftat, aber der Verkauf an diese Altersgruppe. Kioske und Supermärkte müssen Ausweise oder Führerscheine junger Kunden kontrollieren, sonst drohen Strafen. Schon lange ist das Land Vorreiter darin, Rauchen unattraktiv zu machen, etwa durch abstoßende Verpackungen. Und das wirkt. In den 70ern qualmte noch fast die Hälfte der Briten, heute nur noch rund 10%. In Deutschland schmücken doppelt so viele. Es ist wichtig, Rauchen weniger normal zu machen. Jugendliche fangen unter anderem damit an, weil ihre Freunde es machen. Und wenn man den Einstieg erschwert, gibt es auch weniger Jugendliche, die es anderen vormachen. Kritiker bemängeln, dass wiederverwendbare E-Zigaretten mit Nikotin erlaubt bleiben, auch wenn die Regierung künftig Werbung dafür verbieten kann. Die Utopie, ein rauchfreies Land. Ein anderes Suchtmittel aber werden sich die Briten wohl nicht so schnell verbieten lassen.
0: Israel hatte zuletzt angekündigt, seine Bodenoffensive gegen die Hisbollah im Libanon auszudehnen. Heute meldet das Militär die Einnahme der Burg Beaufort im Süden des Landes. Die mittelalterliche Festung ist strategisch wichtig gelegen. Sie war bis zum Jahr 2000 bereits einige Jahre unter israelischer Kontrolle. Der libanesische Regierungschef Salam wirft der israelischen Regierung mittlerweile gefährliche Eskalation vor. Seit Mitte April gilt zwischen Israel und der Hisbollah eine Waffenruhe. Beide Seiten halten sie jedoch nicht ein. Fragen wir nach bei unserer Korrespondentin vor Ort, Vera Rudolph. Sie beobachtet die Entwicklung für uns von Beirut aus. Ja, die Einnahme dieser symbolträchtigen Burgruine Beaufort ist ja der bislang tiefste Vorstoß Israels in den Libanon seit einem Vierteljahrhundert. Was bedeutet das?
7: Also für Israel ist die Einnahme der Burg ein Erfolg. Schon in den letzten Tagen haben sich ja die Kämpfe zwischen israelischer Armee und Hisbollah massiv intensiviert. Und Ende vergangener Woche hat ja eben auch Netanyahu ja einen Marschbefehl eben über den Litani-Fluss gegeben. Heute also die Einnahme der Burg. Man sieht israelische Flaggen, die dort auch platziert worden sind. Es ist so, dass das ein sehr strategisch sensibel, sehr wichtiger Punkt ist, von dem man eben aus den kompletten Südlibanon, aber eben auch das Grenzgebiet überblicken kann. Es gilt als ein Schlüsselgebiet der Hisbollah. Und die Burg ist etwa auf 700 Meter Höhe. Daher eben diese strategische Bedeutung auch und eben auch eine symbolische Bedeutung. Denn in den 70ern haben sich dort die PLO, die Palästinensische Befreiungsorganisation, und auch Israels Militär damals schon heftige Kämpfe geliefert. 1982 wurde die Burg eben von Israels Militär eingenommen und auch bis 2000, bis zum Rückzug Israels, auch gehalten. Eben dazwischen auch immer heftige Kämpfe auch mit der Hisbollah. Also auch symbolträchtig die Burg Beaufort. Insgesamt muss man sagen, war ja jetzt in den Wochen jetzt zuvor immer auch schon Nabatir, die Region, auch darum heftig umkämpft. Es ist ein waldiges, sehr hügeliges Gebiet, von der aus Militärexperten eben ausgehen, dass die Hisbollah von dort Raketen, aber auch Drohnen eben auf den Norden Israels feuert.
0: Die libanesische Regierung, die spricht von einer gefährlichen Eskalation und wirft Israel mittlerweile eine Politik der verbrannten Erde vor. Woran macht die Regierung das fest?
7: Also man muss ja sagen, Libanons Regierung und auch der libanesische Staat sind ja selbst keine Kriegspartei, sondern die Hisbollah, die eben gegen Israel kämpft. Das heißt, es werden ja parallel gerade auch Gespräche geführt zwischen Regierungsvertretern Israels, aber eben auch des Libanon. Am Freitag hat es im Pentagon in Washington eben auf Militärlevel Gespräche gegeben, wie ein eventuelles Sicherheitsabkommen aussehen könnte. Es sind auch auf Diplomatenebene am Dienstag und Mittwoch wieder Gespräche geplant. Und diese Formulierung von Nawaf Salam, die ist eben, trifft es eigentlich auf den Punkt, dass eben aus Libanons Sicht diese Verhandlungen mit vorgehaltener Pistole stattfinden, während der Libanon weiter von Israel bombardiert wird. Deswegen sprach eben auch Nawaf Salam auch von einer kollektiven Bestrafung. Denn das ganze Gebiet südlich des Sahrani-Flusses, das ist ein Fluss, der bis 40 Kilometer ins Landesinnere reinragt. Da diese ganzen Gebiete, hunderte Ortschaften, wurden eben zur Evakuierung aufgerufen. Daher auch der Begriff der kollektiven Bestrafung, den Libanons eben Premier Nawaf Salam gewählt hat.
0: Ja, für die Regierung und für die Menschen vor Ort muss das eine Katastrophe sein. Die Hisbollah wiederum, die lehnt ja eigentlich diese Waffenruhe ab und auch direkte Gespräche. Hisbollah-Chef Naim Qassem hatte zuletzt sogar zum Sturz der Regierung, also der libanesischen Regierung, aufgerufen. Wie stark ist der Einfluss der Hisbollah tatsächlich derzeit noch auf die politische und auch die militärische Lage im Land?
7: Also die Hisbollah ist ja nicht nur eine Miliz, sondern auch eine politische Partei im Land. Sie ist auch fest verankert in der schiitischen Bevölkerungsgruppe. Sie ist Wohlfahrtsorganisation, auch Arbeitgeber, betreibt Schulen, Krankenhäuser. Und eben dadurch, dass es auch eine politische Partei ist, gibt es eben auch innenpolitisch Druck. Eben nicht alle Lager unterstützen diese Gespräche, diese direkten Gespräche mit Israel, diese Verhandlungen auch. Und militärisch ist die Hisbollah zwar geschwächt, aber laut Militärexperten, und das sehen wir ja auch in den vergangenen Wochen, dass eben die Hisbollah weiterhin ein großes Raketenarsenal besitzt und vor allem auch mit Drohnen Israels Militärstellungen, aber auch den Norden Israels angreift. Das sind Drohnen, die mit Glasfaserkabel mit den Piloten verbunden sind. Das heißt, es macht sie auch immun gegen Störsender. Das heißt, sie sind sehr schwer zu erkennen und auch sehr schwer zu stoppen. Und deswegen gerät eben auch Netanyahu in Israel unter Druck, eben ja massiv gegen die Hisbollah jetzt in diesen Tagen weiter vorzugehen.
0: Welche Rolle spielen eigentlich andere in diesem Konflikt noch, zum Beispiel die USA?
7: Also wie eben schon gesagt, die USA, sie vermitteln Gespräche, sind an einer Befriedung der beiden Länder, Libanon und Israel, interessiert. Gleichzeitig muss man ja sagen, laufen ja auch die Verhandlungen weiter zwischen Washington und Teheran, eben eine Absichtserklärung, um da auch den Konflikt zu einem Ende oder zumindest zu einer Waffenruhe ja auch weiterzubringen. Und da ist eben die Frage, inwiefern so eine Absichtserklärung eben den Libanon auch umfassen könnte. Iran hat natürlich das Interesse, auch die Hisbollah hier, seinen engsten Verbündeten im Ausland, zu schützen, möchte also, dass der Libanon Teil einer solchen Absichtserklärung sein wird. Mein Eindruck ist, dass dass Trump gerade dieses Vorgehen Israels vorerst weiter auch gewähren lässt. Sollte dann aber tatsächlich eine Absichtserklärung kommen, könnte die natürlich auch neue Grenzen Israels Vorgehen setzen, aber auch der Hisbollah setzen und möglicherweise auch diese Offensive zum Erliegen bringen.
0: Vera Rudolph, vielen Dank für die Einordnungen. Danke nach Beirut. Die FDP hat seit gestern einen neuen Vorsitzenden. Auf ihrem Parteitag wählten die Delegierten der FDP Wolfgang Kubicki in das Amt. Er erhielt knapp 60% der Stimmen. Heute will die Partei mit inhaltlichen Beratungen fortfahren. Den Delegierten liegt ein Leitantrag des Bundesvorstandes vor, der einen liberalen Neustart des Landes fordert. In dem Antrag verlangen die Liberalen auch einen Befreiungsschlag in Sachen Reformen. Dabei müsse die Rückkehr zu wirtschaftlicher Stärke im Zentrum stehen.
8: Wo Freiheit ist, ist alles möglich. So die Überschrift über dem Parteitag. Die FDP hält Wort und liefert einen überraschenden Showdown. Eigentlich schien vorher alles klar. Wolfgang Kubicki ist der einzige Kandidat für den Parteivorsitz und soll nur noch gekrönt werden. Dann aber meldet sich ein Parteimitglied zu Wort und plötzlich ist alles möglich. Er möchte den Delegierten
9: die streitbare, aber mit klarem liberalen Kompass ausgestattete Marie-Agnes Strack-Zimmermann vorschlagen.
8: Jubel, aber auch Buhrufe im Saal. Die Kampfkandidatur kommt für viele Delegierte überraschend.
10: Und plötzlich, wie Kai aus der Kiste, steht Frau Strack-Zimmermann auf und sagt, oder beziehungsweise erklärt, sie wird auch kandidieren. Und das war schon sehr überraschend, aber ehrlich gesagt, ich fand's ganz cool, weil es ist einfach, wir sind die Partei des Wettbewerbs.
8: Darauf beruft sich auch die Europa- und Verteidigungspolitikerin und begründet so ihre spontane Kampfkandidatur.
11: Erlauben Sie mir, dass ich das gemacht habe, was in einer freien Gesellschaft möglich ist. Vielleicht nicht in Peking oder Moskau, aber Gott sei Dank in der Bundesrepublik Deutschland.
8: Dem bis eben noch konkurrenzlosen Kandidaten bleibt kaum etwas anderes übrig, als die Herausforderin betont wettbewerbsfreudig zu begrüßen.
12: Meine erste Danksagung geht an Marie-Agnes Strack-Zimmermann, weil ich froh darüber bin, dass die beiden alten Schlachtrösser jetzt ins Geschirr gehen.
13: Als Kandidatin des sozialliberalen Flügels tritt Strack-Zimmermann, anders als Kubicki, für eine harte Brandmauer zur AfD ein.
11: Solange der Kompass intakt ist, müssen wir Brandmauerdebatten überhaupt nicht führen. Und ich kann Ihnen versichern, mein liberaler Kompass ist geeicht.
13: Am Ende gewinnt Kubicki ein enges Rennen. Knapp 60% stimmen für ihn, aber auch fast 40% für Strack-Zimmermann. Wo Freiheit ist, ist eben auch so etwas möglich.
0: Und über die Wahl, die Ziele und die Zukunft der FDP hat Jesse Wellmer in den Tagesthemen mit dem neuen Parteivorsitzenden Kubicki gesprochen.
14: Guten Abend, Herr Kubicki.
15: Einen wunderschönen guten Abend.
14: Das Ergebnis ist heute gerundet, so 60-40, äußerst knapp für Sie. Braucht man, um eine Partei zu retten, nicht eine Partei, die etwas mehr hinter einem steht?
15: Ja, 60-40 ist doch ein gutes Ergebnis. Und ich hatte nicht das Gefühl heute im Parteitag, dass die Partei nicht hinter mir steht. Darum geht es gar nicht. Die Freien Demokraten sind ein lustiges Völkchen, streitbar, selbstbewusst und auch professionell genug, mit solchen Situationen umgehen zu können. Wettbewerb schadet der Partei nicht, sondern stärkt die Partei.
14: Ja, also der Applaus für Marie-Agnes Strack-Zimmermann und ihre Rede hat schon verdeutlicht, dass da auch möglicherweise Lager sind in der Partei. Sie polarisieren ja außerhalb der FDP, aber wie viele zumindest den Eindruck gewinnen konnten, auch innerhalb der FDP. Wie wollen Sie denn Marie-Agnes Strack-Zimmermann und ihre 40% Anhängerschaft noch mehr für sich gewinnen?
15: Gar nicht, weil meine Aufgabe nicht darin besteht, irgendjemanden zu gewinnen, sondern dazu beizutragen, dass die Freien Demokraten von den Wählerinnen und Wählern wieder ernst genommen werden. Es ist völlig egal, wie wir uns nach innen selbst empfinden, ob wir lustig oder traurig sind. Entscheidend ist, wir brauchen gute Ergebnisse bei Wahlen. Und darum werde ich mich kümmern. Im Übrigen ist es nicht so, dass da ein großer Dissens vorherrscht. Und man sollte an Beifallsstürmen dann nicht ablesen, was dann die Partei im Zweifel entscheidet. Wir waren 1500 Gäste im Raum und deren Applaus hat sich in Stimmen bei den Delegierten niedergeschlagen.
14: Okay, das mag man so sehen, das kann man auch anders sehen. Es gibt ja durchaus Punkte, über die auch relativ hart diskutiert wird. Wenn man Marie-Agnes Strack-Zimmermann heute zugehört hat, dann ist es auch die Brandmauer-Debatte. Das wurde heute deutlich. Sie halten die Debatte für grundfalsch. Und dabei bleiben Sie auch, obwohl das viele in der FDP möglicherweise anders sehen?
15: Ja, ich sehe nicht, dass es viele in der FDP anders sehen. Brandmauer ist für Liberale kein Kriterium. Wir weichen keiner Diskussion aus und wir haben eigenständige Überlegungen, die wir präsentieren. Uns ist völlig egal, ob CDU zustimmen oder SPD zustimmen oder was auch immer. Was wären wir für eine Partei, wenn wir unsere Überzeugungen und unsere Äußerungen davon abhängig machen würden, wer sonst noch im politischen Spektrum begeistert oder weniger begeistert ist? Man kann sich darauf verlassen, die Freien Demokraten sind der größte Antipode der AfD. Und ich hasse es langsam, dass kein Interview stattfindet, ohne dass über die AfD geredet wird. Wir machen sie alle größer, als sie wirklich ist. Sie ist nicht das Zentrum des Universums.
14: Ich thematisiere Sie, weil Sie heute in den Reden durchaus ein Thema war. Und das war ja nun ein Bundesparteitag der Liberalen. Für die FDP geht es darum, ja eine politische Marktlücke zu besetzen, einen Markenkern zu definieren. Wie groß ist das Risiko, dass der vor allem aus Ihren rustikalen Sprüchen besteht?
15: Ja, es kann bewerten, wer wählt, Tagesthemen genauso wie Tagesschau oder was auch immer entscheidend ist. Ob wir die Menschen erreichen in diesem Land, und da traue ich der Partei sehr viel zu. Alles Weitere werden wir sehen. Ich wehre mich gegen dieses Schubladendenken. Auch von denjenigen, die Marie-Agnes Strack-Zimmermann unterstützt haben bei ihrer Kandidatur, die ja für alle überraschend kamen, trotz einer einstündigen Rede. Auch die haben sich eingebracht in die Partei und wollen, dass die Liberalen Erfolg haben. Daran werden wir alles orientieren, einem Erfolg der Freien Demokraten bei Wahlen.
14: Okay, aber wie soll der gelingen? Wie sieht die Marktlücke konkret aus? Wie definieren Sie sie, in die Sie rein wollen, mit der Sie erfolgreich sein wollen? Welches Konzept?
15: Ja, also wir müssen einfach nur eine klare Position beziehen und eine klare Sprache sprechen, anders als in der Vergangenheit. Wir sind ja von vielen Menschen gar nicht mehr identifiziert worden. Ich kann mich erinnern, dass bis vor 5 Wochen die Freien Demokraten bei den meisten Meinungsumfragen gar nicht mehr ausgewiesen worden sind, sondern sonstiges abgestempelt worden sind. Und wir werden feststellen, dass die Positionierung zu wesentlichen Themen unseres Gemeinwesens, Wohlstandssicherung, Bildungsoffensive und wirklich eine vernünftige Migrationspolitik, die steuert und nicht einfach nur darüber redet, dass wir eine ausreichende Anzahl von Menschen erreichen, die Freien Demokraten unterstützen. Das ist das Ziel und dem wird alles andere sich unterordnen.
14: Sie haben eine Menge Herausforderungen vor sich, zum Beispiel jetzt im Herbst Sachsen-Anhalt. Sie könnten in Sachsen-Anhalt bei den Landtagswahlen im September eine Alleinregierung, jetzt ist sie da nochmal, der AfD verhindern. Ich nenne sie, weil sie ein großes Thema in Sachsen-Anhalt ist. Wenn Sie, die FDP, die 5%-Hürde knacken, erstrebenswert?
15: Ja, das ist das Ziel, dass wir mehr als 5% erreichen, in den Landtag zurückkehren. Und wenn wir dabei die AfD weiter abschmelzen, ist der Demokratie auch einiges gut getan worden. Noch einmal, wir definieren uns nicht nach den Bedürfnissen anderer, sondern wir haben eine eigenständige Position, die jetzt nur für die Menschen wahrnehmbar wieder vermittelt werden muss. Leicht kann jeder. Schwierig ist die Herausforderung und ich traue mir das zu.
14: Hat sich der Kanzler schon bei Ihnen gemeldet, um Ihnen zu gratulieren? Also der Mann, den Sie vor kurzem auch mal Eierarsch genannt haben?
15: Wenn ich Ihnen mitteilen würde, wer sich alle schon bei mir gemeldet hat, mir zu gratulieren, dann wundert mich das. Alles, was Sie an Spitzenpolitikern haben bei SPD, Grünen und auch der Union, hat sich bei mir gemeldet. Das wird unter uns bleiben, aber jedenfalls zeigt es, dass auch die wieder glauben, dass die Freien Demokraten auf die politische Bühne zurückkehren können, von der sie ja gerade verschwunden waren.
14: Vielen Dank, Wolfgang Kubicki, Vorsitzender der FDP. Danke fürs Gespräch.
15: Vielen Dank. Alles Gute nach Hamburg.
0: Paris Saint-Germain hat am Abend zum zweiten Mal in Folge das Finale der Fußball-Champions League gewonnen. In einem dramatischen Finale mit 4:3 nach Elfmeterschießen bezwang das Team den FC Arsenal. Den Triumph von PSG feierten viele Fans in Frankreich. Dabei gab es aber auch Ausschreitungen. Allein in Paris wurden nach Angaben des Innenministeriums mehr als 280 Menschen festgenommen. Mehrere Fahrzeuge und Geschäfte wurden beschädigt.
16: Paris in Partystimmung. Etwa 20.000 Menschen feiern ausgelassen rund um den Eiffelturm den zweiten Champions-League-Sieg in Folge von Paris Saint-Germain. Im Vorjahr war es zu massiven Ausschreitungen mit Plünderungen, zahlreichen Verletzten und 2 Toten gekommen. Allein in der französischen Hauptstadt sind daher in diesem Jahr 8.000 Polizisten im Einsatz. Auf den Champs-Élysées geraten Vermummte und Einsatzkräfte mehrfach aneinander. Die Polizei setzt Wurfgeschosse und Tränengas ein. Es gibt Festnahmen. Auch in anderen Teilen der Hauptstadt kommt es zu Auseinandersetzungen zwischen der Polizei und Randalierern. Eine Bushaltestelle wird beschädigt, mehrere Sachschäden gemeldet. Nach den Erfahrungen im Vorjahr hatte der Pariser Bürgermeister Grégoire vor dem Spiel dazu aufgerufen, mit Freude und gegenseitigem Respekt zu feiern. Am Nachmittag soll in Paris weitergejubelt werden. 100.000 Fans werden erwartet. Präsident Macron empfängt die Mannschaft von PSG im Élysée-Palast.
0: In Hamburg endet heute die Möglichkeit, über eine Bewerbung der Hansestadt für die Olympischen und Paralympischen Spiele abzustimmen. Dazu aufgerufen sind etwa 1,3 Millionen Menschen. Der Senat plant eine Bewerbung für die Spiele im Jahr 2036, 2040 oder 2044. Umfragen hatten zuletzt kein klares Stimmungsbild abgegeben. Die Wahllokale sind noch bis 18 Uhr geöffnet. Heute Abend tritt die Nationalelf in Mainz gegen Finnland an, zum letzten Testspiel in Deutschland, bevor es dann zur Fußball-Weltmeisterschaft in den USA, Kanada und Mexiko geht. Nach dem Abschlusstraining im bayerischen Herzogenaurach hatte Bundestrainer Nagelsmann gestern schon einmal eine positive Zwischenbilanz gezogen und verraten, wer in Mainz auflaufen wird.
17: Das dreitägige Trainingslager in Herzogenaurach ist beendet. Jetzt beginnt die finale WM-Vorbereitungsphase. Bundestrainer Julian Nagelsmann wirkt extrem optimistisch. Gute Stimmung auf und außerhalb des Platzes vor dem Testspiel gegen Finnland.
18: Ich freue mich auf die kommenden Wochen. Jetzt ist der ganze Fokus auf Finnland, aber die Freude haben wir jetzt schon.
17: Gegen die Finnen wird Oliver Baumann im Tor stehen. Manuel Neuer ist weiterhin mit Wadenproblemen nicht im Mannschaftstraining. Etwas überraschend sind die Startelfplätze von Dennis Undaf im Sturm, Lennart Karl auf der rechten offensiven Seite sowie dem Mittelfeldduo Alexander Pavlovic und Felix Metscher, während Leon Goretzka dann von der Bank kommen soll.
19: Testspiele sind immer dafür da, einen eigenen Rhythmus zu kriegen, sind aber auch dafür da, am Ende so knapp vorm Turnier sie positiv zu gestalten.
17: Spielfreudig auftreten und die Fans begeistern, das ist die Herangehensweise gegen den Weltranglisten 73. Finnland. Um dann am Dienstag mit einem guten Gefühl in die USA zu fliegen.
0: An diesem Wochenende findet in Düsseldorf das erste offizielle internationale Fortnite-Event in Deutschland statt. Fortnite ist eines der erfolgreichsten Online-Videospiele der Welt. Insgesamt zocken 75 der weltweit am besten bewerteten Zweierteams, also Duos, im direkten Vergleich gegeneinander. Neben dem Turniersieg geht es um ein Gesamtpreisgeld von 1,3 Millionen US-Dollar sowie um die vorzeitige Qualifikation für die Fortnite-Weltmeisterschaft am Ende des Jahres.
20: Stimmung wie beim Fußball. Und es gibt auch richtig was zu gewinnen. Oder zu verlieren, wenn 150 Fortnite-Profis in Düsseldorf gegeneinander Computer spielen. Yannis Z. ist Profi. Der 21-Jährige aus der Nähe von Darmstadt lebt seit seinem Abitur davon, Computer zu spielen. Über 1 Million an Preisgeldern hat er schon gewonnen. Zum Aufwärmen Backstage eine Runde Fortnite. Das Prinzip: Belohnung sammeln, Welten bauen und alle Gegner ausschalten. Der Auftritt in Düsseldorf vor Tausenden, etwas Besonderes.
21: Ja, ist natürlich schon ein krasses Gefühl natürlich, ne? Mit so einem Publikum, vor so einem Publikum zu spielen. Ist auf jeden Fall was anderes. Ne?
20: Yannis Matwin ist mit 21 einer der Älteren. Reaktionsfähigkeit ist wichtig, die internationale Konkurrenz deswegen zum Teil deutlich jünger. Für alle ist das hier Profisport, Business. Und genauso zieht der Veranstalter aus Großbritannien das Ganze auch auf. International verwertbar. Spieler wie Yannis Z. sind Stars und werden dementsprechend vermarktet. Etwa auf Social Media. Yannis ist das Zugpferd seines E-Sport-Clubs in Köln. Seine Videos für TikTok oder Instagram erreichen ein großes Publikum. Und damit wird das Geld verdient.
22: Das ist das natürlich, wo auch dann die Partner für bezahlen, für die Reichweite. Ganz klar, da gucken Millionen von Menschen, gucken sich das an. Natürlich vor allem eine jüngere Zielgruppe.
20: Die ist auch bereit, dafür zu bezahlen. Etwa 160 Euro kostet ein Ticket für 3 Tage. Viele sind für das Wochenende angereist, so wie Clara und Florian. Für die beiden Teenager aus Reutlingen ein Paar-Event.
23: Ja, ich wollte unbedingt hierher. Ich habe sie auch ein bisschen gezwungen, mitzukommen. Aber natürlich hat sie sich auch angeboten, mitzukommen. Und ich habe mega Bock gehabt, einfach die ganzen Pros mal zu sehen in Real Life. Und es ist einfach ein mega Erlebnis, wie das hier aufgestellt haben.
24: Es ist jetzt nicht so ganz mein volles Interessengebiet, aber ich finde es trotzdem toll und es macht trotzdem Spaß, hier zu sein, ja.
20: Und für andere ist es ein Familienausflug. Paul und Henry Kudra sind aus Gießen gekommen. Die Mutter und der kleine Bruder holen gerade Chips.
25: Wären sie auch gekommen, wenn ihr Sohn nicht gesagt hätte, Fortnite ist super?
26: Tatsächlich ja, weil ich selber auch Fortnite spiele. Also wir haben ihm das zum Geburtstag geschenkt, das Wochenende hier. Aber es ist im Prinzip auch ein Geschenk für mich gewesen.
20: Für Yannis und seine Fans begann der Wettkampf enttäuschend. Nach einigen schlechten Partien am Freitag muss er auch ins Qualifying, um seine Chancen auf den Titel zu wahren. Da sind E-Sports genauso wie klassische Sportarten. Am Ende kann nur einer gewinnen.
0: Zum Handball. Am Abend wird ein deutscher Club den zweitwichtigsten europäischen Titel für Vereinsmannschaften feiern können. Der Grund: Im Finale der European League stehen sich der deutsche Rekordmeister THW Kiel und die MT Melsungen gegenüber. Die Nordhessen hatten gestern überraschend Titelverteidiger Flensburg-Handewitt im Halbfinale ausgeschaltet. Anwurf im Endspiel der European League ist dann heute um 18 Uhr.

Guten Tag und herzlich willkommen bei Tagesschau 24. Die von der Bundesregierung geplante Erhöhung des BAföG-Satzes steht offenbar vor dem Aus. Forschungsministerin Bär sagte den Funke-Medien, sie rechne nicht mehr mit einer Erhöhung der Ausbildungsunterstützung zum kommenden Wintersemester. Dafür gäbe es in der Koalition keine Mehrheit angesichts von Sparmaßnahmen, beispielsweise in der Pflege. Es

0: Weit 2000 Staatsanwälte fehlten. Verbandsgeschäftsführer Rehbehn sagte der Bild am Sonntag, drei Ermittler müssten die Arbeit für vier tun. Deshalb dauerten Strafverfahren immer länger und kleinere Fälle würden häufiger vorzeitig eingestellt. Er forderte Bund und Länder auf, sich rasch zu einigen. Vor knapp einem Jahr hatte die Bundesregierung angekündigt, den Ländern beim Schaffen von Stellen zu helfen. Die Verhandlungen darüber laufen aber noch. Zum 11. Mal kommen von heute an Vertreter aus Politik und Wirtschaft zum Ostdeutschen Wirtschaftsforum zusammen. Im brandenburgischen Bad Saarow soll diskutiert werden, wie der Osten gegenüber dem Westen schneller aufholen kann. Einer Studie zufolge gibt es weiterhin deutliche Rückstände bei Investitionen, Innovationen und Vermögensaufbau. Bereits gut bewältigt hat den Strukturwandel die Kreisstadt Senftenberg.
1: Boote schaukeln auf dem Senftenberger See. Einst war das hier eine kleine Bootsanlage, aber dank der Mittel für den Strukturwandel entstand ein ansehnlicher Hafen mit vielen Freizeitangeboten. Immer weniger erinnert an den einzigen Braunkohlestandort. Die Bewohner sind offenbar zufrieden mit ihrer Stadt. Das zeigt eine bundesweite Umfrage zur Daseinsfürsorge. Von über 10.000 Gemeinden belegt das kleine Senftenberg immerhin den Platz 164.
2: Das ist eine sehr gute Nachricht. Und das zeigt, dass der Strukturwandel und die Investitionen hier in der Region auch ankommen.
1: Es gibt eine Uni, eine Klinik. Der Marktplatz ist einladend. Die Wege sind nicht allzu weit.
3: Alles habe ich hier. Ich brauche bloß auf den Markt gehen, da habe ich alles ringsherum.
4: Und Ärzteversorgung auch gut?
3: Ich habe meine Ärztin auch hier. Ja. In der Salzmarktstraße, das ist nicht weit entfernt.
5: Unsere Fahrradwege, alles ringsherum, das ist ja Weltklasse. Das hat man ja nirgendwo. Na, ich sag mal so, ringsherum ist schon alles gut. Aber es könnte immer besser sein.
1: Selbst ein Theater gönnt sich die 23.000 Einwohnerstadt. Das alles bietet, von Lesungen über Clubnächte bis zu besonderen Inszenierungen. Gut besucht übrigens.
2: Man muss die Leute natürlich verlocken, herzukommen. Und dann muss man ihnen was bieten, was sie anspricht. Und dann funktioniert das. Dann erzählen die das weiter und dann kommen noch mehr und dann kommen noch mehr. Und dann wird es immer mehr ein Treffpunkt dieser Gesellschaft hier.
1: Maritimes Senftenberg statt Kohlebagger. Die Stadt gilt als Vorzeigeprojekt des Strukturwandels in Brandenburg.
0: Die USA und Iran ringen seit Tagen um ein Rahmenabkommen zur Verlängerung der Waffenruhe. Nun soll US-Präsident Trump Änderungen am Entwurf eines bereits ausgehandelten Deals verlangt haben, was erneut eine Verzögerung bedeuten könnte. Das berichtet das US-Nachrichtenportal Axios unter Berufung auf zwei US-Beamte. Kritik gab es demnach vor allem am Umgang mit hoch angereichertem Uran. Die Regierung in Teheran drängt unterdessen offenbar auf die Freigabe eingefrorener Auslandsvermögen. Laut iranischen Medien müsse vor einer Einigung zuerst der Status der Gelder geklärt werden. Nach einem möglichen Angriff auf das ukrainische Atomkraftwerk Saporischschja fordert die internationale Atomenergiebehörde Zugang zum Gelände. Eine ukrainische Drohne habe ein Maschinengebäude des Reaktors beschädigt, sagte die von Russland eingesetzte Leitung des Atomkraftwerks. In der Wand der Halle soll ein Loch sein. IAEA-Generaldirektor Grossi mahnte, Angriffe auf Atomanlagen seien ein Spiel mit dem Feuer. Die Ukraine wies die Verantwortung für den Vorfall als russische Propaganda zurück. In Kolumbien findet heute vor dem Hintergrund zunehmender Gewalt und politischer Spannungen die erste Runde der Präsidentschaftswahl statt. Etwa 41 Millionen Bürger sind aufgerufen, den Nachfolger des linken Präsidenten Petro zu bestimmen. Umfragen sehen drei Bewerber vorn, einen aus dem linken Regierungslager, einen rechtsgerichteten sowie eine konservative Kandidatin. Eine Stichwahl in drei Wochen gilt als wahrscheinlich. Der Wahlkampf wurde von zahlreichen Anschlägen auch auf Politiker überschattet. Zum heutigen Weltnichtrauchertag fordert der Drogenbeauftragte der Bundesregierung Streeck deutlich höhere Preise für Zigaretten und Vapes. Der Rheinischen Post sagte er, das halte gerade junge Menschen vom Einstieg ab und helfe viele Raucherinnen und Rauchern beim Aufhören. Eine aktuelle Studie zeigt, dass wieder mehr Jugendliche in Deutschland rauchen und vapen. Großbritannien versucht per Gesetz, junge Menschen vom Rauchen abzuhalten. Von kommendem Jahr an gilt, wer ab dem 1. Januar 2009 geboren wurde, darf keine Tabakprodukte kaufen.
6: Kicken, Stadt Kippen. Viele Teenager in diesem Londoner Jugendzentrum werden wohl nie in ihrem Leben Zigaretten und Tabak legal kaufen dürfen. Sie sollen Teil der ersten rauchfreien Generation in Großbritannien werden. Ich habe nichts dagegen. Ich finde, das ist eine gute Idee. Ich will nicht mal in die Nähe von diesem Zeug kommen. Selbst wenn ich mit Freunden

0: Freunden unterwegs bin und die alle anfangen, das zu machen. Das ist mir sogar schon mal passiert. Wer ab kommendem Januar 18 Jahre alt wird, darf keinen Tabak mehr kaufen. Das Rauchen selbst wird zwar keine Straftat, aber der Verkauf an diese Altersgruppe. Kioske und Supermärkte müssen Ausweise oder Führerscheine junger Kunden kontrollieren, sonst drohen Strafen. Schon lange ist das Land Vorreiter darin, Rauchen unattraktiv zu machen, etwa durch abstoßende Verpackungen. Und das wirkt. In den 70ern qualmte noch fast die Hälfte der Briten, heute nur noch rund 10%. In Deutschland schmücken doppelt so viele. Es ist wichtig, Rauchen weniger normal zu machen. Jugendliche fangen unter anderem damit an, weil ihre Freunde es machen. Und wenn man den Einstieg erschwert, gibt es auch weniger Jugendliche, die es anderen vormachen. Kritiker bemängeln, dass wiederverwendbare E-Zigaretten mit Nikotin erlaubt bleiben, auch wenn die Regierung künftig Werbung dafür verbieten kann. Die Utopie, ein rauchfreies Land. Ein anderes Suchtmittel aber werden sich die Briten wohl nicht so schnell verbieten lassen.
1: Die Brenner-Autobahn ist wieder geöffnet. Gestern hatten tausende Menschen dort gegen die wachsende Verkehrsbelastung protestiert. Die Autobahn wurde dafür geschlossen. Überrascht von der Sperrung waren aber offenbar nur die wenigsten. Die befürchteten Staus auf den Ausweichstrecken blieben aus. Die Kritik am zunehmenden Verkehr auf der wichtigen Nord-Süd-Verbindung bleibt.
2: Die Bewohner des Wipptals am Brenner sind wütend. In Matrei, direkt auf der Brenner-Autobahn, protestieren sie gegen das riesige Verkehrsaufkommen. Auch Doris Sies ist dabei, zeigt ihren Ärger.
3: Weil einfach die Transitbelastung immer stärker wird, weil die Luft verpestet ist, weil leider Gottes immer versprochen wird, es wird weniger, es wird aber leider immer mehr, weil Italien und Deutschland bremsen und wir Tiroler bleiben auf der schlechten Luft und auf dem Verkehrslärm sitzen.
4: Es geht um die nächsten Generationen.
2: Hauptorganisator und Gesicht der Demonstration ist der Bürgermeister von Gries, Karl Mühlsteiger. Er kritisiert, dass mehr als 13 Millionen Fahrzeuge jährlich über den Brenner fahren. Tendenz vor allem bei Lkw steigend.
5: Es haltet die Bevölkerung einfach gesundheitlich und auch Belastungsgrenzen seien überschritten worden, halten sie einfach nicht mehr aus.
2: Eine fast unwirkliche Ruhe herrscht an der Mautstation Schönberg in Tirol. Das befürchtete Verkehrschaos ist ausgeblieben. Nur wenige Fahrzeuge müssen von der Polizei zurückgeschickt werden. Familie Schneider aus Deutschland nimmt die Sperrung gelassen. Sie ist in einem Hotel bei der Mautstation Schönberg untergekommen. Eigentlich wollten sie heute in die Toskana fahren, das haben sie aber auf morgen verschoben.
6: Eigentlich wären wir noch weitergefahren. Wir hatten schon ein Hotel, was ein bisschen weiter weg noch lag, nach dem Brenner quasi. Mussten wir jetzt umdisponieren. Hat es ein bisschen unsere Pläne verändert, aber ist okay. Wir sind jetzt mit den Kindern sowieso nur eine kurze Strecke gefahren und es war in Ordnung. Also ich glaube, jetzt die 9 Stunden in einem Rutsch hätten wir eh nicht geschafft.
2: Viele, auch die Familie Schneider, haben Verständnis für den Zorn der Brenneranwohner. Die fordern an diesem Streiksamstag eine höhere Maut, höhere Steuern auf Diesel, damit der Tanktourismus von Deutschland nach Österreich aufhört und vor allem Verkehrsverlagerung auf die Schiene. Dabei gibt es Verzögerungen, vor allem in Deutschland, sagen die Tiroler. In Deutschland hingegen sprechen Wirtschaftsverbände und Politiker von einer Unverhältnismäßigkeit des Streikes mitten in den Pfingstferien in einigen Bundesländern. Am Grenzübergang Kiefersfelden an der Zufahrt zur Brenner Autobahn ist die Lage entspannt, Staus, Fehlanzeige.
7: Das Fazit der heutigen Aktion war, dass es sehr, sehr glimpflich und fast harmonisch abgelaufen ist. An dieser Stelle muss man auch an die vielen eigentlichen Reisenden danken, die ihre Pläne kurzfristig umgeschmissen haben oder vorziehen konnten oder geändert haben.
2: Die Demonstration am Brenner geht am Nachmittag pünktlich zu Ende. Auch Doris Sies ist zufrieden. Viele aber sagen hier, dass sie wieder demonstrieren werden, wenn sich weiter nichts ändert. Am frühen Abend dann fließt der Verkehr wieder auf der Brenner Autobahn, der wichtigsten Transitroute über die Alpen.
1: Heute wechselhaft und neben Sonne, dichte Wolken mit Schauern und Gewittern, dabei Gefahr lokaler Unwetter. Von den Küsten bis ins nördliche Niedersachsen und nördliche Brandenburg meist trocken. Höchstwerte von 17 Grad an der See und bis örtlich 30 Grad im Süden. Die FDP hat

0: hat seit gestern einen neuen Vorsitzenden. Auf ihrem Parteitag wählten die Delegierten der FDP Wolfgang Kubicki in das Amt. Er erhielt knapp 60% der Stimmen. Heute will die Partei mit inhaltlichen Beratungen fortfahren. Den Delegierten liegt ein Leitantrag des Bundesvorstandes vor, der einen liberalen Neustart des Landes fordert. In dem Antrag verlangen die Liberalen auch einen Befreiungsschlag in Sachen Reformen. Dabei müsse die Rückkehr zu wirtschaftlicher Stärke im Zentrum stehen.
1: Wo Freiheit ist, ist alles möglich. So die Überschrift über dem Parteitag. Die FDP hält Wort und liefert einen überraschenden Showdown. Eigentlich schien vorher alles klar. Wolfgang Kubicki ist der einzige Kandidat für den Parteivorsitz und soll nur noch gekrönt werden. Dann aber meldet sich ein Parteimitglied zu Wort und plötzlich ist alles möglich. Er möchte den Delegierten
2: die streitbare, aber mit klarem liberalen Kompass ausgestattete Marie-Agnes Strack-Zimmermann vorschlagen.
1: Jubel, aber auch Buhrufe im Saal. Die Kampfkandidatur kommt für viele Delegierte überraschend.
3: Und plötzlich, wie Kai aus der Kiste, steht Frau Strack-Zimmermann auf und sagt, oder beziehungsweise erklärt, sie wird auch kandidieren. Und das war schon sehr überraschend, aber ehrlich gesagt, ich fand's ganz cool, weil es ist einfach, wir sind die Partei des Wettbewerbs.
1: Darauf beruft sich auch die Europa- und Verteidigungspolitikerin und begründet so ihre spontane Kampfkandidatur.
4: Erlauben Sie mir, dass ich das gemacht habe, was in einer freien Gesellschaft möglich ist. Vielleicht nicht in Peking oder Moskau, aber Gott sei Dank in der Bundesrepublik Deutschland.
1: Dem bis eben noch konkurrenzlosen Kandidaten bleibt kaum etwas anderes übrig, als die Herausforderin betont wettbewerbsfreudig zu begrüßen.
5: Meine erste Danksagung geht an Marie-Agnes Strack-Zimmermann, weil ich froh darüber bin, dass die beiden alten Schlachtrösser jetzt ins Geschirr gehen.
1: Als Kandidatin des sozialliberalen Flügels tritt Strack-Zimmermann, anders als Kubicki, für eine harte Brandmauer zur AfD ein.
4: Solange der Kompass intakt ist, müssen wir Brandmauerdebatten überhaupt nicht führen. Und ich kann Ihnen versichern, mein liberaler Kompass ist geeicht.
1: Am Ende gewinnt Kubicki ein enges Rennen. Knapp 60% Stimmen für ihn, aber auch fast 40% für Strack-Zimmermann. Wo Freiheit ist, ist eben auch so etwas möglich.
0: Und über die Wahl, die Ziele und die Zukunft der FDP hat Jesse Wellmer in den Tagesthemen mit dem neuen Parteivorsitzenden Kubicki gesprochen.
6: Guten Abend, Herr Kubicki.
7: Einen wunderschönen guten Abend.
6: Das Ergebnis heute gerundet, so 60 zu 40, äußerst knapp für Sie. Braucht man, um eine Partei zu retten, nicht eine Partei, die etwas mehr hinter einem steht?
7: Ja, 60-40 ist doch ein gutes Ergebnis. Und ich hatte nicht das Gefühl heute im Parteitag, dass die Partei nicht hinter mir steht. Darum geht es gar nicht. Die Freien Demokraten sind ein lustiges Völkchen, streitbar, selbstbewusst und auch professionell genug, mit solchen Situationen umgehen zu können. Wettbewerb schadet der Partei nicht, sondern stärkt die Partei.
6: Ja, also der Applaus für Marie-Agnes Strack-Zimmermann und ihre Rede hat schon verdeutlicht, dass da auch möglicherweise Lager sind in der Partei. Sie polarisieren ja außerhalb der FDP, aber wie viele zumindest den Eindruck gewinnen konnten, auch innerhalb der FDP. Wie wollen Sie denn Marie-Agnes Strack-Zimmermann und ihre 40% Anhängerschaft noch mehr für sich gewinnen?
7: Gar nicht, weil meine Aufgabe nicht darin besteht, irgendjemanden zu gewinnen, sondern dazu beizutragen, dass die Freien Demokraten von den Wählerinnen und Wählern wieder ernst genommen werden. Es ist völlig egal, wie wir uns nach innen selbst empfinden, ob wir lustig oder traurig sind. Entscheidend ist, wir brauchen gute Ergebnisse bei Wahlen. Und darum werde ich mich kümmern. Im Übrigen ist es nicht so, dass da ein großer Dissens vorherrscht. Und man sollte an Beifallsstürmen dann nicht ablesen, was dann die Partei im Zweifel entscheidet. Hier waren 1500 Gäste im Raum und deren Applaus hat sich in Stimmen bei den Delegierten niedergeschlagen.
6: Okay, das mag man so sehen, das kann man auch anders sehen. Es gibt ja durchaus Punkte, über die auch relativ hart diskutiert wird. Wenn man Marie-Agnes Strack-Zimmermann heute zugehört hat, dann ist es auch die Brandmauer-Debatte. Das wurde heute deutlich. Sie halten die Debatte für grundfalsch. Und dabei bleiben Sie auch, obwohl das viele in der FDP möglicherweise anders sehen?
7: Ja, ich sehe nicht, dass es viele in der FDP anders sehen. Brandmauer ist für Liberale kein Kriterium. Wir weichen keiner Diskussion aus und wir haben eigenständige Überlegungen, die wir präsentieren. Uns ist völlig egal, ob CDU zustimmen oder SPD zustimmen oder was auch immer. Was wären wir für eine Partei, wenn wir unsere Überzeugungen und unsere Äußerungen davon abhängig machen würden, wer sonst noch im politischen Spektrum begeistert oder weniger begeistert ist? Man kann sich darauf verlassen, die Freien Demokraten sind der größte Antipode der AfD. Und ich hasse es langsam, dass kein Interview stattfindet, ohne dass über die AfD geredet wird. Wir machen sie alle größer, als sie wirklich ist. Sie ist nicht das Zentrum des Universums.
6: Ich thematisiere Sie, weil Sie heute in den Reden durchaus ein Thema war. Und das war ja nun ein Bundesparteitag der Liberalen. Für die FDP geht es darum, ja eine politische Marktlücke zu besetzen, einen Markenkern zu definieren. Wie groß ist das Risiko, dass der vor allem aus Ihren rustikalen Sprüchen besteht?
7: Ja, es kann bewerten, wer will. Tagesthemen genauso wie Tagesschau oder was auch immer entscheidend ist, ob wir die Menschen erreichen in diesem Land. Und da traue ich der Partei sehr viel zu. Alles Weitere werden wir sehen. Ich wehre mich gegen dieses Schubladendenken. Auch von denjenigen, die Maria Schwarz-Zimmermann unterstützt haben bei ihrer Kandidatur, die ja für alle überraschend kamen, trotz einer einstündigen Rede. Auch die haben sich eingebracht in die Partei und wollen, dass die Liberalen Erfolg haben. Daran werden wir alles orientieren, einem Erfolg der Freien Demokraten bei Wahlen.
6: Okay, aber wie soll der gelingen? Wie sieht die Marktlücke konkret aus? Wie definieren Sie sie, in die Sie rein wollen, mit der Sie erfolgreich sein wollen? Welches Konzept?
7: Ja, also wir müssen einfach nur eine klare Position beziehen und eine klare Sprache sprechen, anders als in der Vergangenheit. Wir sind ja von vielen Menschen gar nicht mehr identifiziert worden. Ich kann mich erinnern, dass bis vor 5 Wochen die Freien Demokraten bei den meisten Meinungsumfragen gar nicht mehr ausgewiesen worden sind, sondern unser Sonstiges abgestempelt worden sind. Und wir werden feststellen, dass die Positionierung zu wesentlichen Themen unseres Gemeinwesens, Wohlstandssicherung, Bildungsoffensive und wirklich eine vernünftige Migrationspolitik, die steuert und nicht einfach nur darüber redet, dass wir eine ausreichende Anzahl von Menschen erreichen, die Freien Demokraten unterstützen. Das ist das Ziel und dem wird alles andere sich unterordnen.
6: Sie haben eine Menge Herausforderungen vor sich, zum Beispiel jetzt im Herbst Sachsen-Anhalt. Sie könnten in Sachsen-Anhalt bei den Landtagswahlen im September eine Alleinregierung, jetzt ist sie da nochmal, der AfD verhindern. Ich nenne sie, weil sie ein großes Thema in Sachsen-Anhalt ist. Wenn Sie, die FDP, die 5%-Hürde knacken, erstrebenswert?
7: Ja, das ist das Ziel, dass wir mehr als 5% erreichen, in den Landtag zurückkehren. Und wenn wir dabei die AfD weiter abschmelzen, ist der Demokratie auch einiges gut getan worden. Noch einmal, wir definieren uns nicht nach den Bedürfnissen anderer, sondern wir haben eine eigenständige Position, die jetzt nur für die Menschen wahrnehmbar wieder vermittelt werden muss. Leicht kann jeder. Schwierig ist die Herausforderung und ich traue mir das zu.
6: Hat sich der Kanzler schon bei Ihnen gemeldet, um Ihnen zu gratulieren? Also der Mann, den Sie vor kurzem auch mal Eierarsch genannt haben?
7: Wenn ich Ihnen mitteilen würde, wer sich alle schon bei mir gemeldet hat, mir zu gratulieren, dann wundert mich das. Alles, was Sie an Spitzenpolitikern haben bei SPD, Grünen und auch der Union, hat sich bei mir gemeldet. Das wird unter uns bleiben, aber jedenfalls zeigt es, dass auch die wieder glauben, dass die Freien Demokraten auf die politische Bühne zurückkehren können, von der sie ja gerade verschwunden waren.
6: Vielen Dank, Wolfgang Kubicki, Vorsitzender der FDP. Danke fürs Gespräch.
7: Vielen Dank. Alles Gute nach Hamburg.
0: Paris Saint-Germain hat am Abend zum zweiten Mal in Folge das Finale der Fußball-Champions League gewonnen. In einem dramatischen Finale mit 4:3 nach Elfmeterschießen bezwang das Team den FC Arsenal. Den Triumph von PSG feierten viele Fans in Frankreich. Dabei gab es aber auch Ausschreitungen. Allein in Paris wurden nach Angaben des Innenministeriums mehr als 280 Menschen festgenommen. Mehrere Fahrzeuge und Geschäfte wurden beschädigt.
8: Paris in Partystimmung. Etwa 20.000 Menschen feiern ausgelassen rund um den Eiffelturm den zweiten Champions-League-Sieg in Folge von Paris Saint-Germain. Im Vorjahr war es zu massiven Ausschreitungen mit Plünderungen, zahlreichen Verletzten und 2 Toten gekommen. Allein in der französischen Hauptstadt sind daher in diesem Jahr 8.000 Polizisten im Einsatz. Auf den Champs-Élysées geraten Vermummte und Einsatzkräfte mehrfach aneinander. Die Polizei setzt Wurfgeschosse und Tränengas ein. Es gibt Festnahmen. Auch in anderen Teilen der Hauptstadt kommt es zu Auseinandersetzungen zwischen der Polizei und Randalierern. Eine Bushaltestelle wird beschädigt, mehrere Sachschäden gemeldet. Nach den Erfahrungen im Vorjahr hatte der Pariser Bürgermeister Grégoire vor dem Spiel dazu aufgerufen, mit Freude und gegenseitigem Respekt zu feiern. Am Nachmittag soll in Paris weiter gejubelt werden. 100.000 Fans werden erwartet. Präsident Macron empfängt die Mannschaft von PSG im Élysée-Palast.
0: In Hamburg endet heute die Möglichkeit, über eine Bewerbung der Hansestadt für die Olympischen und Paralympischen Spiele abzustimmen. Dazu aufgerufen sind etwa 1,3 Millionen Menschen. Der Senat plant eine Bewerbung für die Spiele im Jahr 2036, 2040 oder 2044. Umfragen hatten zuletzt kein klares Stimmungsbild abgegeben. Die Wahllokale sind noch bis 18 Uhr geöffnet. Heute Abend tritt die Nationalelf in Mainz gegen Finnland an, zum letzten Testspiel in Deutschland, bevor es dann zur Fußball-Weltmeisterschaft in den USA, Kanada und Mexiko geht. Nach dem Abschlusstraining im bayerischen Herzogenaurach hatte Bundestrainer Nagelsmann gestern schon einmal eine positive Zwischenbilanz gezogen und verraten, wer in Mainz auflaufen wird.
9: Das dreitägige Trainingslager in Herzogenaurach ist beendet. Jetzt beginnt die finale WM-Vorbereitungsphase. Bundestrainer Julian Nagelsmann wirkt extrem optimistisch. Gute Stimmung auf und außerhalb des Platzes vor dem Testspiel gegen Finnland.
10: Ich freue mich auf die kommenden Wochen. Jetzt ist der ganze Fokus auf Finnland, aber die Freude haben wir jetzt schon.
9: Gegen die Finnen wird Oliver Baumann im Tor stehen. Manuel Neuer ist weiterhin mit Wadenproblemen nicht im Mannschaftstraining. Etwas überraschend sind die Startelfplätze von Dennis Undaf im Sturm, Lennart Karl auf der rechten offensiven Seite sowie dem Mittelfeldduo Alexander Pavlovic und Felix Metscher, während Leon Goretzka dann von der Bank kommen soll.
11: Testspiele sind immer dafür da, einen eigenen Rhythmus zu kriegen, sind aber auch dafür da, am Ende so knapp vorm Turnier sie positiv zu gestalten.
9: Spielfreudig auftreten und die Fans begeistern. Das ist die Herangehensweise gegen den Weltranglisten 73. Finnland, um dann am Dienstag mit einem guten Gefühl in die USA zu fliegen.
0: An diesem Wochenende findet in Düsseldorf das erste offizielle internationale Fortnite-Event in Deutschland statt. Fortnite ist eines der erfolgreichsten Online-Videospiele der Welt. Insgesamt zocken 75 der weltweit am besten bewerteten Zweierteams, also Duos, im direkten Vergleich gegeneinander. Neben dem Turniersieg geht es um ein Gesamtpreisgeld von 1,3 Millionen US-Dollar sowie um die vorzeitige Qualifikation für die Fortnite-Weltmeisterschaft am Ende des Jahres.
12: Stimmung wie beim Fußball. Und es gibt auch richtig was zu gewinnen. Oder zu verlieren, wenn 150 Fortnite-Profis in Düsseldorf gegeneinander Computer spielen. Janis Z. ist Profi. Der 21-Jährige aus der Nähe von Darmstadt lebt seit seinem Abitur davon, Computer zu spielen. Über 1 Million an Preisgeldern hat er schon gewonnen. Zum Aufwärmen Backstage eine Runde Fortnite. Das Prinzip: Belohnung sammeln, Welten bauen und alle Gegner ausschalten. Der Auftritt in Düsseldorf vor Tausenden, etwas Besonderes.
13: Ja, ist natürlich schon ein krasses Gefühl natürlich, ne? Mit so einem Publikum, vor so einem Publikum zu spielen. Ist auf jeden Fall was anderes. Ne?
12: Janis Matwin ist mit 21 einer der Älteren. Reaktionsfähigkeit ist wichtig, die internationale Konkurrenz deswegen zum Teil deutlich jünger. Für alle ist das hier Profisport, Business. Und genauso zieht der Veranstalter aus Großbritannien das Ganze auch auf. International verwertbar. Spieler wie Janis Z. sind Stars und werden dementsprechend vermarktet. Etwa auf Social Media. Janis ist das Zugpferd seines E-Sport-Clubs in Köln. Seine Videos für TikTok oder Instagram erreichen ein großes Publikum. Und damit wird das Geld verdient.
14: Das ist das natürlich, wo auch dann die Partner für bezahlen, für die Reichweite. Ganz klar, da gucken Millionen von Menschen, gucken sich das an. Natürlich vor allem eine jüngere Zielgruppe.
12: Die ist auch bereit, dafür zu bezahlen. Etwa 160 Euro kostet ein Ticket für 3 Tage. Viele sind für das Wochenende angereist, so wie Clara und Florian. Für die beiden Teenager aus Reutlingen ein Paar-Event.
15: Ja, ich wollte unbedingt hierher. Ich habe sie auch ein bisschen gezwungen, mitzukommen. Aber natürlich hat sie sich auch angeboten, mitzukommen. Und ich habe mega Bock gehabt, einfach die ganzen Pros mal zu sehen in Real Life. Und es ist einfach ein mega Erlebnis, wie das hier aufgestellt haben.
16: Es ist jetzt nicht so ganz mein volles Interessengebiet, aber ich finde es trotzdem toll und es macht trotzdem Spaß, hier zu sein, ja.
12: Und für andere ist es ein Familienausflug. Paul und Henry Kudra sind aus Gießen gekommen. Die Mutter und der kleine Bruder holen gerade Chips.
17: Wären Sie auch gekommen, wenn Ihr Sohn nicht gesagt hätte, Fortnite ist super?
18: Tatsächlich ja, weil ich selber auch Fortnite spiele. Also Wir haben ihm das zum Geburtstag geschenkt, das Wochenende hier. Aber es ist im Prinzip auch ein Geschenk für mich gewesen.
12: Für Jannis und seine Fans begann der Wettkampf enttäuschend. Nach einigen schlechten Partien am Freitag muss er auch ins Qualifying, um seine Chancen auf den Titel zu wahren. Da sind E-Sports genauso wie klassische Sportarten. Am Ende kann nur einer gewinnen.
0: Zum Handball. Am Abend wird ein deutscher Club den zweitwichtigsten europäischen Titel für Vereinsmannschaften feiern können. Der Grund: Im Finale der European League stehen sich der deutsche Rekordmeister THW Kiel und die MT Melsungen gegenüber. Die Nordhessen hatten gestern überraschend Titelverteidiger Flensburg-Handewitt im Halbfinale ausgeschaltet. Anwurf im Endspiel der European League ist dann heute um 18 Uhr. Guten Tag, hier ist die Tagesschau in 100 Sekunden. BAföG-Reform vor dem Aus. Bundesforschungsministerin Bär sagte, in der Koalition werde das Vorhaben nicht mehr unterstützt. Die Bundesregierung hatte ursprünglich vorgesehen, zunächst die Wohnkostenpauschale und später auch den BAföG-Satz zu erhöhen. IAEA besorgt wegen möglichem Angriff auf Atomkraftwerk Saporischschja. Die russische Leitung des Kraftwerks hatte Schäden an einem Maschinensaal gemeldet. Ursache sei ein ukrainischer Drohneneinschlag. Die Internationale Atomenergiebehörde verlangt deshalb Zugang zu der Anlage zur Überprüfung. Die Ukraine weist die Vorwürfe als russische Propaganda zurück. Kolumbien wählt neuen Präsidenten. Gustavo Petro, der bisherige Amtsinhaber, darf nicht wieder antreten. Umfragen sehen keinen klaren Favoriten für seine Nachfolge. Eine Stichwahl Ende Juni gilt deshalb als wahrscheinlich. Die Abstimmung findet vor dem Hintergrund zunehmender Gewalt und politischer Spannungen in dem südamerikanischen Land statt. Hamburger stimmen über Olympia-Bewerbung ab. Der Senat will sich für die Ausrichtung der Spiele 2036, 2040 oder 2044 bewerben. Bis heute Abend können rund 1,3 Millionen Wahlberechtigte in der Hansestadt ihre Stimme abgeben. In Umfragen hatte es zuletzt kein klares Stimmungsbild gegeben. Paris Saint-Germain gewinnt Fußball-Champions League. Das Team besiegte den FC Arsenal mit 4:3 im Elfmeterschießen. In Paris wurde der Erfolg gefeiert. Es gab allerdings auch Ausschreitungen. Laut Innenministerium wurden mehr als 280 Menschen festgenommen. Die Polizei setzte Tränengas ein. Das Wetter: wechselhaft und neben Sonne dichte Wolken mit Schauern und Gewittern. Dabei Gefahr lokaler Unwetter. Im Norden meist trocken, 17 bis 30 Grad. Die von der Bundesregierung geplante Erhöhung des BAföG-Satzes steht offenbar vor dem Aus. Forschungsministerin Bär sagte den Funke-Medien, sie rechne nicht mehr mit einer Erhöhung der Ausbildungsunterstützung zum kommenden Wintersemester. Dafür gäbe es in der Koalition keine Mehrheit angesichts von Sparmaßnahmen, beispielsweise in der Pflege. Es sei auch kein Drama, wenn Studierende nebenbei jobben würden, so Bär wörtlich. Die FDP setzt heute ihren Bundesparteitag in Berlin fort. Die Delegierten wollen unter anderem ein neues Programm verabschieden. Darin fordern sie unter anderem eine Steuerreform, weniger Bürokratie und eine Rückkehr zur Atomkraft. Bereits gestern wurde Wolfgang Kubicki als neuer Parteivorsitzender gewählt. Er hatte sich in einer Kampfabstimmung gegen die Europa- und Verteidigungspolitikerin Marie-Agnes Strack-Zimmermann durchgesetzt. Bei der Bundestagswahl hatte die Partei mit 4,3% ihr historisch schlechtestes Ergebnis erzielt. Der Deutsche Richterbund beklagt, dass der Justiz bundesweit 2000 Staatsanwälte fehlten. Verbandsgeschäftsführer Rehbehn sagte der Bild am Sonntag, drei Ermittler müssten die Arbeit für vier tun. Deshalb dauerten Strafverfahren immer länger und kleinere Fälle würden häufiger vorzeitig eingestellt. Er forderte Bund und Länder auf, sich rasch zu einigen. Vor knapp einem Jahr hatte die Bundesregierung angekündigt, den Ländern beim Schaffen von Stellen zu helfen. Die Verhandlungen darüber laufen aber noch. Zum 11. Mal kommen von heute an Vertreter aus Politik und Wirtschaft zum Ostdeutschen Wirtschaftsforum zusammen. Im brandenburgischen Bad Saarow soll diskutiert werden, wie der Osten gegenüber dem Westen schneller aufholen kann. Einer Studie zufolge gibt es weiterhin deutliche Rückstände bei Investitionen, Innovationen und Vermögensaufbau. Bereits gut bewältigt hat den Strukturwandel die Kreisstadt Senftenberg.
19: Boote schaukeln auf dem Senftenberger See. Einst war das hier eine kleine Bootsanlage, aber dank der Mittel für den Strukturwandel entstand ein ansehnlicher Hafen mit vielen Freizeitangeboten. Immer weniger erinnert an den einzigen Braunkohlestandort. Die Bewohner sind offenbar zufrieden mit ihrer Stadt. Das zeigt eine bundesweite Umfrage zur Daseinsfürsorge. Von über 10.000 Gemeinden belegt das kleine Senftenberg immerhin den Platz 164.
20: Das ist eine sehr gute Nachricht. Und das zeigt, dass der Strukturwandel und die Investitionen hier in der Region auch ankommen.
19: Es gibt eine Uni, eine Klinik. Der Marktplatz ist einladend. Die Wege sind nicht allzu weit.
21: Alles habe ich hier. Ich brauche bloß auf dem Markt gehen, da habe ich alles ringsherum.
22: Und Ärzteversorgung auch gut?
21: Ich habe meine Ärztin auch hier. Ja. In der Salzmarktstraße, das ist nicht weit entfernt.
23: Unsere Fahrradwege, alles ringsherum, das ist ja Weltklasse. Das hat man ja nirgendwo. Na, ich sag mal so, ringsherum ist schon alles gut. Aber es könnte immer besser sein.
19: Selbst ein Theater gönnt sich die 23.000 Einwohnerstadt. Das alles bietet, von Lesungen über Clubnächte bis zu besonderen Inszenierungen. Gut besucht übrigens.
24: Man muss die Leute natürlich verlocken, herzukommen. Und dann muss man ihnen was bieten, was sie anspricht. Und dann funktioniert das. Dann erzählen die das weiter. Und dann kommen noch mehr, und dann kommen noch mehr. Und dann wird es immer mehr ein Treffpunkt dieser Gesellschaft hier.
19: Maritimes Senftenberg statt Kohlebagger. Die Stadt gilt als Vorzeigeprojekt des Strukturwandels in Brandenburg.
0: Die USA und Iran ringen seit Tagen um ein Rahmenabkommen zur Verlängerung der Waffenruhe. Nun soll US-Präsident Trump Änderungen am Entwurf eines bereits ausgehandelten Deals verlangt haben, was erneut eine Verzögerung bedeuten könnte. Das berichtet das US-Nachrichtenportal Axios unter Berufung auf zwei US-Beamte. Kritik gab es demnach vor allem am Umgang mit hoch angereichertem Uran. Die Regierung in Teheran drängt unterdessen offenbar auf die Freigabe eingefrorener Auslandsvermögen. Laut iranischen Medien müsse vor einer Einigung zuerst der Status der Gelder geklärt werden. Nach einem möglichen Angriff auf das ukrainische Atomkraftwerk Saporischschja fordert die Internationale Atomenergiebehörde Zugang zum Gelände. Eine ukrainische Drohne habe ein Maschinengebäude des Reaktors beschädigt, sagte die von Russland eingesetzte Leitung des Atomkraftwerks. In der Wand der Halle soll ein Loch sein. IAEA-Generaldirektor Grossi mahnte, Angriffe auf Atomanlagen seien ein Spiel mit dem Feuer. Die Ukraine wies die Verantwortung für den Vorfall als russische Propaganda zurück. In Kolumbien findet heute vor dem Hintergrund zunehmender Gewalt und politischer Spannungen die erste Runde der Präsidentschaftswahl statt. Etwa 41 Millionen Bürger sind aufgerufen, den Nachfolger des linken Präsidenten Petro zu bestimmen. Umfragen sehen drei Bewerber vorn: einen aus dem linken Regierungslager, einen rechtsgerichteten sowie eine konservative Kandidatin. Eine Stichwahl in drei Wochen gilt als wahrscheinlich. Der Wahlkampf wurde von zahlreichen Anschlägen auch auf Politiker überschattet. Zum heutigen Weltnichtrauchertag fordert der Drogenbeauftragte der Bundesregierung Streeck deutlich höhere Preise für Zigaretten und Vapes. Der Rheinischen Post sagte er, das halte gerade junge Menschen vom Einstieg ab und helfe viele Raucherinnen und Rauchern beim Aufhören. Eine aktuelle Studie zeigt, dass wieder mehr Jugendliche in Deutschland rauchen und vapen. Großbritannien versucht per Gesetz, junge Menschen vom Rauchen abzuhalten. Von kommendem Jahr an gilt, wer ab dem 1. Januar 2009 geboren wurde, darf keine Tabakprodukte kaufen.
25: Kicken statt kippen. Viele Teenager in diesem Londoner Jugendzentrum werden wohl nie in ihrem Leben Zigaretten und Tabak legal kaufen dürfen. Sie sollen Teil der ersten rauchfreien Generation in Großbritannien werden. Ich habe nichts dagegen. Ich finde, das ist eine gute Idee. Ich will nicht mal in die Nähe von diesem Zeug kommen. Selbst wenn ich mit Freunden unterwegs bin und die alle anfangen, das zu machen. Das ist mir sogar schon mal passiert. Wer ab kommendem Januar 18 Jahre alt wird, darf keinen Tabak mehr kaufen. Das Rauchen selbst wird zwar keine Straftat, aber der Verkauf an diese Altersgruppe. Kioske und Supermärkte müssen Ausweise oder Führerscheine junger Kunden kontrollieren, sonst drohen Strafen. Schon lange ist das Land Vorreiter darin, Rauchen unattraktiv zu machen, etwa durch abstoßende Verpackungen. Und das wirkt. In den 70ern qualmte noch fast die Hälfte der Briten, heute nur noch rund 10%. In Deutschland schmücken doppelt so viele. Es ist wichtig, Rauchen weniger normal zu machen. Jugendliche fangen unter anderem damit an, weil ihre Freunde es machen. Und wenn man den Einstieg erschwert, gibt es auch weniger Jugendliche, die es anderen vormachen. Kritiker bemängeln, dass wiederverwendbare E-Zigaretten mit Nikotin erlaubt bleiben, auch wenn die Regierung künftig Werbung dafür verbieten kann. Die Utopie, ein rauchfreies Land. Ein anderes Suchtmittel aber werden sich die Briten wohl nicht so schnell verbieten lassen.
0: Heute wechselhaft und neben Sonne, dichte Wolken mit Schauern und Gewittern.

0: Wittern, dabei Gefahr lokaler Unwetter. Von den Küsten bis ins nördliche Niedersachsen und nördliche Brandenburg meist trocken. Höchstwerte von 17 Grad an der See und bis örtlich 30 Grad im Süden. Israel hatte zuletzt angekündigt, seine Bodenoffensive gegen die Hisbollah im Libanon auszudehnen. Heute meldet das Militär die Einnahme der Burg Beaufort im Süden des Landes. Die mittelalterliche Festung ist strategisch wichtig gelegen. Sie war bis zum Jahr 2000 bereits einige Jahre unter israelischer Kontrolle. Der libanesische Regierungschef Salam wirft der israelischen Regierung mittlerweile gefährliche Eskalation vor. Seit Mitte April gilt zwischen Israel und der Hisbollah eine Waffenruhe. Beide Seiten halten sie jedoch nicht ein. Fragen wir nach bei unserer Korrespondentin vor Ort, Vera Rudolph. Sie beobachtet die Entwicklung für uns von Beirut aus. Ja, die Einnahme dieser symbolträchtigen Burgruine Beaufort ist ja der bislang tiefste Vorstoß Israels in den Libanon seit einem Vierteljahrhundert. Was bedeutet das?
1: Also für Israel ist die Einnahme der Burg ein Erfolg. Schon in den letzten Tagen haben sich ja die Kämpfe zwischen israelischer Armee und Hisbollah massiv intensiviert. Und Ende vergangener Woche hat ja eben auch Netanyahu ja einen Marschbefehl eben über den Litani-Fluss gegeben. Heute also die Einnahme der Burg. Man sieht israelische Flaggen, die dort auch platziert worden sind. Es ist so, dass das ein sehr strategisch sensibel, sehr wichtiger Punkt ist, von dem man eben aus den kompletten Südlibanon, aber eben auch das Grenzgebiet überblicken kann. Es gilt als ein Schlüsselgebiet der Hisbollah. Und die Burg ist etwa auf 700 Meter Höhe. Daher eben diese strategische Bedeutung auch und eben auch eine symbolische Bedeutung. Denn in den 70ern haben sich dort die PLO, die Palästinensische Befreiungsorganisation, und auch Israels Militär damals schon heftige Kämpfe geliefert. 1982 wurde die Burg eben von Israels Militär eingenommen und auch bis 2000, bis zum Rückzug Israels, auch gehalten. Eben dazwischen auch immer heftige Kämpfe auch mit der Hisbollah. Also auch symbolträchtig die Burg Beaufort. Insgesamt muss man sagen, war ja jetzt in den Wochen jetzt zuvor immer auch schon Nabatir, die Region, auch darum heftig umkämpft. Es ist ein waldiges, sehr hügeliges Gebiet, von der aus Militärexperten eben ausgehen, dass die Hisbollah von dort Raketen, aber auch Drohnen eben auf den Norden Israels feuert.
0: Die libanesische Regierung, die spricht von einer gefährlichen Eskalation und wirft Israel mittlerweile eine Politik der verbrannten Erde vor. Woran macht die Regierung das fest?
1: Also man muss ja sagen, Libanons Regierung und auch der libanesische Staat sind ja selbst keine Kriegspartei, sondern die Hisbollah, die eben gegen Israel kämpft. Das heißt, es werden ja parallel gerade auch Gespräche geführt zwischen Regierungsvertretern Israels, aber eben auch des Libanon. Am Freitag hat es im Pentagon in Washington eben auf Militärlevel Gespräche gegeben, wie ein eventuelles Sicherheitsabkommen aussehen könnte. Es sind auch auf Diplomatenebene am Dienstag und Mittwoch wieder Gespräche geplant. Und diese Formulierung von Nawaf Salam, die ist eben, trifft es eigentlich auf den Punkt, dass eben aus Libanons Sicht diese Verhandlungen mit vorgehaltener Pistole stattfinden, während der Libanon weiter von Israel bombardiert wird. Deswegen sprach eben auch Nawaf Salam auch von einer kollektiven Bestrafung. Denn das ganze Gebiet südlich des Sahrani-Flusses, das ist ein Fluss, der bis 40 Kilometer ins Landesinnere reinragt. Da diese ganzen Gebiete, hunderte Ortschaften, wurden eben zur Evakuierung aufgerufen. Daher auch der Begriff der kollektiven Bestrafung, den Libanons eben Premier Nawaf Salam gewählt hat.
0: Ja, für die Regierung und für die Menschen vor Ort muss das eine Katastrophe sein. Die Hisbollah wiederum, die lehnt ja eigentlich diese Waffenruhe ab und auch direkte Gespräche. Hisbollah-Chef Naim Qassem hatte zuletzt sogar zum Sturz der Regierung, also der libanesischen Regierung, aufgerufen. Wie stark ist der Einfluss der Hisbollah tatsächlich derzeit noch auf die politische und auch die militärische Lage im Land?
1: Also die Hisbollah ist ja nicht nur eine Miliz, sondern auch eine politische Partei im Land. Sie ist auch fest verankert in der schiitischen Bevölkerungsgruppe. Sie ist Wohlfahrtsorganisation, auch Arbeitgeber, betreibt Schulen, Krankenhäuser. Und eben dadurch, dass es auch eine politische Partei ist, gibt es eben auch innenpolitisch Druck. Eben nicht alle Lager unterstützen diese Gespräche, diese direkten Gespräche mit Israel, diese Verhandlungen auch. Und militärisch ist die Hisbollah zwar geschwächt, aber laut Militärexperten, und das sehen wir ja auch in den vergangenen Wochen, dass eben die Hisbollah weiterhin ein großes Raketenarsenal besitzt und vor allem auch mit Drohnen Israels Militärstellungen, aber auch den Norden Israels angreift. Das sind Drohnen, die mit Glasfaserkabel mit den Piloten verbunden sind. Das heißt, es macht sie auch immun gegen Störsender. Das heißt, sie sind sehr schwer zu erkennen und auch sehr schwer zu stoppen. Und deswegen gerät eben auch Netanyahu in Israel unter Druck, eben massiv gegen die Hisbollah jetzt in diesen Tagen weiter vorzugehen.
0: Welche Rolle spielen eigentlich andere in diesem Konflikt noch, zum Beispiel die USA?
1: Also wie eben schon gesagt, die USA, sie vermitteln Gespräche, sind an einer Befriedung der beiden Länder, Libanon und Israel, interessiert. Gleichzeitig muss man ja sagen, laufen ja auch die Verhandlungen weiter zwischen Washington und Teheran, eben eine Absichtserklärung, um da auch den Konflikt zu einem Ende oder zumindest zu einer Waffenruhe ja auch weiterzubringen. Und da ist eben die Frage, inwiefern so eine Absichtserklärung eben den Libanon auch umfassen könnte. Iran hat natürlich das Interesse, auch die Hisbollah hier, seinen engsten Verbündeten im Ausland, zu schützen, möchte also, dass der Libanon Teil einer solchen Absichtserklärung sein wird. Mein Eindruck ist, dass dass Trump gerade dieses Vorgehen Israels vorerst weiter auch gewähren lässt. Sollte dann aber tatsächlich eine Absichtserklärung kommen, könnte die natürlich auch neue Grenzen Israels Vorgehen setzen, aber auch der Hisbollah setzen und möglicherweise auch diese Offensive zum Erliegen bringen.
0: Vera Rudolf, vielen Dank für die Einordnungen. Danke nach Beirut. Es ist Zeit für unser Update an diesem Sonntag und da schauen wir auf zwei der wichtigen Themen, die heute anliegen. Zunächst einmal auf den laufenden Parteitag der FDP. Dort steht heute die Grundsatzrede des neuen Parteivorsitzenden Kubicki auf dem Programm. Fragen wir nach bei meinem Kollegen Bernd Rasem. Bernd, worum wird es denn wahrscheinlich in der Rede gehen?
2: Gut, dass du gesagt hast, dass du die Zukunft gewählt hast. Nämlich eigentlich sollte er schon seit einer Dreiviertelstunde am Rednerpult stehen. Aber schauen wir jetzt mal direkt auf die Live-Bilder vom FDP-Parteitag. Und man sieht es, man ist dort noch im Wahlprozess mit beschäftigt. Da werden nämlich gerade die Beisitzer gewählt. Und das Warten auf Wolfgang Kubicki, das ist im großen Gange. Denn man ist natürlich gespannt, er wird den Leitantrag einbringen. Aber, und was viel spannender ist, wie wird er dann in seiner Rede auch über diesen Leitantrag reden. Worum geht es da? Du hast es gefragt. Ja, es geht darum, erstmal um wirtschaftliche Reformen in Deutschland. Das ist ja das Anliegen der FDP und mit einem neuen Parteivorsitzenden Kubicki wird es auch wahrscheinlich eine Reise in diese Richtung gehen. Eine Steuerreform soll es geben nach Vorstellung der FDP mit nur noch 4 Tarifstufen. Dann soll man einen Rechtsanspruch beispielsweise auf Teilzeit nicht mehr grundsätzlich haben, nur noch in Ausnahmefällen. Man will Karenztage einführen im Falle, dass eine Krankheit vorliegt, 2 Karenztage. Das heißt, die Tage wird nicht oder nur zum Teil bezahlt. Und Abbau der Bürokratie. Statt 900 Bundesbehörden will man nur noch 100 haben. Also da hat man sich einiges vorgenommen. Es wird um das Thema Wirtschaft gehen, aber viel spannender wird es wahrscheinlich sein, wenn die Rede dann irgendwann mal beginnt von Wolfgang Kubicki, dann ist die Frage, was kann man da zwischen den Zeilen ablesen, also spannend.
0: Spannend war es ja auf jeden Fall auch gestern bei der bzw. vor der Wahl zum neuen Parteichef, denn eigentlich war Kubicki ja gesetzt als einziger Kandidat und dann kam plötzlich Marie-Agnes Strack-Zimmermann um die Ecke, will ich nicht sagen, aber wurde vorgeschlagen. Dann gab es eine Kampfabstimmung und ausgegangen ist es ja trotzdem so wie erwartet dann am Ende.
2: Ja oder nein? Das ist so ein bisschen gespalten. Schauen wir vielleicht nochmal auf das Wahlergebnis. Und da sieht man mal, das sind zwar noch groß, ist ein großer Unterschied gestern gewesen, aber man sieht, Wolfgang Kubicki und Strack-Zimmermann, die sind schon ein ganzes Stückchen auseinander. Aber 59% für Kubicki und 39% für Strack-Zimmermann. Also insofern kann man das schon mal ganz klar sehen. Es sind eben fast 40% auf diesem Parteitag, die nicht für Kubicki gestimmt haben. Und das hat auch für schlechte Laune gesorgt. Das wird zumindest heute in vielen Medien heute früh berichtet. Und schauen wir nochmal auf das, was heute Morgen stattgefunden hat. Da sehen wir nämlich, dass Wolfgang Kubicki gekommen ist. Und man hätte ja gedacht, dass er damit Applaus begrüßt wird heute früh auf dem Parteitag. Aber ja, Hände schütteln. Der eine oder andere hat ihm auf die Schulter geklopft. Aber es war alles sehr nüchtern dort heute Morgen bei der FDP. Also sozusagen der ganz große Sieger ist er dann nicht gewesen. Und wie gesagt, das muss man eben heute, hier sehen wir auch noch mal ein paar Bilder während des Parteitages heute Vormittag. Und dort ist er dann eben mit seinen Kollegen aus Vorstand und Partei. Also insofern, wie gesagt, ein Dämpfer für Kubicki, denn mit 60%, knapp 60% gewählt zu werden, das ist natürlich für einen Parteivorsitzenden nicht gerade das ganz große Ziel, was man sich wahrscheinlich vorgestellt hat. Hätte er keine Gegenkandidatin oder keinen Gegenkandidaten gehabt, hätte das Ergebnis sicherlich anders ausgesehen.
0: Wir schauen darauf weiter. Wir warten ab, bis die Rede beginnt und dann gucken wir, wie wir das dann hier wieder besprechen können. Schauen wir zunächst einmal auf ein anderes Thema. Wir gucken nach Kolumbien. Da läuft heute der erste Part der Präsidentschaftswahl. Der aktuelle linke Präsident Petro darf nicht mehr antreten. Da ist ja in diesem Land ja keine einfache Situation. Stichwort Guerillakriege oder Guerilla-Auseinandersetzungen. Welcher Präsidentschaftskandidat, welche Kandidatin hat denn die besten Chancen?
2: Schauen wir vielleicht noch mal ganz kurz auf die Stimmlokale. Da gab es gestern schon ein paar oder in der Nacht sind ein paar Bilder überspielt worden aus Kolumbien. Da sieht man das. Da sind die Wahllokale. Da wird schon mal geübt, wie das Ganze denn heute aussehen soll. Ortszeit, Wahllokale 8 Uhr Öffnung und 16 Uhr schon geschlossen. Also eine relativ kurze Zeitspanne für die 41 Millionen Bürgerinnen und Bürger von Kolumbien. Ja, wer hat die besten Voraussetzungen? Iván Cepeda wäre eine Möglichkeit. Gehört auch zum linksgerichteten Spektrum in Kolumbien und würde dann die Politik seines Vorgängers, des jetzigen Präsidenten, fortsetzen. Aber er hat zwei große Gegenkandidaten, die vermutlich im ersten Wahlgang, der ja heute stattfindet, etwas schwächer abschneiden. Die konservative Senatorin Valencia, die setzt vor allen Dingen auf die Sicherheit, und den rechtsgerichteten Della Espriella, der einen schlanken Staat haben will und Kampf gegen bewaffnete Gruppen durchführen will. Hören wir mal ganz kurz rein, was der Wahlleiter dort zur kommenden Wahl zu sagen hatte. Der Appell richtet sich an alle Kandidaten, Männer wie Frauen, das Ergebnis zu respektieren, wie auch immer es ausfallen mag. Denn wir starteten vor 2 Monaten einen Wahlprozess, der bestmöglich funktioniert hat, nach dem gleichen Muster, nach dem schon der vorherige Kongress und der derzeitige Präsident der Republik gewählt wurden. Daher haben wir absolute Garantien. Und ich sage, man muss im Sieg Demut und in der Niederlage Größe zeigen. Humildad en la victoria y grandeza en la derrota. Ja, also das ist die klare Aufforderung, man soll das Wahlergebnis akzeptieren, und das ist keine Selbstverständlichkeit. Die Wahl findet unter großen Sicherheitsvorkehrungen statt. Hier mal ein paar Bilder aus der Umgebung, beispielsweise von Bogota, überall Straßensperren dort. Das Militär ist im Einsatz, um eine Durchführung der Wahl zu gewährleisten, eine reibungslose. Allerdings, es gab im Vorfeld der Wahl viele Anschläge und auch es gab auch viele Attentate bereits, wir erinnern uns alles, auf einen Senator im letzten Jahr beispielsweise. Und wie gesagt, deshalb ist das Militär auch stark im Einsatz. Wir müssen mal abwarten, was das Ergebnis dann bringt. Außenpolitisch gibt es natürlich auch noch den Einfluss von Donald Trump. Der hat ja ein Problem mit dem jetzigen linksgerichteten Präsidenten, hat dort ja auch diverse Vorwürfe gegenüber diesem erhoben. Also eine spannende Wahl, nicht nur für Kolumbien, sondern für den gesamten amerikanischen Kontinent.
0: Wir halten das weiter im Blick. Danke, Bernd Rasen, für das Update.
2: Gerne.
0: Die FDP hat seit gestern einen neuen Vorsitzenden. Auf ihrem Parteitag wählten die Delegierten der FDP Wolfgang Kubicki in das Amt. Er erhielt knapp 60% der Stimmen. Heute will die Partei mit inhaltlichen Beratungen fortfahren. Den Delegierten liegt ein Leitantrag des Bundesvorstandes vor, der einen liberalen Neustart des Landes fordert. In dem Antrag verlangen die Liberalen auch einen Befreiungsschlag in Sachen Reformen. Dabei müsse die Rückkehr zu wirtschaftlicher Stärke im Zentrum stehen.
3: Wo Freiheit ist, ist alles möglich. So die Überschrift über dem Parteitag. Die FDP hält Wort und liefert einen überraschenden Showdown. Eigentlich schien vorher alles klar. Wolfgang Kubicki ist der einzige Kandidat für den Parteivorsitz und soll nur noch gekrönt werden. Dann aber meldet sich ein Parteimitglied zu Wort und plötzlich ist alles möglich. Er möchte den Delegierten
4: die streitbare, aber mit klarem liberalen Kompass ausgestattete Marie-Agnes Strack-Zimmermann vorschlagen.
3: Jubel, aber auch Buhrufe im Saal. Die Kampfkandidatur kommt für viele Delegierte überraschend.
5: Plötzlich, wie Kai aus der Kiste, steht Frau Strack-Zimmermann auf und sagt, oder beziehungsweise erklärt, sie wird auch kandidieren. Und das war schon sehr überraschend, aber ehrlich gesagt, ich fand's ganz cool, weil es ist einfach, wir sind die Partei des Wettbewerbs.
3: Darauf beruft sich auch die Europa- und Verteidigungspolitikerin und begründet so ihre spontane Kampfkandidatur.
6: Erlauben Sie mir, dass ich das gemacht habe, was in einer freien Gesellschaft möglich ist. Vielleicht nicht in Peking oder Moskau, aber Gott sei Dank in der Bundesrepublik Deutschland.
3: Dem bis eben noch konkurrenzlosen Kandidaten bleibt kaum etwas anderes übrig, als die Herausforderin betont wettbewerbsfreudig zu begrüßen.
7: Meine erste Danksagung geht an Marie-Agnes Strack-Zimmermann, weil ich froh darüber bin, dass die beiden alten Schlachtrösser jetzt ins Geschirr gehen.
3: Als Kandidatin des sozialliberalen Flügels tritt Strack-Zimmermann, anders als Kubicki, für eine harte Brandmauer zur AfD ein.
6: Solange der Kompass intakt ist, müssen wir Brandmauerdebatten überhaupt nicht führen. Und ich kann Ihnen versichern, mein liberaler Kompass ist geeicht.
3: Am Ende gewinnt Kubicki ein enges Rennen. Knapp 60% stimmen für ihn, aber auch fast 40% für Strack-Zimmermann. Wo Freiheit ist, ist eben auch so etwas möglich.
0: Und über die Wahl, die Ziele und die Zukunft der FDP hat Jesse Wellmer in den Tagesthemen mit dem neuen Parteivorsitzenden Kubicki gesprochen.
8: Guten Abend, Herr Kubicki.
9: Einen wunderschönen guten Abend.
8: Das Ergebnis heute gerundet, so 60-40, äußerst knapp für Sie. Braucht man, um eine Partei zu retten, nicht eine Partei, die etwas mehr hinter einem steht?
9: Ja, 60-40 ist doch ein gutes Ergebnis. Und ich hatte nicht das Gefühl heute im Parteitag, dass die Partei nicht hinter mir steht. Darum geht es gar nicht. Die Freien Demokraten sind ein lustiges Völkchen, streitbar, selbstbewusst und auch professionell genug, mit solchen Situationen umgehen zu können. Wettbewerb schadet der Partei nicht, sondern stärkt die Partei.
8: Ja, also der Applaus für Marie-Agnes Strack-Zimmermann und ihre Rede hat schon verdeutlicht, dass da auch möglicherweise Lager sind in der Partei. Sie polarisieren ja außerhalb der FDP. Aber wie viele zumindest den Eindruck gewinnen konnten, auch innerhalb der FDP. Wie wollen Sie denn Marie-Agnes Strack-Zimmermann und ihre 40% Anhängerschaft noch mehr für sich gewinnen?
9: Gar nicht, weil meine Aufgabe nicht darin besteht, irgendjemanden zu gewinnen, sondern dazu beizutragen, dass die Freien Demokraten von den Wählerinnen und Wählern wieder ernst genommen werden. Es ist völlig egal, wie wir uns nach innen selbst empfinden, ob wir lustig oder traurig sind. Entscheidend ist, wir brauchen gute Ergebnisse bei Wahlen. Und darum werde ich mich kümmern. Im Übrigen ist es nicht so, dass da ein großer Dissens vorherrscht. Und man sollte an Beifallsstürmen dann nicht ablesen, was dann die Partei im Zweifel entscheidet. Hier waren 1500 Gäste im Raum und deren Applaus hat sich in Stimmen bei den Delegierten niedergeschlagen.
8: Okay, das mag man so sehen, das kann man auch anders sehen. Es gibt ja durchaus Punkte, über die auch relativ hart diskutiert wird. Wenn man Marie-Agnes Strack-Zimmermann heute zugehört hat, dann ist es auch die Brandmauer-Debatte. Das wurde heute deutlich. Sie halten die Debatte für grundfalsch. Und dabei bleiben Sie auch, obwohl das viele in der FDP möglicherweise anders sehen?
9: Ja, ich sehe nicht, dass es viele in der FDP anders sehen. Brandmauer ist für Liberale kein Kriterium. Wir weichen keiner Diskussion aus und wir haben eigenständige Überlegungen, die wir präsentieren. Uns ist völlig egal, ob CDU zustimmen oder SPD zustimmen oder was auch immer. Was wären wir für eine Partei, wenn wir unsere Überzeugungen und unsere Äußerungen davon abhängig machen würden, wer sonst noch im politischen Spektrum begeistert oder weniger begeistert ist? Man kann sich darauf verlassen, die Freien Demokraten sind der größte Antipode der AfD. Und ich hasse es langsam, dass kein Interview stattfindet, ohne dass über die AfD geredet wird. Wir machen sie alle größer, als sie wirklich ist. Sie ist nicht das Zentrum des Universums.
8: Ich thematisiere Sie, weil Sie heute in den Reden durchaus ein Thema war. Und das war ja nun ein Bundesparteitag der Liberalen. Für die FDP geht es darum, ja eine politische Marktlücke zu besetzen, einen Markenkern zu definieren. Wie groß ist das Risiko, dass der vor allem aus Ihren rustikalen Sprüchen besteht?
9: Ja, es kann bewerten, wer wählt, Tagesthemen genauso wie Tagesschau oder was auch immer. Entscheidend ist, ob wir die Menschen erreichen in diesem Land. Und da traue ich der Partei sehr viel zu. Alles Weitere werden wir sehen. Ich wehre mich gegen dieses Schubladendenken. Auch von denjenigen, die Marie Agnes-Strack-Zimmermann unterstützt haben bei ihrer Kandidatur, die ja für alle überraschend kamen, trotz einer einstündigen Rede. Auch die haben sich eingebracht in die Partei und wollen, dass die Liberalen Erfolg haben. Daran werden wir alles orientieren, einem Erfolg der Freien Demokraten bei Wahlen.
8: Okay, aber wie soll der gelingen? Wie sieht die Marktlücke konkret aus? Wie definieren Sie sie, in die Sie rein wollen, mit der Sie erfolgreich sein wollen? Welches Konzept?
9: Ja, also wir müssen einfach nur eine klare Position beziehen und eine klare Sprache sprechen, anders als in der Vergangenheit. Wir sind ja von vielen Menschen gar nicht mehr identifiziert worden. Ich kann mich erinnern, dass bis vor 5 Wochen die Freien Demokraten bei den meisten Meinungsumfragen gar nicht mehr ausgewiesen worden sind, sondern unser Sonstiges abgestempelt worden sind. Und wir werden feststellen, dass die Positionierung zu wesentlichen Themen unseres Gemeinwesens, Wohlstandssicherung, Bildungsoffensive und wirklich eine vernünftige Migrationspolitik, die steuert und nicht einfach nur darüber redet, dass wir eine ausreichende Anzahl von Menschen erreichen, die Freien Demokraten unterstützen. Das ist das Ziel und dem wird alles andere sich unterordnen.
8: Sie haben eine Menge Herausforderungen vor sich, zum Beispiel jetzt im Herbst Sachsen-Anhalt. Sie könnten in Sachsen-Anhalt bei den Landtagswahlen im September eine Alleinregierung, jetzt ist sie da nochmal, der AfD verhindern. Ich nenne sie, weil sie ein großes Thema in Sachsen-Anhalt ist. Wenn Sie, die FDP, die 5%-Hürde knacken, erstrebenswert?
9: Ja, das ist das Ziel, dass wir mehr als 5% erreichen, in den Landtag zurückkehren. Und wenn wir dabei die AfD weiter abschmelzen, ist der Demokratie auch einiges gut getan worden. Noch einmal, wir definieren uns nicht nach den Bedürfnissen anderer, sondern wir haben eine eigenständige Position, die jetzt nur für die Menschen wahrnehmbar wieder vermittelt werden muss. Leicht kann jeder. Schwierig ist die Herausforderung und ich traue mir das zu.
8: Hat sich der Kanzler schon bei Ihnen gemeldet, um Ihnen zu gratulieren? Also der Mann, den Sie vor kurzem auch mal Eierarsch genannt haben?
9: Wenn ich Ihnen mitteilen würde, wer sich alle schon bei mir gemeldet hat, mir zu gratulieren, dann wundert mich das. Alles, was Sie an Spitzenpolitikern haben bei SPD, Grünen und auch der Union, hat sich bei mir gemeldet. Das wird unter uns bleiben, aber jedenfalls zeigt es, dass auch die wieder glauben, dass die Freien Demokraten auf die politische Bühne zurückkehren können, von der sie ja gerade verschwunden waren.
8: Vielen Dank, Wolfgang Kubicki, Vorsitzender der FDP. Danke fürs Gespräch.
9: Vielen Dank. Alles Gute nach Hamburg.

Guten Tag und herzlich willkommen bei Tagesschau 24. Die von der Bundesregierung geplante Erhöhung des BAföG-Satzes steht offenbar vor dem Aus. Forschungsministerin Bär sagte den Funke-Medien, sie rechne nicht mehr mit einer Erhöhung der Ausbildungsunterstützung zum kommenden Wintersemester. Dafür gäbe es in der Koalition keine Mehrheit angesichts von Sparmaßnahmen, beispielsweise in der Pflege. Es sei auch kein Drama, wenn Studierende nebenbei jobben würden, so Bär wörtlich. Die FDP setzt heute ihren Bundesparteitag in Berlin fort. Die Delegierten wollen unter anderem ein neues Programm verabschieden. Darin fordern sie unter anderem eine Steuerreform, weniger Bürokratie und eine Rückkehr zur Atomkraft. Bereits gestern wurde Wolfgang Kubicki als neuer Parteivorsitzender gewählt. Er hatte sich in einer Kampfabstimmung gegen die Europa- und Verteidigungspolitikerin Marie-Agnes Strack-Zimmermann durchgesetzt. Bei der Bundestagswahl hatte die Partei mit 4,3% ihr historisch schlechtestes Ergebnis erzielt. Der Deutsche Richterbund beklagt, dass der Justiz

0: Gut bewältigt hat den Strukturwandel die Kreisstadt Senftenberg.
1: Boote schaukeln auf dem Senftenberger See. Einst war das hier eine kleine Bootsanlage, aber dank der Mittel für den Strukturwandel entstand ein ansehnlicher Hafen mit vielen Freizeitangeboten. Immer weniger erinnert an den einstigen Braunkohlestandort. Die Bewohner sind offenbar zufrieden mit ihrer Stadt. Das zeigt eine bundesweite Umfrage zur Daseinsfürsorge. Von über 10.000 Gemeinden belegt das kleine Senftenberg immerhin den Platz 164.
2: Das ist eine sehr gute Nachricht. Und das zeigt, dass der Strukturwandel und die Investitionen hier in der Region auch ankommen.
1: Es gibt eine Uni, eine Klinik. Der Marktplatz ist einladend. Die Wege sind nicht allzu weit.
3: Alles habe ich hier. Ich brauche bloß auf dem Markt gehen, da habe ich alles ringsherum.
4: Und Ärzteversorgung auch gut?
3: Ich habe meine Ärztin auch hier. Ja. In der Salzmarktstraße, das ist nicht weit entfernt.
5: Unsere Fahrradwege, alles ringsherum, das ist ja Weltklasse. Das hat man ja nirgendwo. Na, ich sag mal so, ringsherum ist schon alles gut. Aber es könnte immer besser sein.
1: Selbst ein Theater gönnt sich die 23.000 Einwohnerstadt. Das alles bietet, von Lesungen über Clubnächte bis zu besonderen Inszenierungen. Gut besucht übrigens.
2: Man muss die Leute natürlich verlocken, herzukommen. Und dann muss man ihnen was bieten, was sie anspricht. Und dann funktioniert das. Dann erzählen die das weiter. Und dann kommen noch mehr, und dann kommen noch mehr. Und dann wird es immer mehr ein Treffpunkt dieser Gesellschaft hier.
1: Maritimes Senftenberg statt Kohlebagger. Die Stadt gilt als Vorzeigeprojekt des Strukturwandels in Brandenburg.
0: Die USA und Iran ringen seit Tagen um ein Rahmenabkommen zur Verlängerung der Waffenruhe. Nun soll US-Präsident Trump Änderungen am Entwurf eines bereits ausgehandelten Deals verlangt haben, was erneut eine Verzögerung bedeuten könnte. Das berichtet das US-Nachrichtenportal Axios unter Berufung auf zwei US-Beamte. Kritik gab es demnach vor allem am Umgang mit hoch angereichertem Uran. Die Regierung in Teheran drängt unterdessen offenbar auf die Freigabe eingefrorener Auslandsvermögen. Laut iranischen Medien müsse vor einer Einigung zuerst der Status der Gelder geklärt werden. Nach einem möglichen Angriff auf das ukrainische Atomkraftwerk Saporischschja fordert die Internationale Atomenergiebehörde Zugang zum Gelände. Eine ukrainische Drohne habe ein Maschinengebäude des Reaktors beschädigt, sagte die von Russland eingesetzte Leitung des Atomkraftwerks. In der Wand der Halle soll ein Loch sein. IAEA-Generaldirektor Grossi mahnte, Angriffe auf Atomanlagen seien ein Spiel mit dem Feuer. Die Ukraine wies die Verantwortung für den Vorfall als russische Propaganda zurück. In Kolumbien findet heute vor dem Hintergrund zunehmender Gewalt und politischer Spannungen die erste Runde der Präsidentschaftswahl statt. Etwa 41 Millionen Bürger sind aufgerufen, den Nachfolger des linken Präsidenten Petro zu bestimmen. Umfragen sehen drei Bewerber vorn: einen aus dem linken Regierungslager, einen rechtsgerichteten sowie eine konservative Kandidatin. Eine Stichwahl in drei Wochen gilt als wahrscheinlich. Der Wahlkampf wurde von zahlreichen Anschlägen auch auf Politiker überschattet. Zum heutigen Weltnichtrauchertag fordert der Drogenbeauftragte der Bundesregierung Streeck deutlich höhere Preise für Zigaretten und Vapes. Der Rheinischen Post sagte er, das halte gerade junge Menschen vom Einstieg ab und helfe viele Raucherinnen und Rauchern beim Aufhören. Eine aktuelle Studie zeigt, dass wieder mehr Jugendliche in Deutschland rauchen und vapen. Großbritannien versucht per Gesetz, junge Menschen vom Rauchen abzuhalten. Von kommendem Jahr an gilt, wer ab dem 1. Januar 2009 geboren wurde, darf keine Tabakprodukte kaufen.
6: Kicken statt kippen. Viele Teenager in diesem Londoner Jugendzentrum werden wohl nie in ihrem Leben Zigaretten und Tabak legal kaufen dürfen. Sie sollen Teil der ersten rauchfreien Generation in Großbritannien werden. Ich habe nichts dagegen. Ich finde, das ist eine gute Idee. Ich will nicht mal in die Nähe von diesem Zeug kommen. Selbst wenn ich mit Freunden unterwegs bin und die alle anfangen, das zu machen. Das ist mir sogar schon mal passiert. Wer ab kommendem Januar 18 Jahre alt wird, darf keinen Tabak mehr kaufen. Das Rauchen selbst wird zwar keine Straftat, aber der Verkauf an diese Altersgruppe. Kioske und Supermärkte müssen Ausweise oder Führerscheine junger Kunden kontrollieren, sonst drohen Strafen. Schon lange ist das Land Vorreiter darin, Rauchen unattraktiv zu machen, etwa durch abstoßende Verpackungen. Und das wirkt. In den 70ern qualmte noch fast die Hälfte der Briten, heute nur noch rund 10%. In Deutschland schmücken doppelt so viele. Es ist wichtig, Rauchen weniger normal zu machen. Jugendliche fangen unter anderem damit an, weil ihre Freunde es machen. Und wenn man den Einstieg erschwert, gibt es auch weniger Jugendliche, die es anders

0: anderen vormachen.
1: They're less likely to smoke themselves.
0: Kritiker bemängeln, dass wiederverwendbare E-Zigaretten mit Nikotin erlaubt bleiben, auch wenn die Regierung künftig Werbung dafür verbieten kann. Die Utopie, ein rauchfreies Land. Ein anderes Suchtmittel aber werden sich die Briten wohl nicht so schnell verbieten lassen.
2: Israel hatte zuletzt angekündigt, seine Bodenoffensive gegen die Hisbollah im Libanon auszudehnen. Heute meldet das Militär die Einnahme der Burg Beaufort im Süden des Landes. Die mittelalterliche Festung ist strategisch wichtig gelegen. Sie war bis zum Jahr 2000 bereits einige Jahre unter israelischer Kontrolle. Der libanesische Regierungschef Salam wirft der israelischen Regierung mittlerweile gefährliche Eskalation vor. Seit Mitte April gilt zwischen Israel und der Hisbollah eine Waffenruhe. Beide Seiten halten sie jedoch nicht ein. Fragen wir nach bei unserer Korrespondentin vor Ort, Vera Rudolph. Sie beobachtet die Entwicklung für uns von Beirut aus. Ja, die Einnahme dieser symbolträchtigen Burgruine Beaufort ist ja der bislang tiefste Vorstoß Israels in den Libanon seit einem Vierteljahrhundert. Was bedeutet das?
3: Also für Israel ist die Einnahme der Burg ein Erfolg. Schon in den letzten Tagen haben sich ja die Kämpfe zwischen israelischer Armee und Hisbollah massiv intensiviert. Und Ende vergangener Woche hat ja eben auch Netanyahu ja einen Marschbefehl eben über den Litani-Fluss gegeben. Heute also die Einnahme der Burg. Man sieht israelische Flaggen, die dort auch platziert worden sind. Es ist so, dass das ein sehr strategisch sensibel, sehr wichtiger Punkt ist, von dem man eben aus den kompletten Südlibanon, aber eben auch das Grenzgebiet überblicken kann. Es gilt als ein Schlüsselgebiet der Hisbollah. Und die Burg ist etwa auf 700 Meter Höhe. Daher eben diese strategische Bedeutung auch und eben auch eine symbolische Bedeutung. Denn in den 70ern haben sich dort die PLO, die Palästinensische Befreiungsorganisation, und auch Israels Militär damals schon heftige Kämpfe geliefert. 1982 wurde die Burg eben von Israels Militär eingenommen und auch bis 2000, bis zum Rückzug Israels auch gehalten. Eben dazwischen auch immer heftige Kämpfe auch mit der Hisbollah. Also auch symbolträchtig die Burg Beaufort. Insgesamt muss man sagen, war ja jetzt in den Wochen jetzt zuvor immer auch schon Nabatir, die Region, auch darum heftig umkämpft. Es ist ein waldiges, sehr hügeliges Gebiet, von der aus Militärexperten eben ausgehen, dass die Hisbollah von dort Raketen, aber auch Drohnen eben auf den Norden Israels feuert.
2: Die libanesische Regierung, die spricht von einer gefährlichen Eskalation und wirft Israel mittlerweile eine Politik der verbrannten Erde vor. Woran macht die Regierung das fest?
3: Also man muss ja sagen, Libanons Regierung und auch der libanesische Staat sind ja selbst keine Kriegspartei, sondern die Hisbollah, die eben gegen Israel kämpft. Das heißt, es werden ja parallel gerade auch Gespräche geführt zwischen Regierungsvertretern Israels, aber eben auch des Libanon. Am Freitag hat es im Pentagon in Washington eben auf Militärlevel Gespräche gegeben, wie ein eventuelles Sicherheitsabkommen aussehen könnte. Es sind auch auf Diplomatenebene am Dienstag und Mittwoch wieder Gespräche geplant. Und diese Formulierung von Nawaf Salam, die ist eben, trifft es eigentlich auf den Punkt, dass eben aus Libanons Sicht diese Verhandlungen mit vorgehaltener Pistole stattfinden, während der Libanon weiter von Israel bombardiert wird. Deswegen sprach eben auch Nawaf Salam auch von einer kollektiven Bestrafung. Denn das ganze Gebiet südlich des Sahrani-Flusses, das ist ein Fluss, der bis 40 Kilometer ins Landesinnere reinragt. Da diese ganzen Gebiete, hunderte Ortschaften, wurden eben zur Evakuierung aufgerufen. Daher auch der Begriff der kollektiven, Bestrafung, den Libanons eben Premier Nawaf Salam gewählt hat.
2: Ja, für die Regierung und für die Menschen vor Ort muss das eine Katastrophe sein. Die Hisbollah wiederum, die lehnt ja eigentlich diese Waffenruhe ab und auch direkte Gespräche. Hisbollah-Chef Naim Qassem hatte zuletzt sogar zum Sturz der Regierung, also der libanesischen Regierung, aufgerufen. Wie stark ist der Einfluss der Hisbollah tatsächlich derzeit noch auf die politische und auch die militärische Lage im Land?
3: Also die Hisbollah ist ja nicht nur eine Miliz, sondern auch eine politische Partei im Land. Sie ist auch fest verankert.

0: hat in der schiitischen Bevölkerungsgruppe. Sie ist Wohlfahrtsorganisation, auch Arbeitgeber, betreibt Schulen, Krankenhäuser. Und eben dadurch, dass es auch eine politische Partei ist, gibt es eben auch innenpolitisch Druck. Eben nicht alle Lager unterstützen diese Gespräche, diese direkten Gespräche mit Israel, diese Verhandlungen auch. Und militärisch ist die Hisbollah zwar geschwächt, aber laut Militärexperten, und das sehen wir ja auch in den vergangenen Wochen, dass eben die Hisbollah weiterhin ein großes Raketenarsenal besitzt und vor allem auch mit Drohnen Israels Militärstellungen, aber auch den Norden Israels angreift. Das sind Drohnen, die mit Glasfaserkabel mit den Piloten verbunden sind. Das heißt, es macht sie auch immun gegen Störsender. Das heißt, sie sind sehr schwer zu erkennen und auch sehr schwer zu stoppen. Und deswegen gerät eben auch Netanyahu in Israel unter Druck, eben ja massiv gegen die Hisbollah jetzt in diesen Tagen weiter vorzugehen.
1: Welche Rolle spielen eigentlich andere in diesem Konflikt noch, zum Beispiel die USA?
0: Also wie eben schon gesagt, die USA, sie vermitteln Gespräche, sind an einer Befriedung der beiden Länder, Libanon und Israel, interessiert. Gleichzeitig muss man ja sagen, laufen ja auch die Verhandlungen weiter zwischen Washington und Teheran, eben eine Absichtserklärung, um da auch den Konflikt zu einem Ende oder zumindest zu einer Waffenruhe ja auch weiterzubringen. Und da ist eben die Frage, inwiefern so eine Absichtserklärung eben den Libanon auch umfassen könnte. Iran hat natürlich das Interesse, auch die Hisbollah hier, seinen engsten Verbündeten im Ausland, zu schützen, möchte also, dass der Libanon Teil einer solchen Absichtserklärung sein wird. Mein Eindruck ist, dass Trump gerade dieses Vorgehen Israels vorerst weiter auch gewähren lässt. Sollte dann aber tatsächlich eine Absichtserklärung kommen, könnte die natürlich auch neue Grenzen Israels Vorgehen setzen, aber auch der Hisbollah setzen und möglicherweise auch diese Offensive zum Erliegen bringen.
1: Vera Rudolph, vielen Dank für die Einordnungen. Danke nach Beirut. Und die nächsten Nachrichten sehen Sie bei uns wieder um 13 Uhr. Hier im Programm geht es jetzt erstmal weiter mit einer Dokumentation über Angst- und Panikattacken und wie man denen begegnet. Ihnen einen schönen Sonntag.

0: Boah, ne, das ist eine Nummer zu krass.
1: Man geht raus auf dieses Brett.
2: Nee, das schaffe ich nicht. Sorry.
3: Furchtbar. Der Puls geht hoch, der Hals schnürt sich zu.
4: Ich dachte, mir wird richtig Blut abgenommen am Arm.
0: Oh Gott. Alter, war ich voll überfordert. Eklig.
2: Oh Gott. Ich kann es nicht aushalten, wenn eine Situation entsteht, wo Türen sich schließen und kein Exit ist.
5: Mein Name ist Schitel Balser. Ich bin Psychologin und arbeite seit über 20 Jahren therapeutisch mit Menschen. Mein Spezialthema sind Ängste und deren Überwindung.
6: Schloss Hohenroda in Nordhessen. Hier treffen sich vier Menschen, die alle ein Ziel haben. Raus aus der Angst. Endlich ein Leben ohne Einschränkungen. Seit vier Monaten arbeiten sie mit Hilfe der Therapeutin Schitel Balser daran, ihre Ängste zu überwinden. Jetzt wollen die vier hier den letzten Schritt in ihr neues Leben wagen.
5: Anne kam in eine Situation, wo ihr Leben sehr schwierig wurde und sie musste alles alleine stemmen. Seitdem ist es ihr unerträglich, sich in Situationen zu begeben, wo sie nicht weg kann. Angst vor Enge, vor Höhe und Kontrollverlust. David hat Angst vor Spinnen, aber seine wissbegierige Art hilft ihm, seine Grenzen erweitern zu wollen. Und seine wichtigste Bewältigungsstrategie ist sein Humor. Lucy ist ehrgeizig und hat hohe Ansprüche an sich selbst. Und sie hat Angst vor Spritzen und Nadeln.

0: Das steht für sie für Loslassen und Vertrauen. Alex hat ein ganz sensibles Herz und sie hat eine coole Schicht darüber gelegt. Und die Angst vor Keimen ist eine Art Abstandshalter.
1: Und ihre Ängste wollen die vier gemeinsam mit der Psychologin Chitelle Balsahir hier überwinden.
2: Hallo ihr Lieben, ich grüße euch und ich freue mich total, dass wir jetzt alle hier zusammen sind. Was euch alle miteinander verbindet, ist, ihr habt alle vor etwas Bestimmtem Angst. Das ist jetzt nicht nur bei euch so, sondern Angst ist ja was, was zu uns Menschen dazugehört. Und wenn wir keine Angst hätten, dann gäbe es uns als Spezie gar nicht mehr, weil Angst ist tatsächlich, sichert unser Überleben. Also es ist auch wirklich nichts, wovor man sich schämen muss. Und Angst, und das ist mir echt immer so wichtig, weil die Menschen, die besonders unter Angst leiden, die schämen sich tatsächlich oft und die finden das oft eine Schwäche. Es ist keine Schwäche, sondern es ist ganz normal, es ist wichtig. Und diese persönlichen Ängste, warum die ein bisschen größer geworden sind, das hat auch immer einen Grund und eine Geschichte. Und Anne, mit dir möchte ich anfangen. Wir wollen dich jetzt mal kennenlernen, wie so dein Start war. Und da gucken wir uns jetzt mal deine Geschichte an.
1: In ihrem Therapieloft in der Nähe von Frankfurt verabredet sich Chitelle zum ersten Kennenlernen. Anne ist mit dem Zug aus Kiel angereist und allein das hat die 54-jährige Innenarchitektin schon große Überwindung gekostet.
3: Hallo.
2: Hallo Anne.
3: Grüße dich. Ich bin ganz gespannt, ob sie genau mein Thema Angst, die Art der Ängste greift und versteht und vor allen Dingen, ob sie auch mich tragen kann in dem Angstthema.
2: Wie bist du überhaupt jetzt hierher gekommen?
3: Jetzt
2: weil das ist ja
3: Zug.
2: Schon ein Problem.
3: Mit dem Zug und ich habe da natürlich schon das Thema gleich bemerkt, wenn die Türen zugehen und die Schaffnerin sagte, so, die Türen gehen jetzt nicht auf, bin ich sofort auf Anschlag. Ja, dann habe ich mich erstmal hingesetzt und gedacht, atmen und die Schaffnerin war wahnsinnig nett.
2: Ah, okay, das macht auch immer noch Spaß bei dir, ne?
3: Das, genau.
2: Wie hilfreich die Menschen um dich herum sind. Und du hast es geschafft.
3: Ich habe es geschafft und das ist schon mal so ein Schritt, wo ich jetzt so ein bisschen auch schon mich fröhlich fühle. Also es geht bei mir ganz schnell, dass ich merke, dass ich jemandem vertrauen kann. Das ist schon die Kompetenz, die Ausstrahlung und da habe ich schon Wahrnehmungskanäle. Wenn das nicht wäre, glaube ich, können wir nicht so gut in diese Therapie einsteigen.
1: Anne lebt und arbeitet in Norddeutschland. Als erfolgreiche Designerin hat sie sogar schon das Haus von Schauspieler Til Schweiger eingerichtet. Dass sie unter extremen Ängsten leidet, wissen nur wenige Menschen, wie etwa ihre beste Freundin in Kampen.
4: Anne und ich, wir haben uns kennengelernt hier auf Sylt. Also da war sofort eine ganz große Sympathie und auch Nähe da. Wir erzählen uns alles und dann fahren wir hier irgendwie in ihr Haus und setzen uns auf die Terrasse und trinken was. Anne ist für mich ein Mensch, der mich so beeindruckt, weil sie halt wirklich, glaube ich, immer für andere so sehr da sein will. Das habe ich von Anfang an so gemerkt. Ja, sie ist sehr selbstbestimmt und sehr selbstbewusst auch.
5: Sie leitet ja ein mittelständisches Unternehmen ganz alleine und sehr erfolgreich. Und nach der Trennung von ihrem Mann und dem Tod ihres Vaters, der immer ein sehr, sehr wichtiger Ansprechpartner für sie war, musste sie dann die gesamte Verantwortung für das Unternehmen und auch für ihre drei Kinder ganz alleine tragen. Und sie versuchte immer für alles ganz stark zu sein, doch es war halt einfach zu viel und es folgte dann eine schwierige Phase.
4: Also von Annes Ängsten habe ich tatsächlich gar nicht so viel gehört. Sie ist ja ein sehr fröhlicher Mensch, der das ganz gut überspielen kann. Und von daher war mir das lange gar nicht klar, dass sie da doch was mit sich rumschleppt. Ich finde das unglaublich mutig von Anne, dass sie sich ihren Ängsten jetzt stellt und zu ihrer Schwäche und Verletzlichkeit, dass sie da rangeht und dass sie sich auf die Spurensuche begibt.
1: Idstein, 50 Kilometer von Frankfurt entfernt. Hier beginnt Anne vor 4 Monaten ihre Therapie. Zu Beginn möchte die Psychologin Anne und ihre Ängste näher kennenlernen.
2: Wir sind ja hier in diesem schönen Loft und wir haben hier unheimlich viele Möglichkeiten. Und jetzt ist die Möglichkeit, wir haben hier einen Aufzug. Komm mal mit mir mit. Hast schon gebremst.
3: Dann habe ich sofort die Situation gescannt. Wo befinden wir uns? Fahrstuhl? Geht es in den Keller? Muss ich mit ihr fahren? Also bei mir sind alle Gedanken, habe ich durchgespielt.
2: Wir gehen einfach mal auf diesen Aufzug zu. Mhm.
3: Okay.
2: Wie ist das für dich?
3: Ja, ich kenne ihn jetzt nicht, aber...
2: Nee, ich mach mal auf.
3: Also ein Gläserner ist es nicht. Mhm. Okay. Oh, der ist fies.
2: Man sieht bei ihr, sie wird tatsächlich, die Angst wird sehr schnell aktiviert. Also schon alleine sozusagen die Art des Aufzugs, das fand sie dann einen fiesen Aufzug.
3: Nein, also jetzt ist natürlich hier kein Fenster und dann geht das gleich zu. Ne? Man hat mich zum ersten Mal eigentlich heute in einen Aufzug wieder bewegt. Also schon länger her. Alleine nicht. Alleine nicht. Noch nicht.
2: Was unser Bestreben ist, ist, dass wir immer an der Grenze sozusagen sind. Ja. Du sollst ein bisschen ja aus der Komfortzone raus. Wir gucken einfach, was möglich ist. Ne? Ich würde jetzt gerne, dass wir hier mal gemeinsam drinstehen und wir machen die Tür zu. Mhm. Ja?
3: Ja. Oh, Schwitte. Fangen wir jetzt?
2: Nein, es passiert nichts, was überraschend jetzt ist. Ich sag dir alles, was passiert. Also man hat schon auch gesehen, wie sie immer wieder hüpft in diesen Gedanken, was kommt als nächstes. Aber in dem Moment, wo ich sie zurückgeholt habe, in den Moment jetzt, einfach nur mal auszuhalten, aber auch vor allem zu spüren, was ist hier eigentlich gerade, dann war das kein Problem. Was ihr gerade eigentlich Angst macht, ist diese Ungewissheit und auch die Überlegung, was könnte jetzt Schlimmes gemacht werden. Dann würde ich gerne, dass du jetzt mal allein hier drin bist. Wir starten den Aufzug nicht, aber ich gehe raus und du bist hier drin. Und sie hat dann sich darauf eingelassen, sich dann auch alleine da reinzustellen.
3: Okay. Entschuldigung, ich muss mal ganz kurz
2: sagen. Nee, ist okay. Du musst dich für sowas nicht entschuldigen. Aber was ist gerade passiert?
3: Wenn ich das Gefühl habe, die Tür geht zu, ich kriege sie nicht mehr auf.
2: Also muss ich jetzt einfach kurz testen?
3: Ja, ich musste nur kurz testen, ob sie aufgeht.
2: Sie geht auf, okay.
3: Okay, dann geht das.
2: In dem Moment, wo Anne sich wirklich bedroht gefühlt hat oder auch durch ihr eigenes Kopfkino, hat man es ihr sofort angemerkt. Also ihr Atem hat quasi fast ausgesetzt oder ganz flache Atmung hatte sie. Sie hat versucht, irgendwie entweder sich abzulenken oder sie ist in diese Befürchtung gegangen.
3: Das geht jetzt.
2: Gar kein Problem?
3: Jetzt, wenn die Tür aufgeht, wenn ich weiß, ich kann ja die Tür aufmachen, ich kann es ja kontrollieren, dann geht das. Okay, dann raus hier.
2: Schon eine große Erleichterung,
3: genau,
2: oder?
3: Ja, raus. War besser so, danke. Okay.
2: Was würdest du denn sagen, was war denn bisher wirklich die schlimmste Situation, die mit Enge zu tun hatte für dich?
3: Die schlimmste ist tatsächlich schon das Flugzeug gewesen. Ein ganz fürchterlichen Flug von London Heathrow nach Hamburg. Da musste ich auf der Startbahn aufstehen und sagen, ich muss hier raus, ich muss sofort raus. Ich kann es nicht aushalten, wenn eine Situation entsteht, wo ich in ein Vakuum komme, wo Fenster sich schließen, Türen sich schließen und kein Exit ist. Das mag ich nicht, dann kann ich nicht atmen.
2: Hattest du in dem Moment eine Panikattacke?
3: Komplett.
2: Mhm. Was hast du gespürt, körperlich und
3: was also ist es ist eher ein Ohnmachtsgefühl. Also auch ich bekomme keine Luft. Ich habe auch, es ist nicht die Angst, dass ich abstürze oder dass das Flugzeug abstürzen könnte, sondern es ist einfach dieses Vakuum.
2: Enge ist nicht in dem wörtlichen Sinne, dass wirklich kein Platz ist oder diese typische Klaustrophobie oder dass sie keine Luft bekommt, sondern eher dieser Impuls, oh, ich komme hier nicht weg.
3: Und dann habe ich wirklich nicht darum gebeten, sondern schon was darum geschrien, sie mögen bitte die Tür aufmachen, wo der Pilot sitzt.
2: Wow, das zeigt ja schon, dass es richtig heftig war.
3: Geht der Puls hoch, dann atme ich flacher, schneller, dann werde ich nervös. das ist so ein Moment,

0: Moment nachher, wo ich denke, jetzt falle ich eigentlich gleich in Ohnmacht. Also es sind Ohnmachtsgefühle. Da war ein älterer Pilot, etwas gesetzter, schaute mich an und ich schaute ihn an und der hat dann nur so ein Zeichen gegeben zu den Stewardessen, so, setz sie mal hier vorne hin, also erste Reihe.
1: Ah, okay. Aber das hat dir Sicherheit vermittelt.
0: Ja, dann fühlte ich mich getragen.
1: Pilot. Also man sieht ja schon bei dir, also Vertrauen ist ganz wichtig, wenn du irgendwas findest, wo du dann Vertrauen entgegenbringen kannst. Oder genau. Der hat dir ja auch irgendwie Vertrauen entgegengebracht. Ne, und, aber auch irgendwie eine Entscheidung. Also in dem Moment scheinst du innerlich eine Entscheidung zu treffen, okay, ich lasse mich jetzt drauf ein.
0: Mhm. Ich habe so den Deckel drauf gehalten, dass ich sozusagen mir das niemand anmerkt. Mhm. Und dieses immer den Deckel drauf halten, damit keiner das spürt. Ja, das ist total, sind so Kraft, die nehmen mir Kraft. Also stehe ich jetzt dazu und sitze deswegen auf.
1: Wie fühlt sich das denn an? Ich muss es alleine schaffen, ich muss es schaffen. Das darf mir keiner ansehen und anmerken. Du darfst nicht schwach sein. Was passiert gerade? Das ist so der wunde Punkt, ne? Ja.
0: Ja.
1: Aber findest du dann selbst, das ist so ein Versagen?
0: Das nicht. Nee, ich möchte in der Kraft sein. Ich kann das auch. Aber es gibt dann eben halt vieles im Leben, das dir Kraft nimmt. Ich habe 3 Kinder alleine erzogen. Und auf einmal merke ich eben halt, ich bin nicht mehr so belastbar.
1: Man merkt bei ihr ganz stark diesen Anspruch, ich muss funktionieren, ich muss die Starke sein, ich muss die Verantwortliche sein. Also das ist ein ganz starker Antrieb von ihr und ich glaube, das ist auch wirklich genau ihre Sollbruchstelle. Du hast ja sicher selber schon viele Gedanken darüber gemacht, warum ist es auf einmal gekommen? Du hattest es ja nicht von immer an und was ist denn deine Vermutung? Warum ist es auf einmal diese Angst vor Enge gekommen?
0: Das Leben fasst einen manchmal hart an. Es geht erstmal um die Trennung, Scheidung vom Kindsvater, die Separation. Und der hat sich nicht viel oder gar nicht um die Kinder gekümmert.
1: Also warst du sehr allein gelassen?
0: Die komplette Verantwortung, ja, auch sehr allein gelassen. Und das ist viel. Zu funktionieren ist im Grunde genommen das, was mich dann, glaube ich, auch, was ein zu viel ist. Ich würde gern mal weniger Verantwortung haben und raus aus der Situation. Einfach mich mal fallen lassen und auch Schwäche zu zeigen.
1: Man merkt, sie hat eine totale Angst davor, schwach zu sein oder auch schwach zu wirken. Ich meine, es ist keine Schwäche, eine Krise zu erleben, es ist keine Schwäche, Ängste zu haben. Aber sie hat es so gelabelt und ich denke, damit hat sie den Druck enorm in die Höhe getrieben. Und das kann man nicht lange halten. Irgendwann muss man dann davon eigentlich runter. Und das war ihr Zusammenbruch.
2: Die ersten Tage für Anne sind jetzt 4 Monate her und es hat sich viel verändert in der Zeit. Beim Austausch ihrer Erfahrungen im Schloss Hohenroda machen sich die 4 Teilnehmer gegenseitig Mut. Für alle 4 ist es ein völlig neues Gefühl, so offen über ihre Ängste zu reden. Bisher haben sie die lieber totgeschwiegen.
1: Das macht auch so einsam, ne? Wenn du die ganze Zeit mit was kämpfst und keiner soll es merken im Außen. Ne?
0: Strengt wahnsinnig an. Und also meine Angst wollte angeschaut und nicht verdrängt werden.
1: Das ist immer so mit Ängsten.
0: Ja.
1: Das ist immer ein Ruf der Seele.
0: Das dauert aber, bis man das dann zulässt oder es auch anzuschauen.
1: Ja. Ja.
0: Und deswegen sitze ich ja auch hier.
3: Mhm. Irgendwie stellt sich bei mir da so die Empathie-Ebene total ein. Ich bin die ganze Zeit total stolz auf dich, wenn ich die ganze Zeit immer streichle, weil ich mir denke,
0: das berührt mich auch, weil man nicht alleine ist. Es war eben auch lieb, dass du das gesagt hast. Man fühlt sich da nicht so alleine.
4: Also ich habe mich sofort wiedererkannt bei der Reaktion. Dieses, okay, ja, ich gehe mal rein. Ich glaube, ich habe relativ ähnlich zurückhaltend reagiert, ganz am Anfang.
1: Ja, ist wirklich diese Bremshaltung, ne? Die nimmst du auch immer ein.
4: Ja, also war ganz interessant, mal die eigene Reaktion in einem anderen Menschen zu sehen.
1: ja, da hat Angst was sehr Universelles, ne? Da reagieren wir alle, das ist der Schutzmechanismus. Ja. Wie ist es für dich?
5: Ich habe die ganze Zeit gedacht, oh, ein Aufzug ist doch gar nicht schlimm, aber die Reaktion konnte ich schon auch so auf mich beziehen, also so wie bei dir. ich habe es verstanden, weil ich selber schon die Situation hatte, wo ich mich so gefühlt habe.
1: Und ich glaube, das ist ein total wichtiger Punkt, genau. Bitte für euch alle. Weil ihr alle hattet so ein Gefühl, was ist, wenn jemand mich in dieser Angst sieht? Oder wenn ich mal ein bisschen schwach oder ein bisschen verletzlich bin? Ja, das ist für euch unvorstellbar. Und aber dann zu sehen, wenn ihr andere seht in der Situation, da kommt Mitgefühl, da kommt eine Sympathie, da kommt nicht eine Verurteilung, hör, ist die schwach, was ist denn das für ein Loser? Das kommt nicht, sondern wir fühlen uns als Menschen angesprochen, weil wir können uns damit verbinden, weil jeder hat seine eigenen Themen und Ängste.
2: Und deshalb möchte Schitel in ihrem Therapieloft in Idstein Anne gleich zu Anfang noch einen kleinen Schritt weiterbringen, mit Hilfe eines unscheinbaren Teppichs.
6: Ja, also, du siehst einen Teppich. Okay. Und mit dem möchte ich jetzt mit dir was machen. Mein Plan ist jetzt, ich rolle dich ein, sodass du halt wirklich so bist und dich nicht bewegen kannst.
0: Das ist krass. Da war ich ganz überrascht, als sie sagte, jetzt wickelt sie mich ein. Dachte ich, oh nein, bitte nicht. Kernspin, MRT-Gefühl kam sofort in mir hoch.
1: Also, weil es ist auch was, was du noch nie erlebt hast. All die anderen engen Situationen, die kennst du ja jetzt. Du kannst dich tatsächlich nicht bewegen. Mhm. Und ich würde es aber auch langsam machen.
0: Ja.
1: Ja?
0: Okay.
1: Auf einer Skala von 0 bis 10, wo bist du gerade?
0: Das ist schon 10.
1: Ist schon 10?
0: Ja, da mich einwickeln ist echt.
1: Okay. Ich bitte dich mal, leg dich mal auf den Bauch. Und so, dass der Kopf halt wirklich richtig raus ist.
0: Okay.
1: Ja?
0: So? Mhm.
1: Okay. So, und jetzt machen wir mal langsam. Die Beine, genau, ist ein bisschen, die müssen gerade bleiben. Das ist natürlich was, das passiert im Alltag überhaupt nicht. Aber es vermittelt hat auch dieses Gefühl von Enge. Also ich habe quasi Enge und Kontrollverlust nachgestellt, weil sie konnte sich selber nicht bewegen. Ihr Kopf war zwar frei, das heißt, es ist keine bedrohliche Situation, aber dieser Trigger von Enge und ich kann hier nicht alleine raus, der war gesetzt. Und atme, ne? Mhm. Weil jetzt kommt wieder dieses Enge-Gefühl, ne? Mhm. Du bleibst einfach im Moment. Du spürst, was jetzt ist und versuchst nicht vorzudenken, okay?
0: Ja.
1: Und konzentrierst dich jetzt wirklich einfach auf den Moment und bleibst bei deiner Atmung. Mhm. Okay? Okay? Kann ich weiter?
0: Ja. Ich hatte auch so eine Sorge, dass dann die Schitel mich in so einem Klebeband auch noch so festzurrt. Das hätte ich unerträglich gefunden. Gottes Willen.
3: Oh. End, räumen bitte. Ganz schnell.
0: Der erste Moment des Einrollens war Panik. Also je mehr die bei der ersten Rolle, zweite Rolle und dritte, hatte ich immer nur im Kopf, wie komme ich hier wieder raus?
1: Ganz so schnell geht es noch nicht, weil weißt du, was bei Ängsten ist? Es ist, wenn man sofort wieder dich jetzt aus der Situation entlässt, was du abgespeichert hast, ist dann, das ist bedrohlich und ich muss sofort weg. Das heißt, dein Fluchtimpuls und deine Vermeidung hast du dann damit verstärkt. Um jetzt wirklich dich zu befreien von den Ängsten, ist es wichtig, dass du lernst, in einer Situation zu bleiben, die dir Angst macht, aber dass du dich dann daran lernst zu entspannen. Das heißt, ich würde mich jetzt einfach mal dahinsetzen. Du siehst mich nicht mehr, aber ich bin da. Wir können auch reden. Aber du bleibst jetzt einfach erstmal bei dir und konzentrierst dich auf das, was passiert und weißt auch, du hast hier Sauerstoff, hier ist nichts, was dich jetzt gerade wirklich bedroht. Nicht mit den Gedanken jetzt woanders hin, also nicht ausweichen, aber einfach in dem Moment bleiben. Ich gebe an. Okay? Mhm. Was glaubst du, wie lange kannst du es aushalten?
3: Ich weiß es nicht.
1: Eine Minute wäre okay?
3: Ich habe gar kein Zeitgefühl gerade.
1: Worum es geht, wenn du was eine Minute aushalten kannst, kannst du es auch 2 Minuten aushalten. Kannst du es auch 3 Minuten aushalten. Aha. Du musst erstmal das Vertrauen haben, ich kann das eine Minute aushalten.
3: Ja, ich mache es eine Minute.
1: Weil dann spielt Zeit keine Rolle mehr.
3: Okay,
1: weil es wird in der Minute 2 nicht gefährlicher.
3: Mhm.
1: Okay?
3: Mhm. Eine Minute schaffe ich.

0: Und jetzt spür mal auf das, was alles in Ordnung ist. Du kannst atmen, du hast keine Schmerzen.
1: So, jetzt raus. Ich möchte raus.
2: Und dann habe ich mich auch reingesteigert in die Situation, dass ich dort nicht mehr rauskomme und vor allen Dingen nicht alleine rauskomme. Und ich glaube, da war, habe ich gar nicht mehr geatmet.
0: Solange dein Adrenalin so oben ist, können wir leider noch nicht jetzt dich auswickeln. Jetzt will ich wissen, was

0: passiert ist. Da war irgendein Gedanke, weil die Situation hat sich nicht verändert.
1: Ja, ich möchte nur dieses Gefühl, dass ich gleich rauskomme, also raus.
0: Du kommst ja raus. Dann gab es ja noch mal diesen Schockmoment, wo sie gesagt hat, jetzt ist zu viel, jetzt muss ich raus. Und sie hat nicht damit gerechnet, dass ich sage, ich kann dich jetzt noch nicht rauslassen. Aber dann ist genau das passiert, was für mich therapeutisch ja so wichtig ist und wodurch es dann auch nur wirklich wirkt, ist, dass sie die Erfahrung macht, nicht die Vermeidung ist die Befreiung, sondern das Drinbleiben und dass sich trotzdem die Angst lösen kann. Das ist die Befreiung. Das hat sie erlebt und damit bin ich total glücklich. Super, dann rolle ich dich jetzt wieder raus, okay?
2: Mhm. Please.
0: Guck mal, das geht ja doch fast alleine. Ja, komm. Komm hoch.
1: Das war's.
0: Wie geht's dir jetzt?
1: Ja, jetzt gut. Aber ich habe verstanden, was du meinst.
0: Man hat gemerkt, sie war wahnsinnig befreit. Sie war auch wirklich ein Stück stolz. Sie hätte hier tanzen können, aber sie war auch unglaublich erschöpft. Also man hat gemerkt, wie anstrengend es ist und wie viel Kraft sie das kostet wirklich. Weil das sind ja alles innere Prozesse, die da auch passieren.
3: Anne hat die ersten Schritte erfolgreich gemeistert. Doch es wartet noch ein langer Weg auf sie. 4 Wochen später treffen sich Anne und Chetel wieder. Diesmal in der Hochhausmetropole Frankfurt. Doch hoch hinaus geht es erst einmal nicht.
0: Wir sind heute in Frankfurt City und sind jetzt in einem Studio, wo es um Virtual Reality geht. Das heißt, das sind diese Brillen, wo man dann wirklich in einem 360 Grad in dem Film drinne ist. Und man kann unterschiedliche Szenarien dann da einspielen. Und das ist eine wunderbare Möglichkeit, weil man damit wirklich genau dieses Kopfkino verdeutlichen kann. Weil was da passiert, ist, dass das Gehirn tatsächlich denkt, das ist jetzt die Realität.
3: Anne ist erneut aus Kiel angereist und hat auch diesmal keine Ahnung, was genau hier auf sie wartet.
1: Weil wir mitten in Frankfurt sind, habe ich überlegt, schon die ganze Nacht, wir gehen bestimmt in einen Fahrstuhl. 50. Stock. Also als ich die Brille gesehen habe, dachte ich, das wird jetzt eng. Da habe ich schon das Gefühl gehabt, es wird wieder dieses Vakuum und diese Brille. Ich mag ja auch nicht, wenn man mir den Kopf zudeckt.
0: Deine Gedanken feuern die ganze Zeit Reaktionen und Gefühle. Und das verstärkt jetzt noch mal diese Brille. Das heißt, du weißt, du bist safe. Du verlässt ja diesen Teppich hier jetzt nicht. Das heißt, dein Körper reagiert auch tatsächlich auf die Fantasy World. Ich vermute, dass es für sie sehr hart wird und dass sie auch nicht bis zum Schluss das durchziehen wird. Ist auch in Ordnung. Ich möchte einfach nur, dass sie lernt, dass wirklich Gedanken und Körper völlig entkoppelt ihre eigenen Programme abspulen. Und das Motiv, was jetzt kommt, der Aufzug fertig. Wir sind hier in Frankfurt, das heißt, es ist auch jetzt Frankfurter Kulisse. Du gehst jetzt gleich sozusagen über die Dächer von Frankfurt. Also der Aufzug fertig.
1: Aber ich stehe.
0: Wird dir flau?
1: Ja.
0: Also immer diese Unsicherheit, auch was passiert jetzt und wie wird es gleich sein, auch wie reagiert sie. Das war auch noch eine Unsicherheit, die sie hatte und auch ein Bedenken.
4: Dann kannst du dich einmal umdrehen.
1: Mhm. Und
4: da
1: wartet
4: ein Aufzug auf dich.
1: Nee, es ist jetzt fies.
4: Du kannst in den Aufzug hineinsteigen.
1: Ja. Gut.
0: Du, was du jetzt hier erlebst, ist dann tatsächlich so, für dein Gehirn und für deinen Körper speichert sich das ab, als hättest du es in Realität erlebt. Das heißt, du machst jetzt wieder einen Schritt nach vorne und das nimmst du mit. Das setzt sich fest und du hast wieder mehr bewältigt.
1: Dann dachte ich, wenn ich jetzt die Tür schließe, das ist ja immer der Moment, den ich überhaupt nicht mag. Oh nein. 1, 2, 3. Okay. Gottes Willen. Und ich merkte, wie meine Knie anfangen zu zittern und wie die Kante da ist. Also da war ja keine Tür oder kein Geländer. Also ich sah die Kante und die Tiefe, furchtbar.
0: Was ist denn im Aufzug? Das ist ja im normalen Leben nicht möglich. Das hast du ja gerade hier auf dem Hinweg schon nicht gemacht. Jetzt hast du es aber gerade erlebt.
1: Nee, aber die ist so hoch.
0: Guck, dein Gehirn ist gerade jetzt wie wild dabei zu verarbeiten und das lernt auch. Es lernt.

0: Ich fühle mich total bedroht und trotzdem bin ich sicher. Das ist jetzt das, was dein Gehirn und dein Körper und dein Nervensystem lernen kann. Sprich mal, wie geht's dir? Genau, taste dich vor. Also bei Anna hat man dann gesehen, dass dann auf dieses Brett hinzuzulaufen, das war eigentlich dieser Kontrollverlust. Also das war dann das Thema. Du bist komplett sicher.
1: Nein, ich möchte nicht auf das Brett.
0: Okay. Also eigentlich war es hier sozusagen immer die Challenge, nee, man geht raus auf dieses Brett und nee, kann auch springen.
1: Sorry.
0: Nee, ich sage ja nur, was das eigentlich wäre. Das erwarte ich gar nicht von dir.
2: Diese Situation kam dann genau, wie es in meinem normalen Leben habe. Ich kriege dann Angst und dann vergesse ich zu atmen und dann bekomme ich keine Luft. Und ich wusste, mein Kopf sagte mir, mein Verstand, ich bin hier nur visuell.
0: Guck mal, man fühlt es richtig. Deine Aufregung geht immer wieder hoch und geht aber dann auch wieder ein bisschen runter. Jetzt bitte mal auf drei einatmen. Atem anhalten. Und jetzt auf 9 ausatmen. 1, 2, 3, 4, 5, 6, 7, 8, 9. Okay.
2: Das ist ja genau das Training, dass ich in dieser Situation bleibe, mir sie anschaue, dass mein Gehirn, mein Inneres das wahrnimmt, sich darauf einlässt. Und da merkte ich so ein bisschen, okay, ich atme ruhiger. Und das hatte mir dann wieder so ein bisschen Halt gegeben.
0: So.
2: Oh, seid ihr wahnsinnig.
0: So, wieder willkommen in der Realität.
1: Nee, das kann nicht sein, ne?
0: Ja, das war das Echte. Aber ich meine, dein Körper reagiert halt wirklich. Das war für dich die Realität. Dein Körper reagiert so. Bei Anne war dann eigentlich am Ende vor allem so, war sie sehr aufgelöst. Also man hat wieder angemerkt, wie angespannt sie war. Und es war jetzt nicht nur einfach die Anspannung, die abgefallen ist, sondern nochmal wie so ein Entsetzen, was danach kam. Also es war wirklich das Nervensystem. Was passiert gerade? Ist das noch Anspannung? Hm. Ja, auch wenn man bei Anne jetzt gar nicht so diese unglaubliche Erleichterung sehen konnte, war es trotzdem für sie ein Fortschritt. Und das hat sie selber auch so erlebt, weil sie jetzt wirklich wieder ein Erleben hat und eine Erfahrung gemacht hat, die verankert sich. Du musst dich jetzt wieder erden. Du bist immer noch so shaky, ne? Also stell dich mal richtig stabil jetzt hin.
1: Ja, okay.
0: Und jetzt nimm mal meine Hände. Drück mal richtig fest zu und guck mir in die Augen. Du bist hier. Du bist wieder entlassen aus der Situation. Das war jetzt ein Schreck, das war ein totales Feuerwerk von allen Sinnen. Geh mal wirklich jetzt in diese Entwarnung. Mhm. Breathe. Ja. Okay, hast du super gemacht.
2: Also ich habe dieses Gefühl noch nie so lange aushalten können oder mich darauf eingelassen. Und ich habe auch verstanden, dass ich viel öfter vielleicht auf diese Art und Weise es machen muss, sollte.
3: Drei Monate nach Annes Therapiebeginn möchte Schiethel Anne in ihrer gewohnten Umgebung kennenlernen und reist gemeinsam mit ihr nach Sylt. Die Insel ist nur mit dem Autozug erreichbar. Für Anne ist die Fahrt zu ihrem Ferienhaus immer wieder eine große Überwindung. 40 Minuten eingesperrt im eigenen Auto. Unbeweglich und dem Autozug ausgeliefert.
1: Hallo.
0: Hallo Anne.
1: Grüß dich.
0: So, das ist mal cool wieder. Nee. Mit deinem Auto geht's, ne?
2: Wir haben das Problem hier bei dem Autozug, wir müssen unten dann parken.
0: Ja.
2: Und da fahren dann alle anderen Autos über uns rüber. Das ist ein unangenehmes Gefühl.
4: Ja, siehst du schon, jetzt wird's hier eng, ne? Oh. Giselle,
0: das ist fast nicht geduckt, ne?
4: Ja, ich mag das gar nicht. Und auch hier ist kein Dach, nichts, alles zu.
0: Also über uns ist zu, aber hier rechts, links siehst du ja noch, ne?
4: Ja, aber guck mal, wie diese Fahrbahn über uns ist. Ich mag das gar nicht.
3: Nach dem Einparken auf dem Autozug beginnt die Überfahrt. Jetzt gibt es kein Zurück mehr. Nach 40 Minuten Fahrt Ankunft in Westerland.
5: Ja, aber wenn ich hier schon aussteige, wenn ich schon ankomme, merkst du die Luft, wie schön die ist? Die ja, fühlt sich gut. So gut an.
0: Aber wie geht's denn dir jetzt? Ja, hast du geschafft?
5: Das war ganz entspannt mit dir. Mit dir war das ganz entspannt.
3: Eine gute Voraussetzung für Annes nächsten Therapieschritt.
4: Mit Anne wollte ich auch eine Hypnose machen. Eine Hypnose hat einen unglaublichen Vorteil zu dem normalen Gespräch, weil man kann wirklich auf die unbewusste Ebene gehen. Und ganz viele Situationen in unserem Leben sind wie Prägung, die Muster und Verhaltensweisen und vor allem auch, was wir von uns selber verlangen oder wie wir die Welt sehen.
0: Du bist jetzt nicht mehr die Anne, die du vor 3 Jahren warst oder vor 5 Jahren oder vor 1 Jahr. Du bist jetzt und du bist schon ganz viele Schritte gegangen, hast schon ganz viele Fortschritte gemacht. Und deswegen ist es wichtig, dass wir jetzt wirklich wieder dein Unbewusstes mit der Anne updaten, die du heute bist und vor allem aber auch, die du wieder sein möchtest. Also du wünschst dir, dich wieder leichter zu fühlen, diese Leichtigkeit. Wann hattest du die zuletzt?
6: Daran kann ich mich nicht erinnern.
0: Okay, also das begleitet dich wirklich schon lange.
6: Mhm.
0: Okay.
4: Leichtigkeit ist ein Gefühl von weniger Verantwortung. Das empfinde ich sofort. Also ein bisschen mehr Verantwortung von meinen Schultern. Dann wäre schon Leichtigkeit da.
2: Bitte meine Fingerspitzen anschauen. Nach oben rollen, festtackern und jetzt tief einatmen. Und ausatmen. Deine Augen noch offen lassen. Genau. Und noch einmal tief einatmen. Und jetzt die Augen wieder schließen und ausatmen. Wunderbar.
0: Und du spürst, es gibt nichts zu tun. Es ist alles okay. Es gibt nichts zu tun, nichts zu verbessern. Du darfst einfach sein.
2: Wenn ich nun gleich an deine Stirn tippe, dann siehst du eine Situation aus deiner Vergangenheit, die damit zu tun hat, dass es schwer für dich ist, loszulassen. Deine Schwäche zuzulassen, mal nicht weiter zu wissen. Wenn ich an deine Stirn tippe, dann siehst du eine Situation aus deiner Vergangenheit, eine Szene. Was siehst du?
6: Ich stehe vor der Kirche.
0: Alleine? Mhm. Und dann?
6: Da sind alle weggefahren. Meine Eltern, alle weg.
0: Und du standst alleine da?
6: Ja.
0: Wie, die haben dich vergessen?
6: Meine Eltern waren getrennt.
0: Mhm. Und deine Mutter dachte, du bist beim Vater und umgekehrt?
6: Mhm.
4: Und da kam bei ihr der Tag ihrer Konfirmation. Und das war für sie erstmal sehr belastend, dass wirklich so aus der Vergangenheit noch etwas kam, wo sie gemerkt hat, boah, das habe ich wirklich noch nicht verarbeitet.
0: Wie ging es dir in dem Moment, wo du das realisiert hast? Hey, alle sind weg und ich stehe hier, die haben mich vergessen.
6: Ich weiß nicht.
0: Kannst du dich noch dran erinnern? Lass es einfach geschehen.
6: Ich weiß es nicht.
4: Und wenn dann die Eltern einen noch in einem feierlichen Moment wie eine Konfirmation stehen lassen, fühlt man sich einfach nicht beschützt.
6: Und hat mich dann auf die Straße gestellt. Und ein Auto angehalten.
0: Mhm.
6: Und dann hat er mich dorthin gefahren, weil wir schon gefeiert haben.
0: Mhm. Wie, und es ist dir nicht aufgefallen, dass du nicht da bist?
6: Ich dachte, ich bin mit meiner Mutter, aber meine Mutter ist nach Hause gefahren.
0: Mhm.
4: Der zentrale Teil in einer Hypnose ist die Rückführung. Das heißt, man geht wirklich in die Vergangenheit und da kommen oft überraschende Sachen. Das heißt, Situationen, die man gar nicht bewusst mit dem Problem verbinden würde, die kommen dann.

0: Und was hättest du dir von deinem Vater gewünscht in dem Moment?
1: Ja, sicher, dass er mich in den Arm genommen hätte, aber...
0: Aber konnte er nicht, weil er hat nicht gesehen, wie es dir geht.
1: Das hat er nie, weil ich immer in einer guten Haltung war.
2: Mein Vater... Er hat sich nie beklagt, er war immer fröhlich. Hat wahnsinnig viel geleistet und... Ja, ich glaube, dass jedes Kind ein Vorbild braucht und das war er schon für mich.
0: Und waren das besondere Momente dann aber zwischen euch?
1: Immer innig. Ja, wirklich.
0: Innig, aber auch immer irgendwo ein Schmerz in dir. Wo bist du gerade? Bist du noch in der Szene oder wo bist du gerade?
1: Ich war gerade in einer Szene, wo ich weinen wollte, weil mein Vater weggefahren ist. Und dann sagte er, du weinst doch wohl jetzt nicht, weil ich fahre. Dann habe ich nicht geweint.
0: Und das war aber deswegen, dass du traurig warst?
1: Ich war total traurig, dass er fährt.
2: Dieses Schwachsein war nicht gern gesehen, wird ja eh nicht gern gesehen. War ich der Meinung. Heute sehe ich das anders. Darum lasse ich mich auch darauf ein und weil ich einfach auch nicht mehr die Kraft habe, stark zu sein.
0: Okay, dann bitte ich dich mal, hol mal deinen Vater vor dein inneres Auge und sprech mal zu ihm. Wie hast du ihn genannt, Papa?
1: Dad.
0: Ich möchte mit dir sprechen.
1: Dad, ich möchte mit dir sprechen.
0: Ohne, dass du mich zensierst.
1: Ohne, dass du mich zensierst. Ich habe dich immer über alles geliebt. Und es war mir so wichtig, dass du mich auch liebst und auf mich stolz bist. Und deswegen wollte ich immer stark sein. Ich hätte auch gern dich etwas nahbarer gesehen.
2: Durch das Gespräch mit Chitelle ist mir bewusst geworden, dass diese Ängste, die vor 3 Jahren entstanden sind, bestimmt doch zusammenhängen mit diesem Erlebnis in meiner Kindheit.
0: Und jetzt, wo du erkennst, wie all das zusammenhängt, nun kannst du es lösen. Verständnis ist Power. Und alles, was du verstehst, kannst du verändern.
3: Dann geht es darum, ein Update zu machen. Das heißt, ein Update zu dem, wie ist sie heute? Was hat sie auch für Möglichkeiten? Sie ist nicht mehr 14. Sie ist eine erwachsene, gestandene, erfolgreiche Frau. Und aber auch vor allem mit, wie will ich eigentlich sein?
0: Und jetzt verstehst du es, jetzt realisierst du es. Es ist völlig okay, wie es dir geht und wie es dir ging. Und du erlöst dich jetzt von damals. Du erlöst dich aus dieser Starre, aus diesem... Ich muss weiter lachen. Alles ist okay. Die alten Muster, die alten Aufträge gehören nicht mehr zu dir. Das bist nicht du. Und du fühlst dich leicht und dankbar, zufrieden.
2: Ich habe nie über die Dinge gesprochen. Ich habe nie über die Dinge geweint. Und seitdem ich diese Themen aufmache und die Schwäche zeige oder die Schwachpunkte in meinem Leben oder die Verletzung, löst sich ja alles. Also ich durchspüle ja richtig meine Seele.
0: Dann nimm ein paar tiefe Atemzüge, genau, und recke dich.
1: Das ist sehr anstrengend.
0: Wie geht's dir jetzt, was würdest du sagen?
1: Irgendwie habe ich das Gefühl, dass auch diese ganze Traurigkeit weg ist.
0: Ja.
1: Ich bin jetzt 54, Chitelle. Überleg mal, wie lange ich das mit mir rumtrage.
2: Es fühlt sich so an, als wenn Frieden jetzt so sich bei mir ausbreitet. Das ist ein gutes Gefühl.
4: Annes gutes Gefühl möchte Schittel gleich am nächsten Morgen für einen entscheidenden Therapieschritt nutzen. Sie möchte Anne in der Nordseeklinik mit ihrer größten Angst konfrontieren, eine Untersuchung im MRT.
3: Sie hat gesagt, also MRT wäre für sie unvorstellbar. Und egal, was mit ihr wäre, sie würde es nicht machen oder nur unter Vollnarkose.
5: So, sehen Sie das Gerät schon, wir bleiben jetzt einfach vorher stehen.
4: Wird Anne ihre Angst vor Enge und Kontrollverlust mit Hilfe der Psychologin tatsächlich überwinden? So geht es weiter.
6: Wir gehen heute ins U-Boot. Und zwar, du gehst alleine.
7: Ins U-Boot alleine?
6: Ja.
7: Oh Gott.
6: Wir gehen runter.
7: Nein.
6: Es ist deine letzte Challenge, das heißt, es ist auch das härteste.
8: Nein. Ei, ei, ei. Ah!
6: Was hast du gesehen?
8: Ja, eine Vogelspinne.
6: Es ist nur die Haut einer Vogelspinne.
8: Ja, das reicht.
6: Das heißt, kommst du wieder her?
8: Ich glaube, mir reicht es jetzt schon.
9: Was ist das für ein Leben? Das ist ein Hundeleben. 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

Guten Tag und herzlich willkommen bei uns bei Tagesschau 24. Im Zuge der israelischen Bodenoffensive gegen die Hisbollah im Südlibanon hat das Militär nach eigenen Angaben die Burg Beaufort eingenommen. Soldaten hätten auf ihr erneut die israelische Flagge gehisst, erklärte Verteidigungsminister Katz. Die strategisch wichtige mittelalterliche Festung war bis zum Jahr 2000 bereits einige Jahre unter israelischer Kontrolle. Dem Militär zufolge soll die Hisbollah von dort aus zahlreiche Angriffe ausgeführt haben. Der Deutsche Richterbund beklagt, dass der Justiz bundesweit 2000 Staatsanwälte fehlten. Verbandsgeschäftsführer Rehbehn sagte der Bild am Sonntag, drei Ermittler müssten die Arbeit für vier tun. Deshalb dauerten Strafverfahren immer länger. Er forderte Bund und Länder auf, sich rasch auf mehr Personal zu einigen. Vor knapp einem Jahr hatte die Bundesregierung angekündigt, den Ländern beim Schaffen von Stellen finanziell zu helfen. In Kolumbien findet heute die erste Runde der Präsidentschaftswahl statt. Etwa 41 Millionen Bürgerinnen und Bürger sind aufgerufen, den Nachfolger des linken Präsidenten Petro zu bestimmen, der nicht mehr antreten darf. Umfragen sehen keinen klaren Favoriten. Eine Stichwahl in drei Wochen gilt also als wahrscheinlich. Die Abstimmung findet vor dem Hintergrund zunehmender Gewalt und politischer Spannungen in dem südamerikanischen Land statt. Per Referendum entscheiden die Hamburgerinnen und Hamburger, ob sich die Stadt für Olympia bewirbt. Seit dem Morgen können Wahlberechtigte ab 16 Jahren noch persönlich abstimmen. Es geht um die Spiele der Jahre 2036, 2040 oder 2044. Umfragen hatten zuletzt kein klares Stimmungsbild ergeben. Andere deutsche Bewerber für die Austragung sind Berlin, München und die Region Rhein-Ruhr. Wer deutscher Kandidat wird, entscheidet im Herbst der Deutsche Olympia.

0: Niederbayern bis 9 Grad in Schleswig-Holstein.
1: Zum 11. Mal kommen von heute an Vertreter aus Politik und Wirtschaft zum Ostdeutschen Wirtschaftsforum zusammen. Im brandenburgischen Bad Saarow soll diskutiert werden, wie der Osten gegenüber dem Westen schneller aufholen kann. Einer Studie zufolge gibt es weiterhin deutliche Rückstände bei Investitionen, Innovationen und Vermögensaufbau. Bereits gut bewältigt hat den Strukturwandel die Kreisstadt Senftenberg.
2: Boote schaukeln auf dem Senftenberger See. Einst war das hier eine kleine Bootsanlage, aber dank der Mittel für den Strukturwandel entstand ein ansehnlicher Hafen mit vielen Freizeitangeboten. Immer weniger erinnert an den einzigen Braunkohlestandort. Die Bewohner sind offenbar zufrieden mit ihrer Stadt. Das zeigt eine bundesweite Umfrage zur Daseinsfürsorge. Von über 10.000 Gemeinden belegt das kleine Senftenberg immerhin den Platz 164.
3: Das ist eine sehr gute Nachricht. Und das zeigt, dass der Strukturwandel und die Investitionen hier in der Region auch ankommen.
2: Es gibt eine Uni, eine Klinik. Der Marktplatz ist einladend. Die Wege sind nicht allzu weit.
4: Alles habe ich hier. Ich brauche bloß auf den Markt gehen, da habe ich alles ringsherum.
5: Und Ärzteversorgung auch gut?
4: Ich habe meine Ärztin auch hier. Ja. In der Salzmarktstraße, das ist nicht weit entfernt.
6: Unsere Fahrradwege, alles ringsherum, das ist ja Weltklasse. Das hat man ja nirgendwo. Na, ich sag mir so, ringsherum ist schon alles gut. Aber es könnte immer besser sein.
2: Selbst ein Theater gönnt sich die 23.000 Einwohnerstadt. Das alles bietet, von Lesungen über Clubnächte bis zu besonderen Inszenierungen. Gut besucht übrigens.
3: Man muss die Leute natürlich verlocken, herzukommen. Und dann muss man ihnen was bieten, was sie anspricht. Und dann funktioniert das. Dann erzählen die das weiter und dann kommen noch mehr und dann kommen noch mehr. Und dann wird es immer mehr ein Treffpunkt dieser Gesellschaft hier.
2: Maritimes Senftenberg statt Kohlebagger. Die Stadt gilt als Vorzeigeprojekt des Strukturwandels in Brandenburg.
1: Und vertiefen können wir das jetzt mit unserem Kollegen Thomas Bittner beim Ostdeutschen Wirtschaftsforum in Bad Saarow. Thomas, das Forum, das steht ja in diesem Jahr unter dem Eindruck einer schwachen Konjunktur und auch großer Unsicherheit. Mit welcher Stimmung sind die Unternehmen nach Bad Saarow gekommen?
7: Ja, die ostdeutsche Wirtschaft sucht ihren Standort in der Weltwirtschaft. Das Motto dieses Forums ist die neue Unordnung oder die neue Ordnung. Man kann es sehen, wie man will. Daran merkt man schon, wie unsicher man ist bei der Einschätzung der Lage. Man muss ja wissen, dass die ostdeutsche Wirtschaft noch mitten im Transformationsprozess ist. Heute erreicht der Osten 85% der Wirtschaftsleitung des Westens. Also man ist da noch an der Anpassung und trotzdem kommen schon neue Transformationsprozesse zu. Stichwort Zeitenwende, Stichwort Klimawandel. Und ob das der Osten packt, das ist die große Frage, die sich die Unternehmen hier stellen.
1: Der Industrieverband BDI, der spricht von Frust in vielen Unternehmen. Woran macht sich dieser Frust denn besonders fest?
7: Es gab hier vor dem Wirtschaftsforum eine Umfrage unter 1.500 Entscheidern in den Betrieben des Ostens, also Industriebosse sozusagen. Und von den 1.500 sagen 53%, also mehr als die Hälfte, vom Herbst der Reformen, also von den wirtschaftspolitischen Maßnahmen der Bundesregierung, ist bei uns in der Firma nichts angekommen. Also das heißt, die wirtschaftspolitischen Maßnahmen der Bundesregierung greifen nicht. Und das ist die Sorge, wie viel Verlässlichkeit kann die Bundespolitik, kann die Wirtschaftspolitik den Unternehmen hier im Osten Deutschlands, aber auch in ganz Deutschland liefern.
1: Ja, und in diesem Zusammenhang fallen ja immer wieder dieselben Stichworte. Hohe Energiekosten, Fachkräftemangel, zu viel Bürokratie. Welche dieser Themen werden auf dem Forum jetzt besonders intensiv diskutiert?
7: Na, garantiert kommt noch ein Thema dazu, nämlich hohe Abgaben und hohe Steuern. Die Wirtschaft will also, die Energiekosten müssen sich langfristig senken. Der Bürokratieabbau muss schneller gehen und die Belastungen der Firmen muss sinken. Und das wird garantiert immer wieder adressiert werden. Denn hier trifft sich ja die Unternehmensspitze oder die Unternehmensspitzen aus dem Osten mit der Bundespolitik und der Landespolitik.
1: Du hast schon angedeutet, was eigentlich die Unternehmen fordern. Zum einen ist das mehr Planungssicherheit auf der einen Seite, klar, aber eben auch einen klaren wirtschaftspolitischen Kurs der Bundesregierung. Welche Erwartungen richten also die Wirtschaftsvertretenden an den Bundeskanzler, der ja auch zum Forum erwartet wird?
7: Ja, er kommt am Dienstag und er wird in einem Forum, in einem Panel sitzen, so nennt man das bei so einem Forum. Da sitzt zum Beispiel eine Chemiemanagerin, da sitzt ein Netzbetreiber mit auf dem Podium und ein von Infineon gesandter Manager der Halbleiterindustrie. Und da sieht man schon, worum es geht. Es geht um den Standort, den Industriestandort Ostdeutschlands, die erneuerbaren Energien, dass an dieser Stelle natürlich Klarheit geschaffen wird und die Verlässlichkeit für Betriebe, die in der Halbleiterindustrie auch auf dem Weltmarkt bestehen müssen. Das sind sicherlich die Forderungen, mit denen

0: durch Merz am Dienstag hier konfrontiert wird. Mhm.
1: Du sagst es besonders, in Ostdeutschland wird ja über auch die Wettbewerbsfähigkeit des Standorts diskutiert. Wie groß ist denn die Sorge tatsächlich, dass einige Regionen da wirtschaftlich den Anschluss verlieren könnten?
0: Es gibt Sorgen zum Beispiel bei der Demografie. 7% weniger Menschen im Erwerbsalter werden wir in 2035, also in etwa 10 Jahren, haben. Das heißt, da wird auch ein Fachkräftepotenzial verschwinden. Wir haben die Sorge, oder die Brandenburger und Ostdeutschen haben die Sorge, dass sich die ostdeutsche Wirtschaft auch sehr kleinteilig und unterschiedlich entwickelt. Wir haben beispielsweise hier in Brandenburg, ganz in der Nähe, die große, gigantische Tesla-E-Autofabrik, also große Industrie. Aber die Masse der Industrie, die ist kleinteilig. Betriebe mit maximal 10 Mitarbeitenden und einem geringen Umsatz. Und diese beiden Geschichten, die müssen zusammenkommen. Und da entwickelt sich die Industrie, die Wirtschaft im Osten sehr unterschiedlich. Mhm.
1: Die Sorgen auf der einen Seite, aber andererseits betonen ja auch die Veranstalter gleichzeitig, dass das Forum keine reine Klageveranstaltung werden soll. Wo sehen die Teilnehmenden konkrete Chancen und auch Wachstumsperspektiven?
0: Na, es gibt ja Potenziale im Osten. Es gibt zum Beispiel viele verfügbare Flächen. Das ist eine ganz wesentliche Größe, wenn man zum Beispiel Industrie ansiedelt. Es gibt tatsächlich im Augenblick noch Fachkräfte, die man rekrutieren kann. Es gibt die erneuerbaren Energien, die im Osten Deutschlands deutlich stärker sind. Und man rechnet sich aus, dass zum Beispiel beim Thema KI, beim Thema Rechenzentren natürlich der Osten punkten kann, weil die Energie gleich vor der Haustür ist und weil man sie gleich nutzen kann. Also es gibt natürlich Chancen und natürlich rechnet man damit, dass in Sachen Zeitenwende bei der Rüstungsindustrie der ein oder andere Auftrag auch in den Osten geht, denn gerade bei der Verteidigungsindustrie, da ist der Osten bisher noch nicht groß aufgefallen. Mhm.
1: Frust kann ja nicht nur Bremser sein, Frust kann ja vielleicht auch sogar Antrieb sein. Wenn man die Gespräche jetzt mal zusammenfassen will, die da vielleicht noch kommen, welche Stimmung, glaubst du, wird da wohl überwiegen?
0: Na, man wird sich hoffentlich Mut zusprechen, das ist die Erwartung. Man muss ja auch wissen, das ist hier ein Unternehmerforum. Es ist getragen vom Land der Ideen GmbH, das ist eine vom BDI, vom Bundesverband der Deutschen Industrie getragene Organisation. Also es geht hier schon um das Interesse der Unternehmen. Die werden das hier formulieren und die werden sich natürlich auch gegenseitig Mut zusprechen, damit aus dem Motto, was am Anfang heißt, die neue Unordnung, vielleicht am Dienstag das Motto, die neue Ordnung wird.
1: Vielen Dank für die Einordnungen. Thomas Bittner. Paris Saint-Germain hat am Abend zum zweiten Mal in Folge das Finale der Fußball-Champions League gewonnen. In einem dramatischen Finale mit 4:3 nach Elfmeterschießen bezwang das Team den FC Arsenal. Den Triumph von PSG feierten viele Fans in Frankreich. Dabei gab es aber auch Ausschreitungen. Allein in Paris wurden nach Angaben des Innenministeriums mehr als 280 Menschen festgenommen. Mehrere Fahrzeuge und Geschäfte wurden beschädigt.
2: Paris in Partystimmung. Etwa 20.000 Menschen feiern ausgelassen rund um den Eiffelturm den zweiten Champions-League-Sieg in Folge von Paris Saint-Germain. Im Vorjahr war es zu massiven Ausschreitungen mit Plünderungen, zahlreichen Verletzten und 2 Toten gekommen. Allein in der französischen Hauptstadt sind daher in diesem Jahr 8.000 Polizisten im Einsatz. Auf den Champs-Élysées geraten Vermummte und Einsatzkräfte mehrfach aneinander. Die Polizei setzt Wurfgeschosse und Tränengas ein. Es gibt Festnahmen. Auch in anderen Teilen der Hauptstadt kommt es zu Auseinandersetzungen zwischen der Polizei und Randalierern. Eine Bushaltestelle wird beschädigt, mehrere Sachschäden gemeldet. Nach den Erfahrungen im Vorjahr hatte der Pariser Bürgermeister Grégoire vor dem Spiel dazu aufgerufen, mit Freude und gegenseitigem Respekt zu feiern. Am Nachmittag soll in Paris weitergejubelt werden. 100.000 Fans werden erwartet. Präsident Macron empfängt die Mannschaft von PSG im Élysée-Palast.
1: Heute Abend tritt die Nationalelf in Mainz gegen Finnland an, zum letzten Testspiel in Deutschland, bevor es dann zur Fußball-Weltmeisterschaft in den USA, Kanada und Mexiko geht. Nach dem Abschlusstraining im bayerischen Herzogenaurach hatte Bundestrainer Nagelsmann gestern schon einmal eine positive Zwischenbilanz gezogen und verraten, wer in Mainz auflaufen wird.
3: Das 3-tägige Trainingslager in Herzogenaurach ist beendet. Jetzt beginnt die finale WM-Vorbereitungsphase. Bundestrainer Julian Nagelsmann wirkt extrem optimistisch. Gute Stimmung auf und außerhalb des Platzes vor dem Testspiel gegen Finnland.
4: Ich freue mich auf die kommenden Wochen. Jetzt ist der ganze Fokus auf Finnland, aber die Freude haben wir jetzt schon.
3: Gegen die Finnen wird Oliver Baumann im Tor stehen. Manuel Neuer ist weiterhin mit Wadenproblemen nicht im Mannschaftsteam.

0: Training. Etwas überraschend sind die Startelfplätze von Dennis Undaf im Sturm, Lennart Karl auf der rechten offensiven Seite sowie dem Mittelfeldduo Alexander Pavlovic und Felix Metscher, während Leon Goretzka dann von der Bank kommen soll.
1: Testspiele sind immer dafür da, einen eigenen Rhythmus zu kriegen, sind aber auch dafür da, am Ende so knapp vorm Turnier sie positiv zu gestalten.
0: Spielfreudig auftreten und die Fans begeistern. Das ist die Herangehensweise gegen den Weltranglisten 73. Finnland, um dann am Dienstag mit einem guten Gefühl in die USA zu fliegen.
2: An diesem Wochenende findet in Düsseldorf das erste offizielle internationale Fortnite-Event in Deutschland statt. Fortnite ist eines der erfolgreichsten Online-Videospiele der Welt. Insgesamt zocken 75 der weltweit am besten bewerteten Zweierteams, also Duos, im direkten Vergleich gegeneinander. Neben dem Turniersieg geht es um ein Gesamtpreisgeld von 1,3 Millionen US-Dollar sowie um die vorzeitige Qualifikation für die Fortnite-Weltmeisterschaft am Ende des Jahres. Guten Tag, hier ist die Tagesschau in 100 Sekunden. BAföG-Reform möglicherweise vor dem Aus. Forschungsministerin Beer sagte, in der Koalition werde das Vorhaben offenbar nicht mehr unterstützt. Die Bundesregierung hatte ursprünglich vorgesehen, zunächst die Wohnkostenpauschale und später auch den BAföG-Satz zu erhöhen. Die SPD-Fraktion kritisiert Beer für deren Aussage und will an den Plänen festhalten. Israel nimmt historische Kreuzritterfestung im Südlibanon ein. Ziel sei es, die Kontrolle über die Beaufort-Höhe zu sichern und die Infrastruktur der Hisbollah-Miliz dort zu zerstören, so das israelische Verteidigungsministerium. Die libanesische Regierung wirft Israel vor, Geschichte auszuradieren. Parlamentswahl in Malta. Die regierende Labour-Partei hat zum vierten Mal in Folge gewonnen. Im Auszählungszentrum in Nasha brach Jubel aus, als das Ergebnis verkündet wurde. Die oppositionelle nationalistische Partei räumte ihre Niederlage ein. Malta ist das kleinste EU-Land. IAEA fordert Zugang zu Atomkraftwerk Saporischschja. Die Atomenergiebehörde sei über einen Angriff auf die von Russland besetzte Anlage im Südosten der Ukraine informiert worden. Die ukrainische Armee weist die russische Aussage zurück, eine ukrainische Drohne habe eine Turbinenhalle getroffen. Unabhängig überprüfen lasse sich die Angaben nicht. Hamburger stimmen über Olympiabewerbung ab. Der Senat will sich für die Ausrichtung der Spiele 2036, 2040 oder 2044 bewerben. Bis heute Abend können rund 1,3 Millionen Wahlberechtigte in der Hansestadt ihre Stimme abgeben. Umfragen hatten zuletzt kein klares Stimmungsbild ergeben. Das Wetter wechselhaft und neben Sonne dichte Wolken mit Schauern und Gewittern, dabei Gefahr lokaler Unwetter, im Norden meist trocken, 17 bis 30 Grad. Nachrichten bei uns um 14 Uhr. Hier im Programm geht es jetzt weiter mit der Dokumentation Die Russlandroute, wie deutsche Waren den Weg in Putins Russland finden. Ich wünsche Ihnen noch einen schönen Sonntag.

0: der Grenzübergang zwischen Kasachstan und Russland. LKW bis zum Horizont. Sollten Sanktionen den Handel nicht massiv einschränken? Seit 4 Jahren Bomben auf die Ukraine. In den Trümmern der Waffen moderne Technik. Auch aus Deutschland. Wie kann das sein? Offiziell ist die Ausfuhr vieler Güter nach Russland verboten. Doch in russischen Zollpapieren findet sich eine interessante Spur. Wir folgen ihr bis nach Zentralasien. Und landen in Lagerhallen voller Waren aus Deutschland. Kugellager, die in Drohnen verbaut werden könnten. Elektrik und Elektronik, made in Germany. Gehen deutsche Waren über die Grenze nach Russland?
1: Der Zoll ist komplett bestochen. Wir haben da alles unter Kontrolle.
0: Läuft der Handel mit Putins Russland einfach weiter?

0: Der Nachtzug nach Kiew.
1: Ukrainische Luftwaffe teilte mit, russische Raketen hätten zudem auch weitere Regionen getroffen. Der Bürgermeister der Stadt, Vitali Klitschko, sagte, in verschiedenen Stadtteilen sei es zu Bränden gekommen, Drohnen als auch Raketen eingesetzt worden. Auch das Fernwärmesystem von Kiew sei beschädigt worden.
0: Der kälteste Winter seit Kriegsbeginn. Temperaturen weit unter minus 20 Grad. Rund 15 Stunden Fahrt sind es von der polnischen Grenze bis zur Hauptstadt der Ukraine. Im Zug fast nur Frauen und Kinder. Auf der Rückreise ins Kriegsgebiet. In Kiew treffen wir die Journalistin Irina Matwiejyschin. Sie will uns helfen, Kontakt zum militärischen Geheimdienst aufzubauen. Denn immer wieder hört man von deutschen Bauteilen in russischen Waffen. Kiew war in den letzten Nächten schweren Angriffen ausgesetzt. Vor dem St. Michaelskloster sind erbeutete Waffen zur Mahnung aufgebaut. Auch diese Drohne, die Russland in großen Schwärmen einsetzt, um ukrainische Städte zu beschießen.
2: Das ist eine Garand 2, der Drohnentyp, der immer wieder von Russland eingesetzt wird, um ukrainische Städte anzugreifen. Sie ist leider sehr tödlich. Sie tötet und verletzt viele Zivilisten. Aber es ist nicht der einzige Drohnentyp, der Kiew angreift.
0: Es wird dunkel in der ukrainischen Hauptstadt. Wir ahnen nicht, dass die Nacht die bislang schwersten Angriffe des Jahres bringen wird. Der nächste Morgen.
3: Bei einem russischen Drohnenangriff auf Kiew sind in der Nacht mehrere Menschen getötet und zahlreiche weitere verletzt worden.
4: Russia is resuming its attacks on Ukraine, launching its biggest missile and drone strike so far this year.
5: Ein Großteil konnte die Luftabwehr unschädlich machen, trotzdem gab es viele Einschläge.
0: Nicht weit von unserem Hotel entfernt ist eine Drohne eingeschlagen. Die Druckwelle hat die umliegenden Fenster zersplittert. Die Polizei sammelt die Reste der Drohne ein. Es handelt sich um eine Geran 2, die ursprünglich Shahed-Drohne hieß und im Iran entwickelt wurde. Die Teile werden zur Analyse zum militärischen Geheimdienst gebracht. Wir dürfen mit.
6: Das sind Teile einer Geran 2. Dieses russische Waffensystem besteht zu mehr als 80% aus Komponenten anderer Länder. Vor allem aus den USA, aus Taiwan, aus Deutschland und anderen Staaten. Hier sehen wir Komponenten von der deutschen Firma Infineon. In der Region Jelabuga produzieren die Russen täglich 500 Stück von dieser Drohne.
7: 500 per day.
0: Die letzten Nächte haben viele Opfer gefordert. In den Waffen steckten offenbar auch deutsche Bauteile. Auch in diesem Haus ist eine Geran-Drohne eingeschlagen. Der Nachbar berichtet uns von der traumatischen Nacht.
8: Ich bin hier hochgekommen und sofort in diese Richtung gerannt. Mir war klar, dass aus diesen Wohnungen hier niemand alleine herauskommt. Eine Tür war aufgeflogen. Als ich hineinschaute, sah ich, wie sich ein kleines Mädchen auf dem Sofa zusammenkauerte. Dann ging alles sehr schnell. Es fing an zu brennen. Das Feuer kam vom oberen Stockwerk. Wir versuchten, in den zweiten Stock zu kommen, aber dort war die Temperatur schon zu hoch. Wir haben versucht zu löschen, aber leider war es vergebens.
0: Das vierjährige Mädchen war wohl heimlich ins Wohnzimmer zum Fernseher geschlichen. Das hat ihr das Leben gerettet. Ihre Eltern verbrannten im oberen Stock.

0: Welche Rolle spielt deutsche Technik in russischen Drohnen? Von welchen Firmen stammt sie? Ukrainische Spezialisten vom Staatlichen Forensischen Institut sind bereit, uns zu treffen. Ort und Personen dürfen wir nicht zeigen.
1: Sie können hier elektronische Bauteile sehen, die in den Angriffswaffen der Russischen Föderation verbaut waren. Alle diese Waffen wurden auf dem Gebiet der Ukraine eingesetzt.
0: Eine Flagge steht für das Herkunftsland des Bauteils. Auch hier sehen wir wieder Teile der Firma Infineon, die ihren Hauptsitz in Bayern hat.
2: Aber sind in Shahed-Drohnen immer deutsche Bauteile?
1: Ja, diese Bauteile sind immer vorhanden. Sie scheinen für die Grundstruktur notwendig zu sein. Offenbar lassen sie sich nicht ersetzen. Wir finden sie in den neuesten Modellen aus dem russischen Jalabuga ebenso wie in den ältesten Versionen, die noch aus dem Iran stammen. In all diesen Drohnen stecken deutsche Komponenten. Auch in diesen Raketen steckten die deutschen Teile. Sie wurden erst vor 2 Wochen abgeschossen.
0: Laut den ukrainischen Forensikern stecken in russischen Waffen auch Bauteile anderer deutscher Firmen. Von Würth Elektronik, Harting, Bosch, Siemens und anderen.
1: Wir teilen alle unsere Erkenntnisse der Europäischen Union mit. Denn es muss mit aller Kraft verhindert werden, dass diese Bauteile in die Russische Föderation geraten.
0: Ein Interview mit uns haben Infineon und alle anderen genannten Firmen abgelehnt. Schriftlich teilen sie uns mit, dass man sich an alle Sanktionen halte, viel Aufwand betreibe, sie zu befolgen und über den Einsatz ihrer Produkte betroffen sei. Wir verlassen die Ukraine wieder. Wie kann es sein, dass 4 Jahre nach dem Beginn des russischen Angriffskrieges immer noch deutsche Bauteile in russischen Waffen stecken? Brüssel, Sitz des Europäischen Parlaments und der Europäischen Kommission. Hier wurden in den letzten 4 Jahren 20 Sanktionspakete beschlossen. Ist diese Politik reine Symbolik? Wir treffen den Sanktionsbeauftragten der Europäischen Union, David O'Sullivan.
3: Die Sanktionen gegen Russland und ihre Durchsetzung sind eine große Herausforderung. Noch niemals hatten wir Sanktionen in dieser Breite und Tiefe. Frühere Sanktionen gegen Nordkorea zum Beispiel oder auch gegen den Iran konzentrierten sich hauptsächlich auf Öl. Die Russland-Sanktionen aber greifen tief in das wirtschaftliche und kommerzielle Gefüge all unserer Mitgliedstaaten ein. Das ist eine Herausforderung. Sie haben bereits viel für die Durchsetzung der Sanktionen getan und müssen sie nun weiter stärken und verbessern.
0: Ich kontaktiere einen Journalisten, mit dem ich früher in Russland zusammengearbeitet habe. Zeigen die großen Anstrengungen der EU-Mitgliedstaaten, von denen O'Sullivan spricht, tatsächlich Wirkung? Der Kollege schickt uns aktuelle Bilder aus Moskau. Der Flughafen ist in Betrieb. Airbus-Maschinen sind weiterhin im Einsatz. Auch sonst wirkt vieles unverändert. Luxusautos bekannter deutscher Marken stehen zum Verkauf und die Regale in den Geschäften sind offenbar gut gefüllt. Es scheint, als sei vieles weiterhin verfügbar, trotz umfangreicher Sanktionen. In Berlin treffe ich mich mit deutschen und russischen Fachjournalisten. Ich will wissen, wie genau deutsche Waren nach Russland gelangen. Tatsächlich gelingt es uns, an Papiere des russischen Zolls zu kommen. Die Wirtschaftsjournalistin Birgit Jennen wertet mit uns zusammen diesen Datenschatz aus.
4: Also wir haben ja geleakte Zolldaten aus Russland und hier sind zahlreiche Produkte aufgelistet, die ihren Weg letztendlich über Drittstaaten nach Russland gefunden haben.
0: Wir finden viele bekannte Firmennamen. Die Dokumente zeigen, es gibt offenbar verschiedene Wege nach Russland. über die Türkei, über China. Ein Land finden wir besonders häufig, Kasachstan. Ist das zentralasiatische Land ein Transitland für den Handel mit Russland? Wir packen ein Päckchen mit sanktionierter Ware. Wird es in Moskau ankommen, wenn wir es über Kasachstan verschicken? Den Inhalt deklarieren wir ordnungsgemäß und geben es bei einem internationalen Paketdienst auf. Einige Tage später machen auch wir uns auf den Weg nach Kasachstan. Die ehemalige Sowjetrepublik wurde 1991 unabhängig. Mit rund 7600 Kilometern ist ihre Grenze zu Russland die längste zusammenhängende Landgrenze der Welt. Viel Raum für Handel, auch für deutsche Waren. Russland war lange ein wichtiger Absatzmarkt für deutsche Unternehmen. Seit dem Angriff Russlands auf die Ukraine ist der direkte Handel zwischen Deutschland und Russland stark eingebrochen. Gestiegen ist im gleichen Zeitraum der Handel mit Zentralasien, vor allem der mit Kasachstan. Bei einzelnen Warengruppen, etwa Elektronik und Maschinenbauteilen, hat er sich mehr als verdoppelt. Almaty. Das ehemalige Alma-Ata. Mit über 2 Millionen Einwohnerinnen und Einwohnern ist die Stadt das Zentrum Zentralasiens und laut Zollpapieren womöglich auch das Zentrum des Handels mit sanktionierter Ware. In unserem Hotel treffen wir einen Journalisten, der sich in diesem System bestens auskennt. Er hat unser Paket dabei. Kein Zoll hat es gestoppt. Unser Kollege will unerkannt bleiben. Und das hat einen guten Grund.
5: Das ist eines der gefährlichsten Themen in Kasachstan. Hier geht es um Millionen von Dollar. Seit 4 Jahren ist das Geschäft mit Sanktionsgütern eine Goldgrube. Viele nutzen die Lücken im System, Grauzonen. Und über diese Grauzonen will niemand sprechen.
2: Das bedeutet, wir sollten vorsichtig sein, wenn wir drehen.
5: Bei Firmen, die sanktionierte Ware handeln, sollten wir uns auf jeden Fall in Acht nehmen.
0: Die geleakten russischen Zollunterlagen deuten darauf hin, dass unter anderem Komponenten des Schweizer Unternehmens Liebherr mit großen Werken auch in Deutschland weiterhin ihren Weg nach Russland finden. Laut den Daten handelt es sich um Ersatzteile im Wert von rund 500.000 Dollar. Liebherr unterhält eine offizielle Vertretung in Almaty. Dort treffen wir den Geschäftsführer Andrei Rommel. Wir fragen ihn nach den Sanktionen und ob er Geschäftskontakte nach Russland hat.
6: Als die Sanktionen publik wurden, haben wir hier als Liebherr Kasachstan dann ständig Anfragen bekommen. Bitte, bitte, wir brauchen Hilfe, wir brauchen Hilfe. Jedoch unsere Einstellung ist ganz klar. Wir halten uns strikt an die Sanktionen und wir liefern nicht an die Kunden, die uns nicht bekannt sind. Wir liefern auch nicht nach Russland.
7: Also wir haben hier einmal die Listen, also da kann man sehen, dass Liebherr eine ganze Menge nach Russland geliefert hat.
6: Wir sehen hier den Empfänger, das ist eine russische Firma, eine TOO in Krasnojarsk. In den Unterlagen, hier sehen wir die Auflistung von den Ersatzteilen. Und hier ist der Preis, 10.000 Dollar. Das ist Kirgistan, von Kirgistan nach Russland. Und übrigens, die Firma, das ist eigentlich auch nicht unser offizieller Vertriebspartner übrigens.
7: Das heißt sozusagen, Liebherr verkauft das eben an eine Firma in Kirgistan und sagt, ja, wir brauchen das in Kirgisistan und die verkaufen dann weiter und ihr erfahrt da gar nichts.
6: Nein. Es ist in der Verantwortung von dem lokalen Vertriebspartner, wie er seine Geschäfte abwickelt. Wobei eins ist klar, die Regeln sollten eigentlich auch für ihn gelten.
0: Die Firma, die laut der Zolldaten Ware nach Russland geschickt haben soll, sitzt in Bischkek, der Hauptstadt Kirgisistans. Wir versuchen, sie telefonisch zu erreichen.

0: Ein Anrufbeantworter. Ob die Firma wirklich existiert? Es ist Zeit, unseren eigenen Versuch weiterzuverfolgen. Wir wollen unsere Sanktionsware jetzt von Kasachstan nach Moskau verschicken. Bevor wir das tun, machen wir die Bauteile unbrauchbar, sodass sie nicht mehr eingesetzt werden können. Dann legen wir einen Tracker ins Paket. Wir wollen sehen, welchen Weg es nimmt. Ein Paketdienst befindet sich direkt neben unserem Hotel. Die Mitarbeiterin will das Paket tatsächlich kontrollieren. Ist der Versuch gescheitert? Die Mitarbeiterin nickt. Wir zahlen umgerechnet 16 Euro. Und das Paket geht auf die Reise. Am nächsten Morgen machen wir uns auf den Weg zu der Firma in Kirgisistan, die ab 2024 Liebherr-Ersatzteile für rund 500.000 Dollar nach Russland geliefert haben soll. Auch unser Paket nach Moskau hat sich innerhalb Almatys etwas bewegt. Bischkek, die Hauptstadt Kirgisistans. Seit den Sanktionen gegen Russland ist der deutsche Export auch hierher stark gestiegen. In einzelnen Warengruppen über 2000%. Die Vermutung liegt nahe, dass ein Teil dieser Waren weiter nach Russland gelangt. Hier soll die Firma mit den Liebherr-Produkten ihren Sitz haben.
1: Was suchen Sie?
2: Gibt es hier nur diese drei Firmen, die auf dem Schild stehen?
1: Nein, hier gibt es mehr. Sie sind hier schon richtig. Nadina, kommen Sie doch bitte kurz runter. Das Büro, das Sie suchen, ist im dritten Stock.
2: Wir haben verschiedene Unternehmen untersucht und haben festgestellt, dass Sie deutsche Waren nach Russland verkaufen. Das sind offizielle russische Dokumente.
3: Das glaube ich nicht. Ein offizielles russisches Dokument hat immer einen QR-Code. Und hier sehe ich keinen.
2: Warum suchen Sie einen QR-Code? Das ist doch ein Computerausdruck.
3: Ich weiß genau, dass offizielle russische Zolldokumente einen QR-Code haben. Aber das hier ist nur irgendein Stück wertloses Papier.
2: Und was ist mit den Liebherr-Produkten, die Sie von Kirgisistan nach Russland verkaufen?
3: Davon weiß ich nichts.
2: Aber Sie kaufen in Deutschland ein, oder?
3: Wissen Sie, wir kaufen vor allem Textilien ein, solche Sachen. Alles Mögliche, was genäht wurde.
0: Textilien aus Deutschland? Wir fragen Liebherr an. Das Unternehmen antwortet schriftlich auf unsere Anfrage. Zitat:
3: Liebherr misst der Einhaltung der geltenden Sanktionsvorschriften höchste Bedeutung bei.
0: Und weiter?
3: Liebherr unterhält keinerlei Geschäftsbeziehungen zu diesem Unternehmen in Kirgisistan.
0: Wir besuchen noch eine andere Firma, die in den Zollpapieren auftaucht.
4: Das hier ist also die Firma Dreamland?
2: Ja. Dreamland importiert viele Dual-Use-Güter. Von der Firma Phoenix, Wago, Bosch und Siemens. Und exportiert sie nach Russland.
0: Dual-Use bedeutet, die Waren können sowohl für zivile als auch für militärische Zwecke eingesetzt werden. Die meisten von ihnen fallen unter die Sanktionen. Doch von Dreamland fehlt hier jede Spur. Dabei soll sie in den vergangenen Jahren deutsche Waren im Wert von rund 44.000 Dollar nach Russland verkauft haben. Auf Nachfrage bei den deutschen Firmen heißt es wieder allgemein, dass man sich an alle Sanktionen halten würde und die Firma Dreamland nicht bekannt sei. Auf dem Rückweg nach Kasachstan fällt uns eine kilometerlange Lkw-Schlange auf. Der Handel Kirgisistans mit Russland hat sich seit Ausbruch des Krieges versiebenfacht. Weil das Land keine eigene Grenze mit Russland hat, muss alles über Kasachstan laufen. An den Grenzübergängen stauen sich die Lkw Tag und Nacht. Zurück in Almaty. Die geleakten Zolldaten enthalten hunderte Namen. Eine Firma taucht immer wieder auf. Das Unternehmen sitzt in einem Industriegebiet am Stadtrand. Ihr Name? Nova Engineering. Laut den geleakten Dokumenten handelt sie vor allem mit Kugellagern vom deutschen Hersteller FAG aus Schweinfurt, der Teil der Schaeffler-Gruppe ist. Geschäftsführer Alexei Georgiev führt uns durch die Lagerhalle. Und tatsächlich, hier lagern deutsche Produkte.
5: Schaeffler hat weltweit mehr als 100 Produktionsstätten. Aber wir beziehen unsere Kugellager ausschließlich aus Deutschland.
0: Diese Kugellager dürfen nach EU-Recht nicht nach Russland weiterverkauft werden, da sie auch militärisch nutzbar wären.
5: Diese Kugellager werden fast überall verwendet.
0: Wir haben Fragen an den Vertriebsleiter.
6: Hello.
7: How are you?
6: I'm nice to meet you.
7: My name is
6: Mali,
7: nice to meet you.
6: Thank you.
7: Thank you. Thank you
6: very much. We have this custom paper.
8: Ich möchte Ihnen diese Zollpapiere zeigen. Hier steht, dass Nova Engineering im Jahr 2024 und 2025 für 1,4 Millionen Dollar Dual-Use-Güter nach Russland verkauft hat.
9: In Russland?
8: Ja, nach Russland. Von Nova Engineering nach Perm in Russland.
9: 2024?
8: Ja, und 2025.
0: Auch der Geschäftsführer zeigt sich verwundert.
9: Hier ist der Länder und hier der Warencode. Und irgendwo hier steht... Ja, und hier steht unser Name.
5: Nun, das ist natürlich seltsam.
9: Das ist wirklich interessant, denn wir arbeiten mit Russland nicht mehr zusammen. Ja, 2018, 2019 oder 2020 haben wir natürlich mit Russland zusammengearbeitet. Sie haben zum Beispiel bei uns eingekauft.
8: Ja, aber diese Dokumente stammen aus dem Jahr 24 und 25.
9: Wo haben Sie diese Papiere her?
8: Ja, das sind offizielle Zolldokumente aus Russland. Und Sie sagen, dass Nova Engineering deutsche Produkte im Wert von über 1 Million Dollar im Jahr 2024 und 2025 nach Russland verkauft hat. Und Sie sind einer der Chefs hier. Sie müssen doch wissen, was hier vor sich geht.
9: Schauen Sie, es gibt natürlich Unternehmen, die von uns Kugellager kaufen und sie weiter nach Russland verkaufen.
8: Aber die Papiere sagen, dass Nova Engineering verkauft.
9: Da kann natürlich alles Mögliche draufstehen. Aber wir arbeiten nicht mit Russland zusammen. Zumindest nicht in einer direkten Partnerschaft. Wir arbeiten mit unseren kasachischen Firmen zusammen.
0: Auch das wäre verboten. Deutsche Waren, die unter die Sanktionen fallen, dürfen auch nicht über Partnerfirmen nach Russland exportiert werden. Doch laut unseren Papieren läuft das Geschäft weiter. Nova Engineering hat danach sein Handelsvolumen mit Russland auf 3,5 Millionen Dollar gesteigert. Laut geleakten Zolldokumenten und öffentlichen Zahlen geht der Handel mit sanktionierten Gütern nach Russland in die Milliarden. Und doch will niemand etwas damit zu tun haben. Nach vielen Versuchen gelingt es uns, einen Insider zum Sprechen zu bewegen. Wohl nicht zufällig bestellt er uns in eine Shisha-Bar. Ein Ort, der in Kasachstan verboten ist und doch existiert. Vielleicht ein Symbol. Für einen Handel, der ebenfalls weiterläuft, obwohl er nicht stattfinden dürfte. Der Mann will unerkannt bleiben.
9: Man braucht nicht viel Verstand in diesem Business. Es funktioniert ganz einfach. Ein russisches Unternehmen engagiert einen Mittelsmann und der sucht dann hier in Kasachstan eine Firma, die das Geschäft durchzieht. Der Zoll ist komplett bestochen. Wir haben da alles unter Kontrolle. Alles läuft über die Grenzstadt Petropawl.
0: Die Stadt Petropawl wird uns später noch beschäftigen. Wir fliegen zunächst in die knapp 1000 Kilometer entfernte Hauptstadt Kasachstans, Astana. Ein kurzer Check. Unser Paket mit den sanktionierten Gütern ist in den letzten Tagen nicht viel weitergekommen. Wurde es beim Zoll in Almaty aufgehalten? Astana wurde nach der Unabhängigkeit zur neuen Hauptstadt Kasachstans. Eine Mischung aus sowjetischer Monumentalarchitektur und futuristischen Neubauten. Wir haben einen Termin im Regierungsviertel, im Finanzministerium. Wir wollen wissen, warum Sanktionsumgehungen offenbar in großem Stil stattfinden können. Doch kurz vor dem Termin wird das Treffen abgesagt. Auf unsere Nachfrage folgt keine Antwort mehr. Hier in Astana werden wir ein bemerkenswertes Interview führen, denn die Zollpapiere haben uns zu einer interessanten Firma geführt. Vostochnaya Energia. Laut den Daten soll das Unternehmen deutsche Dual-Use-Güter im Wert von über 200.000 Dollar nach Russland geliefert haben. Elektrotechnische Komponenten der Firmen Hensel und Mennekes aus dem Sauerland. Wir fahren hin. Auf dem Parkplatz treffen wir den Geschäftsführer von Vostochnaya Energia, der uns in sein Büro einlädt. Hier präsentiert er uns stolz seine deutschen Produkte.
5: Das ist hier alles sanktionierte Ware. Die darf nicht über die Grenze.
2: Wir haben aber herausgefunden, dass Ihre Firma sehr wohl sanktionierte Ware nach Russland verkauft.
5: Nein, sowas gibt es bei uns nicht. Wir liefern gar nichts nach Russland.
2: Aber Sie stehen auf den Zolllisten. Die sagen, Ihre Firma liefert nach Russland.
5: Davon weiß ich nicht. Wir machen das sicher nicht. Ich kann Ihnen das als Geschäftsführer versprechen, denn es ist aufgrund der Gesetze unmöglich, deutsche Ware nach Russland zu liefern. Das funktioniert rein praktisch überhaupt nicht.
0: Auf dem Flur treffen wir dann eine Mitarbeiterin der Firma und sprechen sie an.
2: Und? Laufen die Lieferungen nach Russland gut?
3: Ja, aber es ist schwierig. Da das Banksystem unter Sanktionen steht, dauert es länger. Der elektronische Banktransfer funktioniert ja nicht.
2: Müssen Sie das jetzt über China machen? Oder über andere Firmen?
3: Nein, nein. Unsere Leute kennen einen besseren Weg. Es gibt russische Banken, die eine Alternative gefunden haben. Es dauert zwar länger, aber es funktioniert. Die kasachische Postbank hat ein Abkommen mit der russischen Gazprombank. Über diesen Weg kann man Geld transferieren. Die russische Staatsbank VTB zahlt einfach an die Gazprombank und die reicht das Geld dann weiter an die kasachische Postbank.

0: Es ist zwar etwas kompliziert, aber funktioniert, da die Postbank bei uns nicht geprüft wird. So kommen wir dann am Ende an unser Geld. So machen das eigentlich die meisten Firmen.
1: Wir können kaum glauben, wie bereitwillig die Büroangestellte uns Auskunft gibt. Wir bitten die Firmen Hensel und Mennekes um ein Interview. Sie lehnen ab, antworten schriftlich. Die Firma Hensel teilt mit:
0: Ein Unternehmen dieses Namens ist uns bisher nicht als Kunde bekannt gewesen.
1: Weiter heißt es:
0: Wir haben das zum Anlass genommen, umgehend rechtliche Schritte gegen das Unternehmen einzuleiten.
1: Es war der Geschäftsführer, der uns erzählt hat, dass er alle seine Produkte aus Deutschland bezieht. Das deckt sich mit den russischen Zolldaten. Beweisen können wir dies jedoch nicht. Und was macht unser Päckchen nach Russland? Der Tracker zeigt, dass es wirklich in Moskau angekommen ist. Selbst für Privatleute ist es also nicht allzu schwierig, Güter von Deutschland über Kasachstan nach Russland zu verschicken. Wir machen uns auf den Weg durch die Steppe Kasachstans bis hoch in den Norden an die russische Grenze. Unser Ziel ist die Grenzstadt Petropawl, von der uns schon der Whistleblower in Almaty berichtet hat. Im Industriegebiet steht ein Werk vom Landmaschinenhersteller Klaas aus Hasewinkel in Nordrhein-Westfalen. Rund 50 Kilometer von der russischen Grenze entfernt. Laut den russischen Zollunterlagen wurden jenseits von erlaubten landwirtschaftlichen Geräten auch sanktionierte Dual-Use-Güter nach Russland verkauft. Auch Klaas möchte uns kein Interview geben. Schriftlich teilen sie uns mit:
0: Die Einhaltung von Recht und Gesetz hat bei uns höchste Priorität. Das umfasst insbesondere die Sanktionsvorschriften und deren Umgehung.
1: Wir sind verabredet mit dem Lokalpolitiker Omari Karbedia. Er ist auch Geschäftsmann und kennt sich im Handel mit Russland gut aus.
2: Wir haben hier diese russischen Zollpapiere und die sagen, dass eine Menge Glasprodukte nach Russland geliefert wurden.
3: Ich kann mir nicht vorstellen, dass Klaas die Sachen direkt verkauft hat. Da werden sich irgendwelche Firmen geeinigt haben, die dann eine Art Lieferkette bilden. Stellen Sie sich einfach vor, dass wir befreundet oder verwandt sind. Dann rufen Sie mich an, weil Sie Hilfe brauchen. Sie suchen zum Beispiel irgendein Ersatzteil. Kurz gesagt, Sie beauftragen mich. Natürlich weiß ich, dass es hier bei uns ein Werk gibt und dass man das Teil einfach kaufen kann. Dann gehe ich natürlich hin und kaufe es entweder selbst oder ich beauftrage eine andere Firma damit. So macht man das, weil wir ja Freunde sind. Ich denke, diese Geschäfte sind für alle vorteilhaft. Wissen Sie, es gibt ein Sprichwort. Im Geschäft ist es wie in der Liebe. Man sollte sich tief in die Augen schauen und miteinander reden. So einigen sich Unternehmen hier. Das Schicksal Kasachstans ist es nun mal, ein Transitland zu sein. Die Waren fließen durch uns hindurch.
1: Und oft fließen sie in Richtung Russland. Wir sind zum nahegelegenen Grenzübergang gefahren. Hunderte Lkw stauen sich vor der Ausreise. Kasachstan erklärt, die Sanktionen der EU nicht zu unterlaufen. Das ist der Ort, von dem uns der Whistleblower in Almaty erzählt hat. Hier sollen die Händler alles unter Kontrolle haben und die Zöllner bestochen sein. Überprüfen können wir das nicht. Die Trucker-Kneipe am Grenzübergang ist immer gut besucht, erfahren wir. Oft warten die Fahrer tagelang, bis es weitergeht. Hier können sie sich mit dem Nötigsten versorgen. Ihre Route führt sie oft quer durch Russland bis nach Moskau.
4: Китай, да?
3: Wir fahren meistens die Tour China, Russland, China, aber auch Kasachstan, Usbekistan, Tadschikistan.
4: 2022 habe ich hier an der Grenze schon mal 4,5 Tage gestanden. Das war gleich nach der Mobilmachung.
5: Welche Fracht transportieren Sie normalerweise?
4: Alles, was aufgeladen wird, wird transportiert.
5: Auch deutsche Ware?
4: Oft wissen wir gar nicht, was wir geladen haben. Wenn wir deutsche Ware transportieren, kommt sie auch meist aus China. Da steht zwar Deutschland drauf, kommt aber aus China.
3: Die produzieren dort ja ganze deutsche Autos.
1: Unsere Recherche in Kasachstan zeichnet ein klares Bild. Nicht nur die geleakten Zolldaten zeigen, dass deutsche Sanktionsware nach Russland gelangt. Auch vor Ort bestätigen es viele. Manche offen, andere nur zwischen den Zeilen. Ein System, das funktioniert. Doch wer trägt die Verantwortung? Brüssel. Hier koordiniert David O'Sullivan die Durchsetzung der Sanktionen gegen Russland. Wir zeigen ihm die Bilder von den LKW-Schlangen an der Grenze. Bilder, die belegen, wie der Handel offenbar trotz Sanktionen weiterläuft.
2: Sind die Sanktionen eine Geschichte des Erfolgs?
3: Ja, wenn man sich die Auswirkungen unserer Sanktionen auf Russland in den letzten 3 bis 4 Jahren anschaut, waren die Auswirkungen beträchtlich.
2: Aber der Handel existiert doch. Viele Güter gehen immer noch nach Russland und Sie halten das für einen Erfolg?
3: Ich meine, Entschuldigung, ich betrachte das Ergebnis in Bezug auf die russische Wirtschaft. Und wenn man sich alle Indikatoren ansieht, blinken sie rot. Wir erzielen also diese Wirkung. Gibt es noch Umgehungen? Ja. Aber man muss das in den richtigen Kontext setzen. Die russische Wirtschaft verlangsamt sich und die zivile Wirtschaft stagniert. Für das Militär ist es deutlich schwieriger geworden, Ersatzteile zu beschaffen. Ihre Lieferketten sind unzuverlässiger und teurer geworden. Man geht davon aus, dass die für Raketen und Drohnen benötigten elektronischen Teile um 600% teurer geworden sind. Aber wir werden diesen Handel nie ganz verhindern. Da ist Geld zu holen und es wird immer Leute geben, die für Profit jedes Risiko eingehen.
1: Auch in Berlin fragen wir nach. Im Wirtschaftsministerium will niemand ein Interview geben. Stattdessen antwortet die Pressestelle schriftlich und verweist unter anderem darauf, dass die Bundesregierung alle verfügbaren Informationen nutze und bewerte und dass man allen Hinweisen nachgehen würde. Auch kein einziges Unternehmen will uns ein Interview geben. Nach mehrfacher Nachfrage erklärt sich schließlich der Bundesverband der deutschen Industrie bereit, mit uns zu sprechen. Matthias Krämer ist der Bereichsleiter für Internationales.
6: Wissen Sie, Unternehmen sind keine Ermittlungsbehörden. Unternehmen haben in den letzten Jahren immense Ressourcen investiert in eigene Compliance-Systeme. Nicht nur, weil man jetzt Befürchtungen hat, dass man im Rahmen der Außenwirtschaftsprüfungen, die durchgeführt werden in den Unternehmen, da möglicherweise strafrechtlich belangt wird und ja auch die verantwortlichen Exportkontrolleure ja da teilweise ja dann auch juristisch persönlich belangt werden, sondern eben, weil die Industrie hinter diesen Sanktionen steht.
7: Aber werden denn Firmen im großen Stil da belangt? Habe ich jetzt nicht mitgekriegt?
6: Ich kenne jetzt auch keine große Welle an Klagen bzw. Anzeigen oder auch vielleicht möglicherweise schon Gerichtsverfahren. Aber es zeigt vielleicht auch, dass diese Compliance-Systeme bis zu einem gewissen Grad dann eben doch ganz gut greifen.
1: Das Gefühl hatten wir in Kasachstan jedoch nicht.
6: Zum Beispiel haben Sie vielleicht gesehen, Monitore in Operationssälen. Mhm. Die sind jetzt auch sanktioniert. Mhm. Diese Monitore kann man auch, ich weiß nicht, für Drohnen, da ist so eine Technik drin. So, und wer liefert jetzt die Monitore dahin? Die Amerikaner. Wenn sie da einmal raus sind aus dem Markt, sind sie raus.
1: Bei der Industrie sieht man also keine Verantwortung. Wenn Sanktionen umgangen werden, trifft deutsche Unternehmen keine Schuld. Doch im Bundestag gibt es andere Stimmen. Wir treffen den CDU-Außen- und Sicherheitsexperten Roderich Kiesewetter. erst gerade aus der Ukraine zurückgekehrt. Auch er hat Fotos von deutschen Bauteilen in russischen Waffensystemen mitgebracht. Für ihn ist klar, die Kontrollen müssen strenger werden. Er möchte eine härtere Gangart gegenüber der deutschen Industrie anschlagen.
8: Das ist auch eine Frage der Spitzenverbände der deutschen Wirtschaft, auf ihre Mitgliedsunternehmen einzuwirken. Und es ist auch ein Punkt, wo das Kanzleramt, das Wirtschaftsministerium, das Justizministerium sehr intensiv koordiniert vorgehen müssen. Das ist auch eine Frage des politischen Willens. Und ich glaube, dass wir gut beraten sind, auch mit Blick auf die Ukraine, sehr genau die Firmen zu betrachten, die quasi mit beiden Seiten jonglieren. Und wenn Firmen an der Sanktionsumgehung profitieren, dann sollte man auch prüfen, dass sie keine Staatsaufträge mehr bekommen.
1: Keine Staatsaufträge mehr für Firmen, die auch nur von den Sanktionsumgehungen profitieren. Ob dieser Vorschlag jemals umgesetzt wird? Solange Russland durch die Umgehung von Sanktionen an deutsche Bauteile gelangt, die seine Panzer rollen lassen und seine Drohnen fliegen, solange hier zumindest weggeschaut wird, trägt auch Deutschland Verantwortung für Tod und Leid in der Ukraine.

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Guten Tag und herzlich willkommen bei Tagesschau 24. Aus der schwarz-roten Koalition kommen widersprüchliche Signale zur geplanten BAföG-Erhöhung. Bundesforschungsministerin Bär hatte den Funke-Medien gesagt, sie habe gehört, dass es für die Reform in den Koalitionsfraktionen keine Unterstützung mehr gebe, weil gespart werden müsse, so die CSU-Politikerin. Die SPD zeigt sich verärgert. Die Vize-Fraktionsvorsitzende Esther sagte, Bärs Äußerungen seien schlicht falsch. Die Sozialdemokraten stünden zu der getroffenen Vereinbarung. Der Deutsche Richterbund beklagt, dass der Justiz bundesweit 2000 Staatsanwälte fehlten. Verbandsgeschäftsführer Rehbehn sagte der Bild am Sonntag, drei Ermittler müssten die Arbeit für vier tun. Deshalb dauerten Strafverfahren immer länger. Er forderte Bund und Länder auf, sich rasch auf mehr Personal zu einigen. Vor knapp einem Jahr hatte die Bundesregierung angekündigt, den Ländern beim Schaffen von Stellen finanziell zu helfen. Im Zuge der israelischen Bodenoffensive gegen die Hisbollah im Südlibanon hat das Militär nach eigenen Angaben die Burg Beaufort eingenommen. Soldaten hätten auf ihr erneut die israelische Flagge gehisst, erklärte Verteidigungsminister Katz. Die strategisch wichtige mittelalterliche Festung war bis zum Jahr 2000 bereits einige Jahre unter israelischer Kontrolle. Dem Militär zufolge soll die Hisbollah von dort aus zahlreiche Angriffe ausgeführt haben. In Malta hat die regierende Labour-Partei von Ministerpräsident Abela die vorgezogene Parlamentswahl gewonnen. Für die Sozialdemokraten ist es bereits der vierte Wahlsieg in Folge. Unter den Parteianhängern brach großer Jubel aus, als das Ergebnis der Hochrechnungen bekannt wurde. Abela hatte die vorgezogene Wahl damit begründet, dass er ein neues Mandat der Wähler benötige, um das Land durch eine drohende Energiekrise zu führen. Per Referendum entscheiden die Hamburgerinnen und Hamburger, ob sich die Stadt für Olympia bewirbt. Seit dem Morgen können Wahlberechtigte ab 16 Jahren noch persönlich abstimmen. Es geht um die Spiele der Jahre 2036, 2040 oder 2044. Umfragen hatten zuletzt kein klares Stimmungsbild ergeben. Andere deutsche Bewerber für die Austragung sind Berlin, München und die Region Rhein-Ruhr. Wer deutscher Kandidat wird, entscheidet im Herbst der Deutsche Olympische

0: Insgesamt 30.000 Plakate sind hier geklebt worden. Alle haben noch mal mobilisiert, Befürworter und Gegner, weil sie eben denken, es könnte auch auf den letzten Metern noch entschieden werden. Und was man auch sagen kann, der Großteil der Plakate sind die Ja-Leute, also die Befürworter. Und da gibt es also ein gewisses Ungleichgewicht. Aber auf der anderen Seite steht eben auch ein großes Bündnis von Gegnern. Und dieses Rennen könnte hier noch sehr knapp werden heute.
1: Vor 11 Jahren hat Hamburg ja eine Olympia-Bewerbung abgelehnt. Welche Rolle spielt eigentlich dieses Nein von 2015 im aktuellen Abstimmungskampf?
0: Das spielt eine große Rolle. Der Senat hat versucht, Lehren aus diesem Nein zu ziehen. Und es gab zum einen damals, 2015, sehr schlechte Rahmenbedingungen. Es war November, ein trüber, nasser Tag. Und jeder, der in Hamburg wohnt, kennt den Winter in Hamburg. Also die Stimmung war nicht besonders optimistisch. Und dann kam noch hinzu, dass die bundesweite Debatte um die Unterbringung von Geflüchteten kreiste und um Kosten. Und es war also eine insgesamt nicht ganz leichte Ausgangslage. Es gab negative Berichte über die Spiele in Sotschi ein Jahr vorher. Da gab es einen Korruptionsskandal und insofern war die Stimmung, ging nicht in eine positive Richtung. Es war dann trotzdem am Ende noch sehr knapp und der Senat hat auch strategisch gelernt, denn die Strategie damals wurde kritisiert. Es hieß, die Kampagne sei abgehoben gewesen und nicht besonders bürgernah. Und das wollte man diesmal anders machen. Anders als andere Regionen hat Hamburg Rechnungen veröffentlicht und gesagt, euch kostet das so und so viel. So viel kommt am Ende raus und das war die neue Strategie einer größtmöglichen Transparenz. Und die Frage ist, ob die sich jetzt auszahlt.
1: Und anders als das ist es ja auch, zumindest als damals, wir haben ja heute, du hast es schon gesagt, Politik, Sport, Wirtschaft und Kultur weitgehend geschlossen für die Bewerbung der Hansestadt. Warum scheint das viele Menschen aber trotzdem noch nicht überzeugt zu haben?
0: Also da... Das kann man nicht ganz präzise beantworten. Die Umfragen sehen ja ein Kopf-an-Kopf-Rennen, wie schon 2015. Aber was man sagen kann, ist, dass die Befürworter natürlich nicht ganz genau wissen, wie ist jetzt die Stimmung. Also sie trommeln bis zuletzt, denn die Gefahr aus Sicht der Befürworter ist, dass diese Menschen, die schon so zahlreich per Briefwahl abgestimmt haben, dass die schon wussten, wofür sie stehen, nämlich dass sie das auf keinen Fall wollen in der Stadt, dass sie Belastungen befürchten und eher die Nachteile sehen. Und deshalb wurde hier auch noch bis zuletzt getrommelt. Und aus Sicht der Befürworter ist es so, dass sie eben nicht genau wissen, wie die Menschen abstimmen werden. Und deshalb jetzt noch mal die Werbung bis zuletzt.
1: Die Befürworter sprechen ja von einem Schub für Sport, Infrastruktur und auch internationale Sichtbarkeit. Welche Argumente ziehen aus deren Sicht denn derzeit besonders?
0: Also wenn man mit denen spricht, dann sind es vor allem diese Argumente. Es geht um die Infrastruktur, man verspricht sich einen Schub für wichtige Nahverkehrsprojekte wie die U5 oder den Hauptbahnhof. Man will Wohnungen bauen, sagt man zumindest, das Olympische Dorf soll in Wohnraum umgewandelt werden. Und man argumentiert ganz stark damit, das ist auch Teil dieser neuen Kampagne mit den Benefits, die die Hamburgerinnen und Hamburger dann am Ende davon haben. Ein weiteres Thema ist die Nachhaltigkeit. Da hat man von Paris gelernt und gesagt, wir wollen nicht Spiele mit Ruinen am Ende, sondern wir wollen 76% Sportstätten, die bereits bestehen und ein weiterer Anteil, der nur temporär ist und wieder abgebaut wird. Das ist so das zweite Argument. Und das dritte Argument der Befürworter ist, dass sie sagen, das ist doch eine Chance für Hamburg als Stadt, noch internationaler zu werden. Also, dass man wieder mehr auf die Karte kommt, dass man Austausch und Besucher schafft und da ein besonders internationales Image als Tor zur Welt noch verstärken kann.
1: Die Gegner wiederum, die warnen vor hohen Kosten und Risiken. Welche Sorgen sind dir in Gesprächen mit Bürgerinnen und Bürgern am häufigsten vielleicht begegnet?
0: Also ganz interessant ist, wenn man mit den Bürgerinnen und Bürgern spricht, dass es gibt Leute, die lehnen das kategorisch ab. Es gibt aber auch andere, die wissen noch gar nicht, was sie denken wollen. Und das ist, glaube ich, auch die Gefahr für die, die es gerne wollen, dass viele sagen, noch gar nicht an dem Punkt sind. Die machen noch eine Pro- und Kontraliste und bleiben dann vielleicht eher zu Hause. Aber was die Gegner, und das ist auch ein sehr breites Bündnis, vor allen Dingen befürchten, ist eine Kostenexplosion. Sie sprechen schon vom Milliardengrab Olympia. Das hat es ja auch in anderen Städten gegeben, wie Rio oder London. Und sie sagen, diese Rechnung, die wir da gekriegt haben, die kann am Ende gar nicht stimmen. Das wird am Ende teurer für uns. Und sie kritisieren auch, dass sie eine Verdrängung befürchten. Gentrifizierung ist auch ein klassisches Olympia-Argument dagegen, dass man sagt, die Leute können sich irgendwann die Mieten nicht mehr leisten. Und wenn die Stadt stärker Anziehungspunkt wird, dann könnte das teurer werden. Und das letzte Argument der Gegner ist, dass sie sagen, die Priorität ist falsch gesetzt. Also diese Milliarden, die man jetzt in Olympia investiert, die könnte man lieber in Schulen stecken, in soziale Infrastruktur. Und das sind so die Argumente, mit denen die Gegner unterwegs sind. Ja, mal

0: sehen.
1: Auffällig ist, das hattest du bereits gesagt, 40% der Wahlberechtigten haben bereits abgestimmt per Brief. Lässt sich daraus irgendetwas über das Interesse an diesem Referendum ablesen?
0: Ja, man kann auf jeden Fall sagen, diese 40% bis heute, die waren bis Mitte Mai, da waren es schon 23%. Und das ist ein außergewöhnlich hoher Wert. Das heißt, man kann daran ablesen, Olympia, das mobilisiert, das interessiert viele Menschen. Unklar ist, ob das vor allen Dingen die Gegner sind oder ob das Befürworter sind. Das kann man eben überhaupt nicht sagen. Und deshalb die Werbekampagnen bis zuletzt, die Demos hier in der Stadt. Es gab in den letzten zwei Wochen kaum ein Sportevent, wo nicht nochmal getrommelt wurde. Aber auch von den Gegnern. Viele Lesungen, rationale Diskussionen, Gespräche mit den Bürgerinnen und Bürgern. Und dieser Briefwahlfaktor ist jetzt bei dieser Abstimmung total spannend. Aber unklar, was in den Umschlägen drin ist.
1: Ja, das stimmt. Das werden wir später erfahren. Aber du hast es schon angedeutet. Hamburg bezeichnet sich ja gerne als Sportstadt. Hamburg hat ganz viele Sportstätten. Gleichzeitig zeigen die Umfragen zuletzt ja aber dieses knappe oder vielleicht sogar eher negative Bild. Das werden wir abwarten müssen. Aber wie erklären sich denn Beobachter diesen Widerspruch der Sportbegeisterung auf der einen Seite und der Ablehnung gegebenenfalls von Olympia auf der anderen Seite?
0: Also interessant ist auf jeden Fall, dass dieses Konzept in Hamburg, Active City, das klingt jetzt sehr lokal und regional, aber das kommt aus der letzten Olympia-Bewerbung. Das Referendum scheiterte ja, aber man hat daraus dann die Schlüsse gezogen und hat versucht, den Breitensport in der Stadt zu stärken und dieses Programm ins Leben gerufen. Und Hamburg ist eine sehr mobile Stadt. Hier an der Alster joggen viele Menschen, wahnsinnig viele Menschen engagieren sich in Sportvereinen. Das kann man auf jeden Fall so konstatieren. Aber selbst in den Sportvereinen hören wir, gibt es Streit oder Uneinigkeit. Das heißt, es lässt sich im Moment wirklich noch nicht sagen, warum da möglicherweise ein Widerspruch ist. Wir wissen nicht mal, ob es ein Widerspruch ist. Aber Hamburg ist eine aktive Stadt und viele haben sich aber offenbar noch nicht ganz genau überlegt, wie sie jetzt zu Olympia stehen.
1: Mal angenommen, falls Hamburg tatsächlich heute zustimmen sollte, was wären denn dann die nächsten Schritte auf dem Weg zu einer möglichen Olympia-Bewerbung, die dann tatsächlich vielleicht ja auch klappt?
0: Also dieser Weg, Tim, der wäre tatsächlich noch ziemlich lang. Hamburg bewirbt sich jetzt darum, im nationalen Wettbewerb teilzunehmen. Das muss man sich eigentlich auch noch mal klar machen. Denn wenn die Bevölkerung jetzt zustimmt, dann gibt es Ende des Jahres einen Wettbewerb beim Deutschen Olympischen Sportbund. Die haben eine Mitgliederversammlung in Baden-Baden und entscheiden dann über die deutsche Bewerbung. Da gibt es ja die Mitbewerbungen von Berlin, von München, von der Region Rhein-Ruhr. Und in diesem nationalen Wettbewerb würde es jetzt im nächsten Schritt gehen. Und wenn der Deutsche Olympische Sportbund das entschieden hat, dann geht es eine Ebene weiter zum IOC. Und dann würde Deutschland noch mal ganz offiziell antreten gegen viele andere Regionen. Und das ist ja auch immer noch ein harter Wettkampf. Also wenn man mal so im olympischen Geist spricht oder in die Richtung spricht, es ist ein langer Weg, ein Marathon.
1: Ein Marathon. Und wir schauen, ob Hamburg dabei ist. Vielen Dank für deine Einordnungen. Danke, Niklas Schenk, an den Jung van Stieck in Hamburg. Die Brennerautobahn ist wieder geöffnet. Gestern hatten tausende Menschen dort gegen die wachsende Verkehrsbelastung protestiert. Die Autobahn wurde dafür geschlossen. Überrascht von der Sperrung waren aber offenbar nur die wenigsten. Die befürchteten Staus auf den Ausweichstrecken blieben aus. Die Kritik am zunehmenden Verkehr auf der wichtigen Nord-Süd-Verbindung bleibt.
2: Die Bewohner des Wipptals am Brenner sind wütend. In Matrei, direkt auf der Brennerautobahn, protestieren sie gegen das riesige Verkehrsaufkommen. Auch Doris Sies ist dabei, zeigt ihren Ärger.
3: Weil einfach die Transitbelastung immer stärker wird, weil die Luft verpestet ist, weil leider Gottes immer versprochen wird, es wird weniger, es wird aber leider immer mehr, weil Italien und Deutschland bremsen. Und wir Tiroler bleiben auf der schlechten Luft und auf dem Verkehrslärm sitzen.
4: Es geht um die nächsten Generationen.
2: Hauptorganisator und Gesicht der Demonstration ist der Bürgermeister von Gries, Karl Mühlsteiger. Er kritisiert, dass mehr als 13 Millionen Fahrzeuge jährlich über den Brenner fahren. Tendenz vor allem bei Lkw steigend.
5: Es haltet die Bevölkerung einfach gesundheitlich und auch Belastungsgrenzen sind überschritten worden, halten sie einfach nicht mehr aus.
2: Eine fast unwirkliche Ruhe herrscht an der Mautstation Schönberg in Tirol. Das befürchtete Verkehrschaos ist ausgeblieben. Nur wenige Fahrzeuge müssen von der Polizei zurückgeschickt werden. Familie Schneider aus Deutschland nimmt die Sperrung gelassen. Sie ist in einem Hotel bei der Mautstation Schönberg untergekommen. Eigentlich wollten sie heute in die Toskana fahren. Das haben sie aber auf morgen verschoben.
6: Eigentlich wären wir noch weitergefahren. Wir hatten schon ein Hotel, was ein bisschen weiter weg noch lag, nach dem Brenner quasi. Mussten wir jetzt umdisponieren. Hat es ein bisschen unsere Pläne verändert. Aber ist okay, wir sind jetzt mit den Kindern sowieso nur eine kurze Strecke gefahren. Und es war in Ordnung. Also ich glaube, jetzt die 9 Stunden in einem Rutsch hätten wir eh nicht geschafft.
2: Viele, auch die Familie Schneider, haben Verständnis für den Zorn der Brenneranwohner. Die fordern an diesem Streiksamstag eine höhere Maut, höhere Steuern auf Diesel, damit der Tanktourismus von Deutschland nach Österreich aufhört und vor allem Verkehrsverlagerung auf die Schiene. Dabei gibt es Verzögerungen, vor allem in Deutschland, sagen die Tiroler. In Deutschland hingegen sprechen Wirtschaftsverbände und Politiker von einer Unverhältnismäßigkeit des Streikes mitten in den Pfingstferien in einigen Bundesländern. Am Grenzübergang Kiefersfelden an der Zufahrt zur Brenner Autobahn ist die Lage entspannt, Staus, Fehlanzeige.
7: Das Fazit der heutigen Aktion war, dass es sehr, sehr glimpflich und fast harmonisch abgelaufen ist. An dieser Stelle muss man auch an die vielen eigentlichen Reisenden danken, die ihre Pläne kurzfristig umgeschmissen haben oder vorziehen konnten oder geändert haben.
2: Die Demonstration am Brenner geht am Nachmittag pünktlich zu Ende. Auch Doris Sies ist zufrieden. Viele aber sagen hier, dass sie wieder demonstrieren werden, wenn sich weiter nichts ändert. Am frühen Abend dann fließt der Verkehr wieder auf der Brenner Autobahn, der wichtigsten Transitroute über die Alpen.
1: Guten Tag, hier ist die Tagesschau in 100 Sekunden. BAföG-Reform möglicherweise vor dem Aus. Forschungsministerin Beer sagte, in der Koalition werde das Vorhaben offenbar nicht mehr unterstützt. Die Bundesregierung hatte ursprünglich vorgesehen, zunächst die Wohnkostenpauschale und später auch den BAföG-Satz zu erhöhen. Die SPD-Fraktion kritisiert Beer für deren Aussage und will an den Plänen festhalten. Israel nimmt historische Kreuzritterfestung im Südlibanon ein. Ziel sei es, die Kontrolle über die Beaufort-Höhe zu sichern und die Infrastruktur der Hisbollah-Miliz dort zu zerstören, so das israelische Verteidigungsministerium. Die libanesische Regierung wirft Israel vor, Geschichte auszuradieren. Parlamentswahl in Malta. Die regierende Labour-Partei hat zum 4. Mal in Folge gewonnen. Im Auszählungszentrum in Nasha brach Jubel aus, als das Ergebnis verkündet wurde. Die oppositionelle nationalistische Partei räumte ihre Niederlage ein. Malta ist das kleinste EU-Land. IAEA fordert Zugang zu Atomkraftwerk Saporischschja. Die Atomenergiebehörde sei über einen Angriff auf die von Russland besetzte Anlage im Südosten der Ukraine informiert worden. Die ukrainische Armee weist die russische Aussage zurück, eine ukrainische Drohne habe eine Turbinenhalle getroffen. Unabhängig überprüfen lasse sich die Angaben nicht. Hamburger stimmen über Olympiabewerbung ab. Der Senat will sich für die Ausrichtung der Spiele 2036, 2040 oder 2044 bewerben. Bis heute Abend können rund 1,3 Millionen Wahlberechtigte in der Hansestadt ihre Stimme abgeben. Umfragen hatten zuletzt kein klares Stimmungsbild ergeben. Das Wetter wechselhaft und neben Sonne dichte Wolken mit Schauern und Gewittern, dabei Gefahr lokaler Unwetter, im Norden meist trocken, 17 bis 30 Grad. Die nächsten Nachrichten bei uns sehen Sie um 15 Uhr und hier im Programm geht es jetzt erstmal weiter mit dem Presseclub. Ich wünsche Ihnen noch einen schönen Sonntag.

Hallo und herzlich willkommen zum Presseclub an diesem Sonntag. Schön, dass Sie dabei sind. Ich möchte heute mal mit einer Frage einsteigen. Haben Sie heute schon mal künstliche Intelligenz benutzt? Vielleicht haben Sie es getan und vielleicht haben Sie es auch gar nicht gemerkt. Denn es gibt ja jetzt diese praktischen Zusammenfassungen, wenn man was im Internet sucht. Oder man diktiert halt mal eine Textnachricht, anstatt sie zu schreiben. Aber künstliche Intelligenz ist viel mehr als das Ding, ich frag mal kurz ChatGPT. Künstliche Intelligenz verändert schon jetzt unseren Alltag massiv, aber auch unsere Arbeitswelt. Sogar der Papst hat sich schon mit diesem Thema befasst. Leo XIV. Hat seine erste Enzyklika, also sein erstes Lehrschreiben, den Herausforderungen der künstlichen Intelligenz gewidmet und dazu aufgerufen, dass mit den Arbeitenden würdevoll umzugehen ist. Wird mit künstlicher Intelligenz alles leichter auf der Arbeit oder werden sehr viele Arbeitsplätze wegfallen, weil diese Aufgaben von Maschinen übernommen werden können? Unser Thema im Presseclub heute. Die KI-Revolution, was wird aus

0: unseren Jobs. Und das möchte ich mit diesen Gästen diskutieren, die ich alle herzlich willkommen heiße. Miriam Meckel, sie ist Kolumnistin und Podcasterin fürs Handelsblatt, für den Podcast Meckel und Mattes. Katrin Benhold, sie ist Host des The World Newsletters der New York Times. Gregor Schmalzried, er ist freier Journalist und Host des KI-Podcasts der ARD. Und Patrick Bernau, er ist Ressortleiter Wirtschaft und Wert bei der Frankfurter Allgemeinen Sonntagszeitung. 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Und wenn Sie Fragen einreichen wollen zu dieser Sendung, dann können Sie das tun unter presseclub@wdr.de. Um in die Diskussion einzusteigen, möchte ich auch noch eine aktuelle Zahl zeigen, nämlich aus dem ARD-Deutschland-Trend vom vergangenen April. Da sagen 64% der Deutschen, dass sie ein sehr großes oder großes Risiko sehen, dass ihr Arbeitsplatz durch künstliche Intelligenz verloren gehen könnte. Nur ein Drittel, 33%, sehen ein weniger großes oder gar kein Risiko. Und mit dieser Zahl möchte ich gerne in die Runde einsteigen. Frau Meckel, vielleicht eine kurze Antwort zum Start. Ist diese Sorge von fast zwei Drittel der Deutschen begründet oder nicht?
1: Also sie ist auf jeden Fall da und sie ist auch berechtigt und wir müssen sie ernst nehmen, weil Menschen Sorge haben. Und ich glaube, es ist richtig, dass man sich Gedanken darüber macht, weil künstliche Intelligenz eine Allzwecktechnologie ist, die wirklich alles verändern wird, auch unsere Arbeitswelt. Aber manchmal sagt man ja psychologisch, man muss in die Angst gehen, um sie bewältigen zu können. Und ich würde mal sagen, ausprobieren, mit KI-Tools zu arbeiten, um rauszufinden, was die können und was sie auch nicht können. Es gibt Dinge, die können die nicht, die können nur wir Menschen. Und deshalb, Angst ist kein guter Berater. Loslegen.
0: Also angstfrei ausprobieren. Herr Schmalzried.
2: Ich probiere sehr viel KI aus im Alltag. Also ich arbeite sehr viel damit und ich habe nicht das Gefühl, dass ich auf einmal weniger arbeite als vorher, sondern es wird tatsächlich eher mehr manchmal sogar. Und ich glaube, das ist eine Entwicklung, die viele sehen werden. Das Problem ist, es sind nur nicht unbedingt die gleichen Sachen. Also wir werden weiter, glaube ich, viel arbeiten, aber an anderen arbeiten als vorher.
0: Also sogar mehr arbeiten als vorher, Herr Bernau?
3: Ja, das halte ich tatsächlich für möglich. KI ist schon eine Kraft, die sehr viel verändern wird in den nächsten Jahren und gleichzeitig aber natürlich auch eine riesige Chance, die wir nutzen können, um einige unserer Probleme, die wir haben, zu lösen. Und da müssen wir eigentlich richtig ran.
0: Also auch eine Mischung aus Chance und Risiken. Und Frau Benhold.
4: Also ich würde sagen, in einer Welt, wo die großen KI-Unternehmen, besonders in Amerika, explizit das Ziel haben, Superintelligenz zu schaffen, das heißt Maschinen, die besser sind als Menschen in allem, in so einer Welt muss man, wäre es fahrlässig, sich nicht genau diese Gedanken zu machen. Die Angst ist berechtigt.
0: Ja, das ist gut, weil Sie haben jetzt das Stichwort Silicon Valley schon genannt. Vielleicht können Sie uns da beschreiben. Da gab es ja tatsächlich jetzt auch schon massive Entlassungen in der Tech-Branche. Also man muss ja auch immer drauf gucken, wo findet jetzt diese KI-Produktivitätserhöhung statt. Können Sie uns ein bisschen mehr zu diesen Entlassungen in der Tech-Branche sagen?
4: Ja, also man muss ganz klar sagen, wir wissen noch nicht genau, wie das alles ausgeht. Und wir wissen noch nicht genau im Arbeitsmarkt, was die Zahlen genau sind. Das ist alles sehr früh im Moment. Aber in der Tech-Branche sieht man bei den Eingangsjobs erstmal, dass es weniger Jobs gibt, also viel AI selber, also KI kann schon besser coden als die Eingangscoder. Das heißt, diese Jobs gibt es jetzt schon nicht mehr. Es gibt Entlassungen, also Meta hat gerade, das ist die Firma, der WhatsApp und Instagram und Facebook gehört, hat gerade Tausende entlassen. Bei Google gibt es diese Rolling Layoffs, das heißt, da werden ständig Leute entlassen. Und diese Tech-Firmen, die gelten halt als Frühindikatoren. Das heißt, der Rest der Wirtschaft schaut sich an, was da passiert und schaut sich dann auch an, natürlich mit einem Blick auf die Aktionäre, wie kann ich meinen Headcount reduzieren, weil das ist so das Ziel, Kosten reduzieren und das bedeutet Menschen entlassen, weil Maschinen meistens günstiger sind. Also das heißt, der Trend ist da, aber es ist ein Frühtrend. Mhm. Und obwohl es früh ist, sieht man jetzt schon den Rückschlag.
0: Also mit dem Programmieren finde ich interessant, weil vor 10 Jahren weiß ich noch, dass wir alle so drüber diskutiert haben, Mensch, die Kinder müssen in der Schule coden lernen und programmieren lernen, ja. Und so. Und das ist jetzt tatsächlich, haben Sie gerade gesagt, die erste Tätigkeit, die schon besser von KI übernommen werden kann, ja, als von Menschen. Sehr interessant. Herr Bernau, Sie haben ja auch gerade was angedeutet, ne? Also dass es tatsächlich ja auch Probleme der deutschen Wirtschaft gibt, nämlich einen Fachkräftemangel in verschiedenen Bereichen, wo es einfach nicht genug Arbeitnehmer gibt. Und könnte die KI an der Stelle helfen, diesen Fachkräftemangel auch mit auszugleichen? Ich mache es jetzt mal ganz pauschal an der Stelle.
3: Wenn es so einfach wäre, wäre es ja ganz wunderbar. Aber man muss ja schon bei diesen Silicon Valley-Unternehmen ganz genau hingucken. Also Meta hat über die letzten 2 Jahre, glaube ich, 3 verschiedene Entlassungswellen oder 4 im Zusammenhang

0: mit künstlicher Intelligenz angekündigt und umgesetzt. Und jetzt habe ich in den letzten Quartalsbericht geguckt, da hatten die trotzdem mehr Stellen als ein Jahr vorher.
1: Ah, okay.
0: Die bauen an der einen Seite ab, aber bauen an der anderen Seite auch auf. Und das wird uns mit künstlicher Intelligenz vermutlich an einigen Stellen so gehen. Und tatsächlich, ich wäre heilfroh, wir verlieren 300.000 bis 400.000 Arbeitskräfte im Moment jedes Jahr in Deutschland an den demografischen Wandel. Die gehen in Rente und an jungen Leuten kommt weniger nach. Wir brauchen richtig Arbeitskräfte. Und wenn die künstliche Intelligenz uns da helfen könnte, wäre da viel gewonnen. Aber ich glaube, sie wird uns auch einiges an Arbeit machen.
1: Sie haben ja gerade gesagt, auf der einen Seite wird abgebaut und auf der anderen Seite sogar mehr Stellen aufgebaut. Das sind ja aber dann wahrscheinlich nicht identische Profile. Herr Schmalzried, welche Jobs könnten denn aus Ihrer Sicht zuerst betroffen sein oder wo Aufgaben wegfallen werden durch KI?
2: Also das wäre besser, wir besprechen das in 20 Jahren, dann wissen wir es, das ist leider immer so. Aber klar, alles, was repetitiv ist, alles, wo es ums Analysieren von Datenbanken geht, alles, wo wir vor allem damit zu tun haben, wir kriegen Daten von Punkt A und stecken sie in anderer Form in Punkt B. Das sind eine ganze Menge Jobs tatsächlich, die immer noch so funktionieren. Die lassen sich wahrscheinlich mittelfristig irgendwie automatisieren. Kundenservice gehört da auch mit dazu. Ich glaube auch nicht, dass das heißt, dass wir da gar keine Leute mehr haben werden, aber die werden andere Sachen machen als vorher und es wird vielleicht weniger Leute brauchen. Aber Bernhard hat es ja gerade auch gesagt, ich glaube, anderswo brauchen wir Leute ganz dringend.
1: Jetzt nähern wir uns mal, weil wir können ja leider nicht in 20 Jahren diskutieren, sondern heute. Wir nähern uns mal den Berufsbildern und ich zitiere einen Pionier der KI, Geoffrey Hinton, der gesagt hat, er würde seinem Enkel raten, Klempner zu werden. Er meinte das auch fast ganz ernst, Frau Meckel. Hat er recht?
3: Ich glaube, das meinte er sehr ernst. Und im Moment kann man sagen, gibt es da jedenfalls große Chancen, weil es gibt einen erheblichen Mangel im Bereich von Handwerk. Wenn ich versuche, einen Elektriker zu bekommen, dann kann das ein halbes Jahr dauern, wenn ich Glück habe. Und insofern, das sind die Dinge, die halt von der KI nicht erledigt werden können bislang. Das Gleiche ist, wenn wir überlegen, wie wir sozusagen bestimmte Reparaturen machen müssen und so, da müsste man die Robotik mit der KI verbinden, dass also Roboter das machen. Irgendwann wird es vermutlich der Fall sein, dass das geht. Im Moment ist das noch nicht der Fall.
2: Lustigerweise hat aber Geoffrey Hinton auch vor 10 Jahren, glaube ich, schon berühmterweise gesagt, dass es bald keine Radiologen mehr braucht. Und man sollte jetzt eigentlich aufhören, Radiologen auszubilden. Man hat jetzt eine gigantische Radiologen-Mangelsituation auf einmal. Ich glaube, das, was
1: worauf ich immer... Können Sie erklären, warum? Weil ich weiß nicht,
2: die nutzen natürlich KI, aber sie nutzen die nicht unbedingt, um ihren kompletten Arbeitsprozess abzubilden.
1: Sondern was kann denn
2: Geoffrey Hinton
1: im Bereich der Radiologie?
2: Tatsächlich, ich bin kein Radiologie-Experte und das ist ein bisschen der Punkt. Geoffrey Hinton war das auch nicht. Geoffrey Hinton wusste gar nicht, was ein Radiologe wirklich macht den ganzen Tag. Der hat einfach nur gehört, naja, eine KI kann das jetzt irgendwie. Das heißt, der wird ja wohl den Job übernehmen können. Aber dass zu so einem Beruf natürlich auch ganz viele kleine Aufgaben gehören, die man nur innerhalb des Berufsbilds wirklich kennt, das wird dann von außen und gerade, glaube ich, auch von vielen der Tech-Konzerne oft unterschätzt.
1: Also, dass ich beim Radiologen-Beispiel bleibe, weil ich das so eingängig fand. Also, was braucht man denn in Zukunft noch, jetzt wo die KI offensichtlich ja medizinische Abbildungen sehr gut vergleichen kann? Das wissen wir ja schon. Was braucht man denn in Zukunft dann noch an menschlicher Arbeitskraft?
0: Also der Radiologe kann mithilfe der KI diese Bilder, die er anguckt, die Röntgenbilder, die MRTs, kann er schneller und mutmaßlich auch besser auswerten mit dem ordentlichen Training. Aber was halt überhaupt nicht funktioniert, ist, dass sich die KI dann vor den Menschen setzt und mit dem diesen Befund bespricht. Das möchte ehrlich gesagt niemand von der KI erklärt haben, auch wenn wir wissen, dass die durchschnittliche KI empathischer ist oder empathischer wirkt als der durchschnittliche Arzt. Und trotzdem möchte man es vom Radiologen erklärt gekriegt haben. Man möchte jemanden, der dafür verantwortlich ist. Und all das kann die KI nicht übernehmen. Gleichzeitig arbeiten Radiologen jetzt viel produktiver als früher, schaffen viel mehr in der gleichen Zeit. Der Preis für ihre Leistungen geht runter und dann kann man sich auch mehr davon leisten.
3: Ich glaube, das ist ein wichtiger Punkt, weil wir wissen ja auch aus der Geschichte eine ganze Reihe von Konzepten, die sich gezeigt haben, wie sich sowas verändert. Es gibt so eine Fehlannahme, man nennt das The Lump of Labor Fallacy, die Annahme der begrenzten Arbeitsmenge nach dem Motto, wenn Maschinen mehr Arbeit übernehmen können, dann fällt der Teil beim Menschen weg. Und wir wissen aus der Geschichte, dass das nicht der Fall ist. Also wenn wir uns die Dampfmaschine anschauen, die Dampfmaschine wurde immer effizienter und die Logik wäre gewesen, man braucht dann weniger Kohle, um sie zu betreiben. Und das Gegenteil ist der Fall gewesen. Die Nachfrage nach Kohle ist im 19. Jahrhundert in die Höhe geschnellt, weil Menschen immer mehr Dinge gefunden haben, die sie mit dieser Dampfmaschine produzieren konnten. Das heißt, ich glaube, wir dürfen uns das nicht als Gesamtmenge vorstellen, sondern als einen Bereich, der sich komplett verändern und verschieben wird, wo einzelne Elemente von Jobs, von Berufsprofilen von KI auch wirklich ersetzt werden können, aber wo andere Bereiche eben dann neu erfunden werden. Menschen sind kreativ, auch darin, sich neue Aufgaben zu suchen.
4: Ich würde eine Warnung aussprechen. Also es wird natürlich oft gerne die Industrierevolution genannt als Beispiel. Vor der Industrierevolution waren 95% der Menschen Bauern. Mhm. Und dann, über einige Jahrzehnte hinweg, sind die Leute in die Fabriken gegangen. Das heißt, diese Industrierevolution hat nicht dafür gesorgt, dass alle arbeitslos wurden, sondern die Arbeitswelt hat sich verändert. Aber es gab zwei Dinge, die da sehr unterschiedlich waren. Das erste war, es hat Jahrzehnte gedauert. Und im Moment befinden wir uns in einer Situation, wo es womöglich wenige Jahre dauert. Ich meine, ChatGPT gibt es seit 3 Jahren. Das kann man sich gar nicht vorstellen. Also es passiert rasant schnell und diese Umstellung muss rasant schnell passieren. Das Zweite ist, man brauchte damals noch Menschen, um diese Jobs zu machen. Und das Szenario, wir wissen nicht genau, wie es aussieht, aber das Szenario, dass in Zukunft die meisten Jobs von Maschinen gemacht werden können und besser gemacht werden können als Menschen, kann man einfach nicht vorne weglassen. Das heißt, man muss sich auch auf dieses Szenario vorbereiten, sozusagen.
0: Wir müssen da, glaube ich, genau hingucken. Aber ich habe vor kurzem noch mal drüber nachgedacht, seit wann wir eigentlich Geldautomaten haben und Überweisungsautomaten. Im Prinzip sind Bankangestellte, also diese Schalterbeamten, seit 30 Jahren technisch nicht mehr nötig, wenn man es nur aus rein technischer Sicht sieht. Ja. Und trotzdem haben wir sie immer noch, weil wir sie haben wollen. Und ich vermute, dass auch das den Wandel der Arbeitswelt in Sachen KI bremsen wird. Vielleicht mehr als uns lieb ist, vielleicht weil wir die Arbeitskraft ja bräuchten.
4: Aber das ist dann wieder eine Frage der Qualität der Arbeitsplätze. Weil ich meine, klar, es wird immer Arbeitsplätze vielleicht geben, die man vielleicht auch künstlich am Leben erhält. Aber welche Qualität haben diese Arbeitsplätze? Welchen Status und welches Gefühl der Sicherheit, auch ökonomisch, geben diese Arbeitsplätze den Menschen? Wenn man, zumal man in einer Situation ist, wo, wie gesagt, die Schere auseinandergeht mit der KI und es einige Leute gibt, die dieses Kapital, denen es das gehört, also die Firmeninhaber, und die immer reicher werden und gleichzeitig halt die Arbeitsplätze womöglich immer weniger abwerfen.
1: Ich merke schon, hier am Tisch gibt es durchaus unterschiedliche Perspektiven auf das Thema. Also die Bewertung der Auswirkungen auf den Arbeitsmarkt ist tatsächlich auch unter Experten umstritten, weil wir ja noch nicht 20 Jahre in die Zukunft schauen möchten können. Aber ich möchte den Internationalen Währungsfonds zitieren. Und die Chefin hat auf dem Weltwirtschaftsforum in Davos im Januar gesagt, in fortgeschrittenen Volkswirtschaften, so wie die deutsche eine ist, wird KI bis zu 60% der Arbeitsplätze mindestens verändern und viele davon verdrängen. Also wir reden auf jeden Fall über eine große Anzahl von Veränderungen oder Verdrängungen. Und deshalb würde ich gerne zu dem Part in dieser Sendung kommen, wo wir uns fragen, wie bleiben denn die Menschen, die jetzt arbeiten, dann in welcher Form Teil der Arbeitswelt? Da hat der Bundesdigitalminister Carsten Wildberger von der CDU zuletzt dazu gesagt, die Zeit, in der die Industrie eine Jobmaschine war, die geht zu Ende. Mein Appell geht daher an alle Gruppierungen, Arbeitgeber, Gewerkschaften und Zivilgesellschaft. Wir müssen uns zusammenraufen und die Zukunft neu gestalten. Das ist ein sehr breiter Appell gewesen. Und wir fangen mal mit den Arbeitgebern und den Unternehmen an. Was ist Ihr Eindruck? Wie stellen sich deutsche Unternehmen je nach Branche darauf ein, was möglicherweise an Veränderungen durch KI auf sie zukommt, Frau Meckel?
3: Nicht genug, würde ich sehr deutlich sagen. Ja, also es gibt von verschiedenen Studienzahlen, dass wir ungefähr ein Drittel von deutschen Unternehmen haben, die mit KI arbeiten. Dazu muss man immer sagen, was heißt mit KI arbeiten? Das heißt oft, dass Copilot angeschafft wird und alle dürfen das dann benutzen. Und
1: das ist das Programm Künstliche Intelligenz, was in Microsoft integriert ist. Das wissen vielleicht auch
3: nicht alle. Was dann eben im Office-System auch gleich genutzt werden kann. Und wenn man dann genauer reinschaut in die Unternehmen, stellt man fest, wer nutzt das? Was denn? Ein kleiner Teil. Wie wird das genutzt für Dinge, die nicht sehr, sehr hilfreich sind? Und damit endet die Reise in die künstliche Intelligenz dann auch. Also ich glaube, wir haben eine Situation, die wir für die deutschen Unternehmen und überhaupt für Unternehmen brauchen und Organisationen, auch für Regierungen, dass wir sagen müssen, Bildung, Ausbildung in einer neuen Form, da wird viel zu wenig gemacht. Ich finde es wirklich ein dramatisches Versäumnis, wie die deutsche Bundesregierung und in anderen Ländern ist es leider ähnlich damit umgeht. Das Zweite ist, wir müssen ehrlich sein, wir können nicht irgendwie anfangen, jetzt alles selber zu bauen, aber wir müssen es adaptieren an unsere Bedürfnisse und nach unseren Regeln. Und das Dritte ist, es reicht eben nicht, ein System einzupflegen wie Copilot oder welches auch immer oder ChatGPT, sondern man muss sich fragen, was sind denn eigentlich die Prozesse, die wir verändern können mit KI, was für Voraussetzungen brauchen wir dafür, das ist eigentlich eine Art Kulturrevolution. Es ist gar nicht eine Technologiefrage, über die wir reden.
1: Also Sie haben ja auch jetzt drei Unterpunkte aufgemacht an der Stelle. Vielleicht bleiben wir mal bei dem Thema Ausbildung, weil ich weiß nicht, ob wir alle am Tisch und vor allem da draußen dasselbe Verständnis davon haben, was Ausbildung in KI bedeutet. Herr Schmalzried, wenn Sie das jetzt für junge Menschen und aber auch Arbeitnehmer in Deutschland festlegen könnten, was bedeutet Aus- und Fortbildung in Sachen KI?
2: Ja, also tatsächlich sind wir im Bereich Bildung ziemlich gut. Also Deutschland hat fantastische Lehrstühle, was KI angeht. Auch in der Grundlagenforschung sind wir absolut nicht schlecht. Die Frage ist, ist das das, was tatsächlich die Unternehmen weiterbringt im Alltag? Und künstliche Intelligenz, das erlebe ich auch immer wieder, ist halt nicht wie, ich habe jetzt ein neues Tool, womit ich meine Reiseabrechnung mache und dann lerne ich einmal, wie das geht. Sondern es ist eigentlich eine neue Art und Weise, über Arbeit nachzudenken. Und ich glaube, viele unserer klassischen Ausbildungsmechanismen greifen da gar nicht richtig. Aber das Tolle ist, wir haben die Lösung oft schon da, weil ganz oft gibt es in diesen Unternehmen Leute, die total tolle Ideen haben, die das intuitiv verstehen, die auch in ihrer Freizeit sich damit beschäftigen, die kommen halt nicht zum Zug. Aber das Wissen ist, glaube ich, da und es gibt auch so ein Tüftlertum, was, glaube ich, bei KI ganz toll aufgehoben ist. Dieses Wissen muss man heben und nutzen.
1: Sie haben jetzt so von so Tüftlertum gesprochen. Ich habe auch schon so ein paar Menschen hier im WDR vor Augen, die sich tatsächlich da schon sehr intensiv mit beschäftigen. Aber ich möchte an der Stelle gerne eine Frage per Mail mit einspeisen. Also jetzt alle jungen Menschen sind ja nicht automatisch Tüftler. Wie können die sich auf einen solchen Berufsmarkt, wo KI eine immer größere Rolle spielen wird, wie können die sich da gut drauf vorbereiten, Herr Bernau?
0: Ja, das Erste ist, und tüfteln tatsächlich, auch wenn es einem erstmal ein bisschen schwerfällt, wir müssen da ran. Wir müssen das alle ausprobieren, weil man KI ist so eine Technik, die kann man auch gar nicht vollständig schulen. Das muss man ausprobieren, das muss man erleben. Und dann, gut, ich würde natürlich im Moment sagen, wer vor 5 Jahren Informatik studiert hat, weil er gehofft hat, dass man damit viel Geld verdient und leichten Beruf findet, das würde ich nicht mehr machen. Ich würde Informatik studieren, weil ich Lust an der Sache habe. Und vielleicht ist das im Moment der beste Rat. Mach das, worauf du Lust hast an der Sache.
1: Also Lust an der Sache ist ja jetzt aber kein neuer Rat, weil das galt ja eigentlich schon immer, dass man gesagt hat, wenn du Lust auf was hast, wirst du auch gut da drin, weil dann machst du es mit der...
4: Es ist der einzige Rat, den ich auch meinen Kindern gebe, weil wir können eben nicht in die Zukunft. Das macht die Situation ja so schwierig, auch für die Politik. Es gibt ja keine Politiker mehr, die eine Vision für die Zukunft haben, weil keiner weiß, wie die Zukunft aussieht. Nicht die Zukunft in 20 Jahren, sondern die Zukunft in 5. Hm. Also ich meine, ich war, das muss ich kurz mit euch teilen, ich war in Davos und bin durch Zufall in einem Vortrag gelandet von Yuval Harari, der Sapiens geschrieben hat und diverse andere Bücher, Philosoph, Israeli. Und er hat diese sehr provokante, interessante Analogie vorgestellt zum Thema KI. Er hat gesagt, ihr müsst euch KI wie eine Art von Massenimmigration vorstellen. Die KI-Immigranten überfluten eure Wirtschaft. Sie nehmen euch die Arbeitsplätze weg. Sie verändern eure Kultur. Sie verändern eure Sprache. Wenn das okay ist mit euch, wenn das in Ordnung ist, fein. Wenn nicht, müsst ihr jetzt regulieren, weil in 5 Jahren ist es zu spät. Und dann hat er noch hinzugefügt, Donald Trump verlangt von allen Europäern, die Grenzen für menschliche Immigranten zu schließen, aber sie weit offen zu lassen für amerikanische KI-Immigranten. Ich finde das Bild provokant, aber sehr, sehr interessant, weil es gibt einem so ein bisschen dieses Gefühl des Impacts. Also ich meine, das wird uns gesellschaftlich auf ganz vielen Ebenen verändern. Und da eine Vision zu haben, ist unglaublich schwierig. Deswegen würde ich auch sagen, wenn man 17 oder 18 ist heutzutage, soll man das machen, was einen glücklich macht. Und dann muss man adaptieren.
3: Hm. Einspruch. Also ich finde, machen, was einen glücklich macht, finde ich super. Ja. Das ist ein immer guter Rat. Aber dieses Bild, was Yuval Noah Harari nutzt, ist wirklich nicht hilfreich, finde ich. Weil es macht Angst. Es macht noch mehr Angst, als die Menschen sowieso schon haben. Und Angst hält viele davon ab, sich damit auseinanderzusetzen. Und das Zweite ist, ich finde, dass es nicht in Ordnung ist, dass wir diese Technologie, die unsere gesamte Wirtschaft, Gesellschaft, unser ganzes System verändern wird, jetzt den Einzelnen auferlegen. legen und sagen, macht irgendwie mal, was euch glücklich macht, und dann kümmert euch mal darum, dass ihr was lernt. Andere Länder machen das anders. Ich war gerade eine Woche in Estland mit einem internationalen Masterkurs. Und was die machen, ist, dass sie konsequent in ihren Schulen, staatlich organisiert und vorgegeben, anfangen bei der 11. und 12. Klasse mit KI. Die haben Kooperationsabkommen mit Google und mit OpenAI, zwei großen KI-Firmen, und adaptieren die Modelle für ihre Bedürfnisse, und zwar nach einem sokratischen Ansatz. Und das hat mich wirklich beeindruckt. Was ist ein sokratischer Ansatz? Die Schülerinnen und Schüler interagieren mit der KI, und die KI gibt nicht einfach nur eine Antwort, sondern sie stellt Rückfragen. Sie sagt, wie kann ich dir helfen, dass du verstehst, wie du dahin kommst zu dem Ergebnis? Und das wird konsequent forschungsbegleitet, untersucht, ausgerollt, adaptiert. Mhm. Das ist die Aufgabe eines Staates. Mhm. Und wir übernehmen diese Aufgabe überhaupt nicht im Moment. Und ich finde das nicht in Ordnung, dass man einfach sagt, jeder muss da selber für sorgen, sondern das ist genau wie eine industrielle Revolution oder wie ein Sondervermögen, was Infrastrukturinvestitionen oder Verteidigungsinvestitionen notwendig macht. Das bräuchten wir für KI und Bildung. Und wir sind da schon spät. Wir müssten da jetzt wirklich dran
4: kommen. Aber das widerspricht sich nicht, ne? Nur zu sagen, es widerspricht sich nicht. Das zu machen, was mein Glück, ich will damit nur sagen, der Einzelne kann das nicht, das muss der Staat begleiten. Da bin ich voll bei Ihnen. Da bin ich voll bei Ihnen. Aber deswegen, der Einzelne in dem Moment kann nicht viel mehr machen, viel machen als das, was ihn interessiert.
0: Und neugierig. Aber das Interessante an dem Ganzen ist ja, dass Estland mit diesem Ansatz auch nicht mehr KI-Nutzung erreicht als wir. Die Länder, die mehr KI-Nutzung haben als wir, das sind Finnland, Schweden, Belgien, Luxemburg, die Niederlande, Österreich, Norwegen. Es gibt eine ganze Reihe von Ländern, aber Estland ist sogar noch ein Tick hinter uns. Und jetzt müssen wir natürlich nicht drüber reden. Ich glaube, wir sind uns alle drüber einig, dass KI natürlich ordentlich in die Schulen gehört. Und dass die Schulen eine Antwort drauf brauchen, wie man damit umgeht. Dass die Schulen Schülern beibringen müssen, wie man richtig damit umgeht. Aber ich glaube, davon, dass wir in den Lehrplan reinschreiben, jetzt kommt noch die KI in Klasse 10, 11, 12 mit rein. Und dann unterrichten das, sage ich jetzt mal klischeehaft, Deutschlehrer, die dieser Technik skeptisch gegenüberstehen. Ich weiß nicht, ob uns das so viel weiterbringt.
3: Nee,
0: an der Stelle brauchen wir wirklich richtig ein Kulturwandel und kulturelles Interesse an dieser Technik. Sonst verlieren wir.
1: Herr Schmalzried, ich würde Sie auch gerne dazu hören. Vor allem hat ja Frau Meckel gerade beschrieben, wie Estland das natürlich mit den amerikanischen Tech-Firmen zusammen macht. Ne? Also wir hatten ja hier auch kurz schon mal das Thema, was macht eigentlich Europa? Ich versuche es nur ein bisschen zu strukturieren. Wie sehen Sie das Beispiel
2: Estland? Genau, also ich denke, Interesse an der Technik ist völlig klar, brauchen wir. Aber wir brauchen auch Interesse an uns. Wir brauchen auch Interesse an den Menschen. Also man hätte auch während der industriellen Revolution nicht sagen können, jetzt wird einfach jeder Maschinenexperte oder Dampfmaschinenexperte, sondern natürlich sind auch da Jobs und neue Berufsbilder entstanden, die man sich damals nicht hätte vorstellen können. Ich glaube, Anpassungsfähigkeit ist wahrscheinlich das Wichtigste. Und wenn ich heute einem jungen Menschen sage, mach das, worauf du Lust hast, dann würde ich zumindest das Sternchen ansetzen und sagen, zumindest solange du das Gefühl hast, das ist eine gute Idee, und sei im Zweifelsfall auch bereit, noch irgendwas anderes zu machen. Weil das ist in meinen Augen oft das größte Problem. Gar nicht so sehr, dass wir jetzt gerade das Falsche tun, aber dass wir zu sehr feststecken in dem, was wir gerade machen und wie Unternehmen gerade aufgebaut sind, wie Behörden aufgebaut sind, und uns nicht genug offen halten für so eine Metasituation zum Beispiel. Ja, das kann man natürlich drakonisch finden, dass da auf einmal so viele Leute rausgeschmissen werden. Aber natürlich bleibt so ein Konzern auf diese Art und Weise auch agil, wenn er an einem Ort abbauen kann und an einem anderen Ort zubauen. Und da gibt es auch Länder in Europa, Dänemark zum Beispiel, wo das sehr viel normaler ist, eher zu kündigen und dafür ein starkes Sicherheitsnetz zu haben, was einen dann auffängt. Wir in Deutschland schützen traditionell eher lieber den Arbeitsplatz, der schon da ist. Aber wenn wir den gar nicht mehr brauchen in Zukunft, dann haben wir ein Problem.
1: An der Stelle kann ich wunderbar zu den weiteren Akteuren an der Stelle kommen, nämlich zu den Gewerkschaften. Wir haben ja eigentlich bei den Unternehmen angefangen, nur damit wir wissen, wo wir hier gerade noch sind. In der Enzyklika, die ich zu Beginn der Sendung schon zitiert hatte von Papst Leo, hat er unter anderem einen würdevollen Umgang mit den Arbeitenden gefordert, aber auch die Stärkung der Gewerkschaften eingefordert. Jetzt ist ja die Frage, wie sehr haben die Gewerkschaften das Thema tatsächlich präsent? Sie haben gerade gesagt, Anpassungsfähigkeit ist eigentlich das, was man am meisten brauchen würde für die Zukunft. Sehen Sie das bei den Gewerkschaften als Thema auf der Agenda, und können die diesem gesamtgesellschaftlichen Prozess helfen? Ich gucke einfach mal in die Runde, wer dazu was sagen möchte. Herr Bernow.
0: Es gibt sogar eine ganze Reihe von Studien, die zeigt, dass in Ländern mit starken Gewerkschaften, und das ist dann häufig Deutschland, solche Anpassungsprozesse arbeitnehmerfreundlicher über die Bühne gehen. Und vermutlich hat er das gemeint, ein amerikanischer Papst, der viel auf die USA guckt und dann sagt, wir brauchen stärkere Gewerkschaften. Diese Forschung bezieht sich häufig auf Deutschland, auf die er da rekurriert. Mhm. Den Nachteil an dem Ganzen haben wir auch gesehen. Man kommt in eine gewisse Unbeweglichkeit rein und jetzt haben über die letzten 30 Jahre die USA es geschafft, aus einer Arbeitsstunde das, was man damit leistet, das, was man da rausholt an Arbeitsergebnis. Innerhalb von 30 Jahren haben die das verdoppelt. Deutschland ist ungefähr um ein Drittel hoch. Mhm. Und wenn wir jetzt alle gern weniger arbeiten würden, ich sage noch mal, in Zeiten des demografischen Wandels, dann wäre es doch ganz super, wenn wir aus der einzelnen Arbeitsstunde mehr schaffen würden. Und das haben wir tatsächlich seit Beginn der digitalen Revolution in Deutschland nicht mehr ordentlich geschafft. Und eigentlich müssten wir auch von den Gewerkschaften her sehr viel stärker in die Richtung kommen, dass man diese Flexibilität fördert. Also die Verantwortung, die Gewerkschaften gegenüber ihren Mitgliedern haben, könnten sie durchaus auch so durchbuchstabieren, dass sie sagen, okay, der Arbeitgeber kümmert sich hier nicht ordentlich um Kurse, kümmert sich hier nicht ordentlich um Ausbildung. Wir schließen hier einen Gruppenvertrag ab. Hier findest du einen Kurs vergünstigt oder kostenlos oder sonst was. Aber in die Richtung sehe ich ehrlich gesagt noch nicht viel.
2: Ja, Respekt vor dem Arbeitnehmer heißt ja auch Respekt davor, dass er tatsächlich eine Tätigkeit macht, die erfüllt und von der man weiß, dass man tatsächlich einen Unterschied macht damit und nicht einfach nur Beschäftigung.
3: Und das ist, glaube ich, ein ganz wichtiger Punkt, weil darüber reden wir ja auch jetzt seit über 100 Jahren, ja, wie wir es schaffen, weniger zu arbeiten und erfüllter zu leben. Ich erinnere mich daran, dass der Ökonom John Maynard Keynes, ich glaube 1935, einen Aufsatz geschrieben hat über die ökonomischen Möglichkeiten für unsere Enkel und Enkelinnen. Und darin sagt er voraus, dass in 100 Jahren wir nur noch 15 Stunden pro Woche arbeiten. In 100 Jahren von 1935 ist ungefähr jetzt. Ich weiß nicht, wer hier 15 Stunden arbeitet, ich nicht, weil Arbeit natürlich auch nicht nur Geld verdienen ist. Arbeit hat was mit Identität, mit Zufriedenheit, mit Dazugehören, mit all den sozialen Aspekten zu tun. Und ich glaube, das ist natürlich der Punkt, über den wir nachdenken müssen. Und da könnten die Gewerkschaften eine ganz tolle Rolle spielen. Sehe ich gerade noch nicht so. Könnten sie aber, um dieses Element nach vorne zu bringen.
1: Ich wollte Ihnen das, was Frau Meckel gerade gesagt hat, noch mit einem weiteren Aspekt mitgeben. Wir reden natürlich hier auch, vor allem die Menschen an diesem Tisch, über Jobs, die uns sehr viel Spaß machen. Deshalb arbeiten wir auch gerne mehr als 15 Stunden die Woche etc. Es gibt aber möglicherweise eben durch die künstliche Intelligenz auch Menschen, die da tatsächlich auf der Strecke bleiben könnten, was den Arbeitsplatz angeht. In den USA gibt es dafür den Begriff der Permanent Underclass, also das sozusagen die finanzielle Unterschicht, die bei diesem Change nicht mehr mitkommt. Können Sie das noch genauer erläutern, Frau Benhold, mit Blick auf die USA?
4: Ich meine, natürlich hat man ein System, wo die Leute, wo es kein Sozialversicherungssystem in dem Sinne gibt, wie wir das vielleicht in Europa kennen, ist das noch eine größere Herausforderung. Absolut. Insofern ist diese Idee der Schere, die immer weiter auseinandergeht und was das bedeutet, ganz wichtig. Ich glaube, das Problem der Erfüllung ist eins, mit dem wir uns auseinandersetzen müssen. Was bedeutet Arbeit? Nicht nur für uns, sondern für die Allgemeinheit. Es gibt, ich glaube, das Problem, ehrlich gesagt, lösbar wäre. Also ich glaube, wir sind auch sehr daran gewöhnt zu arbeiten und beziehen unseren Zweck und Sinn aus der Arbeit, weil es eben so ist. In einer Welt, wo wir nicht mehr so viel arbeiten müssten, würden wir uns anders beschäftigen. Das müsste man organisieren und darüber nachdenken. Aber ich glaube, das wäre lösbar. Das größere Problem, was ich mit dieser Vision habe, einer Gesellschaft, wo weniger Leute arbeiten oder vielleicht keine Leute mehr arbeiten, selbst wenn man von einem Grundeinkommen ausgibt, was vielleicht irgendwelche Tech-Milliardäre oder Regierungen einem auszahlen. Und das Wenn da ist ein wichtiger Punkt, weil ich bin nicht sicher, dass das der Fall sein würde. Aber selbst wenn, hat man wenn man keinen produktiven Wert mehr hat, weil man nichts mehr produziert und praktisch Almosen bezieht sozusagen, dann hat man keine politische Macht mehr. Man kann seine Arbeit nicht entziehen, man kann nicht streiken. Und ich finde das problematisch für eine Demokratie. Das heißt, ich glaube, eine Sache, und vielleicht wir gerade als Journalisten auch, mit der wir uns auseinandersetzen müssen, ist, wie erzählen wir diese KI-Geschichte? Wie nehmen wir die Leute mit? Weil ich glaube, es gibt durchaus Utopien und schöne Zukunftsperspektiven. Aber da muss man, die müssen organisiert werden. Und da muss zum Beispiel eine Regierung sich überlegen, wie besteuern wir das Kapital und die Renten, die daraus entstehen. Und wie verteilen wir das um? Oder müsste man vielleicht sogar überlegen, das setzt natürlich voraus, dass man KI-Firmen hat. Europa hat wenige, Mistral ist eine davon. Darüber können wir auch noch mal reden. DeepMind haben wir verkauft 2009. Das war ein britisches Unternehmen. Ja. Das war auch ein Desaster im Nachhinein. Ne?
3: Absolut.
4: Ja. Egal, da sind wir vielleicht auch naiv in Europa. Ne? Und da müssen wir ein bisschen härter werden, auch gerade was China angeht. Aber ich glaube, wir müssen uns überlegen, ob man nicht teilweise solche Firmen dann auch verstaatlicht. Also es sind so Konzepte, die Tabus sind bis jetzt. Aber ich glaube, wir müssen alles auf den Tisch legen und darüber nachdenken.
1: Frau Benhold hat ein ganz großes Feld jetzt noch mal aufgemacht, was zeigt, wie groß unser Thema heute ist. Also was machen wir mit denen, die möglicherweise aus der Produktivität rausfallen, durch KI aus diesem System rausfallen? Eine Sorge, die Sie gerade beschrieben haben, hat Andreas Cibulla auch auf X gefragt. Wie wollen wir eigentlich das Gemeinwesen und die Sozialsysteme finanzieren, wenn die Wirtschaft mittels KI, Automatisierung und Robotik den Faktor Mensch aus der Produktivität zunehmend eliminiert. Sie haben das bedingungslose Grundeinkommen angesprochen und auch der Bundesdigitalminister Carsten Wildberger hat dieses bedingungslose Grundeinkommen schon angesprochen. Er sagte der Neuen Osnabrücker Zeitung am 21. März in diesem Jahr: Ich halte es für möglich, dass dank KI sehr hohe Gewinne erlöst werden können, auch in Deutschland. Und ich bin überzeugt, dass ein bedingungsloses Grundeinkommen ein Teil der Lösung werden kann, um die Umwälzung am Arbeitsmarkt aufzufangen. Aber ausreichend wird das nicht. Wir Menschen brauchen eine sinnstiftende Tätigkeit. Also dieser Teil unserer Sendung ist jetzt hier quasi eröffnet. Die Frage bedingungsloses Grundeinkommen. Sie haben ja gesagt, das ist auch aus dem Silicon Valley schon mal vorgeschlagen worden. Wie ist der Blick der Runde hier drauf? Für die Verlierer der KI sozusagen.
3: Das ist natürlich mit Absicht vorgeschlagen worden. Das ist die Externalisierung der selbstproduzierten Probleme, die diese Tech-Konzerne haben. Nach dem Motto, wir machen das einfach und kümmern uns nicht darum, was es bedeutet. Und dann soll bitte der Staat über ein bedingungsloses Grundeinkommen unsere Probleme lösen. Ich halte da nicht so viel von, auch vor allen Dingen aus der Frage der Identität, die die Arbeit uns gibt. Aber Katrin Benhold hat was ganz Wichtiges gesagt gerade, nämlich die Frage der Besteuerung. Wenn wir einen Shift vornehmen würden, eine Veränderung weg von der Besteuerung von Arbeit hin zur Besteuerung von Kapital. Ich glaube, das ist etwas, worüber wir wirklich nachdenken müssen, um mit dieser KI-Situation umzugehen. Und ich glaube, zwischen der Situation, wie wir sie jetzt haben, und einer Gesellschaft, wo keiner mehr arbeitet und das Menschliche, wie gerade gefragt wurde, keine Rolle mehr spielt, gäbe es ja vielleicht eine Zwischensituation. Und das fände ich interessant. Es gibt einen Ökonomen von der Universität Chicago, Alex Imas, der redet von einer Beziehungswirtschaft und sagt, wenn wir uns angucken, wie ökonomisch Nachfrage und Wünsche und Begehren natürlich zu neuen Märkten und neuen Angeboten führen, dann kann es sein, dass die KI dazu führt, dass wir beispielsweise in der Lage sind, menschliche Beziehungsarbeit, die Pflege, wir haben ein totales Pflegechaos, ja, dass wir das besser bezahlen können, dass wir das aufwerten können. Das bräuchten wir so dringend in unserer Gesellschaft, gerade in einer Demografieentwicklung, wie wir sie haben. Und wenn das passieren würde, Kindergärtner und Kindergärtnerinnen und Pflegekräfte und Menschen, die sich einfach um andere Menschen kümmern und Ärzte, die in der Lage sind, besser als ChatGPT mit Patientinnen und Patienten zu sprechen und sie ernst zu nehmen, das wäre eine Gesellschaft, in der ich ganz gerne leben würde.
1: Sie haben jetzt das Thema Steuer also ich habe hier rausgehört, bedingungsloses Grundeinkommen, so lala, Herr Bernau, Herr Schmalz.
2: Ja.
1: Ja. Ja.
2: Ich glaube, es lenkt halt auch irgendwie ein bisschen ab von der eigentlichen Frage. Nämlich wenn wir in der Lage sind, auch mithilfe von KI mehr Produktivität zu erzeugen, dann ist das sehr gut, weil die brauchen wir dringend. Wir haben auch eine ganze Menge Probleme, die wir lösen müssen. Also da brauchen wir jede Intelligenz, die wir kriegen können. Aber natürlich ist es so, dass die großen KI-Unternehmen, die gerade vermehrt, also vor allem in den USA sitzen, teilweise auch in China, die schöpfen ja immer ein bisschen was von diesem Wert ab. Also das Geschäftsmodell könnte in der Zukunft so aussehen, dass es wie so eine Art Kreditkartengebühr. Das heißt, jedes Mal, wenn ich irgendwas mache mit meinem Computer, läuft das indirekt mit, was die KI macht. Und ich finde das als Nutzer und als Arbeitgeber und als Firma total super, weil ich bekomme ja viel mehr für das, was ich vorher reingesteckt habe an Arbeit. Aber es fließt eben konstant etwas weg. Und wenn sich das einmal exponentiell verstärkt, dann haben wir wirklich ein Problem in Europa, wenn dieses Geld nur in die USA fließt und nach China. Weil das wäre nämlich klassischerweise zu den Arbeitnehmern geflossen. Und die zahlen ja auch unsere Renten.
1: Damit haben Sie jetzt die Frage beantwortet, die hier auch über die Mail kam. Inwiefern wäre eine Maschinensteuer sinnvoll, welche zugunsten der Allgemeinheit in die Grundsicherung einfließt? Das Thema Maschinensteuer ist schwierig, weil also ein Roboter oder eine KI ist kein Steuersubjekt nach dem deutschen Steuerrecht.
3: Das könnte man ja ändern.
1: Und also, Sie haben jetzt beschrieben, wie wäre es, wenn das quasi am Computer, was man so macht, jedes Mal, wenn man eine Anwendung, also eine Textzusammenfassung oder eine Text-to-Speech und andersrum, wenn man das benutzt hat, dann geht sozusagen gleich ein Gewinn raus, also eine Steuerabgabe raus. Das würde dann aber wieder nur den amerikanischen Unternehmen helfen.
2: Ja, und also aktuell ja, so wie der Markt gerade aussieht. Ja, es kann sein, dass sich das ändert. Kann auch sein, dass wir in Zukunft kommodifizierte Modelle haben. Also dass es eigentlich egal ist, welche KI man benutzt und die gar nicht mehr so viel Geld damit verdienen werden, sondern dass das Geld dort verdient wird, wo die KI tatsächlich angewandt wird. Ich glaube aber, das Thema Maschinensteuer, das ist eine sehr schöne Idee, insbesondere für einen Science-Fiction-Roman, wo sich die ganze Welt darauf geeinigt hat. Aber jetzt gerade haben wir ja das genau gegenteilige Problem, nämlich dass zu wenig mit KI gemacht wird bei uns in Deutschland. Mhm. Und dass wir jetzt auch noch sagen, wir besteuern das und machen es zusätzlich
1: Darf ich diese Frage von Jörg K. aus dem Gästebuch an der Stelle, sind die Produktivitätsgewinne durch KI jetzt schon messbar? Sie haben gerade so gesprochen, als wäre das in Deutschland noch gar nicht messbar, weil wir noch gar nicht genug damit arbeiten.
2: Also auf einem individuellen Level ja, auf Großorganisationen ist das sehr schwierig, weil das auch einfach ein bisschen dauert.

0: gesagt.
1: Ja, aber ich würde gerne einmal kurz daran erinnern an die letzten Tarifverhandlungen von Samsung, die gerade vor ein paar Tagen zu Ende gegangen sind. Samsung in Korea, die zahlen jedem Mitarbeiter in der entsprechenden Sparte jetzt einfach mal $350.000 Bonus aus jedes Jahr, weil die sich eben nicht vor KI versteckt haben, eben nicht gesagt haben, wir müssen das besteuern, sondern weil die gesagt haben, wir nutzen diese Chance, da machen wir ein Geschäft draus. Und dann ist das eben nicht nur ans Kapital gegangen, die Gewinne, die daraus erwachsen sind, sondern dann haben die Arbeitnehmer ihren ordentlichen Teil da rausgekriegt.
2: Das ist ein großartiges Beispiel, glaube ich, nicht vergessen. Weil es auch zeigt, wie viel die verdienen, die Firmen. Ne, das ist ja sozusagen nur der Gewinn, von dem eben ein kleiner Prozentsatz umgewechselt wird. Und wir reden von 375, in einem anderen koreanischen Unternehmen sind es $475.000 pro Mitarbeiter, Mitarbeiterin pro Jahr.
3: Aber das kann ja rechnerisch nicht für die ganze Wirtschaft funktionieren, das, was Sie jetzt beschreiben.
1: Also
3: das funktioniert bei den Unternehmen, die von künstlicher Intelligenz stark profitieren und dadurch starke Umsatzsteigerungen
1: haben. So, und jetzt müssen wir es halt hinkriegen, dass möglichst jedes Unternehmen von der künstlichen Intelligenz profitiert. Ich glaube, da ist unsere erste Priorität. Bevor wir drüber nachdenken, wie wir das abschöpfen, müssen wir erst mal gucken, dass wir es kriegen.
0: Ich finde das auch ganz wichtig, weil ich glaube, wenn wir jetzt anfangen, das Ganze zu bremsen, dann machen wir es genau zum falschen Zeitpunkt.
3: Also durch eine KI-Steuer.
0: Ja, aber ich finde, also man kann ja Renditen besteuern bzw. Renten besteuern, die über die sozusagen regulären Durchschnittsprofite einer Kapitalrendite hinausgehen. Das heißt, ab dem Moment, wo es Renten werden, sollte man besteuern, meiner Meinung nach. Und das ist was anderes als Kapitalsteuer, weil Kapitalsteuer bremst sozusagen die technologische Entwicklung. Also das ist nochmal ein Unterschied. Ich würde nochmal gerne was anderes sagen, weil ich meine China. Wir gucken jetzt immer in die USA, weil da die großen AI-Unternehmen sitzen. Und ich glaube, AI muss man halt digital denken, man muss es aber auch physisch auf Industrieebene denken. Das digitale Rennen haben wir im Prinzip schon verloren. Also ich meine, Mistral ist gut und schön, aber ich meine OpenAI, Anthropic und so weiter, da kommen wir jetzt erstmal nicht hinterher.
3: Also die Unternehmen, die künstliche Intelligenz entwickeln und weiter nach vorne bringen. So, das haben wir schon verloren.
0: Naja, oder zumindest jetzt erstmal kurzfristig, mittelfristig. Aber was wir haben, und deswegen müssen wir, glaube ich, unsere Stärke gucken, was wir in Europa haben und wo wir auch besser sind als die Amerikaner, ist, wir haben noch viel mehr Industrieproduktion. Und wo wir zum Beispiel, was jetzt Mistral, diese Kooperation mit BMW und Airbus, ist super interessant. Weil was wir haben, sind die historischen Daten der Industrieproduktion in Europa, was super wertvoll ist. Die Chinesen bauen auch darauf, dass sie jetzt KI anwenden. Das heißt, KI anwenden im industriellen Bereich. Man baut die KI in die Flugzeuge ein, man baut sie in Elektrogeräte ein, in die Toaster ein, in was auch immer ein, in die Staubsauger ein. Und dann exportiert man die. Das heißt, man hat Arbeitskräfte, die produzieren diese Geräte, die dann aber mit der KI augmentiert sind. Die Chinesen haben einen Plan, die haben eine Vision. Die wissen, wie ihre Gesellschaft aussieht und aussehen soll. Und diesem Plan wird die KI untergeordnet. Und ich finde, so muss man das denken. Das heißt, das können wir auch machen.
3: Ich konnte Ihnen jetzt folgen, also so nach dem Motto, es gibt eine große Blaupause aus den USA, aus dem Silicon Valley, und jetzt ist es an den Unternehmen und an der Industrie genau zu gucken, welche Komponente muss ich für mein Unternehmen wie ausbauen und anpassen an meine Produkte. So, ich bin aber immer noch, wer soll jetzt wie besteuert werden? Also Sie haben gerade gesagt, erstmal gar nicht, weil wir müssen überhaupt erstmal da in die Produktivität kommen.
2: Es gibt ja sehr viele verschiedene Vorschläge. Ich gebe nochmal das Beispiel Estland, die erstmal eine grundsätzliche Unternehmenssteuer von null haben, solange alles, was erwirtschaftet wird, wieder ins Unternehmen gesteckt wird. Da haben sie Probleme mit der Europäischen Union. Ich sehe auch und höre gleich die ganzen Aufschreie. Aber natürlich könnte man Motivationen schaffen, die Unternehmen dazu bringt, jetzt wirklich in diese Technologie zu investieren. Ein anderes Beispiel ist, der CEO und Gründer von Mistral, der europäischen KI-Company, hat kürzlich vorgeschlagen, Arthur Mensch in einem Stück in der Financial Times, und hat gesagt, wir sollten in Europa die Gewinne von allen kommerziellen KI-Unternehmen, die in Europa gemacht werden, mit 1 bis 1,5% sozusagen Abgabe belegen und diese Abgabe distribuieren, um genau diese Möglichkeit zu schaffen. Das ist ein ganz anderer Ansatz, aber es gibt sehr viele
1: Ideen. Aber macht den gleichen Denkfehler wie Donald Trump in dieser Situation. Donald Trump hat gesagt...
3: Ganz kurz noch, bitte. Ja, bitte, Herr Bernau, ganz kurz noch.
1: Donald Trump hat gesagt, wir wollen die Zölle von den Unternehmen aus anderen Ländern. Das Ergebnis war, dass in den USA die Preise hochgegangen sind. Es haben nicht etwa die Unternehmen aus den anderen Ländern bezahlt, sondern die eigenen Verbraucher. Und die USA haben darüber an Wettbewerbsfähigkeit verloren.
3: Das werden wir jetzt hier an dieser Stelle in der Sendung leider nicht mehr fertig diskutieren können. Ich habe schon gespürt, das Thema ist sehr groß für eine Dreiviertelstunde Presseclub. Es wird sicherlich nicht das letzte Mal gewesen sein.

0: dass wir uns mit der künstlichen Intelligenz hier beschäftigt haben. Vielen Dank für Ihr Interesse bis hierhin. Es geht im ersten deutschen Fernsehen weiter mit dem ARD Europa Magazin. Wenn Sie Presseclub nachgefragt verfolgen wollen, dann können Sie das bei Phoenix, WDR 5 und NDR Info. In jedem Fall wünsche ich Ihnen noch einen schönen Sonntag. Danke, bis zum nächsten Mal.
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0: Guten Tag und herzlich willkommen bei Tagesschau 24. Aus der schwarz-roten Koalition kommen widersprüchliche Signale zur geplanten BAföG-Erhöhung. Bundesforschungsministerin Bär hatte den Funke-Medien gesagt, sie habe gehört, dass es für die Reform in den Koalitionsfraktionen keine Unterstützung mehr gebe, weil gespart werden müsse, so die CSU-Politikerin. Die SPD zeigt sich verärgert. Die Vize-Fraktionsvorsitzende Esther sagte, Bärs Äußerungen seien schlicht falsch. Die Sozialdemokraten stünden zu der getroffenen Vereinbarung. Der Deutsche Richterbund beklagt, dass der Justiz bundesweit 2000 Staatsanwälte fehlten. Verbandsgeschäftsführer Rehbehn sagte der Bild am Sonntag, drei Ermittler müssten die Arbeit für vier tun. Deshalb dauerten Strafverfahren immer länger. Er forderte Bund und Länder auf, sich rasch auf mehr Personal zu einigen. Vor knapp einem Jahr hatte die Bundesregierung angekündigt, den Ländern beim Schaffen von Stellen finanziell zu helfen. Im Zuge der israelischen Bodenoffensive gegen die Hisbollah im Südlibanon hat das Militär nach eigenen Angaben die Burg Beaufort eingenommen. Soldaten hätten auf ihr erneut die israelische Flagge gehisst, erklärte Verteidigungsminister Katz. Die strategisch wichtige mittelalterliche Festung war bis zum Jahr 2000 bereits einige Jahre unter israelischer Kontrolle. Dem Militär zufolge soll die Hisbollah von dort aus zahlreiche Angriffe ausgeführt haben. In Malta hat die regierende Labour-Partei von Ministerpräsident Abela die vorgezogene Parlamentswahl gewonnen. Für die Sozialdemokraten ist es bereits der vierte Wahlsieg in Folge. Unter den Parteianhängern brach großer Jubel aus, als das Ergebnis der Hochrechnungen bekannt wurde. Abela hatte die vorgezogene Wahl damit begründet, dass er ein neues Mandat der Wähler benötige, um das Land durch eine drohende Energiekrise zu führen.
1: Im Norden und Westen bleibt es heute Nachmittag oft trocken, sonst können sich kräftige, lokal unwetterartige Schauer und Gewitter entwickeln mit Starkregen, Hagel und Sturmböen. Im Süden sind punktuell auch orkanartige Böen möglich. In der Nacht verlagern sich die heftigen Gewitter in die östlichen Landesteile, während es im Norden und Westen aufklart. An der See heute unter 20, im Süden dagegen teilweise um 30 Grad. Heute Nacht Werte von 15 Grad in Niederbayern bis 9 Grad in Schleswig-Holstein.
0: Israel hatte zuletzt angekündigt, seine Bodenoffensive gegen die Hisbollah im Libanon auszudehnen. Heute meldet das Militär die Einnahme der Burg Beaufort im Süden des Landes. Die mittelalterliche Festung ist strategisch wichtig gelegen. Sie war bis zum Jahr 2000 bereits einige Jahre unter israelischer Kontrolle. Der libanesische Regierungschef Salam wirft der israelischen Regierung mittlerweile gefährliche Eskalation vor. Seit Mitte April gilt zwischen Israel und der Hisbollah eine Waffenruhe. Beide

0: einen Marschbefehl eben über den Litani-Fluss gegeben. Heute also die Einnahme der Burg. Man sieht israelische Flaggen, die dort auch platziert worden sind. Es ist so, dass das ein sehr strategisch sensibel, sehr wichtiger Punkt ist, von dem man eben aus den kompletten Südlibanon, aber eben auch das Grenzgebiet überblicken kann. Es gilt als ein Schlüsselgebiet der Hisbollah. Und die Burg ist etwa auf 700 Meter Höhe, daher eben diese strategische Bedeutung auch und eben auch eine symbolische Bedeutung. Denn in den 70ern haben sich dort die PLO, die Palästinensische Befreiungsorganisation, und auch Israels Militär damals schon heftige Kämpfe geliefert. 1982 wurde dann die Burg eben von Israels Militär eingenommen und auch bis 2000, bis zum Rückzug Israels auch gehalten. Eben dazwischen auch immer heftige Kämpfe auch mit der Hisbollah. Also auch symbolträchtig die Burg Beaufort. Insgesamt muss man sagen, war ja jetzt in den Wochen jetzt zuvor immer auch schon Nabatir, die Region, auch darum heftig umkämpft. Es ist ein waldiges, sehr hügeliges Gebiet, von der aus Militärexperten eben ausgehen, dass die Hisbollah von dort Raketen, aber auch Drohnen eben auf den Norden Israels feuert.
1: Die libanesische Regierung, die spricht von einer gefährlichen Eskalation und wirft Israel mittlerweile eine Politik der verbrannten Erde vor. Woran macht die Regierung das fest?
0: Also man muss ja sagen, Libanons Regierung und auch der libanesische Staat sind ja selbst keine Kriegspartei, sondern die Hisbollah, die eben gegen Israel kämpft. Das heißt, es werden ja parallel gerade auch Gespräche geführt zwischen Regierungsvertretern Israels, aber eben auch des Libanon. Am Freitag hat es im Pentagon in Washington eben auf Militärlevel Gespräche gegeben, wie ein eventuelles Sicherheitsabkommen aussehen könnte. Es sind auch auf Diplomatenebene am Dienstag und Mittwoch wieder Gespräche geplant. Und diese Formulierung von Nawaf Salam, die ist eben, trifft es eigentlich auf den Punkt, dass eben aus Libanons Sicht diese Verhandlungen mit vorgehaltener Pistole stattfinden, während der Libanon weiter von Israel bombardiert wird. Deswegen sprach eben auch Nawaf Salam auch von einer kollektiven Bestrafung. Denn das ganze Gebiet südlich des Sahrani-Flusses, das ist ein Fluss, der bis 40 Kilometer ins Landesinnere reinragt. Da diese ganzen Gebiete, hunderte Ortschaften, wurden eben zur Evakuierung aufgerufen. Daher auch der Begriff der kollektiven Bestrafung, den Libanons eben Premier Nawaf Salam gewählt hat.
1: Ja, für die Regierung und für die Menschen vor Ort muss das eine Katastrophe sein. Die Hisbollah wiederum, die lehnt ja eigentlich diese Waffenruhe ab und auch direkte Gespräche. Hisbollah-Chef Naim Qassem hatte zuletzt sogar zum Sturz der Regierung, also der libanesischen Regierung, aufgerufen. Wie stark ist der Einfluss der Hisbollah tatsächlich derzeit noch auf die politische und auch die militärische Lage im Land?
0: Also die Hisbollah ist ja nicht nur eine Miliz, sondern auch eine politische Partei im Land. Sie ist auch fest verankert in der schiitischen Bevölkerungsgruppe. Sie ist Wohlfahrtsorganisation, auch Arbeitgeber, betreibt Schulen, Krankenhäuser. Und eben dadurch, dass es auch eine politische Partei ist, gibt es eben auch innenpolitisch Druck. Eben nicht alle Lager unterstützen diese Gespräche, diese direkten Gespräche mit Israel, diese Verhandlungen auch. Und militärisch ist die Hisbollah zwar geschwächt, aber laut Militärexperten, und das sehen wir ja auch in den vergangenen Wochen, dass eben die Hisbollah weiterhin ein großes Raketenarsenal besitzt und vor allem auch mit Drohnen Israels Militärstellungen, aber auch den Norden Israels angreift. Das sind Drohnen, die mit Glasfaserkabel mit den Piloten verbunden sind. Das heißt, es macht sie auch immun gegen Störsender. Das heißt, sie sind sehr schwer zu erkennen und auch sehr schwer zu stoppen. Und deswegen gerät eben auch Netanyahu in Israel unter Druck, eben massiv gegen die Hisbollah jetzt in diesen Tagen weiter vorzugehen.
1: Welche Rolle spielen eigentlich andere in diesem Konflikt noch? Zum Beispiel die USA.
0: Also wie eben schon gesagt, die USA, sie vermitteln Gespräche, sind an einer Befriedung der beiden Länder, Libanon und Israel, interessiert. Gleichzeitig muss man ja sagen, laufen ja auch die Verhandlungen weiter zwischen Washington und Teheran, eben eine Absichtserklärung, um da auch den Konflikt

0: zu einem Ende oder zumindest zu einer Waffenruhe ja auch weiterzubringen. Und da ist eben die Frage, inwiefern so eine Absichtserklärung eben den Libanon auch umfassen könnte. Iran hat natürlich das Interesse, auch die Hisbollah hier, seinen engsten Verbündeten im Ausland, zu schützen, möchte also, dass der Libanon Teil einer solchen Absichtserklärung sein wird. Mein Eindruck ist, dass dass Trump gerade dieses Vorgehen Israels vorerst ja weiter auch gewähren lässt. Sollte dann aber tatsächlich eine Absichtserklärung kommen, könnte die natürlich auch neue Grenzen Israels Vorgehen setzen, aber auch der Hisbollah setzen und möglicherweise auch diese Offensive zum Erliegen bringen.
1: Vera Rudolph, vielen Dank für die Einordnungen. Danke nach Beirut. Zum 11. Mal kommen von heute an Vertreter aus Politik und Wirtschaft zum Ostdeutschen Wirtschaftsforum zusammen. Im brandenburgischen Bad Saarow soll diskutiert werden, wie der Osten gegenüber dem Westen schneller aufholen kann. Einer Studie zufolge gibt es weiterhin deutliche Rückstände bei Investitionen, Innovationen und Vermögensaufbau. Bereits gut bewältigt hat den Strukturwandel die Kreisstadt Senftenberg.
2: Boote schaukeln auf dem Senftenberger See. Einst war das hier eine kleine Bootsanlage, aber dank der Mittel für den Strukturwandel entstand ein ansehnlicher Hafen mit vielen Freizeitangeboten. Immer weniger erinnert an den einstigen Braunkohlestandort. Die Bewohner sind offenbar zufrieden mit ihrer Stadt. Das zeigt eine bundesweite Umfrage zur Daseinsfürsorge. Von über 10.000 Gemeinden belegt das kleine Senftenberg immerhin den Platz 164.
3: Das ist eine sehr gute Nachricht. Und das zeigt, dass der Strukturwandel und die Investitionen hier in der Region auch ankommen.
2: Es gibt eine Uni, eine Klinik. Der Marktplatz ist einladend. Die Wege sind nicht allzu weit.
4: Alles habe ich hier. Ich brauche bloß auf den Markt gehen, da habe ich alles ringsherum.
5: Und Ärzteversorgung auch gut?
4: Ich habe meine Ärztin auch hier. Ja. In der Salzmarktstraße, das ist nicht weit entfernt.
6: Unsere Fahrradwege, alles ringsherum, das ist ja Weltklasse. Das hat man ja nirgendwo. Na, ich sag mir so, ringsherum ist schon alles gut. Aber es könnte immer besser sein.
2: Selbst ein Theater gönnt sich die 23.000 Einwohnerstadt. Das alles bietet, von Lesungen über Clubnächte bis zu besonderen Inszenierungen. Gut besucht übrigens.
3: Man muss die Leute natürlich verlocken, herzukommen. Und dann muss man ihnen was bieten, was sie anspricht. Und dann funktioniert das. Dann erzählen die das weiter und dann kommen noch mehr und dann kommen noch mehr. Und dann wird es immer mehr ein Treffpunkt dieser Gesellschaft hier.
2: Maritimes Senftenberg statt Kohlebagger. Die Stadt gilt als Vorzeigeprojekt des Strukturwandels in Brandenburg.
1: Und vertiefen können wir das jetzt mit unserem Kollegen Thomas Bittner beim Ostdeutschen Wirtschaftsforum in Bad Saarow. Thomas, das Forum, das steht ja in diesem Jahr unter dem Eindruck einer schwachen Konjunktur und auch großer Unsicherheit. Mit welcher Stimmung sind die Unternehmen nach Bad Saarow gekommen?
7: Ja, die ostdeutsche Wirtschaft sucht ihren Standort in der Weltwirtschaft. Das Motto dieses Forums ist die neue Unordnung oder die neue Ordnung. Man kann es sehen, wie man will. Daran merkt man schon, wie unsicher man ist bei der Einschätzung der Lage. Man muss ja wissen, dass die ostdeutsche Wirtschaft noch mitten im Transformationsprozess ist. Heute erreicht der Osten 85% der Wirtschaftsleistung des Westens. Also man ist da noch an der Anpassung und trotzdem kommen schon neue Transformationsprozesse zu. Stichwort Zeitenwende, Stichwort Klimawandel. Und ob das der Osten packt, das ist die große Frage, die sich die Unternehmen hier stellen.
1: Der Industrieverband BDI, der spricht von Frust in vielen Unternehmen. Woran macht sich dieser Frust denn besonders fest?
7: Es gab hier vor dem Wirtschaftsforum eine Umfrage unter 1.500 Entscheidern in den Betrieben des Ostens, also Industriebosse sozusagen. Und von den 1.500 sagen 53%, also mehr als die Hälfte, vom Herbst der Reformen, also von den wirtschaftspolitischen Maßnahmen der Bundesregierung, ist bei uns in der Firma nichts angekommen. Also das heißt, die wirtschaftspolitischen Maßnahmen der Bundesregierung greifen nicht. Und das ist die Sorge, wie viel Verlässlichkeit kann die Bundespolitik, kann die Wirtschaftspolitik den Unternehmen hier im Osten Deutschlands, aber auch in ganz Deutschland liefern.
1: Ja, und in diesem Zusammenhang fallen ja immer wieder dieselben Stichworte. Hohe Energiekosten, Fachkräftemangel, zu viel Bürokratie. Welche dieser Themen werden auf dem Forum jetzt besonders intensiv diskutiert?
7: Na, garantiert kommt noch ein Thema dazu, nämlich hohe Abgaben und hohe Steuern. Die Wirtschaft will also, die Energiekosten müssen sich langfristig senken. Der Bürokratieabbau muss schneller gehen und die Belastungen der Firmen muss sinken. Und das wird garantiert immer wieder adressiert werden. Denn hier trifft sich ja die Unternehmensspitze oder die Unternehmensspitzen aus dem Osten mit der Bundespolitik und der Landespolitik.
1: Du hast schon angedeutet, was eigentlich die Unternehmen fordern. Zum einen ist das mehr Planungssicherheit auf der einen Seite, klar.

0: aber eben auch einen klaren wirtschaftspolitischen Kurs der Bundesregierung. Welche Erwartungen richten also die Wirtschaftsvertretenden an den Bundeskanzler, der ja auch zum Forum erwartet wird?
1: Ja, er kommt am Dienstag und er wird in einem Forum, in einem Panel sitzen, so nennt man das bei so einem Forum. Da sitzt zum Beispiel eine Chemiemanagerin, da sitzt ein Netzbetreiber mit auf dem Podium und ein von Infineon gesandter Manager der Halbleiterindustrie. Und da sieht man schon, worum es geht. Es geht um den Standort, den Industriestandort Ostdeutschlands, die erneuerbaren Energien, dass an dieser Stelle natürlich Klarheit geschaffen wird und die Verlässlichkeit für Betriebe, die in der Halbleiterindustrie auch auf dem Weltmarkt bestehen müssen. Das sind sicherlich die Forderungen, mit denen Friedrich Merz am Dienstag hier konfrontiert wird. Mhm.
0: Du sagst es besonders, in Ostdeutschland wird ja über auch die Wettbewerbsfähigkeit des Standorts diskutiert. Wie groß ist denn die Sorge tatsächlich, dass einige Regionen da wirtschaftlich den Anschluss verlieren könnten?
1: Es gibt Sorgen zum Beispiel bei der Demografie. 7% weniger Menschen im Erwerbsalter werden wir in 2035, also in etwa 10 Jahren, haben. Das heißt, da wird auch ein Fachkräftepotenzial verschwinden. Wir haben die Sorge, oder die Brandenburger und Ostdeutschen haben die Sorge, dass sich die ostdeutsche Wirtschaft auch sehr kleinteilig und unterschiedlich entwickelt. Wir haben beispielsweise hier in Brandenburg, ganz in der Nähe, die große, gigantische Tesla-E-Auto-Fabrik, also große Industrie. Aber die Masse der Industrie, die ist kleinteilig. Betriebe mit maximal 10 Mitarbeitenden und einem geringen Umsatz. Und diese beiden Geschichten, die müssen zusammenkommen. Und da entwickelt sich die Industrie, die Wirtschaft im Osten sehr unterschiedlich.
0: Mhm. Die Sorgen auf der einen Seite, aber andererseits betonen ja auch die Veranstalter gleichzeitig, dass das Forum keine reine Klageveranstaltung werden soll. Wo sehen die Teilnehmenden konkrete Chancen und auch Wachstumsperspektiven?
1: Na, es gibt ja Potenziale im Osten. Es gibt zum Beispiel viele verfügbare Flächen. Das ist eine ganz wesentliche Größe, wenn man zum Beispiel Industrie ansiedelt. Es gibt tatsächlich im Augenblick noch Fachkräfte, die man rekrutieren kann. Es gibt die erneuerbaren Energien, die im Osten Deutschlands deutlich stärker sind. Und man rechnet sich aus, dass zum Beispiel beim Thema KI, beim Thema Rechenzentren natürlich der Osten punkten kann, weil die Energie gleich vor der Haustür ist und weil man sie gleich nutzen kann. Also es gibt natürlich Chancen und natürlich rechnet man damit, dass in Sachen Zeitenwende bei der Rüstungsindustrie der ein oder andere Auftrag auch in den Osten geht, denn gerade bei der Verteidigungsindustrie, da ist der Osten bisher noch nicht groß aufgefallen.
0: Mhm. Frust kann ja nicht nur Bremser sein, Frust kann ja vielleicht auch sogar Antrieb sein. Wenn man die Gespräche jetzt mal zusammenfassen will, die da vielleicht noch kommen, welche Stimmung, glaubst du, wird da wohl überwiegen?
1: Na, man wird sich hoffentlich Mut zusprechen, das ist die Erwartung. Man muss ja auch wissen, das ist hier ein Unternehmerforum. Es ist getragen vom Land der Ideen GmbH, das ist eine vom BDI, vom Bundesverband der Deutschen Industrie getragene Organisation. Also es geht hier schon um das Interesse der Unternehmen. Die werden das hier formulieren und die werden sich natürlich auch gegenseitig Mut zusprechen, damit aus dem Motto, was am Anfang heißt, die neue Unordnung, vielleicht am Dienstag das Motto, die neue Ordnung wird.
0: Vielen Dank für die Einordnungen. Thomas Bittner. Per Referendum entscheiden die Hamburgerinnen und Hamburger, ob sich die Stadt für Olympia bewirbt. Seit dem Morgen können Wahlberechtigte ab 16 Jahren noch persönlich abstimmen. Es geht um die Spiele der Jahre 2036, 2040 oder 2044. Umfragen hatten zuletzt kein klares Stimmungsbild ergeben. Andere deutsche Bewerber für die Austragung sind Berlin, München und die Region Rhein-Ruhr. Wer deutscher Kandidat wird, entscheidet im Herbst der Deutsche Olympische Sportbund. Nachgefragt bei unserem Kollegen Niklas Schenk in Hamburg. Niklas, hat heute Morgen wird da abgestimmt in der Hansestadt. Wie ist die Stimmung in den Wahllokalen, die du bislang erlebt hast?
2: Also ich bin heute Morgen in einem Wahllokal gewesen und da war die Stimmung ruhig und konzentriert. Und die Wahlhelfer haben mir auch erzählt, es wird ein ruhiger Tag. Denn rund 40% der Menschen haben ja schon per Briefwahl abgestimmt. Das heißt, das ist etwas anders als bei Wahlen, wie man das normalerweise kennt. Und trotzdem ist die Stimmung in der Stadt hier ein Stück weit aufgeladen. Man sieht, insgesamt 30.000 Plakate sind hier geklebt worden. Alle haben noch mal mobilisiert, Befürworter und Gegner, weil sie eben denken, es könnte auch auf den letzten Metern noch entschieden werden. Und was man auch sagen kann, der Großteil der Plakate sind die Ja-Leute, also die Befürworter. Und da gibt es also ein gewisses Ungleichgewicht. Aber auf der anderen Seite steht eben auch ein großes Bündnis von Gegnern. Und dieses Rennen könnte hier noch sehr knapp werden heute.
0: Vor 11 Jahren hat Hamburg ja eine Olympia-Bewerbung abgelehnt. Welche Rolle spielt eigentlich dieses Nein von 2015 im aktuellen Abstimmungskampf?

0: Das spielt eine große Rolle. Der Senat hat versucht, Lehren aus diesem Nein zu ziehen. Und es gab zum einen damals, 2015, sehr schlechte Rahmenbedingungen. Es war November, ein trüber, nasser Tag. Und jeder, der in Hamburg wohnt, kennt den Winter in Hamburg. Also die Stimmung war nicht besonders optimistisch. Und dann kam noch hinzu, dass die bundesweite Debatte um die Unterbringung von Geflüchteten kreiste und um Kosten. Und es war also eine insgesamt nicht ganz leichte Ausgangslage. Es gab negative Berichte über die Spiele in Sotschi ein Jahr vorher. Da gab es einen Korruptionsskandal. Und insofern war die Stimmung, ging nicht in eine positive Richtung. Es war dann trotzdem am Ende noch sehr knapp. Und der Senat hat auch strategisch gelernt, denn die Strategie damals wurde kritisiert. Es hieß, die Kampagne sei abgehoben gewesen und nicht besonders bürgernah. Und das wollte man diesmal anders machen. Anders als andere Regionen hat Hamburg Rechnungen veröffentlicht und gesagt, euch kostet das so und so viel. So viel kommt am Ende raus. Und das war die neue Strategie einer größtmöglichen Transparenz. Und die Frage ist, ob die sich jetzt auszahlt.
1: Und anders als das ist es ja auch, zumindest als damals, wir haben ja heute, du hast es schon gesagt, Politik, Sport, Wirtschaft und Kultur weitgehend geschlossen für die Bewerbung der Hansestadt. Warum scheint das viele Menschen aber trotzdem noch nicht überzeugt zu haben?
0: Also da, das kann man nicht ganz präzise beantworten. Die Umfragen sehen ja ein Kopf-an-Kopf-Rennen, wie schon 2015. Aber was man sagen kann, ist, dass die Befürworter natürlich nicht ganz genau wissen, wie ist jetzt die Stimmung. Also sie trommeln bis zuletzt, denn die Gefahr aus Sicht der Befürworter ist, dass diese Menschen, die schon so zahlreich per Briefwahl abgestimmt haben, dass die schon wussten, wofür sie stehen, nämlich dass sie das auf keinen Fall wollen in der Stadt, dass sie Belastungen befürchten und eher die Nachteile sehen. Und deshalb wurde hier auch noch bis zuletzt getrommelt. Und aus Sicht der Befürworter ist es so, dass sie eben nicht genau wissen, wie die Menschen abstimmen werden. Und deshalb jetzt noch mal die Werbung bis zuletzt.
1: Die Befürworter sprechen ja von einem Schub für Sport, Infrastruktur und auch internationale Sichtbarkeit. Welche Argumente ziehen aus deren Sicht denn derzeit besonders?
0: Also wenn man mit denen spricht, dann sind es vor allem diese Argumente. Es geht um die Infrastruktur. Man verspricht sich einen Schub für wichtige Nahverkehrsprojekte wie die U5 oder den Hauptbahnhof. Man will Wohnungen bauen, sagt man zumindest. Das Olympische Dorf soll in Wohnraum umgewandelt werden. Und man argumentiert ganz stark damit, das ist auch Teil dieser neuen Kampagne mit den Benefits, die die Hamburgerinnen und Hamburger dann am Ende davon haben. Ein weiteres Thema ist die Nachhaltigkeit. Da hat man von Paris gelernt und gesagt, wir wollen nicht Spiele mit Ruinen am Ende, sondern wir wollen 76% Sportstätten, die bereits bestehen, und ein weiterer Anteil, der nur temporär ist und wieder abgebaut wird. Das ist so das zweite Argument. Und das dritte Argument der Befürworter ist, dass sie sagen, das ist doch eine Chance für Hamburg als Stadt, noch internationaler zu werden. Also, dass man wieder mehr auf die Karte kommt, dass man Austausch und Besucher schafft und da ein besonders internationales Image als Tor zur Welt noch verstärken kann.
1: Die Gegner wiederum, die warnen vor hohen Kosten und Risiken. Welche Sorgen sind dir in Gesprächen mit Bürgerinnen und Bürgern am häufigsten vielleicht begegnet?
0: Also ganz interessant ist, wenn man mit den Bürgerinnen und Bürgern spricht, dass es gibt Leute, die lehnen das kategorisch ab. Es gibt aber auch andere, die wissen noch gar nicht, was sie denken wollen. Und das ist, glaube ich, auch die Gefahr für die, die es gerne wollen, dass viele sagen, noch gar nicht an dem Punkt sind. Die machen noch eine Pro- und Kontraliste und bleiben dann vielleicht eher zu Hause. Aber was die Gegner, und das ist auch ein sehr breites Bündnis, vor allen Dingen befürchten, ist eine Kostenexplosion. Sie sprechen schon vom Milliardengrab Olympia. Das hat es ja auch in anderen Städten gegeben, wie Rio oder London. Und sie sagen, diese Rechnung, die wir da gekriegt haben, die kann am Ende gar nicht stimmen. Das wird am Ende teurer für uns. Und sie kritisieren auch, dass sie eine Verdrängung befürchten. Gentrifizierung ist auch ein klassisches Olympia-Argument dagegen, dass man sagt, die Leute können sich irgendwann die Mieten nicht mehr leisten. Und wenn die Stadt stärker Anziehungspunkt wird, dann könnte das teurer werden. Und das letzte Argument der Gegner ist, dass sie sagen, die Priorität ist falsch gesetzt. Also diese Milliarden, die man jetzt in Olympia investiert, die könnte man lieber in Schulen stecken, in soziale Infrastruktur. Und das sind so die Argumente, mit denen die Gegner unterwegs sind. Ja, mal sehen.
1: Auffällig ist, das hattest du bereits gesagt, 40% der Wahlberechtigten haben bereits abgestimmt per Brief. Lässt sich daraus irgendetwas über das Interesse an diesem Referendum ablesen?
0: Ja, man kann auf jeden Fall sagen, diese 40% bis heute, die waren bis Mitte Mai, da waren es schon 23%. Und das ist ein außergewöhnlich hoher Wert. Das heißt, man kann daran ablesen, Olympia, das mobilisiert, das interessiert viele Menschen. unklar ist, ob das vor allen Dingen die Gegner sind oder ob das Befürworter sind, das kann man eben überhaupt nicht sagen. Und deshalb die Werbekampagnen bis zuletzt, die Demos hier in der Stadt. Es gab in den letzten 2 Wochen kaum ein Sportevent, wo nicht nochmal getrommelt wurde, aber auch von den Gegnern. Viele Lesungen, rationale Diskussionen, Gespräche mit den Bürgerinnen und Bürgern. Und dieser Briefwahlfaktor ist jetzt bei dieser Abstimmung total spannend, aber unklar, was in den Umschlägen drin ist.
1: Paris Saint-Germain hat am Abend zum 2. Mal in Folge das Finale der Fußball-Champions League gewonnen. In einem dramatischen Finale mit 4:3 nach Elfmeterschießen bezwang das Team den FC Arsenal. Den Triumph von PSG feierten viele Fans in Frankreich. Dabei gab es aber auch Ausschreitungen. Allein in Paris wurden nach Angaben des Innenministeriums mehr als 280 Menschen festgenommen. Mehrere Fahrzeuge und Geschäfte wurden beschädigt.
2: Paris in Partystimmung. Etwa 20.000 Menschen feiern ausgelassen rund um den Eiffelturm den 2. Champions League-Sieg in Folge von Paris Saint-Germain. Im Vorjahr war es zu massiven Ausschreitungen mit Plünderungen, zahlreichen Verletzten und 2 Toten gekommen. Allein in der französischen Hauptstadt sind daher in diesem Jahr 8.000 Polizisten im Einsatz. Auf den Champs-Élysées geraten Vermummte und Einsatzkräfte mehrfach aneinander. Die Polizei setzt Wurfgeschosse und Tränengas ein. Es gibt Festnahmen. Auch in anderen Teilen der Hauptstadt kommt es zu Auseinandersetzungen zwischen der Polizei und Randalierern. Eine Bushaltestelle wird beschädigt, mehrere Sachschäden gemeldet. Nach den Erfahrungen im Vorjahr hatte der Pariser Bürgermeister Grégoire vor dem Spiel dazu aufgerufen, mit Freude und gegenseitigem Respekt zu feiern. Am Nachmittag soll in Paris weitergejubelt werden. 100.000 Fans werden erwartet. Präsident Macron empfängt die Mannschaft von PSG im Élysée-Palast.
1: Heute Abend tritt die Nationalelf in Mainz gegen Finnland an, zum letzten Testspiel in Deutschland, bevor es dann zur Fußball-Weltmeisterschaft in den USA, Kanada und Mexiko geht. Nach dem Abschlusstraining im bayerischen Herzogenaurach hatte Bundestrainer Nagelsmann gestern schon einmal eine positive Zwischenbilanz gezogen und verraten, wer in Mainz auflaufen wird.
3: Das 3-tägige Trainingslager in Herzogenaurach ist beendet. Jetzt beginnt die finale WM-Vorbereitungsphase. Bundestrainer Julian Nagelsmann wirkt extrem optimistisch. Gute Stimmung auf und außerhalb des Platzes vor dem Testspiel gegen Finnland.
4: Ich freue mich auf die kommenden Wochen. Jetzt ist der ganze Fokus auf Finnland, aber die Freude haben wir jetzt schon.
3: Gegen die Finnen wird Oliver Baumann im Tor stehen. Manuel Neuer ist weiterhin mit Wadenproblemen nicht im Mannschaftstraining. Etwas überraschend sind die Startelfplätze von Dennis Undaf im Sturm, Lennart Karl auf der rechten offensiven Seite sowie dem Mittelfeldduo Alexander Pavlovic und Felix Metscher, während Leon Goretzka dann von der Bank kommen soll.
5: Testspiele sind immer dafür da, einen eigenen Rhythmus zu kriegen, sind aber auch dafür da, am Ende so knapp vorm Turnier sie positiv zu gestalten.
3: Spielfreudig auftreten und die Fans begeistern. Das ist die Herangehensweise gegen den Weltranglisten 73. Finnland. Um dann am Dienstag mit einem guten Gefühl in die USA zu fliegen.
1: An diesem Wochenende findet in Düsseldorf das erste offizielle internationale Fortnite-Event in Deutschland statt. Fortnite ist eines der erfolgreichsten Online-Videospiele der Welt. Insgesamt zocken 75 der weltweit am besten bewerteten Zweierteams, also Duos, im direkten Vergleich gegeneinander. Neben dem Turniersieg geht es um ein Gesamtpreisgeld von 1,3 Millionen US-Dollar sowie um die vorzeitige Qualifikation für die Fortnite-Weltmeisterschaft am Ende des Jahres. Guten Tag, hier ist die Tagesschau in 100 Sekunden. BAföG-Reform möglicherweise vor dem Aus. Forschungsministerin Beer sagte, in der Koalition werde das Vorhaben offenbar nicht mehr unterstützt. Die Bundesregierung hatte ursprünglich vorgesehen, zunächst die Wohnkostenpauschale und später auch den BAföG-Satz zu erhöhen. Die SPD-Fraktion kritisiert Beer für deren Aussage und will an den Plänen festhalten. Israel nimmt historische Kreuzritterfestung im Südlibanon ein. Ziel sei es, die Kontrolle über die Beaufort-Höhe zu sichern und die Infrastruktur der Hisbollah-Miliz dort zu zerstören, so das israelische Verteidigungsministerium. Die libanesische Regierung wirft Israel vor, Geschichte auszuradieren. Parlamentswahl in Malta. Die regierende Labour-Partei hat zum 4. Mal in Folge gewonnen. Im Auszählungszentrum in Nasha brach Jubel aus, als das Ergebnis verkündet wurde. Die oppositionelle nationalistische Partei räumte ihre Niederlage ein. Malta ist das kleinste EU-Land. IAEA fordert Zugang zu Atomkraftwerk Saporischschja. Die Atomenergiebehörde sei über einen Angriff auf die von Russland besetzte Anlage im Südosten der Ukraine informiert worden. Die ukrainische Armee weist die russische Aussage zurück, eine ukrainische Drohne habe eine Turbinenhalle getroffen. Unabhängig überprüfen lasse sich die Angaben nicht. Hamburger stimmen über Olympiabewerbung ab. Der Senat will sich für die Ausrichtung der Spiele 2036, 2040 oder 2044 bewerben. Bis heute Abend können rund 1,3 Millionen Wahlberechtigte in der Hansestadt ihre Stimme abgeben. Umfragen hatten zuletzt kein klares Stimmungsbild ergeben. Das Wetter wechselhaft und neben Sonne dichte Wolken mit Schauern und Gewittern, dabei Gefahr lokaler Unwetter, im Norden meist trocken, 17 bis 30 Grad. Die nächsten Nachrichten bei uns sehen Sie um 16 Uhr. Hier geht es jetzt erstmal weiter mit dem Europa-Magazin. Wir wünschen Ihnen einen schönen Sonntag.

0: Herzlich willkommen zum Europamagazin live hier im Ersten. Wie sehr steht Wladimir Putin unter Druck? Die Drohnenfähigkeiten der Ukraine, die sind unangenehm für den russischen Präsidenten. Wie und ob der Krieg auch in Russland deutlicher spürbar wird, dazu schalten wir gleich live nach Moskau. Ja, diese Woche kamen Warnungen aus dem russischen Außenministerium. Es werde weitere große Angriffe auf Kiew geben. Und auch auf Deutsch steht auf der Webseite, Diplomaten und ausländische Bürger sollten die Stadt so schnell wie möglich verlassen. Und in Russland stehen die Zeichen weiter auf Krieg. Putin hat ein neues Dekret erlassen. Es stellt jedem Soldaten, der sich jetzt für ein Jahr verpflichtet, einen Schuldenerlass von bis zu 120.000 Euro in Aussicht. Viele Menschen im Land scheinen derweil kriegsmüde zu sein, aber der Kreml-Chef, Wladimir Putin, der gibt sich siegessicher. Sprechen wir über all das mit unserer Korrespondentin Silke Dietrich in Moskau. Silke, es gab diesen Riesenangriff auf Kiew vor einer Woche und Putin hat mit weiteren solchen Großangriffen gehört. Das haben wir gerade gehört. Wie schätzt du das ein? Was passiert da jetzt?
1: Also ich kann mir im Moment nicht vorstellen, dass das nur Säbelrasseln ist. Wir haben ja gesehen, wie groß er das angekündigt hat. Und der Außenminister Lavrov hat auch noch mal mit dem US-Außenminister telefoniert und auch noch mal gewarnt, dass die US-Diplomaten doch abziehen sollten aus Kiew. Es zeigt natürlich vor allen Dingen eins, also Putin verbreitet damit Angst und Schrecken und große Unsicherheit für alle Menschen, die in der Ukraine sind und vor allen Dingen in Kiew natürlich, weil sie eben gerade letztes Wochenende diesen Großangriff ja auch hautnah haben miterleben müssen. Und auf der anderen Seite hier in Russland zeigt es natürlich Kraft und Stärke. Wir haben den 9. Mai noch im Kopf, die große Parade zum Tag des Sieges, die nicht hat stattfinden können aus Angst davor, dass ukrainische Drohnen hier einschlagen könnten. Und es sind ja auch schon ukrainische Drohnen hier in Moskau in Wohnhäuser eingeschlagen, auf verschiedene Energieinfrastrukturen. Ich glaube, dass dieses Zeichen natürlich hier keiner gerne sehen will und Putin jetzt einfach noch mal das Zeichen der Kraft und Stärke aussenden will.
0: Du sprichst die Drohnen an, die auch in Moskau ankommen. Was bekommen die Menschen so insgesamt von diesem Krieg mit in Moskau inzwischen jetzt im Jahr 2026?
1: Es ist unglaublich schwer, hier was mitzubekommen, wenn man nur die staatlichen Medien verfolgt, wenn man nicht versucht, noch auf anderen Kanälen dann westliche Medien zu sehen oder Telegram, Social Media. Da sind so viele Dinge mittlerweile hier gesperrt und wenn man die nicht umgehen kann, dann bekommt man sehr wenig mit. Also wenn ich hier russisches Staatsfernsehen sehe, dann sehe ich zum Beispiel, dass die russischen Truppen in der Ukraine eigentlich jeden Tag voranrücken. Man sieht dann irgendwelche Soldaten in irgendwelchen Dörfern in der Ukraine, man weiß nicht genau wo. Und es wird eigentlich immer wieder vermittelt, dass die russische Armee weiter vorrückt. Wenn man aber mit den Menschen hier mal spricht, also die haben natürlich auch mitbekommen, dass hier in Moskau eine Drohne eingeschlagen ist, auch wenn man das nicht mehr einfach so filmen darf. Man darf das auch nicht einfach in die sozialen Netzwerken packen, denn das steht unter Strafe mittlerweile. Aber wenn man mit den Menschen redet, dann sagen die schon, es hat schon eine heftige Nacht hier durchaus gegeben. Sie haben die Drohnen gehört und haben Angst bekommen. Und einer hat mir wirklich unter vorgehaltener Hand dann noch gesagt, ich habe aber auch ein bisschen Angst um die Menschen in der Ukraine, die das sehr häufig erleben. Aber das sagt hier keiner laut, weil die Menschen Angst haben.
0: Silke Dietrich, danke schön für diese Einschätzungen. Live aus Moskau. Vielen Dank. Ja, die sicherheitspolitische Lage in Europa, die ist nicht mehr so eindeutig, wie sie mal war. Und Europa hat sich lange ausgeruht auf einer gefühlten Stabilität. Jetzt wird allmählich umgeschwenkt. Die Fähigkeit zur Verteidigung soll gestärkt werden. In Frankreich soll es ab September einen neuen freiwilligen Militärdienst geben. 10 Monate soll der dauern. Gleichzeitig gibt es für alle Jugendlichen eine Art, ja, Schnuppertag, den Tag der Verteidigung und Staatsbürgerschaft, wie es offiziell heißt. Und wie so ein Tag aussieht, das berichtet Sabine Boland.
2: Die französische Nationalhymne, erster Programmpunkt beim Tag der Verteidigung und Bürgerpflicht. Die Jugendlichen klingen noch ein bisschen müde. 3 Gruppen sind es heute auf dem Militärstützpunkt in Arcueil bei Paris. Dresscode blau-weiß-rot, wie die Farben der französischen Flagge.
3: Sie sind heute den Regeln des Militärs unterworfen.
2: Das heißt unter anderem nicht rauchen, kein Alkohol und keine Handys. Dafür Schießunterricht mit Lasergewehren. Der Ausbilder erklärt alles ganz genau. Dann dürfen die Jugendlichen selbst zielen. Die meisten in Gruppe Weiß sind 17 Jahre alt, die wenigsten kennen sich. Sie wohnen alle in der Nähe, gehen zur Schule oder arbeiten bereits. Lison möchte später vielleicht Jura studieren. Mit dem Militär hatte sie bislang wenig zu tun. Das ist nicht unbedingt etwas, das mich interessiert. Wir hatten das Thema auch schon in der Schule, aber zurzeit sehe ich mich eher nicht in dem Bereich. Kevan fällt das Schießen recht leicht, aber kann er sich auch vorstellen, zum Militär zu gehen?
4: Ich weiß es noch nicht. Ich warte den Tag ab, um zu sehen, was er mir so bringt.
2: Zunächst so etwas Ähnliches wie Schule, nämlich einen Französischtest. Wer ihn nicht besteht, bekommt Unterstützung und Vorschläge für eine berufliche Laufbahn, natürlich bei der Armee, aber auch anderswo. Mit Virtual Reality lernen Lison, Kevan und die anderen etwas über Militäreinsätze. Der Verteidigungstag ist verpflichtend für alle zwischen 16 und 25. Ohne Teilnahme kann man keinen Führerschein machen und sich nicht an der Uni anmelden. Die Armee will auch neue Leute gewinnen. Das Image unserer Armee ist recht positiv, aber die aktuelle geopolitische Lage ist besorgniserregend. Da ist es natürlich wichtig, sich neu auszurichten und unseren Jugendlichen genau zu erklären, was wir in diesem geopolitischen Kontext tun. Dafür gibt es ein extra für diesen Tag entworfenes Strategiespiel. Das Krisenszenario, ein Konflikt mit Terroristen im Nahen Osten.
3: Der Präsident der Republik bittet Sie, französische Staatsbürger umgehend und sicher zu evakuieren.
2: Die Jugendlichen entscheiden anhand verschiedener Karten, was zu tun ist. Verhandeln? Militärisch eingreifen? Wenn ja, mit welchen Mitteln? Hier sind nach einer Stunde alle Konflikte gelöst. Ich fand es interessant, im Team zu denken, weil es viel effektiver ist, wenn jeder Einzelne etwas beitragen kann.
4: Es war nicht mein Spezialgebiet, aber alle waren gut. Ich bin zufrieden und habe einiges gelernt.
2: Es gibt noch allerlei anderes zu lernen, beim Mittagessen zum Beispiel. Ihr nehmt die chemische Lösung, kippt sie in den Beutel und die Mischung macht dann euer Essen heiß. Die Gesichter sind ratloser als beim Strategiespiel. Bis das Essen fertig ist, gibt es die Beilagen.
4: Das ist ein Schokoriegel, der ist gut.
2: In der Pause sind auch die Handys erlaubt. Wie war es denn so ohne Handy?
4: Ist ja nicht so, dass wir es 10 Stunden nicht hatten. Trotzdem schön, es wieder zu haben.
2: Nach der Pause erklären Soldaten der Opération Sentinelle, wie sie Frankreich unter anderem vor Terror schützen. Es gibt diese Einheiten seit den Anschlägen von 2015. Christinas Vater ist beim Militär. Für sie selbst ist es der erste richtige Kontakt mit dieser Art Ausrüstung. Alles in allem ein Gewicht von etwa 30 Kilo. Man denkt erst so, das ist einfach, aber dann, Mist. Am Ende des Tages steht auch die Frage, ob die Jugendlichen bereit wären, Frankreich im Ernstfall zu verteidigen. Ich liebe mein Land und würde es ohne weiteres verteidigen, selbst wenn ich dabei mein Leben riskieren müsste. Ich bin bereit, es zu tun, wenn es sein muss.
4: Ich habe Ja gewählt, aber ich will nicht lügen, denn ich bin ja auch nicht in der Situation. Daher ist es leicht, eine Antwort zu geben, wenn man es nicht durchmacht.
2: Ich bin mir nicht sicher, ob ich das tun würde, freiwillig jedenfalls. Zum Schluss gibt es das Zertifikat mit republikanischer Verabschiedung. Es ist nur ein Tag, aber er regt junge Französinnen und Franzosen zum Nachdenken an. Über ihre Heimat, die Weltlage und auch die eigene Zukunft.
0: Die Zukunft dieses Landes hier, Montenegro, wo liegt die? In der EU? Und welchen Einfluss könnte das auf die Stabilität bei uns in Europa haben? Darauf schauen wir gleich. Vorher kleines Wissensquiz für Sie. Was fällt Ihnen eigentlich ein zu Montenegro? Balkan vermutlich, ja. Eine schöne Küste sehen wir hier auch, ja. Und wie zahlt man dort? Jetzt kommt der Fun Fact. Früher mit der guten alten D-Mark und seit wir zum Euro gewechselt sind, auch mit dem Euro. Dabei ist Montenegro ja Stand jetzt gar nicht Mitglied der EU. Das Land ist einer der 6 Westbalkanstaaten und klein. Von der Fläche bisschen kleiner als Schleswig-Holstein. Montenegro hat keine eigene Währung und deshalb halt früher die D-Mark und dann seit 2002 den Euro. Die Beitrittsverhandlungen mit der EU, die laufen seit inzwischen 14 Jahren, aber erst knapp die Hälfte der Verhandlungskapitel sind überhaupt abgeschlossen. Bis Ende des Jahres müssten es dann aber eigentlich alle sein. Also alles sehr ambitioniert, denn der anvisierte Beitritt, der ist schon übernächstes Jahr, nämlich 2028. Dann soll das Land Mitglied werden. Ja, wächst die Europäische Union dann erstmals nach dem Brexit wieder? Vor allem junge Menschen in Montenegro hoffen das sehr. Denn die Jugendarbeitslosigkeit, die ist hoch. Die Korruption verbreitet und viele Jüngere verlassen deshalb ihre Heimat. Für sie könnte 2028 also zu einer Art Gamechanger werden. Denn dann wird Montenegro auch noch europäische Jugendhauptstadt. Andreas Bachmann berichtet.
3: Ein Moment, den Wladimir Perasic nie vergessen wird. Vergangenen Dezember gewinnt Montenegros Hauptstadt Podgorica die Wahl zur Jugendhauptstadt Europas.
5: Das war ein Gefühlschaos aus Glück, Freude, Begeisterung. Als sich das dann nach einigen Minuten gelegt hat, standen wir vom Orga-Team da und dachten uns, huch, jetzt beginnt ja erst die eigentliche Arbeit. Also da waren wir irgendwie besorgt, aber natürlich auch stolz.
3: Jugendhauptstadt Europas 2028. Das Jahr wohl kein Zufall, denn 2028 plant Montenegro auch der Europäischen Union beizutreten. Da passt die Auszeichnung zur Jugendhauptstadt perfekt. Sie soll die europäische Identität bei jungen Menschen stärken. Und dafür ist Wladimir unermüdlich unterwegs. Er engagiert sich im Jugendnetzwerk, organisiert das Programm für das Europäische Jugendhauptstadtjahr. Heute steht dazu eine Besprechung im Parlament an. Wladimir verbindet mit der Auszeichnung die konkrete Hoffnung, dass sich die Lebensrealität der Jugend in Montenegro verbessert.
5: Es geht um eine aktive Beteiligung der Jugend am politischen Leben, um Innovationen, nachhaltige Entwicklung und das Gemeinwohl. Das ist unser Fokus bis 2028, mit dem Ziel, junge Menschen in Montenegro und in Podgorica zu halten.
3: Eines der Hauptprobleme für junge Menschen in Montenegro ist, erzählt Wladimir, dass sie ohne das richtige Parteibuch schwer Arbeit finden können. Zwar habe sich die Situation zuletzt verbessert, doch ohne Beziehungen komme man in Montenegro nicht wirklich weiter.
5: Wir leben in einer Gesellschaft, in der nicht alle gleiche Chancen haben. Es hat seinen Grund, dass die Themen Justiz, Rechtsstaat und Korruption in den Beitrittsverhandlungen mit der EU eine Herausforderung darstellen.
3: Wie diese Herausforderung ganz konkret aussieht, das hat uns ein Rechtsanwalt vor anderthalb Jahren in Podgorica gezeigt. Zuvor wurde genau hier ein spektakulärer Tunnel entdeckt. Er führte direkt in den obersten Gerichtshof, in die Asservatenkammer, aus der dann unter anderem Waffen und Drogen entwendet wurden. Bis heute ist der Fall nicht aufgearbeitet. Weder die Auftraggeber noch die Diebe wurden identifiziert und zur Rechenschaft gezogen. Fälle wie dieser lassen die Politologin Daliborka Uljarevic daran zweifeln, ob Montenegro wirklich schon bereit ist für die EU.
6: Dies ist einer der beschämendsten Fälle für unsere Justiz und leider nicht der einzige. Wir haben viele solche Fälle, die zeigen, es fehlt an Koordination zwischen den Behörden und am politischen Willen, die Mächtigen anzutasten oder solche Fälle angemessen aufzuarbeiten.
3: Für junge Menschen kann das frustrierend sein. Hinzu kommt eine Jugendarbeitslosigkeit von rund 25%. Wir fahren in den Süden Montenegros, in die Hafenstadt Bar. Hier treffen wir Afrodita Schuster. Sie leitet ein Weiterbildungsprojekt für junge Montenegriner bei der Caritas. Ziel ist es, ihnen bessere Perspektiven auf dem Arbeitsmarkt zu verschaffen. 300 junge Menschen haben schon teilgenommen. Auch die 18-jährige Ayla. Mit Unterstützung von Afrodita Schuster konnte sie ihr eigenes Nagelstudio in Bar eröffnen.
7: Ich habe mich weiterentwickeln können, habe dazu noch weitere Zertifikate gemacht, viel Neues gelernt, sodass ich bei einem Maniküre-Wettbewerb sogar Staatsmeisterin geworden bin.
3: Schon während ihrer Schulzeit hat Ayla als Maniküristin gearbeitet. Ihr Jugendzimmer machte sie zum Minisalon, konnte sich so einen ersten Kundenstamm aufbauen.
8: Aus Montenegro wegzugehen war für sie deshalb kein Thema.
7: Wissen Sie, eigentlich habe ich nie darüber nachgedacht, weil mir das Förderprogramm für Jungunternehmer ermöglicht hat, diesen Salon zu eröffnen. Das ist ein Grund mehr, in Montenegro zu bleiben und hier zu arbeiten. Das ist der Beruf meiner Wahl und ich liebe meine Arbeit.
8: Erfolgsgeschichten wie die von Ayla sind es, die jungen Menschen in Montenegro Mut machen. Wir sind zurück in der Hauptstadt Podgorica bei Wladimir und seinen Freunden an der Universität. Sie diskutieren über den EU-Beitritt ihres Landes. Auch wenn der sich schon 14 Jahre hinzieht, sind sie trotzdem optimistisch.
9: Kein Prozess ist zu lang, wenn wir wissen, dass das Ziel den Aufwand wert ist. Wenn schon der Weg in die EU, die Anpassungen an die EU, Vorteile bringt, dann ärgert mich das Warten eigentlich überhaupt nicht.
8: Und so hoffen sie, dass Montenegro 2028 nicht nur Jugendhauptstadt Europas sein wird, sondern endlich auch EU-Mitglied.
0: Ja, weniger Korruption, mehr Zukunftsperspektive. Für Montenegro ist die EU gut, das haben wir verstanden. Aber wie sieht es eigentlich umgekehrt aus? Andreas, du warst für uns dort. Du hast den Film gemacht, den wir gerade gesehen haben. Was bringt uns diese Region, der Westbalkan?
10: Nun, der Westbalkan liegt mitten in Europa, nicht nur geografisch, sondern auch kulturell und wirtschaftlich. 6 Staaten, rund 18 Millionen Menschen, die da leben und umzingelt sozusagen von EU-Mitgliedstaaten, mitten in EU-Mitgliedstaaten. Und wenn Europa sich nicht um diese Region kümmert, dann werden sich andere um diese Region kümmern. Und schon seit vielen Jahren versuchen China, aber auch Russland eben ihren Einfluss auf dem Westbalkan zu vergrößern, bemühen sich um Einfluss dort. Ein konkretes Beispiel, wir haben eben die Stadt Bar in Montenegro gesehen. Dort verläuft eine Autobahn, die wurde von einem chinesischen Staatskonzern gebaut und mit chinesischen Staatskrediten finanziert. Das schafft Abhängigkeiten, Stichwort Schuldenfalle. Wenn man Geld an China zurückzahlen muss, dann stimmt man vielleicht auch in internationalen Gremien plötzlich mal ganz anders ab. Also insgesamt muss man sagen, aus meiner Sicht, die strategische Untätigkeit Europas auf dem Westbalkan und der Preis dafür, der ist viel höher als der Preis einer EU-Erweiterung.
0: Ah ja, interessant. Wie realistisch ist denn dann 2028 als Beitrittsjahr für Montenegro? Wir haben gerade gesehen, da sind ja noch echt viele Baustellen offen, also viele Beitrittskapitel offen.
10: Ja, und das sind ja nicht irgendwelche Kapitel, die da offen sind, sondern ganz zentrale Kapitel eben, der Rechtsstaat, die Korruptionsbekämpfung, die Justizreform. Also das sind schon harte Nüsse, die noch zu knacken sind. Insofern ist es ambitioniert, das Beitrittsdatum 2028. Aber die EU möchte auch vor dem Hintergrund des Angriffskriegs Russlands in der Ukraine natürlich auch irgendwo eine Erfolgsstory erzählen. Deswegen ist man dort schon gewillt, das jetzt auch durchzuziehen in Brüssel. Aber es gibt ja noch eine andere Seite, nämlich die Seite der Mitgliedstaaten. Alle 27 EU-Mitgliedstaaten müssen einem Beitritt zustimmen, müssen diesen Beitritt eines neuen Landes ratifizieren in ihren Parlamenten. Und da gibt es teilweise hohe verfassungsrechtliche Hürden, beispielsweise in Frankreich. Da müssen beide Parlamentskammern mit einer Dreifünftelmehrheit zustimmen. Und in Frankreich haben wir nächstes Jahr auch noch Präsidentschaftswahlen. Also da kommt auch noch eine innenpolitische Komponente dazu. Also ich sage es jetzt mal so, 2028 ist möglich, aber ein Selbstläufer wird das auf jeden Fall nicht.
0: Andreas Bachmann, danke schön für diese wichtigen Informationen live aus dem ARD-Studio in Wien. Du wirst das weiter für uns beobachten. Danke schön dorthin. Ja, und ein ganz anderes Thema: Algen. Am Strand will die ja kaum jemand haben. Es sieht halt nicht schön aus, es riecht auch nicht gut. Aber im Meer, da können sie umso wertvoller sein, denn sie werden als Biomasse der Zukunft gehandelt. Was man da alles draus machen kann, das ist nämlich wirklich erstaunlich. Von Nahrung für uns Menschen bis hin zu Plastikersatz. Problem derzeit

0: Aus europäischer Sicht allerdings, fast alle weltweit kultivierten Algen wachsen in Asien. Das soll sich aber ändern. Und hier kommt Norwegen mit seiner sehr langen Küstenlinie ins Spiel. Jana Sinram.
1: Eine Farm mitten im Meer an der norwegischen Westküste. Erntezeit für Diogo Raposo und seine Kollegen. Sie bauen hier einen besonderen Rohstoff an, Braunalgen. Die sind für den Anbau ideal geeignet, erklärt Diogo.
2: Sie wachsen schnell und sie nehmen die Nährstoffe auf, die natürlicherweise im Wasser verfügbar sind. Wir brauchen keinen Dünger in der Meereswirtschaft.
1: 7 Monate lang sind die Algen an Seilen unter der Meeresoberfläche gewachsen. Jetzt ist es Zeit, sie aus dem Wasser zu holen, auf 2 gegenüberliegenden Booten.
2: Ich muss diese Leine jetzt durchschneiden, damit das Ernteboot mit der Ernte beginnen kann.
1: Reihe für Reihe schneiden sie die Seile los. Auf dem Ernteboot werden sie dann eingeholt. Der Mai, für die kleine Firma ein entscheidender Monat. Fast jeden Tag sind sie 12 Stunden hier draußen auf dem Wasser.
2: Es ist sehr intensiv. Wir haben 1 Monat, um unsere gesamte Ernte einzubringen.
3: Luca,
2: du musst abschneiden.
1: Die eigentliche Ernte passiert auf dem größten der 3 Boote. Die Algen laufen durch eine Maschine. Ein Teil von ihnen wird automatisch von den Seilen geschnitten, doch vieles ist noch Handarbeit.
4: Es ist das erste Jahr, dass wir dieses System testen. Es ist ein recht einfaches Gerät, das für unsere Art der Ernte angepasst wurde.
1: Die geernteten Braunalgen verkauft das Start-up an verschiedene Nahrungsmittelproduzenten, auch in Deutschland, zum Beispiel als Thunfischersatz. Christian Kato Haugen hat bis vor ein paar Jahren auf Lachsfarmen gearbeitet. Algen zu essen kam ihm damals nicht in den Sinn.
4: Sie haben einen sehr nussigen Geschmack, der gut zu Rührei oder Salat passt. Aber das wäre mir wahrscheinlich gar nicht klar, wenn ich nicht damit arbeiten würde.
1: Auch die EU preist Algen als Nahrungsquelle an und als Biomasse der Zukunft. Die Kommission hat sogar eine ganze Algenstrategie verabschiedet. Das Ziel, ein europäischer Algensektor. Denn Farmen wie diese hier sind in Europa noch eine Seltenheit. Ein Teil der frisch geernteten Algen landet bei Julia Harlang im Labor in Trondheim. Hier erforscht ein internationales Team, was sich aus ihnen noch alles herstellen lässt. In einem komplizierten Verfahren wird zuerst der Zucker aus den Algen gelöst. Daraus lässt sich dann zum Beispiel nachhaltiges Garn oder Folie entwickeln.
5: Das ist der große Vorteil von Seegras. Dass es eben nicht nur in der Lebensmittelindustrie verwendbar ist, sondern eben auch als Textil oder als Plastik für verschiedene Verpackungen.
1: Auch der Meeresbiologe David Aldridge forscht zum Potenzial von Algen. Er meint, sie können nicht alle Umweltprobleme lösen.
4: Sie sind aber eine umweltfreundliche Ressource. Und auf einem Planeten, der durch Landnutzung zunehmend unter Druck steht, ist die nachhaltige Nutzung der Ozeane sehr wichtig.
1: Irgendwann könnte man aus Algen sogar Biokraftstoffe herstellen. In Zeiten von Benzinknappheit eine interessante Alternative. Noch ist es aber nicht so weit.
4: Im Moment werden in Europa und Nordamerika Hunderte, vielleicht ein paar Tausend Tonnen Algen produziert. Für Biokraftstoffe bräuchten wir aber Hunderttausende bis Millionen Tonnen.
1: Ein paar Kilometer weiter an der Küste von Trondheim, die Zentrale des kleinen Algen-Startups. Hier arbeiten sie an der Ernte fürs nächste Jahr. Das Labor ist so etwas wie ein Algen-Kindergarten. In diesen Kolben befindet sich das Saatgut. Das rote Licht sorgt dafür, dass sich die Samen nicht zu früh befruchten.
6: Dieser spezielle Behälter reicht für etwa 4 Kilometer Seil. Und wir können etwa 6 bis 7 Kilo Algen pro Meter ernten.
1: Die Firma stellt nicht nur ihr eigenes Saatgut her, sondern züchtet auch Samen für andere Algenfarmer. Denn das ist kompliziert, erklärt die Forschungsleiterin.
6: Sobald sich die Algen entwickelt haben und sie an einem Seil im Wasser hängen, wachsen sie auf jeden Fall. Aber die Qualität der Samen zu kontrollieren und die nötige Menge zu bestimmen, dafür braucht es Zeit und Wissen.
1: Kaum zu glauben, aus diesen winzigen Samen werden in einem Jahr bis zu 4 Meter lange Algen geworden sein. Dann landen sie hier als Ernte des Algen-Startups. Neben Saisonkräften packt in der Fabrikhalle auch Innovationsmanagerin Maren Setter mit an.
3: Unsere Algen sind quasi verzehrfertig. Aber wir prüfen noch mal die Qualität und schauen, ob noch kleine Tiere oder Fische im Tang sind. Die sortieren wir aus.
1: Die Norwegerin ist sich sicher, der Bedarf an solchen Algen wird steigen. Für Norwegen eine Zukunftsbranche.
3: Wir haben viel Erfahrung mit anderen Aquakulturen. Es gibt also schon eine gewisse Infrastruktur. Ich bin sicher, dass das ein Erfolg sein kann.
1: Und vielleicht liegt in diesen norwegischen Algen sogar ein Schlüssel für eine nachhaltigere Zukunft.
0: Und diese Statue hier, die sehen Sie wahrscheinlich auch nicht zum ersten Mal, oder? Zumindest auf dem Bild. Michelangelos David, eine der berühmtesten Statuen der Welt. Wir sehen sie und staunen, denn David gilt als das perfekte Ideal des männlichen Körpers. Denn die meisten von uns können sehen. Aber was ist eigentlich mit denjenigen, die nicht sehen können? Die Schönheit eines solchen Kunstwerkes zu erfassen, ist damit schwierig. Außer im italienischen Ancona. Anna Giordano.
7: Die Bronzewölfin mit Romulus und Remus und viele andere Highlights der Kunstgeschichte. Statuen von Michelangelo, Modelle berühmter Gebäude und Werke aus der griechischen Antike. Blinde Menschen können all das normalerweise nicht sehen. Hier im Museum Omero dürfen sie deshalb all diese Kulturschätze anfassen. Ein Berühren verboten, wie in anderen Museen, gibt es nicht.
8: Es ist nicht das erste Mal für mich, aber es ist immer eine sehr starke Erfahrung.
7: Sei es neue Skulpturen und Kunstwerke zu entdecken, aber auch Kunstwerke, die man schon kennt, aufs Neue zu entdecken. Serena Stronati ist von Geburt an blind. Nur über ihren Tastsinn hat sie die Möglichkeit, Kunst und Kultur zu erleben. Zum Beispiel diese bekannte Marmorskulptur, eine Kopie. Das Original steht in den Uffizien in Florenz. Die Kämpfer heißt sie und stammt aus dem 1. Jahrhundert vor Christus. Serena bekommt hier nicht nur Erklärungen, sondern darf sich Zeit nehmen, die Skulptur zu erfühlen.
8: Das, was ich hier sehr stark fühle mit meinen Händen, sind sicherlich diese herausgearbeiteten Körper,
7: also wie die Betonung auf die Formung des Körpers und der Muskeln gelegt wurde. Dieser Aspekt war ja in der griechischen Kunst in der Tat sehr wichtig, vor allem bei der Darstellung männlicher Körper. Insgesamt mehr als 200 Werke von der Antike bis zur Gegenwart stehen im Museum Omero im italienischen Ancona. Das gibt es seit 1993 und ist untergebracht in einem Gebäude aus dem 18. Jahrhundert. Mittlerweile ist es in staatlicher Obhut. Das Konzept ausgedacht hat sich das blinde Ehepaar Aldo Grassini und Daniela Bottegoni.
9: Es ist geboren aus einer Reaktion der Wut. Weil, wenn einer eine Passion für Kunst hat, möchte er die Dinge sehen. Wer sehen kann. Und wer nicht sehen kann, muss sie fühlen. Wer nicht sehen kann, muss die Dinge erfühlen. Wir sehen nicht mit den Augen, wir sehen mit den Händen. Und dann kommt leider immer dieses Schild: Berühren verboten.
7: Aldo Grassini berichtet von Reisen mit seiner Ehefrau in den 80er Jahren, von denen sie deprimiert zurückkamen, weil sie kaum etwas besichtigen und erleben konnten. Das Museum Omero war ihr Projekt, um die Situation für Blinde besser zu machen. Heute dient es auch als Vorbild für andere Museen.
0: Ich sage Dankeschön für Ihr Interesse am Europa-Magazin. Wünsche noch einen angenehmen Sonntag. Tschüss, auf Wiedersehen.
7: Tschüss.

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0: Einen schönen Sonntag Ihnen. Willkommen bei Tagesschau 24. Aus der schwarz-roten Koalition kommen widersprüchliche Signale zur geplanten BAföG-Erhöhung. Bundesforschungsministerin Bär hatte den Funke-Medien gesagt, sie habe gehört, dass es für die Reform in den Koalitionsfraktionen keine Unterstützung mehr gebe, weil gespart werden müsse, so die CSU-Politikerin. Die SPD zeigt sich verärgert. Die Vize-Fraktionsvorsitzende Esther sagte, Bärs Äußerungen seien schlicht falsch. Die Sozialdemokraten stünden zu der getroffenen Vereinbarung. Der Deutsche Richterbund beklagt, dass der Justiz bundesweit 2000 Staatsanwälte fehlten. Verbandsgeschäftsführer Rebehn sagte der Bild am Sonntag, drei Ermittler müssten die Arbeit für vier tun. Deshalb dauerten Strafverfahren immer länger. Er forderte Bund und Länder auf, sich rasch auf mehr Personal zu einigen. Vor knapp einem Jahr hatte die Bundesregierung angekündigt, den Ländern beim Schaffen von Stellen finanziell zu helfen. Im Zuge der israelischen Bodenoffensive gegen die Hisbollah im Südlibanon hat das Militär nach eigenen Angaben die Burg Beaufort eingenommen. Soldaten hätten auf ihr erneut die israelische Flagge gehisst, erklärte Verteidigungsminister Katz. Die strategisch wichtige mittelalterliche Festung war bis zum Jahr 2000 bereits einige Jahre unter israelischer Kontrolle. Dem Militär zufolge soll die Hisbollah von dort aus zahlreiche Angriffe ausgeführt haben. In Malta hat die regierende Labour-Partei von Ministerpräsident Abela die vorgezogene Parlamentswahl gewonnen. Für die Sozialdemokraten ist es bereits der vierte Wahlsieg in Folge. Unter den Parteianhängern brach großer Jubel aus, als das Ergebnis der Hochrechnungen bekannt wurde. Abela hatte die vorgezogene Wahl damit begründet, dass er ein neues Mandat der Wähler benötige, um das Land durch eine drohende Energiekrise zu führen. Vapes, E-Zigaretten oder Nikotinbeutel. Es geht schon lange nicht mehr um die klassische Zigarette, wenn junge Menschen heute ihre ersten Züge nehmen. Am heutigen Weltnichtrauchertag appelliert die Weltgesundheitsorganisation, die junge Generation besser zu schützen. Großbritannien zum Beispiel geht bald einen ganz eigenen Weg.
1: Kicken statt kippen. Viele Teenager in diesem Londoner Jugendzentrum werden wohl nie in ihrem Leben Zigaretten und Tabak legal kaufen dürfen. Sie sollen Teil der ersten rauchfreien Generation in Großbritannien werden. Ich habe nichts dagegen. Ich finde, das ist eine gute Idee. Ich will nicht mal in die Nähe von diesem Zeug kommen. Selbst wenn ich mit Freunden unterwegs bin und die alle anfangen, das zu machen, das ist mir sogar schon mal passiert. Wer ab kommendem Januar 18 Jahre alt wird, darf keinen Tabak mehr kaufen. Das Rauchen selbst wird zwar keine Straftat, aber der Verkauf an diese Altersgruppe. Kioske und Supermärkte müssen Ausweise oder Führerscheine junger Kunden kontrollieren, sonst drohen Strafen. Schon lange ist das Land Vorreiter darin, Rauchen unattraktiv zu machen, etwa durch abstoßende Verpackungen. Und das wirkt. In den 70ern qualmte noch fast die Hälfte der Briten, heute nur noch rund 10%. In Deutschland schmücken doppelt so viele. Es ist wichtig, Rauchen weniger normal zu machen. Jugendliche fangen

0: Daniel, ein direktes Rauchverbot ist das ja nicht, was Großbritannien da vorhat, sondern ein Kaufverbot für die junge Generation. Aber die Jüngeren könnten sich ja einfach von älteren Zigaretten kaufen lassen. Wie will man dieses Gesetz kontrollieren und durchsetzen?
1: Ja, das ist durchaus noch ein bisschen so ein kniffliger Punkt. Das, was du da ansprichst, das ist sogenannter Proxy-Kauf. Der ist jetzt schon illegal. Also ich kaufe für jüngere Leute Zigaretten. Das darf man nicht. Da gibt es auch Strafen drauf, 50 Pfund. In anderen Bereichen will man mit diesem Gesetz aber jetzt durchaus nachbessern. Bei den Kontrollen beim Einkauf, da ist es jetzt schon so, dass es diese Challenge-25-Regel gibt. Wenn die Verkäufer mich im Laden sehen und sagen, du siehst jünger aus als 25, dann müssen sie einen Ausweis verlangen. Es ist in Großbritannien aber nicht so, dass Personalausweise Pflicht sind. Das heißt, nur wer so einen hat oder einen Führerschein hat, der darf überhaupt Zigaretten kaufen. Es ist aber so, dass es hier so kleine Kioske, Tobacco Shops gibt und da sind die Kontrollen eher lasch, muss man sagen. Hier will das Gesetz nachbessern, indem es eine Lizenzierung vorsieht. Das heißt, nur wer eine Lizenz hat, darf in Zukunft auch Tabak verkaufen. Diese Lizenz kann man wieder entzogen bekommen, wenn man sich nicht an die Regeln hält, zum Beispiel eben nicht das Alter überprüft. Und dann gibt es auch Strafgelder, wenn man das nicht macht. Ein weiterer Kritikpunkt ist, dass Vapes eben nicht Teil des Verbots sind. Die Jugendlichen, die wir eben im Beitrag gesehen haben, die haben mir gesagt, sie kennen kaum jemanden, der raucht, klassische Zigaretten, aber eben ganz viele, die vapen in ihrer Schule. Da ist es aber so, dass auch hier das Gesetz nachbessern will, bestimmte Geschmacksrichtungen verbieten möchte etwa. Das ist ja das Gefährliche an Vapes, dass sie eben nach Erdbeer oder Cola schmecken und nicht nach diesem ekelhaften Rauch, der aus Zigaretten kommt. Da möchte man also das verschärfen und auch Werbung dafür verbieten. Insgesamt muss man aber sagen, ist das doch ein sehr weitreichendes Gesetzespaket, was da verabschiedet wurde.
0: Und das klingt nach einem schon recht drastischen Weg. War das denn einfach, dieses Gesetz durchs Parlament zu bekommen?
1: Es ist mit einer sehr deutlichen Mehrheit durchgegangen, sowohl im Unterhaus als auch im Oberhaus. Es ist ein Gesetz der Vorgängerregierung gewesen tatsächlich, der Konservativen unter Rishi Sunak. Und das zeigt so ein bisschen dadurch, dass das weitergeführt wurde jetzt von Labour, dass da wirklich ein großer parteiübergreifender Rückhalt ist, dass man das Rauchen strikter kontrollieren möchte. Und der spiegelt sich auch in der Gesellschaft wieder. Zwei Drittel der Briten stehen hinter diesem Gesetz und zwei Drittel der Briten begrüßen auch das Ziel, irgendwann als Land tatsächlich ganz tabakfrei zu sein. Das kommt aber nicht von irgendwoher, sondern Großbritannien ist schon seit langem ein Vorreiter, was die Tabakkontrolle angeht. Seit mehr als 20 Jahren gibt es hier ein Werbeverbot für Tabakprodukte. Es gibt seit 2007 ein sehr striktes Rauchverbot in Innenräumen. Das wird auch noch mal strikter durchgesetzt als in Deutschland. Außerdem sind die Verpackungen alle einheitlich. Ich habe mal eine hier mitgebracht. Da sieht man, die sehen alle gleich aus, haben die gleiche komische Farbe. Es sind Warnbilder darauf. Es gibt keine Logos der Marken, sondern die Marke ist einfach nur draufgeschrieben. Und der Preis, der hat sich auch gewaschen. Eine Packung kostet um die 20 Pfund. Das heißt, pro Zigarette über 1 Euro. Das alles sind Faktoren, die schon seit vielen Jahrzehnten dafür sorgen, dass der Tabakkonsum nach unten geht. In den 70ern, wir haben es eben gehört, waren es noch mehr als die Hälfte der Briten, die geraucht haben. Heute nur noch 10%. Diese Zahl ist in Deutschland deutlich höher, bei 20%. Und dahinter steht auch so ein bisschen so ein psychologischer Effekt. Das hat mir auch ein Experte erklärt, je weniger Leute rauchen um einen herum, desto komischer fühlt man sich selber, wenn man einer der wenigen Raucher ist. Und das heizt diesen Effekt eben nochmal an, dass immer weniger dann zur Zigarette greifen.
0: Kann denn dieser Anti-Raucher-Spirit in Großbritannien und auch dieses Gesetz ein Vorbild sein für andere Länder, für Deutschland zum Beispiel?
1: In Deutschland, da muss man noch einige Schritte zuvor gehen, glaube ich. Es gibt einen Koeffizienten, der bemisst quantitativ, wie weit die Länder sind in der Tabakkontrolle. Da liegt Großbritannien auf Platz 2 im europäischen Vergleich, Deutschland auf Platz 25. Sowas wie ein Rauchverbot, wenn Kinder im Auto sind, das wurde in Deutschland schon mehrfach diskutiert, aber ist nie durchgekommen, eben weil es da doch noch relativ große relativ großen Protest dagegen gibt und man braucht eben einen starken Rückhalt in der Bevölkerung. Das sieht man am Beispiel von Neuseeland. Die hatten so ein Gesetz tatsächlich. Dann kam aber eine konservative Nachfolgeregierung und hat das Ganze wieder gekippt. Und das passiert natürlich nicht, wenn die Mehrheit der Bevölkerung sozusagen für ein solches Verbot ist. Im Fall von Großbritannien ist das der Fall und dementsprechend sind viele hier auch relativ optimistisch, dass das Gesetz bestehen bleibt und tatsächlich vielleicht irgendwann dieses Ziel wahr werden könnte, nicht nur von einer rauchfreien Generation, sondern vielleicht sogar von einem ganzen rauchfreien

0: Land.
1: Also schauen wir da ganz besonders gespannt nach Großbritannien, was dieses Gesetz für eine Wirkung zeigen wird. Vielen Dank, Daniel Frevel nach London. Per Referendum entscheiden die Hamburgerinnen und Hamburger, ob sich die Stadt für Olympia bewirbt. Seit dem Morgen können Wahlberechtigte ab 16 Jahren noch persönlich abstimmen. Es geht um die Spiele der Jahre 2036, 2040 oder 2044. Umfragen hatten zuletzt kein klares Stimmungsbild ergeben. Andere deutsche Bewerber für die Austragung sind Berlin, München und die Region Rhein-Ruhr. Wer deutscher Kandidat wird, entscheidet im Herbst der Deutsche Olympische Sportbund. Und mein Kollege Tim Behrendonk hat mit NDR-Reporter Niklas Schenk gesprochen und ihn gefragt, wie er die Stimmung in den Wahllokalen erlebt hat.
2: Also ich bin heute Morgen in einem Wahllokal gewesen und da war die Stimmung ruhig und konzentriert. Und die Wahlhelfer haben mir auch erzählt, es wird ein ruhiger Tag, denn rund 40% der Menschen haben ja schon per Briefwahl abgestimmt. Das heißt, das ist etwas anders als bei Wahlen, wie man das normalerweise kennt. Und trotzdem ist die Stimmung in der Stadt hier ein Stück weit aufgeladen. Man sieht, insgesamt 30.000 Plakate sind hier geklebt worden. Alle haben noch mal mobilisiert, Befürworter und Gegner, weil sie eben denken, es könnte auch auf den letzten Metern noch entschieden werden. Und was man auch sagen kann, der Großteil der Plakate sind die Ja-Leute, also die Befürworter. Und da gibt es also ein gewisses Ungleichgewicht. Aber auf der anderen Seite steht eben auch ein großes Bündnis von Gegnern. Und dieses Rennen könnte hier noch sehr knapp werden heute.
3: Vor 11 Jahren hat Hamburg ja eine Olympia-Bewerbung abgelehnt. Welche Rolle spielt eigentlich dieses Nein von 2015 im aktuellen Abstimmungskampf?
2: Das spielt eine große Rolle. Der Senat hat versucht, Lehren aus diesem Nein zu ziehen. Und es gab zum einen damals, 2015, sehr schlechte Rahmenbedingungen. Es war November, ein trüber, nasser Tag. Und jeder, der in Hamburg wohnt, kennt den Winter in Hamburg. Also die Stimmung war nicht besonders optimistisch. Und dann kam noch hinzu, dass die bundesweite Debatte um die Unterbringung von Geflüchteten kreiste und um Kosten. Und es war also eine insgesamt nicht ganz leichte Ausgangslage. Es gab negative Berichte über die Spiele in Sotschi ein Jahr vorher. Da gab es einen Korruptionsskandal und insofern war die Stimmung, ging nicht in eine positive Richtung. Es war dann trotzdem am Ende noch sehr knapp und der Senat hat auch strategisch gelernt, denn die Strategie damals wurde kritisiert. Es hieß, die Kampagne sei abgehoben gewesen und nicht besonders bürgernah. Und das wollte man diesmal anders machen. Anders als andere Regionen hat Hamburg Rechnungen veröffentlicht und gesagt, euch kostet das so und so viel. So viel kommt am Ende raus und das war die neue Strategie einer größtmöglichen Transparenz. Und die Frage ist, ob die sich jetzt auszahlt.
3: Und anders als das ist es ja auch, zumindest als damals, wir haben ja heute, du hast es schon gesagt, Politik, Sport, Wirtschaft und Kultur weitgehend geschlossen für die Bewerbung der Hansestadt. Warum scheint das viele Menschen aber trotzdem noch nicht überzeugt zu haben?
2: Also da... Das kann man nicht ganz präzise beantworten. Die Umfragen sehen ja ein Kopf-an-Kopf-Rennen, wie schon 2015. Aber was man sagen kann, ist, dass die Befürworter natürlich nicht ganz genau wissen, wie ist jetzt die Stimmung. Also sie trommeln bis zuletzt. Denn die Gefahr aus Sicht der Befürworter ist, dass diese Menschen, die schon so zahlreich per Briefwahl abgestimmt haben, dass die schon wussten, wofür sie stehen. Nämlich, dass sie das auf keinen Fall wollen in der Stadt. Dass sie Belastungen befürchten und eher die Nachteile sehen. Und deshalb wurde hier auch noch bis zuletzt getrommelt. Und aus Sicht der Befürworter ist es so, dass sie eben nicht genau wissen, wie die Menschen abstimmen werden. Und deshalb jetzt noch mal die Werbung bis zuletzt.
3: Die Befürworter sprechen ja von einem Schub für Sport, Infrastruktur und auch internationale Sichtbarkeit. Welche Argumente ziehen aus deren Sicht denn derzeit besonders?
2: Also wenn man mit denen spricht, dann sind es vor allem diese Argumente. Es geht um die Infrastruktur. Man verspricht sich einen Schub für wichtige Nahverkehrsprojekte wie die U5 oder den Hauptbahnhof. Man will Wohnungen bauen, sagt man zumindest. Das Olympische Dorf soll in Wohnraum umgewandelt werden. Und man argumentiert ganz stark damit, das ist auch Teil dieser neuen Kampagne mit den Benefits, die die Hamburgerinnen und Hamburger dann am Ende davon haben. Ein weiteres Thema ist die Nachhaltigkeit. Da hat man von Paris gelernt und gesagt, wir wollen nicht Spiele mit Ruinen am Ende, sondern wir wollen 76% Sportstätten, die bereits bestehen und ein weiterer Anteil, der nur temporär ist und wieder abgebaut wird. Das ist so das zweite Argument. Und das dritte Argument der Befürworter ist, dass sie sagen, das ist doch eine Chance für Hamburg als Stadt, noch internationaler zu werden. Also, dass man wieder mehr auf die Karte kommt, dass man Austausch und

0: Besucherschaft und da ein besonders internationales Image als Tor zur Welt noch verstärken kann.
1: Die Gegner wiederum, die warnen vor hohen Kosten und Risiken. Welche Sorgen sind dir in Gesprächen mit Bürgerinnen und Bürgern am häufigsten vielleicht begegnet?
0: Also ganz interessant ist, wenn man mit den Bürgerinnen und Bürgern spricht, dass es gibt Leute, die lehnen das kategorisch ab. Es gibt aber auch andere, die wissen noch gar nicht, was sie denken wollen. Und das ist, glaube ich, auch die Gefahr für die, die es gerne wollen, dass viele sagen, noch gar nicht an dem Punkt sind. Die machen noch eine Pro- und Kontraliste und bleiben dann vielleicht eher zu Hause. Aber was die Gegner, und das ist auch ein sehr breites Bündnis, vor allen Dingen befürchten, ist eine Kostenexplosion. Sie sprechen schon vom Milliardengrab Olympia. Das hat es ja auch in anderen Städten gegeben, wie Rio oder London. Und sie sagen, diese Rechnung, die wir da gekriegt haben, die kann am Ende gar nicht stimmen. Das wird am Ende teurer für uns. Und sie kritisieren auch, dass sie eine Verdrängung befürchten. Gentrifizierung ist auch ein klassisches Olympia-Argument dagegen, dass man sagt, die Leute können sich irgendwann die Mieten nicht mehr leisten. Und wenn die Stadt stärker Anziehungspunkt wird, dann könnte das teurer werden. Und das letzte Argument der Gegner ist, dass sie sagen, die Priorität ist falsch gesetzt. Also diese Milliarden, die man jetzt in Olympia investiert, die könnte man lieber in Schulen stecken, in soziale Infrastruktur. Und das sind so die Argumente, mit denen die Gegner unterwegs sind. Ja, mal sehen.
1: Auffällig ist, das hattest du bereits gesagt, 40% der Wahlberechtigten haben bereits abgestimmt per Brief. Lässt sich daraus irgendetwas über das Interesse an diesem Referendum ablesen?
0: Ja, man kann auf jeden Fall sagen, diese 40% bis heute, die waren bis Mitte Mai, da waren es schon 23%. Und das ist ein außergewöhnlich hoher Wert. Das heißt, man kann daran ablesen, Olympia, das mobilisiert, das interessiert viele Menschen. Unklar ist, ob das vor allen Dingen die Gegner sind oder ob das Befürworter sind. Das kann man eben überhaupt nicht sagen. Und deshalb die Werbekampagnen bis zuletzt, die Demos hier in der Stadt. Es gab in den letzten zwei Wochen kaum ein Sportevent, wo nicht nochmal getrommelt wurde, aber auch von den Gegnern. Viele Lesungen, rationale Diskussionen, Gespräche mit den Bürgerinnen und Bürgern. Und dieser Briefwahlfaktor ist jetzt bei dieser Abstimmung total spannend, aber unklar, was in den Umschlägen drin ist.
2: Und in unserem Update vertiefen wir jetzt einige Themen dieses Tages mit meinem Kollegen Alexander Franz in der Tagesschau-Redaktion. Und zuerst blicken wir nach Berlin. Dort läuft an diesem Wochenende ja der Parteitag der FDP. Gestern wurde schon Wolfgang Kubicki zum neuen Parteivorsitzenden gewählt. Und heute steht der Leitantrag der Partei im Mittelpunkt. Worum genau geht's denn in diesem Antrag?
3: Ja, es geht in erster Linie um wirtschaftspolitische Themen. Es finden sich da viele Vorschläge zur Belebung der deutschen Wirtschaft. Unter anderem fordert die FDP einen 4-Stufen-Tarif bei der Einkommenssteuer, gegliedert in die Tarife 15, 25, 35 und 42%. Außerdem will die FDP den Rechtsanspruch auf Teilzeit begrenzen, und zwar, wie es heißt, auf sozial besonders schutzwürdige Fälle. Dazu zählen dann unter anderem die Kindererziehung oder auch die Pflege von Angehörigen. Und auch Bürokratieabbau ist ein großes Thema. Man will in den kommenden Jahren die Bundesbehörden verkleinern oder zusammenlegen oder auch ganz abschaffen. Von über 900 Behörden derzeit will man dann auf etwa 100 Behörden kommen. Das mal so ein paar Punkte aus diesem Leitantrag.
2: Wolfgang Kubicki, der soll die FDP ja jetzt in eine erfolgreichere Zukunft führen. Er hat sich gestern bei der Abstimmung gegen Marie-Agnes Strack-Zimmermann durchgesetzt. Und die hat sich jetzt noch mal Richtung Kubicki geäußert. Was hat sie denn gesagt?
3: Ja, Kubicki hatte ja sich gerundet mit 60-40% gegen Strack-Zimmermann durchgesetzt. Und sie hat sich nun in der Bild-Zeitung geäußert und gesagt, man werde nun ganz genau hinschauen, wie der Kurs der FDP unter Kubicki aussehen wird. Und sie hat auch gesagt, Kubicki werde nun verbinden müssen. Kubicki wiederum hat sich auch in der Bild-Zeitung geäußert und in Richtung Strack-Zimmermann gesagt, nach diesem Ergebnis wisse sie, wo der Hammer hängt.
2: So, okay, Alex, wir schauen dann als nächstes erstmal ins Ausland. Wir gehen nach Kolumbien. In dem Land wird heute ein neuer Präsident gewählt. Amtsinhaber Petro tritt nicht mehr an und diese Wahl wird vor allem von der Gewalt der vergangenen Tage überschattet.
3: Ja, es gibt in Kolumbien ja immer wieder Attentate. Erst Ende April, also jetzt gar nicht so kurz oder ja, relativ kurz vor der Wahl, gab es ein Attentat mit 21 Toten, einen Bombenanschlag. Dafür wird die linke Guerillagruppe FARC verantwortlich gemacht. Und deswegen gilt diese Wahl heute als besonders richtungsweisend, eben mit Blick auf die Gewalt im Land. Der noch amtierende Präsident Petro wollte ja eigentlich bewaffnete Gruppen zwischen ihnen vermitteln und verbinden und das Land so ja, auf einen neuen Kurs bringen. Das Land ist seit Jahrzehnten

0: Jahrzehnten von Konflikten geprägt. Sowohl beteiligt sind eben linke Gruppen als auch rechte paramilitärische Gruppen, aber auch Drogenbanden sind dort beteiligt. Also es ist eine spannende Wahl. Etwa 41 Millionen Menschen sind in Kolumbien heute aufgerufen zu wählen.
1: Und welcher Kandidat liegt jetzt in den Umfragen vorne?
0: Also es gibt drei Favoriten, nämlich zum einen den linken Senator Cepeda aus dem Regierungsumfeld, der will auch diesen Reformkurs von Petro fortsetzen. Dann die konservative Senatorin Valencia aus dem Umfeld des früheren Präsidenten Uribe und den rechtsgerichteten Anwalt de la Espria, der für einen besonders scharfen Kurs gegenüber bewaffneten Banden steht. Unter diesen drei gibt es noch keinen, der so richtig klar heraussticht. Sollte aber heute niemand die absolute Mehrheit bekommen, dann wird es im Juni in die entscheidende Stichwahl gehen.
1: Also unser Blick geht heute nach Kolumbien, aber wir haben zum Schluss auch noch eine ganz skurrile Geschichte. Die kommt aus Irland. Da gab es jetzt nämlich ein Familientreffen, bei dem ein neuer Rekord aufgestellt wurde. Was hat es damit auf sich?
0: Ja, und zwar in einem kleinen Ort im Südwesten des Landes sind fast 1900 Menschen zusammengekommen, die alle den gleichen Nachnamen tragen, nämlich entweder Sullivan oder O'Sullivan. 1848 waren es ganz genau mit diesem Namen. Sie alle haben sich dann auch offiziell in Listen eingetragen, sodass am Ende wirklich ein neuer offizieller Weltrekord stand. Die Menschen mit diesem Namen Sullivan oder O'Sullivan kamen aber nicht alle aus Irland, sondern sind wirklich aus den verschiedensten Ländern der Erde extra für diesen Weltrekord nach Irland gereist. Und ja, es hat dann am Ende also auch geklappt.
1: Lustige Idee. Wäre mal spannend, wie sich die ganzen Müllers und Schmidts hierzulande da schlagen würden. Ich danke dir, Alex, für dieses Update.
0: Gerne.
1: Vom Davos des Ostens ist auch die Rede, wenn sich einmal im Jahr die Spitzen aus Politik und Unternehmen in Bad Saarow treffen. Brandenburgs Ministerpräsident Woidke hat am Nachmittag das Ostdeutsche Wirtschaftsforum eröffnet. Viele Regionen im Osten kämpfen besonders stark mit dem Strukturwandel. Nach einer Studie gibt es weiterhin deutliche Rückstände gegenüber den westdeutschen Bundesländern. Aber es gibt auch Beispiele, wie die Transformation gut gelingt.
2: Boote schaukeln auf dem Senftenberger See. Einst war das hier eine kleine Bootsanlage, aber dank der Mittel für den Strukturwandel entstand ein ansehnlicher Hafen mit vielen Freizeitangeboten. Immer weniger erinnert an den einzigen Braunkohlestandort. Die Bewohner sind offenbar zufrieden mit ihrer Stadt. Das zeigt eine bundesweite Umfrage zur Daseinsfürsorge. Von über 10.000 Gemeinden belegt das kleine Senftenberg immerhin den Platz 164.
3: Das ist eine sehr gute Nachricht. Und das zeigt, dass der Strukturwandel und die Investitionen hier in der Region auch ankommen.
2: Es gibt eine Uni, eine Klinik. Der Marktplatz ist einladend. Die Wege sind nicht allzu weit.
4: Alles habe ich hier. Ich brauche bloß auf den Markt gehen, da habe ich alles ringsherum.
5: Und Ärzteversorgung auch gut?
4: Ich habe meine Ärztin auch hier. Ja. In der Salzmarktstraße, das ist nicht weit entfernt.
6: Unsere Fahrradwege, alles ringsherum, das ist ja Weltklasse. Das hat man ja nirgendwo. Na, ich sag mir so, ringsherum ist schon alles gut. Aber es könnte immer besser sein.
2: Selbst ein Theater gönnt sich die 23.000 Einwohnerstadt. Das alles bietet, von Lesungen über Clubnächte bis zu besonderen Inszenierungen. Gut besucht übrigens.
7: Man muss die Leute natürlich verlocken, herzukommen. Und dann muss man ihnen was bieten, was sie anspricht. Und dann funktioniert das. Dann erzählen die das weiter und dann kommen noch mehr und dann kommen noch mehr. Und dann wird es immer mehr ein Treffpunkt dieser Gesellschaft hier.
2: Maritimes Senftenberg statt Kohlebagger. Die Stadt gilt als Vorzeigeprojekt des Strukturwandels in Brandenburg.
1: Vertieft hat das Thema heute mein Kollege Tim Behrendonk mit unserem Korrespondenten Thomas Bittner. Und er hat ihn erst mal gefragt, in welcher Stimmung die Unternehmen zu dem Treffen gekommen sind.
8: Ja, die ostdeutsche Wirtschaft sucht ihren Standort in der Weltwirtschaft. Das Motto dieses Forums ist die neue Unordnung oder die neue Ordnung. Man kann es sehen, wie man will. Daran merkt man schon, wie unsicher man ist bei der Einschätzung der Lage. Man muss ja wissen, dass die ostdeutsche Wirtschaft noch mitten im Transformationsprozess ist. Heute erreicht der Osten 85% der Wirtschaftsleitung des Westens. Also man ist da noch an der Anpassung und trotzdem kommen schon neue Transformationsprozesse zu. Stichwort Zeitenwende, Stichwort Klimawandel. Und ob das der Osten packt, das ist die große Frage, die sich die Unternehmen hier stellen.
9: Der Industrieverband BDI, der spricht von Frust in vielen Unternehmen. Woran macht sich dieser Frust denn besonders fest?
8: Es gab hier vor dem Wirtschaftsforum eine Umfrage unter 1500 Entscheidern in den Betrieben des Ostens, also Industriebosse sozusagen. Und von den 1500 sagen 53%, also mehr als die Hälfte, vom Herbst der Reformen, also von den wirtschaftspolitischen Maßnahmen der Bundesregierung, ist bei uns in der Firma nichts angekommen. Also das heißt, die wirtschaftspolitischen Maßnahmen der Bundesregierung greifen nicht. Und das ist die Sorge, wie viel Verlässlichkeit kann die Bundespolitik, kann die Wirtschaftspolitik den Unternehmen hier im Osten Deutschlands, aber auch in ganz Deutschland liefern.
9: Ja, und in diesem Zusammenhang fallen ja immer wieder dieselben Stichworte. Hohe Energiekosten, Fachkräftemangel, zu viel Bürokratie. Welche dieser Themen werden auf dem Forum jetzt besonders intensiv diskutiert?
8: Na, garantiert kommt noch ein Thema dazu, nämlich hohe Abgaben und hohe Steuern. Die Wirtschaft will also, die Energiekosten müssen sich langfristig senken. Der Bürokratieabbau muss schneller gehen und die Belastungen der Firmen muss sinken. Und das wird garantiert immer wieder adressiert werden. Denn hier trifft sich ja die Unternehmensspitze oder die Unternehmensspitzen aus dem Osten mit der Bundespolitik und der Landespolitik.
9: Du hast schon angedeutet, was eigentlich die Unternehmen fordern. Zum einen ist das mehr Planungssicherheit auf der einen Seite, klar, aber eben auch einen klaren wirtschaftspolitischen Kurs der Bundesregierung. Welche Erwartungen richten also die Wirtschaftsvertretenden an den Bundeskanzler, der ja auch zum Forum erwartet wird?
8: Ja, er kommt am Dienstag und er wird in einem Forum, in einem Panel sitzen, so nennt man das bei so einem Forum. Da sitzt zum Beispiel eine Chemiemanagerin, da sitzt ein Netzbetreiber mit auf dem Podium und ein von Infineon gesandter Manager der Halbleiterindustrie. Und da sieht man schon, worum es geht. Es geht um den Standort, den Industriestandort Ostdeutschlands, die erneuerbaren Energien, dass an dieser Stelle natürlich Klarheit geschaffen wird und die Verlässlichkeit für Betriebe, die in der Halbleiterindustrie auch auf dem Weltmarkt bestehen müssen. Das sind sicherlich die Forderungen, mit denen Friedrich Merz am Dienstag hier konfrontiert wird. Mhm.
9: Du sagst es besonders, in Ostdeutschland wird ja über auch die Wettbewerbsfähigkeit des Standorts diskutiert. Wie groß ist denn die Sorge tatsächlich, dass einige Regionen da wirtschaftlich den Anschluss verlieren könnten?
8: Es gibt Sorgen zum Beispiel bei der Demografie. 7% weniger Menschen im Erwerbsalter werden wir in 2035, also in etwa 10 Jahren, haben. Das heißt, da wird auch ein Fachkräftepotenzial verschwinden. Wir haben die Sorge, oder die Brandenburger und Ostdeutschen haben die Sorge, dass sich die ostdeutsche Wirtschaft auch sehr kleinteilig und unterschiedlich entwickelt. Wir haben beispielsweise hier in Brandenburg, ganz in der Nähe, die große, gigantische Tesla-E-Auto-Fabrik, also große Industrie. Aber die Masse der Industrie, die ist kleinteilig. Betriebe mit maximal 10 Mitarbeitenden und einem geringen Umsatz. Und diese beiden Geschichten, die müssen zusammenkommen. Und da entwickelt sich die Industrie, die Wirtschaft im Osten sehr unterschiedlich.
9: Mhm. Die Sorgen auf der einen Seite, aber andererseits betonen ja auch die Veranstalter gleichzeitig, dass das Forum keine reine Klageveranstaltung werden soll. Wo sehen die Teilnehmenden konkrete Chancen und auch Wachstumsperspektiven?
8: Na, es gibt ja Potenziale im Osten. Es gibt zum Beispiel viele verfügbare Flächen. Das ist eine ganz wesentliche Größe, wenn man zum Beispiel Industrie ansiedelt. Es gibt tatsächlich im Augenblick noch Fachkräfte, die man rekrutieren kann. Es gibt die erneuerbaren Energien, die im Osten Deutschlands deutlich stärker sind. Und man rechnet sich aus, dass zum Beispiel beim Thema KI, beim Thema Rechenzentren natürlich der Osten punkten kann, weil die Energie gleich vor der Haustür ist und weil man sie gleich nutzen kann. Also es gibt natürlich Chancen und natürlich rechnet man damit, dass in Sachen Zeitenwende bei der Rüstungsindustrie der ein oder andere Auftrag auch in den Osten geht, denn gerade bei der Verteidigungsindustrie, da ist der Osten bisher noch nicht groß aufgefallen.
9: Mhm. Frust kann ja nicht nur Bremser sein, Frust kann ja vielleicht auch sogar Antrieb sein. Wenn man die Gespräche jetzt mal zusammenfassen will, die da vielleicht noch kommen, welche Stimmung, glaubst du, wird da wohl überwiegen?
8: Na, man wird sich hoffentlich Mut zusprechen, das ist die Erwartung. Man muss ja auch wissen, das ist hier ein Unternehmerforum. Es ist getragen vom Land der Ideen GmbH, das ist eine vom BDI, vom Bundesverband der Deutschen Industrie getragene Organisation. Also es geht hier schon um das Interesse der Unternehmen. Die werden das hier formulieren und die werden sich natürlich auch gegenseitig Mut zusprechen, damit aus dem Motto, was am Anfang heißt, die neue Unordnung, vielleicht am Dienstag das Motto, die neue Ordnung wird.
9: Vielen Dank für die Einordnungen. Thomas Bittner.
1: Guten Tag, hier ist die Tagesschau in 100 Sekunden. BAföG-Reform möglicherweise vor dem Aus. Forschungsministerin Bär sagte, in der Koalition werde das Vorhaben offenbar nicht mehr unterstützt. Die Bundesregierung hatte vorgesehen, zunächst die Wohnkostenpauschale und später auch den BAföG-Satz zu erhöhen. Die SPD-Fraktion kritisiert Bär für deren Aussage und will an den Plänen festhalten. Ostdeutsches Wirtschaftsforum tagt in Brandenburg. Nach einer Umfrage beurteilen 49% der Unternehmen die wirtschaftliche Lage im Osten negativ. Der Hafen in Senftenberg gilt dagegen als Vorzeigeprojekt des Strukturwandels. An dem einstigen Braunkohlestandort in Brandenburg gibt es außerdem eine Uni, eine Klinik und ein Theater. Israel nimmt historische Kreuzritterfestung in Südlibanon ein. Ziel sei es, die Kontrolle über die Beaufort-Höhe zu sichern und die Infrastruktur der Hisbollah-Miliz dort zu zerstören, so das israelische Verteidigungsministerium. Die libanesische Regierung wirft Israel vor, Geschichte auszuradieren. Drogenbeauftragter fordert höhere Preise für Zigaretten und E-Zigaretten. Laut Hendrik Streeck kann dies junge Menschen vom Einstieg abhalten und vielen Rauchenden beim Aufhören helfen. Streeck äußerte sich zum heutigen Weltnichtrauchertag in der Rheinischen Post. Eine Studie hatte zuletzt gezeigt, dass wieder mehr Jugendliche rauchen und vapen. Hamburger stimmen über Olympiabewerbung ab. Der Senat will sich für die Ausrichtung der Spiele 2036, 2040 oder 2044 bewerben. Bis heute Abend können rund 1,3 Millionen Wahlberechtigte in der Hansestadt ihre Stimme abgeben. Umfragen hatten zuletzt kein klares Meinungsbild ergeben. Die Wetteraussichten. Im Norden und Westen bleibt es heute oft trocken. Regen und Gewitter können sich nur in östlichen Landesteilen entwickeln. Temperaturen zwischen 18 und 26 Grad. Und hier geht's jetzt weiter mit unserem Wissensmagazin Quarks und Nachrichten bei Tagesschau 24 dann wieder um 17 Uhr. Bis dahin einen schönen Sonntag Ihnen.
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13: Hallo und herzlich willkommen zu Quarks. Oder wie ich es passenderweise formulieren würde. Entschuldigung, Allergie. Ja, ich habe nicht so viel Spaß im Garten. Und trotzdem macht mir mein Garten sehr viel Freude. Nach der Sendung werden Sie wissen, warum. Erstmal aber so zur Einordnung. Wir haben ein paar Nationalparks bei uns in Deutschland. Aber alle deutschen Privatgärten zusammen sind größer als unsere Nationalparks. Das heißt, unsere Gärten und Balkone sind ein Schatz. Und jede einzelne Grünfläche kann zum Beispiel zur Artenvielfalt beitragen. Und das muss gar nicht so anstrengend sein. Im Gegenteil, so ein bisschen faul sein ist gar nicht schlecht. Es ist wissenschaftlich belegt, dass eine gewisse Unordnung im Garten für viele Arten überlebenswichtig ist. Die gewonnene Zeit, die könnten Sie beispielsweise nutzen, um das pralle Leben in einer Hecke zu beobachten.
10: Dieser Film und Ulrike auf der Heide werden unseren Blick auf Gartenhecken für immer verändern.
14: Ach, so schön. Schön.
15: Lange her,
14: ja.
15: Ne?
14: Ja, ja.
16: Guck mal, was aus ihrem Garten geworden ist. Ne? Ja.
10: Was für manche wie ungepflegtes Gestrüpp aussieht, soll ein wahres Paradies sein. Es ist bald Anfang März. Dann dürfen Hecken nicht mehr radikal geschnitten werden.
14: Die ist schön dicht, ne?
15: Ja, die ist wirklich schön dicht, genau. Auch schön struppig unten. Da können Vögel rein und können dann da ihre Nester bauen.
10: Die eigene Gartenhecke. Ein Mini-Ökosystem?
15: Jede Blüte ist ein Lebensraum für sich, jede Frucht ist ein Lebensraum für sich. Jedes Blatt ist ein Lebensraum für sich, weil da nicht nur die Tiere drin wohnen, die von dem Pflanzengewebe leben, sondern auch die Tiere, die von den Tieren leben, die von dem Pflanzengewebe leben. Und die Tiere, die von den Tieren leben, die von den Tieren leben, die vom Pflanzengewebe leben. Das heißt Nahrungsnetze. In den Pflanzen gibt es Nahrungsnetze, die wir nicht sehen, aber die trotzdem ganz, ganz wichtig sind.
14: Das ist ein sehr schöner Lebensraum geworden. Habe ich nichts von angepflanzt, aber natürlich ein bisschen korrigiert. Ne?
15: Ja, toll. Ja, wunderschön. Ja.
10: Warum gerade aus Hecken so ein üppiger und schöner Lebensraum entstehen kann, hat etwas mit ihrer Geschichte zu tun. Und um die zu verstehen, fahren wir nach Koblenz. Im Naturschutzgebiet Schmittenhöhe ist in gewissem Sinne die Zeit stehen geblieben.
17: Bisschen vorsichtig.
10: Auf dem ehemaligen Truppenübungsplatz grasen heute Taurusrinder und Wildpferde. Der NABU schafft mit dem Weideprojekt eine Landschaft, wie sie so vermutlich vor Urzeiten auch schon aussah.
16: Ja, toll, diese runtergefressenen Schlehengebüsche.
17: Die gehen hier immer an die Spitzen dran, halt im Frühjahr und im Herbst. Ne? Dann fressen die hier dort tatsächlich noch ab.
16: Was ich total interessant finde, ist, dass hier jetzt, da wo die Tiere nicht mehr fressen, ne? Dass da jetzt der abgestorbene Staudenstängel von dem Rheinfarn stehen geblieben ist. Noch bis in den nächsten Sommer da stehen bleiben. Ja. Ganz fest, ganz aufrecht. Und alle Insekten, die da drin sind, können schlüpfen.
10: Aber was hat das mit den Weidetieren zu tun?
16: Wenn wir die Fossilien anschauen, zum Beispiel aus der letzten Warmzeit, dann finden wir einerseits alle Pflanzenarten, die wir hier beobachten können, und andererseits aber auch die Fossilien von Elefanten, von Nashörnern, von vielen anderen Pflanzen. Es gab sogar Flusspferde im Rhein in der letzten Warmzeit. Ja? Das muss man sich mal vorstellen.
10: Und da kommen die Urhecken ins Spiel, die Vorfahren unserer heutigen ordentlichen Grundstücksgrenzen. Neue Theorien sagen, dass in diesen Urzeiten große Weidetiere das Gehölz immer wieder runtergetreten und abgebissen haben. Statt dichter Wälder gab es bei uns also eine Savanne voll mit heckenartigem Gebüsch. Und an diese haben sich heimische Arten über Jahrmillionen angepasst. Bis heute.
17: Und hier siehst du noch tatsächlich das Nest vom Vorjahr. Das ist natürlich auch noch ein super Schutz für Brutvögel, für Kleine. Das ist jetzt die Frage, wer da reingeht, ob es der Neuntöter ist oder ein anderes Vögelchen. Ja, der ist natürlich optimal. Ne?
16: Mit den Wildrosen da noch.
17: Ja,
16: genau. Ja, die Urhecke ist ja das verbissene Gebüsch. Hier unten, wo die Tiere fressen, ist das Gebüsch dicht und dornig. Und das ist das, was wir im Garten dann versuchen können zu imitieren durch unsere Pflegemaßnahmen.
10: So ein Gebüsch ist dann, anders als die ordentlich geschnittene Hecke, wie ein mehrstöckiges Wohngebäude für Tiere. Im Keller geht es los mit der Wurzelschicht. Da leben etwa Regenwürmer und Mäuse. Darüber Schnecken und Amphibien. In der Krautschicht Igel oder Kaninchen. In der Strauchschicht brüten kleinere Vogelarten. Und ganz oben ist es ideal für große Greifvögel. Über 1000 Tierarten nutzen Hecken als Nahrungsquelle, Brutstätte und Unterschlupf. Und genau das können wir im Garten auch bieten.
16: Es ist eine Landschaft, die sich ständig verändert. Das heißt, wir können auch im Garten ständig was verändern. Immer wieder was Neues, immer wieder stören. Wir sind im Garten der Ersatz für die Rinder und für die Pferde.
17: Und richtig schön in die Landschaft abgekippt. Ja, eigenes Biotop. Wir lassen ihn auch so.
16: Die Bäume sind auch daran angepasst, dass sie mal umfallen können. Wenn es tatsächlich so ist, dass sie weiter mit dem Boden verbunden bleiben, dann treiben die wieder aus. Das wird Knickharfe genannt. Die gibt es halt viel in Norddeutschland, wo die Hecken früher geknickt worden sind. Es gibt sie aber auch in den Savannen Afrikas, wo die Elefanten die Bäume umknicken.
17: So, boah, warte mal, warte mal. Da ist sie.
16: Das riecht super.
10: Auf dem Weg zum Erkrather Farbenhersteller Schminke. Hier soll ein großer Naturgarten entstehen, als neuer Erholungsort für die Mitarbeiter. Ulrike auf der Heide ist mit der Planung beauftragt.
18: Wir haben jetzt in diesem Bereich, wo da jetzt die Birke liegt, haben wir dann demnächst den Teich.
19: Was haben Sie hier geplant?
18: Ja, hier habe ich tatsächlich eine Vogelschutzhecke geplant, also aus dornigen Sträuchern, ein Gebüsch.
10: Viele ahnen nicht, dass sie beim geraden Heckenschnitt kleinen Vogelräubern helfen, sogenannten Prädatoren.
18: Besonders gerade lineare Strukturen haben einen Nachteil, wenn ich diese Hecken schneide. Dann hören das schon die Prädatoren, also die Elstern und die Raben und Eichhörnchen und was auch immer, und kommen dann und laufen die Hecke ab und ernten alle Küken, die da drin sind. Das ist einfach eine Orientierungslinie auch für die Prädatoren. Ist dann quasi eine Elsternfütteranlage, direkt nach dem Schnitt. Und so solche einzelnen Gebüsche, die auch zeitversetzt geschnitten werden können, Die sind eben keine Elsternfütteranlage.
10: Damit Hecken schön dicht bleiben, müssen sie regelmäßig gestutzt werden. Wer kein Rind oder Nashorn zur Hand hat, muss selbst Hand anlegen. Wie klappt es mit der idealen Artenschutzhecke im eigenen Garten?
18: Dann gucken wir mal, wie das mit dem Knicken klappt. Das Ziel ist, sie so umzudrücken, dass sie die Verbindung nicht verlieren zu den Wurzeln. Sodass alles, was hier oben ist, dann auch noch wieder austreiben kann in ein paar Wochen. Wenn wir das jetzt auf den Stock setzen würden, dann wäre der Lebensraum komplett weg. Und wir versuchen, diese Hecke jetzt so zu pflegen, dass der Lebensraum erhalten bleibt.
14: Sehr gut. Hätte ich nicht gedacht, dass das so gut klappt.
18: Ja.
14: Ja, echt.
18: Und dann ist nämlich das, was wir hier umlegen, grün. Und alle die ganzen Insekten, die in diesen Zweigen sind und die Eier, die auf den Zweigen liegen, können weiterleben.
10: Tiere pflanzen, so nennt Ulrike auf der Heide das Prinzip, Gärten nach dem Vorbild der Natur zu gestalten.
18: Und dann habe ich natürlich immer die Hoffnung, dass die Tiere, die wir jetzt einladen mit dieser Gartengestaltung, dass die dann auch tatsächlich kommen. Und jedes Mal, wenn sie wirklich da sind, so wie die Bienen, die jetzt gerade in der Kornelkirsche sind, oder die Spatzen, die in der Hecke sind, ist das ein unheimliches Erfolgserlebnis. Und das macht einfach glücklich.
13: Und auch wenn ich bei meinem Garten relativ faul bin, die Pflanzen da leisten ganze Arbeit. Sie reinigen zum Beispiel die Böden und sie füttern die Mikroben, die dort leben, mit Kohlenstoff. Wenn Sie die Natur im Garten unterstützen möchten, dann hilft tatsächlich nichts tun. Also nicht das Unkraut jäten, sondern so eine Naturecke mit Brennnesseln und Co. stehen lassen. Raupen lieben das. Forschungsteams haben sich über 2000 Gärten angesehen und ermittelt, was besonders gut für die Artenvielfalt ist. Und daraus ist dann so eine Art Punktesystem entstanden. Und ja, für Unkraut im Garten gibt es Punkte. Die meisten Pluspunkte für den Artenschutz gibt es für Gärten mit mindestens einem Baum, einem Teich, einer Blumenwiese und Wildstauden. Und Punkte gibt es auch für Totholz. Denn während das Holz langsam verrottet, bietet es Lebensraum für Insekten und kleine Tiere. Und da kommt auch der Regenwurm ins Spiel.
20: Eigentlich sollten wir uns jeden Tag bei ihm bedanken. Danke dafür. Und vielen Dank dafür. Denn dieser unermüdliche Helfer sorgt für einen gesunden und nährstoffreichen Boden. Und damit für gesunde und kräftige Pflanzen, also eine reiche Ernte. Möglich machen das seine Hinterlassenschaften. Sie sind ein nachhaltiger und natürlicher Dünger, der die Pflanzen mit wichtigen Nährstoffen versorgt. Wo viele Regenwürmer leben, können jährlich 4 bis 7 Kilogramm Dünger pro Quadratmeter zusammenkommen. Und das völlig kostenlos, frei Haus. Aber was ist das Geheimnis der sogenannten Regenwurmlosung? Wir besuchen den Agrarökologen Martin Schädler in seinem Garten. Er erforscht das verborgene Leben im Erdreich unter unseren Füßen.
21: Auch beim Regenwurm könnte man eigentlich sagen, wichtig ist, was hinten rauskommt. Also im Darm des Regenwurms befindet sich eine Mikroflora, das heißt also Bakterien und auch Pilze, die sehr spezialisiert darauf sind, die Nährstoffe aus der organischen Substanz freizusetzen und in eine für die Pflanze auch verfügbare Form zu überführen. Und die haben wir dann in einer höheren Konzentration halt in diesem Wurmhumus drin, was ihn zu einem hervorragenden Pflanzendünger macht.
20: Um diesen hervorragenden Dünger herzustellen, brauchen die Würmer gar nicht viel. Sie lieben abgestorbene Pflanzenreste, die gern schon richtig vergammelt sein können. Die werden zusammen mit Erde, Pilzen, Bakterien und Algen im Muskelmagen weiter zerkleinert, durchmischt und mehrere Stunden lang verdaut und dann als kostbarer Dünger abgesetzt. Der Kot der Würmer wirkt nicht nur als Dünger. In ihm befinden sich auch sogenannte Ton-Humus-Komplexe. Die stabilisieren den Boden und machen ihn schön krümelig und robust. In der Versuchsstation Bad Lauchstädt des Helmholtz-Zentrums für Umweltforschung kann Martin Schädler in den Lebensraum der Würmer hineinschauen.
21: Wir haben also Regenwürmer, die eher oben in der Streuschicht unterwegs sind. Dann haben wir die Gruppe der Oberbodenbewohner, die sich also eher horizontal im Bereich des mineralischen Oberbodens bewegen. Dann gibt es noch die Gruppe der sogenannten Tiefgräber.
20: Zu der gehört der klassische Regenwurm, auch Tauwurm genannt. Von den meterlangen und tiefen Gängen der Würmer, die zur Stabilität teilweise mit Kot tapeziert

0: produziert werden, profitiert das gesamte Bodenleben. Sie verbessern die Bodenbelüftung und bei Regen kann dieser schnell aufgenommen und damit besser gespeichert werden. Für Pflanzenwurzeln sind sie ein Schlaraffenland. Hier können sie in die Tiefe wachsen und dank des Tapetenkots sind sie bestens mit Nährstoffen versorgt. Aber wo fühlen sich die Tiere so richtig zu Hause? Das will uns Martin Schädler auf den Flächen der Versuchsstation zeigen. Diese werden seit Jahren unterschiedlich bewirtschaftet. Zuerst untersucht er eine dicht bewachsene Wiese, die regelmäßig von Schafen beweidet wird. Und tatsächlich wird er hier schnell fündig.
1: Wir haben also hier im Grünland relativ viele Regenwürmer gefunden. Der Grund ist ganz einfach, dass ein Grünland ein optimales Habitat ist für einen Regenwurm, der ja im Grunde nichts anderes haben möchte als wir. Genug Nahrung und ein gemütliches, ungestörtes Zuhause. Grünland ist genau das. Ein Haufen Wurzeln, ein Haufen Blätter, Streu als Nahrung. Ein schöner, lockerer, durchwurzelter Boden als ungestörter Lebensraum. Und das ist es eigentlich, was er will.
0: Ganz anders sieht es dagegen auf der freien Ackerfläche daneben aus.
1: Man findet zwar welche, aber relativ wenig jetzt verglichen mit anderen Habitaten wie Grünland. Und das liegt zum großen Teil daran, dass der Boden in solchen Ackersystemen gestört ist. Vorwiegend durch Pflügen natürlich, aber eben auch durch andere Bodenbearbeitungsmaßnahmen, die einfach die Gänge der Regenwürmer zerstören, die Bodenstruktur durcheinander bringen. Und das ist was, was so ein Regenwurm überhaupt nicht mag.
0: Dazu kommt, dass sich nackter und ungeschützter Boden in der Sonne stark aufheizt und somit auch schnell austrocknet. Und für die Regenwürmer gibt es hier weit und breit nichts zu fressen. Zurück in seinem Garten zeigt uns Martin Schädler, wie man den Regenwürmern etwas Gutes tun kann und gleichzeitig noch den Boden verbessert.
1: Also der größte Schatz des Gärtners ist natürlich der Boden, ja, die ultimative Grundlage fürs Pflanzenwachstum. Und um einen möglichst fruchtbaren und gesunden Boden zu erhalten, gibt es eigentlich ein paar ganz einfache Regeln, die man befolgen kann.
0: Am besten sollte der Boden immer mit Pflanzen bewachsen sein. Und wenn das gerade nicht möglich ist, sollte er großzügig mit Mulch bedeckt werden. So wird er vor Trockenheit und starken Temperaturschwankungen geschützt. Und gleichzeitig ist der Tisch immer für die Regenwürmer gedeckt. Und wenn der Boden aufgelockert werden muss, dann bitte auf eine regenwurmschonende Art und Weise. Nämlich mit einer Grabegabel oder mit diesem Werkzeug hier, einem sogenannten Sauzahn. Helfen können auch moderne Mähroboter, denn sie lassen den Grasschnitt meistens einfach liegen. Sehr zur Freude der Regenwürmer.
2: Und hier ist ein Fakt, der einfach nicht aufhört, mich umzuhauen. In einer Handvoll gesunder Erde leben mehr Mikroorganismen als Menschen im gesamten Universum. Also gut, als Menschen auf der Erde, aber ich gehe einfach davon aus, dass es uns sonst nirgendwo anders gibt. Wenn Sie ein Mikroskop haben, dann schauen Sie sich doch mal ein bisschen Erde aus Ihrem Garten an. Als Faustregel kann man sagen, je mehr Bodenbewohner in der Erde sind, desto besser ist der Boden. Springschwänze zum Beispiel. Wo viele Springschwänze sind, ist der Boden gut, denn diese Tiere reagieren sehr empfindlich auf Umweltverschmutzung. Raubmilben wiederum fressen Springschwänze und andere Bodentiere und leben deshalb auch gerne in gesunden Böden. Asseln mögen es feucht und dunkel. Viele Asseln deuten auf einen lockeren, feuchten Boden hin. Und wenn Sie noch mehr Gartenhelfer brauchen, die Tiere im nächsten Film sind da eine große Hilfe.
3: Nummer 1. Der Killer mit den Punkten. Sie gelten als kleine Glücksbringer und sehen einfach nur süß aus. Marienkäfer. Aber in Wirklichkeit sind sie knallharte Jäger. Und sie haben ein gemeinsames Ziel mit Gartenbesitzern: Blattläuse dezimieren. Pro Tag kann ein einzelner Marienkäfer bis zu 100 von ihnen vertilgen. Und auch seine Larven haben Heißhunger auf Läuse. Für unseren Garten ein Segen, denn Blattläuse saugen Pflanzen aus, übertragen Krankheiten und vermehren sich rasend schnell. Ohne natürliche Feinde können sie ganze Beete ruinieren. Der Marienkäfer sorgt hier für ökologisches Gleichgewicht. Ganz ohne Pestizide. Nummer 2. Nächtliche Helfer. Wenn der Tag zu Ende geht, kehrt Ruhe ein im Garten. Könnte man meinen. Aber weit gefehlt. Jetzt beginnt die Zeit der Nachtfalter. Über 3500 Arten gibt es in Deutschland. Deutlich mehr als Tagfalter. Und genau wie ihre Kollegen am Tag helfen auch sie beim Bestäuben. Manche Pflanzen sind sogar besonders gut an die Nächte.

0: nächtlichen Besucher angepasst. Ihre Blüten öffnen sich erst am Abend, duften besonders stark und sind meist hell gefärbt, damit die Falter sie finden. Mit ihren langen Rüsseln erreichen sie den tiefliegenden Nektar im Blütenkelch, an den andere Insekten gar nicht herankommen. Dabei bestäuben die Falter die Blüten und tragen so zum Erhalt des Ökosystems bei. Nummer 3. Die Vielseitige. Unter den Gartenhelfern ist sie eine Geheimwaffe, die Schlupfwespe. Mit dem Legebohrer platziert das Weibchen seine Eier in die Larven verschiedener Gartenschädlinge. Blattläuse, Raupen oder weiße Fliegen werden so zur Kinderstube für die Wespenlarven. Klingt nicht nur brutal, ist es auch. Hält aber auf ökologische Art die Schädlingspopulationen in Schach. Es gibt über 3600 Schlupfwespenarten in Deutschland und damit für viele Schädlinge einen todbringenden Feind. Das gilt für Lebensmittelmotten im Haus wie auch den Maiszünsler auf dem Feld. Denn selbst in der Landwirtschaft kommen Schlupfwespen zum Einsatz. Drohnen werfen deren Eier über Maisfeldern ab. Einmal geschlüpft, machen die Wespen den Schädlingen den gar aus.
1: Im Sommer hat so ein Garten auch direkte Auswirkungen auf unser Wohlbefinden. Er kann angenehm kühlen. Bäume zum Beispiel spenden Schatten durch ihr Blätterdach. Darunter kann es einige Grad kühler sein als in der prallen Sonne. Außerdem verdunsten die Blätter Wasser. Genauso auch feuchte Erdoberfläche zwischen den Pflanzen. Durch die Verdunstung kann es nach einem heißen Sommertag abends im Garten ein paar Grad kühler sein als auf dem Sportplatz um die Ecke. Hilfreich kann auch sein, ein Verdunstungsbeet anzulegen. Feuchtgebietspflanzen wie Schilfrohr oder Schwertlilien kühlen bei Hitze besonders gut, weil sie sehr viel Wasser verdunsten. Und die könnte man auch als Hochbeete an den Rand eines Sportplatzes stellen. Und schon wird es dort auch kühler. Übrigens, nicht nur uns Menschen macht Hitze zu schaffen, auch Maulwürfen zum Beispiel. Wenn Sie mehr darüber wissen wollen, einfach den QR-Code direkt mit Ihrem Handy scannen. Dann landen Sie beim Video. Hier geht's erstmal weiter mit den Pflanzen, die gut mit Trockenheit zurechtkommen und auf jeden Fall in einen Garten der Zukunft gehören.
2: Ein Garten fit für die Zukunft. Dafür muss man erstmal wissen, welche Pflanzen gibt es hier eigentlich. Genau das will der Biologe Ingmar Staude herausfinden.
3: Uns interessieren vor allem Fragen wie, was wächst alles, welche Pflanzen kommen besonders häufig vor. Und daraus entsteht ein gemeinsames Bild zum ökologischen Status quo unserer Gärten und damit auch, welches Potenzial sie eigentlich für die Biodiversität und die Klimaanpassung haben.
2: Erstmalig wird das systematisch erforscht. Das Projekt heißt GartenDiv für Gartendiversität. Jeder, der einen Garten besitzt, kann mitmachen. Es funktioniert so. Über die kostenlose Pflanzenbestimmungs-App Flora Incognita legt man sein eigenes Gartenprofil an und los geht's.
3: Dann mache ich das mal an dieser Pflanze hier. Sagt mir hier, dass ich eine Strauchwicke habe, Hypocrepis emerus, mit 95% Bestimmungswahrscheinlichkeit. Und dann gibt es bei der App die Möglichkeit, auch ganz viel über die Pflanze zu lernen. Zum Beispiel hier bei Eigenschaften sehe ich, aha, das ist eine heimische Art, die ist sehr selten in Deutschland und ist laut Rote Liste auch gefährdet. Und das füge ich jetzt dem Projekt hinzu.
2: Allein im Jahr 2025 gab es 120.000 Pflanzenbeobachtungen im Projekt. Rund 1.500 Interessierte haben bereits mitgemacht. Und es gibt erste Erkenntnisse. Einige heimische Pflanzen, die gut mit Trockenperioden auskommen, sogenannte Klimagewinner, sind vereinzelt schon in den Gärten zu finden. Darunter Kuhschelle, gemeine Ochsenzunge, aufrechter Ziest, Karthäuser Nelke und Sandstrohblume. Andere Gartenklassiker wie Rhododendron oder Hortensien sind eher Klimaverlierer. Sie brauchen sehr viel Wasser und Schatten. Doch wie macht man einen Garten klimafit? Genau damit beschäftigt sich Gartenbauingenieurin Claudia Schönmüller von der Bayerischen Gartenakademie.
4: Der wichtigste Faktor für einen klimaresilienten Garten ist der Boden und vor allem der Humusgehalt des Bodens. Der Humus gibt dem Boden Struktur. Er wird eingearbeitet durch die Bodenlebewesen und durch den Gärtner am Anfang und sorgt auch für eine gute Wasserhaltefähigkeit.
2: Unser Tipp 1: Den Boden verbessern. Humus besteht aus stark verzweigten organischen Molekülen mit vielen mikroskopischen Poren. Diese Struktur kann Wasser physikalisch binden, ähnlich wie ein Schwamm. Das gespeicherte Wasser wird nicht sofort abgegeben. Stattdessen steht es Pflanzen über längere Zeit zur Verfügung. Auch bei Starkregen hat humusreicher Boden einen Vorteil. Das Wasser wird besser aufgenommen, statt oberflächlich abzufließen. Die Bodenstruktur profitiert aber auch von einer vielfältigen Bepflanzung, und zwar durch die unterschiedlichen Wurzeltiefen. Feine Wurzeln lockern den Oberboden. Wenn sie absterben, entstehen kleine Hohlräume und Kanäle für Wasser und Luft. Langfristig bildet sich dadurch eine krümeligere Bodenstruktur, die Wasser besser aufnehmen und speichern kann. Auch das hilft bei Starkregen und Trockenperioden, zwei typischen Folgen des Klimawandels. Hier zeigen sich schon die Folgen der Trockenheit. Verdorrte Rasenflächen im Sommer. Denn Zierrasen braucht sehr viel Wasser. Deshalb unser Tipp Nummer 2, den Zierrasen reduzieren. Ingmar Staude wandelt dieses Frühjahr einen Teil seines alten Rasens in ein trockenheitsresistentes Wildblumenbeet um.
3: Da kann man auch mal in Sommerurlaub fahren, ohne dass man Angst haben muss, dass sie sofort wegen Wassermangels eingehen.
4: Wer trotzdem seinen Rasen behalten möchte, der sollte zumindest darauf achten, dass er ein bisschen Wasser spart, indem er morgens gießt. Dann kann das Wasser über den Tag langsam verdunsten. Ja, und wer es sich einfach machen möchte, der kann auch einfach einen Kräuterrasen wachsen lassen.
2: Ein Kräuterrasen enthält viele verschiedene Pflanzenarten, zum Beispiel Klee, Gänseblümchen, Thymian und andere Wildkräuter. Viele dieser Pflanzen sind besser an Trockenheit angepasst. Einige wurzeln tiefer, andere kommen mit weniger Wasser aus. Dadurch bleibt ein Kräuterrasen auch in Hitzeperioden länger grün. Claudia Schönmüller wird oft gefragt, welche Pflanzen besser mit der Trockenheit zurechtkommen. Deshalb gibt es hier in ihrem Schaugarten in Würzburg extra mediterrane Beete. Unser Tipp Nummer 3. Standortgerechte Pflanzen.
4: Trockenheitsverträgliche Pflanzen, die oft aus dem mediterranen Raum kommen, schützen ihre Blätter vor Verdunstung, indem sie so ledrige Blätter ausbilden, wie hier die Iris oder auch dieses Wolfsmilchgewächs. Eine Möglichkeit ist auch eben ein verdicktes Blatt zu haben. Wir haben das auch oft bei diesen Hauswurzgewächsen. Oder ein anderer Schutzmechanismus wäre die Ausbildung von Blatthaaren. Die sorgen dafür, dass das Licht stärker reflektiert wird und das Blatt damit nicht so schnell erhitzt.
2: Ingmar Staude pflanzt in sein neues Wildblumenbeet unter anderem Steppensalbei, Wiesensalbei, rotes Seifenkraut und die Purpur-Witwenblume.
3: Die ist nah verwandt mit der heimischen Acker-Witwenblume. Nur dass die aus dem Mittelmeerraum kommt, Mazedonien, Kroatien. Und es gibt ja Vorhersagen, dass in Leipzig in den nächsten Jahrzehnten, 50, 60 Jahren, ungefähr so ein Klima herrschen soll wie in Kroatien. Und das ist für mich jetzt mal so ein Experiment zu sehen, welche von den beiden Arten kommt denn besser mit den Sommern, die wir erwarten, zurecht.
2: Im Garten-Dief-Projekt hat Ingmar Staude ca. 4000 unterschiedliche Pflanzenarten in rund 1500 heimischen Gärten dokumentiert. Darunter auch rote Listearten wie den nordischen Drachenkopf oder die vielfarbige Wolfsmilch. Es zeigt sich, Gärten sind viel wichtigere Naturrefugien als bislang gedacht.
3: Wenn viele Menschen heimische Wildpflanzen in ihren Gärten kultivieren, entsteht ein großes Netzwerk aus vielen kleinen Schutzräumen. Für den Naturschutz bedeutet das zusätzliche Möglichkeiten, heimische Wildpflanzen außerhalb ihrer natürlichen Lebensräume zu erhalten. Für den Klimaschutz bedeuten vielfältig bepflanzte Gärten einerseits natürlich Kühlung unserer Städte und auch widerstandsfähige Grünräume.
2: Der Garten der Zukunft, ein lebendiges, vielfältiges Ökosystem und mit kleinen Anpassungen auch fit für den Klimawandel.
1: Und bis dahin kann Ihr Garten zur Oase für bedrohte Arten werden. Über 40% der Arten, die vom Aussterben bedroht sind, eignen sich dafür. Zum Beispiel Schafgarbe, Knollenkratzdistel oder Sumpfveilchen. Und ansonsten gilt mein Lieblingsmotto: Nichts tun im Garten kann dem Garten sehr gut tun. Also Rasenmäher aus, Licht aus. Die Natur macht den Rest. Ich wünsche Ihnen eine schöne Zeit. Bis zum nächsten Mal. Tschüss.
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0: Einen schönen Sonntag Ihnen. Willkommen bei Tagesschau 24. Aus der schwarz-roten Koalition kommen widersprüchliche Signale zur geplanten BAföG-Erhöhung. Bundesforschungsministerin Bär hatte den Funke-Medien gesagt, sie habe gehört, dass es für die Reform in den Koalitionsfraktionen keine Unterstützung mehr gebe, weil gespart werden müsse, so die CSU-Politikerin. Die SPD zeigt sich verärgert. Die Vize-Fraktionsvorsitzende Esther sagte, Bärs Äußerungen seien schlicht falsch. Die Sozialdemokraten stünden zu der getroffenen Vereinbarung. Der Deutsche Richterbund beklagt, dass der Justiz bundesweit 2000 Staatsanwälte fehlten. Verbandsgeschäftsführer Rebehn sagte der Bild am Sonntag, 3 Ermittler müssten die Arbeit für 4 tun. Deshalb dauerten Strafverfahren immer länger. Er forderte Bund und Länder auf, sich rasch auf mehr Personal zu einigen. Vor knapp einem Jahr hatte die Bundesregierung angekündigt, den Ländern beim Schaffen von Stellen finanziell zu helfen. Im Zuge der israelischen Bodenoffensive gegen die Hisbollah im Südlibanon hat das Militär nach eigenen Angaben die Burg Beaufort eingenommen. Soldaten hätten auf ihr erneut die israelische Flagge gehisst, erklärte Verteidigungsminister Katz. Die strategisch wichtige mittelalterliche Festung war bis zum Jahr 2000 bereits einige Jahre unter israelischer Kontrolle. Dem Militär zufolge soll die Hisbollah von dort aus zahlreiche Angriffe ausgeführt haben. In Malta hat die regierende Labour-Partei von Ministerpräsident Abela die vorgezogene Parlamentswahl gewonnen. Für die Sozialdemokraten ist es bereits der 4. Wahlsieg in Folge. Unter den Parteianhängern brach großer Jubel aus, als das Ergebnis der Hochrechnungen bekannt wurde. Abela hatte die vorgezogene Wahl damit begründet, dass er ein neues Mandat der Wähler benötige, um das Land durch eine drohende Energiekrise zu führen. Vapes, E-Zigaretten oder Nikotinbeutel. Es geht schon lange nicht mehr um die klassische Zigarette, wenn junge Menschen heute ihre ersten Züge nehmen. Am heutigen Weltnichtrauchertag appelliert die Weltgesundheitsorganisation, die junge Generation besser zu schützen. Großbritannien zum Beispiel geht bald einen ganz eigenen Weg.
1: Kicken statt kippen. Viele Teenager in diesem Londoner Jugendzentrum werden wohl nie in ihrem Leben Zigaretten und Tabak legal kaufen dürfen. Sie sollen Teil der ersten rauchfreien Generation in Großbritannien werden. Ich habe nichts dagegen. Ich finde, das ist eine gute Idee. Ich will nicht mal in die Nähe von diesem Zeug kommen. Selbst wenn ich mit Freunden unterwegs bin und die alle anfangen, das zu machen, das ist mir sogar schon mal passiert. Wer ab kommendem Januar 18 Jahre alt wird, darf keinen Tabak mehr kaufen. Das Rauchen selbst wird zwar keine Straftat, aber der Verkauf an diese Altersgruppe. Kioske und Supermärkte müssen Ausweise oder Führerscheine junger Kunden kontrollieren, sonst drohen Strafen. Schon lange ist das Land Vorreiter darin, Rauchen unattraktiv zu machen, etwa durch abstoßende Verpackungen. Und das wirkt. In den 70ern qualmte noch fast die Hälfte der Briten, heute nur noch rund 10%. In Deutschland schmücken doppelt so viele. Es ist wichtig, Rauchen weniger normal zu machen. Jugendliche fangen unter anderem damit an, weil ihre Freunde es machen. Und wenn man den Einstieg erschwert, gibt es auch weniger Jugendliche, die es anderen vormachen. Kritiker bemängeln, dass wiederverwendbare E-Zigaretten mit Nikotin erlaubt bleiben, auch wenn die Regierung künftig Werbung dafür verbieten kann. Die Utopie, ein rauchfreies Land. Ein anderes Suchtmittel aber werden sich die Briten wohl nicht so schnell verbieten lassen.
0: Ja, ein rauchfreies Land werden, ist das ein realistisches Ziel in Großbritannien? Fragen wir nach bei meinem Kollegen Daniel Frevel in London.

0: aber jetzt durchaus nachbessern. Bei den Kontrollen beim Einkauf, da ist es jetzt schon so, dass es diese Challenge 25-Regel gibt. Wenn die Verkäufer mich im Laden sehen und sagen, du siehst jünger aus als 25, dann müssen sie einen Ausweis verlangen. Es ist in Großbritannien aber nicht so, dass Personalausweise Pflicht sind. Das heißt, nur wer so einen hat oder einen Führerschein hat, der darf überhaupt Zigaretten kaufen. Es ist aber so, dass es hier so kleine Kioske, Tobacco Shops gibt und da sind die Kontrollen eher lasch, muss man sagen. Hier will das Gesetz nachbessern, indem es eine Lizenzierung vorsieht. Das heißt, nur wer eine Lizenz hat, darf in Zukunft auch Tabak verkaufen. Diese Lizenz kann man wieder entzogen bekommen, wenn man sich nicht an die Regeln hält, zum Beispiel eben nicht das Alter überprüft. Und dann gibt es auch Strafgelder, wenn man das nicht macht. Ein weiterer Kritikpunkt ist, dass Vapes eben nicht Teil des Verbots sind. Die Jugendlichen, die wir eben im Beitrag gesehen haben, die haben mir gesagt, sie kennen kaum jemanden, der raucht, klassische Zigaretten, aber eben ganz viele, die vapen in ihrer Schule. Da ist es aber so, dass auch hier das Gesetz nachbessern will, bestimmte Geschmacksrichtungen verbieten möchte etwa. Das ist ja das Gefährliche an Vapes, dass sie eben nach Erdbeer oder Cola schmecken und nicht nach diesem ekelhaften Rauch, der aus Zigaretten kommt. Da möchte man also das verschärfen und auch Werbung dafür verbieten. Insgesamt muss man aber sagen, ist das doch ein sehr weitreichendes Gesetzespaket, was da verabschiedet wurde.
1: Und das klingt nach einem schon recht drastischen Weg. War das denn einfach, dieses Gesetz durchs Parlament zu bekommen?
0: Es ist mit einer sehr deutlichen Mehrheit durchgegangen, sowohl im Unterhaus als auch im Oberhaus. Es ist ein Gesetz der Vorgängerregierung gewesen tatsächlich, der Konservativen unter Rishi Sunak. Und das zeigt so ein bisschen dadurch, dass das weitergeführt wurde jetzt von Labour, dass da wirklich ein großer parteiübergreifender Rückhalt ist, dass man das Rauchen strikter kontrollieren möchte. Und der spiegelt sich auch in der Gesellschaft wieder. Zwei Drittel der Briten stehen hinter diesem Gesetz und zwei Drittel der Briten begrüßen auch das Ziel, irgendwann als Land tatsächlich ganz tabakfrei zu sein. Das kommt aber nicht von irgendwoher, sondern Großbritannien ist schon seit langem ein Vorreiter, was die Tabakkontrolle angeht. Seit mehr als 20 Jahren gibt es hier ein Werbeverbot für Tabakprodukte. Es gibt seit 2007 ein sehr striktes Rauchverbot in Innenräumen. Das wird auch noch mal strikter durchgesetzt als in Deutschland. Außerdem sind die Verpackungen alle einheitlich. Ich habe mal eine hier mitgebracht. Da sieht man, die sehen alle gleich aus, haben die gleiche komische Farbe. Es sind Warnbilder darauf. Es gibt keine Logos der Marken, sondern die Marke ist einfach nur draufgeschrieben. Und der Preis, der hat sich auch gewaschen. Eine Packung kostet um die 20 Pfund. Das heißt, pro Zigarette über 1 Euro. Das alles sind Faktoren, die schon seit vielen Jahrzehnten dafür sorgen, dass der Tabakkonsum nach unten geht. In den 70ern, wir haben es eben gehört, waren es noch mehr als die Hälfte der Briten, die geraucht haben. Heute nur noch 10%. Diese Zahl ist in Deutschland deutlich höher, bei 20%. Und dahinter steht auch so ein bisschen so ein psychologischer Effekt. Das hat mir auch ein Experte erklärt, je weniger Leute rauchen um einen herum, desto komischer fühlt man sich selber, wenn man einer der wenigen Raucher ist. Und das heizt diesen Effekt eben noch mal an, dass immer weniger dann zur Zigarette greifen.
1: Kann denn dieser Anti-Raucher-Spirit in Großbritannien und auch dieses Gesetz ein Vorbild sein für andere Länder, für Deutschland zum Beispiel?
0: In Deutschland, da muss man noch einige Schritte zuvor gehen, glaube ich. Es gibt einen Koeffizienten, der bemisst quantitativ, wie weit die Länder sind in der Tabakkontrolle. Da liegt Großbritannien auf Platz 2 im europäischen Vergleich, Deutschland auf Platz 25. Sowas wie ein Rauchverbot, wenn Kinder im Auto sind. Das wurde in Deutschland schon mehrfach diskutiert, aber ist nie durchgekommen, eben weil es da doch noch relativ große beziehungsweise relativ großen Protest dagegen gibt und man braucht eben einen starken Rückhalt in der Bevölkerung. Das sieht man am Beispiel von Neuseeland. Die hatten so ein Gesetz tatsächlich. Dann kam aber eine konservative Nachfolgeregierung und hat das Ganze wieder gekippt. Und das passiert natürlich nicht, wenn die Mehrheit der Bevölkerung sozusagen für ein solches Verbot ist. Im Fall von Großbritannien ist das der Fall und dementsprechend sind viele hier auch relativ optimistisch, dass das Gesetz bestehen bleibt und tatsächlich vielleicht irgendwann dieses Ziel wahr werden könnte, nicht nur von einer rauchfreien Generation, sondern vielleicht sogar von einem ganzen rauchfreien Land.
1: Also schauen wir da ganz besonders gespannt nach Großbritannien, was dieses Gesetz für eine Wirkung zeigen wird. Vielen Dank, Daniel Frevel nach London. Per Referendum entscheiden die Hamburgerinnen und Hamburger, ob sich die Stadt für Olympia bewirbt. Seit dem Morgen können Wahlberechtigte ab 16 Jahren noch persönlich abstimmen. Es geht um die Spiele der Jahre 2036, 2040 oder 2040.

0: 44. Umfragen hatten zuletzt kein klares Stimmungsbild ergeben. Andere deutsche Bewerber für die Austragung sind Berlin, München und die Region Rhein-Ruhr. Wer deutscher Kandidat wird, entscheidet im Herbst der Deutsche Olympische Sportbund. Und mein Kollege Tim Behrendonk hat mit NDR-Reporter Niklas Schenk gesprochen und ihn gefragt, wie er die Stimmung in den Wahllokalen erlebt hat.
1: Also ich bin heute Morgen in einem Wahllokal gewesen und da war die Stimmung ruhig und konzentriert. Und die Wahlhelfer haben mir auch erzählt, es wird ein ruhiger Tag. Denn rund 40% der Menschen haben ja schon per Briefwahl abgestimmt. Das heißt, das ist etwas anders als bei Wahlen, wie man das normalerweise kennt. Und trotzdem ist die Stimmung in der Stadt hier ein Stück weit aufgeladen. Man sieht, insgesamt 30.000 Plakate sind hier geklebt worden. Alle haben noch mal mobilisiert, Befürworter und Gegner, weil sie eben denken, es könnte auch auf den letzten Metern noch entschieden werden. Und was man auch sagen kann, der Großteil der Plakate sind die Ja-Leute, also die Befürworter. Und da gibt es also ein gewisses Ungleichgewicht. Aber auf der anderen Seite steht eben auch ein großes Bündnis von Gegnern. Und dieses Rennen könnte hier noch sehr knapp werden heute.
2: Vor 11 Jahren hat Hamburg ja eine Olympia-Bewerbung abgelehnt. Welche Rolle spielt eigentlich dieses Nein von 2015 im aktuellen Abstimmungskampf?
1: Das spielt eine große Rolle. Der Senat hat versucht, Lehren aus diesem Nein zu ziehen. Und es gab zum einen damals, 2015, sehr schlechte Rahmenbedingungen. Es war November, ein trüber, nasser Tag. Und jeder, der in Hamburg wohnt, kennt den Winter in Hamburg. Also die Stimmung war nicht besonders optimistisch. Und dann kam noch hinzu, dass die bundesweite Debatte um die Unterbringung von Geflüchteten kreiste und um Kosten. Und es war also eine insgesamt nicht ganz leichte Ausgangslage. Es gab negative Berichte über die Spiele in Sotschi ein Jahr vorher. Da gab es einen Korruptionsskandal und insofern war die Stimmung, ging nicht in eine positive Richtung. Es war dann trotzdem am Ende noch sehr knapp und der Senat hat auch strategisch gelernt, denn die Strategie damals wurde kritisiert. Es hieß, die Kampagne sei abgehoben gewesen und nicht besonders bürgernah. Und das wollte man diesmal anders machen. Anders als andere Regionen hat Hamburg Rechnungen veröffentlicht und gesagt, euch kostet das so und so viel. So viel kommt am Ende raus und das war die neue Strategie einer größtmöglichen Transparenz. Und die Frage ist, ob die sich jetzt auszahlt.
2: Und anders als das ist es ja auch, zumindest als damals, wir haben ja heute, du hast es schon gesagt, Politik, Sport, Wirtschaft und Kultur weitgehend geschlossen für die Bewerbung der Hansestadt. Warum scheint das viele Menschen aber trotzdem noch nicht überzeugt zu haben?
1: Also da... Das kann man nicht ganz präzise beantworten. Die Umfragen sehen ja ein Kopf-an-Kopf-Rennen, wie schon 2015. Aber was man sagen kann, ist, dass die Befürworter natürlich nicht ganz genau wissen, wie ist jetzt die Stimmung. Also sie trommeln bis zuletzt. Denn die Gefahr aus Sicht der Befürworter ist, dass diese Menschen, die schon so zahlreich per Briefwahl abgestimmt haben, dass die schon wussten, wofür sie stehen. Nämlich, dass sie das auf keinen Fall wollen in der Stadt. Dass sie Belastungen befürchten und eher die Nachteile sehen. Und deshalb wurde hier auch noch bis zuletzt getrommelt. Und aus Sicht der Befürworter ist es so, dass sie eben nicht genau wissen, wie die Menschen abstimmen werden. Und deshalb jetzt noch mal die Werbung bis zuletzt.
2: Die Befürworter sprechen ja von einem Schub für Sport, Infrastruktur und auch internationale Sichtbarkeit. Welche Argumente ziehen aus deren Sicht denn derzeit besonders?
1: Also wenn man mit denen spricht, dann sind es vor allem diese Argumente. Es geht um die Infrastruktur. Man verspricht sich einen Schub für wichtige Nahverkehrsprojekte wie die U5 oder den Hauptbahnhof. Man will Wohnungen bauen, sagt man zumindest. Das Olympische Dorf soll in Wohnraum umgewandelt werden. Und man argumentiert ganz stark damit, das ist auch Teil dieser neuen Kampagne mit den Benefits, die die Hamburgerinnen und Hamburger dann am Ende davon haben. Ein weiteres Thema ist die Nachhaltigkeit. Da hat man von Paris gelernt und gesagt, wir wollen nicht Spiele mit Ruinen am Ende, sondern wir wollen 76% Sportstätten, die bereits bestehen und ein weiterer Anteil, der nur temporär ist und wieder abgebaut wird. Das ist so das zweite Argument. Und das dritte Argument der Befürworter ist, dass sie sagen, das ist doch eine Chance für Hamburg als Stadt, noch internationaler zu werden. Also, dass man wieder mehr auf die Karte kommt, dass man Austausch und Besucher schafft und da ein besonders internationales Image als Tor zur Welt noch verstärken kann.
2: Die Gegner wiederum, die warnen vor hohen Kosten und Risiken. Welche Sorgen sind dir in Gesprächen mit Bürgerinnen und Bürgern am häufigsten vielleicht begegnet?
1: Also ganz interessant ist, wenn man mit den Bürgerinnen und Bürgern spricht, dass es gibt Leute, die lehnen das kategorisch ab. Es gibt aber auch andere, die wissen noch gar nicht, was sie denken wollen. Und das ist, glaube ich, auch die Gefahr für die, die es gerne wollen, dass viele sagen, noch gar nicht an dem Punkt sind. Die machen noch eine Pro- und Kontraliste und bleiben dann vielleicht eher zu Hause. Aber was die Gegner, und das ist auch ein sehr breites Bündnis, vor allen Dingen befürchten, ist eine Kostenexplosion. Sie sprechen schon vom Milliardengrab Olympia. Das hat es ja auch in anderen Städten gegeben, wie Rio oder London. Und sie sagen, diese Rechnung, die wir da gekriegt haben, die kann am Ende gar nicht stimmen. Das wird am Ende teurer für uns. Und sie kritisieren auch, dass sie eine Verdrängung befürchten. Gentrifizierung ist auch ein klassisches Olympia-Argument dagegen, dass man sagt, die Leute können sich irgendwann die Mieten nicht mehr leisten. Und wenn die Stadt stärker Anziehungspunkt wird, dann könnte das teurer werden. Und das letzte Argument der Gegner ist, dass sie sagen, die Priorität ist falsch gesetzt. Also diese Milliarden, die man jetzt in Olympia investiert, die könnte man lieber in Schulen stecken, in soziale Infrastruktur. Und das sind so die Argumente, mit denen die Gegner unterwegs sind. Ja, mal sehen.
2: Auffällig ist, das hattest du bereits gesagt, 40% der Wahlberechtigten haben bereits abgestimmt per Brief. Lässt sich daraus irgendetwas über das Interesse an diesem Referendum ablesen?
1: Ja, man kann auf jeden Fall sagen, diese 40% bis heute, die waren bis Mitte Mai, da waren es schon 23%. Und das ist ein außergewöhnlich hoher Wert. Das heißt, man kann daran ablesen, Olympia, das mobilisiert, das interessiert viele Menschen. Unklar ist, ob das vor allen Dingen die Gegner sind oder ob das Befürworter sind. Das kann man eben überhaupt nicht sagen. Und deshalb die Werbekampagnen bis zuletzt, die Demos hier in der Stadt. Es gab in den letzten zwei Wochen kaum ein Sportevent, wo nicht noch mal getrommelt wurde, aber auch von den Gegnern. Viele Lesungen, rationale Diskussionen, Gespräche mit den Bürgerinnen und Bürgern. Und dieser Briefwahlfaktor ist jetzt bei dieser Abstimmung total spannend, aber unklar, was in den Umschlägen drin ist.
0: Und in unserem Update vertiefen wir jetzt einige Themen dieses Tages mit meinem Kollegen Alexander Franz in der Tagesschau-Redaktion. Und zuerst blicken wir nach Berlin. Dort läuft an diesem Wochenende ja der Parteitag der FDP. Gestern wurde schon Wolfgang Kubicki zum neuen Parteivorsitzenden gewählt. Und heute steht der Leitantrag der Partei im Mittelpunkt. Worum genau geht's denn in diesem Antrag?
3: Ja, es geht in erster Linie um wirtschaftspolitische Themen. Es finden sich da viele Vorschläge zur Belebung der deutschen Wirtschaft. Unter anderem fordert die FDP einen 4-Stufen-Tarif bei der Einkommenssteuer, gegliedert in die Tarife 15, 25, 35 und 42%. Außerdem will die FDP den Rechtsanspruch auf Teilzeit begrenzen, und zwar, wie es heißt, auf sozial besonders schutzwürdige Fälle. Dazu zählen dann unter anderem die Kindererziehung oder auch die Pflege von Angehörigen. Und auch Bürokratieabbau ist ein großes Thema. Man will in den kommenden Jahren die Bundesbehörden verkleinern oder zusammenlegen oder auch ganz abschaffen. Von über 900 Behörden derzeit will man dann auf etwa 100 Behörden kommen. Das mal so ein paar Punkte aus diesem Leitantrag.
0: Wolfgang Kubicki, der soll die FDP ja jetzt in eine erfolgreichere Zukunft führen. Er hat sich gestern bei der Abstimmung gegen Marie-Agnes Strack-Zimmermann durchgesetzt. Und die hat sich jetzt noch mal Richtung Kubicki geäußert. Was hat sie denn gesagt?
3: Der Kubicki hatte ja sich gerundet mit 60-40% gegen Strack-Zimmermann durchgesetzt. Und sie hat sich nun in der Bild-Zeitung geäußert und gesagt, man werde nun ganz genau hinschauen, wie der Kurs der FDP unter Kubicki aussehen wird. Und sie hat auch gesagt, Kubicki werde nun verbinden müssen. Kubicki wiederum hat sich auch in der Bild-Zeitung geäußert und in Richtung Strack-Zimmermann gesagt, nach diesem Ergebnis wisse sie, wo der Hammer hängt.
0: So, okay, Alex, wir schauen dann als nächstes erstmal ins Ausland. Wir gehen nach Kolumbien. In dem Land wird heute ein neuer Präsident gewählt. Amtsinhaber Petro tritt nicht mehr an und diese Wahl wird vor allem von der Gewalt der vergangenen Tage überschattet.
3: Ja, es gibt in Kolumbien ja immer wieder Attentate. Erst Ende April, also jetzt gar nicht so kurz oder ja, relativ kurz vor der Wahl, gab es ein Attentat mit 21 Toten, einen Bombenanschlag. Dafür wird die linke Guerillagruppe FARC verantwortlich gemacht. Und deswegen gilt diese Wahl heute als besonders richtungsweisend, eben mit Blick auf die Gewalt im Land. Der noch amtierende Präsident Petro wollte ja eigentlich bewaffnete Gruppen zwischen ihnen vermitteln und verbinden und das Land so ja auf einen neuen Kurs bringen. Das Land ist seit Jahrzehnten von Konflikten geprägt. Sowohl beteiligt sind eben linke Gruppen als auch rechte paramilitärische Gruppen. Aber auch Drogenbanden sind dort beteiligt. Also es ist eine spannende Wahl. Etwa 41 Millionen Menschen sind in Kolumbien heute aufgerufen zu wählen.
0: Und welcher Kandidat liegt jetzt in den Umfragen vorne?
3: Also es gibt drei Favoriten, nämlich zum einen den linken Senator Cepeda aus dem Regierungsumfeld, der will auch diesen Reformkurs von Petro fortsetzen. Dann die konservative Senatorin Valencia aus dem Umfeld des früheren Präsidenten Uribe und den rechtsgerichteten Anwalt de la Espria, der für einen besonders scharfen Kurs gegenüber bewaffneten Banden steht. Unter diesen drei gibt es noch keinen, der so richtig klar heraussticht. Sollte aber heute niemand die absolute Mehrheit bekommen, dann wird es im Juni in die entscheidende Stichwahl gehen.
0: Also unser Blick geht heute nach Kolumbien, aber wir haben zum Schluss auch noch eine ganz skurrile Geschichte, die kommt aus Irland. Da gab es jetzt nämlich ein Familientreffen, bei dem ein neuer Rekord aufgestellt wurde. Was hat es damit auf sich?
3: Ja, und zwar in einem kleinen Ort im Südwesten des Landes sind fast 1.900 Menschen zusammengekommen, die alle den gleichen Nachnamen tragen, nämlich entweder Sullivan oder O'Sullivan. 1.848 waren es ganz genau mit diesem Namen. Sie alle haben sich dann auch offiziell in Listen eingetragen, sodass am Ende wirklich ein neuer offizieller Weltrekord stand. Die Menschen mit diesem Namen Sullivan oder O'Sullivan kamen aber nicht alle aus Irland, sondern sind wirklich aus den verschiedensten Ländern der Erde extra für diesen Weltrekord nach Irland gereist. Und ja, es hat dann am Ende also auch geklappt.
0: Lustige Idee. Wäre mal spannend, wie sich die ganzen Müllers und Schmidts hierzulande da schlagen würden. Ich danke dir, Alex, für dieses Update.
3: Gerne.
0: Vom Davos des Ostens ist auch die Rede, wenn sich einmal im Jahr die Spitzen aus Politik und Unternehmen in Bad Saarow treffen. Brandenburgs Ministerpräsident Woidke hat am Nachmittag das Ostdeutsche Wirtschaftsforum eröffnet. Viele Regionen im Osten kämpfen besonders stark mit dem Strukturwandel. Nach einer Studie gibt es weiterhin deutliche Rückstände gegenüber den westdeutschen Bundesländern. Aber es gibt auch Beispiele, wie die Transformation gut gelingt.
4: Boote schaukeln auf dem Senftenberger See. Einst war das hier eine kleine Bootsanlage, aber dank der Mittel für den Strukturwandel entstand ein ansehnlicher Hafen mit vielen Freizeitangeboten. Immer weniger erinnert an den einzigen Braunkohlestandort. Die Bewohner sind offenbar zufrieden mit ihrer Stadt. Das zeigt eine bundesweite Umfrage zur Daseinsfürsorge. Von über 10.000 Gemeinden belegt das kleine Senftenberg immerhin den Platz 164.
5: Das ist eine sehr gute Nachricht. Und das zeigt, dass der Strukturwandel und die Investitionen hier in der Region auch ankommen.
4: Es gibt eine Uni, eine Klinik. Der Marktplatz ist einladend. Die Wege sind nicht allzu weit.
6: Alles habe ich hier. Ich brauche bloß auf den Markt gehen, da habe ich alles ringsherum.
7: Und Ärzteversorgung auch gut?
6: Ich habe meine Ärztin auch hier. Ja. In der Salzmarktstraße, das ist nicht weit entfernt.
8: Unsere Fahrradwege, alles ringsherum, das ist ja Weltklasse. Das hat man ja nirgendwo. Na, ich sag mir so, ringsherum ist schon alles gut. Aber es könnte immer besser sein.
4: Selbst ein Theater gönnt sich die 23.000 Einwohnerstadt. Das alles bietet, von Lesungen über Clubnächte bis zu besonderen Inszenierungen. Gut besucht übrigens.
9: Man muss die Leute natürlich verlocken, herzukommen. Und dann muss man ihnen was bieten, was sie anspricht. Und dann funktioniert das. Dann erzählen die das weiter und dann kommen noch mehr und dann kommen noch mehr. Und dann wird es immer mehr ein Treffpunkt dieser Gesellschaft hier.
4: Maritimes Senftenberg statt Kohlebagger. Die Stadt gilt als Vorzeigeprojekt des Strukturwandels in Brandenburg.
0: Vertieft hat das Thema heute mein Kollege Tim Behrendonk mit unserem Korrespondenten Thomas Bittner. Und er hat ihn erst mal gefragt, in welcher Stimmung die Unternehmen zu dem Treffen gekommen sind.
10: Ja, die ostdeutsche Wirtschaft sucht ihren Standort in der Weltwirtschaft. Das Motto dieses Forums ist die neue Unordnung oder die neue Ordnung. Man kann es sehen, wie man will. Daran merkt man schon, wie unsicher man ist bei der Einschätzung der Lage. Man muss ja wissen, dass die ostdeutsche Wirtschaft noch mitten im Transformationsprozess ist. Heute erreicht der Osten 85% der Wirtschaftsleitung des Westens. Also man ist da noch an der Anpassung und trotzdem kommen schon neue Transformationsprozesse zu. Stichwort Zeitenwende, Stichwort Klimawandel. Und ob das der Osten packt, das ist die große Frage, die sich die Unternehmen hier stellen.
2: Der Industrieverband BDI, der spricht von Frust in vielen Unternehmen. Woran macht sich dieser Frust denn besonders fest?
10: Es gab hier vor dem Wirtschaftsforum eine Umfrage unter 1500 Entscheidern in den Betrieben des Ostens, also Industriebosse sozusagen. Und von den 1500 sagen 53%, also mehr als die Hälfte, vom Herbst der Reformen, also von den wirtschaftspolitischen Maßnahmen der Bundesregierung, ist bei uns in der Firma nichts angekommen. Also das heißt, die wirtschaftspolitischen Maßnahmen der Bundesregierung greifen nicht. Und das ist die Sorge, wie viel Verlässlichkeit kann die Bundespolitik, kann die Wirtschaftspolitik den Unternehmen hier im Osten Deutschlands, aber auch in ganz Deutschland liefern.
2: Ja, und in diesem Zusammenhang fallen ja immer wieder dieselben Stichworte. Hohe Energiekosten, Fachkräftemangel, zu viel Bürokratie. Welche dieser Themen werden auf dem Forum hier

0: jetzt besonders intensiv diskutiert?
1: Na, garantiert kommt noch ein Thema dazu, nämlich hohe Abgaben und hohe Steuern. Die Wirtschaft will also, die Energiekosten müssen sich langfristig senken. Der Bürokratieabbau muss schneller gehen und die Belastungen der Firmen muss sinken. Und das wird garantiert immer wieder adressiert werden. Denn hier trifft sich ja die Unternehmensspitze oder die Unternehmensspitzen aus dem Osten mit der Bundespolitik und der Landespolitik.
0: Du hast schon angedeutet, was eigentlich die Unternehmen fordern. Zum einen ist das mehr Planungssicherheit auf der einen Seite, klar, aber eben auch einen klaren wirtschaftspolitischen Kurs der Bundesregierung. Welche Erwartungen richten also die Wirtschaftsvertretenden an den Bundeskanzler, der ja auch zum Forum erwartet wird?
1: Ja, er kommt am Dienstag und er wird in einem Forum, in einem Panel sitzen, so nennt man das bei so einem Forum. Da sitzt zum Beispiel eine Chemiemanagerin, da sitzt ein Netzbetreiber mit auf dem Podium und ein von Infineon gesandter Manager der Halbleiterindustrie. Und da sieht man schon, worum es geht. Es geht um den Standort, den Industriestandort Ostdeutschlands, die erneuerbaren Energien, dass an dieser Stelle natürlich Klarheit geschaffen wird und die Verlässlichkeit für Betriebe, die in der Halbleiterindustrie auch auf dem Weltmarkt bestehen müssen. Das sind sicherlich die Forderungen, mit denen Friedrich Merz am Dienstag hier konfrontiert wird. Mhm.
0: Du sagst es besonders, in Ostdeutschland wird ja über auch die Wettbewerbsfähigkeit des Standorts diskutiert. Wie groß ist denn die Sorge tatsächlich, dass einige Regionen da wirtschaftlich den Anschluss verlieren könnten?
1: Es gibt Sorgen zum Beispiel bei der Demografie. 7% weniger Menschen im Erwerbsalter werden wir in 2035, also in etwa 10 Jahren, haben. Das heißt, da wird auch ein Fachkräftepotenzial verschwinden. Wir haben die Sorge, oder die Brandenburger und Ostdeutschen haben die Sorge, dass sich die ostdeutsche Wirtschaft auch sehr kleinteilig und unterschiedlich entwickelt. Wir haben beispielsweise hier in Brandenburg, ganz in der Nähe, die große, gigantische Tesla-E-Auto-Fabrik, also große Industrie. Aber die Masse der Industrie, die ist kleinteilig. Betriebe mit maximal 10 Mitarbeitenden und einem geringen Umsatz. Und diese beiden Geschichten, die müssen zusammenkommen. Und da entwickelt sich die Industrie, die Wirtschaft im Osten sehr unterschiedlich.
0: Mhm. Die Sorgen auf der einen Seite, aber andererseits betonen ja auch die Veranstalter gleichzeitig, dass das Forum keine reine Klageveranstaltung werden soll. Wo sehen die Teilnehmenden konkrete Chancen und auch Wachstumsperspektiven?
1: Na, es gibt ja Potenziale im Osten. Es gibt zum Beispiel viele verfügbare Flächen. Das ist eine ganz wesentliche Größe, wenn man zum Beispiel Industrie ansiedelt. Es gibt tatsächlich im Augenblick noch Fachkräfte, die man rekrutieren kann. Es gibt die erneuerbaren Energien, die im Osten Deutschlands deutlich stärker sind. Und man rechnet sich aus, dass zum Beispiel beim Thema KI, beim Thema Rechenzentren natürlich der Osten punkten kann, weil die Energie gleich vor der Haustür ist und weil man sie gleich nutzen kann. Also es gibt natürlich Chancen und natürlich rechnet man damit, dass in Sachen Zeitenwende bei der Rüstungsindustrie der ein oder andere Auftrag auch in den Osten geht. Denn gerade bei der Verteidigungsindustrie, da ist der Osten bisher noch nicht groß aufgefallen.
0: Mhm. Frust kann ja nicht nur Bremser sein. Frust kann ja vielleicht auch sogar Antrieb sein. Wenn man die Gespräche jetzt mal zusammenfassen will, die da vielleicht noch kommen, welche Stimmung, glaubst du, wird da wohl überwiegen?
1: Na, man wird sich hoffentlich Mut zusprechen, das ist die Erwartung. Man muss ja auch wissen, das ist hier ein Unternehmerforum. Es ist getragen vom Land der Ideen GmbH, das ist eine vom BDI, vom Bundesverband der Deutschen Industrie getragene Organisation. Also es geht hier schon um das Interesse der Unternehmen. Die werden das hier formulieren und die werden sich natürlich auch gegenseitig Mut zusprechen, damit aus dem Motto, was am Anfang heißt, die neue Unordnung, vielleicht am Dienstag das Motto, die neue Ordnung wird.
0: Vielen Dank für die Einordnungen. Thomas Bittner.
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3: Wenn Aussehen zur Mission wird.
4: Beste Skincare, die es gibt, bei Gott.
3: Neuer Kiefer, neue Haare, neues Gesicht. Eine Szene mit eigenen Stars. Enzo will das neue Gesicht der deutschen Luxmaxer werden.
5: Beim Kinn Hyaluron, hier Hyaluron, hier Hyaluron, hier Botox.
3: Reichweite bekommt hier, wer extrem auftritt. Die Logik dahinter brutal.
6: Du kannst ein Arschloch sein, wenn du gut aussiehst.
7: Die Szene der Luxmaxer propagiert gutes Aussehen als Bedingung für ein erfolgreiches Leben. Vor allem junge Männer sind angesprochen. Doch es geht dabei um weitaus mehr als nur Äußerlichkeiten. Für diesen Film haben wir einen Luxmaxer getroffen. Wie weit geht er?
8: Okay. Ja, okay, ich glaube, da kommt unser Luxmaxer.
3: Sein Kumpel begleitet ihn.
8: Moin, moin.

0: Was geht ab? Jo. Na, alles klar? Moin.
1: Wie geht's?
0: Gut, selbst?
1: Auch.
0: Hi. Jan, hi.
2: Moin, hi.
1: Erdnuss.
2: Hi, Jan.
1: Schöne Kamera.
2: Auch Jan. Ja.
0: Michael Jackson gerade noch ein bisschen gepumpt, oder?
1: Ja, muss für den Film vorbereiten.
0: Ah, sehr gut.
3: Enzo sagt, er macht gerade eine handwerkliche Ausbildung und ist im ersten Lehrjahr. Auf TikTok postet er seit einigen Monaten viel über seine Veränderungen durchs Looksmaxing. Er wird mit uns offen über gefährliche Eingriffe sprechen, die er an sich selbst vornimmt, ohne eine medizinische Ausbildung dafür zu haben.
0: Also, ja, was ist Looksmaxing?
1: Looksmaxing heißt eigentlich, das, was wortwörtlich halt heißt, das Beste aus seinem Aussehen halt rauszuholen. Da gibt es ein paar Kategorien, Softmaxing, Hardmaxing. Softmaxing ist eigentlich so basic Sachen. Fangen wir mal bei Hygiene an. Du schneidest dir ein bisschen deine Fingernägel, cremst dir die Hände ein, machst eine Skincare, geht's vielleicht mal weiter, fängst du mit dem Gym an. Dann bist du eher am unteren Ende, dann kommt vielleicht mal Hyaluronfiller. Dann kommt vielleicht schon der nächste Schritt, Hardmaxing. Und da ist eigentlich nur, da geht's eigentlich nur um Operationen.
0: Wie bist du dazu gekommen?
1: Also, man hat damals ja schon immer, keine Ahnung, so gemerkt, wie die Gesellschaft ist in Bezug auf Aussehen. Es gibt einen Club hier. Ich habe 5 Wochen lang versucht, da reinzukommen, Freitag und Samstag. Jede Woche wurde ich nicht reingelassen. 5. Woche, mein Kollege kommt, der hübscher ist, also offensichtlich hübscher war als ich. Wir sind direkt reingekommen. Mhm. Keine Ahnung, so durch so Sachen zum Beispiel. Oder in der Grundschule hat man es auch zum Beispiel gemerkt. Klassensprecher sind halt meistens immer die objektiv hübscheren Kinder oder süßeren, sage ich jetzt mal. Durch so Alltagssachen. Und dann irgendwann auf TikTok ein bisschen gescrollt, hat man die ersten Edits gesehen. Dachte ich so, was ist das? Da hat es eigentlich so begonnen.
0: Also gab es jetzt nicht den einen Punkt, wo du irgendwie einen Mangel bei dir entdeckt hast und dachtest, oh, ich muss jetzt dringend was machen, sondern es hat sich so entwickelt.
1: Ja, das hat sich so entwickelt. Also viele Looksmaxer, bei denen sind ja eher so tragische Ereignisse in Bezug auf Frauen meistens. Ich hatte jetzt eigentlich schon immer Erfolg bei Frauen. Ich habe das jetzt eher so gemacht für mich einfach, um mich wohler zu fühlen und diese Vorteile mitzunehmen.
0: Wie alt warst du, als du mit dem Looksmaxing angefangen hast?
1: 19. So hat es erstmal begonnen mit Gym, Skincare, aber erst so seit einem halben Jahr, 7 Monate ungefähr, habe ich dann, ich sag mal, mit den härteren Sachen begonnen. Ich habe halt je nachdem immer geschaut, was mir so fehlt am Anfang. Habe ich geguckt, boah, meine Haut sieht ein bisschen scheiße aus. Habe ich mich in Skincare reingelesen, habe ich diese Körper von den anderen gesehen, dachte mir, okay, Körper ist jetzt auch nicht der Beste, fange ich mal mit Gym an. Irgendwann habe ich schon nicht mehr so krass auf Ernährung geachtet, war ein bisschen dicker. Und dann kam, sage ich mal, wieder die neue Welle von Looksmaxing. Und dann bin ich Login gegangen, sagen wir.
0: Und was war die neue Welle von Looksmaxing? Also
1: diese Blackpill-Community.
3: Die Blackpill. Eine Ideologie aus einer frauenfeindlichen Community. Die Kernthese, Genetik entscheidet alles. Das Aussehen, mit dem man geboren wird, entscheidet zum Beispiel über Erfolg, Status und Liebe. Wer die schwarze Pille schluckt, akzeptiert dieses Weltbild als unveränderliche Realität. Looksmaxer bewerten ihr Aussehen auf einer Skala von abgewertet bis idealisiert. Dazu später mehr. In dem Forum looksmax.org tauscht sich die Community anonym über Wege der Selbstoptimierung aus. Zum Beispiel über Strategien, um ein Sexgott zu werden. Über Puberty-Maxing, also welche Hormone Jugendliche am besten schlucken sollten. Und wir finden Übungsanleitungen, die angeblich den Penis verlängern sollen. Laut dem Web-Analysedienst SEMrush misst die Seite 4 Millionen Besucher im März 2026. 270.000 davon Deutsche. Laut einer User-Umfrage der Website aus 2025 planen 43% der befragten User, chirurgische Eingriffe vornehmen zu lassen. 62% der Befragten waren unter 18. Auf TikTok verbreitet sich die Blackpill-Theorie und ein spezielles Schönheitsideal in Form solcher eindrücklicher Videos, genannt Edit.
0: Enzo erzählt uns, dass er in solchen Foren nicht viel Zeit verbringen würde, sich da aber auch über das Looksmaxing informiert hat. Was hast du dann an Maßnahmen getroffen oder was hast du dann verändert?
1: Ich habe erst mal geschaut, was mir fehlt, sage ich mal. Habe mich in die Gesichtsanatomie reingelesen und geguckt, welche Flaws ich habe. Und dann je nachdem gehandelt. Ich habe am Kinn Hyaluron, hier Hyaluron, hier Hyaluron,

0: Hier Botox. Und hier habe ich Fett, die soll aber genauso wie hier. Diese Wölbung, ich weiß nicht, ob man die Wölbung sieht, das habe ich eigentlich gar nicht. Das ist einfach komplett gerade, weil wir wie so ein Tisch. Ja, mein Kinn ist auch eigentlich nicht wirklich gut gewesen, habe ich halt weiter nach vorne gemacht. Und am Gonialwinkel ist das Einzige, was ich nicht selber gemacht habe, weil ich hatte da schon ein bisschen Schiss. Da ist halt dieser Faciales, keine Ahnung, wie der heißt. Da bin ich zu einer Heilpraktikerin gegangen.
1: Und das hast du dann alles auf einmal gemacht oder
0: Nein, nein, nein.
1: Step by
0: Immer
1: Step?
0: Step by Step, Step by Step. Das Erste, was ich gemacht habe, war das mit der Fettwegspritze. Mit dem Fettdissolver. Fettdissolver machen halt auch das, was sie sagen. Es löst Fett auf.
2: Mehrere Produkte, die Enzo nach eigenen Angaben nutzt, sind nicht als Medikamente zugelassen. Vor einem der Mittel warnten Schweizer Behörden.
0: Ich glaube, die meisten Kommentare werden das jetzt sehen und denken, boah, bei dem ist irgendwas falsch im Kopf gelaufen, dass er sowas macht. Einfach weil man mit sowas nicht aufgewachsen ist, sowas nicht kennt. Luxmaxing denkt sich, ey, was ist das? Geh arbeiten, such dir eine Frau, Kind, fertig. Die kennen halt nicht, so die Gesellschaft ändert sich halt. Vor allem wegen Social Media. Man sieht immer diese Leute. Leute kriegen ein unrealistisches Bild dadurch.
2: Im Vorgespräch hat Enzo mir erzählt, er wolle sowas wie der deutsche Clavicula werden. Die Szene hat ihre eigenen Stars. Einer davon ist Braden Peters, bekannt als Clavicula. Seine Follower lässt er teilhaben an seiner extremen optischen Veränderung. Dafür soll der US-Amerikaner offenbar unter anderem seit er 14 ist Testosteron nehmen. Clavicula, Spitzname Clav, gerät durch kontroverse Inhalte seiner Livestreams auf der Plattform Kick in die Schlagzeilen. Dort hat er über 300.000 Follower und ist aktuell einer der gefragtesten Streamer weltweit. Hier injiziert er augenscheinlich einer jungen Frau ein Mittel im Livestream.
3: Chat, we're Luxmaxing here. We're Luxmaxing here. It's all good. Dr. Clav?
2: Hier streamt er mit Andrew Tate, einem selbsternannten Frauenfeind, gegen den in mehreren Ländern ermittelt wird. Vorwürfe reichen von Menschenhandel bis zu mutmaßlicher sexueller Gewalt. In diesem Video feiern und singen sie im Club zu Rapper Yees Song Heil Hitler. Den Song spielen wir bewusst nicht. In der Szene sind rassistische Denkweisen verbreitet. Auch auf TikTok werden Menschen unter dem Hashtag JBW für Just Be White offen für ihre Hautfarbe abgewertet. Und hier soll Clavicula live auf einen Alligator geschossen haben.

0: I think it's dead.
1: Allein auf TikTok erreicht Clavicula ein Millionenpublikum.
2: Ja, der macht das schon gut, muss ich sagen. Der weiß genau, wie man halt viral geht. Er sagt für extra viel kontroverse Sachen. Also ich bin mir sicher, der meint vieles nicht ansatzweise so ernst. Er sagt das halt einfach nur, weil er weiß genau, ey, Leute werden darauf reacten. Leute werden sagen, boah, was kann der sagen, was labert der?
1: Erst kürzlich wirkte Clavicula in seinem Livestream sichtbar weggetreten.
3: Oh my God.
4: How fucked are you?
3: What?
4: How fucked up are you?
3: Dude, I'm gone.
1: Mehrere Medien berichten mutmaßliche Überdosis. Diese Aufnahmen zeigen offenbar, wie er abtransportiert wird. Später erklärt er selbst auf X, all diese Substanzen sind nur ein Versuch, mich in der Öffentlichkeit neurotypisch zu fühlen. Das ist offensichtlich keine echte Lösung. Auf unsere Fragen antwortet er leider nicht. Enzo spritzt sich unter anderem nicht zugelassene Mittel und Forschungschemikalien.
5: Und das hast du selber bei dir gemacht?
2: Ja.
5: Wo hast du dir das dann angeeignet, das Wissen, wie man das macht?
2: Einfach Eigenrecherche. Ich habe mir erstmal die Gesichtsanatomie angeschaut und dann den Nervenverlauf. Ich habe halt geguckt. Also man kann nie wissen, wo welcher Nerv liegt, aber man weiß ungefähr, was ein sicherer Bereich ist oder welcher Bereich sicherer ist als der andere.
1: Sein Content besteht primär aus seiner sichtbaren Verwandlung. Nach seiner ersten Eigenbehandlung mit einer Fettwegspritze hat Enzo geschwollene Wangen, erzählt er. Eine Nebenwirkung.
2: Ich habe danach halt ein paar Freunde angerufen, weil man danach lustig aussieht. Man sieht danach aus wie ein Hamster, weil die Fettzellen werden ja getötet, sage ich mal, in dem Moment, oder bekämpft. Da, man ist ja, ich kann ein Bild zeigen eigentlich.
5: Ja, zeig gerne mal aussah, Bild. Gerne. Also das war deine allererste Anwendung?
2: Ja, ja.
5: Und danach sahst du aus wie ein Hamster?
2: Ja, ja, aber das ist normal. Also das ist eine normale Reaktion.
5: Okay. Okay, krass. Das sieht aus, als hättest du eine Weisheitszahn-OP gehabt.

0: Und hast du dir Sorgen gemacht, dass vielleicht irgendwie das was schiefgegangen ist?
1: Nein, eigentlich nicht.
2: Mein Kollege Mirko trifft Dr. Freund von der Deutschen Gesellschaft für plastische, rekonstruktive und ästhetische Chirurgie, um mit ihm über Selbstinjektion zu sprechen.
3: Hallo, mein Kollege.
4: Hallo,
3: Gerrit Freund.
4: Hallo.
3: Super, dann kommen Sie einmal mit.
4: Dank.
2: Wir zeigen Dr. Freund unseren TikTok-Clip von Enzo.
5: Das hat mich schon sehr, sehr gekränkt. Das war echt, das ging schon auf Ego.
6: Wenn ich mir jetzt irgendwie was ins Gesicht spritze, was kann da im schlimmsten Fall passieren?
7: Im schlimmsten Fall kann passieren, dass der Gesichtsnerv beschädigt wird, dadurch eine Lähmung des Gesichts eintritt, die nicht wieder weggeht, oder schwerwiegende Infektionen, die auftreten, die dazu führen, dass man Teile von seinem Gesicht verliert.
6: Und verlieren heißt dann was?
7: Das Gewebe stirbt ab und dieses Gewebe muss dann chirurgisch entfernt werden. Das hinterlässt dann entweder Narben oder es muss sogar ja, eine weitere Operation oder weitere Operationen erfolgen.
6: Was sind die Gefahren bei Mitteln aus dem Internet?
7: Dass viele von diesen Stoffen halt nicht reguliert sind. Das bedeutet, sie sind nicht im Labor getestet. Wir wissen nicht, welche Nebenwirkungen durch diese Stoffe eintreten. Bei vielen Stoffen ist es auch nicht so, dass ein kurzfristiger schädigender Effekt eintritt, sondern dass es auch langfristige Schäden durch Substanzen geben kann, von denen wir jetzt noch nicht wissen. Und häufig ist dieses Wissen über diese ganzen Risiken, Nebenwirkungen und Komplikationen gar nicht so vorhanden und auch gar nicht im Fokus. Weil das, was im Fokus steht, ist das äußere Erscheinungsbild.
0: Hast du das Gefühl, du wirst jetzt anders wahrgenommen?
1: Ich finde schon, ich werde auf jeden Fall besser behandelt im Leben.
0: Kannst du mal ein Beispiel nennen, wo du das jetzt merkst?
1: Letztens wollten wir in so eine Bar und es war anscheinend komplett voll, meint der. Habe ich mit dem ein bisschen geredet. Hey, Bruder, ehrlich, scheiße. Kannst du irgendwie nichts machen? Wie lange geht dein Schicht noch? Irgendwie, was weiß ich. Haben wir 5 Minuten gequatscht, hat er mich so angeguckt. Ja, komm, ich schau mal rein. Irgendwie war doch ein Platz da.
0: Hm.
1: Ja.
0: Und das führst du zurück darauf, dass du jetzt Luxemaxing machst?
1: Nicht nur. Also Charakter spielt immer noch eine große Rolle, wenn du jetzt wie ein Quatschkopf einfach redest. Komplett introvertiert. Ja. Also, dann wollen ja Menschen auch nicht mit dir kommunizieren. Aber wenn du beides hast, dann ist Luxemaxing auf jeden Fall da ganz top. Das optimiert da sehr viel.
0: Hat deine Familie das mitbekommen, dass du das gemacht hast?
1: Nee, um Gottes Willen. Meine Eltern sind ein bisschen oldschool. Die denken einfach, ich habe nur abgenommen.
0: Haben auch sonst nichts mitbekommen, dass du dir irgendwas spritzt oder so?
1: Nee. Obwohl doch, ich hatte einmal einen blauen Fleck im Gesicht. Habe ich halt gesagt, ich komme vom Sparring. Aber sonst nichts eigentlich.
0: Wie findet deine Freundin, dass du das machst?
1: Also meine Freundin findet auf jeden Fall, dass ich attraktiver geworden bin. Also 100%, aber sie unterstützt mich jetzt nicht wirklich bei allem. Zum Beispiel bei den Eingriffen. Sie macht sich halt Sorgen.
0: Wenn du jetzt mich anguckst, fällt dir direkt was auf bei mir, was wo du denkst, oder gibt's Handlungsbedarf?
1: Ja, also deine obere Lippe ist tatsächlich zu dünn. So, kannst du auf die Seite schauen? Ja, deine Nase ein bisschen. Aber was mir sehr gefällt bei dir, ist deine Eye Area. Die ist sehr, sehr maskulin. Das kommt von deiner Brow Ridge. Tut mir leid, wenn ich den deutschen Begriff nicht kenne. Nennt man Hunter Eyes. Das ist ein sehr, sehr gutes Feature, was viele sich wünschen.
0: Hunter Eyes?
1: Ja, Hunter Eyes ist ein sehr, sehr beliebt in der Community.
2: Was soll ich denn mit meinen Hunter Eyes jagen?
1: Es prägt einfach ein maskulines Erscheinungsbild. Bei mir sieht das lustig aus, wenn ich das mache, aber ja, viele mögen das, auch bei Frauen kommt das oft sehr gut an.
0: Warum gibt es im Luxemaxing so eine komplett eigene Sprache? Was hat es damit auf sich?
1: Es gibt ein bestimmtes Ranking, ich kann dir nicht sagen, wieso das so ist, um ehrlich zu sein, aber es gibt halt ein Ranking, wo man Menschen anhand von bestimmten Features einstufen würde. PSL-Ranking heißt das, ich weiß halt, was die Sachen bedeuten.
2: Mit dem PSL-Ranking bewerten die Luxemaxer gegenseitig ihr Aussehen. Zum Beispiel nach Gesichtsmerkmalen wie Symmetrie, Proportion oder Jawline. Dabei berufen sie sich auf angebliche wissenschaftliche Erkenntnisse. Experten sagen jedoch, vieles davon sei Pseudowissenschaft. Die Skala beinhaltet eine Hierarchie. Menschen werden dabei in Kategorien wie hässlich abgewertet, durchschnittlich und attraktiv unterteilt. Ganz unten stehen Subhumans. Übersetzt Untermenschen, ein rassistischer Begriff, der auch im Nationalsozialismus verwendet wurde. Der Begriff Sub 5 wird in der Szene als abwertende Bezeichnung für Männer benutzt, die als unattraktiv gelten. Durchschnittlich attraktive Männer gelten als Normies. Auch sie werden weiter unterteilt. Chats stehen in der Hierarchie ganz oben. Sie werden als attraktiv und mit hohem Dating-Erfolg idealisiert. Nach Logik der Szene erreichen diesen Rang nur die wenigsten. Der Großteil landet im Mittelfeld, bei den Normies. Ziel der Luxmaxer ist es, in dieser Skala aufzusteigen. Das wird dann als Ascending oder Ascension beschrieben. Der Begriff PSL setzt sich übrigens aus den Anfangsbuchstaben von drei ehemaligen Online-Foren zusammen, die als Vorläufer von frauenfeindlichen Plattformen gelten. PUA-Hate, Slut-Hate und Lookism. Also PSL. Eins der Foren wurde bekannt, nachdem der Amokläufer von Isla Vista in Kalifornien es in seinem Manifest erwähnte. Darin beschrieb er seinen Hass auf Frauen, bevor er 2014 sechs Menschen und sich selbst tötete. Enzo sieht die Luxmaxing-Szene und ihre Wirkung auf ihn inzwischen kritisch.
1: Ist auf jeden Fall krasser als viele andere Szenen. Ich kenne jetzt keine Community, wo irgendwie DIY-Surgeries macht. Es gibt ja immer diese Edits, sage ich mal, diese Luxmax-Edits und allein die Entwicklung davon. Es geht halt immer mehr in diese Richtung, it's over, so ist vorbei mit dir, du bist nicht hübsch.
2: Was Enzo meint, sind plakative TikToks wie dieses hier.
1: Frauen haben es halt einfacher meistens, weil sie einfach Make-up nehmen können und sich so fertig schminken. Bei einem Mann kann man das halt nur grob schminken, so, sonst wird man es ja sehen.
0: Und das darf man nicht sehen beim Mann?
1: Sollte man eigentlich nicht sehen. Also das ist nicht das Ziel von den Luxmaxern, von den meisten zumindest.
2: Frauen sind dem Druck, schön zu sein, seit Jahrhunderten ausgesetzt. Luxmaxing scheint diesen Druck jetzt auf junge Männer zu übertragen.
0: Hast du noch was auf Tasche oder was?
1: Nee, wegen Accutane muss ich Vaseline maxen, weil die Lippen dadurch trockener werden.
0: Okay, das heißt,
1: das ist eine Nebenwirkung, aber die ist jetzt nicht so tragisch. So. Wo muss man das filmen? Sie sieht ein bisschen zesty aus. Ja.
0: Was ist zesty?
1: Zesty, fruity, so homo. Ja.
0: Homo?
1: Bisschen homo.
0: Also gay meinst du?
1: Ja.
0: Und das wäre schlecht?
1: Was heißt schlecht? Ich bin's halt nicht. Also, und ich sehe generell ein bisschen gay aus, sagen die meisten. So komplett glatt rasiert. So, ja, muss man das jetzt nicht fördern.
0: In dem Aussehen geht es ja bei Luxmaxing auch um andere Einstellungen und das hat ja, sag ich mal, Begleiterscheinungen. Was ist dir da noch aufgefallen in der Szene?
1: Frauenhass und Rassismus, um ehrlich zu sein. Wenn ich zum Beispiel sehe, dass ein Inder oder Pakistaner an sich arbeitet, die schreiben immer, keine Ahnung, Curry Cell oder sowas.
0: Du meinst ja, dass du eigentlich Türke bist und Genau. Das Ideal ist aber schon sehr so deutsch-allmannmäßig, ne?
1: Es geht schon in diese Richtung, in diese europäische halt. Aber im Endeffekt, sehe ich halt schon besser aus dadurch und bin auch zufriedener.
2: Mit dem Luxmaxing möchte Enzo auch Cash machen. Er verkauft einen Coloring Guide, eine Anleitung, um angeblich die Hautfarbe zu verändern und hat einen Rabattcode für Peptide. Jemand, der mit Angeboten rund um Luxmaxing schon Geld macht, ist Bramal. Er bewertet im Arztkittel Leute auf TikTok und Insta nach ihrem Aussehen.
4: Wie attraktiv ist Montana Black? Sein Mittelgesicht ist kompakt und gut proportioniert. Seine Jawline ist nicht sehr definiert. Das sieht bei ihm vor allem an einem höheren Körperfettanteil und absinkender Haut.
2: In einem Podcast bewertet er auch eine Frau hart. Ja,
8: eine große oder gute Gesichtsharmonie und du wärst tatsächlich auch sehr attraktiv, wenn du nicht so fett wärst.
9: Wenn was?
8: Genau, wenn sie nicht so fett wäre.
2: Wir wollen mit ihm sprechen. Er ist skeptisch. Doch dann schickt er uns seine Nummer und wir landen auf einmal in seinem Live.
10: Und jetzt kriege ich einen Anruf, Leute. Wir gehen mal ran. Geh mal live ran. Ich sage gerade, dass wir live sind. Jo, hallo.
11: Hallihallo, moin, hier ist Jan von Strong App. Also du kannst dich gerne melden oder mir Bescheid sagen, wenn du nachher noch mal Zeit hast. Mhm. Vielleicht nach deinem Live.
2: Am Ende klappt's. Mein Kollege Mirko besucht ihn in Heidelberg. Schnell wird klar, er sieht diese ständige Optimierung selbst als Problem.
12: Das ist wirklich brutal. Also das ist grausam für die Durchschnittsbevölkerung, beziehungsweise vor allem auch den Durchschnittsmann. Mhm. Da muss man auch eine klare Trennung setzen. Aber auch für Frauen ist es eine Änderung, die sehr, sehr viele Probleme mit sich trägt. Ja?
2: Trotzdem ist er an einer App beteiligt, bei der es um Optimierung geht.
12: natürlich. Das ist die Startseite.

0: Genau. Mhm. Das ist ein bisschen umsliden. Hier wählst du erstmal deine Attribute aus. Bei uns ist eine Rechnung, die am Ende zusammenkommt. Der Harmoniescore.
1: Der Score ist eine Zahl, die zeigen soll, wie nah man angeblich am idealen Gesicht ist.
0: Ich mache mein Geschäft damit, ich mache mein Geld damit. Verschweige ich auch nicht. Ja?
1: Er sagt, mittlerweile hätten schon Tausende die App runtergeladen. Wochenabo 7,99 oder jährlich 44,99.
2: Wenn jetzt jemand deine Inhalte schaut und danach vielleicht sagt irgendwie, oh, ich gucke mich selber im Spiegel an, bin irgendwie unzufrieden, und ist das für dich ein Problem oder einfach Teil der Realität?
0: Es ist Teil der Realität. Es ist ein Problem der Gesellschaft und ein Problem, das immer stärker wird.
2: Du kritisierst ja auch selber quasi diese Oberflächlichkeit, mhm, und gleichzeitig bist du ja durch die Bewertung, die du machst, auch Teil dessen. Mhm. Wie passt das aus deiner Sicht zusammen?
0: Die Welt kann brutal sein, deswegen kannst du halt das Beste daraus machen. Das ist meine Ideologie dahinter. Aber ich bin einfach ein Byproduct aus dem, was die Gesellschaft schon ist. Ja? Also don't hate the player, hate the game, kann man so sagen.
2: Hast du das Gefühl, je unzufriedener Leute sind, desto besser läuft's für dich?
0: Ja. Ganz klar. Und nicht nur für mich, auch für die ganze Gesellschaft, für die ganze Industrie. Ganz klar, 100%. Willst du die Wahrheit hören?
2: Ja.
0: Du kannst ein Arschloch sein, wenn du gut aussiehst. Ja, das kannst du sein. Befürworte ich es? Nein, aber das kannst du sein. Die Gesellschaft zeigt es uns.
2: Wenn du jetzt quasi diese Message rüberbringst, glaubst du, das hilft jungen Menschen immer noch?
0: Es hilft, dass du die Wahrheit sehen kannst. Du weißt, wie du navigierst durch die Welt. Du weißt, welche Leute um dich rum sind, was Leute wirklich denken. Akzeptanz ist der erste Schritt zur Einsicht. Und Einsicht ist der erster Schritt zur Besserung.
1: Das erinnert an die Blackpill-Theorie. Mit einer frauenfeindlichen Szene will er jedoch nicht in Verbindung gebracht werden, sagt er. Er spreche nur Wahrheiten aus. Enzo und Bramal haben ihr Rating zusammen live auf Twitch für andere Streamer angeboten.
3: Wie eine Banane. Ja, ist ein bisschen wie eine Banane.
4: Okay.
3: Genau. Und auch die Steuern, das ist katastrophal.
5: Unter deinen Videos, auch da kommentieren ja fast nur Männer, habe ich gesehen. Und überwiegend Männer. Und manche Männer kommentieren auch frauenfeindliche Dinge. Was denkst du darüber?
6: Ich finde das Quatsch. Also warum so, warum hast du Frauen oder beleidigst du einfach Frauen ohne Grund? Also ich glaube, das liegt halt eher dran, wegen diesem Typischen, dass Frauen anscheinend eher Männern hinterherjagen, die hübscher sind, und die Hässlicheren keine Chance haben im Datingmarkt. Und die dann einfach so, ja, abgefuckt sind deswegen. Und so dieser Hass so entsteht.
5: Du hast ja gesagt, dass MTN, dass jemand mittelmäßig aussieht. Und also findest du das in Ordnung, dass man das so jemandem sagt?
6: Eigentlich schon. Also man beleidigt den ja nicht wirklich dadurch. Man sagt halt die Tatsache, so wie es halt ist. Aber wenn man jetzt dazu schreibt, keine Ahnung, du hässlicher LTN, it's over, ist vorbei mit dir. Keine Ahnung, geh Ropemaxen oder so.
5: Was heißt das dann?
6: Ropemaxen, ja. Keine Ahnung, bring dich um. Sowas.
5: Generell ist das ein Thema, dass Menschen extrem unzufrieden sind und auch darüber nachdenken, sich umzubringen?
6: Im Forum eher selten. Natürlich gibt es Fälle. Es gab auch mal Fälle, wo sich Leute umgebracht haben. Leider. Aber so. Das kommt halt nicht wirklich vom Mobbing, sondern die Person selber lässt sich wahrscheinlich einfach zu sehr rein und ist an sich jetzt mental nicht der stabilste. In Kombination mit sowas, wenn man jetzt nur auf andere schaut, anstatt auf sich selbst, dann kann es halt leider zu Selbstmord führen.
1: Wir finden Threads zum Begriff Ropemaxing und Ropen. Es geht um Suizid. Ein User gibt an, 16 zu sein, und fragt dort, soll ich mich umbringen? Andere User antworten, bring dich um. Ein weiterer User postet, würdest du dich umbringen, wenn du so aussehst und 1,70 groß wärst? Wenn nicht, mal ehrlich, was würdet ihr tun? Ich bekomme keine oder Liebe. Mein Leben ist miserabel. Ich habe es satt, ein lebloser Sklave zu sein. Ein User kommentiert, why not just go? Warum machst du es nicht wie der Amokläufer von Ayla Vista? Statt Suizid, Amok. Wir sind mit Enzos Freunden unterwegs. Sie kennen ihn von klein auf. Was denken Sie über seine Veränderung durch Luxmaxing?
7: Wenn man früher mit ihm draußen war, hatten wir schon ein paar Mal Gesprächsthemen auf der Parkbank nachts zum Beispiel, dass er sich hässlich findet. Und ich mich auch. Ich kann mich sogar noch daran erinnern. Und wir uns gefragt haben, woran liegt's? Was machen wir falsch?
5: Und jetzt

0: wenn ihr dann auch Freunde seht, die ihn so länger nicht gesehen haben, so, wie reagieren die?
1: Die sagen, manchmal sagen sie, du siehst aus wie Enzo, aber bist dann doch nicht Enzo, weil es ist so extrem verändert.
0: Und habt ihr auch irgendwo im Zeitpunkt gedacht, boah, jetzt wird es ein bisschen doll vielleicht?
2: Ja, also man hat schon gemerkt, er geht schon härter in die Schiene rein, aber er sagt auch selber, mach das nicht, guck dir das gar nicht erst an.
0: Ja.
2: Das bringt ihn noch mehr Depressionen über dein Aussehen, als du schon davor hast. Mhm. Und klar, ein bisschen ist immer gut, aber da wirklich tief reinzugehen, das macht dich nur kaputt. Und wenn sein Problem für ihn so groß ist, dass er sagt, ey, ich finde, ich muss das machen, dann kann ich ihm nur sagen, dass er Acht geben soll, wie er es macht, dass er sich informiert und dass er das versucht, in Grenzen zu halten, sag ich mal. Dass er jetzt nicht komplett übertreibt und jetzt jeden überall Fett minimieren möchte, wo auch nur ein Stück Fett ist. Also mehr kann ich als Freund nicht machen. Ich kann, also wenn ich ihm jetzt sage, mach das nicht, du Vollidiot, und ihn beleidige oder was auch immer, er wird es trotzdem machen. Ich kann ihm nur beistehen und versuchen, dass er es halt richtig macht oder sich richtig informiert.
3: Enzo warnt seine besten Freunde offenbar vom Luxmaxing. Seit mehreren Wochen recherchiere ich jetzt schon, bin voll in der Luxmaxing-Bubble auf TikTok. Was das mit mir macht?
0: Am besten zeige ich euch einfach mal meinen Algorithmus und dann könnt ihr euch selbst ein Bild davon machen. Ich mache das jetzt halt hier für die Arbeit, aber trotzdem verbringe ich damit natürlich viel Zeit. Und es ist einfach crazy. Ich weiß nicht, ob ich mit Anfang 20 so gut darauf klargekommen wäre und was das da mit mir gemacht hätte.
3: Wir haben die verschiedenen Plattformen mit unseren Rechercheergebnissen konfrontiert. TikTok verweist uns auf die eigenen Community-Richtlinien und Warnhinweise. Offenbar haben sie einige Suchbegriffe bereits gelöscht. Und Luxmax.org bestreitet, dass einzelne Inhalte für das Forum insgesamt stehen. Man weist uns darauf hin, dass gemäß der Nutzungsbedingungen nichts auf dieser Plattform als medizinischer Rat angesehen werden dürfte. Kick äußert sich bisher nicht.
0: Also man fängt an, sich zu verbessern und fängt an zu Luxmaxen, findet immer mehr Fehler an sich. Glaubst du, dass man das irgendwann wieder ablegen kann?
4: Ich bin ja schon an dem Punkt, wo ich das ablegen kann. Also ja. Also ich muss natürlich die Fehler halt wiederholen, deswegen kann ich das jetzt nicht komplett vergessen, aber an sich schon.
3: Wenige Tage nach unserem Interview erzählt Enzo in seinem Livestream auf TikTok, dass er jetzt angefangen hat, Testosteron zu nehmen.
5: Nimmst du Test? Ja, aber erst seit dieser Woche habe ich begonnen. So vorgestern oder so, mal schauen.
3: Ich habe Enzo einerseits im Interview offen erlebt, andererseits auch unsicher oder widersprüchlich. Ganz bestimmt sucht er nur seinen Platz im Leben, so wie viele junge Menschen. Doch beim Luxmaxing ist eben die Schwierigkeit, dass den jungen Menschen vermittelt wird, es gibt nur ein bestimmtes Männlichkeitsbild und das Aussehen entscheidet über alles. Das ist nicht nur gesundheitlich eventuell problematisch, sondern auch gesamtgesellschaftlich ein Risiko.
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0: zusammengeschlagen. Wer hat Interesse an solchen Spielchen? Und hat der Kanzler an seiner eigenen Partei ein Autoritätsproblem? Darüber habe ich gerade mit dem Ministerpräsidenten von Schleswig-Holstein, mit Daniel Günther, gesprochen. Vor dem Interview aber nimmt sie Tina Handel mit in die Helmut-Kohl-Allee.
1: Die Helmut-Kohl-Allee gibt es erst seit ein paar Tagen in Berlin. Und ja, Friedrich Merz könnte direkt aus der CDU-Zentrale rüberlaufen, spazieren, nachdenken. Hat er den Kohl-Faktor? Macht er halt. Das war mal eine CDU-Spezialität. Und jetzt Schlagzeilen über einen angeblichen Kanzlertausch, über einen Reservekanzler, Henrik Wüst, der eingewechselt werden könnte. Besondere Zeiten, wenn ein Kanzler klarstellen muss.
2: Ich bin jedenfalls persönlich fest entschlossen, mit dieser Koalition erfolgreich zu sein.
1: So viele Gerüchte und eine Partei, in der viele Tage lang schweigen. Generalsekretär Carsten Linnemann, Stille. Jens Spahn stellt sich erst nach Tagen hinter den Kanzler und zwischendrin.
3: Hallo, herzliche Grüße hier aus Berlin-Mitte, in einer etwas ruhigeren Zeit gerade.
1: Ruhige Zeit? War was? Der Fraktionschef sieht die Lage philosophisch.
3: Mein Lieblingszitat von Konrad Adenauer ist ja, nehmen Sie die Menschen, wie sie sind, es gibt keine anderen. Der Mensch ist, wie er ist, und jetzt versuchen wir es jeden Tag ein Stückchen besser zu machen. Und so blicke ich aktuell auch auf die Lage, die ist gerade bescheiden.
1: Da kann man viel interpretieren. Genauso wie bei dem Mann, um den es so lange ging. Henrik Wüst macht in diesen Tagen, was Ministerpräsidenten so machen, und sagt nie genau, ob er den Sprint nach Berlin plant. Es ist eine wirre Geschichte rund um Autorität und die Macht der Gerüchte, die die CDU nicht so ganz abschütteln kann.
0: Und in Hamburg begrüße ich jetzt Daniel Günther, den Ministerpräsidenten von Schleswig-Holstein. Guten Tag, Herr Günther.
4: Moin, Herr Preis. Hallo aus Hamburg im Moment, weil ich den schleswig-holsteinischen Handballclubs die Daumen drücke. Flensburg-Handewitt heute im Spiel um Platz 3, der THW im Finale, EAF Handball. Von daher bin ich in Hamburg.
0: Ja, dann viel Erfolg dafür. Und wir schauen auf andere, die auch viel Erfolg sich wünschen, auf den Bundeskanzler. Hat Friedrich Merz in Ihrer Partei, nach dem, was diese Woche passiert ist, ein Autoritätsproblem?
4: Nein, das überhaupt gar nicht. Fand die Debatte, so wie ich sie erlebt habe, auch ein bisschen absurd, auch eher von außen auch aufgedrückt. Ich habe zumindest nicht wahrnehmen können, dass überhaupt irgendwie ernsthaft über solche Szenarien gesprochen worden ist, außer vielleicht ein bisschen in der Berliner Blase unter Beteiligung natürlich auch von interessierten Journalisten. Aber in der Partei
0: meinen Sie damit? Wen meinen Sie mit interessierten Journalisten? Was ist Ihnen da aufgefallen?
4: Naja, es ist ja schon relativ viel darüber in den Medien geschrieben worden und Szenarien dort auch aufgezeigt worden und darüber gesprochen worden, dass angeblich so etwas in der CDU-Führung auch diskutiert wird. Ich kann nur sagen, das hat gar kein Wahrheitsgehalt, sondern ich glaube, alle haben ein großes Interesse daran, dass diese Bundesregierung erfolgreich arbeitet, dass Friedrich Merz erfolgreich arbeitet. Und ich glaube, die letzten Tage haben zumindest nicht geholfen, das Wirtschaftswachstum voranzubringen. Und das sind ja eigentlich die Dinge, auf die wir uns alle miteinander konzentrieren sollten.
0: Was aber auch aufgefallen ist, wir haben es im Beitrag noch mal gesehen, dass aus der ersten Reihe der Union sich ziemlich lange niemand an die Seite von Friedrich Merz gestellt hat. Wie ist das zu begründen?
4: Naja, in so einer Situation fragt man sich ja auch immer selbst, wie kann man sozusagen so eine Debatte auch öffentlich dann zum Stillstand bringen und eine Debatte, die gar nicht geführt wird. Das heißt, es steht überall da und jeder fragt sich ja auch, wenn man sich nun auch noch zu sowas äußert, dann gibt es die nächste Runde, die gedreht wird. Ich fand es schon auch nicht hilfreich, dass zwischendurch dann gesagt wurde, angeblich wäre aus dem Umfeld von Merz auch zu solchen Spekulationen Stellung bezogen worden. Ich kann mir beim besten Willen nicht vorstellen, dass es wirklich jemanden gibt, der so unklug ist, damit auch eine Debatte weiter am Laufen zu halten. Und von daher, glaube ich, muss man manchmal das dann auch einfach ein bisschen ertragen und denken, konzentriert euch bitte wieder auf etwas anderes. Denn sowas führt natürlich auch weiterhin zu schwindendem Vertrauen. Denn ich glaube, alles, was die Menschen im Land wollen, ist mit Sicherheit keine Debatte über einen Kanzler, sondern darüber, wie jetzt vernünftige Reformen auch in unserem Land gemacht werden.
0: Dann schauen wir auch auf Friedrich Merz selber. Seine Umfragewerte, seine Zufriedenheitswerte sind noch mal deutlich niedriger als die, die die CDU insgesamt hat. Ist Friedrich Merz eine

0: Streit, der stattfindet, der hilft uns natürlich überhaupt gar nicht. Und so sinken Umfragewerte für Regierung und auch natürlich die für den Regierungschef. Und die werden auch erst dann wieder steigen, wenn diese Regierung an einem Strang zieht und die Dinge auch vernünftig voranbringt. Und das erwarten die Menschen auch zu Recht von uns.
1: Letzte Frage zu diesem Thema, bitte kurze Antwort. Hätte Henrik Wüst schneller klar sagen sollen, Friedrich Merz ist der Bundeskanzler und dazu gibt es weiter nichts zu sagen?
0: Ich habe eben schon gesagt, jeder, der sich dann in einer solchen Debatte auch öffentlich äußert, verlängert die Debatte. Von daher befand er sich auch in einer schwierigen Position. Und trotzdem war es, glaube ich, richtig, dass er sich jetzt auch noch mal dazu geäußert hat, damit die Debatte endgültig zu einem Ende kommt. Und das hat er dann ja auch getan.
1: Herzlichen Dank bis hierher, Daniel Günther. Wir sprechen gleich weiter, aber nicht mehr über Berliner Personalfantasien, sondern über die anstehenden Reformen, auf die Deutschland so dringend wartet. Torben Lehning.
2: Die Uhr tickt. Der Bundeskanzler steht unter Druck. Als Macher angetreten, dann verstreichen Wochen, Monate ohne Reformen. Jetzt bleiben nur noch 40 Tage bis zur Sommerpause. Mit zu großen Erwartungen, die er selbst oft schürte, hat Merz schlechte Erfahrungen gemacht. Diese Woche klingt er so.
3: Ein so großes Land wie die Bundesrepublik Deutschland verändert sich nicht in einer Woche oder in einem Monat. Ein so schwerer Tanker wie die Bundesrepublik Deutschland will auf neuen Kurs gebracht werden und dafür braucht es auch Zeit.
2: Doch viel Zeit bleibt nicht mehr, sagt der Sachverständigenrat, der die Bundesregierung berät. Die Prognose für dieses Jahr nur 0,5% Wirtschaftswachstum. Schuld daran seien auch Kriege und Krisen, wachsende internationale Konkurrenz für deutsche Produkte und zu hohe Energiekosten. Doch die Kritik der Wirtschaftsweisen ist deutlich. Die geplanten Reformanstrengungen von Schwarz-Rot zu wenig. Dabei würden die Sozialausgaben immer weiter steigen.
4: Wir haben einfach in guten Jahren das System sehr stark ausgebaut und sind also weit über das Ziel hinausgeschossen.
2: Unmissverständlich formuliert das Gremium konkrete Einsparforderungen. So solle etwa bei stationärer Pflege das eigene Vermögen herangezogen werden. Dazu striktere Kriterien, ab wann ein Patient als pflegebedürftig gilt.
4: Das würde die Anzahl der Pflegebedürftigen reduzieren und den durchschnittlichen Pflegegrad senken.
2: Doch das Kürzen von Sozialleistungen, ob bei Pflege oder Rente, bringe neue Probleme mit sich, warnt der Wirtschaftsweise Truger.
5: Abbau von Sozialstaat bedeutet häufig, dass die betroffenen Menschen dann eben mehr selber leisten müssen. Und das ist auf jeden Fall ein Dämpfer für die Wirtschaftsleistung. Und der wird interessanterweise komplett ausgeblendet in der Debatte.
2: Die Koalition will jetzt all ihre Reformen zusammen in einem Paket verhandeln und das möglichst schnell. Übernimmt sich Schwarz-Rot damit?
6: Besser ist es, auch verhaltenspsychologisch, tatsächlich ein großes Gesamtpaket vorzulegen, das jeden ein Stück weit trifft, in positiver wie vielleicht sogar in der einen oder anderen negativer Art und Weise.
2: Als mögliche Teile des Pakets gelten Kompromisse bei der Rentenreform, eine Steuerreform mit Entlastung für kleinere und mittlere Einkommen, eine Pflegereform und Einsparungen bei den gesetzlichen Krankenkassen. Allein die geplante Einkommenssteuerreform würde vor allem die Bundesländer mit milliardenschweren Finanzausfällen belasten. Fraglich, ob die Länder da mitgehen. Dieser Nachteil müsse aber gar nicht erst entstehen, argumentiert die SPD.
7: Wenn man zum Beispiel die Einkommensteuerreform macht, dann werden die Länder stärker belastet. Aber mit einer Vermögens- und Erbschaftssteuer würden die Landeshaushalte auch wieder gefüllt. Und damit kann man niedrige und mittlere Einkommen dann eben entlasten.
2: Noch 40 Tage bleiben für die Kompromisssuche. Und nach der Sommerpause folgen die Landtagswahlen im Osten. März fehlt die Zeit.
1: Herr Günther, bleiben wir mal bei der Einkommensteuer. Die ist im Koalitionsvertrag verabredet. Kleine und mittlere Einkommen sollen entlastet werden. Das hat man aber auch aufgeschrieben, als man noch an Wirtschaftswachstum glaubte und keinen Iran-Krieg hatte. Jetzt gibt es deutlich weniger Steuereinnahmen, Kosten zum Beispiel für den Tankrabatt. Kann man sich da eine Einkommensteuerreform überhaupt noch leisten?
0: Ich glaube schon, dass es wichtig ist, dass wir auch eine solche Entlastungswirkung hinbekommen. Ich will jetzt mal ausblenden, wie die Steuerverteilung aussieht und dass das natürlich für die Länder eine Herausforderung ist. Aber dass wir versuchen sollten, die Dinge, die wir uns im Koalitionsvertrag vorgenommen haben, auch umzusetzen, mit einer Entlastungswirkung auch positive Impulse zu setzen, glaube ich, kann weiterhin ein Ziel einer solchen Reform sein. Aber wir brauchen am Ende auch ein schlüssiges Gesamtpaket. Da sind sich ja auch alle Experten einig.
1: Wenn Sie Entlastung sagen, das kann man ja auch auf den anderen Wegen machen, indem zum Beispiel Sozialversicherungsbeiträge

0: Beiträge gesenkt werden oder zumindest nicht weiter steigen. Wenn Sie mal die Elemente des Pakets sozusagen in eine Priorität bringen würden, was ist Ihnen da am wichtigsten und was rangiert da eher weiter hinten?
1: Ich habe das ja eben schon angedeutet und das ist ja auch von den Expertinnen und Experten eben klar gesagt worden. Wir sollten jetzt nicht, sagen wir, in einzelnen Schritten vorgehen, sondern wir brauchen am Ende auch eine Reform, die alle Bereiche auch hierbei umschließt. Ist übrigens aus zwei Gründen wichtig. Erstmal, um auch eine vernünftige Kompromissfähigkeit innerhalb einer Regierung mit unterschiedlichen Parteien zusammenzukriegen, aber am Ende auch, damit die Akzeptanz in der Bevölkerung da ist. Denn ich glaube, wenn alle das Gefühl haben, dass schon auch eine Belastung fair verteilt ist, wenn Entlastungen, die da sind, auch fair verteilt sind, glaube ich, da wird die Akzeptanz erheblich größer werden. Und von daher, finde ich, haben wir die Stellschrauben noch im Moment genau in der Hand, um hier auch wirklich gemeinsam voranzukommen.
0: Die Entlastung und die Belastung fair zu verteilen. Sie sprechen es an. Sie haben eben gesagt, Sie wollen es mal ausblenden. Ich möchte es nicht ausblenden. Wenn die Einkommensteuerreform kommt, dann belastet das auch die Länder. Sind die Länder bereit, Ausfälle hinzunehmen?
1: Also wir Länder pochen ja schon lange darauf, dass Entscheidungen, die auf Bundesebene getroffen werden, mit finanzwirksamen Auswirkungen auf Länder und kommunale Haushalte, dass das entsprechend auch ausgeglichen wird.
0: Aber ist Entlastung für die Bürger nur eine Aufgabe des Bundes? Sind da die Länder dann nicht auch mit in der Verantwortung? Sie fordern die Entlastung gerade eben, aber Sie sagen, das muss dann, ist dann trotzdem eine Sache des Bundes.
1: Naja, die Sache des Bundes ist ja auch, dass ja wieder ein Schuh daraus wird, wenn wir Länder und auch die Kommunen von den erheblich gestiegenen Ausgaben auch entlastet werden. Und es wird nicht funktionieren, dass der Bund Entlastungsmaßnahmen macht, sich selbst überlegt, wie sie für ihn kompensiert werden können, aber wir Länder weiterhin mit steigenden Ausgaben gemeinsam mit den Kommunen auch belastet werden. Wenn gleichzeitig auch bei Themen wie, Eingliederungshilfe, wie Bundesteilhabegesetz, bei all den Kostentreibern, die Kommunen und Länder überlasten, eine Reform gemacht wird, dann hätten wir ja auch eine Möglichkeit, entsprechende Steuerausfälle zu kompensieren. Aber auch das wäre Bestandteil eines Gesamtpaketes. Und hier muss die Bundesregierung eben beide Dinge anpacken. Dann hätte sie auch uns Länder an ihrer Seite.
0: Letzte Frage. Die Ministerpräsidenten, die Wirtschaftsweisen, der Bundeskanzler, alle sagen, es ist ganz wichtig, dass die Reformen jetzt kommen. Ist es am Ende auch notwendig, dass der Bundeskanzler im Zweifel politisch Basta sagt und auch sein politisches Schicksal mit diesen Reformen verknüpft, um sie durchzubringen?
1: Also ich glaube, es sind alle klug beraten, diesen Weg mitzugehen. Es ist nicht nur die Aufgabe von Friedrich Merz. Wir müssen zeigen, dass wir als demokratische etablierte Parteien in der Lage sind, diese Reform auch umzusetzen. Und da darf keiner auf den anderen zeigen. Da sind alle in der Verantwortung. Es gilt für die SPD, genauso für die CSU, für die CDU. Wir müssen jetzt liefern, der Bevölkerung zeigen, dass wir die Dinge in den Griff bekommen. Und wir werden sehen, wie das in den Umfragen auch wieder dazu führt, dass Menschen deutlich mehr Vertrauen in uns haben.
0: Herzlichen Dank und viele Grüße. Alles Gute für den schleswig-holsteinischen Handball. Danke nach Hamburg, Daniel Günther.
1: Vielen Dank. Schöne Grüße zurück.
0: Und wir blicken jetzt auf einen anderen Schleswig-Holsteiner, auf Wolfgang Kubicki, den neuen Chef der FDP. Der Mann, der von Karl Lauterbach als Spacken sprach und vom Kanzler als Eierarsch. Mit dieser derben Rhetorik ist ihm zumindest eins schon mal gelungen. Die FDP hat wieder unsere volle Aufmerksamkeit. Aber braucht Deutschland wirklich diese Partei? Marc Steinhäuser.
2: Raus aus dem Bundestag, raus auch in Baden-Württemberg.
3: Die FDP ist nun seit gestern endgültig sozusagen von der politischen Bühne in Deutschland verschwunden. Sie wird keine Rolle mehr spielen, keine Rolle mehr spielen, keine Rolle mehr spielen.
2: Wolfgang Kubicki hat das angestachelt, den Kanzler zu widerlegen. Doch welche Rolle genau die Liberalen künftig spielen, scheint ungewisser denn je. Der neue Parteivorsitzende hat schon jetzt viel Gegenwind. Nur rund 60% des Parteitags stimmte für ihn.
4: Ich nehme die Wahl an und ich spüre die Bürde der Erwartungen.
2: Erwartungen und viele Befürchtungen.
4: Dass aus der eigenen Partei mal formuliert wird, man habe Angst, dass wir uns nach rechts entwickeln. Man habe Angst, dass Kubicki die Partei rechtspopulistisch führen wird. Das schmerzt einen schon.
2: Doch Kubicki selbst positioniert seine Partei

0: im Vorfeld neu, spricht viel über Migration und Meinungsfreiheit, erklärt, es gebe kein Gesetz zur Brandmauer. Zusammenarbeiten mit der AfD komme zwar nicht in Frage, reden könne man aber schon. Ein Zickzackkurs an der Brandmauer, das kommt der AfD durchaus gelegen.
1: Auf uns kann jeder zugehen, auch ein Herr Kubicki kann auf uns zugehen, aber der ist nicht die gesamte FDP. Und wir werden ganz genau uns angucken, was sich da tut. Aber in erster Linie bleiben wir bei unseren Themen.
0: Die Irritationen in der FDP riesig. Marie-Agnes Strack-Zimmermann ist so sauer, dass sie noch versucht, Kubicki zu verhindern.
2: Solange unser Kompass intakt ist, Freunde, solange der Kompass intakt ist, müssen wir Brandmauerdebatten überhaupt nicht führen. Und ich kann Ihnen versichern, mein liberaler Kompass ist geeicht.
0: Wohin also mit welchem Kompass? Der Weg zurück in den Bundestag scheint ohnehin weit. Die Plätze dort sind längst von anderen besetzt. Ist zwischen Merz, CDU, CSU und AfD im Parteiensystem noch Platz für eine Kubicki-FDP?
3: Wir sehen nicht, dass die FDP hier große Chancen hat, irgendwie von der AfD großartig Wähler und Wählerinnen zurückzugewinnen. Die Wählerschaft der AfD ist mittlerweile sehr verfestigt. Eine kleine Partei wie die FDP zu wählen, ist, glaube ich, nicht besonders lukrativ. Und insofern glaube ich nicht, dass das aufgehen wird.
0: Für manche droht gar ein Ausverkauf der FDP. Zumindest das bisherige Werbematerial wird auf dem Parteitag schon mal rausgehauen. Inhaltlich wollen die Liberalen mit Kubicki künftig mehr Wirtschaftspolitik verkaufen, plädieren für ein einfacheres Steuersystem und einen flexiblen Renteneintritt. Doch die Abgrenzung zur AfD, sie dürfte ein Konfliktherd bleiben. Die unterlegene Kandidatin macht dazu klare Ansagen an den neuen Parteichef.
4: Er hat meine volle Unterstützung, wenn die Richtung stimmt. Es geht um eine Haltung. Und wer auch nur einen Hauch kokettiert mit der AfD, nennen sie es Brandmauer, nennen sie es Tralala oder Gartenhecke, wer nur einen Hauch mit dieser Partei kokettiert, wird mich auf der Zinne haben.
5: Und direkt vom Parteitag hier in Berlin ist er zu uns ins Studio gekommen. Herzlich willkommen, der neue FDP-Chef Wolfgang Kubicki.
6: Vielen Dank.
5: Herr Kubicki, empfinden Sie das als Drohung von Marie-Agnes Strack-Zimmermann?
6: Erstens kann man mich nicht bedrohen und zweitens weiß ich gar nicht, was Marie-Agnes will. Wir arbeiten seit 13 Jahren zusammen und meine Position zu dieser Frage entspricht exakt Ihrer Position oder der Position des gesamten Präsidiums. Es wird weder eine Zusammenarbeit noch Gespräche unsererseits mit der AfD geben. Warum auch? Aber klar ist auch, dass wir unsere Haltung in der Politik, die Frage, ob wir Anträge im Parlament einbringen, in den Landtagen einbringen, wir nicht davon abhängig machen, ob die AfD möglicherweise zustimmen könnte oder auch nicht, oder die Linken oder wer auch immer. Wer aufhört, seine Position zu markieren aus lauter Angst, die AfD könnte zustimmen, der kann auch zu Hause bleiben.
5: Aber auch Sie lassen keinen Versöhnungswillen, würde ich mal sagen, erkennen. Sie haben heute noch mal gesagt, dass Marie-Agnes Strack-Zimmermann weiß jetzt, wo der Hammer hängt nach diesem Ergebnis. Spalten da zwei alte Schlachthäuser, um Sie zu zitieren, die FDP?
6: Das glaube ich nicht. Ich bin gewählter Bundesvorsitzender der Freien Demokratischen Partei, der gesamten Freien Demokratischen Partei, auch der von Marie-Agnes Strack-Zimmermann. Und man sollte so eine Kandidatur wechselseitig auch nicht überbewerten. In demokratischen Parteien ist es gelegentlich üblich, dann sucht man sich Themenfelder, in denen man das begründen kann. Aber nach einer Schlacht ist die Schlacht vorbei und dann konzentriert man sich darauf, auch gemeinsam erfolgreich zu sein.
5: Also für Sie ist es jetzt durch?
6: Ja, die Sache ist entschieden. Also wer auch immer eine Entscheidung in der FDP haben wollte, hat sie bekommen. 60% der Mitglieder haben sich entschieden, Wolfgang Kubicki zu wählen und damit die Richtung der Partei vorgegeben.
5: Schauen wir mal auf die Inhalte. Da haben wir heute gehört, Subventionsabbau, einfacheres, gerechteres Steuersystem, niedrigere Steuern. Subventionsabbau, ist das nicht das Programm, mit dem Christian Lindner 4,3% bei der Bundestagswahl bekommen hat? Oder was ist neu in dieser FDP?
6: Ja, möglicherweise ist es die Tatsache, dass wir das nicht haben umsetzen können in einer Koalition mit Bündnis 90 Die Grünen und SPD. Denn eins ist klar, wir haben momentan im Subventionsbericht ausgewiesen 117 Milliarden Euro Subventionen. Das ist sechsmal so viel als noch vor 10 Jahren. Und wir müssen uns die Frage stellen, hat das den Wohlstand gemehrt und hat uns das vorangebracht oder vielleicht sogar behindert?
5: Aber nochmal die Frage, was ist denn neu? Weil das Programm stand nach der Ampel zur Wahl und hat dazu geführt, dass Sie aus dem Bundestag rausgeflogen sind.
6: Ja, das zentrale Thema bei der Wahl war bedauerlicherweise nicht die wirtschaftliche Entwicklung, sondern die Frage der Migrationspolitik, die Frage der Zustimmbegrenzung, die Frage rechts gegen links. Aber wir brauchen eine andere Priorisierung. Wir müssen uns doch fragen, auch die Leute, die in Berlin unterwegs sind, was die Menschen wirklich umtreibt. Und momentan treibt sie prioritär um, dass sie Wohlstandsverluste erleiden oder vor sich sehen und dass es kein Mittel momentan gibt, was sie erkennen können, dass die Parteien auf den Weg bringen, um die Wirtschaft wieder in Schwung zu bringen.
5: Apropos Wohlstandsverluste, die FDP hat immer gesagt, zum Thema Klimaschutz braucht es einen Marktmechanismus mit dem CO2-Preis. Jetzt haben wir hohe Energiepreise. Es wird schon ins Spiel gebracht, den CO2-Preis auszusetzen. Bleibt die FDP dabei? Jeder kann sich Heizungen aussuchen, wie er will, und Autos. Aber der CO2-Preis, der bleibt als marktwirtschaftliches Instrument.
6: Ja, jetzt müssen wir uns überlegen, was Sie unter CO2-Preis verstehen. Wenn Sie den Emissionshandel meinen, den europäischen Emissionshandel, ist das das einzige wirksame Instrument, weil Sie auf die Art und Weise über Preisindikatoren dazu beitragen können, dass CO2-Emissionen eingespart werden und man kann die Zertifikate auch handeln. Das bedeutet, die Unternehmen...
5: Aber Sie müssen sich ja verknappen.
6: Ja, ich muss das nicht, aber es wäre sinnvoll, dass der Staat gelingt, sich verknappt. Aber noch einmal, die Überlegung ist... Und die ist richtig. Wir arbeiten in Deutschland mit Auflagen, mit Verboten. Wir arbeiten mit einer besonderen Steuer. Und diese ganzen Instrumente führen dazu, dass die Preise explodieren. Wenn wir uns auf den Zertifikatehandel konzentrieren, dann haben wir einen marktwirtschaftlichen Mechanismus, der dazu führt, dass wir weniger CO2 bekommen und die Menschen sich daran anpassen können. Und zwar nicht sprunghaft, sondern langsam und kontinuierlich.
5: Ganz herzlichen Dank für den Besuch bei uns. Danke, Herr Wolfgang.
6: Immer wieder gerne.
5: Gerne. New York. In dieser Stadt wird's spannend. Am Mittwoch entscheidet sich dort, ob Deutschland für 2 Jahre Mitglied im UN-Sicherheitsrat wird. Aber was haben wir da zu bieten? Verstöße gegen das Völkerrecht klipp und klar benennen, da ist Kanzler Merz momentan eher zurückhaltend. Entwicklungs- und Nothilfe kürzt Deutschland gerade drastisch. Und zur letzten UN-Vollversammlung war Friedrich Merz nicht mal angereist. Deutschlands Rolle in der Welt schnell wieder stärken, eine Mission jetzt für alle Minister. Claudia Buckenmeier.
7: Schauplatz Kanada. Hauptdarsteller Boris Pistorius. Auf ihm ruhen die Hoffnungen der deutschen Industrie. Zu Gast auf der größten kanadischen Sicherheitsmesse. Ein Botschafter für ein größeres Gewicht Deutschlands. Der Verteidigungsminister kam diese Woche nicht nur als Handelsreisender, Rüstungsgeschäfte als Türöffner für mehr politische Partnerschaft, um Kanada an Europa zu binden.
8: Wir wollen Seite an Seite für Sicherheit sorgen, im Nordatlantik, dem hohen Norden und ja auch der Arktis.
7: Mit bis zu 12 U-Booten des Kieler Unternehmens TKMS, eine deutsch-norwegische Kooperation. Doch es gibt Konkurrenz aus Südkorea. Pistorius will den Auftrag im Wert von mehr als 30 Milliarden Euro nach Deutschland holen. Andere Aufträge sollen das Rüstungsgeschäft ergänzen.
8: Mit dem Bau von 12 U-Booten können tausende Arbeitsplätze geschaffen und erhalten werden, und das auf eine lange Zeit. Wir rechnen mit einem ökonomischen Mehrwert allein für Kanada in dreistelliger Milliardenhöhe.
7: Demonstrativ freundschaftlich das kurze Tête-à-Tête mit Premierminister Carney. Enge Verbündete, bis es ums Geld geht. Carney denkt vorrangig an die kanadische Wirtschaft bei der Aufrüstung seines Landes. Wir können so investieren, dass der Nutzen für Kanada besonders groß ist. Deshalb haben wir unsere Einkaufsstrategie verändert. Der Chef von TKMS begrüßt die Unterstützung durch die Politik, aber um Kanada stärker an Europa zu binden, brauche es mehr als Rüstungsgeschäfte. Flüssiggas zum Beispiel oder seltene Erden.
9: Man darf da auch nicht naiv sein, nur dieser eine Deal wird nicht die ganze Beziehung zwischen Kanada und Deutschland beschreiben. Und es braucht immer viel Kleber, bis am Ende was zusammenhält.
7: Internationale Beziehungen sind komplex. Wenn die Chemie stimmt, wie zwischen dem deutschen Verteidigungsminister und der kanadischen Außenministerin, ist manches leichter. Aber Sicherheit gibt das nicht. Nicht für Pistorius und den U-Boot-Deal.
10: Moin aus New York. Nächste Woche wird
7: und nicht für Außenminister Wadefuhl. Auch er zurzeit auf Werbetour für Deutschland. Für einen Sitz im UN-Sicherheitsrat.
10: Wir haben ein gutes Angebot. Wir werben um jede Stimme. Und das auch das ganze Wochenende durch. Auf geht's.
7: Alle 8 Jahre kandidiert Deutschland. Früher ein Selbstläufer, dieses Mal unsicher. Die Gründe vielfältig. Die Israel-Politik, der Sparkurs bei der Entwicklungshilfe.
11: Die Koalition hat die Mittel dort wirklich dramatisch zusammengestrichen, auch für so wichtige Programme wie das Welternährungsprogramm.
7: Ungewohnter Druck für Deutschland, das international eine größere Rolle spielen will. In Kanada soll die Entscheidung Ende Juni fallen. In New York bereits diesen Mittwoch.
5: Und in New York sind wir jetzt live verbunden mit Außenminister Johann Wadephul. Hallo, Herr Wadephul. Dass Diplomaten das gut finden, ist klar. Aber erklären Sie uns kurz, was hat Deutschland davon, wenn wir einen Sitz im Weltsicherheitsrat haben?
12: Naja, es geht ja nicht um die Rolle der Diplomaten, es geht um die Rolle, die Deutschland einnehmen kann. Wir werden von vielen nachgefragt, als Vermittler, als diejenigen Europäer, die sich einsetzen für Frieden, für Respekt, für Verständigung unter den Völkern. Wir werden gesehen als jemand, der nicht unmittelbar wirtschaftliche Interessen vertritt, wenn er sich um andere Konflikte kümmert. Deswegen haben wir eine erfolgreiche Konferenz zum Sudan-Konflikt in Berlin ausrichten können. Aber wir werden auch natürlich gesehen als jemand, der die internationale regelbasierte Ordnung verteidigt. Und das ist ja wichtiger denn je, denn wir sehen ja, ein Konflikt reiht sich an den nächsten, ein Krieg reiht sich an den nächsten. Und deswegen, wir haben eine Aufgabe, finde ich, als Bundesrepublik Deutschland, und die wollen wir wahrnehmen.
5: Um reinzukommen, brauchen Sie eine Zweidrittelmehrheit unter den Staaten. Realistisch gesehen wird die deutsche Unterstützung für Israel Stimmen kosten.
12: Nein, das glaube ich nicht, weil wir eine sehr balancierte Position dazu einnehmen. Jeder weiß, dass wir eine besondere Verantwortung haben für Israel. Aber jeder weiß auch, dass wir das internationale Recht vertreten, dass wir Israel an mancher Stelle auch dort kritisieren, wo es Dinge macht, die Regierung jedenfalls Dinge macht, die wir falsch finden. Ich denke zum Beispiel an die Siedlungspolitik. Aber sehen Sie, wenn wir in den globalen Süden schauen, dann kriegen wir sehr viel Unterstützung. Fast alle afrikanischen Staaten unterstützen Deutschland. Das zeigt, welches Vertrauen wir in dieser Region haben. Dem werden wir gerecht werden müssen. Aber das zeigt auch, welche gewachsene internationale Rolle Deutschland wahrnehmen kann und aus meiner Sicht auch muss. Denn die Weltgemeinschaft ist in einer schwierigen Situation. Und der Friedensrat, den diese Welt sich geschaffen hat, das sind die Vereinten Nationen. Und das höchste Gremium ist der Sicherheitsrat. Es wäre ein Prädikat für Deutschland, dazuzugehören. Und darum werben wir in diesen Stunden.
5: Noch eine Frage zu aktuellen Entwicklungen. Seit Beginn des Ukraine-Krieges hören wir aus den Hauptstädten und aus dem NATO-Hauptquartier, jeder Quadratmeter Bündnisgebiet wird verteidigt. Jetzt schlagen regelmäßiger Drohnen in Litauen oder in Rumänien ein. Wann folgt da aus diesen Worten etwas?
12: Wir zeigen vollständige Solidarität mit allen NATO-Partnern. Das war in Polen schon der Fall. Wir sind auch beteiligt im baltischen Raum und jetzt auch mit Rumänien. Diese Drohne hätte vielleicht effektiver bekämpft werden können. Das zeigt, wir müssen die Luftverteidigung in jedem Fall besser ausgestalten, dort mehr investieren. Aber es ist vollkommen klar, die NATO macht 0,0 Kompromisse, wenn es um die Verteidigung unserer Grenzen angeht. Wir senden ein klares Signal an Moskau. Und das sei in dieser Stunde auch gesagt. Es ist natürlich ein völlig falsches Signal, dass jetzt AfD-Politiker zu einem Ereignis nach St. Petersburg reisen. Dieses Russland muss erst einmal verstehen, dass Frieden dadurch geschaffen wird, dass man sich in diesem Ukraine-Konflikt endlich dazu verständigt, Waffenstillstand zu machen und zu verhandeln. Wenn das geschieht, dann kann man auch wieder miteinander sprechen.
5: Herzlichen Dank für Ihre Zeit heute Mittag in New York, heute Abend hier. Herzlichen Dank, Johann Wadephul.
12: Sehr gerne.
5: Und das war der Bericht aus Berlin. 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Hier geht es jetzt weiter mit dem Weltspiegel und Isabel Schajani. Ihr schaut auch nach Amerika, stimmt's?
13: Genau, Markus. Es sind nämlich nur noch 11 Tage und dann beginnt die FIFA-Fußball-Weltmeisterschaft. Herzlich willkommen zum Weltspiegel. Die meisten Spiele werden ja in den USA stattfinden. Und da schielt dann auch schon die Frage um die Ecke, wenn so viele Fußballfans und Fußballdienstleister beisammen sind, wie werden dann die Einsatzkräfte von ICE reagieren? Das ist die Einwanderungsbehörde, die Menschen aufgreift und festnimmt, die sie für illegal hält. Da ist so eine Großveranstaltung wie die WM ja eigentlich eine Gelegenheit für ICE zuzugreifen. Innerhalb gut eines Jahres hat ICE laut der Menschenrechtsorganisation Human Rights Watch ca. 167.000 Menschen in Städten festgenommen, wo nun WM-Spiele stattfinden werden. Shafak Laroy aus New York.
14: die Fußball-Weltmeisterschaft. New York City macht Werbung dafür. Auf der anderen Seite des Hudson Rivers in New Jersey ist das MetLife-Stadion. 8 Spiele finden hier statt, darunter das Finale. Nur wenige Kilometer entfernt, in der Stadt Union City, arbeiten viele Menschen rund um das Stadion, in Restaurants, auf Baustellen. Als hardworking beschreiben sie sich, hart arbeitend. Die meisten kommen aus Lateinamerika und lieben Fußball. Bei Marta wird jedes Trikot nochmal frisch gepresst. Eigentlich müsste das Geschäft jetzt brummen, sagt sie. Bisher laufen die Verkäufe sehr schleppend. Meine Hoffnung ist, dass sie in den nächsten Wochen steigen. Marta ist vor 20 Jahren aus Mexiko in die USA gekommen. 13 Stunden am Tag, 6 Tage die Woche steht sie im Laden. Kontakt zu ihren Kindern hat sie dann nur übers Telefon. Am meisten aber belastet sie die Angst vor Razzien der Einwanderungsbehörde ICE. Wir haben alle Angst. Angst rauszugehen, Angst zur Arbeit zu gehen und nicht zu wissen, ob wir wieder nach Hause kommen. Zu wissen, dass meine Familie auf mich wartet, das ist schwierig. Aber wir müssen zur Arbeit gehen. Das ist das, was uns bleibt. Bisher ist Gott sei Dank alles in Ordnung. Hier in der Gegend gab es mehrere Eiseinsätze. Ein paar Häuser weiter in einem kolumbianischen Restaurant erzählen sie uns auch davon. Viele Einwanderer leben seit Jahrzehnten in den USA, arbeiten und zahlen Steuern. Dennoch würden sie von ICE wie Kriminelle behandelt, sagt Asrubal Cardona, weil sie damals ohne Papiere eingereist waren. Viele hier befürchten, dass sie selbst direkt dort am Stadion Razzien und Verhaftungen durchführen. Tatsächlich gibt es viele Einwanderer ohne Papiere. Und das gilt ganz besonders für diese Region in New Jersey. Auf Einwanderer ohne Papiere, Aliens genannt, hat es die Trump-Regierung besonders abgesehen. Diese Website ist neu und vom Weißen Haus. Darin heißt es, sie lebten seit Jahren normal unter Amerikanern, doch sie gehören nicht hierher. Man würde sie finden und zurückschicken. Der Protest gegen diese Politik entlädt sich auch hier, nicht weit vom WM-Stadion entfernt. Ein Abschiebegefängnis, von ICE-Agenten streng bewacht. Der Mann einer Freundin ist seit Februar dort drin. Sie leben seit 20 Jahren hier. Als Trump gewählt wurde, sagte er, er würde gegen Kriminelle vorgehen. Stattdessen greifen sie hart arbeitende Menschen auf, zerstören ihr Leben völlig grundlos. Mit Schutzbrille gegen Tränengas. Sie wollen vorbereitet sein. Bei der Menge an Menschenrechtsverletzungen, die die USA im In- und Ausland begehen, sollten sie nicht Gastgeber einer so großen internationalen Veranstaltung wie der Weltmeisterschaft sein. Am Abend kommt es dann erneut zu Zusammenstößen. Nur ein paar Kilometer weiter laufen die letzten Vorbereitungen vor dem MetLife-Stadion. Ein Großteil der Arbeiter kommt aus Lateinamerika. Vor der Kamera will keiner sprechen. In L.A., einem anderen Austragungsort der WM, haben Stadionarbeiter vor mehreren Tagen protestiert. Sollte ICE während der WM Razzien durchführen, würden sie ihre Arbeit niederlegen. Ich mag es wirklich, im Stadion zu arbeiten. Ich komme gerne hierher. Aber ich fühle mich während der Weltmeisterschaft nicht sicher, wegen ICE. In New York und New Jersey wollen die lokalen Behörden ICE-Razzien und Streiks während der WM um jeden Preis vermeiden. Die Tourismusbehörde der Stadt wirbt für Weltoffenheit, Vielfalt und Vorfreude. Für uns ist Sport ein verbindendes Element. Diesen Sommer haben wir die Möglichkeit, New York City mit der Welt zu teilen. Und als eine der diversesten Städte auf dem Planeten ist New York City gut aufgestellt, um Fans aus der ganzen Welt willkommen zu heißen. Das sehen Sie genauso beim Feierabendkicken. Einige der Spieler arbeiten während der WM rund um das Stadion. Alle Menschen fühlen sich in der Zeit der Weltmeisterschaft gut. Niemand sollte Angst haben müssen. Wir alle wollen einfach Spaß haben und uns wohl und sicher fühlen. Und dann zählt für einen Moment nur das Spiel, nicht die Angst davor, was morgen kommt.
13: Um Personen zu identifizieren, nutzt ICE übrigens auch künstliche Intelligenz. Manche Staaten setzen ja diese Art von Technologie ein, um ihre Macht zu sichern. Lässt sich zum Beispiel für China sagen, dass sich gerade mit den USA einen technologischen Wettlauf liefert. Als der deutsche Kanzler jetzt im Februar in China war, da staunte er über tanzende Roboter. Die bewegten sich, gucken sich das mal an, so irritierend geschmeidig. Und diese Woche reiste dann die deutsche Wirtschaftsministerin Reiche nach Peking, wohl auch, damit die Chinesen in Deutschland investieren. Was Spitzenpolitiker da sehen, ist das nun eher Show oder was bauen sie da in Chinas Tech-Schmieden? Marie von Mallinckrodt.
7: Läufer Nummer 1 pest allen davon. Er wird bejubelt auch von seinesgleichen beim Show-off-Roboter-Marathon in Peking. Der zeigt die Grundlogik des chinesischen Fortschritts. Es ist ein knallhartes Wettrennen, auch Mensch gegen Maschine. Alles wird ausprobiert. Und scheitern ist auch kein Problem. Dahinter steckt viel Staatsgeld und Propaganda. Die Online-Welt wird geflutet mit Videos von Newcomern. Dieses Geschöpf läuft ausgerechnet an einem alten VW-Modell vorbei. So etwas sollen auch ausländische Staatschefs zu sehen bekommen, wie Kanzler Merz hier im Februar. Die chinesische Staats- und Parteiführung sucht mehr Partnerschaft mit Europa.
15: China redet nicht viel darüber, aber hat tatsächlich sehr, sehr große Probleme gerade, weil sehr viel traditionelle Kooperation, die eben mit den USA war, weggebrochen ist. Weil sie im eigenen Land auch wirtschaftliche Probleme haben. Und deswegen sucht China eben alternative Partner. Und die Wertepartner von China, wenn man jetzt so möchte, also Russland und Iran, sind da nicht wirklich sehr hilfreich, gerade im Bereich Technologie.
7: Staats- und Parteichef Xi hatte die Hightech-Parole ausgegeben. Vor mehr als 10 Jahren symbolisch beim Volkskongress verabschiedet. Das langfristige Ziel? Unabhängigkeit und Weltspitze in der Hightech-Industrie, auch in künstlicher Intelligenz und Robotik. Sie sollen Wirtschaft und auch das Militär modernisieren. An diesem Werkstor gehen wenige Arbeiter ein und aus. Wir sind bei einer Dark Factory, in der es allerdings nur halbdunkel ist und fast alles automatisiert. Hier kann ein E-Auto pro Minute hergestellt werden. Die Kapazität ist allerdings nicht ausgereizt. Menschen unterstützen Maschinen. Der Manager erklärt uns den Namen Dark Factory. Jeder Schritt ist hochgradig automatisiert und wird vollständig maschinell abgewickelt. Das ist unsere Definition einer Dark Factory. Theoretisch brauchen wir für bestimmte Bereiche des Karosseriebaus gar kein Licht. Die wenigen Mitarbeiter, die hier sind, wollen den Maschinen vorausbleiben. Ich muss immer dazulernen über Robotik in meinem spezifischen Berufsfeld. Ich muss sichergehen, dass ich nicht meinen Job verliere. Auch hier ein Wettrennen. Einige der Industrieroboter stammen von KUKA, eine ehemals deutsche Firma, die von einem chinesischen Unternehmen gekauft wurde. Fabriken wie diese sollen in China zum Standard werden. Die Pekinger Führung sagt, es brauche KI, weil die Bevölkerung schrumpft. Aber derzeit fallen Arbeitsplätze im Land weg. Viele junge Menschen sind ohne Job und auf Suche. Das sei auch eine große Sorge für die kommunistische Partei, so KI-Experten. Ich glaube, sie hoffen, eher hochqualifizierte Arbeitsplätze in der Produktion und im Hightech-Bereich schaffen zu können. Einfache Fabrikjobs sind eher Vergangenheit. Es bleibt jedoch offen, ob China diesen Wandel hinbekommt. Begeisterungsfähigkeit und Skepsis gehen Hand in Hand.
14: Auf den vielen künstlichen Intelligenzmessen ist derzeit großer Andrang. Hier zeigt sich einerseits, was die Milliardeninvestitionen hervorbringen, andererseits die Angst, nie den gelernten Beruf ausüben zu können. Meine Kommilitonen und ich sind ziemlich besorgt über den Vormarsch der KI. Alle suchen nach Möglichkeiten, neben dem Dolmetschen noch zusätzliche Kompetenzen hinzuzulernen. Der Fantasie sind keine Grenzen gesetzt. Humanoide Roboter, so dieser Aussteller, könnten als Pfleger oder Bedienung eingesetzt werden für echte Menschen. Wir sind total begeistert. Es scheint, als könnten Menschen ersetzt werden. Wir können die humanoiden Roboter einsetzen, um zum Beispiel mit unserem Kind zu spielen oder sich um unsere Eltern zu kümmern. Überall im Land wird probiert und gemacht. Ein Roboterrestaurant in der Hightech-Metropole Hangzhou. Klingt unheimlich, ist aber auch nur eine Art PR-Teststation. Der Nudelroboter kommt an diesem Mittag weniger zum Einsatz. Gegessen wird eher vom Buffet, von Menschen gekocht und angereicht. Die Managerin meldet die Leistungen des Roboters an die Ingenieure, die optimieren. Unsere Regierung unterstützt die KI-Branche sehr. Sie stellt uns vielfältige Möglichkeiten zur Verfügung, um Roboter zu erforschen, zu entwickeln und in der Praxis einzusetzen. Die Besucher allerdings haben klare Präferenzen. Von Menschen zubereitete Speisen haben mehr Geschmack. Eine Maschine kann das nicht ersetzen. Ich glaube, für Chinesen ist das selber Kochen tatsächlich eine große Freude. Trial and Error, die chinesische Herangehensweise. Auch wenn einige hinfallen, es reicht, wenn ein paar ins Ziel kommen.
13: Stur und stoisch zielt das russische Militär bei seinen Angriffen auf die Energieversorgung der Ukraine. Jedes einzelne Kraftwerk, das sagen zumindest die Ukrainer, hätten die Russen bereits getroffen. Und dann kommen diese strengen Winter und die Menschen sitzen im Dunkel, viele Stunden ohne Strom und frieren wahnsinnig. Wie kann das Land also andere Wege der Stromerzeugung finden? Das wollte Demian von Osten wissen und er hörte von einem Ort namens Trostinez, recht weit im Nordosten des Landes.
16: Für Bürgermeister Juri Bova ist dieser Weg aufs Dach einigermaßen beschwerlich. Tauben haben sich im Rathaus ausgebreitet, doch nur hier oben sieht man, wie sich Trostinez verändert hat. Dieses Gebäude verbraucht ausschließlich Sonnenenergie, gar keine fossile Energie mehr. Tagsüber, wenn die Sonne scheint, machen wir uns keine Sorgen mehr, wenn Russland unsere Energieversorgung angreift. Klar, wir sind besorgt, aber es schränkt unsere Aktivität nicht mehr ein. Doch das ist nur der Anfang. Der Bürgermeister hat Großes vor. Die Energiewende im Angesicht der russischen Angriffe. Unsere Aufgabe ist, jedes städtische Gebäude, jede Schule, jeden Kindergarten und jedes Krankenhaus mit erneuerbaren Energiequellen auszustatten, sodass die russischen Luftschläge auf unser Energiesystem uns nicht mehr in unserer Arbeit behindern. Trostinez, eine Kleinstadt im Nordosten der Ukraine. 2022 war sie einen Monat von der russischen Armee besetzt. Es gab keinen Strom. Das Umspannwerk immer wieder Ziel russischer Angriffe. Auch jetzt ist hier in Trostinez täglich Luftalarm. Bürgermeister Juri Bova hat das Glück, dass seine Stadt eine von mehreren ukrainischen Modellstädten für den Wiederaufbau ist und es Förderung gibt. Unser städtisches Budget geht fast vollständig dafür drauf, dass in der Stadt alles funktioniert. Dann geht noch viel Geld an die Armee. Große Summen für Maßnahmen zur Energieeffizienz selbst bereitzustellen, das ist sehr schwierig. Und so sind sie auf internationale Investitionen angewiesen. Die Solaranlagen wurden mit Geld aus Deutschland aufgebaut. Windanlagen im Ort sollen folgen. Denn der Winter war hart für die Menschen in der Ukraine. Mitten in der kältesten Jahreszeit griff Russland Kraftwerke zur Strom- und Wärmeerzeugung an. Über Wochen waren Einwohner wie hier in Kiew ohne Strom und Heizung. Der zentrale Energieversorger DTEK will manche alte Kraftwerke daher nicht mehr komplett ersetzen. Konzernchef Timtschenko setzt stattdessen zunehmend auf Solar- und Windkraft. Die Ironie des Krieges ist, dass wir die Dekarbonisierung intensivieren. Zentralisierte Kohlekraftwerke sind das Hauptziel der Russen. Daher investieren wir jetzt mehr in erneuerbare Energien, in Solar- und Windenergie. Es geht nicht nur um den Klimawandel, es geht um Resilienz und Energiesicherheit. Die Ukraine hat allerdings einen weiten Weg vor sich. Noch liegt der Anteil erneuerbarer Energien nur bei 11%, aber er soll steigen. Und das passt ganz ins Motto der ukrainischen Regierung. Die Ukraine wieder aufbauen, aber besser als vorher. Wie dieses Mehrfamilienhaus in Trostinez. Vor 3 Jahren war es völlig zerbombt. Jetzt ist es nach neuen energetischen Standards saniert worden. Wärmepumpen als Heizsystem wurden installiert. Selbst der Bauleiter der Stadt hat diese am Anfang misstrauisch beäugt.
17: Um ganz offen zu sein, wir hatten Angst davor. Wir hatten verstanden, was das ist und wie es funktioniert. Aber wir konnten uns nicht vorstellen, wie Menschen ohne Gas leben, dass es einfach kein Gas mehr im Haus geben würde.
16: Denn jahrzehntelang hingen sie hier an russischem Gas. Jetzt soll als nächstes auch das Nachbargebäude auf Wärmepumpe umgestellt werden. Ohne Unterstützung aus dem Ausland wären all diese Sanierungen nicht möglich, weiß auch Bürgermeister Juri Bova und verteidigt die internationale Hilfe für Menschen in der Ukraine. Die Leute, die hier wohnen, haben Kinder, die an der Front kämpfen. Dort beschützen sie auch die deutschen Steuerzahler vor den Russen, damit diese Aggression nicht nach Deutschland kommt. Verstehen Sie das? Das ist die Hilfe, die es für die Ukraine geben kann und sollte. Besonders wichtig ist das für ihn hier am Krankenhaus der Stadt. Energiesicherheit dank Sonne und später auch dank Wind für die Gesundheitsversorgung. Auch das Krankenhaus war vor 4 Jahren noch schwer beschädigt. Jetzt ist es wieder intakt, wenn auch innen noch nicht auf neuestem Stand. Wir haben die kompletten Geräte für Operationen in unserem Schutzkeller. Wir können dort, während wir bombardiert werden, normal arbeiten. Aber wir brauchen Strom dafür. Und der Strom ist auch wichtig, um Wasser herzupumpen. Ein Chirurg kann ohne die Geräte keine Operationen durchführen. Das Krankenhaus, für den Bürgermeister ein Symbol für die Kraft der Ukrainer. Die Leute vom Militär verstehen, wofür sie kämpfen, wenn sie sehen, wie die Menschen ihre Städte wieder aufbauen. Wenn man in der Stadt ein zerstörtes Haus sieht, ein Jahr später ist es schon wieder aufgebaut. Das ist sie wohl, die so sehr gelobte Widerstandsfähigkeit der Ukrainer. Bürgermeister Bova hat jedenfalls noch viel vor und will seine kleine Stadt trotz der anhaltenden Bedrohung durch Russland zu neuem Glanz führen.
13: So, jetzt schalten wir live und direkt nach Moskau zu unserer ARD-Korrespondentin Silke Dietrich. Silke, in der Nacht wurde das Atomkraftwerk Saporischschja angegriffen. Die Ukraine beschuldigt Russland. Russland sagt, die Ukraine sei das gewesen. Das Atomkraftwerk, das steht ja auf dem russisch besetzten Gebiet. Gibt es dazu irgendwelche Reaktionen aus Russland?
18: Also offiziell jetzt aus der Regierung gibt es noch gar keine Reaktion. In den russischen Medien heißt es natürlich, ist nur die Sprache davon, dass das ukrainische Drohnen gewesen seien. Aber die internationale Atomenergiebehörde hat auch gesagt, dass es Schäden gegeben hat. Aber immerhin eine gute Nachricht, dass die Strahlung eben nicht erhöht gewesen sei.
13: Die Ukrainer, die greifen ja immer stärker mit Drohnen Russland an, auch in der vergangenen Nacht. Also der Krieg müsste ja irgendwie spürbarer werden in Russland. Ist das so?
18: Ein bisschen vielleicht. Also die Frage ist natürlich, wo und was sieht man eigentlich davon und was ist gewollt? Zum Beispiel vor kurzem, als Ölraffinerien dann getroffen wurden, danach eine Ölpest ausgebrochen ist. Diese Bilder, die konnte man hier überall im Staatsfernsehen sehen. Aber von letzter Nacht zum Beispiel, davon habe ich heute in den Nachrichten im Staatsfernsehen überhaupt nichts gesehen. Das einzige Mal, wo ich da was gesehen habe, waren Fotos aus der Region auf einem Telegram-Kanal. Kann auch nicht jeder sehen, weil Telegram hier ziemlich gedrosselt wird. Man kann es nur über Umwege sehen. Und man darf auch nicht einfach nur so jetzt Bilder noch posten. Also wenn jetzt eine Drohne einschlägt, dann darf kein Zivilist da hingehen und die Bilder machen. Das steht mittlerweile unter Strafe. Die müssen vorher abgesegnet werden. Wenn ich aber mit Menschen spreche, hier auf dem Markt gestern zum Beispiel, die reden schon davon, dass sie manchmal verunsichert sind. Hier in Moskau hat ja auch eine Drohne eingeschlagen in ein Wohnhaus. Und eine Frau hat mir erzählt, dass jedes Mal, wenn die Motorräder jetzt hier im Frühling rumfahren und der Auspuff knallt, dass sie dann jedes Mal zusammenzuckt.
13: Silke, wie beliebt ist eigentlich Präsident Putin?
18: Das ist echt eine gute Frage hier in so einem autoritären Staat, wenn es da Umfragen gibt. Aber es gibt ja Umfragen, auch von staatlichen Umfragen.

0: Umfrageinstituten. Ich spreche mal von einem Trend, weil in den letzten Monaten sind die Beliebtheitswerte deutlich gesunken, 10 bis 15 Prozentpunkte. Dann auf einmal gab es 2 Wochen gar keine Veröffentlichungen mehr und dann hat das staatliche Umfrageinstitut gesagt, wir haben jetzt die Methodik geändert. Wir machen es nämlich jetzt so. Also vorher sei es angeblich anonym gewesen über Telefon und jetzt gehen sie von Haus zu Haus und fragen die Leute dann an der Haustür. Ich nehme an, dass dann die Umfragewerte vielleicht auch wieder ein bisschen besser werden.
1: Vielen Dank, Silke Dietrich, ARD-Korrespondentin live aus Moskau. Wer bei Jüngeren mal so richtig lässig rüberkommen will, der könnte sich einen Mate-Drink oder Tee bestellen. Das ist trendy und das Nationalgetränk in Argentinien. Denn Mate-Tee hat Koffein und macht wach, soll aber gesünder sein als Kaffee. So, soweit jetzt erstmal der Werbeblock. Jetzt hat Argentinien ja seit Ende 2023 den Präsidenten mit der Kettensägenpolitik an der Spitze, Javier Milei. Den Matebauern geht es seitdem wirtschaftlich nicht so gut. Dabei hatten viele auf Milei und auf seine freie Marktwirtschaft regelrecht gehofft. Hatten gehofft. Matthias Ebert.
2: Ohne Thermoskanne und Mate-Tee startet Waldemar Schwinder nie in den Tag. Der Matebauer hat wie viele hier Präsident Javier Milei gewählt. In der Hoffnung auf einen Aufschwung für Argentiniens Nationalgetränk.
3: Wenn ich meinen Mate-Tee vorsichtig aufgieße, dann lege ich meine Gedanken hinein. Ich trinke und schaue auf den Horizont. So erfrischt sich mein Geist und ich kann Entscheidungen treffen.
2: Gerade ist Erntezeit. Pausenlos reißen Waldemar und seine Arbeiter Zweige und Blätter vom Matebaum.
3: In Argentinien ist der Mate das Symbol der Freundschaft und so wichtig wie der Fußball. Fußball, Messi und Mate gehören zusammen.
2: Entdeckt durch Argentiniens Indigene ist seit Jahrhunderten der koffeinhaltige Mate-Tee das Pendant zum Kaffee. Anregend, belebend, beliebt. Vielleicht hat er auch geholfen, dass Argentiniens Fußballer Weltmeister geworden sind. Der Mate-Tee ist populär, die Preise aber im Keller. Kleinbauern wie Waldemar Schwinder kriegen für ihre Säcke heute gerade mal etwas mehr als die Hälfte dessen, was sie vor 3 Jahren bekommen haben.
4: Wir leben von der Hand in den Mund, denn ich verdiene nur noch 30 Euro am Tag. Dabei kostet ja schon ein Kilo Fleisch 6 Euro.
2: Wer ist verantwortlich für den Preissturz? Waldemar sagt, Präsident Milei, also der Mann, den er selbst gewählt hat.
3: Milei hat uns angelogen. Er wollte die Kaste angreifen, also die Elite und Betrüger. Aber wir haben ihn offenbar falsch verstanden. Offenbar sind wir Kleinbauern diese Kaste.
2: Gleich nach seinem Amtsantritt hat Milei den Markt für Mate-Tee drastisch dereguliert. Entscheidend, Milei hat den vorgeschriebenen Mindestpreis für Mate-Tee kurzerhand abgeschafft. Kleinbauern wie der deutschstämmige Waldemar Schwinder konnten sich früher darauf verlassen, ihre Ernte zu einem Mindestpreis zu verkaufen. Dadurch wurde das Nationalgetränk Mate-Tee lange Zeit geschützt.
4: Heute unterstützt uns Produzenten der Staat nicht mehr. Er hilft jetzt nur noch den großen Mate-Tee-Konzernen, nicht mehr uns kleinen Produzenten.
2: Milei setzt voll auf die Kräfte des freien Markts. Davon profitieren ganz offensichtlich Firmen wie Las Marias, einer der größten Mate-Tee-Konzerne. Sie zahlen jetzt deutlich weniger an ihre Zulieferer wie Waldemar.
4: Wir erleben gerade eine ganz spezielle Phase in der Politik. Die Milei-Regierung setzt auf den freien Markt, also Angebot und Nachfrage. Jeder erhält, was er verdient. Mileis Politik schadet uns also nicht.
2: Milei setzte seine Kettensäge in diesem Gebäude an. Das staatliche Mate-Institut hat er mit Vertrauensleuten besetzt und den Mindestpreis abgeschafft.
4: Unser Modell der Deregulierung ist das Gegenteil von staatlichem Eingreifen. Einen höheren Preis werden wir erst dann wieder haben, wenn der Konsum und die Nachfrage steigen.
2: Daran glaubt Waldemar nicht. Die Arbeit ist hart, die Stimmung unter den Arbeitern mies.
4: Will Millet, dass wir bei diesem Regen arbeiten?
2: Ruft Oskar, Waldemars Partner. Die neuen, niedrigeren Löhne reichen nicht mehr zum Leben, sagen sie. Vorarbeiter Oskar Diaz erzählt mir, Ruhestand sei für ihn so schnell nicht möglich.
4: Ich bin zwar offiziell Rentner, muss aber weiterarbeiten. Ich bekomme gerade mal die Mindestrente. Ich kann mich also nicht zur Ruhe setzen. Ich kriege ja unter Millet gerade mal 165 Euro Rente im Monat.
2: 165?
4: Ja, ich schäme mich, dir das zu sagen.
2: Millets Deregulierung treibt die Mate-Bauern auf die Barrikaden. Sie blockieren Straßen, lassen Mate-Lieferungen nicht durch. Millet schickt die Polizei, um die Proteste aufzulösen. Dass er Millet gewählt hat, bereut Waldemar Schwinder längst. Seine Familie muss nun den Gürtel enger schnallen, weil Strom, Gas und Lebensmittel teurer werden.
5: Mein Vater ist ein Kämpfer. Er kämpft für faire Preise und die Anerkennung des Wertes unseres Mate-Tees. Dieser Kampf hat gerade erst angefangen. Ich habe noch Hoffnung.
2: Aber wohl erst, sagt Waldemar Schwinder, wenn Präsident Millet abgewählt wird.
1: Wenn so kräftige Elefanten lockeren Drink zu sich nehmen, oder vielleicht ist es ja auch Mate-Tee, oder wenn ein Löwe, ein Leopard oder ein Nashorn halbwegs entspannt vor sich hin chillen, dann könnte das an dem Ort sein, der heute seinen 100. Geburtstag feiert. Genau heute. Der Kruger Nationalpark. Einer der berühmtesten auf unserer Erde, wo Tiere das Sagen haben. Der Namensgeber ist Paul Kruger, ehedem Präsident der Südafrikanischen Republik und ein Freund der Rassentrennung. Er gründete das Tierreservat. Dort zu sein, muss für viele fast wie so ein religiöses Erlebnis sein. Auch für unseren Korrespondenten Uli Neuhoff und seinen Reiseführer Curtis Roberts.
6: Das Wichtigste ist Respekt. Ich habe oft schlechtes Benehmen auf der Straße beobachtet, aber wenn wir zu nah an die Tiere heranfahren, dann lernen sie, dass die Straße den Autos gehört und nicht ihnen. Es ist ihr Zuhause. Wir müssen zuerst und vor allem an die Tiere denken. Das ist sein Kernsatz, den Curtis Roberts immer wieder im Netz verbreitet. Er hat den Krüger Park zu seinem Leben gemacht. Seine Fangemeinde ist beachtlich. Curtis ist praktisch immer im berühmten Park unterwegs. Als Influencer und Reiseführer verdient er sein Geld. Er ist der Beweis, dass das 100 Jahre alte Tierschutzgebiet auch bei jungen Menschen populär ist, vor allem nachmittags, wenn die Tiere wieder aktiv werden. Ich habe einen Tipp bekommen, dass in dieser Gegend paarende Löwen sein sollen. Jetzt kommen wir an die Stelle. Mir wurde gesagt, dass sie auf der Straße seien. Wenn sich die Autos im Krüger Nationalpark stauen, dann ist das immer ein Zeichen. Jetzt wird es spannend. Schlange stehen für die Löwen, aber noch wissen die meisten nicht, was sie genau erwartet.
7: Hello.
6: Curtis ist mit anderen Rangern vernetzt. Gegenseitig informieren sie sich, deshalb weiß er mehr.
7: Okay. I think it's mating lions, but they might be in the grass.
6: Curtis ist staatlich anerkannter Ranger. Er fährt vorsichtig näher. Im Gras das Löwenpaar. Inspiration für ein weiteres Video-Statement.
7: Sorry, the car.
6: Kurze Konzentration, dann noch einmal direkt ins Telefon. Vielleicht bist du anderer Meinung, aber ich finde zwei Dinge bei Löwen interessant. jagen und sich paaren. Wir haben hier zwei Löwen am Straßenrand. Vor etwa 10 Minuten haben sie sich gepaart. Löwen wiederholen das alle 20 Minuten und sie tun es 5 Tage am Stück. Er weiß, es lohnt sich zu warten. Löwen pflanzen sich das ganze Jahr über fort. Lange dauert der Akt nicht. Das ist Krüger Magic. Eine Löwensichtung. Sie sagen, vor 10 Minuten hätten sie sich das letzte Mal gepaart. Wir positionieren uns und dann, innerhalb von 5 Minuten, passiert es wieder. Das Männchen zeigt das typische Dominanzverhalten. Es versucht zu brüllen, dann ein bisschen grölen, um allen zu zeigen, dass das sein Weibchen ist. Krüger Magic. Seit Jahrzehnten steht der Nationalpark für diese Magie. Vor 100 Jahren als Schutzraum für wilde Tiere gegründet, weil Jäger fast alle Wildtiere abgeschossen hatten. Über die Jahrzehnte haben sich die Bestände wieder erholt. Zu den Zeiten der Apartheid in Südafrika durften nur Weiße hier Urlaub machen. Seit 1994 ist der Park für alle offen. 2 Millionen Besucher jährlich. Die größte ausländische Besuchergruppe sind übrigens wir Deutschen.
8: Die Big Five innerhalb von 2 Tagen jetzt komplett sehen können. Unglaublich, also ein Wahnsinnserlebnis für uns alle.
6: Wir versuchen einmal im Jahr zu kommen. Immer mal wieder setzen wir aus, aber dann bereuen wir es danach. Wenn du Safari denkst, dann denkst du Krügerpark. Die meisten Besucher erleben ihre Safari aus dem Auto heraus. Ganz besonders aber wird es, wenn Ranger mit ihren Gästen frühmorgens zu Fuß aufbrechen. Bushwalk. Plötzlich ist nichts mehr zwischen den Menschen und der Wildnis Afrikas. Sie sind an Autos gewöhnt, sie sehen sie jeden Tag, aber jetzt gehen wir in ihren persönlichen Lebensraum. Ihr seht, wir kommen ihnen nahe und sie bewegen sich weg von uns. Der Krüger Park ist eine Erfolgsgeschichte, nicht nur, weil er so viele Touristen anzieht, sondern vor allem, weil er seit 100 Jahren für mehr Verständnis für die Tierwelt sorgt. Überwiegend in Südafrika selbst, denn 80% der Besucher sind Südafrikaner. 1/5 sind Ausländer. Ich bin sehr glücklich, weil ich dachte, dass das eher ein großer Zoo sein wird. Aber das ist überhaupt nicht so. Es ist wirklich ein natürliches Reservat, wo die Tiere frei herumlaufen können, wo sie wollen. Curtis, der Influencer, übernachtet heute wieder im Park. Auf einem umzäunten Campingplatz. 100 Nächte waren es im vergangenen Jahr. Er ist ein Outdoor-Enthusiast und ein bekennender Botschafter für diesen Lebensstil und den Park. Meine Inhalte folgen einer Prioritätenliste. Was ist das beste Foto, das ich heute gemacht habe? Ich versuche, die Dinge zu finden, die viral gehen, aber will Menschen gleichzeitig etwas beibringen. Edutainment, also unterhalten und lehren gleichzeitig. Noch an diesem Abend geht das Video mit den paarenden Löwen ins Netz. Dann Feierabend. Es wird früh dunkel im Park. Ich verbringe so viel Zeit mit Gästen und fremden Menschen, die dann oft Freunde werden. Deshalb glaube ich, diese Zeit für mich alleine ist gut, um in mich hineinzuhören. Auch das macht der Busch mit einem, sagt Curtis Roberts. Er bringt dich in eine innere Ruhe, die man sonst nur selten spürt.
1: Man staunt ja zuweilen darüber, welche Länder sich für Deutschland interessieren und beispielsweise schon mal Deutsch lernen. In Usbekistan sollen zurzeit ca. 400.000 Menschen unsere Daddy-Das-Sprache lernen. Und 19 Schulen im ganzen Land arbeiten eng mit Deutschland zusammen. So, jetzt zoomen wir von Deutschland aus uns mal an Usbekistan heran.
9: Usbekistan, das bevölkerungsreichste Land in Zentralasien. Mit seinen 38 Millionen Einwohnern verwandelt es sich rasant. Es wird gebaut, neue Wohnkomplexe entstehen, zum Beispiel in der Hauptstadt Taschkent. bis vor wenigen Jahren noch eine der härtesten Diktaturen weltweit. Der heutige Präsident Mirziyoyev hat Handelsbeschränkungen aufgehoben.

0: der Sowjetzeit enge wirtschaftliche und politische Beziehungen zu Russland setzt im Ukraine-Krieg auf eine neutrale Haltung. Usbekistan steht an einem Wendepunkt zwischen autoritärem Erbe und einer demokratischen Zukunft. Ein Land voller Geschichte mit beeindruckendem UNESCO-Weltkulturerbe.
1: So, das war ein erster Usbekistan-Überblick von Philipp Wundersee. Buchara und Samarkand, die stehen bei Europäern jetzt nicht gerade oben auf der Wunschliste der Reiseziele. Bei Touristen aus Asien sind diese Orte aber sehr beliebt. Über 10 Millionen sollen im Jahr 2025 in Usbekistan gewesen sein. Es braucht auch fast niemand ein Visum, Deutsche übrigens auch nicht. Aber die vielen Touristen, die muss man ja versorgen. Das bedeutet Hotels, das bedeutet Platz. Aber wie geht das, wenn die Altstadt von Samarkand zum Weltkulturerbe gehört? Also jeder Stein eine Kostbarkeit sozusagen. Norbert Hahn beschreibt den Konflikt Bauboom gegen Weltkulturerbe.
2: Er ist einer der schönsten Orte islamischer Architektur in ganz Zentralasien, der Registanplatz in Samarkand. Einst fanden hier Märkte und Feste statt. Bis heute ist er ein besonderer Treffpunkt geblieben für gläubige Muslime oder Hochzeitspaare und immer mehr Touristen. Historische Pracht entlang der früheren Seidenstraße. Die UNESCO führt Samarkand darum auf ihrer Welterbeliste. Auch deshalb hat die UN-Organisation ihr letztes Treffen hier abgehalten. Usbekistans Präsident präsentierte sich als Gralshüter des kulturellen Erbes in einer unruhigen Zeit. Durch die geopolitischen Spannungen und bewaffneten Konflikte sind viele einzigartige Monumente, heilige Stätten und das unschätzbare kulturelle Erbe bedroht. Geschichte als Symbol, aber auch als Wirtschaftsmotor. Touristen und Pilger kommen, wie hier zum Grab des Gelehrten Abu Mansur Maturidi. Es liegt in der Schutzzone, die die UNESCO als Weltkulturerbe ausgewiesen hat. Direkt gegenüber entsteht ein islamisches Zentrum mit Parkplätzen für Touristenbusse. Dafür wurden mitten in der Schutzzone mehr als 200 Häuser dem Erdboden gleichgemacht, die mehr als 1200 Bewohner zwangsumgesiedelt. Nur ein Haus des Viertels ist stehen geblieben. Angeblich geht es noch um die Entschädigung. Am Ende braucht es eine neue Bleibe und Hoffnung. Wir bekommen Häuser. Man wird sie uns schon geben. Können wir reden? Lass mich gehen. Ich habe Angst. Die Häuser der Zwangsumgesiedelten sind jetzt draußen vor der Stadt. Sie sind Angehörige der Multoni-Minderheit, einer örtlichen Roma-Gemeinschaft. Für umgerechnet 20.000 Euro Handgeld haben sich einige hier eine Wohnung gekauft. Eine echte Wahl hatten sie nicht. Die Wohnungen überbelegt, das Haus 4 Jahre nach dem Bau schon renovierungsbedürftig. Am Ende der Straße gab es für einige immerhin Land und mehr Geld. Toshtemirov Ubatschdulajewitsch war anfangs zufrieden. Das Haus sah gut aus. Das Geld von der Stadt reichte auch für das Grundstück nebenan. Dann wurde klar, Gas- und Wasseranschluss gibt es nicht und auch nicht die Chance, weiter etwas Geld zu verdienen. In der Stadt war alles nah. Das Zentrum, der Bazar. Wir konnten Plastik sammeln und verkaufen und davon leben. Hier ist alles schwierig. Die Anwältin Diora Rafieva in den engen Gassen der Altstadt. Sie hatte sich für die Zwangsumgesiedelten eingesetzt, vergeblich. Sie liebt ihre Stadt, die so sehr mit ihrer eigenen Geschichte verknüpft ist. Dieses Haus wurde tatsächlich von meinem großen Vorfahren gebaut. Er war ein Kaufmann, ein Mensch, der auf Kamelen reiste, mit den traditionellen Karawanen der alten Zeit. Er kaufte hier Sachen ein und verkaufte sie dann in Russland. Die Architektur unter Denkmalschutz. Hinter den Mauern die Geschichte von über einem Jahrhundert, wie im Speisezimmer, in den Stoffen und Teppichen und der kunstvoll bemalten Decke. In den Nebenstraßen fantasielose Neubauten. Der Touristenboom treibt

0: treibt die Veränderung voran, Altes weicht, Balkone werden angeflanscht, Fassaden mit bunten Kacheln beklebt. Geschichte selbst wird zur Fassade. Und dahinter verschwinden die alten Innenhöfe. Anastasia Pawlenko wundert das nicht. Die Journalistin ist Mitglied der Bürgerinitiative Rettet Samarkand, hat um den Erhalt alter Architektur gekämpft und die UNESCO als Schutzpatron für viele Kulturgüter abgeschrieben. Ich sage es ganz klar, ich vertraue der UNESCO nicht, denn eine Menge Experten und Spezialisten sind gekommen, die alles gesehen haben, was hier passiert ist, und sie haben nichts getan. Deshalb haben die Stadtplaner jetzt das Sagen. Stolz zeigt das usbekische Fernsehen, wie auf dem Reißbrett ein modernes Pilgerzentrum entsteht, auf dem Land der vertriebenen Minderheit. Ein Teil des alten Samarkand schutzlos, so wie seine Bewohner. Umgesiedelt an den Rand der Stadt, den Rand der Gesellschaft. Die Kritik daran kommt auch aus den eigenen Reihen der UN. Deren Experten für Menschenrechte sprechen von schweren Menschenrechtsverletzungen. Doch die UNESCO deckt die usbekische Regierung. Klar, es gibt überall Kritik. Aber wir binden auch die Vorstellungen der örtlichen Behörden mit ein, damit wir nicht Stadtentwicklung gegen Denkmalschutz stellen. Das ist nun mal die große Herausforderung. Die Kulturdiplomaten der UNESCO trotzdem in Feierlaune. Der französische Musiker Jean-Michel Jarre lässt die Sakralbauten am Registanplatz vibrieren. Die nächste Bauinspektion wird zeigen, ob die historischen Koranschulen dadurch mehr Risse bekommen haben, so wie das Verständnis der UNESCO von Menschenrechten.
1: 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So, hier geht's jetzt weiter mit Malte Völz und der Sportschau. Und wir wünschen Ihnen einen schönen Abend hier im Ersten.

0: Schönen Sonntagabend Ihnen. In der nächsten Dreiviertelstunde bringen wir Sie noch mal auf den aktuellen Nachrichtenstand. Willkommen bei Tagesschau 24. Einmal im Jahr treffen sich die Spitzen aus Politik und Unternehmen in Bad Saarow. Vom Davos des Ostens ist dabei auch die Rede. Brandenburgs Ministerpräsident Woidke hat am Nachmittag das Ostdeutsche Wirtschaftsforum eröffnet. Viele Regionen im Osten kämpfen besonders stark mit dem Strukturwandel. Nach einer Studie gibt es weiterhin deutliche Rückstände gegenüber den westdeutschen Bundesländern. Aber es gibt auch Beispiele, wie die Transformation gut gelingt.
1: Boote schaukeln auf dem Senftenberger See. Einst war das hier eine kleine Bootsanlage, aber dank der Mittel für den Strukturwandel entstand ein ansehnlicher Hafen mit vielen Freizeitangeboten. Immer weniger erinnert an den einzigen Braunkohlestandort. Die Bewohner sind offenbar zufrieden mit ihrer Stadt. Das zeigt eine bundesweite Umfrage zur Daseinsfürsorge. Von über 10.000 Gemeinden belegt das kleine Senftenberg immerhin den Platz 164.
2: Das ist eine sehr gute Nachricht. Und das zeigt, dass der Strukturwandel und die Investitionen hier in der Region auch ankommen.
1: Es gibt eine Uni, eine Klinik. Der Marktplatz ist einladend. Die Wege sind nicht allzu weit.
3: Alles habe ich hier. Ich brauche bloß auf den Markt gehen, da habe ich alles ringsherum.
4: Und Ärzteversorgung auch gut?
3: Ich habe meine Ärztin auch hier. Ja. In der Salzmarktstraße, das ist nicht weit entfernt.
5: Unsere Fahrradwege, alles ringsherum, das ist ja Weltklasse. Das hat man ja nirgendwo. Na, ich sag mir so, ringsherum ist schon alles gut. Aber es könnte immer besser sein.
1: Selbst ein Theater gönnt sich die 23.000 Einwohnerstadt. Das alles bietet, von Lesungen über Clubnächte bis zu besonderen Inszenierungen. Gut besucht übrigens.
6: Man muss die Leute natürlich verlocken, herzukommen. Und dann muss man ihnen was bieten, was sie anspricht. Und dann funktioniert das. Dann erzählen die das weiter. Und dann kommen noch mehr, und dann kommen noch mehr. Und dann wird es immer mehr ein Treffpunkt dieser Gesellschaft hier.
1: Maritimes Senftenberg statt Kohlebagger. Die Stadt gilt als Vorzeigeprojekt des Strukturwandels in Brandenburg.
0: Künstliche Intelligenz gilt als die Technologie.

0: Technologie der Zukunft. Vor allem die USA stecken viel Geld und Know-how in die Entwicklung. Entsprechend groß ist der Vorsprung auf Europa. Aber das soll nicht so bleiben. Politik, Wirtschaft und Forschung wollen den KI-Riesen aus den USA etwas entgegensetzen. Von heute an treffen sie sich deshalb in Heilbronn und arbeiten an einem Ziel. Noch mehr KI made in Europe.
1: Diese kleinen Arzneimittelpillen sollen verpackt werden. Maschinen, die das können, baut der Mittelständler Ullmann in Laupheim bei Ulm. Jede Anlage ist eine Maßanfertigung. Die Anforderungen der Kunden oft mehrere hundert Seiten lang. Wo früher ein Mensch die langwierig durchackern musste, soll jetzt die künstliche Intelligenz helfen. Und nicht nur das, sie hilft auch dabei, die fertige Maschine einzustellen.
2: Denn jede Maschine ist kundenindividuell und jedes Produkt, das verpackt wird, ist individuell. Und diese Einstellung kann durch KI unterstützt werden und hilft unseren Kollegen, diese Maschinen so einzustellen, um die richtige Performance rauszuholen.
1: Die Software kommt vom deutschen IT-Konzern SAP. Der spürt den Druck durch große KI-Modelle aus China oder den USA und hat den heimischen Mittelstand als eine mögliche Nische für seine Technik auserkoren. Lösungen aus Europa für Europa, unabhängig von anderen, datensicherer. Zentrale Fragen, die in den kommenden drei Tagen auf der Tech in Heilbronn von Spitzenvertretern aus Wirtschaft, Politik und der IT-Welt diskutiert werden sollen.
3: Wir in Europa, wir müssen uns selber stärken. Wir müssen zusammenkommen, um dass wir Technologie hier in Europa produzieren. Das heißt Hardware, das heißt Chipsets, das heißt auch Cloud-Lösungen.
1: Die KI-gesteuerte Tablettenverpackungsmaschine des Mittelständlers Ullmann und des Softwareriesen SAP ist da ein erster Schritt. Doch viele weitere müssen folgen, will Europa wirklich unabhängiger werden.
0: In der schwarz-roten Koalition gibt es Meinungsverschiedenheiten über die geplante BAföG-Reform. Im Koalitionsvertrag haben Union und SPD eine Erhöhung der Ausbildungsförderung vereinbart. Aber nach den Worten von Bundesforschungsministerin Baer gibt es dafür keine Mehrheit in den Regierungsfraktionen. Den Zeitungen der Funke Mediengruppe sagte die CSU-Politikerin, wenn bei Pflege- und Elterngeld gespart werde, könne man nicht an anderer Stelle zusätzliche Leistungen versprechen. Die stellvertretende Vorsitzende der SPD-Bundestagsfraktion Esdar widersprach Baers Äußerungen. Ihre Partei stehe geschlossen hinter dem Vorhaben. Israel rückt bei seiner Offensive gegen die Hisbollah-Miliz weiter im Libanon vor. Die Armee hat nach eigenen Angaben den Fluss Litani überquert und die strategisch wichtige Burg Beaufort eingenommen. Die Hisbollah habe aus der Region zahlreiche Angriffe unternommen. Die Festung Beaufort wurde im 12. Jahrhundert errichtet und liegt nördlich des Litani-Flusses. Sie bietet einen guten Blick über weite Teile des Südlibanon.
4: Seit heute Morgen weht auf der Festung Beaufort im Süden des Libanon die israelische Fahne. Die Burgruine auf fast 700 Meter Höhe, bislang eine Schlüsselposition der Hisbollah. Und ein wichtiger strategischer Ort, von dem sich das umliegende Gebiet weit überblicken lässt. Nach heftigen Kämpfen hat das israelische Militär ihn nun besetzt. Unsere Truppen haben den Litani-Fluss überquert. Sie haben Beaufort eingenommen und Gebiete unter ihre Kontrolle gebracht, die vorher unter Kontrolle der Hisbollah standen. Mein Befehl lautet nun, diese zu festigen und auszuweiten. Bereits in den 70er Jahren war das Gebiet um die Burg umkämpft, damals von der palästinensischen Befreiungsorganisation und dem israelischen Militär. Das eroberte die Burg 1982 schon mal und hielt sie als Militärstützpunkt bis zum Rückzug aus dem Libanon im Jahr 2000 besetzt. Die erneute Eroberung durch Israel reißt bei vielen Libanesen alte Wunden auf. In der Hauptstadt Beirut stehen viele Menschen unter Schock. Am Morgen erneuerte Israel auch seinen Räumungsaufruf für die Region südlich des Sahrani-Flusses, rund 20% des libanesischen Staatsgebiets. Es fühlt sich an, als ob der ganze Libanon verloren ist. Nicht nur der Süden, denn die Festung ist ein Wahrzeichen für uns. Sie haben sie erobert, aber die Frage ist, können sie sie halten? Wird es Widerstand geben? Auf jeden Fall. Es wird weiterhin Kämpfe geben. Im Norden Israels immer wieder Luftalarm. Die Hisbollah greift hier weiter mit Drohnen und Raketen an.
0: Im Norden von Myanmar sind bei einer Explosion mehr als 50 Menschen getötet worden. Mehr als 70 sollen verletzt worden sein. Nach Angaben von Rebellen, die das Gebiet kontrollieren, war eine Detonation von Bergbausprengstoff die Ursache. Demnach geschah die Explosion versehentlich. In dem südostasiatischen Land herrscht seit einem Militärputsch im Jahr 2021 ein Bürgerkrieg.
5: Heute Nacht ziehen die kräftigen, stellenweise noch unwetterartigen Gewitter in die östlichen Landesteile, während es im Norden und Westen aufklart. Morgen fällt im östlichen Bergland sowie an den Alpen gebietsweise Regen, zum Teil mit Blitz und Donner. Sonst bleibt es bei Sonne und kompakten Wolken meist trocken. Am freundlichsten ist es im Südwesten und an den Küsten. Heute Nacht im Süden mancherorts um 15, im äußersten Norden unter 10 Grad. An der See und im südöstlichen Bergland morgen teilweise unter 20 Grad. Im Südwesten dagegen sommerlich warm.
0: Und in unserem Update schauen wir jetzt noch mal genauer auf ein paar Themen des Tages, zusammen mit meinem Kollegen Alexander Franz aus der Tagesschau-Redaktion. Ja, in Hamburg, da konnten die Menschen heute über die Frage abstimmen, ob die Stadt sich für Olympische Spiele bewerben soll. Die Wahllokale, die sind seit 18 Uhr geschlossen. Und die Frage ist natürlich, gibt es schon ein Ergebnis?
6: Ja, also es gibt schon erste Ergebnisse, einen ersten Stimmungstest sozusagen. Und wie es aussieht, hat sich eine Mehrheit der Hamburgerinnen und Hamburger gegen eine Olympia-Bewerbung ausgesprochen. Etwa 300.000 Stimmen und damit etwa die Hälfte der Stimmen sind schon ausgezählt. Und bislang sprechen sich etwa 55% der Wahlberechtigten in Hamburg gegen eine solche Olympia-Bewerbung aus. Also deswegen auch bislang eher gedrückte Stimmung bei den Olympia-Befürworterinnen und Befürwortern, die wir hier sehen. Die haben sich am Abend in der Hamburger Handelskammer versammelt, um diese Auszählung auch gemeinsam zu verfolgen. Ein Endergebnis wird es dann am späteren Abend erst geben, voraussichtlich gegen 22 Uhr. In Hamburg gab es ja in den vergangenen Wochen eine wirklich groß angelegte Kampagne rund um dieses Referendum für Olympische und Paralympische Spiele. Die Olympia-Befürworter haben vor allem mit Nachhaltigkeit und Spielen der kurzen Wege geworben. Und die Gegner befürchten ja vor allem sehr hohe Kosten und enorme Folgen für die Menschen in der Stadt und für die Natur.
0: Und lässt sich schon sagen, wie viele Menschen sich an diesem Referendum beteiligt haben?
6: Ja, auch dazu gab es vorhin schon Zahlen. 49,5% der Wahlberechtigten haben wohl hier abgestimmt bei diesem Referendum, also etwa die Hälfte. Wir sehen hier auch Bilder von der Auszählung in Hamburg heute Abend. Und im Falle, falls es doch noch dazu kommt, dass es doch noch ein Ja wird, dann wäre das Quorum mit nötigen 20% auf jeden Fall erreicht. Und wie es bislang aussieht, haben die meisten Hamburgerinnen und Hamburger auch schon in den vergangenen Wochen per Brief abgestimmt. Es waren die wenigsten, die jetzt heute noch in die Wahllokale gegangen sind. Es geht ja bei dieser möglichen Olympia-Bewerbung um Spiele im Jahr 2036, 2040 oder 2044. Ende September wird der Deutsche Olympische Sportbund dann abstimmen, welche Stadt sich letztendlich wirklich für diese Spiele bewirbt. Neben Hamburg gibt es ja auch Initiativen in Berlin, München und der Region Rhein-Ruhr. Und auch in Hamburgs Partnerstadt Kiel gab es ja schon eine solche Abstimmung bereits Mitte April. Da war das Votum klar für eine Bewerbung.
0: Also in Hamburg stehen die Zeichen erstmal auf Nein, aber aufs endgültige Ergebnis warten wir noch. Dann schauen wir erstmal weiter nach Kolumbien. In dem Land wird heute ein neuer Präsident gewählt. Amtsinhaber Petro, der tritt nicht mehr an. Und diese Wahl, die wird vor allem von der Gewalt der vergangenen Tage überschattet.
6: Ja, es gibt ja immer wieder Gewalt und Attentate in Kolumbien. Erst Ende April gab es einen schlimmeren Bombenanschlag mit 21 Toten. Die linke Guerilla-Bewegung FARC wird dafür verantwortlich gemacht. Und diese Wahl heute gilt gerade mit Blick auf die Gewalt im Land wirklich als richtungweisend. Der noch amtierende Präsident Petro wollte eigentlich zwischen den bewaffneten Gruppen im Land vermitteln und so das Land auf einen neuen Kurs bringen. Das Land ist ja seit Jahrzehnten von Konflikten geprägt. Da sind dann, wie gesagt, linke Gruppen beteiligt, aber auch rechte paramilitärische Gruppen, auch Drogenbanden sind immer wieder beteiligt. Insofern ist es wirklich eine spannende Wahl. 41 Millionen Menschen in Kolumbien sind aufgerufen zu wählen.
0: Welche Kandidaten müssen wir denn da auf dem Schirm haben? Also wer liegt in den Umfragen vorne?
6: Also es gibt eigentlich drei Favoriten, die man nennen kann. Unter anderem den linken Senator Cepeda aus dem Regierungslager. Der will auch den Reformkurs fortführen. Die konservative Senatorin Valencia aus dem Umfeld des früheren Präsidenten Uribe. Und dann noch den rechtsgerichteten Anwalt de la Espria, der für einen sehr harten Kurs gegenüber bewaffneten Gruppen steht. Das sind so die drei Favoriten. Bislang gibt es noch keinen, der so richtig heraussticht. Sollte niemand heute die absolute Mehrheit holen, dann gäbe es Mitte Juni dann eine entscheidende Stichwahl. Bis es die Endergebnisse geben wird, wird es auch noch ein bisschen dauern. Voraussichtlich in der kommenden Nacht deutscher Zeit können wir dann mit Ergebnissen aus Kolumbien rechnen.
0: Alex, dann haben wir zum Schluss noch eine ja etwas skurrile Geschichte aus Irland. Da gab es jetzt nämlich ein Familientreffen, bei dem ein neuer Rekord aufgestellt wurde. Was genau hat es damit auf sich?
6: Ja, das Ganze war in einem kleinen Ort im Südwesten Irlands und da sind fast 1900 Menschen zusammengekommen, die alle den gleichen Nachnamen tragen, nämlich Sullivan oder auch O'Sullivan. Ganz genau 1848 waren es, die da zusammenkamen. Sie alle haben sich dann auch offiziell in Listen eingetragen mit ihrem Nachnamen und so konnte man dann einen offiziellen neuen Weltrekord ergattern. Die Menschen sind aber nicht nur aus Irland gekommen, sondern sie sind wirklich aus den verschiedensten Ländern der Welt nach Irland gekommen, um bei diesem Weltrekordversuch mitzumachen. Hat dann am Ende ja auch geklappt. Bislang hielten übrigens die Gallaghers, also eine riesige Familie mit dem Namen Gallagher, diesen Rekord mit 1500 von ihnen, die bei einem Treffen zusammengekommen waren. Nun also der neue Rekord bei den Sullivans.
0: Ja, die Schmidts und Meyers und Müllers hierzulande müssen sie eigentlich auch mithalten könnten, nur ja. So mal als Idee. Vielen Dank dir, Alex, fürs Update.
6: Gerne.
0: Vom Davos des Ostens ist auch die Rede, wenn sich einmal im Jahr die Spitzen aus Politik und Unternehmen in Bad Saarow treffen. Brandenburgs Ministerpräsident Woidke hat am Nachmittag das Ostdeutsche Wirtschaftsforum eröffnet. Viele Regionen im Osten kämpfen besonders stark mit dem Strukturwandel. Nach einer Studie gibt es weiterhin deutliche Rückstände gegenüber den westdeutschen Bundesländern. Aber es gibt auch Beispiele, wie die Transformation gut gelingt.
7: Boote schaukeln auf dem Senftenberger See. Einst war das hier eine kleine Bootsanlage, aber dank der Mittel für den Strukturwandel entstand ein ansehnlicher Hafen mit vielen Freizeitangeboten. Immer weniger erinnert an den einzigen Braunkohlestandort. Die Bewohner sind offenbar zufrieden mit ihrer Stadt. Das zeigt eine bundesweite Umfrage zur Daseinsfürsorge. Von über 10.000 Gemeinden belegt das kleine Senftenberg immerhin den Platz 164.
8: Das ist eine sehr gute Nachricht und das zeigt, dass der Strukturwandel und die Investitionen hier in der Region auch ankommen.
7: Es gibt eine Uni, eine Klinik, der Marktplatz ist einladend, die Wege sind nicht allzu weit.
9: Alles habe ich hier, ich brauche bloß auf den Markt gehen, da habe ich alles ringsherum.
10: Und Ärzteversorgung auch gut?
9: Ich habe meine Ärztin auch hier, ja. In der Salzmarktstraße, das ist nicht weit entfernt.
11: Unsere Fahrradwege, alles ringsherum, das ist ja Weltklasse, das hat man ja nirgendwo. Na, ich sag mir so, ringsherum ist schon alles gut. Aber es könnte immer besser sein.
7: Selbst ein Theater gönnt sich die 23.000 Einwohnerstadt. Das alles bietet, von Lesungen über Clubnächte bis zu besonderen Inszenierungen. Gut besucht übrigens.
12: Man muss die Leute natürlich verlocken, herzukommen. Und dann muss man ihnen was bieten, was sie anspricht. Und dann funktioniert das. Dann erzählen die das weiter. Und dann kommen noch mehr, und dann kommen noch mehr. Und dann wird es immer mehr ein Treffpunkt dieser Gesellschaft hier.
7: Maritimes Senftenberg statt Kohlebagger. Die Stadt gilt als Vorzeigeprojekt des Strukturwandels in Brandenburg.
0: Vertieft hat das Thema heute mein Kollege Tim Behrendonk mit unserem Korrespondenten Thomas Bittner. Und er hat ihn erst mal gefragt, in welcher Stimmung die Unternehmen zu dem Treffen gekommen sind.
13: Ja, die ostdeutsche Wirtschaft sucht ihren Standort in der Weltwirtschaft. Das Motto dieses Forums ist die neue Unordnung oder die neue Ordnung. Man kann es sehen, wie man will. Daran merkt man schon, wie unsicher man ist bei der Einschätzung der Lage. Man muss ja wissen, dass die ostdeutsche Wirtschaft noch mitten im Transformationsprozess ist. Heute erreicht der Osten 85% der Wirtschaftsleitung des Westens. Also man ist da noch an der Anpassung und trotzdem kommen schon neue Transformationsprozesse zu. Stichwort Zeitenwende, Stichwort Klimawandel. Und ob das der Osten packt, das ist die große Frage, die sich die Unternehmen hier stellen.
14: Der Industrieverband BDI, der spricht von Frust in vielen Unternehmen. Woran macht sich dieser Frust denn besonders fest?
13: Es gab hier vor dem Wirtschaftsforum eine Umfrage unter 1500 Entscheidern in den Betrieben des Ostens, also Industriebosse sozusagen. Und von den 1500 sagen 53%, also mehr als die Hälfte, vom Herbst der Reformen, also von den wirtschaftspolitischen Maßnahmen der Bundesregierung, ist bei uns in der Firma nichts angekommen. Also das heißt, die wirtschaftspolitischen Maßnahmen der Bundesregierung greifen nicht. Und das ist die Sorge, wie viel Verlässlichkeit kann die Bundespolitik, kann die Wirtschaftspolitik den Unternehmen hier im Osten Deutschlands, aber auch in ganz Deutschland liefern.
14: Ja, und in diesem Zusammenhang fallen ja immer wieder dieselben Stichworte. Hohe Energiekosten, Fachkräfte.

0: Fachkräftemangel, zu viel Bürokratie. Welche dieser Themen werden auf dem Forum jetzt besonders intensiv diskutiert?
1: Na, garantiert kommt noch ein Thema dazu, nämlich hohe Abgaben und hohe Steuern. Die Wirtschaft will also, die Energiekosten müssen sich langfristig senken. Der Bürokratieabbau muss schneller gehen und die Belastungen der Firmen muss sinken. Und das wird garantiert immer wieder adressiert werden. Denn hier trifft sich ja die Unternehmensspitze oder die Unternehmensspitzen aus dem Osten mit der Bundespolitik und der Landespolitik.
0: Du hast schon angedeutet, was eigentlich die Unternehmen fordern. Zum einen ist das mehr Planungssicherheit auf der einen Seite, klar, aber eben auch einen klaren wirtschaftspolitischen Kurs der Bundesregierung. Welche Erwartungen richten also die Wirtschaftsvertretenden an den Bundeskanzler, der ja auch zum Forum erwartet wird?
1: Ja, er kommt am Dienstag und er wird in einem Forum, in einem Panel sitzen, so nennt man das bei so einem Forum. Da sitzt zum Beispiel eine Chemiemanagerin, da sitzt ein Netzbetreiber mit auf dem Podium und ein von Infineon gesandter Manager der Halbleiterindustrie. Und da sieht man schon, worum es geht. Es geht um den Standort, den Industriestandort Ostdeutschlands, die erneuerbaren Energien, dass an dieser Stelle natürlich Klarheit geschaffen wird und die Verlässlichkeit für Betriebe, die in der Halbleiterindustrie auch auf dem Weltmarkt bestehen müssen. Das sind sicherlich die Forderungen, mit denen Friedrich Merz am Dienstag hier konfrontiert wird. Mhm.
0: Du sagst es besonders, in Ostdeutschland wird ja über auch die Wettbewerbsfähigkeit des Standorts diskutiert. Wie groß ist denn die Sorge tatsächlich, dass einige Regionen da wirtschaftlich den Anschluss verlieren könnten?
1: Es gibt Sorgen zum Beispiel bei der Demografie. 7% weniger Menschen im Erwerbsalter werden wir in 2035, also in etwa 10 Jahren, haben. Das heißt, da wird auch ein Fachkräftepotenzial verschwinden. Wir haben die Sorge, oder die Brandenburger und Ostdeutschen haben die Sorge, dass sich die ostdeutsche Wirtschaft auch sehr kleinteilig und unterschiedlich entwickelt. Wir haben beispielsweise hier in Brandenburg, ganz in der Nähe, die große, gigantische Tesla-E-Auto-Fabrik, also große Industrie. Aber die Masse der Industrie, die ist kleinteilig. Betriebe mit maximal 10 Mitarbeitenden und einem geringen Umsatz. Und diese beiden Geschichten, die müssen zusammenkommen. Und da entwickelt sich die Industrie, die Wirtschaft im Osten sehr unterschiedlich.
0: Mhm. Die Sorgen auf der einen Seite, aber andererseits betonen ja auch die Veranstalter gleichzeitig, dass das Forum keine reine Klageveranstaltung werden soll. Wo sehen die Teilnehmenden konkrete Chancen und auch Wachstumsperspektiven?
1: Na, es gibt ja Potenziale im Osten. Es gibt zum Beispiel viele verfügbare Flächen. Das ist eine ganz wesentliche Größe, wenn man zum Beispiel Industrie ansiedelt. Es gibt tatsächlich im Augenblick noch Fachkräfte, die man rekrutieren kann. Es gibt die erneuerbaren Energien, die im Osten Deutschlands deutlich stärker sind. Und man rechnet sich aus, dass zum Beispiel beim Thema KI, beim Thema Rechenzentren natürlich der Osten punkten kann, weil die Energie gleich vor der Haustür ist und weil man sie gleich nutzen kann. Also es gibt natürlich Chancen und natürlich rechnet man damit, dass in Sachen Zeitenwende bei der Rüstungsindustrie der ein oder andere Auftrag auch in den Osten geht. Denn gerade bei der Verteidigungsindustrie, da ist der Osten bisher noch nicht groß aufgefallen.
0: Mhm. Frust kann ja nicht nur Bremser sein. Frust kann ja vielleicht auch sogar Antrieb sein. Wenn man die Gespräche jetzt mal zusammenfassen will, die da vielleicht noch kommen, welche Stimmung, glaubst du, wird da wohl überwiegen?
1: Na, man wird sich hoffentlich Mut zusprechen, das ist die Erwartung. Man muss ja auch wissen, das ist hier ein Unternehmerforum. Es ist getragen vom Land der Ideen GmbH, das ist eine vom BDI, vom Bundesverband der Deutschen Industrie getragene Organisation. Also es geht hier schon um das Interesse der Unternehmen. Die werden das hier formulieren und die werden sich natürlich auch gegenseitig Mut zusprechen, damit aus dem Motto, was am Anfang heißt, die neue Unordnung, vielleicht am Dienstag das Motto, die neue Ordnung wird.
0: Vielen Dank für die Einordnungen. Thomas Bittner.
2: Guten Abend, hier ist die Tagesschau in 100 Sekunden. Diskussion über BAföG-Reform. Aus dem Forschungsministerium von Dorothee Bär hieß es, die Pläne sollten im Juli im Kabinett verabschiedet und zum Wintersemester in Kraft treten. Bär hatte zuvor Bedenken an der Umsetzung geäußert. Daraufhin reagierte die SPD-Fraktion empört. Die Koalition wollte die Wohnkostenpauschale und später auch den BAföG-Satz erhöhen. Ostdeutsches Wirtschaftsforum tagt in Brandenburg. Nach einer Umfrage beurteilen 49% der Unternehmen die wirtschaftliche Lage im Osten negativ. Der Hafen in Senftenberg gilt dagegen als Vorzeigeprojekt des Strukturwandels. An dem einstigen Braunkohlestandort in Brandenburg gibt es außerdem eine Uni, eine Klinik und ein Theater. Israel nimmt historische Kreuzritterfestung im Südlibanon ein. Ziel sei es, die Kontrolle über die Beaufort-Höhe zu sichern und die Infrastruktur der Hisbollah-Miliz dort zu zerstören.

0: zerstören, so das israelische Verteidigungsministerium. Die libanesische Regierung wirft Israel vor, Geschichte auszuradieren. Drogenbeauftragter fordert höhere Preise für Zigaretten und E-Zigaretten. Laut Hendrik Streeck kann dies junge Menschen vom Einstieg abhalten und vielen Rauchenden beim Aufhören helfen. Streeck äußerte sich zum heutigen Weltnichtrauchertag in der Rheinischen Post. Eine Studie hatte zuletzt gezeigt, dass wieder mehr Jugendliche rauchen und vapen. Olympiabewerbung von Hamburg. Der Senat der Hansestadt will sich für die Ausrichtung der Spiele 2036, 40 oder 44 bewerben. Bis zum Abend konnten dazu rund 1,3 Millionen Wahlberechtigte ihre Stimme abgeben. Nach Auszählung von etwa der Hälfte der Stimmen liegt das Lager der Gegner vorn. Die Wetteraussichten. Morgen im östlichen Bergland und an den Alpen gebietsweise Regen, stellenweise Gewitter. Im Großteil des Landes ein Wechsel aus Wolken und Sonne. 18 bis 26 Grad. Vapes, E-Zigaretten oder Nikotinbeutel. Es geht schon lange nicht mehr um die klassische Zigarette, wenn junge Menschen heute ihre ersten Züge nehmen. Am heutigen Weltnichtrauchertag appelliert die Weltgesundheitsorganisation, die junge Generation besser zu schützen. Großbritannien zum Beispiel geht bald einen ganz eigenen Weg.
1: Kicken statt kippen. Viele Teenager in diesem Londoner Jugendzentrum werden wohl nie in ihrem Leben Zigaretten und Tabak legal kaufen dürfen. Sie sollen Teil der ersten rauchfreien Generation in Großbritannien werden. Ich habe nichts dagegen. Ich finde, das ist eine gute Idee. Ich will nicht mal in die Nähe von diesem Zeug kommen. Selbst wenn ich mit Freunden unterwegs bin und die alle anfangen, das zu machen. Das ist mir sogar schon mal passiert. Wer ab kommendem Januar 18 Jahre alt wird, darf keinen Tabak mehr kaufen. Das Rauchen selbst wird zwar keine Straftat, aber der Verkauf an diese Altersgruppe. Kioske und Supermärkte müssen Ausweise oder Führerscheine junger Kunden kontrollieren, sonst drohen Strafen. Schon lange ist das Land Vorreiter darin, Rauchen unattraktiv zu machen, etwa durch abstoßende Verpackungen. Und das wirkt. In den 70ern qualmte noch fast die Hälfte der Briten, heute nur noch rund 10%. In Deutschland schmücken doppelt so viele. Es ist wichtig, Rauchen weniger normal zu machen. Jugendliche fangen unter anderem damit an, weil ihre Freunde es machen. Und wenn man den Einstieg erschwert, gibt es auch weniger Jugendliche, die es anderen vormachen. Kritiker bemängeln, dass wiederverwendbare E-Zigaretten mit Nikotin erlaubt bleiben, auch wenn die Regierung künftig Werbung dafür verbieten kann. Die Utopie, ein rauchfreies Land. Ein anderes Suchtmittel aber werden sich die Briten wohl nicht so schnell verbieten lassen.
0: Ja, ein rauchfreies Land werden, ist das ein realistisches Ziel in Großbritannien? Fragen wir nach bei meinem Kollegen Daniel Frevel in London. Daniel, ein direktes Rauchverbot ist das ja nicht, was Großbritannien da vorhat, sondern ein Kaufverbot für die junge Generation. Aber die Jüngeren könnten sich ja einfach von älteren Zigaretten kaufen lassen. Wie will man dieses Gesetz kontrollieren und durchsetzen?
2: Ja, das ist durchaus noch ein bisschen so ein kniffliger Punkt. Das, was du da ansprichst, das ist sogenannter Proxy-Kauf. Der ist jetzt schon illegal. Also ich kaufe für jüngere Leute Zigaretten. Das darf man nicht. Da gibt es auch Strafen drauf, 50 Pfund. In anderen Bereichen will man mit diesem Gesetz aber jetzt durchaus nachbessern. Bei den Kontrollen beim Einkauf, da ist es jetzt schon so, dass es diese Challenge-25-Regel gibt. Wenn die Verkäufer mich im Laden sehen und sagen, du siehst jünger aus als 25, dann müssen sie einen Ausweis verlangen. Es ist in Großbritannien aber nicht so, dass Personalausweise Pflicht sind. Das heißt, nur wer so einen hat oder einen Führerschein hat, der darf überhaupt Zigaretten kaufen. Es ist aber so, dass es hier so kleine Kioske, Tobacco Shops gibt und da sind die Kontrollen eher lasch, muss man sagen. Hier will das Gesetz nachbessern, indem es eine Lizenzierung vorsieht. Das heißt, nur wer eine Lizenz hat, darf in Zukunft auch Tabak verkaufen. Diese Lizenz kann man wieder entzogen bekommen, wenn man sich nicht an die Regeln hält, zum Beispiel eben nicht das Alter überprüft. Und dann gibt es auch Strafgelder, wenn man das nicht macht. Ein weiterer Kritikpunkt ist, dass Vapes eben nicht Teil des Verbots sind. Die Jugendlichen, die wir eben im Beitrag gesehen haben, die haben mir gesagt, sie kennen kaum jemanden, der raucht, klassische Zigaretten, aber eben ganz viele, die vapen in ihrer Schule. Da ist es aber so, dass auch hier das Gesetz nachbessern will, bestimmte Geschmacksrichtungen verbieten möchte etwa. Das ist ja das Gefährliche an Vapes, dass sie eben nach Erdbeer oder Cola schmecken und nicht nach diesem ekelhaften Rauch, der aus Zigaretten

0: kommt. Da möchte man also das verschärfen und auch Werbung dafür verbieten. Insgesamt muss man aber sagen, ist das doch ein sehr weitreichendes Gesetzespaket, was da verabschiedet wurde.
1: Und das klingt nach einem schon recht drastischen Weg. War das denn einfach, dieses Gesetz durchs Parlament zu bekommen?
0: Es ist mit einer sehr deutlichen Mehrheit durchgegangen, sowohl im Unterhaus als auch im Oberhaus. Es ist ein Gesetz der Vorgängerregierung gewesen tatsächlich, der Konservativen unter Rishi Sunak. Und das zeigt so ein bisschen dadurch, dass das weitergeführt wurde jetzt von Labour, dass da wirklich ein großer parteiübergreifender Rückhalt ist, dass man das Rauchen strikter kontrollieren möchte. Und der spiegelt sich auch in der Gesellschaft wieder. Zwei Drittel der Briten stehen hinter diesem Gesetz und zwei Drittel der Briten begrüßen auch das Ziel, irgendwann als Land tatsächlich ganz tabakfrei zu sein. Das kommt aber nicht von irgendwoher, sondern Großbritannien ist schon seit langem ein Vorreiter, was die Tabakkontrolle angeht. Seit mehr als 20 Jahren gibt es hier ein Werbeverbot für Tabakprodukte. Es gibt seit 2007 ein sehr striktes Rauchverbot in Innenräumen. Das wird auch noch mal strikter durchgesetzt als in Deutschland. Außerdem sind die Verpackungen alle einheitlich. Ich habe mal eine hier mitgebracht. Da sieht man, die sehen alle gleich aus, haben die gleiche komische Farbe. Es sind Warnbilder darauf. Es gibt keine Logos der Marken, sondern die Marke ist einfach nur draufgeschrieben. Und der Preis, der hat sich auch gewaschen. Eine Packung kostet um die 20 Pfund. Das heißt, pro Zigarette über 1 Euro. Das alles sind Faktoren, die schon seit vielen Jahrzehnten dafür sorgen, dass der Tabakkonsum nach unten geht. In den 70ern, wir haben es eben gehört, waren es noch mehr als die Hälfte der Briten, die geraucht haben. Heute nur noch 10%. Diese Zahl ist in Deutschland deutlich höher, bei 20%. Und dahinter steht auch so ein bisschen so ein psychologischer Effekt. Das hat mir auch ein Experte erklärt, je weniger Leute rauchen um einen herum, desto komischer fühlt man sich selber, wenn man einer der wenigen Raucher ist. Und das heizt diesen Effekt eben noch mal an, dass immer weniger dann zur Zigarette greifen.
1: Kann denn dieser Anti-Raucher-Spirit in Großbritannien und auch dieses Gesetz ein Vorbild sein für andere Länder, für Deutschland zum Beispiel?
0: In Deutschland, da muss man noch einige Schritte zuvor gehen, glaube ich. Es gibt einen Koeffizienten, der bemisst quantitativ, wie weit die Länder sind in der Tabakkontrolle. Da liegt Großbritannien auf Platz 2 im europäischen Vergleich, Deutschland auf Platz 25. Sowas wie ein Rauchverbot, wenn Kinder im Auto sind. Das wurde in Deutschland schon mehrfach diskutiert, aber ist nie durchgekommen, eben weil es da doch noch relativ große relativ großen Protest dagegen gibt. Und man braucht eben einen starken Rückhalt in der Bevölkerung. Das sieht man am Beispiel von Neuseeland. Die hatten so ein Gesetz tatsächlich. Dann kam aber eine konservative Nachfolgeregierung und hat das Ganze wieder gekippt. Und das passiert natürlich nicht, wenn die Mehrheit der Bevölkerung sozusagen für ein solches Verbot ist. Im Fall von Großbritannien ist das der Fall. Und dementsprechend sind viele hier auch relativ optimistisch, dass das Gesetz bestehen bleibt und tatsächlich vielleicht irgendwann dieses Ziel wahr werden könnte, nicht nur von einer rauchfreien Generation, sondern vielleicht sogar von einem ganzen rauchfreien Land.
1: Also schauen wir da ganz besonders gespannt nach Großbritannien, was dieses Gesetz für eine Wirkung zeigen wird. Vielen Dank, Daniel Frevel nach London.
2: Hallo und herzlich willkommen zum Kinoressort bei Tagesschau 24. Seit dem späten 19. Jahrhundert kennt man das Tourette-Syndrom, das eine ganze Reihe von neurologischen Störungen umfassen kann, von leichten Zuckungen bis zum zwanghaften Fluchen. Bis heute gibt es zwar verschiedene Therapieansätze, aber keine gesicherte Heilungsmethode. Auch der Schotte John Davidson leidet bis heute unter Tourette. Bezwingen konnte er das Syndrom nicht, das ihm immer wieder Probleme bereitete, aber er konnte das Leiden vieler Betroffener lindern, indem er das öffentliche Verständnis massiv verbesserte. Für seine Arbeit wurde er sogar von der Queen ausgezeichnet. Der preisgekrönte Film Verflucht normal erzählt seine Geschichte.
3: John. Ich werde mich blamieren, Dottie. Ich werde was Schlimmes sagen.
4: Glaub mir, du kannst nicht sagen, was sie nicht schon mal gehört hat.
5: Es soll ein ganz besonderer Moment werden für John Davidson. Für seine Aufklärungsarbeit über das Tourette-Syndrom wird er 2019 von der Queen mit einem Orden ausgezeichnet. Aber er hat Angst. Angst, dass ihm wie so oft etwas Falsches im falschen Moment rausrutscht.
3: Fuck the Queen!
5: Was dann auch prompt passiert.
3: Entschuldigung allerseits, Entschuldigung. Entschuldigung, Majestät.
5: Der Film Verflucht normal basiert auf der wahren Geschichte eines Schotten, der in den 1980er Jahren als Jugendlicher das Tourette-Syndrom

0: entwickelt.
1: Ich aber träume von Leders weißem Schein, wie sie erzählt.
0: Er bekommt körperliche und sprachliche Ticks und gibt unkontrolliert Schimpfwörter von sich.
2: John! Hase, Scheiße!
3: John!
1: Ey! Widerliche Scheiße! Ich kann nichts dafür!
3: Er hat mich heute blamiert!
4: Everything in the film.
0: Alles im Film entspricht genau dem, was John mir erzählt hat. Mir persönlich kommt das Jahr 1989 gar nicht so lange hervor, wenn es um das Verständnis solcher Krankheiten geht. Aber John sagt, dass damals niemand wusste, was mit ihm los war. Alle waren frustriert, vor allem er und seine Familie.
4: Hey!
5: Was hast du gegen meine Spaghetti Bolognese?
0: Erst als John die Mutter eines Freundes kennenlernt, trifft er auf Verständnis. Dottie ist Krankenschwester und nimmt ihn unter ihre Fittiche.
5: Schieb deinen Arsch hier rein. In 2 Minuten sitzt du am Tisch.
6: Nein, ehrlich.
0: Schauspieler Robert Aramayo, der selbst kein Tourette hat, verbrachte vor dem Dreh viel Zeit mit dem echten John Davidson und wurde für seine Darstellung mit dem britischen Filmpreis BAFTA ausgezeichnet. Für mich war es am wichtigsten, John zu verstehen. Und nicht, ob er nun diesen oder jenen Tick hat. Ich wollte einfach rüberbringen, wer er war.
5: Was hat dich geritten?
0: Verflucht normal ist ein warmherziges Drama mit viel britischem Humor. Ein Film, der Bewusstsein und Verständnis für das Tourette-Syndrom schafft, ohne erhobenen Zeigefinger.
7: Hier und heute seid ihr die Mehrheit und nicht die Minderheit.
0: Und das ist die Mission, die John Davidson auch im echten Leben schon seit mehr als 20 Jahren verfolgt. Verflucht, normal zu sein.
8: Wenn von Betrug im Journalismus die Rede ist, fällt vielen zuallererst der Name Relotius ein. 2019 flogen die Lügengeschichten des Spiegelreporters auf. Aber schon gut 25 Jahre zuvor hatte der Filmemacher Michael Born mit gefakten Fernsehberichten für einen Skandal gesorgt, der die deutsche Medienlandschaft und Öffentlichkeit erschütterte. Wie konnte es damals dazu kommen? Die Dokumentation Born to Fake beleuchtet die verhängnisvolle Gemengelage aus der Schamlosigkeit der Macher, der Quotenjagd der Sender und der Sensationslust des Publikums.
9: Ja, also für Stern-TV war ich sowas wie der Nikolaus. Du bringst uns jetzt Bilder zu deinem Beitrag, die sonst kein Mensch hat.
10: Die Stories von Michael Born waren zu gut, um wahr zu sein. Er verkaufte Magazinen wie Spiegel und Stern TV gefälschte Reportagen. Ein Fernsehskandal der 90er Jahre. Erik Bremer und Benjamin Rost konnten jetzt Borns Archiv auswerten für ihre Dokumentation Born to Fake.
11: Das ist eine Wahnsinnsgeschichte, eine Eulenspiegelgeschichte von einem Fälscher, der sozusagen subversiv das Fernsehsystem der 90er Jahre untergräbt. Was war das eigentlich für ein Typ, ne? Und der das hingekriegt hat, auch irgendwie über Jahre hinweg Fälschungen zu verkaufen an ein offensichtlich etabliertes Magazin, das Seriosität ausstrahlt.
12: Dass die Krötendroge gefährlich ist, ist ihm egal. Er braucht den Stoff.
10: Die Krötenlecker-Reportage. Angeblich löste die Haut bestimmter Tiere bei drogensüchtigen Rauschzustände aus. Einen Experten gab es auch, aber das Wichtigste ließ Born weg.
13: Man hat unter anderem in ihrem Sekret, in ihrem Gift, das sich über die Haut absondert, Inhaltsstoffe gefunden, das Methylbufotenin, und das tatsächlich eine bewusstseinserweiternde halluzinogene Wirkung hat.
14: Und dann hat er geschnitten, weil das Restliche hat er nicht mehr gezeigt oder sagen lassen. Nämlich, dass der Direktor gemeint hat, sie müssten 1000 Kröten lecken, um in den Rausch zu kommen vom Einglasbier.
10: Unterwegs mit Bombenbauern oder einem Katzenjäger. Born inszenierte, was die Redaktionen brauchten. Mit einer Story über Ku Klux Klan-Umtriebe in der Eifel flog er auf. Unter den Kutten steckten seine Kollegen, die Redaktionen, blamiert. Der Film fragt, hätten sie die Fälschungen nicht erkennen müssen? 1996 wird Born zu 4 Jahren Haft verurteilt.
11: Das Gerichtsurteil war eben deswegen ganz besonders, weil zum ersten Mal vor Gericht festgestellt wurde, der Betrug am Zuschauer ist nicht strafbar. Da findet kein Austausch von Vermögenswerten statt. Und deswegen sagt das deutsche Gesetz, das ist kein Betrug. Er wurde aber trotzdem verurteilt für all die Straftaten, die mit seinen Fälschungen zu tun hatten.
10: Darunter Betrugsdelikte, Verstöße gegen den Tierschutz, das Waffengesetz. Ein skrupelloser und zugleich charismatischer Fälscher. Nach der Haft stürzt Born beruflich ab, geht nach Griechenland, stirbt 2019. Im Film steht er, KI generiert, wieder auf als mahnendes Beispiel.

0: Beispiel.
1: Michael Born hat damals Beiträge geschafft, die dazu geführt haben, dass man für kurze Zeit dem Privatfernsehen nicht mehr glauben konnte. Jetzt, wo KI so flächendeckend überall eingesetzt wird, da stellt sich natürlich auch die Frage, werden wir in Zukunft überhaupt noch irgendwas glauben können? Und was geht da eigentlich verloren mit dieser neuen Technik?
0: Born to Fake. Ein starker Dokumentarfilm über einen Hochstapler des Fernsehens und über die Frage, was Wahrheit künftig noch bedeuten kann, wenn sie von der Fälschung kaum noch zu unterscheiden ist.
2: Die moderne Technik lässt sogar einen Taugenichts wie mich wieder lebendig werden. Hätte ich diese Hilfsmittel damals schon gehabt, mir wäre sicher niemand auf die Schliche gekommen.
3: Als der King of Queens war Kevin James einer der Fernsehstars der frühen 2000er Jahre. Und er konnte seinen Status als Publikumsliebling anschließend auf die Leinwand übertragen. Mal an der Seite von Adam Sandler in Kindsköpfe, mal im Alleingang als der Kaufhauskopf. Zuletzt waren die Erfolge aber zusehends kleiner. Viele Filme verschwanden direkt in den Streaming-Bibliotheken. Solo Mio bekommt dagegen nun wieder einen Kinostart. Vielleicht, weil die Romantikkomödie zumindest entfernt an seinen größten Kinohit erinnert, Hitch, der Date-Doktor, in dem Kevin James schon einmal auf der Suche nach der großen Liebe war.
4: Der schönste Tag im Leben hätte es für Matthew Taylor werden sollen, wenn da nicht ein entscheidender Faktor fehlen würde, die Braut.
5: Sie war hier und dann war sie weg.
6: Okay.
5: Ich weiß nicht, wo sie ist.
6: Okay, ich sehe mal hinten.
5: Gute Idee.
4: Mit abwesenden Bräuten hat man in der Filmgeschichte ja schon öfter zu tun gehabt. Wie glaubwürdig so ein Szenario heute noch ist, sei mal dahingestellt. Vor allem, wenn es sich um ein Paar aus Amerika handelt, das seine Hochzeit minutiös in Rom geplant hatte. Comedy-Star Kevin James verkörpert den stehengelassenen Bräutigam, der nun die Hochzeitsreise ins Ich antritt.
6: Ja, gehören dazu nicht zwei.
7: Das ist was Persönliches.
6: Oh, sie ist nicht aufgetaucht. Hey, scusi, Big Tuna. Den braucht er jetzt.
4: Unterstützung gibt's von zufälligen Bekanntschaften, darunter natürlich auch eine äußerst charmante römische Kaffeebesitzerin.
6: Café del Sole.
5: Nigeria, del
6: Nein, ich weiß. Ich habe nur versucht, witzig zu sein.
5: Okay, versuchen Sie es weiter.
8: Hey, ich glaube, das war Matthew. Wer saß denn hinten drauf?
6: Die Kaffee-Lady.
4: Ein vorhersehbarer Wohlfühlfilm mit sympathischem Ensemble, in schöner Kulisse gespickt mit zahlreichen Klischees von Dolce Vita.
6: Maddie!
7: Hast du sie geküsst?
5: Oh,
7: tut mir leid.
5: Okay. Halt still. Ist nicht so schwer. Einfach machen.
4: Das Drehbuch hätte sich allerdings doch ein bisschen mehr für das Seelenleben seiner Figuren interessieren dürfen.
6: Es ist wunderschön, ich würde gern wiederkommen.
5: Du könntest bleiben. Geh nicht.
3: Opfer von Kindesmissbrauch leiden oft ein Leben lang unter dem, was sie durchleben mussten. Viele Betroffene können sich erst spät dazu durchringen, überhaupt darüber zu sprechen. Der Autor Kai Peter hat es irgendwann geschafft. Wie? Das erzählt das Drama Tod meiner Jugend. Kein leichter Film, aber ein wichtiger und sehenswerter.
9: Mutter und Sohn gemeinsam im Bad. Was nach Liebe und Geborgenheit aussieht, ist in Wahrheit das Gegenteil. Ein Abgrund an Verrat und Schmerz. Er hat diesen Schmerz erfahren und ein Buch darüber geschrieben. Die Geschichte, die auch der Film erzählt, ist die von Kai Peter aus Ahaus.
10: In meinem Fall war es eben die Vorbereitung auf den Missbrauch, den Jungen zu baden, damit er ordnungsgemäß missbraucht werden kann. Damit Menschen sich erfreuen konnten an einem frisch gebadeten Kind.
11: Sag dir, Mama, was wir gerade gemacht haben.
12: Gebadet.
11: Ja, es riecht man noch. Es gefällt mir.
9: Nur selten wird Regisseur und Hauptdarsteller Timo Jacobs so deutlich.
13: Moment. Lass dein Vater in Ruhe die Hände waschen.
9: Tod meiner Jugend erzählt den fortgesetzten Kindesmissbrauch von seinen Folgen aus. Und die sind kaum zu bewältigen.
14: Lass mich in Ruhe die Hände waschen!
15: Ich bin nicht interessiert an einem Spektakel, sondern eher daran, die Wahrheit der Figuren rauszufinden und dem Zuschauer erleben zu lassen. Da will ja eigentlich keiner was von hören. Und das war ja auch für mich gerade der Ansporn, diesen Film zu machen, da hinzuschauen, wo die Gesellschaft halt Augen und Ohren verschließt.
9: Das Trauma lauert überall, auch im Baumarkt. Plötzlich stehen sich Opfer und Täter wieder gegenüber. Die Tat ist verjährt, die Wunde immer noch offen.
10: Ich kenne sie nicht.
12: Nein, komm, komm, komm, komm, komm. Hey, alles gut jetzt!
16: Der Mann im Baumarkt, was war das für ein Mann? Was war da los? Was war da los?
15: Der Mann, der hat mich damals, hat er mich,
16: Was hat er?
15: Naja, der hat mich
16: Komm, sag's.
15: Der hat mich angefasst. Er hat mich damals angefasst. Ich brauch mal eine Ruhe, ja?
16: Kai? Kai!
9: Erster Auftritt. Wie in seinem wahren Leben ist auch für den Kai Peter im Film ausgerechnet die Comedy-Bühne ein Ort der Aufarbeitung. Nach den Eröffnungspointen ist Schluss mit lustig.
17: Hey, hallo. Schönen guten Abend. Ich bin Kai. Meine Mutter, die hat mich als Sexspielzeug verkauft. Da war ich gerade mal 8. Und jetzt habe ich den Salat. Denn die Täter laufen alle noch frei rum. Und nach 30 Jahren ist es in meinem Fall verjährt.
9: Ein Unrecht, eine Anklage, ein Film.
15: Ich bin jetzt kein Träumer, aber ich träume zumindest so gerne, dass ich auch an einen Butterfly-Effekt glaube und dass ich überzeugt bin, dass selbst die kleinsten Dinge große Dinge vollbringen können.
9: Kai Peter hat sich durch das öffentliche Sprechen über sein lang andauerndes Martyrium ein Stück eigenes Leben zurückgeholt. Und ein bisschen Glück.
10: Ich glaube, weil ich weiß, dass meine Kinder gesund sind.
9: Tod meiner Jugend geht unter die Haut. Genau das muss er auch.
18: Ja, soweit erstmal von uns hier auf Tagesschau 24. Hier geht's jetzt um 20 Uhr weiter mit der Tagesschau mit Susanne Daubner. Einen schönen Sonntagabend Ihnen noch.
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1: Einen schönen guten Abend. Ich begrüße Sie zur Tagesschau. Seit Tagen wird über Gedankenspiele innerhalb der Union spekuliert, ob Bundeskanzler Merz der Richtige in diesem Amt ist oder ob Nordrhein-Westfalens Ministerpräsident Wüst eine Bundesregierung besser führen könnte. Jetzt haben sich mehrere Spitzenpolitiker von CDU und CSU solidarisch mit Merz gezeigt. Unter ihnen Unionsfraktionschef Spahn und Hessens Ministerpräsident Rhein.
2: Eigentlich war es nur ein Landesparteitag der CDU Hessen. Doch er wurde gestern zur großen Bühne, um Friedrich Merz den Rücken zu stärken. Tagelang gab es zuvor in den Medien Gerüchte über ein angebliches Gedankenspiel in der CDU. Einen

0: Kanzlertausch. Und tagelang wirkte es so, als ob Friedrich Merz weitestgehend allein im Sturm stand. Nun aber demonstrativer Schulterschluss.
1: Wir diskutieren keinen Unsinn, sondern wir machen unsere Arbeit. Und das will ich auch sehr klar sagen. Ja, Friedrich Merz ist kein Kuschelkanzler. Er ist ein Kanzler, der anpackt, der sagt, was ist, der einen klaren Kompass hat bei dem, was er tut.
2: Wir brauchen doch nicht weniger Merz, liebe Freunde. Wir brauchen mehr Merz in Deutschland. Das ist doch der Weg, den wir gehen müssen.
0: Mission, Diskussion beenden. Für die CDU, für den Kanzler kamen die Gerüchte zur Unzeit. Genau jetzt, wo Merz das Reformpaket verhandeln soll. Steuerreform, Rentenreform, Pflegereform. Viele Ideen schwirren durch den Raum. Doch noch keine Beschlüsse. Im Bericht aus Berlin mahnt der Ministerpräsident aus Schleswig-Holstein.
3: Es sind alle klug beraten, diesen Weg mitzugehen. Es ist nicht nur die Aufgabe von Friedrich Merz. Wir müssen zeigen, dass wir als demokratische etablierte Parteien in der Lage sind, diese Reform auch umzusetzen. Und da darf keiner auf den anderen zeigen. Da sind alle in der Verantwortung.
0: Im Frühjahr forderte der Kanzler Reformen bis zum Sommer. Bis zur Sommerpause sind es jetzt noch 40 Tage.
4: In der schwarz-roten Koalition gibt es Meinungsverschiedenheiten über die geplante BAföG-Reform. Im Koalitionsvertrag haben Union und SPD eine Erhöhung der Ausbildungsförderung vereinbart. Doch nach den Worten von Bundesforschungsministerin Baer gibt es dafür keine Mehrheit in den Regierungsfraktionen. Den Zeitungen der Funke Mediengruppe sagte die CSU-Politikerin, wenn bei Pflege- und Elterngeld gespart werde, könne man nicht an anderer Stelle zusätzliche Leistungen versprechen. Die stellvertretende Vorsitzende der SPD-Bundestagsfraktion Esther widersprach Baers Äußerungen. Ihre Partei stehe geschlossen hinter dem Vorhaben. Israel rückt bei seiner Offensive gegen die Hisbollah-Miliz weiter im Libanon vor. Die Armee hat nach eigenen Angaben den Fluss Litani überquert und die strategisch wichtige Burg Beaufort eingenommen. Die Hisbollah habe aus der Region zahlreiche Angriffe unternommen. Die Festung Beaufort wurde im 12. Jahrhundert errichtet und liegt nördlich des Litani-Flusses. Sie bietet einen guten Blick über weite Teile des Südlibanon. Offiziell gilt eine Waffenruhe zwischen Israel und der Hisbollah. Sie wird aber nicht eingehalten.
5: Seit heute Morgen weht auf der Festung Beaufort im Süden des Libanon die israelische Fahne. Die Burgruine auf fast 700 Meter Höhe, bislang eine Schlüsselposition der Hisbollah. Und ein wichtiger strategischer Ort, von dem sich das umliegende Gebiet weit überblicken lässt. Nach heftigen Kämpfen hat das israelische Militär ihn nun besetzt. Unsere Truppen haben den Litani-Fluss überquert. Sie haben Beaufort eingenommen und Gebiete unter ihre Kontrolle gebracht, die vorher unter Kontrolle der Hisbollah standen. Mein Befehl lautet nun, diese zu festigen und auszuweiten. Bereits in den 70er Jahren war das Gebiet um die Burg umkämpft, damals von der palästinensischen Befreiungsorganisation und dem israelischen Militär. Das eroberte die Burg 1982 schon mal und hielt sie als Militärstützpunkt bis zum Rückzug aus dem Libanon im Jahr 2000 besetzt. Heute Morgen erneuerte Israel seinen Räumungsaufruf für die Regionen südlich des Sahrani-Flusses, rund 20% des libanesischen Staatsgebiets. Die erneute Eroberung von Beaufort durch Israel reißt bei vielen Libanesen alte Wunden auf. In der Hauptstadt Beirut stehen viele Menschen unter Schock. Es fühlt sich an, als ob der ganze Libanon verloren ist, nicht nur der Süden. Denn die Festung ist ein Wahrzeichen für uns. Sie haben sie erobert, aber die Frage ist, können sie sie halten? Wird es Widerstand geben? Auf jeden Fall. Es wird weiterhin Kämpfe geben. Im Norden Israels immer wieder Luftalarm. Die Hisbollah greift hier weiter mit Drohnen und Raketen an. Für Israel ist die Eroberung strategisch und vor allem symbolisch ein Erfolg, für die Hisbollah eine Niederlage. Viele Libanesinnen und Libanesen fürchten, dass Israel weite Teile des Süden des Landes über Jahre dauerhaft besetzen könnten. Von Dienstag an ist eine weitere Gesprächsrunde in Washington zwischen Regierungsvertretern beider Länder geplant. Der heutige Tag dürfte diese Verhandlungen erschweren.
4: In Malta hat die regierende Labour-Partei die vorgezogene Parlamentswahl gewonnen. Ministerpräsident Abela geht nun in die vierte Amtszeit in Folge. Im Auszählungszentrum brach unter den Anhängern der Sozialdemokraten Jubel aus, als der große Vorsprung bekannt wurde. Mit der Neuwahl wollte sich Abela angesichts

0: Aber es gibt auch Beispiele, wo die Transformation gut gelingt.
1: Boote schaukeln auf dem Senftenberger See. Einst war das hier eine kleine Bootsanlage, aber dank der Mittel für den Strukturwandel entstand ein ansehnlicher Hafen mit vielen Freizeitangeboten. Immer weniger erinnert an den einzigen Braunkohlestandort. Die Bewohner sind offenbar zufrieden mit ihrer Stadt. Das zeigt eine bundesweite Umfrage zur Daseinsfürsorge. Von über 10.000 Gemeinden belegt das kleine Senftenberg immerhin den Platz 164.
2: Das ist eine sehr gute Nachricht. Und das zeigt, dass der Strukturwandel und die Investitionen hier in der Region auch ankommen.
1: Es gibt eine Uni, eine Klinik. Der Marktplatz ist einladend. Die Wege sind nicht allzu weit.
3: Alles habe ich hier. Ich brauche bloß auf den Markt gehen, da habe ich alles ringsherum.
4: Und Ärzteversorgung auch gut?
3: Ich habe meine Ärztin auch hier. Ja. In der Salzmarktstraße, das ist nicht weit entfernt.
5: Unsere Fahrradwege, alles ringsherum, das ist ja Weltklasse. Das hat man ja nirgendwo. Na, ich sag mir so, ringsherum ist schon alles gut. Aber es könnte immer besser sein.
1: Selbst ein Theater gönnt sich die 23.000 Einwohnerstadt. Das alles bietet, von Lesungen über Clubnächte bis zu besonderen Inszenierungen. Gut besucht übrigens.
6: Man muss die Leute natürlich verlocken, herzukommen. Und dann muss man ihnen was bieten, was sie anspricht. Und dann funktioniert das. Dann erzählen die das weiter und dann kommen noch mehr und dann kommen noch mehr. Und dann wird es immer mehr ein Treffpunkt dieser Gesellschaft hier.
1: Maritimes Senftenberg statt Kohlebagger. Die Stadt gilt als Vorzeigeprojekt des Strukturwandels in Brandenburg.
0: Einen ganz anderen Strukturwandel gibt es gerade weltweit durch künstliche Intelligenz. Sie wirbelt ganze Wirtschaftszweige durcheinander, kann den Alltag erleichtern, aber auch Jobs gefährden. Vor allem die USA stecken viel Geld und Know-how in die Entwicklung. Doch Europa will den KI-Riesen etwas entgegensetzen. Von heute an treffen sich deshalb Fachleute in Heilbronn und arbeiten an einem Ziel. Noch mehr KI made in Europe.
7: Diese kleinen Arzneimittelpillen sollen verpackt werden. Maschinen, die das können, baut der Mittelständler Ullmann in Laupheim bei Ulm. Jede Anlage ist eine Maßanfertigung. Die Anforderungen der Kunden oft mehrere hundert Seiten lang. Wo früher ein Mensch die langwierig durchackern musste, soll jetzt die künstliche Intelligenz helfen. Und nicht nur das, sie hilft auch dabei, die fertige Maschine einzustellen.
8: Denn jede Maschine ist kundenindividuell und jedes Produkt, das verpackt wird, ist individuell. Und diese Einstellung kann durch KI unterstützt werden und hilft unseren Kollegen, diese Maschinen so einzustellen, um die richtige Performance rauszuholen.
7: Die Software kommt vom deutschen IT-Konzern SAP. Der spürt den Druck durch große KI-Modelle aus China oder den USA und hat den heimischen Mittelstand als eine mögliche Nische für seine Technik auserkoren. Lösungen aus Europa für Europa, unabhängig von anderen, datensicherer. Zentrale Fragen, die in den kommenden 3 Tagen auf der Tech in Heilbronn von Spitzenvertretern aus Wirtschaft, Politik und der IT-Welt diskutiert werden sollen.
9: Wir in Europa, wir müssen uns selber stärken. Wir müssen zusammenkommen, um dass wir Technologie hier in Europa produzieren. Das heißt Hardware, das heißt Chipsets, das heißt auch Cloud-Lösungen.
7: Die KI-gesteuerte Tablettenverpackungsmaschine des Mittelständlers Ullmann und des Softwareriesen SAP ist da ein erster Schritt. Doch viele weitere müssen folgen, will Europa wirklich unabhängiger werden.
0: An künstlicher Intelligenz oder einer ganz anderen neuen Technologie könnten in Zukunft auch diese jungen Leute arbeiten. Clevere Ideen und Talent bringen sie auf jeden Fall mit. Sie sind nämlich die diesjährigen Preisträger des Wettbewerbs Jugend forscht. In den Bereichen Mathematik, Informatik, Naturwissenschaften und Technik haben sie an spannenden Projekten gearbeitet und sich gegen Nachwuchsforscher aus ganz Deutschland durchgesetzt.
10: Schluss mit Telefonbetrug. Das dachte sich Vincent Nack. Der 19-Jährige aus Bayern hat ein KI-gestütztes System entwickelt, um Schockanrufe zu entlarven.
11: Die Idee kam mir, weil der Telefonbetrug immer noch ein sehr weit verbreitetes Thema ist und meine Großeltern selber mal Opfer wurden.
10: Die Software hat er selbst programmiert. Sie wird an das Festnetz zu Hause angeschlossen. Und dafür erhält er den Preis der Bundesforschungsministerin für die innovativste Arbeit.
11: Ja, das System holt sich erstmal die Live-Audio-Daten vom Telefonat und übersetzt sie dann erstmal in Text. Dann hat man quasi einfach einen Dialog, und der wird auch alle 10 Sekunden immer erweitert. Und in diesen Dialog gebe ich dann einmal im KI-Sprachmodell in mehreren Schritten und das überprüft es auf typische Textbetrugsmuster.

0: Also zum Beispiel, es muss Geld übergeben werden.
1: Beim Finale von Jugend forscht wurden Deutschlands beste Talente in den sogenannten MINT-Fächern, also in Mathematik, Informatik, Naturwissenschaften und Technik, ausgezeichnet. Unter den Siegerprojekten Forschung zu Diabetes-Medikamenten und eine Vakuumpinzette, mit der winzige Elektronikbauteile auf Platinen platziert werden können.
2: Da dachte ich mir, viel klüger wäre es, von oben einfach mit einem Vakuum anzusaugen. Und darauf aufbauend habe ich dann die Vakuumpinzette entwickelt.
1: 116 Projekte waren ins Rennen gegangen. Julian Scharnowski und die anderen Teilnehmer schätzen an dem Wettbewerb vor allem den Austausch unter den jungen Forschern.
3: Diese Drohnenshow gehörte auch dazu. Mit großem Aufwand hat der Hamburger Senat versucht, die Bevölkerung von einer Bewerbung um die Olympischen Spiele zu überzeugen. Vergeblich. In einem Referendum hat sich die Mehrheit dagegen ausgesprochen. Das steht schon fest, obwohl die Auszählung noch läuft. Damit kommen für eine deutsche Bewerbung nur noch 3 Austragungsorte in Frage: Berlin, München und die Rhein-Ruhr-Region. Im Herbst entscheidet der Deutsche Olympische Sportbund, mit welchem Ausrichter er ins internationale Rennen für 2036, 2040 und 2044 geht.
4: Olympische Spiele, ja oder nein? Die Auszählung geht schneller als erwartet. Viele hatten bereits per Brief abgestimmt. Das olympische Feuer, es hat Hamburg gespalten.
5: Ich glaube schon, dass das Thema sehr viele Chancen mit sich bringt. Ich sehe aber auf jeden Fall auch die Nachteile und finde, das ist eine sehr schwierige Entscheidung.
6: Ich kann es nicht gebrauchen, das wird ja alles so voll. Wir können uns hier nicht so bewegen, wie wir es sonst tun.
7: Also wäre cool, wenn die ganze Welt Hamburg sieht für einen Monat oder so.
4: Monatelang hatten Gegner und Befürworter um Sichtbarkeit gekämpft. Er hatte Großes vor, Steffen Rülke. Spiele mitten in der Stadt, dort, wo noch die Schwäne ihre Runden drehen, sollte eine schwimmende Arena entstehen.
8: Zweitens haben wir ein besonders kompaktes Modell und Konzept vorgelegt. Kurze Wege, das führt zu viel Begegnung. Das kann eine Festivalatmosphäre hier in der Stadt kreieren.
4: Die Vision Hamburgs: nachhaltige Spiele mit vielen bestehenden Sportstätten und ein Schub für die Infrastruktur. Auch Eckhard Maudrich begeistert sich durchaus für Sport. Aber Olympische Spiele in Hamburg auf keinen Fall.
9: Die größten Sorgen, die Menschen in der Stadt haben, sind die Kosten des Wohnens, dass sie nach oben gehen. Das haben wir in vielen Städten gesehen. Das wird auch in Hamburg so sein. Der nächste große Punkt sind sicherlich die Umwelt. Es gibt kein Konzept dazu. Es wird wahnsinnig viel CO2 rausgehauen.
3: Und nun die Wettervorhersage für morgen Montag, den 1. Juni.
10: In der neuen Woche erwartet uns unter Tiefdruckeinfluss wechselhaftes Wetter und die Temperatur sinkt noch etwas. Heute Nacht ziehen die kräftigen, stellenweise noch unwetterartigen Gewitter in die östlichen Landesteile, während es im Norden und Westen aufklart. Morgen fällt im östlichen Bergland sowie an den Alpen gebietsweise Regen, zum Teil mit Blitz und Donner. Sonst bleibt es bei Sonne und Wolken meist trocken. Am freundlichsten ist es im Südwesten und an den Küsten. Heute Nacht im Süden mancherorts um 15, im äußersten Norden unter 10 Grad. An der See und im südöstlichen Bergland morgen teilweise unter 20 Grad, im Südwesten dagegen sommerlich warm. Dienstag breiten sich von Westen wieder neue, teilweise kräftige Schauer und Gewitter aus. In den folgenden Tagen bleibt es wechselhaft bei Temperaturwerten, die in etwa der Jahreszeit entsprechen.
3: So hatte sich Hamburg die Olympischen und Paralympischen Spiele in der Hansestadt vorgestellt. Fahrradfahren in der historischen Speicherstadt. Auch rund um die Alster sollten viele Sportstätten zu finden sein. Denn das sollte der Clou des Olympiakonzeptes sein. Es sollten die Spiele der kurzen Wege werden. Doch daraus wird wohl nichts werden. Und damit herzlich willkommen zu diesem NDR Info Extra Olympia-Entscheid in Hamburg. Ja, seit ein paar Minuten wissen wir, die Menschen in der Hansestadt haben sich gegen eine Olympiabewerbung entschieden. Der Senat hat gerade eingeräumt, dass der Vorsprung der Nein-Stimmen nicht mehr aufzuholen ist. Ja, Hamburg hat also Nein gesagt. Anders als bei Wahlen gibt es ja bei diesem Bürgerentscheid heute keine Hochrechnung, sondern eben Auszählung der Stimmzettel, die auch ständig aktualisiert werden. Wir haben deshalb für Sie einen QR-Code vorbereitet, mit dem Sie über Ihr Handy direkt zum Live-Blog von ndr.de kommen. So sind Sie dann immer auf dem neuesten Stand, was eben die genaue Zählung angeht. Und auf dem ist natürlich auch meine Kollegin Annika Sepeur, denn sie steht im Hamburger Rathaus. Annika, es ist also bestätigt, Hamburg sagt Nein zur Olympiabewerbung.

0: Genau richtig. Also es gibt noch kein vorläufiges Endergebnis. Das liegt daran, dass immer noch 7 Auszählgebiete ausgezählt werden von insgesamt 700. Aber das heißt, wir sind kurz vor diesem Endergebnis. Das Nein derjenigen, die heute bei dieser Abstimmung mitgemacht haben, das ist auf jeden Fall nicht mehr einholbar. Die aktuellen Zahlen: mit Nein haben gestimmt mehr als 354.000 Abstimmungsberechtigte und mit Ja haben mehr als 290.000 Menschen votiert. Die Linke, die hat gerade hier in der hamburgischen Bürgerschaft eine Veranstaltung, und als klar wurde, dass dieses Nein eigentlich nicht mehr einholbar ist, da ging ein Jubel hier durch die Hallen, der auch uns erreichte, und es werden auch schon diverse Pressemitteilungen veröffentlicht. Der CDU-Vorsitzende Dennis Thering hier in Hamburg hat schon gesagt, er bedauert, dass die Hamburgerinnen und Hamburger sich gegen eine Olympiabewerbung ausgesprochen haben.
1: War denn dieses dann doch sehr schnelle, eindeutige Ergebnis auch für alle überraschend?
0: Also ich würde schon sagen, dass es überraschend war. Das politische Hamburg hat vorher es eher so diskutiert, dass es eine knappe Entscheidung werden könnte für ein Ja oder ein Nein, vielleicht auch zunächst einmal ein Patt. Und wir hatten vor allem damit gerechnet, dass das Endergebnis erst gegen 22 Uhr vorliegen würde. Das war jetzt erheblich früher der Fall.
1: Ja, danke Annika für diese aktuellen Zahlen und eben auch Einordnung. Überall wurde heute fleißig ausgezählt, wie hier auch in der Sporthalle Hamburg in Winterhude. In knapp 180 Abstimmungsstellen konnte eben gewählt werden. Insgesamt waren in Hamburg etwa 1,3 Millionen Menschen ab 16 Jahren stimmberechtigt. Auf dem Wahlzettel konnten sie sich entscheiden für ein Ja oder eben für ein Nein. Ja, und es sieht eben so aus. Hamburg stimmt gegen die Olympiabewerbung. Sind noch nicht alle Bezirke ausgezählt, aber der Nein-Vorsprung, wir haben es gerade auch von Annika gehört, ist uneinholbar. 354.000 Nein-Stimmen zu 291.000 Ja-Stimmen. Zugeschaltet im Hamburger Rathaus ist jetzt der Sprecher der Initiative No Olympia, Eckhard Maudrich. Guten Abend, Herr Maudrich.
2: Guten Abend.
1: Herr Maudrich, Sie haben ja in den vergangenen Wochen wirklich dafür geworben, dass sich die Hamburgerinnen und Hamburger eben gegen eine Olympiabewerbung entscheiden. Ja, wie groß ist die Freude?
2: Die Freude ist groß, aber gleichzeitig sehen wir ja auch eine zerrissene Stadt, eine Stadt, die sich Sport wünscht, aber eben nicht in dieser Verfassung, wie sie das IOC uns zur Verfügung stellt. Also es ist die Aufgabe sicherlich abzuleiten, dass wir eine neue Form, eine neue Gestalt suchen, die dem Fairplay und auch dem Teamplay und dem Teamgeist gewidmet ist.
1: Was glauben Sie denn, was könnte den Ausschlag gegeben haben, dass viele derjenigen, die abgestimmt haben, sich eben gegen diese Olympiabewerbung von Hamburg entschieden haben?
2: Ja, wie gesagt, die Spielregeln des IOCs sind keine, die wirklich für den Sport stehen, sondern die für eine Abschöpfung stehen, die nicht beitragen wollen zur Gemeinschaft, sondern mehr wegnehmen als zu geben. Das steht nach wie vor dort. Was die Finanzen anbelangt, war auch klar, dass das Bild sehr, sehr schief war und ist. Und ein großes Zerrbild, das hat auch sehr viele Leute bewegt, weil natürlich mit einem Finanzloch am Ende des Tages andere wichtige Dinge nicht finanziert werden können. Das war sicherlich ein ganz wesentlicher Punkt.
1: Ja, vielen Dank, Herr Maudrich. Es gibt aber auch die, die auf etwas ganz anderes gehofft haben und dafür auch einiges investiert haben. 18 Millionen Euro hat sich der Senat die Werbekampagne kosten lassen, um nach der Flaute beim letzten Olympia-Bürgerentscheid heute dann endlich den nötigen Rückenwind zu bekommen. Ines Jacobi in der Handelskammer Hamburg, wo die Veranstaltung der Befürworter eben stattfindet und natürlich viele sehr enttäuscht sein dürften. Gibt es bei Ihnen schon Mutmaßungen darüber, warum es denn wieder nicht geklappt hat?
3: Ja, hier wird ganz viel geredet. Ich habe mich auch schon mit vielen aus dem Senat, aus der Politik unterhalten, die natürlich alle sehr enttäuscht sind und auch ein bisschen frustriert. Etwas sagen will hier gerade niemand. Aber es wird sehr viel darüber spekuliert, woran es denn jetzt gelegen hat. Ich habe jetzt vorhin von einem Politiker gehört, ja, dass doch die wirtschaftliche Situation offenbar vielen im Moment unter den Nägeln brennt, sich viele finanzielle Sorgen machen. Und dieses Problem mit dem Finanzkonzept, das ist immer wieder auch vielen, die hier unterwegs waren, auf den Straßen begegnet. Das kostet zu viel, die Mieten könnten steigen. Da gibt es schon viele offenbar wirtschaftliche Sorgen bei den Hamburgerinnen und Hamburger, offenbar anders als in anderen Städten, die sich dafür ausgesprochen haben, wie München. Und hier wird, glaube ich, in den nächsten Minuten noch ziemlich viel darüber spekuliert. Ja, und viele Freiwillige sind hier auch schon gegangen, viele aus dem Sport sind nicht mehr da. Aber eine Freiwillige, die hier auch schon etwas enttäuscht ist, wie sind Sie enttäuscht über das Ergebnis? Haben Sie damit gerechnet?
4: Ja, also ich bin auf jeden Fall enttäuscht. Ich finde es super schade. Ich hätte natürlich mir gewünscht, dass wir mit einem Ja rausgehen können oder dass es wenigstens noch knapper würde. Eigentlich hatte auch alles dafür gesprochen, aber nun ist es so und dann muss man das Ergebnis halt akzeptieren. Und wir haben alles gegeben. Also ich bin auch sehr dankbar für die Gemeinschaft, die sich gebildet hat. Die Volunteers haben wirklich super, super viel gemacht. Und ich denke, Sportsgeist heißt auch, dass wir jetzt, wie gesagt, das Ergebnis so hinnehmen, dass wir Haltung zeigen und in Hamburg trotzdem halt diesen positiven Vibe hoffentlich weiterhin irgendwie beibehalten und jetzt an diesen ganzen tollen Konzepten festhalten können. Also das wäre mein Wunsch.
3: Vielen Dank. Ja, also das wird hier wahrscheinlich nicht mehr ein allzu langer Abend und es wird noch weiter sehr, sehr viel spekuliert über die Gründe für dieses Aus.
1: Ja, vielen Dank, Ines Jacobi, für diese Eindrücke aus der Handelskammer. Ja, Hamburg wäre ja auch nur eine der vier Bewerberregionen gewesen. Wir schauen jetzt mal dahin, wo die Entscheidung dann fällt, welche Stadt letztendlich für die Olympiabewerbung ins Rennen geht, eben beim Deutschen Olympischen Sportbund. Guten Abend an den Vorstandsvorsitzenden Otto Fricke in Berlin.
5: Einen schönen guten Abend von der Spree an die Elbe.
1: Herr Fricke, Hamburg sagt also nein. Haben Sie eine Erklärung dafür?
5: Das schaue ich mir genau an. Hamburg hat Nein gesagt zu Olympischen Spielen in Hamburg. Ich habe in vielen Gesprächen gemerkt, dass da auch noch ein Unterschied ist zu der Frage, ob es insgesamt Spiele gibt. Für uns ist das so ein bisschen frustrierend nach 19 positiven Ergebnissen in München, in den Städten in NRW, in Kiel, nachdem der Rat in Rostock positiv sich entschieden hat, es überall 2/3 Mehrheiten zuletzt auch in Berlin gegeben hat, dass Hamburg jetzt demokratisch gesagt hat, die Bürger, nein, bei uns in der Stadt wollen wir das nicht. Aber das gehört dazu und das ist auch Teil unseres transparenten Verfahrens, dass man dann sagen muss, das akzeptieren wir, das ist Demokratie.
1: Und die anderen Städte, die haben ja teils auch sehr eindeutig mit Ja gewählt. Im Herbst suchen Sie aus. Wie groß sehen Sie denn überhaupt die Chance, Olympia dann am Ende nach Deutschland zu holen?
5: Also ich sehe aufgrund meiner Gespräche, die man ja auch international führt, die Chancen recht gut an, weil, was viele ja nicht sehen, wir konkurrieren ja nicht mit anderen Ländern außerhalb Europas, sondern es wird die Frage sein, wenn die Olympischen Spiele nach Europa kommen, ist Deutschland dann ein vertrauenswürdiger Partner? Und das zeigen wir. Das zeigen wir trotz einer Entscheidung, die jetzt eben nicht zu einer Mehrheit geführt hat, sondern aufgrund der anderen Entscheidung mit 2/3 Mehrheiten, die ja übrigens die ersten, so komisch es klingt, auf diesem Planeten waren, wo Bürgerinnen und Bürger gesagt haben, ich will Olympische und, was oft vergessen wird, Paralympische Spiele. Das heißt alles schon etwas, was dem IOC, aber der internationalen Gemeinschaft, die ja dann demokratisch abstimmen will, zeigt, Mensch, Deutschland, das wäre ein Partner, mit dem kriegst du es hin. Und deswegen sind die Chancen wirklich nicht schlecht.
1: Haben Sie denn einen Partner, wo Sie auf Anhieb sagen, das könnte was werden?
5: Nein, ich habe bisher eigentlich 4 Partner gehabt, wo insbesondere auch Hamburg mit seinem sehr kompakten System dazu gehört. Berlin mit seinem Ruf, München mit seiner Erfahrung und den Sportstätten und NRW mit dem großen Einzugsgebiet. Ich glaube, am Ende werden wir, und das wird das Verfahren ab dem 4. Juni jetzt sein, genau nochmal uns angucken, was sind jetzt die Angebote, die uns von den dreien gemacht werden, was passiert da genau, wie wird das evaluiert. Das ist ein recht komplexes System und dann werden wir mit einer Kommission einen Vorschlag machen, aber dann wird auch da wieder, wie es sich gehört, demokratisch von den Olympischen Mitgliedsverbänden auf der Mitgliederversammlung am 26.09. entschieden, übrigens in der ARD.
1: Vielen Dank, Herr Fricke, nach Berlin. So, der Nein-Vorsprung ist uneinholbar, das hat der erste Bürgermeister Tschentscher gerade mitgeteilt. Dementsprechend sind noch nicht alle Stimmen ausgezählt, aber es sieht eben nach diesem Nein aus Hamburg für die olympische Bewerbung aus. Soweit also unser NDR-Info-Extra. Zahlen und Reaktionen zum Olympia-Referendum finden Sie natürlich jederzeit über diesen QR-Code. Mit dem kommen Sie über Ihr Handy direkt in den Live-Blog auf ndr.de. Vielen Dank für Ihr Interesse und einen schönen Abend. In Hamburg sagt man Tschüss.

0: Aber ne, das ist eine Nummer zu krass.
1: Man geht raus auf dieses Brett.
2: Nee, das schaffe ich nicht. Sorry.
3: Furchtbar. Der Puls geht hoch, der Hals schnürt sich zu.
4: Ich dachte, mir wird richtig Blut abgenommen am Arm.
0: Oh Gott. Da war ich voll überfordert. Eklig.
4: Oh Gott.
2: Ich kann es nicht aushalten, wenn eine Situation entsteht, wo Türen sich schließen und kein Exit ist.
1: Mein Name ist Schitel Balser. Ich bin Psychologin und arbeite seit über 20 Jahren therapeutisch mit Menschen. Mein Spezialthema sind Ängste und deren Überwindung.
5: Schloss Hohenroda in Nordhessen. Hier treffen sich vier Menschen, die alle ein Ziel haben. Raus aus der Angst. Endlich ein Leben ohne Einschränkungen. Seit vier Monaten arbeiten sie mit Hilfe der Therapeutin Schitel Balser daran, ihre Ängste zu überwinden. Jetzt wollen die vier hier den letzten Schritt in ihr neues Leben wagen.
1: Anne kam in eine Situation, wo ihr Leben sehr schwierig wurde und sie musste alles alleine stemmen. Seitdem ist es ihr unerträglich, sich in Situationen zu begeben, wo sie nicht weg kann. Angst vor Enge, vor Höhe und Kontrollverlust. David hat Angst vor Spinnen, aber seine wissbegierige Art hilft ihm, seine Grenzen erweitern zu wollen. Und seine wichtigste Bewältigungsstrategie ist sein Humor. Lucy ist ehrgeizig und hat hohe Ansprüche an sich selbst. Und sie hat Angst vor Spritzen und Nadeln. Das steht für sie für Loslassen und Vertrauen. Alex hat ein ganz sensibles Herz und sie hat eine coole Schicht darüber gelegt. Und die Angst vor Keimen ist eine Art Abstandshalter.
5: Und ihre Ängste wollen die vier gemeinsam mit der Psychologin Schitel Balser hier überwinden.
1: Hallo ihr Lieben, ich grüße euch und ich freue mich total, dass wir jetzt alle hier zusammen sind. Was euch alle miteinander verbindet, ist, ihr habt alle vor etwas Bestimmtem Angst. Das ist jetzt nicht nur bei euch so, sondern Angst ist ja was, was zu uns Menschen dazugehört. Und wenn wir keine Angst hätten, dann gäbe es uns als Spezie gar nicht mehr, weil Angst ist tatsächlich, sichert unser Überleben. Also es ist auch wirklich nichts, wovor man sich schämen muss. Und Angst, und das ist mir echt immer so wichtig, weil die Menschen, die besonders unter Angst leiden, die schämen sich tatsächlich oft und die finden das oft eine Schwäche. Es ist keine Schwäche, sondern es ist ganz normal, es ist wichtig. Und diese persönlichen Ängste, warum die ein bisschen größer geworden sind, das hat auch immer einen Grund und eine Geschichte. Und Anne, mit dir möchte ich anfangen. Wir wollen dich jetzt mal kennenlernen, wie so dein Start war. Und da gucken wir uns jetzt mal deine Geschichte an.
5: In ihrem Therapieloft in der Nähe von Frankfurt verabredet sich Schitel zum ersten Kennenlernen. Anne ist mit dem Zug aus Kiel angereist und allein das hat die 54-jährige Innenarchitektin schon große Überwindung gekostet.
2: Hallo.
1: Hallo Anne.
2: Grüße dich. Ich bin ganz gespannt, ob sie genau mein Thema Angst, die Art der Ängste greift und versteht und vor allen Dingen, ob sie auch mich tragen kann in dem Angstthema.
1: Wie bist du überhaupt jetzt hierher gekommen?
2: Jetzt mit
1: dem
2: Zug.
1: Weil das ist ja schon ein Problem.
2: Mit dem Zug und ich habe da natürlich schon das Thema gleich bemerkt, wenn die Türen zugehen und die Schaffnerin sagte, so, die Türen gehen jetzt nicht auf, bin ich sofort auf Anschlag. Ja, dann habe ich mich erstmal hingesetzt und gedacht, atmen und die Schaffnerin war wahnsinnig nett.
1: Ah, okay, das macht auch immer noch
2: bei dir, ne? Das, genau.
1: Wie hilfreich die Menschen
2: richtig
1: herum sind. Und du hast es jetzt geschafft.
2: Ich habe es geschafft und das ist schon mal so ein Schritt, wo ich jetzt so ein bisschen auch schon mich fröhlich fühle. Also es geht bei mir ganz schnell, dass ich merke, dass ich jemandem vertrauen kann. Das ist schon die Kompetenz, die Ausstrahlung und da habe ich schon Wahrnehmungskanäle. Wenn das nicht wäre, glaube ich, können wir nicht so gut in diese Therapie einsteigen.
5: Anne lebt und arbeitet in Norddeutschland. Als erfolgreiche Designerin hat sie sogar schon das Haus von Schauspieler Til Schweiger eingerichtet. Dass sie unter extremen Ängsten leidet, wissen nur wenige Menschen, wie etwa ihre beste Freundin in Kampen.
6: Anne und ich, wir haben uns kennengelernt hier auf Sylt. Also da war sofort eine ganz große Sympathie und auch Nähe da. Wir erzählen uns alles und dann fahren wir hier irgendwie in ihr Haus und setzen uns auf die Terrasse und trinken was.

0: Anne ist für mich ein Mensch, der mich so beeindruckt, weil sie halt wirklich, glaube ich, immer für andere so sehr da sein will. Das habe ich von Anfang an so gemerkt. Ja, sie ist sehr selbstbestimmt und sehr selbstbewusst auch.
1: Sie leitet ja ein mittelständisches Unternehmen ganz alleine und sehr erfolgreich. Und nach der Trennung von ihrem Mann und dem Tod ihres Vaters, der immer ein sehr, sehr wichtiger Ansprechpartner für sie war, musste sie dann die gesamte Verantwortung für das Unternehmen und auch für ihre drei Kinder ganz alleine tragen. Und sie versuchte immer für alles ganz stark zu sein, doch es war halt einfach zu viel und es folgte dann eine schwierige Phase.
0: Also von Annes Ängsten habe ich tatsächlich gar nicht so viel gehört. Sie ist ja ein sehr fröhlicher Mensch, der das ganz gut überspielen kann. Und von daher war mir das lange gar nicht klar, dass sie da doch was mit sich rumschleppt. Ich finde das unglaublich mutig von Anne, dass sie sich ihren Ängsten jetzt stellt und zu ihrer Schwäche und Verletzlichkeit, dass sie da rangeht und dass sie sich auf die Spurensuche begibt.
2: Idstein, 50 Kilometer von Frankfurt entfernt. Hier beginnt Anne vor 4 Monaten ihre Therapie. Zu Beginn möchte die Psychologin Anne und ihre Ängste näher kennenlernen.
3: Wir sind ja hier in diesem schönen Loft und wir haben hier unheimlich viele Möglichkeiten. Und jetzt ist die Möglichkeit, wir haben hier einen Aufzug. Komm mal mit mir mit. Hast schon gebremst.
4: Dann habe ich sofort die Situation gescannt. Wo befinden wir uns? Fahrstuhl? Geht es in den Keller? Muss ich mit ihr fahren? Also bei mir sind alle Gedanken, habe ich durchgespielt.
3: Wir gehen einfach mal auf diesen Aufzug zu.
4: Okay.
3: Wie ist das für dich?
4: Ja, ich kenne ihn jetzt nicht, aber...
3: Nee, sieht
4: nicht,
3: mal auf.
4: Also ein Gläserner ist es nicht. Okay. Oh, der ist fies.
3: Man sieht bei ihr, sie wird tatsächlich, die Angst wird sehr schnell aktiviert. Also schon alleine sozusagen die Art des Aufzugs, das fand sie dann einen fiesen Aufzug.
4: Also jetzt ist natürlich hier kein Fenster und dann geht das gleich zu. Ne? Man hat mich zum ersten Mal eigentlich heute in einen Aufzug wieder bewegt. Also schon länger her. Alleine nicht. Alleine nicht. Noch nicht.
3: Was unser Bestreben ist, ist, dass wir immer an der Grenze sozusagen sind. Ja. Du sollst ein bisschen ja aus der Komfortzone raus. Wir gucken einfach, was möglich ist. Ne? Ich würde jetzt gerne, dass wir hier mal gemeinsam drinstehen und wir machen die Tür zu. Ja?
4: Ja. Oh, Schwitte. Fangen wir jetzt?
3: Nein, es passiert nichts, was überraschend jetzt ist. Ich sag dir alles, was passiert. Also man hat schon auch gesehen, wie sie immer wieder hüpft in diesen Gedanken, was kommt als nächstes. Aber in dem Moment, wo ich sie zurückgeholt habe, in den Moment jetzt, einfach nur mal auszuhalten, aber auch vor allem zu spüren, was ist hier eigentlich gerade, dann war das kein Problem. Was ihr gerade eigentlich Angst macht, ist diese Ungewissheit und auch die Überlegung, was könnte jetzt Schlimmes gemacht werden. Dann würde ich gerne, dass du jetzt mal allein hier drin bist. Wir starten den Aufzug nicht, aber ich gehe raus und du bist hier drin. Und sie hat dann sich darauf eingelassen, sich dann auch alleine da reinzustellen.
4: Okay. Entschuldigung, ich muss mal ganz kurz
3: sagen. Ist okay. Du musst dich für sowas nicht entschuldigen. Aber was ist gerade passiert?
4: Wenn ich das Gefühl habe, die Tür geht zu, ich kriege sie nicht mehr auf.
3: Also muss ich jetzt einfach kurz testen?
4: Ja, ich musste nur kurz testen, ob sie aufgeht.
3: Sie geht auf, okay.
4: Okay, dann geht das.
3: In dem Moment, wo Anne sich wirklich bedroht gefühlt hat oder auch durch ihr eigenes Kopfkino, hat man es ihr sofort angemerkt. Also ihr Atem hat quasi fast ausgesetzt oder ganz flache Atmung hatte sie. Sie hat versucht, irgendwie entweder sich abzulenken oder sie ist in diese Befürchtung gegangen.
4: Das geht jetzt.
3: Gar kein Problem?
4: Jetzt, wenn die Tür aufgeht, wenn ich weiß, ich kann ja die Tür aufmachen, ich kann es ja kontrollieren, dann geht das. Okay, dann raus.

0: der
1: Frau. Schon große Erleichterung, genau, oder?
0: Raus. Besser so, danke.
2: Was würdest du denn sagen, was war denn bisher wirklich die schlimmste Situation, die mit Enge zu tun hatte für dich?
3: Die schlimmste ist tatsächlich schon das Flugzeug gewesen. Einen ganz fürchterlichen Flug von London Heathrow nach Hamburg. Da musste ich auf der Startbahn aufstehen und sagen, ich muss hier raus, ich muss sofort raus. Ich kann es nicht aushalten, wenn eine Situation entsteht, wo ich in ein Vakuum komme, wo Fenster sich schließen, Türen sich schließen und kein Exit ist. Das mag ich nicht, dann kann ich nicht atmen.
2: Hattest du in dem Moment eine Panikattacke?
3: Komplett.
2: Mhm. Mhm. Was hast du gespürt, körperlich und
3: was also ist es eher ein Ohnmachtsgefühl. Also auch ich bekomme keine Luft. Ich habe auch, es ist nicht die Angst, dass ich abstürze oder dass das Flugzeug abstürzen könnte, sondern es ist einfach dieses Vakuum.
2: Enge ist nicht in dem wörtlichen Sinne, dass wirklich kein Platz ist oder diese typische Klaustrophobie oder dass sie keine Luft bekommt, sondern eher dieser Impuls, oh, ich komme hier nicht weg.
3: Und dann habe ich wirklich nicht darum gebeten, sondern schon was darum geschrien, sie mögen bitte die Tür aufmachen, wo der Pilot sitzt.
2: Wow, das zeigt ja schon, dass es richtig heftig war.
3: Geht der Puls hoch, dann atme ich flacher, schneller, dann werde ich nervös. Das ist so ein Moment nachher, wo ich denke, jetzt falle ich eigentlich gleich in Ohnmacht. Also es sind Ohnmachtsgefühle. Da war ein älterer Pilot, etwas gesetzter, schaute mich an und ich schaute ihn an. Und der hat dann nur so ein Zeichen gegeben zu den Stewardessen, so, setz sie mal hier vorne hin, also erste Reihe.
2: Ah, okay. Aber das hat dir Sicherheit vermittelt.
3: Ja, dann fühlte ich mich getragen.
2: Pilot. Also man sieht ja schon bei dir, also Vertrauen ist ganz wichtig. Wenn du irgendwas findest, wo du dann Vertrauen entgegenbringen kannst, oder genau. Der hat dir ja auch irgendwie Vertrauen entgegengebracht, ne? Und, aber auch irgendwie eine Entscheidung. Also in dem Moment scheinst du innerlich eine Entscheidung zu treffen, okay, ich lasse mich jetzt drauf ein.
3: Mhm. Ich habe so den Deckel drauf gehalten, dass ich sozusagen mir das niemand anmerkt. Mhm. Und dieses immer den Deckel drauf halten, damit keiner das spürt. Ja, das ist total, sind so Kraft, die nehmen mir Kraft. Also stehe ich jetzt dazu und sitze deswegen auf
2: hier. Wie fühlt sich das denn an? Ich muss es alleine schaffen, ich muss es schaffen. Das darf mir keiner ansehen und anmerken. Du darfst nicht schwach sein. Was passiert gerade? Das ist so der wunde Punkt, ne? Ja.
3: Ja.
2: Aber findest du dann selbst, das ist so ein Versagen?
3: Das nicht. Nee, ich möchte in der Kraft sein. Ich kann das auch. Aber es gibt dann eben halt vieles im Leben, das dir Kraft nimmt. Ich habe 3 Kinder alleine erzogen. Und auf einmal merke ich eben halt, ich bin nicht mehr so belastbar.
2: Man merkt bei ihr ganz stark diesen Anspruch, ich muss funktionieren, ich muss die Starke sein, ich muss die Verantwortliche sein. Also das ist ein ganz starker Antrieb von ihr und ich glaube, das ist auch wirklich genau ihre Sollbruchstelle. Du hast ja sicher selber schon viele Gedanken darüber gemacht, warum ist es auf einmal gekommen? Du hattest es ja nicht von immer an und was ist denn deine Vermutung? Warum ist es auf einmal diese Angst vor Enge gekommen?
3: Das Leben fasst einen manchmal hart an. Es geht erstmal um die Trennung, Scheidung vom Kindsvater, die Separation. Und der hat sich nicht viel oder gar nicht um die Kinder gekümmert.
2: Also warst du alleine gelassen?
3: Die komplette Verantwortung, ja, auch sehr allein gelassen. Und das ist viel. Zu funktionieren ist im Grunde genommen das, was mich dann, glaube ich, auch, was ein zu viel ist. Ich würde gern mal weniger Verantwortung haben und raus aus der Situation. Einfach mich mal fallen lassen und auch Schwäche zu zeigen.
2: Man merkt, sie hat eine totale Angst davor, schwach zu sein oder auch schwach zu wirken. Ich meine, es ist keine Schwäche, eine Krise zu erleben, es ist keine Schwäche, Ängste zu haben. Aber sie hat es so gelabelt und ich denke, damit hat sie den Druck enorm in die Höhe getrieben. Und das kann man nicht lange halten. Irgendwann muss man dann davon eigentlich runter. Und das war ihr Zusammenbruch.
4: Die ersten Tage für Anne sind jetzt 4 Monate her. Und es hat sich viel verändert in der Zeit. Beim Austausch ihrer Erfahrungen im Schloss Hohenroda machen sich die 4 Teilnehmer gegenseitig Mut. Für alle 4 ist es ein völlig neues Gefühl, so offen über ihre Ängste zu reden. Bisher haben sie die lieber totgeschwiegen.
2: Und es macht auch so einsam, ne, wenn du die ganze Zeit mit was kämpfst und keiner soll es merken im Außen. Ne?
5: Strengt wahnsinnig an. Und also meine Angst wollte angeschaut und nicht verdrängt werden.
2: Das ist immer so mit Ängsten.
5: Ja,
2: das ist immer ein Ruf der Seele.
5: Das dauert aber, bis man das dann zulässt oder es auch anzuschauen.
2: Ja. Ja.
5: Und deswegen sitze ich ja auch hier. Mhm.
6: Irgendwie stellt sich bei mir da so die Empathie-Ebene total ein. Ich bin die ganze Zeit total stolz auf dich. Ja, ich kann dich die ganze Zeit immer streicheln, weil ich mir denke,
5: Das berührt mich auch, weil man nicht alleine ist. Es war eben auch lieb, dass du das gesagt hast. Man fühlt sich da nicht so alleine.
7: Also ich habe mich sofort wiedererkannt bei der Reaktion. Dieses, okay, ja, ich gehe mal rein. Ich glaube, ich habe relativ ähnlich zurückhaltend reagiert, ganz am Anfang.
2: Ja, ist wirklich diese Bremshaltung, ne? Die nimmst du auch immer ein.
7: Ja, also war ganz interessant, mal die eigene Reaktion einem anderen Menschen zu sehen.
2: Ja, da hat Angst was sehr Universelles, ne? Da reagieren wir alle, das ist der Schutzmechanismus. Ja. Wie ist für dich?
8: Ich habe die ganze Zeit gedacht, oh, ein Aufzug ist doch gar nicht schlimm, aber die Reaktion konnte ich schon auch so auf mich beziehen, also so wie bei dir. Ich habe es verstanden, weil ich selber schon die Situation hatte, wo ich mich so gefühlt habe.
2: Und ich glaube, das ist ein total wichtiger Punkt,
5: genau.
2: Bitte für euch alle. Weil ihr alle hattet so ein Gefühl, was ist, wenn jemand mich in dieser Angst sieht? Oder wenn ich mal ein bisschen schwach oder ein bisschen verletzlich bin?
5: Ja,
2: das ist für euch unvorstellbar. Und aber dann zu sehen, wenn ihr andere seht in der Situation, da kommt Mitgefühl, da kommt eine Sympathie, da kommt nicht eine Verurteilung, hör, ist die schwach, was ist denn das für ein Loser? Das kommt nicht, sondern wir fühlen uns als Menschen angesprochen, weil wir können uns damit verbinden, weil jeder hat seine eigenen Themen und Ängste.
4: Und deshalb möchte Chitelle in ihrem Therapieloft in Idstein Anne gleich zu Anfang noch einen kleinen Schritt weiterbringen, mit Hilfe eines unscheinbaren Teppichs.
9: Ja, also, du siehst einen Teppich.
5: Okay.
9: Und mit dem möchte ich jetzt mit dir was machen. Mein Plan ist jetzt, ich rolle dich ein, sodass du halt wirklich so bist und dich nicht bewegen kannst.
5: Das ist krass. Da war ich ganz überrascht, als sie sagte, jetzt wickelt sie mich ein. Dachte ich, oh nein, bitte nicht. Kernspin, MRT-Gefühl kam sofort in mir hoch.
9: Also, weil es ist auch was, was du noch nie erlebt hast. All die anderen engen Situationen, die kennst du ja jetzt. Du kannst dich tatsächlich nicht bewegen.
5: Mhm.
9: Und ich würde es aber auch langsam machen.
5: Ja.
9: Ja?
5: Okay.
9: Auf einer Skala von 0 bis 10, wo bist du gerade?
5: Das ist schon 10.
9: Ist schon 10?
5: Ja, da mich einwickeln ist echt.
9: Okay. Ich bitte dich mal, leg dich mal auf den Bauch. Und so, dass der Kopf halt wirklich richtig raus ist.
5: Okay.
9: Ja?
5: So?
9: Mhm. Okay. So, und jetzt machen wir mal langsam. Die Beine, genau, ist ein bisschen, die müssen gerade bleiben. Das ist natürlich was, das passiert im Alltag überhaupt nicht. Aber es vermittelt halt auch dieses Gefühl von Enge. Also ich habe quasi Enge und Kontrollverlust nachgestellt, weil sie konnte sich selber nicht bewegen. Ihr Kopf war zwar frei, das heißt, es ist keine bedrohliche Situation, aber dieser Trigger von Enge und ich kann hier nicht alleine raus, der war gesetzt. Und atme, ne?
5: Mhm.
9: Weil jetzt kommt wieder dieses enge Gefühl, ne?
5: Mhm.
9: Du bleibst einfach im Moment, du spürst, was jetzt ist und versuchst nicht vorzudenken, okay?
5: Ja.
9: Und konzentrierst dich jetzt wirklich einfach auf den Moment und bleibst bei deiner Atmung.
5: Mhm.
9: Okay? Kann ich weiter?
5: Ja. Ich hatte auch so eine Sorge, dass dann die Chitelle mich in so einem Klebeband auch noch so festzurrt. Das hätte ich unerträglich gefunden.
6: Gottes Willen.
2: Oh.
6: Enträumen bitte, ganz schnell.
5: Der erste Moment des Einrollens war Panik. Also je mehr bei der ersten Rolle, zweite Rolle und dritte, hatte ich immer nur im Kopf, wie komme ich hier wieder raus?
9: Ganz so schnell geht es noch nicht, weil weißt du, was bei Ängsten ist? Es ist, wenn man sofort wieder dich jetzt aus der Situation entlässt, was du abgespeichert hast, ist dann, das ist bedrohlich und ich muss sofort weg. Das heißt, dein Fluchtimpuls und deine Vermeidung hast du dann damit verstärkt. Um jetzt wirklich dich zu befreien von den Ängsten, ist es wichtig, dass du lernst, in einer Situation zu bleiben, die dir Angst macht, aber dass du dich dann daran lernst, zu entspannen. Das heißt, ich würde mich jetzt einfach mal dahinsetzen. Du siehst mich nicht mehr, aber ich bin da.

0: Wir können auch reden. Aber du bleibst jetzt einfach erstmal bei dir und konzentrierst dich auf das, was passiert. Und weißt auch, du hast hier Sauerstoff. Hier ist nichts, was dich jetzt gerade wirklich bedroht. Nicht mit den Gedanken jetzt woanders hin, also nicht ausweichen, aber einfach in dem Moment bleiben. Ich gebe an. Okay? Mhm. Was glaubst du, wie lange kannst du es aushalten?
1: Ich weiß es nicht.
0: Eine Minute wäre okay?
1: Ich habe gar kein Zeitgefühl gerade.
0: Worum es geht, wenn du was eine Minute aushalten kannst, okay, kannst du es auch zwei Minuten aushalten. Kannst du es auch drei Minuten aushalten. Du musst erstmal das Vertrauen haben, ich kann das eine Minute aushalten.
1: Ja, ich schaffe es eine Minute.
0: Weil dann spielt Zeit keine Rolle mehr.
1: Okay,
0: weil es wird in der Minute zwei nicht gefährlicher.
1: Mhm.
0: Okay?
1: Mhm. Eine Minute schaffe ich.

0: Und jetzt spür mal auf das, was alles in Ordnung ist. Du kannst atmen, du hast keine Schmerzen.
1: So, jetzt raus. Ich möchte raus.
2: Und dann habe ich mich auch reingesteigert in die Situation, dass ich dort nicht mehr rauskomme und vor allen Dingen nicht alleine rauskomme. Und ich glaube, da habe ich gar nicht mehr geatmet.
0: Solange dein Adrenalin so oben ist, können wir leider noch nicht jetzt dich auswickeln.
3: Jetzt will ich wissen, was passiert ist.
0: Da war irgendein Gedanke, weil die Situation hat sich nicht verändert.
1: Ja, ich möchte nur dieses Gefühl, dass ich gleich rauskomme, also raus.
3: Du kommst ja raus. Dann gab es ja noch mal diesen Schockmoment, wo sie gesagt hat, jetzt ist zu viel, jetzt muss ich raus. Und sie hat nicht damit gerechnet, dass ich sage, ich kann dich jetzt noch nicht rauslassen. Aber dann ist genau das passiert, was für mich therapeutisch ja so wichtig ist und wodurch es dann auch nur wirklich wirkt, ist, dass sie die Erfahrung macht, nicht die Vermeidung ist die Befreiung, sondern das Drinbleiben und dass sich trotzdem die Angst lösen kann. Das ist die Befreiung. Das hat sie erlebt und damit bin ich total glücklich. Super, dann rolle ich dich jetzt wieder raus, okay? Mhm.
1: Please.
3: Guck mal, das geht ja doch fast alleine. Ja, komm. Komm hoch.
2: Das war's.
3: Wie geht's dir jetzt?
2: Ja, jetzt gut. Aber ich habe verstanden, was du meinst.
3: Man hat gemerkt, sie war wahnsinnig befreit. Sie war auch wirklich ein Stück stolz. Sie hätte hier tanzen können, aber sie war auch unglaublich erschöpft. Also man hat gemerkt, wie anstrengend es ist und wie viel Kraft sie das kostet wirklich. Weil das sind ja alles innere Prozesse, die da auch passieren.
4: Anne hat die ersten Schritte erfolgreich gemeistert. Doch es wartet noch ein langer Weg auf sie. 4 Wochen später treffen sich Anne und Chetel wieder. Diesmal in der Hochhausmetropole Frankfurt. Doch hoch hinaus geht es erst einmal nicht.
3: Wir sind heute in Frankfurt City und sind jetzt in einem Studio, wo es um Virtual Reality geht. Das heißt, das sind diese Brillen, wo man dann wirklich in einem 360 Grad in dem Film drinne ist. Und man kann unterschiedliche Szenarien dann da einspielen. Und das ist eine wunderbare Möglichkeit, weil man damit wirklich genau dieses Kopfkino verdeutlichen kann. Weil was da passiert, ist, dass das Gehirn tatsächlich denkt, das ist jetzt die Realität.
4: Anne ist erneut aus Kiel angereist und hat auch diesmal keine Ahnung, was genau hier auf sie wartet.
2: Weil wir mitten in Frankfurt sind, habe ich überlegt, schon die ganze Nacht, wir gehen bestimmt in einen Fahrstuhl. 50. Stock. Also als ich die Brille gesehen habe, dachte ich, das wird jetzt eng. Da habe ich schon das Gefühl gehabt, es wird wieder dieses Vakuum und diese Brille. Ich mag ja auch nicht, wenn man mir den Kopf zudeckt.
3: Deine Gedanken feuern die ganze Zeit Reaktionen und Gefühle. Und das verstärkt jetzt noch mal diese Brille. Das heißt, du weißt, du bist safe. Du verlässt ja diesen Teppich hier jetzt nicht. Das heißt, dein Körper reagiert auch tatsächlich auf die Fantasy World. Ich vermute, dass es für sie sehr hart wird und dass sie auch nicht bis zum Schluss das durchziehen wird. Ist auch in Ordnung. Ich möchte einfach nur, dass sie lernt, dass wirklich Gedanken und Körper völlig entkoppelt ihre eigenen Programme abspulen. Und das Motiv, was jetzt kommt, der Aufzug fertig. Wir sind hier in Frankfurt, das heißt, es ist auch jetzt Frankfurter Kulisse. Du gehst jetzt gleich sozusagen über die Dächer von Frankfurt. Also der Aufzug fertig.
2: Aber ich stehe ja.
3: Wird dir flau?
2: Ja.
3: Also immer diese Unsicherheit, auch was passiert jetzt und wie wird es gleich sein, auch wie reagiert sie. Das war auch noch eine Unsicherheit, die sie hatte und auch ein Bedenken.
5: Dann kannst du dich einmal umdrehen.
2: Mhm.
5: Und dann wartet ein Aufzug auf dich.
2: Nee, das ist jetzt fies.
5: Du kannst in den Aufzug hineinsteigen.
2: Ja. Gut.
3: Du, was du jetzt hier erlebst, ist dann tatsächlich so, für dein Gehirn und für deinen Körper speichert sich das ab, als hättest du es in Realität erlebt. Das heißt, du machst jetzt wieder einen Schritt nach vorne und das nimmst du mit. Das setzt sich fest und du hast wieder mehr bewältigt.
2: Dann dachte ich, wenn ich die Tür schließt, das ist ja immer der Moment, den ich überhaupt nicht mag.
1: Oh nein. 1, 2, 3. Okay. Gottes Willen.
2: Und ich merkte, wie meine Knie anfangen zu zittern und wie die Kante da ist. Also da war ja keine Tür oder kein Geländer. Also ich sah die Kante und die Tiefe. Furchtbar.
3: Was denn jetzt im Aufzug? Das ist ja im normalen Leben nicht möglich. Das hast du ja gerade hier auf dem Hinweg schon nicht gemacht. Jetzt hast du es aber gerade erlebt.
2: Nee, aber die ist so hoch.
3: Guck, mein Gehirn ist gerade jetzt wie wild dabei zu verarbeiten und es lernt auch. Es lernt, ich fühle mich total bedroht und trotzdem bin ich sicher. Das ist jetzt das, was dein Gehirn und dein Körper und dein Nervensystem lernen kann. Sprich mal, wie geht's dir? Genau, taste dich vor. Also bei Anna hat man dann gesehen, dass dann auf dieses Brett hinzuzulaufen, das war eigentlich dieser Kontrollverlust. Also das war dann das Thema. Du bist komplett sicher.
2: Nein, ich möchte nicht auf das Brett.
3: Okay. Also eigentlich war es hier sozusagen mal die Challenge, ist, man geht raus auf dieses Brett und kann auch springen.
2: Sorry.
3: Nee, ich sage ja nur, was das eigentlich wäre. Das erwarte ich gar nicht von dir.
2: Diese Situation kam dann genau, wie es in meinem normalen Leben habe. Ich kriege dann Angst und dann vergesse ich zu atmen und dann bekomme ich keine Luft. Und ich wusste, mein Kopf sagte mir, mein Verstand, ich bin hier nur visuell.
3: Guck mal, man fühlt es richtig. Deine Aufregung geht immer wieder hoch und geht aber dann auch wieder ein bisschen runter. Jetzt bitte mal auf 3 einatmen. Atem anhalten. Und jetzt auf 9 ausatmen. 1, 2, 3, 4, 5, 6, 7, 8, 9. Okay.
2: Das ist ja genau das Training, dass ich in dieser Situation bleibe, mir sie anschaue, dass mein Gehirn, mein Inneres das wahrnimmt, sich darauf einlässt. Und da merkte ich so ein bisschen, okay, ich atme ruhiger. Und das hatte mir dann wieder so ein bisschen Halt gegeben.
3: So,
2: oh, seid ihr wahnsinnig.
3: So, wieder willkommen in der Realität.
2: Nee, das kann nicht sein, ne?
3: Ja, das war das Echte. Aber ich meine, dein Körper reagiert halt wirklich. Das war für dich die Realität. Dein Körper reagiert so. Bei Anne war dann eigentlich am Ende vor allem so, war sie sehr aufgelöst. Also man hat wieder ihr angemerkt, wie angespannt sie war. Und es war jetzt nicht nur einfach die Anspannung, die abgefallen ist, sondern noch mal wie so ein Entsetzen, was danach kam. Also es war wirklich das Nervensystem. Was passiert gerade? Ist jetzt noch Anspannung? Ja, auch wenn man bei Anne jetzt gar nicht so diese unglaubliche Erleichterung sehen konnte, war es trotzdem für sie ein Fortschritt. Und das hat sie selber auch so erlebt, weil sie jetzt wirklich wieder ein Erleben hat und eine Erfahrung gemacht hat, die verankert sich. Du musst dich jetzt wieder erden. Du bist immer noch so shaky, ne? Also stell dich mal richtig stabil jetzt hin.
2: Ja, okay.
3: Und jetzt nimm mal meine Hände. Drück mal richtig fest zu und guck mir in die Augen. Du bist hier. Du bist wieder entlassen aus der Situation. Das war jetzt ein Schreck, das war ein totales Feuerwerk von allen Sinnen. Geh mal wirklich jetzt in diese Entwarnung. Mhm. Breathe. Ja. Okay, hast du super gemacht.
2: Also ich habe dieses Gefühl noch nie so lange aushalten können oder mich darauf eingelassen. Und ich habe auch verstanden, dass ich viel öfter vielleicht auf diese Art und Weise es machen muss, sollte.
4: Drei Monate nach Annes Therapiebeginn möchte Chetel Anne in ihrer gewohnten Umgebung kennenlernen und reist gemeinsam mit ihr nach Sylt. Die Insel ist nur mit dem Autozug erreichbar. Für Anne ist die Fahrt zu ihrem Ferienhaus immer wieder eine große Überwindung. 40 Minuten eingesperrt im eigenen Auto. Unbeweglich und dem Autozug ausgeliefert.
6: Hallo.
3: Hallo Anne.
6: Grüß dich.
3: So, dann sind wir mal wieder. Oh, wie schön. Nee. Mit deinem Auto geht's, ne?
2: Wir haben das Problem hier bei dem Autozug, wir müssen unten dann parken.
3: Ja.
2: Und da fahren dann alle anderen Autos über uns rüber. Das ist ein unangenehmes Gefühl.
7: siehst du schon, jetzt wird es hier eng, ne? Oh. Giselle, das
0: ist fast dich geduckt, ne?
7: Ja, ich mag das gar nicht. Und auch diese, hier ist kein Dach, nichts, alles zu.
0: Also über uns ist zu, aber hier rechts, links siehst du ja noch, ne?
7: Ja, aber guck mal, wie diese Fahrbahn über uns ist. Ich mag das gar nicht.
4: Nach dem Einparken auf dem Autozug beginnt die Überfahrt. Jetzt gibt es kein Zurück mehr. Nach 40 Minuten Fahrt Ankunft in Westerland.
2: Ja, aber wenn ich hier schon aussteige, wenn ich schon ankomme, merkst du die Luft, wie schön die ist? Die fühlt sich so gut an.
3: Aber wie geht's denn dir jetzt? Ja, hast du geschafft?
2: Das war ganz entspannt. Mit dir war das ganz entspannt.
4: Eine gute Voraussetzung für Annes nächsten Therapieschritt.
0: Mit Anne wollte ich auch eine Hypnose machen. Hypnose hat einen unglaublichen Vorteil zu dem normalen Gespräch, weil man kann wirklich auf die unbewusste Ebene gehen. Und ganz viele Situationen in unserem Leben sind wie Prägung, die Muster und Verhaltensweisen und vor allem auch, was wir von uns selber verlangen oder wie wir die Welt sehen.
2: Du bist jetzt nicht mehr die Anne, die du vor 3 Jahren warst oder vor 5 Jahren oder vor 1 Jahr. Du bist jetzt und du bist schon ganz viele Schritte gegangen, hast schon ganz viele Fortschritte gemacht. Und deswegen ist es wichtig, dass wir jetzt wirklich wieder dein Unbewusstes mit der Anne updaten, die du heute bist und vor allem aber auch, die du wieder sein möchtest. Also du wünschst dir, dich wieder leichter zu fühlen, diese Leichtigkeit. Wann hattest du die zuletzt?
8: Daran kann ich mich nicht erinnern.
2: Okay, also das begleitet dich wirklich schon lange.
8: Mhm.
2: Okay.
8: Leichtigkeit ist ein Gefühl von weniger Verantwortung. Das empfinde ich sofort. Also ein bisschen mehr Verantwortung von meinen Schultern. Dann wäre schon Leichtigkeit da.
7: Bitte meine Fingerspitzen anschauen. Nach oben rollen, festtackern und jetzt tief einatmen. Und ausatmen. Deine Augen noch offen lassen. Genau. Und noch einmal tief einatmen. Und jetzt die Augen wieder schließen und ausatmen. Wunderbar.
2: Und du spürst, es gibt nichts zu tun. Es ist alles okay. Es gibt nichts zu tun, nichts zu verbessern. Du darfst einfach sein.
7: Wenn ich nun gleich an deine Stirn tippe, dann siehst du eine Situation aus deiner Vergangenheit, die damit zu tun hat, dass es schwer für dich ist, loszulassen. Deine Schwäche zuzulassen, mal nicht weiter zu wissen. Wenn ich an deine Stirn tippe, dann siehst du eine Situation aus deiner Vergangenheit, eine Szene. Was siehst du?
1: Ich stehe vor der Kirche.
2: Alleine? Mhm. Und dann?
1: Da sind alle weggefahren. Meine Eltern alle weg.
2: Und du standst alleine da?
1: Ja.
2: Und die haben dich vergessen?
1: Meine Eltern waren getrennt.
2: Mhm. Und deine Mutter dachte, du bist beim Vater und umgekehrt?
1: Mhm.
0: Und da kam bei ihr der Tag ihrer Konfirmation. Und das war für sie erstmal sehr belastend, dass wirklich so aus der Vergangenheit noch etwas kam, wo sie gemerkt hat, boah, das habe ich wirklich noch nicht verarbeitet.
2: Wie ging es dir in dem Moment, wo du das realisiert hast, hey, alle sind weg und ich stehe hier, die haben mich vergessen?
1: Ich weiß nicht.
2: Kannst du dich noch dran erinnern? Lass es einfach geschehen.
1: Ich weiß es nicht.
8: Und wenn dann die Eltern einen noch in einem feierlichen Moment wie eine Konfirmation stehen lassen, fühlt man sich einfach nicht beschützt.
1: Und hat mich dann auf die Straße gestellt. Und ein Auto angehalten.
2: Mhm.
1: Und dann hat er mich dorthin gefahren, weil er schon gefeiert hat.
2: Mhm.
3: Wie, und es ist dir nicht aufgefallen, dass du nicht da bist?
9: Ich dachte, ich bin mit meiner Mutter, aber meine Mutter ist nach Hause gefahren. Mhm.
0: Der zentrale Teil in einer Hypnose ist die Rückführung. Das heißt, man geht wirklich in die Vergangenheit. Und da kommen oft überraschende Sachen. Das heißt, Situationen, die man gar nicht bewusst mit dem Problem verbinden würde, die kommen dann.
3: Und was hättest du dir von deinem Vater gewünscht in dem Moment?
9: Ja, sicher, dass er mich in den Arm genommen hätte, aber
3: Aber konnte er nicht, weil er hat nicht gesehen, wie es dir geht. Mhm.
9: Das hat er nie, weil ich immer in einer guten Haltung war.
8: Mhm. Mein Vater. Er hat sich nie beklagt, er war immer fröhlich. Hat wahnsinnig viel geleistet und ja, ich glaube, dass jedes Kind ein Vorbild braucht und das war er schon für mich.
3: Und waren das besondere Momente dann aber zwischen euch?
9: Immer innig. Mhm. Ja, wirklich.
3: Innig, aber auch immer irgendwo ein Schmerz in dir. Mhm. Wo bist du gerade? Bist du noch in der Szene oder wo bist du gerade?
9: Ich war gerade in einer Szene, wo ich weinen wollte, weil mein Vater weggefahren ist. Und dann dachte er, du weinst doch wohl jetzt nicht, weil ich fahre. Dann habe ich nicht geweint. Mhm.
3: Und das war aber deswegen, dass du traurig warst?
9: Ich war total traurig, dass er fährt.
8: Dieses Schwachsein war nicht gern gesehen, wird ja eh nicht gern gesehen. War ich der Meinung. Heute sehe ich das anders. Darum lasse ich mich auch darauf ein und weil ich einfach auch nicht mehr die Kraft habe, stark zu sein.
3: Okay, dann bitte ich dich mal, hol mal deinen Vater vor dein inneres Auge und sprech mal zu ihm. Wie hast du ihn genannt, Papa?
9: Dad.
3: Ich möchte mit dir sprechen.
9: Dad, ich möchte mit dir sprechen.
3: Ohne, dass du mich zensierst.
9: Ohne, dass du mich zensierst. Ich habe dich immer über alles geliebt. Und es war mir so wichtig, dass du mich auch liebst und auf mich stolz bist. Und deswegen wollte ich immer stark sein. Ich hätte auch gern dich etwas nahbarer gesehen.
8: Durch das Gespräch mit Chitelle ist mir bewusst geworden, dass diese Ängste, die vor 3 Jahren entstanden sind, bestimmt doch zusammenhängen mit diesem Erlebnis in meiner Kindheit.
3: Und jetzt, wo du erkennst, wie all das zusammenhängt, nun kannst du

0: die alten Muster, die alten Aufträge gehören nicht mehr zu dir. Das bist nicht du. Und du fühlst dich leicht und dankbar, zufrieden.
1: Ich habe nie über die Dinge gesprochen, ich habe nie über die Dinge geweint. Und seitdem ich diese Themen aufmache und die Schwäche zeige oder die Schwachpunkte in meinem Leben oder die Verletzung, löst sich ja alles. Also ich durchspüle ja richtig meine Seele.
0: Dann nimm ein paar tiefe Atemzüge, genau, und recke dich.
1: Das ist sehr anstrengend.
0: Wie geht's dir jetzt, was würdest du sagen?
1: Irgendwie habe ich das Gefühl, dass auch diese ganze Traurigkeit weg ist.
0: Ja.
1: Ich bin jetzt 54, Chitel. Überleg mal, wie lange ich das mit mir rumtrage. Es fühlt sich so an, als wenn Frieden jetzt so sich bei mir ausbreitet. Das ist ein gutes Gefühl.
2: Annes gutes Gefühl möchte Chitel gleich am nächsten Morgen für einen entscheidenden Therapieschritt nutzen. Sie möchte Anne in der Nordseeklinik mit ihrer größten Angst konfrontieren, eine Untersuchung im MRT.
3: Sie hat gesagt, also MRT wäre für sie unvorstellbar. Und egal, was mit ihr wäre, sie würde es nicht machen oder nur unter Vollnarkose.
4: So, dann sehen Sie das Gerät schon, solange es einmal vorher steht.
2: Wird Anne ihre Angst vor Enge und Kontrollverlust mit Hilfe der Psychologin tatsächlich überwinden? So geht es weiter.
0: Wir gehen heute ins U-Boot. Und zwar, du gehst alleine.
5: Ins U-Boot alleine?
0: Ja.
5: Oh Gott.
0: Wir gehen runter.
5: Nein.
0: Es ist deine letzte Challenge, das heißt, es ist auch das Härteste.
6: Nein. Ei, ei, ei. Ah!
0: Was hast du gesehen?
6: Ja, eine Vogelspinne.
0: Es ist nur die Haut einer Vogelspinne.
6: Ja, das reicht.
0: Das reicht? Kommst du wieder her?
6: Ich glaube, mir reicht es jetzt schon.
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Willkommen zur Tagesschau in 100 Sekunden. Diskussion über BAföG-Reform. Forschungsministerin Bär sagte, in der Koalition gebe es offenbar keine Mehrheit mehr dafür. Aus ihrem Ministerium hieß es allerdings, man halte am Zeitplan für das Vorhaben fest. Die SPD-Fraktion erklärte, man stehe weiter hinter den Plänen. Die Koalition wollte die Wohnkostenpauschale und den BAföG-Satz erhöhen. Israel nimmt historische Kreuzritterfestung im Südlibanon ein. Ziel sei es nun, die Kontrolle über die Beaufort-Höhe zu sichern und die Infrastruktur der Hisbollah-Miliz dort zu zerstören, so Israels Ministerpräsident Netanyahu. Die Terrororganisation Hisbollah habe aus der Region zahlreiche Angriffe auf Israel unternommen. Parlamentswahl in Malta. Die regierende Labour-Partei hat zum vierten Mal in Folge gewonnen. Im Auszählungszentrum brach unter den Sozialdemokraten Jubel aus, als das Ergebnis verkündet wurde. Die Opposition

Die traditionelle nationalistische Partei räumte ihre Niederlage ein. Malta ist das kleinste EU-Land. Drogenbeauftragter Streeck fordert höhere Preise für Zigaretten und E-Zigaretten. Dies könne Menschen vom Einstieg abhalten und vielen Rauchenden beim Aufhören helfen. Streeck äußerte sich zum heutigen Weltnichtrauchertag in der Rheinischen Post. Eine Studie hatte zuletzt gezeigt, dass wieder mehr Jugendliche rauchen und vapen. Hamburger stimmen gegen Olympia-Bewerbung. Das teilte der erste Bürgermeister der Stadt Tschentscher nach der Auszählung eines Großteils der Stimmen mit. Rund 1,3 Millionen Wahlberechtigte konnten ihre Stimme abgeben. Damit kommen für eine deutsche Bewerbung nur noch drei Austragungsorte in Frage: Berlin, München und die Rhein-Ruhr-Region. Die Wetteraussichten. Morgen im östlichen Bergland und an den Alpen gebietsweise Regen, stellenweise Gewitter. Im Großteil des Landes ein Wechsel aus Wolken und Sonne. 18 bis 26 Grad.

0: Okay, das ist jetzt zu krass.
1: Das war der absolute Horror.
2: Du wirkst nicht so entspannt.
3: Nee, ich bin auch nicht entspannt.
4: Purer Ekel. Ich war dann Lady Sakrotan. 2 so Fläschchen am Tag.
5: Am Tag?

0: Mein Name ist Schitel Balser. Ich bin Psychologin und arbeite seit über 20 Jahren therapeutisch mit Menschen. Mein Spezialthema sind Ängste und deren Überwindung.
1: Schloss Hohenroda in Nordhessen. Hier treffen sich vier Menschen, die alle ein Ziel haben. Raus aus der Angst. Endlich ein Leben ohne Einschränkungen. Seit vier Monaten arbeiten sie mit Hilfe der Therapeutin Schitel Balser daran, ihre Ängste zu überwinden. Jetzt wollen die vier hier den letzten Schritt in ihr neues Leben wagen. So wie die 54-jährige Innenarchitektin Anne. Anne leidet seit Jahren unter Enge und Kontrollverlust. Fahrten mit dem Aufzug, Reisen in den Urlaub mit dem Flugzeug oder Türen, die sich im Konzertsaal schließen, ein Albtraum für die erfolgreiche Geschäftsfrau.
2: Ich habe so den Deckel drauf gehalten, dass ich sozusagen mir das niemand anmerkt.
3: Du darfst nicht schwach sein.
4: Ich rolle dich ein, sodass du halt wirklich so bist und dich nicht bewegen kannst.
2: Das ist krass.
1: In kleinen Schritten will Schitel Anne deshalb in ein neues Leben ohne Angst führen.
5: Enträumen bitte, ganz schnell.
6: Als ich die Brille gesehen habe, dachte ich, das wird jetzt eng.
7: Dann kannst du dich einmal umdrehen.
6: Mhm. Oh nein. Oh.
4: Oh. Man fühlt es richtig. Deine Aufregung geht immer wieder hoch und geht aber dann auch wieder ein bisschen runter.
2: Ich stehe vor der Kirche. Und da sind alle weggefahren. Meine Eltern alle weg.
1: Mit Hypnose hat Schitel auf Sylt Anne auf ihre nächste Aufgabe vorbereitet. In der Nordseeklinik in Westerland will die Psychologin Anne an ihre Grenzen führen, im MRT.
6: Ich habe schon so etwas geahnt, wenn nicht sogar geträumt. Bitte kein MRT. Und genau das wurde dann heute mit mir gemacht. Und das war auch sehr überraschend für mich.
8: Und kommst du mit rein?
2: Oder? Ich komme natürlich mit rein.
8: Gott sei Dank. Also ohne dich würde ich da jetzt erstmal nicht reingehen.
2: Wir haben ja jetzt auch schon öfter mitbekommen, dass du in deiner Vorstellung die Sachen schlimmer machst, als sie in der Realität sind. Das Ziel ist immer, dass du frei wirst von deiner Angst.
8: Ich merke ja auch, dass ich jetzt schon aufgeregt bin.
2: Ja. Du hast Herzrasen bekommen. Mhm.
8: Ganz kalte Hände. Mhm.
9: Wir gehen einmal gerade raus.
8: Okay.
9: Mhm. So, und dann sehen Sie das Gerät schon. Wir bleiben jetzt einmal vorhin stehen.

0: mir geht es auch nicht immer darum, dass alles sofort geschafft wird, sondern einfach erstmal zu gucken, dass sie mit der Realität in Berührung kommt und dann Entscheidungen treffen kann, aber aus einer Freiheit heraus und nicht nur aus der Angst.
1: Alle, da ist der Platz. Ja, hier kommst du in den Kopf.
2: Die Röhre ist schon so, dass man dort reingequetscht wird, so empfinde ich das. Dieses MRT-Gerät, das klopft ja extrem laut. Also je nachdem, glaube ich, wo man untersucht wird, aber wenn es der Kopf ist, sind ja wahnsinnig laute Geräusche.
0: Immer wenn die Anspannung ganz, ganz stark wird, dann fängt sie an zu weinen. Dann fließen einfach Tränen und gleichzeitig kommt wieder dieser Kampf. Sie möchte es nicht zulassen. Sie möchte nicht schwach sein. Das ist für sie unaushaltbar.
3: Geht's nur bis zum Kopf ist mal. Wir machen keine Tricks. Wir machen keine Tricks, okay?
0: Das ist typisch bei Angstpatienten. Sie musste alles genau wissen, was jetzt passiert. Wie es fährt, wie es ruckelt, wie weit sie reingeschoben wird, das war das Wichtigste, dass ihr wirklich bestätigt wurde, der Kopf bleibt draußen.
2: Einmal ging es ganz schnell und es stoppte nicht. Also ich bin fast mit dem Kopf, obwohl man mir versprochen hat, nicht mit dem Kopf in diese Röhre, aber ich bin fast dann da reingefahren. Ich dachte, das hört hier nie auf.
0: Da war sofort eine Panik, da war eine Anspannung, das geht nicht. Und sie hat auch wirklich mit der Hand quasi wieder wie versucht, sich rauszustützen. Und selbst diese eine Sekunde ist für sie schon unaushaltbar.
2: Uff, ja, es war nicht angenehm, muss ich sagen. Eigentlich war ich ein bisschen enttäuscht. Normalerweise fehlten ja nur ein paar Millimeter.
1: Ja, alles gut.
3: Ja. Okay. Ein Kreislauf
1: ist das? Ja, okay. Ich begleite dich jetzt noch ein bisschen.
3: Und gesagt, ne? Ja. Ja.
0: Jeder Zentimeter war für sie ein Kampf und es ist großartig, dass sie es schon so weit gemacht hat.
2: Ja, also diese Bewegung in die Röhre, dass ich auch merkte, da kann ich gar nicht stoppen. Mhm. Also das ist von der Technik abhängig. Und das kam mir vor wie eine Ewigkeit. Ich finde aber gar keine Stimme mehr. Heute war ich noch nicht so weit. Das ist auch gerade im Moment noch sehr, sehr viel. Diese ganzen Themen, die hier geöffnet werden. Und die Chitelle macht mich ja auch in vielen Themen auf.
0: Ich denke, momentan ist es noch etwas unvorstellbar für sie ganz reinzugehen, aber sie hat jetzt positive Bilder dazu gewonnen. Vorher war die MRT-Röhre einfach nur ganz schlimm, furchtbar, ein Horrorszenario und jetzt nimmt sie auch gute Erinnerungen mit.
4: Warst du so ganz entspannt? Hast du super gemacht.
3: Ja.
5: Noch ist Anne nicht am Ziel. Deshalb will die Psychologin in Annes Heimat Kiel einen Zwischenschritt einbauen am Marine-Ehrenmal in Laboe.
2: Ich bin mir nicht ganz sicher, wollt ihr mit mir ins U-Boot in die Enge oder wollt ihr mit mir aufs Laboe eher mal in die Höhe oder beides?
4: Wir gehen heute ins U-Boot. Okay. Und zwar, du gehst alleine.
2: Ins U-Boot alleine?
4: Ja. Hier ist deine Kamera.
2: Mhm.
4: Also, dass du die einfach einigermaßen auf dich hältst. Ob du wackelst, das macht nichts. Mach dir da keine Sorgen. Aber einfach, dass du dich dabei filmst, wie du jetzt hier durchgehst.
2: Gehen wir mal da hoch.

0: nein.
1: Okay, ich bleibe draußen.
2: Oh Gott.
0: Es ist Stehhöhe, es ist... Ja. Ich weiß nicht, ich sehe noch nicht den Ausgang, aber ich gehe dann einfach jetzt mal los.
2: Du achtest auf dich, wie es dir geht, ja, und bist einfach fokussiert auf den Tunnel und dann das Ende.
3: Für mich war auch der Grund, dass sie so ein starkes Bild jetzt bekommen kann, wenn ich in einem gruseligen U-Boot das schaffe, dann wird mir ein Parkhaus später nichts mehr anhaben, was in ihrem Alltag natürlich relevanter ist.
0: Oh Gott, wie lang ist das?
1: 100 Meter, 150.
0: Also, jetzt gehe ich in die erste Luke. Es ist schon sehr eng, also die Luken. Aber tatsächlich ist es schön hell hier und vor allen Dingen, was viel wichtiger ist, oh Gott, jetzt gehe ich hier durch die zweite Luke. So. Was viel wichtiger ist, dass hier keine Menschenmassen sind, also es ist nicht voll. Und es ist nicht
4: die Shit. Hey.
0: Ja.
2: Got it.
0: Ich hatte ein gutes Gefühl, als ich rausgekommen bin, weil ich da so durch dieses U-Boot, man kann schon fast sagen, so geglitten bin.
2: Challenge bestanden.
0: Yes.
3: Jeder Schritt, wo sie das Gefühl hat, wow, das kann ich jetzt auch und das geht wieder, ist ein Erfolg.
2: Aber weil das jetzt nicht so schwierig für dich war, ist, möchte ich, dass du wirklich mit Erfolgserlebnissen nach Hause gehst. Ne?
0: Mhm.
2: Und du hast ja unterschiedliche Ängste, die Enge, aber auch die Höhe.
0: Mhm.
2: Und da hattest du ja sofort Angst. Ne?

0: Deine, du kennst es ja hier, ne? Du warst vor ewiger Zeit hier schon mal. Ne?
1: Chitelle, das ist 40 Jahre her. Mhm. Und ich habe das vor 40 Jahren noch diese Erinnerung, wie ich hier gezittert habe. Und
0: du bist hier mit deiner Familie hin, oder wie?
1: Mhm.
0: Aber guck mal, wir hatten ja es von der alten Anne und der neuen Anne und die, die du wirst. Mhm. Vielleicht ist es die alte Anne. Wir wissen gar nicht, ob diese Angst jetzt noch da ist.
1: Ja.
0: So.
1: In wie vielen Stock?
0: Na, ganz nach oben. Geht sowieso nur.
1: Steht gar nicht da. Ich weiß auch gar nicht, wenn ich ehrlich bin, wie hoch das hier alles ist. Geht's schon los? Höhenmeteranzeige.
0: Ach, da haben wir die
1: genau.
0: Meter.
1: 18, 20. Ich bin gespannt. Vielleicht. Ja, schauen wir mal. Mit dir. Ist das ja alles machbar. Das stimmt.
0: Okay, guck mal, das haben wir wahrscheinlich gleich geschafft.
1: Guck mal. Da
0: sind wir fast 60.
1: Ja.
0: Okay, und dann das letzte Stück mit der Treppe.
1: Mhm.
0: Geh du mal vor, du kennst dich hier besser aus, auch wenn es schon lange her ist.
1: Gott. Oh Gott.
0: Gut. Achso, jetzt sind wir schon oben.
1: Ja, Wahnsinn.
0: Super.
1: Aber Chitelle.
0: Oh, schöner Ausblick.
1: Ja, das ist es wirklich. Und weißt du was?
0: Ja.
1: Ist wirklich schön. Aber hier waren früher die Gitter nicht. Hier gab es keine Gitter. Also du warst
0: das zusammen, macht einen Unterschied.
1: Das macht einen Unterschied.
0: Siehst du? Du denkst immer, die
1: genau.
0: Sachen bleiben so eingestanzt wie früher. Aber alles verändert sich und du veränderst dich auch. Das hast du toll gemacht.
1: Ja, ich kann die Vergangenheit verabschieden. Also jetzt gehen wir zu Fuß runter, ohne Fahrstuhl.
2: Nach 4 Monaten Therapie ist Anne nun bereit für ihre Abschlussprüfung. Dazu haben sich alle 4 Therapieteilnehmer im Schloss Hohenroda mit der Psychologin getroffen. Hier soll jetzt bald ihr neues Leben beginnen, ohne ihre Ängste.
3: Hast du da Angst zu ersticken oder was ist dann da einfach?
4: Oft ist es eben halt so in dem Engegefühl, dass ich dann ja selbst mir die Luft nehme.
3: Ah, okay.
4: Dass ich dann einfach schlecht atme, kurz atme und... Also ich glaube, es sind auch oft in Umgebungen, wo man eigentlich atmen kann, aber es sind nur meine Gedanken,
3: ja.
4: Dass ich falsch atme und dadurch entsteht dann ja noch mehr irgendwie Angst.
3: Ach, und dann

0: die Angst, weil du dann so schlecht atmest.
1: Genau, und denkst, dann steige ich mich da rein. Genau. Weil ich immer das Gefühl habe, das ist Vakuum.
2: Und es ist auch so, wie unser Gehirn funktioniert. Ja. Unser Gehirn kann sich ganz toll Negatives vorstellen, immer die Befürchtung, weil das hält uns am Überleben. Ich muss ja die ganze Zeit gucken, wo könnte jetzt potenziell eine Gefahr sein. Und wenn du das siehst, spürst du dann noch mal mehr, was für eine unglaubliche Veränderung und Transformation du wirklich durchgemacht hast?
1: Ja, sehr. Also viel befreiender. Also es ist auch eine ganz große Last von mir gefallen. Ja. Ich fühle mich viel gelöster und da werden dann ja auch Ressourcen frei. Also man geht ja leichter durchs Leben.
2: Ja. Ja, Anne, seitdem ist ja jetzt echt einige Zeit vergangen und deine Reise ist weitergegangen. Und jetzt gucken wir uns mal an, was dein letzter Schritt war.
3: Im Erlebnisbergwerk Merkers, ganz in der Nähe, sollte sich vor ein paar Tagen zeigen, ob Anne ihre Ängste wirklich hinter sich lassen kann. Die Stollen des riesigen Salzbergwerks reichen bis in 860 Meter Tiefe. Ob sich Anne da runtertraut?
4: In der Bewältigung von Angst stellt man immer so eine Art Angsthierarchie auf. Das heißt, man überlegt sich, was ist wirklich die Situation, die unvorstellbar ist. Was ist wirklich der Topper? Und da habe ich mir bei Anne überlegt, sie in ein Bergwerk zu führen. Das ist tief unter der Erde. Sie kann alleine nicht da rauskommen. Und ihr Kopfkino wird wirklich Feuerwerk machen.
5: Grüßt euch! Oh.
3: Begleitet wird Anne dabei von Lucy, die unter Spritzenangst leidet und Anne bei ihrer Abschlussprüfung Mut machen will.
5: Hallo Lucy.
6: Hallo.
5: Schön, dass du mitgekommen bist, sie begleiten.
6: Ich freue mich sehr.
5: Okay.
7: Ich habe eben aber schon, als wir in die Straße reingefahren sind, habe ich gesagt, das ist Bergwerk.
2: Das heißt, wir gehen runter.
7: Nein.
5: Es ist deine letzte Challenge, das heißt, es ist auch das Härteste. Das ist mir bewusst.
4: Man hat gesehen, sie kämpft, sie hat sich schon vorgestellt, was jetzt passieren wird und sie war eigentlich nicht bereit.

0: diese Situation wirst du jetzt mitnehmen in deine Zukunft. Wenn du weißt, das habe ich geschafft, dann wird dir ganz vieles andere nichts mehr anhaben können. Und darum geht's mir. Guck mal, wir haben dich immerhin nicht da hochgeschickt, Anne. Wo ist meine Anne?
1: Lucy voran. Ich schön in die Mitte.
0: Ja, die mutige Lucy.
2: Das ist unser Fördergefäß. Hier steigen wir gleich ein und fahren über den Schacht nach unten. 507 Meter geht's runter. Einfahrgeschwindigkeit 8 Meter.
1: 500 Meter?
2: Teilfahrt.
1: Ich mag das gar nicht. Aber so jetzt mit Lucy und Chitelle und der Sven, der Bergführer.
2: Teilfahrt. So, bitteschön.
1: Und dunkel wird's auch.
2: Einfach einsteigen, wir haben Licht, alles gut.
1: Ach so, okay. Nein.
0: Die erste große Schwierigkeit war für Anne wirklich das Fahren hinunter in das Bergwerk mit diesem Aufzug.
3: Wenn du dir immer wieder vorsagst, ich mag das nicht, geht dein ganzes System, dein Nervensystem total in Widerstand.
1: Ja. Das stimmt. Okay.
2: Jetzt fängt das Ganze an, der Computer fährt die ganze Maschine, fährt langsam an.
3: 90 Sekunden nur.
1: Das sind nur 90 Sekunden?
3: Ja,
1: okay, 90 Sekunden.
2: Ist auch nicht so schnell eigentlich.
1: Schnell?
3: Das ist schon schnell.
1: Finde ich schon schnell.

0: neugierig, was dich jetzt erwartet?
1: Das war's schon. So, bitteschön.
0: Jo, komm, Anna.
1: Ja, haben wir es geschafft.
0: Und Lucy? So, die Fahrt hast du schon geschafft. Ich finde es unangenehm.

0: Also es ist ja auch eine Höhe hier. Also es ist ja jetzt nicht, dass ich geduckt gehen muss in so einen Tunnel.
1: Also die Vorstellung war wieder viel schlimmer.
0: Ja, aber im Fahrstuhl war es sehr eng, niedrig. Hier ist es ja nicht niedrig. Also hier habe ich ja so eine gewisse Höhe.

0: Fahrt auf dem Auto war auch kalt und windig und diese engen, dunklen Kurven. Also es gibt auch immer wieder etwas, wo sich ihre Angst nach oben pusht.
1: Oh. Komm, endlich. Wunderbar. Vielen Dank. Ich bin jetzt auch froh, wenn wir wieder nach oben gehen könnten, bitte.
0: Ja, jetzt gucken wir uns hier noch um. Hier ist es riesig. Es war einerseits verblüffend und faszinierend für sie, weil es wirklich so hoch war und so geräumig. Aber auch da hatte sie erst wieder diesen Fluchtreflex und sagt, okay, das reicht jetzt, wir können gehen. Ich wollte aber, dass sie diese angsteinflößende Situation mit was Positivem verbindet.
2: Und guck mal, wichtig, was du jetzt auch gerade erlebst. Du hast natürlich, bei Angst ist es immer so, dass du ganz schnell das siehst, was dir Angst macht. Enge, Dunkelheit und ich könnte keine Luft kriegen. Mhm. Aber dass du dich jetzt in dem Moment, wenn du in dem Moment bist, darauf konzentrierst, was ist alles gut. Es ist hier weit, es ist hell, du kriegst genug Luft, ja, das ist überhaupt nicht das Problem. Mhm. Dass du die ganzen Bilder, die du vorher hast, dass die auch wirklich überschrieben werden können. Ja. Dass du wirklich eine andere Erfahrung gerade machst. Mhm.
1: Also die 500 Meter Tiefe habe ich jetzt gerade nicht im Kopf. Aber als ich das vorhin wusste, dachte ich, ich gehe doch jetzt sicher nicht 500 Meter runter, ja. Aber das fühle ich jetzt hier gerade.
0: Nee, genau.
1: Das im Hier und Jetzt nicht an.
0: Nein, das stimmt.
1: Genau. Oh Gott. Das. Oh, schön. Das ist schön hier.
0: Das ist jetzt deine Celebration. Ja. Guck mal. Du kannst jetzt echt anfangen, das zu genießen.
1: Das finde ich jetzt berührend, aber es ist ja auch Musik. Ne? Oh Gott.
0: Aber guck mal, das zeigt dir, du kannst deinen Zustand echt verändern. Nicht nur die Musik, sondern du gehst in einen anderen inneren Zustand. Den kann man verändern. Das ist echt schön. Aber jetzt ist Freudentränen, oder?

Anne hat jetzt wirklich das letzte Puzzlestein für das Verstehen ihrer Ängste gewonnen in der Arbeit mit mir. Und das hat sie unheimlich befreit. Und auch diese ganzen Erfahrungen, dass ihr Radius jetzt wieder groß geworden ist, dass sie die ganzen Sachen machen kann und sich zutraut, das ist ein unglaublicher Freiheitsgewinn.

0: Anna hat ihre Therapie nach 4 Monaten erfolgreich abgeschlossen. Und jetzt die Chance auf ein neues Leben ohne Angst. Sie kann den anderen im Schloss Mut machen.
1: Unglaublich, oder? Das hättest du, glaube ich, am Anfang niemals für möglich gehalten, oder? Dass du das mal machen wirst?
2: Hätte ich nicht gedacht.
1: Was würdest du sagen, was nimmst du jetzt wirklich mit? Was war denn jetzt so dein Gewinn und dein Hauptfortschritt?
2: Am meisten hat mich bewegt, dass du an die Ursache

0: gegangen bist, an den emotionalen Kern. Ich dachte immer, ich bin nah dran oder ich verstehe es, aber ich habe es eigentlich erst durch die Arbeit mit dir verstanden. Mhm. Ja. Wenn ich jetzt weine, sind es Freudentränen. Ja.
1: Und dann fühlt sich auch dein Grund fühlt sich dann gesehen, verstanden und dann kann man auch mehr loslassen.
0: Mir fehlte da ein Puzzleteil. Mhm. Und das ist im Grunde genommen.
2: Und habt es jetzt aufgelöst?
0: Ja.
2: Krass.
1: Vielen, vielen herzlichen Dank, dass du mir vertraut hast und dich so drauf eingelassen hast.
0: Danke dir. Danke dir.
1: Danke euch allen.
3: Die Anstrengungen und Herausforderungen der letzten Monate haben für Anne viel verändert.

0: Doch auch die anderen Therapieteilnehmer haben inzwischen einen weiten Weg hinter sich.
1: David, jetzt wollen wir dich und deine Angst kennenlernen. Bei dir geht es ja um Spinnen. Mhm. Du hast Angst vor Spinnen. Und das ist eine ganz archaische Angst. Die haben sehr viele Menschen, mehr oder weniger. Und bei dir war es aber wirklich sehr extrem. Also so, dass es auch wirklich sehr beeinträchtigend für dich war. Aber wir wollen jetzt erstmal dich kennenlernen und deine Story.
0: David arbeitet in Ingolstadt bei einem großen Autobauer und wirkt auf den ersten Blick nicht wie ein Angsthase. Doch seine Frau kennt ihn besser.
2: David und ich sind seit 17 Jahren zusammen, seit 15 Jahren verheiratet und wir kennen uns schon gefühlt eine halbe Ewigkeit, waren vorher befreundet, ja, schon ein Weilchen. Der David ist ein super lieber Kerl, der ist sehr musikalisch, sehr kreativ, schreibt viel, kümmert sich um seine Freunde, um seine Familie. Der David, der hat panische Angst vor Spinnen. Also das ist nicht nur Angst, da ist er wie blockiert, wenn der eine Spinne sieht, der kann gar nichts mehr machen. Also wenn bei uns zu Hause irgendwo eine Spinne ist, das ist dann mein Job. Die muss ich wegmachen, weil da wird sonst nichts passieren. Also selbst wenn es nur eine kleine Spinne ist irgendwo in der Ecke, ich muss dann wirklich ran und ja, die rauspicken. Also die Spinnenangst belastet den David schon ziemlich, weil ja, Beispiel Urlaubsplanung. Bestimmte Länder im Süden, die fallen halt dann einfach komplett raus, weil die Spinnen halt da eben mal nicht so sind, sondern halt so fett und so große Augen haben. Ich finde es total super, dass er da jetzt mit einer Therapeutin so ein bisschen arbeiten kann, weil ich wünsche mir das für ihn so sehr, dass er die Phobie so ein bisschen mehr in den Griff kriegt. Und ich glaube, er macht Fortschritte und ich finde es mega cool.
1: So, jetzt haben wir ja vor allem durch deine Frau gehört, wie das so im Alltag wirklich war, ne? Wie du reagierst, wenn dann eine Spinne im Raum ist. Mhm. Erzähl du noch mal, wie war das für dich, mit dieser massiven Angst zu leben und im Alltag zu sein?
3: Ja, es war eigentlich immer so, wenn ich wusste, da ist eine Spinne, die eine gewisse Größe hat.
1: Was heißt eine gewisse Größe?
3: Ja, es war so, ich sag mal, wenn man die Beine schon gut gesehen hat, wenn es schon ein bisschen dicker war, also diese Winkelspinnen, die bei uns ja auch durchaus im Keller leben, das war schon, also wenn ich wusste, da ist eine, dann habe ich den Raum halt gemieden. Mhm. Wenn die neben mir aufgetaucht wäre, dann wäre ich weggesprungen. Mhm. War schon massiv.
1: Kannst du dich noch an das Gefühl erinnern und an die Beeinträchtigung?
3: Ja, das war so, so Panik eigentlich in dem Moment und so eine Enge in der Brust auch. Mhm.
1: Ja. Okay, jetzt gucken wir uns das mal gemeinsam an, wie hier wirklich so die erste Challenge für dich war, als wir uns kennengelernt haben, womit du so eingestiegen bist, mit welchem Angstlevel.
3: Okay.
0: Schietel hat David vor 4 Monaten in ihr Therapieloft in der Nähe von Frankfurt eingeladen. Hier will sie den lebenslustigen Controller kennenlernen und seine panische Angst vor Spinnen, den Arachnoiden.
1: Hallo David.
3: Grüß dich.
1: Wie geht's dir? Wie ist es jetzt hier zu sein?
3: Bisschen aufgeregt.
1: Ja, das gehört dazu.
3: Also ich erwarte mir jetzt von der Therapeutin, dass sie auf meine Situation eingeht, auf meine Ängste, die ich habe, und dass sie da schon auch feinfühlig ist und dass ich jetzt nicht in irgendeine Situation geworfen werde, mit der ich überhaupt nicht klarkomme, sondern dass ich immer so einen gewissen Sicherheitsabstand

0: auch habe und den auch beibehalten darf.
1: Wie weit darf eine Spinne von dir weg sein, sodass es noch geht?
0: Nach 2 Metern hört es dann auf.
1: Selbst wenn sie im Terrarium sitzt?
0: Ja.
1: Was passiert denn dann mit dir?
0: Macht mich nervös. Ich stelle mir davor, dass die auf einmal rauskommt. Größere Spinnen sind für mich Spinnen, die schon einen richtig großen Körper haben und wo man auch die Beine schon richtig, richtig gut sieht. Zum Beispiel diese Winkelspinne, die bei uns in Deutschland auch heimisch ist, die können ja schon auch größer sein.
1: Was war denn bis jetzt das grenzwertigste Erlebnis mit einer Spinne?
0: Ich würde sagen, als ich Jugendlicher war, hatte ich eine Band. Da hatten wir einen Proberaum auf dem Land. Und das war so ein altes, verfallenes Haus. Mhm. Und in diesem Haus, da waren Spinnen, vor allem diese großen Winkelspinnen, glaube ich, heißen die. Mhm. Also ich wollte Musik machen, gleichzeitig hatte ich einfach immer panische Angst, dass da irgendwo eine kommt. Und da haben mich manchmal meine Bandkollegen auch ein bisschen getriezt und haben gesagt, da hockt eine. Und dann bin ich durch den halben Raum gehechtet von der Spinne weg, die da gar nicht war. Und ich kann mich auch noch erinnern, ich habe einmal in meinem Verstärker eine davon mit nach Hause befördert und die lief dann bei uns im Haus rum. Und das war für mich furchtbar. Ich hätte mich am liebsten in meinem Zimmer eingesperrt, bis irgendjemand diese Spinne gefunden hat.
1: David hat eine Spinnenphobie. Die ist ja relativ weit verbreitet und trotzdem irgendwie auch immer so ein bisschen unerklärlich, weil meistens haben die gar keine schlechten Erfahrungen mit Spinnen gehabt. Und trotzdem ist es ein Programm, ein Inneres, was sich abspult und die es nicht unter Kontrolle haben. Ich würde dir gerne mal was zeigen. So, schlag mal bitte auf.
0: Oje.
1: Du hast wahrscheinlich gerade mit Schlimmerem gerechnet, ne?
0: Aber das ist schon schlimm genug.
1: Ja, schlag mal auf.
0: Oh, da geht's schon los. Da unten. Mhm. Ich habe nur das Bein gesehen.
1: Ja, guck mal hin.
0: Oh.
1: Was passiert?
0: Das ist, ich weiß es nicht, das ist irgendwie ganz furchtbar. Ich kann da nicht hingucken.
1: Also wie so eine körperliche Reaktion?
0: Ja. Der Puls geht hoch, der Hals schnürt sich zu. Und ja, auch so dieses rationale Denkvermögen, das nimmt rapide ab. Ich will eigentlich einfach nur weglaufen in dem Moment und aus der Situation fliehen.
1: Und ist es eher Ekel oder ist es eher Angst?
0: Es ist schon Angst.
1: Ist schon Angst?
0: Ja.
1: Okay.
0: Würde ich sagen.
1: Gibt es irgendeinen Gedanke, wenn du das siehst? Irgendwas, was bei dir dann entsteht?
0: Die sieht irgendwie aggressiv und böse aus.
1: Woran siehst du das? guck sie bitte an.
0: Oh Gott. Ich weiß es nicht. Das ist einfach diese 8 Beine und das ist ganz schwierig.
1: In der Regel ist es evolutionär bedingt, dass es wirklich einfach so ein Programm in uns ist, was abläuft, um uns zu schützen. Also dass wir einfach diesen Schreck haben und diesen Fluchtreflex. Weil Spinnen können ja auch gefährlich sein, sind zwar die wenigsten, aber trotzdem, dass es wirklich wie so archaisch, wie so ein Bild, so ein Feindbild von dieser Spinne innerlich haben und dann einfach reagieren. Was du dazu denkst und diese Assoziation, die du hast oder auch jetzt so diese Charakteristiken, die du ihr zuschreibst, weil dich hat noch nie eine Spinne aggressiv attackiert.
0: Ja.
1: Und genau diese Bilder und diese Gedanken lösen ja deine Angst aus.
0: Mhm.
1: Das ist nicht unbedingt die Spinne an sich.
0: Ja.
1: Okay, wir machen mal weiter. Was ist so hier so ein Spinnenhaufen?
0: Ah, das ist absoluter Horror. Nee, geht gar nicht. Ein Bild mit einem Eimer voll Spinnen und das war der absolute Horror. Also da konnte ich auch nur so aus dem Augenwinkel hingucken und dann, wo ich wusste, wo das Bild ist, dann wusste ich schon, das blende ich jetzt aus. Da gucke ich nicht mehr hin.
1: Ich wusste, es ist schon erstmal auch eine Anspannung für ihn, aber mit dem Ausmaß seiner Reaktion habe ich nicht gerechnet, weil er hat immer sofort erstmal diesen Fluchtimpuls.
0: Ich kann nicht hingucken. Das ist einfach so, keine Ahnung, das alles multipliziert. Was ich damit irgendwie verbinde, dieser Horror, dieser, ganz schlimm.
1: Erstmal wichtig, so das Ausmaß der Ängste auch so abzuschätzen und einzuschätzen und zu verstehen, was ist alles belastend und was geht. Was ist denn dein Wunsch jetzt an die Therapie? Was möchtest du hier erreichen?
0: Ich meine, du hast jetzt die Reaktion gesehen,
1: ja.
0: Nur bei den Bildern. Ich würde zumindest das schon mal so ein bisschen abmildern können. Und ich möchte vielleicht ja auch mal ins Ausland, wo solche Tiere leben. Wenn mein Arbeitgeber zum Beispiel zu mir sagen würde, hey David, wie schaut's aus? Mexiko, China, irgendwie sowas,
1: ja.
0: Würde ich sagen, ne.
1: Oh, wo andere jubeln würden, das wäre für dich wirklich...
0: Ich gehe freiwillig in die Buchhaltung oder irgendwie sowas, aber nicht dahin.
1: Der sagt Mexiko und du denkst nicht an sonst was,

0: Sondern sofort die Spinne. Ja. Okay. In welchem Land gibt es denn die schlimmsten Spinnen?
1: Ja, alles südlich vom Äquator ist No-Go. Australien geht gar nicht.
0: Man sieht auch daran, wie beeinträchtigend seine Angst vor Spinnen ist, dass er wirklich die Welt quasi schon so kartografiert und weiß, so jenseits des Äquators ist es gefährlich. Da wird die Welt böse und da sind die Spinnen und da würde er niemals hingehen.
2: Schietel wird bei David mit einer sogenannten Konfrontationstherapie arbeiten, bei der sich David mit immer größeren Spinnen auseinandersetzen muss. Heute beginnt Schietel in ihrem Therapieloft aber erstmal mit den ganz, ganz Kleinen.
0: Also hier ist jetzt eine Spinne in diesem Kästchen.
1: Ja.
0: Guck mal rein.
1: Ah, okay, ich sehe sie. Mhm. Leberknecht, ne? Mhm. Mhm. Nee, lass mal schon zu, oder?
0: Ach so, also aufmachen wäre, naja, die hopst ja nicht sofort raus.
1: Ja, aber lass mal zu.
0: Die will... Aber du hast ja gerade gesagt, okay, dann kommst du nicht weiter. Mhm. Immer wenn du dich in dem Bereich befindest, so, ah, okay, ich habe alles unter Kontrolle, nichts passiert, kommst du nicht raus aus deiner Angst.
1: Ja, aber wenn ich jetzt immer weitermache, dann kommst du irgendwann mit einer Vogelspinne.
0: Wir machen so lange weiter, bis du sagst, ich bin jetzt cool, wo auch immer die Spinne gerade ist. Das war nämlich dein Ziel. Ich arbeite nicht mit Fiesheiten, okay, sondern ich will, dass du dein Ziel erreichst.
1: Es war schon ein sehr, sehr großer Weberknecht mit langen, langen Beinen.
0: Also was ist jetzt gerade für dich daran schwierig?
1: Ich will einfach nichts damit zu tun haben. Ich möchte einfach einen Abstand bringen und ihr soll es gut gehen. Ich will auch keine Spinnen töten. Mhm. Aber sie
0: darf leben, aber sie darf nichts mit dir zu tun haben.
1: Ja, genau.
0: Okay. Ich denke, der Humor passt einfach auch zu David, weil der ist ein unheimlich lustiger Typ und manchmal ist er ungewollt komisch, oft ist er aber auch, macht er wirklich Witze und das gehört zu ihm. Und deswegen ist es eine total passende und gute Bewältigungsstrategie, die er da für sich findet. Das kostet dich jetzt gerade viel Überwindung?
1: Bisschen schon.
0: Okay, kannst du es in die Hand nehmen? Mm. Nur den Kasten.
1: Okay, Kasten geht da.
0: Mhm. Hat es jetzt gerade irgendwie deine Angst vermehrt?
1: Es geht.
0: Mhm,
1: es geht. Ich weiß es nicht. Aber
0: wenn die jetzt anfängt, sich zu bewegen,
1: was dann lasse ich den Kasten fallen.
0: Ja, aber dann kommst du noch viel eher raus.
1: Ich weiß, das ist eine dumme Reaktion.
0: Okay, aber
1: deswegen will ich ja, dass der Deckel wieder drauf kommt.
0: Okay.
1: Ich habe nur im Hinterkopf die ganze Zeit das Kopfkino weiter gehabt, wo ich mir dachte, wie geht's jetzt weiter? Nach dem Weberknecht, was kommt da? Es muss ja irgendwann mal das ultimative Ende kommen mit der Vogelspinne auf der Hand oder so.
2: Wird Schietel David tatsächlich heute schon mit der Horrorspinne konfrontieren? Eigentlich nicht vorstellbar.
1: Ich habe neben dem Stuhl diesen Kasten gesehen. Ich habe das schon so intuitiv gespürt. Da ist was drin. Nein! Eieiei.
0: Ah. Was hast du gesehen?
1: Ja, eine Vogelspinne.
0: Es ist eine Vogelspinne, aber es ist nur die Haut einer Vogelspinne.
1: Ja, das reicht.
0: Das reicht? Kommst du wieder her?
1: Muss ich?
0: Ja.
1: Ich habe mich schon wohler gefühlt, zu stehen und gegebenenfalls wegzurennen.
0: Wenn du dein Ziel erreichen möchtest, musst du wieder zu mir kommen.
1: Reicht ein
0: es
1: Schritt
0: ist nur
1: mehr?
0: Eine Haut. Ich habe ihm ja auch sehr schnell gesagt, es ist keine Vogelspinne, sondern es ist nur die Haut einer Vogelspinne. Das heißt, die ist tot, das lebt nicht, das ist nur eine Hülle, sieht aber wirklich verblüffend echt aus. Das hat bei ihm überhaupt nichts bewirkt. Es war überhaupt keine Entspannung, die entstanden ist. Hast du das schon mal gesehen?
1: Nein.
0: Das ist wirklich faszinierend, weil es sieht aus, totecht wie eine Spinne.
1: Ja, ja.
0: Wie die Lebende, aber sie lebt nicht, sie kann nichts machen, da ist wirklich kein Körper drin.
1: Mhm. Ich würde trotzdem ganz gern stehen bleiben.
0: Komm her. Wie geht's dir jetzt? Was passiert in dir?
1: Mir schnürt's den Hals zu.
0: Mhm. Mit welchem Gedanken?
1: Ich will weg.
0: Was kann denn diese Haut dir antun?
1: Nichts.
0: Du findest ja Spinnen aggressiv.
1: Ja.
0: Eine Haut ist nicht aggressiv.
1: Ja, aber wenn da die Haut ist, dann muss ja irgendwo der Inhalt noch rumlaufen.
0: Ah, wirklich? Das denkst du?
1: Ja, schon so ein bisschen.
0: Nee. Immer wieder kam er mit diesem Kalkulieren und

0: mit diesem Beobachten und irgendwie abschätzen, was passiert jetzt hier und wo lauert die Gefahr und was habe ich mit ihm vor. Also er kam immer erstmal mit seinem Misstrauen, was aber ganz normal ist, das gehört zu dieser Angst dazu, weil er versucht, sich immer erstmal wieder Kontrolle zu verschaffen. Wenn du jetzt weißt, hier ist wirklich die lebende Spinne, die da rausgekommen ist, die ist hier wirklich nicht, kannst du dann wieder kommen?
1: Noch einen Schritt näher vielleicht.
0: Nee, einfach wirklich dich wieder setzen. Weil aber du weißt ja jetzt, da ist keine Spinne drin und auch nicht irgendwo drumherum.
1: Ja, aber das ist gerade schon hart für mich.
0: Ja, ich weiß, dass es hart ist. Darum geht es ja auch, dass du immer wieder sozusagen genau an die Grenze gehst.
1: Ja, die
0: und
1: Grenze
0: dass du das tust, was du normalerweise
1: ist schon
0: nicht,
1: erreicht, glaube ich.
0: Woran merkst du das?
1: Ja, keine Ahnung. Ich habe gerade voll die innere Anspannung. Ich kann irgendwie fast schon physisch nicht mehr näher kommen.
0: Also es kam sofort wieder dieses Kopfkino und die Angst, was jetzt für ein Bild kommt, was ich ihm jetzt zeigen werde, selbst wenn ich es schon angekündigt habe. Was ist jetzt gerade der schlimme Auslöser?
1: Ja, ich weiß gerade rational, dass es halt eine Vogelspinne ist.
0: Es geht nicht um rational. Ängste sind nicht unbedingt logisch, sondern du hast deine ganz speziellen Ängste und Verknüpfungen, was für dich angsteinflößend ist.
1: Ja.
0: Einfach nur das Wissen, es ist eine Vogelspinne?
1: Ja.
0: Oder es war eine Vogelspinne.
1: Ja.
0: Ich möchte jetzt ungern dabei belassen, weil das würde dich nicht weiterbringen.
1: Ja, das stelle ich mir schon, glaube ich dir schon.
0: Das heißt, dein Körper strahlt jetzt gerade aus, that's it, du willst nicht weitermachen.
1: Ja.
0: Das zeigt natürlich immer an, dass es eine Grenze gerade für ihn ist, aber ich weiß, dass Grenze auch nie bedeutet, dass es jetzt sozusagen Game Over ist, sondern dass man ihn dann wieder neu reinholen kann, dass man ihn motivieren kann und das ist auch immer mein Versuch. Du setzt dich erstmal hin.
1: Okay.
0: Du versuchst dich gerade abzulenken. So, was wäre jetzt vorstellbar?
1: Nee, du kommst nie näher kommen.
0: Dich in der Entspannung zu lassen, bringt uns nicht weiter.
1: Ich weiß schon, aber ich
0: ich setze mich wieder hin, okay?
1: Und vielleicht noch ein bisschen Abstand?
0: So.
1: Eieiei.
0: Und du hast jetzt selber gesagt, wieder, also, dass du die Spinne etwas länger anguckst.
1: Ja.
0: Dazu mache ich jetzt den Deckel aber weg.
1: Nein.
0: Du musst dir richtig angucken können.
1: Oh, das ist einfach krass für mich.

0: je länger er dabei geblieben ist und auch nicht in seine Witze abgetaucht ist, dann wurde es besser. Ich mach die jetzt mal auf.
1: Nee, lieber nicht, das passt schon so.
0: Es passt noch nicht. Würde es dir helfen, im Alltag mit Spinnen besser umzugehen?
1: Also, ja, ich habe jetzt für mich schon wieder so ein Level erreicht, wo ich jetzt sage, okay, das war jetzt wieder ein Schritt, das ist mehr, als ich jemals zuvor gemacht habe.
0: Ja.
1: Und das wäre jetzt für mich erstmal so der Punkt, wo ich jetzt persönlich sagen würde, okay, hier machst du jetzt mal einen Break und jetzt verdaust du das erstmal. Und dann das nächste Mal machen wir den Deckel auf.
0: Sorry, aber David, dieses jetzt verdaust du es erstmal, das ist typisch noch eine Angstreaktion. Das ist nämlich genau eine Vermeidungsstrategie. Erstmal verdauen, sacken lassen, erstmal wieder weg. Und bis der nächste Moment kommt, dass du dich wieder damit konfrontierst, das wirst du freiwillig nicht machen. Und guck mal, dass du jetzt das schon den Deckel von einer toten Spinne hier wegzunehmen, so schwierig ist für dich, zeigt, dass du noch nicht auf dem Punkt bist, wo du wirklich cool wieder nach Hause fahren kannst.
1: Darf ich aufstehen, wenn du den Deckel abnimmst?
0: Ja.
1: Ja?
0: Aber nicht wegrennen.
1: Okay, aber das ist der Deal.
0: Ja?
1: Ich darf stehen und du nimmst den Deckel ab.
0: Ja.
1: Aber du wartest, bis ich stehe.
0: Okay, stell dich hin.
2: Wird David seine Angst vor den Spinnen mit Hilfe der Psychologin tatsächlich überwinden? So geht es weiter.
0: Wie ist denn jetzt deine Anspannung?
1: Also mein Puls geht gerade hoch. Das merke ich schon.
0: Ja. Leg du erstmal deine Hand hier ruhig hin.
1: Ich gehe mal noch ein paar Schritte zurück.
3: Werden wir jetzt mal noch mal eine Nummer größer.
1: Ja. Aber dann lass mal den Deckel erst noch drauf, okay?
0: Die Abschlussaufgabe für David war, wie es kommen musste, eine Vogelspinne.
1: Oh mein Gott. Ich glaube, mir reicht's jetzt schon.

0: Boah, nee, das ist eine Nummer zu krass.
1: Furchtbar, der Puls geht hoch, der Hals schnürt sich zu.
2: Ich dachte, mir wird richtig Blut abgenommen am Arm.
0: Oh Gott. Alter, war ich voll überfordert. Eklig.
3: Du wirkst nicht so entspannt.
2: Nee, ich bin auch nicht entspannt.
0: Purer Ekel. Ich war dann Lady Sakrotan. Zwei so Fläschchen am Tag.
3: Am Tag? Mein Name ist Schitel Balser. Ich bin Psychologin und arbeite seit über 20 Jahren therapeutisch mit Menschen. Mein Spezialthema sind Ängste und deren Überwindung.

0: Schloss Hohenroda in Nordhessen. Hier treffen sich vier Menschen, die alle ein Ziel haben. Raus aus der Angst. Endlich ein Leben ohne Einschränkungen. Seit 4 Monaten arbeiten sie mit Hilfe der Therapeutin Chitel Balsa daran, ihre Ängste zu überwinden. Jetzt wollen die vier hier den letzten Schritt in ihr neues Leben wagen. So wie David. Der Ingolstädter leidet seit Jahren unter Arachnophobie, der legendären Spinnenangst.
1: Oh, das ist absoluter Horror. Nee, geht gar nicht.
2: Dieses rationale Denkvermögen, das nimmt rapide ab. Ich will eigentlich einfach nur weglaufen.
3: Hey, hey, hey.
0: Dunkle Keller, Ferienhäuser im Süden oder ein Zoobesuch. Ein Albtraum für den lebenslustigen Controller.
1: Ja, das reicht.
0: In kleinen Schritten will ihn Chitel deshalb nun in ein neues Leben ohne Angst führen. In ihrem Therapieloft hat Chitel schon erste Schritte mit David unternommen. Ein Bilderbuch angeschaut und eine Minispinne präsentiert. Das ging gerade so, aber die Vogelspinnenhaut ist für David eine Nummer zu groß.
4: Was hast du gesehen?
1: Ja, eine Vogelspinne.
4: Es ist eine Vogelspinne, aber es ist nur die Haut einer Vogelspinne.
1: Ja, das reicht.
4: Das reicht? Kommst du wieder her?
1: Muss ich?
4: Ja, ich mach auf.
1: Aber du machst ihn nur auf, du machst sonst nichts mehr damit.
4: Ich mach ihn auf. Du siehst auch wirklich, sie bewegt sich nicht, es ist ein totes Ding.
1: Aber man sagt doch immer, man soll den Sachen, vor denen man Angst hat, einen Namen geben, dann wird's leichter.
4: Gib du ihren Namen?
1: Hubert.
4: Hubert, ja, das ist Hubert.
1: Ich war in diesem Angstreflex. Das war einer der ersten netten Namen, die mir eingefallen sind.
4: Das macht es komödiantisch und damit es natürlich auch schlau ist, dann sozusagen das Bedrohungserleben etwas gemindert und in Kontrolle gebracht. Ich hole sie jetzt mal raus und setze sie mir auf die Hand, okay?
1: Ja, okay, aber nur dir.
4: Nur mir, ja. Man muss echt ein bisschen aufpassen, weil die sind natürlich fragil. Guck mal, so würde keine lebende Spinne sich nehmen lassen.
1: Mm. Oh. Aber
4: guck mal, wenn du das
1: nicht
4: jetzt machen würdest, hättest du dein Heldenbild.
1: Ja, das brauche ich nicht.
4: Brauchst du nicht, okay. Aber was passiert gerade in dir? Ist wieder schwieriger geworden.
1: Ja.
4: Wodurch?
1: Ja, sie ist halt jetzt noch realer irgendwie, weil vorher war sie in dieser Plastikschachtel drin. Mhm. Und jetzt sitzt sie halt auf deiner Hand und es sieht halt schon sehr echt aus. Mhm. Mm. Ja.
4: Es also, sieht echt aus, aber ist es nicht. Das heißt, dein Kopfkino macht immer eine Parallelrealität.
1: Ja, das stimmt.
4: Und das ist der Punkt, das ist deine Angst. Mein ursprünglicher Plan oder die Idee war, dass ich ihm diese Haut von der Vogelspinne auf das Bein setze, sodass er Kontakt hat, aber man spürt quasi nichts, weil die ist so leicht und er hat ja eine Hose an und das ist wirklich ganz unbedrohlich. Aber das war heute überhaupt nicht möglich.
1: Aber mir reicht's jetzt. Ich glaube, mehr brauche ich jetzt nicht. Ich bin erstmal bedient.

0: ein etwas holpriger Start in Davids viermonatige Therapie. Auf ihn wartet noch ein langer Weg. Was wohl die anderen drei Therapieteilnehmer bei ihrem ersten Zusammentreffen im Schloss Hohenroda zu Davids Angst sagen? Eine Angst, die hier eigentlich alle gut kennen.
1: Ja, David, wie war das jetzt für dich zu sehen? Du hast jetzt beim Angucken sehr viel gelacht.
2: Ja, ich habe mir die meiste Zeit gedacht, Junge, stell dich nicht so an.
1: Echt?
2: Man verliert fast die Empathie mit sich selber, wie man früher reagiert hat. Mhm. Es war auch echt schlimm. Ich kann mich noch gut daran erinnern. Das hat mich echt total überfordert.
1: Ja, du warst wirklich im Panikmodus.
2: Ja.
1: Mhm. Wie war das für euch zu sehen?
3: Lustig, traurigerweise. Also mir tut's leid, weil ich verstehe schon, wie es dir ging und wenn ich mich da so reinversetze. Aber ich fand's halt irgendwie süß, ja, wie in so einem Komödienstadel irgendwie, gell? Da nimmst die Haut, nein, ich kann nicht, da nimmst die Haut. Aber ich hätte mir da, wäre ich dabei gewesen, nie ein Urteil erlaubt, weil es ja für dich wirklich schlimm war. Wenn man das jetzt so sieht, denke ich mir, mei, Burschi, gell?
4: Burschi. So. Genau, weil man dich so anschaut, vermutet man was ganz anderes.
3: Und so ein gestandener Mann. So,
4: Und so ein Karl steht mit beiden Beinen auf der Erde und fängt an zu wackeln und zu hadern mit sich.
2: Ja.
5: Aber man hat dir wirklich deine Angst extrem angesehen. Also die Reaktion war schon krass.
3: Aber was ich auch gut fand, ist, dass du deine Grenze eingehalten hast. Also du hast dich zunächst zulabern lassen oder überzeugen, sondern du bist dir selber treu geblieben und hast nicht wegen dem Experiment oder der Ding, sondern du hast halt ganz klar deine natürliche Grenze auch gewahrt. Und ich glaube, das ist auch ganz wichtig bei dem ganzen Thema.
2: Ja, ich war so im Panikmodus. Ich habe alles um mich herum vergessen. Ich habe nur noch die Spinne gesehen, nicht mehr, warum ich da bin. Und habe geschaut, wie komme ich jetzt am besten aus der Sache raus.
1: Das Ziel ist dann erstmal vergessen, ne?
2: Ja, ja.
1: Da ist der Fluchtreflex wirklich der stärkste.
2: Ja.
1: Ja.
0: Chitelle muss ihre Konfrontationstherapie jetzt an David anpassen und einen Schritt zurückgehen. Vier Wochen später hat sie sich dafür mit David in Frankfurt verabredet. Statt einer echten Spinne wartet hier ein virtuelles Tier auf ihn.
2: Nachdem die letzte Sitzung ja gleich mit der Vogelspinnenhaut aufgehört hat, muss ja heute irgendwie eine Steigerung her. Also eine echte Vogelspinne, irgendwie sowas.
6: Guck mal, das ist der Adrian. Der führt uns ja technisch durch.
2: Ich dachte, der ist der Spinnentrainer. Mein erster Gedanke, wo ich ein fremdes Gesicht gesehen habe, war ehrlich gesagt, das ist bestimmt der Spinnendompteur. Der holt jetzt gleich die echte raus. Aber dann hat Chitelle schon gesagt, heute geht's in die virtuelle Welt.
6: Dein Kopf sieht was, dein Körper reagiert und du weißt, es ist gerade überhaupt nicht real. Das passiert nicht wirklich.
2: Also ich kriege auch keine auf die Schulter gesetzt, während ich das
6: Nein, ich verspreche dir. Also es passiert wirklich nur das, was hier in der Virtual Reality passiert und nicht nur irgendein Trick nebenher. Das reicht auch schon.
2: Okay.
6: Weil das ist echt schon irgendwie abgefahren, was da im Körper und im Geist passiert. Es geht auch mir gar nicht um diesen Schockmoment, sondern nur einfach wirklich, dass er selber mehr erkennt, was ist das, wovor er so Angst hat und dass es auch oft sehr absurd ist. Und ich vermute, er macht auch viel jetzt gleich mit seinem Humor. Und wir schauen einfach, wie er jetzt die Situation nimmt.
2: So, ich sehe da aber jetzt nicht gleich was, oder?
7: Nein, du siehst nicht gleich was.
2: Ihr warnt mich dann schon vor, oder?
6: Du siehst jetzt erstmal auf Frankfurt. Du siehst irgendwie im Brunnen von der Oper.
2: Jetzt kommt eine Riesenspinne und.
6: Moment, jetzt hörst du erstmal das Vögel zwitschern.
2: Frisst es hoch aus. Sah sehr realistisch aus und dachte mir dann schon, oh weh, je nachdem, was sie mir da jetzt zeigen, das könnte schon hart werden.
6: Cool, oder?
2: Voll.
6: Irgendwas,
2: cool.
6: Was du mal sehen willst.
2: Naja, es gibt ganz viele Sachen, die ich jetzt nicht sehen will.
6: Aber wie dein Kopf schon immer wieder vorspringt. Ja, bei David sieht man, dass er immer vorausdenkt. Das ist tatsächlich auch typisch. Menschen mit Ängsten, die gucken immer sofort, wo ist die potenzielle Gefahr. Und er hatte vor allem immer Angst und auch immer noch dieses Misstrauen. Irgendwann springt ihn eine Spinne an oder wir überraschen ihn.
2: Aber ich habe mir heute Morgen schon Fotos von Vogelspinnen angeschaut.
6: Um dich aufzuwärmen, oder wie?
2: Das wäre vor dem Ganzen hier nicht gegangen.
6: Wirklich? Und es war nicht ein Problem?
2: Es war anstrengend, aber ich habe es ausgehalten. Super. Das ist schon für mich ein Riesenfortschritt. Aber ich habe trotzdem Angst, was jetzt passiert.
6: Ja. Okay.
2: Oh Gott.
6: Okay, und da ist der Aufzug.
2: Aha.

0: Das ist echt ein komisches Gefühl gerade.
1: Ja, ist es. Ich denke, bei David, warum er sich nicht erschrocken hat oder nicht wesentlich von diesen zwei Spinnen in diesem Aufzug, in diesem virtuellen, war, dass er ihm wirklich sehr bewusst war, ich bin im virtuellen Raum. Er hatte auch angefangen mit zu spielen. Das heißt, das war ihm sehr präsent.
0: Das geht tatsächlich mittlerweile.
2: So, du darfst mal rausgehen.
1: Jetzt sind wir oben.
0: Okay. Jetzt habe ich Angst.
1: aber das ist jetzt wirklich eine abgefahrene Erfahrung. Also einfach gehen.
2: Einfach gehen.
0: Ach du Scheiße.
1: Du bist hier auf dem Boden, aber dein Gehirn denkt jetzt, du bist in der Höhe über Frankfurt.
0: Boah, das fällt mir gerade mega schwer.
1: Ja, es ist auch wirklich eine Überwindung.
0: Oh
1: aber
0: Gott.
1: Versuch mal.
0: Warum steht da ein Kürbis? Das macht mich schon wieder fertig.
2: Den Kürbis, das ist das Ziel. Du nimmst den Kürbis sozusagen auf.
0: Boah, jetzt wird's beschwindelig.
2: So.
1: Ja.
2: Jetzt. Ja, richtig, ein bisschen tiefer.
0: Uah.
1: Was war?
0: Ja, da kommt was. Ah!
1: Okay.
0: Okay, das ist jetzt zu krass. Ich will wieder runterfahren.
1: Okay.
0: Die kommen auch nicht rein, oder?
2: Nein, die kommen nicht rein.
1: Wie war das jetzt?
0: Anstrengend. Aber bei unserer ersten Sitzung wäre ich jetzt, glaube ich, in die Tiefe gesprungen.
3: Ja. Ich würde definitiv sagen, dass ich ein anderes Level erreicht habe. Ich bin dann auch in diesem Fahrstuhl, in diesem virtuellen stehen geblieben und habe mir dann diese großen Spinnen auch mal näher angeschaut, bin näher hingegangen, habe ihren Namen gegeben. Das hilft mir immer so ein bisschen.
0: Hallo Erna. Warum fällt die immer runter?
1: Das macht sie irgendwie menschlicher. Damit macht er sie, zähmt er sie quasi für sich.
3: Ich bin offen für alles und ich habe jetzt auch diese Erfahrung gemacht, dass es Schritt für Schritt immer besser geworden ist mit der Angst. Und ich kann jetzt eigentlich gar nicht ausschließen, dass ich vielleicht am Ende tatsächlich eine lebende Vogelspinne mal berühre oder zumindest die Kiste, in der sie sitzt.
4: Schitel möchte aber bei David nichts überstürzen und seine Grenzen lieber langsam austesten. Seine Ängste sitzen tief und sie möchte ihn nicht überfordern. David soll langfristig ein Leben ohne Angst führen können. Dazu lädt sie ihn 4 Wochen später nach Regensburg ein, in diese Schlossruine.
5: Ich möchte jetzt mit David auch noch in die quasi freie Wildbahn gehen und auf Spinnensuche gehen und gucken, wie reagiert er, wenn er nicht weiß, wo ist eine Spinne und wie ist da sein Angstniveau.
1: Guck mal hier, ich nehme dich mit um die Kurve.
0: Ui.
1: Ui. Ja, dieses alte Haus ist die Spinnenherberge.
0: Gott. Das Haus, das war wirklich unheimlich. Da bin ich schon mit sehr eindeutigen Gefühlen drauf zugegangen. Das war einfach so ein richtiges Spukhaus.
1: Das ist unser neuer Ort. Und zwar hat der Hausbesitzer gesagt, hier gibt es echt viele Spinnen. Hier muss man ein bisschen aufpassen, hier sind ein bisschen Löcher im Boden. So.
0: Ich habe ja auch gewusst, da werde ich auf irgendwas stoßen. Aber es ist jetzt auch zu früh, um jetzt einen Rückzieher zu machen. Die heimischen Spinnen, wo ich so am meisten Angst habe, würde ich sagen, ja, das sind so eher so diese größeren, diese Winkelspinnen, glaube ich, heißen die, die ja auch überall im Keller in so alten Gebäuden heimisch sind. Das sind eher so die Kavenzmänner, wo ich dann Probleme habe.
1: Dann erkunden wir jetzt hier mal, was es hier alles so gibt.
0: Uiui.
1: So, ich glaube, du hast den besseren Spinnen-Scan-Blick,
0: ja.
1: Ne?
0: Aber Bewohner?

0: guck mal da in dieser Truhe. Was ist denn jetzt wieder in deinem Kopf? Du hast ja meistens Kopfkino.
1: Ja. Keine Ahnung, ich mach das jetzt auf und dann ist da der Eimer drin mit den Vogelspinnen.

0: Also Spinnenweben haben wir. Wie findest du sowas? Da ist eine Tote. Ach, die ist tot. Okay, dann gehen wir mal weiter. Hier gibt es ja noch ein paar Räume.
1: Okay, Level 1 bestanden.
0: So, wir haben hier noch ein paar Räume. Achtung!
1: Ich will zu meiner Mama.
0: Hier ist es dunkel. Schauen wir mal hier. Bitte mir folgen, eng auf dem Fuß.
1: Komm. Ich weiß ja nicht. Das war so ein richtiger Geisterjäger-Moment. Es war so eine, ich weiß nicht, was das war, vielleicht war das früher mal eine Speisekammer oder so. Das war so ein richtiger dunkler Raum.
0: Wie groß ist denn jetzt deine Anspannung? Weil jetzt passiert gerade was bei dir, ne?
1: Ja, die ist gerade sehr groß.
0: Wodurch? Was passiert in dir?
1: Naja, es ist dunkel, es ist verwinkelt und wir haben ja schon ein paar große Netze gesehen. Mhm. Und ich vermute schon, dass da noch mehr auf uns lauert.
0: Also dunkel heißt für dich Ungewissheit und dann ist dein Kopfkino sofort wieder aktiver, ne?
1: Ja, also ich tue mich leichter, wenn ich halt irgendwie sehe, da hinten 10 Meter entfernt an der Wand hängt so ein Kaventsmann. Dann kann ich halt irgendwie darauf zugehen und kann es halt steuern. Aber ja, jetzt gerade könnte halt hier an der Wand einer hocken und schon so.
0: So, du musst hier stehen. Guck mal, hier kannst du aufrecht stehen.
1: Ich stehe doch schon. Ich stehe doch
0: aufrecht. Ja, aber hier, du bist unter dem. Okay,
1: so, das jetzt passt schon. Oh mein Gott. Okay, das sind lauter so Eier, oder?
0: Das sind wahrscheinlich die Spinnenkokons, ne?
1: Okay, jetzt habe ich es gesehen.
0: Im Moment.
1: Ja, was? Also das war schon richtig, richtig spooky, das anzugucken, weil das sieht man ja im Alltag wirklich, wirklich selten.
0: Und da ist so eine Kugel. Guck mal, jetzt, die kannst du dir mal aus der Nähe angucken.
1: Ja, ich sehe sie doch schon aus der Nähe. Ich kann mir ja das nicht vorstellen, dass ich mal so ein Spinnenei anfasse, weil die haben auch so, was ich so gehört habe, diese Eigenschaft, wenn man sie anfasst, dann platzen die auf und dann kommen die alle raus und das will ich nicht.
0: Okay, so.
1: So.
0: Nächster Raum.
1: Nächster Raum.
0: Boah. Oha.
1: Du brauchst ein neues Handy.
0: Würdest du die auf die Hand nehmen?
1: Nö. Da hat es mich so geschüttelt in dem Moment, weil ich mir halt dann noch zusätzlich gedacht habe, eigentlich graust es mich auch vor der Totenspinne noch mal besonders.
0: Was wäre daran schwierig?
1: Die auf die Hand zu nehmen?
0: Mhm.
1: Ja. Das, überhaupt die da erstmal runter zu fieseln und.
0: Das würde ich machen. Die ist nicht hebelig. Nein. Ich nehme sie erstmal nur auf die Hand.
1: Ja, aber.
0: Guck mal.
1: Aber nicht so nah.
0: Nein, ich sag dir erstmal nur, dass du bitte die anschaust. Ja, nicht schwarz, nicht haarig.
1: Mhm.
0: Was passiert jetzt in dir?
1: Oh, ich weiß auch nicht, mich irgendwie. Ich kann das gar nicht greifen.
0: Jetzt kommt aber genau das wieder.
1: Ja, jetzt kommt es wieder. Das ist einfach so ein diffuses Gefühl.
0: Mhm. Okay, ich spüre die gar nicht. Die ist so leicht, ich spüre die gar nicht.
1: Ja.
0: Was wäre jetzt schlimm an der Vorstellung, die anzufassen?
1: Ich weiß es nicht. Ich kann es dir nicht sagen. Mich ekelt es irgendwie gerade. Mhm. Gerade ekelt es mich tatsächlich.
0: Die kann ja nichts Unkontrolliertes machen.
1: Ja, ich weiß.
0: Also frage, ob du einen Schritt weiterkommen möchtest.
1: Jetzt gerade nicht.
0: Würdest du sie auf deinen Ärmel tun?
1: Sie zappelt.
0: Das ist nur der Wind.
1: Ja, ich weiß schon.
0: Aber jetzt kommt das Hups, sie fliegt.
1: Die ist ja auch fein.
0: Würdest du sie auf deinen Ärmel tun?
1: Ja.
0: Ich mache nichts Erschreckendes.
1: Da. Oh mein Gott.
0: Wie fühlt sich das jetzt an? Du fühlst ja nicht die Spinne, aber wie ist das jetzt trotzdem für dich?
1: Es ist sehr nah an mir dran.
0: Dann bleib jetzt mal einen Moment hier in der Situation, weil das ist ja immer das Wichtige, ne? Dass in der Situation, wo eigentlich deine Angst

0: gerade ausschlägt, dass du da mal drin verweilst und nicht weggehst und vermeidest, wie sonst immer in deinem Alltag.
1: Ja.
0: Jetzt war wieder der Schock, weil sie sich bewegt. Ja. Okay.
1: Dann war sie hier auf meinem Ärmel und dann kam Luftzug und dann hat es die Spinne weggeweht. Und da hat es mich so erschrocken, weil in dem Moment habe ich gedacht, die lebt noch.
0: Aber du hast schon gemerkt, wie es wieder ein bisschen runtergegangen ist, deine Angst, ne?
1: Ja, definitiv.
0: Das bitte mitnehmen, das ist wirklich das Prinzip. Vermeidung macht die Angst stärker. Und mal auszuhalten und zu sehen, es passiert nicht das, was du befürchtest, dann entspannst du wieder ein Stück.
1: Sobald ich in dem Haus war, hatte ich Angst. Und das war ein gutes Gefühl, das einfach auszuhalten bis zum Schluss. Und ich habe ja auch wirklich wieder einmal gespürt, dass diese Angst immer geringer geworden ist. Okay.
0: Sichtliche Erleichterung. Bei David habe ich von Anfang an vermutet, dass da jetzt nicht ein tiefer liegendes Thema dahinter ist, sondern es ist tatsächlich diese sehr archaische Furcht vor Spinnen als bedrohliches Objekt. Deswegen wollte ich die Verknüpfung in seinem Gehirn, die Verarbeitung von Bild und Emotionen, die wollte ich umprogrammieren.
2: Schitil ist noch nicht zufrieden. David macht nur kleine Fortschritte und wird so nicht wirklich weiterkommen. Deshalb hat sich die Psychologin ganz in der Nähe einen besonderen Ort ausgesucht für einen neuen Therapieschritt. In Schloss Schönberg möchte sie Davids Gedanken umprogrammieren.
1: Ich glaube schon, dass ich Fortschritte gemacht habe in der Zwischenzeit. Ich habe versucht, selbst zu üben. Hab mich viel beschäftigt mit dem Thema Spinnen an sich. Habe mir auch ein Buch gekauft über Spinnenphobien.
0: Und achte einfach darauf, was so mit dir passiert. Gibt es Gedanken, gibt es Bilder? Was passiert mit deinem Körper? Gibt es Körperreaktionen?
2: Weil Schitil Bilder von Spinnen nicht reichen, geht es jetzt ans Eingemachte. Denn auch nach 2 Monaten hat David immer noch keinen realen Spinnenkontakt. Seine Angst ist zu groß. Deshalb müssen Befürchtungen und Erlebnisse in Davids Gehirn neu verknüpft werden und sein Angstniveau reduziert werden.
0: Was für eine Textur magst du gerne? Irgendein Material, was du gerne magst, was sich schön für dich anfühlt?
1: Himbeeren.
0: Himbeeren?
1: Da hat sie mich ein bisschen reingelegt und dann hat sie aus der Spinne eine Himbeerspinne gemacht, die komplett mit diesen Himbeerbobbeln so rosa-rot auch überzogen war. Ja.
0: Und jetzt stell dir vor, die spricht mit so einer Mickey-Maus-Stimme.
1: Okay.
0: Ja. Und sie fängt an zu winken.
1: Ja.
0: In so weißen Handschuhen.
1: Ja, jetzt wird sie freundlich.
0: Mhm. Jetzt wird sie freundlich, okay.
1: Das hilft mir tatsächlich. Wenn ich für mich diese Angst nimm und irgendwas ganz Absurdes draus mache. Also wenn ich dann zum Beispiel mir eine große, dicke Vogelspinne vorstelle und die bekommt dann irgendwie so einen urbayerischen Namen oder irgendwas, was eigentlich überhaupt nicht passt und was das Ganze absurd macht.
0: Wie geht's dir jetzt, wenn du an diesen Spinneneimer denkst, an den ursprünglichen?
1: Das ist jetzt ein Eimer voll Himbeeren.
0: Das war wirklich das erste Bild, was aufgetaucht ist? Ja, okay, super. Ja. Weil du kannst die Spinne gefährlicher und weniger gefährlich machen. Das sieht man. In deiner Vorstellung machst du sie natürlich immer gefährlicher. Durch zum Beispiel, sie ist wild, sie ist hibbelig, sie ist unberechenbar. Damit machst du sie sofort gefährlicher für dich, in deinen Termen. Und du kannst sie aber auch ungefährlicher und witziger und harmloser machen.
1: Mhm. Es ist auf jeden Fall ein Ansatz, den ich weiter verfolgen werde, wenn ich wirklich mal vor einer so ganz plötzlich stehe, dass ich mir vielleicht mal überlege, oh, das ist ja vielleicht so eine Himbeerspinne oder keine Ahnung.
2: War das der Knackpunkt? Hat Schitil Davids Gedanken damit tatsächlich schon umprogrammiert? Um herauszufinden, ob sie Davids Gedanken wirklich verändern konnte, hat sich Schitil ein paar Tage später eine Hausaufgabe für ihn ausgedacht und David eine Sprachnachricht geschickt.
3: Hallo, lieber David. So, jetzt geht es für dich wieder einen Schritt weiter.
0: Und zwar wartet jetzt im Zoo ein Spinnenexperte auf dich.
3: Ich bin gespannt, was du erlebst. Bis dann, ciao.
1: Ja, war ja klar, dass das irgendwann passiert. Ja, hilft nichts. Da muss ich jetzt durch.
2: Ob David die Vorstellung der Himbeerspinne hier im Kleintierzoo hilft?
1: Ich weiß auch so ein bisschen,

0: was die da so haben. Und da wusste ich auch, die haben Vogelspinnen. Und der erste Gedanke war dann, oh Gott, das kann ja nicht sein, dass ich jetzt da heute schon eine auf die Hand nehmen musste.
1: Hallo.
2: Ja, hallo. Hallo. Grüß dich, ich bin der Stefan.
1: Ich bin der David.
2: David, hallo. Herzlich willkommen bei uns im Wasserstern. Du kennst den Zoo hier in Ingolstadt, oder?
1: Ich kenne ihn, ja.
2: Und kannst dir auch vorstellen, was dich erwartet heute?
1: Ja, ich weiß es schon.
0: Wenn man mit Leuten zu tun hat, die mit diesen Tieren viel zu tun haben, denen fehlt manchmal so ein bisschen diese Sensibilität, wie es einem geht, der wirklich eine Phobie hat vor so einem Tier.
2: Ich habe ja gehört, dass du noch nicht so ganz gut mit Spinnen kannst.
0: Aber
2: jetzt schauen wir mal, dass wir das heute zumindest ein bisschen ändern. Und ja, ich habe gedacht, dass wir heute mal ein Terrarium einrichten für eine Spinne, dass es schön heimlich hat, also einfach ein bisschen schöner gestalten für die Spinne.
1: Okay.
2: Und ja, das würde ich jetzt gerne mit dir zusammen mal machen. Dann hole ich das Tier mal.
1: Das Tier? Oder das Terrarium?
2: Das Terrarium mit dem Tier, das Tier holen wir dann raus. Also das mache ich.
0: Das war so der Moment, wo ich mir dachte, okay, ja, spannend.
2: Uiuiui. So, da kommt das gute Tier.
1: Aha.
2: Ich drehe es mal erstmal andersrum.
1: Ja, danke.
0: Und da dachte ich mir schon, jetzt, das packe ich nicht.
1: Wie heißt es denn?
2: Oh, die hat noch gar keinen Namen. Aber das,
1: die hat keinen Namen.
2: Aber das können wir ja nachher ändern. Ja, einen wissenschaftlichen Namen natürlich schon.
1: Ja, ja, aber die braucht so einen Namen.
0: Ich durfte ihr dann einen Namen geben. Sie heißt jetzt Erna.
1: Schauen wir mal. Ich gehe mal noch ein paar Schritte zurück.

0: Dann habe ich sie in diesem Kunststoffbox gesehen und dann habe ich auch nochmal gesagt zu ihm, bitte darauf achten, dass wirklich der Deckel überall drauf gedrückt ist.
1: Ich weiß nicht, ob du mal ein bisschen näher schauen magst.
0: Ja.
1: Ein bisschen näher anschauen. Magst du die Erna mal begrüßen, mal in die Hand nehmen?
0: Ja, ich mach's, aber ich möchte.
1: Oder zumindest mal, oder machen wir es mal hier über dem Terrarium, genau.
0: Ich will die Ecke nehmen. Oh mein Gott, oh mein Gott, oh mein Gott. Okay.
1: Ja, ja, schau, also sie bewegt sich noch nicht mal.
0: Ja, die ist echt
1: also
0: gechillt.
1: Also irgendwie will sie dir
0: jetzt
1: auch,
0: will
1: sie dir auch gar nicht
0: Danke.
1: Guten Morgen sagen.
0: Oh mein Gott. Es war natürlich immer noch ein komisches Gefühl. Also kann ja immer noch irgendwie sein, dass sie auf einmal Säure spuckt und sich durch den Deckel frisst oder so. Das Kopfkino, das spielt immer mit.
1: Spinnenterrarien müssen jetzt nicht so wie, ich sag mal, ein Vogelkäfig regelmäßig gereinigt werden, weil so eine Spinne, die macht jetzt nicht so viel Dreck. Das kann man auch mit einer Pinzette mal rausholen. Aber schön sieht es jetzt nicht mehr aus. Also der Boden ist jetzt schon relativ alt. Und vor allem würde ich für die Erna, heißt sie, ne, haben wir gesagt,
0: ja.
1: Für die Erna das alles ein bisschen schöner gestalten, dass sie ein bisschen Rückzugsräume hat, ein bisschen mehr Erde aufschütten.
0: Warum brauche ich die Handschuhe?
1: Genau, die Handschuhe habe ich jetzt da, weil Vogelspinnen haben sogenannte Brennhaare, sind auch teilweise in den Spinnweben drin.
0: Ah, okay.
1: Und man kann da allergisch drauf reagieren. Also es kann sein, dass es dann so ein bisschen brennt an der Haut. Und also dann lasse ich dich jetzt mal ein bisschen arbeiten und schau dann nachher, was du so fabriziert hast.
0: Okay.
1: Dann bis nachher.
0: Bis dann.
2: David und Erna, alleine zusammen in einem Zimmer. Vor 8 Wochen wäre das noch undenkbar gewesen.
0: Also mein erster Gedanke war, wieder mal, dieses Terrarium ist hundertprozentig präpariert und da ist noch eine zweite Spinne drin. Das hätte ich mir jetzt auf gar keinen Fall gedacht, dass ich mal tatsächlich für eine Spinne ihr Zuhause herrichte. Wenn die jetzt da die ganze Zeit rumrennen würde in diesem kleinen Behälter, dann wäre es was anderes. Oder wenn sie versuchen würde, sich rauszustemmen, dann hätte ich jetzt Probleme.
2: David denkt doch einfach an die Himbeerspinne.
1: So, du bist mit Ausräumen fertig.
0: Dann ja, so ziemlich. Kannst mal gucken.
1: Schauen wir mal,
0: ob es
1: aussieht. Ja, das passt schon.
0: Ja, als ich dann das Terrarium wieder einrichten durfte, da habe ich mir dann schon so ein bisschen Gedanken gemacht.
1: Genau, da können wir hier dann wahrscheinlich gleich noch ein bisschen Erde reintun. Ja, ich denke, das wäre jetzt mal einfach deine Aufgabe, dass du vielleicht jetzt dann doch die Erna mal ein bisschen näher zu dir nimmst und zumindest auch mal ihr schon mal das neue Zuhause zeigst. Magst du einfach vielleicht mal dann die offene Kiste reinhalten und ihr so einen kleinen Schub?

0: geben oder den Schubs kann ich ihr auch geben und dann schauen wir mal,
1: okay,
0: ob sie dann freudestrahlend in ihr neues Zuhause reingeht.
2: Oh Gott, oh Gott, oh Gott, oh Gott.
0: Handeln.
2: Erna, mach jetzt keinen Stress. Ja, der Deckel ist ab.
0: Genau.
2: Und jetzt?
0: Ja, und jetzt nimmst du einfach quasi die Box und,
2: ja,
0: und stellst es jetzt rein.
2: So?
3: Ich hätte jetzt nicht die Schachtel aufmachen und reingreifen können. So weit bin ich noch nicht.
0: Ja, müssen wir mal gucken. Schon. Also von selbst wird es jetzt wahrscheinlich dann noch nicht reinlaufen, weil das ist natürlich erstmal ungewohntes.
2: Oh mein Gott, oh mein Gott.
0: Ungewohntes Gebiet.
2: Ja.
0: Das,
2: ja.
0: Quasi, dass du sie quasi so rausschubst, also rauslaufen lässt.
2: So.
0: Jetzt fängt sie nämlich an, sich ein bisschen zu bewegen. Ja. Ja, okay, sie will jetzt so nicht. Dann müssen, ja, müssen wir ihr einen kleinen Schubs geben.
2: Nee, oder ich glaube, das machst du.
1: Okay, oh mein Gott.
0: Wollen sie jetzt auch nicht stressen?
1: Wow. Jetzt geht's. Oh mein Gott, oh, ich bin so stolz auf mich. Und jetzt die Tür zu.
0: Oh. Und geschafft.
1: Wow.
0: Und wie war's?
1: Mega. Echt schon cool. Schon coole Erfahrung. Das war jetzt echt toll. Toll, das zu erleben. Irgendwie nett. Gleich irgendwie so eine Art Bindung aufgebaut zu dem Tier.
4: Chitel wäre jetzt sicherlich sehr stolz auf David.
1: Ich werde wahrscheinlich schon irgendwann im Laufe von dem Ganzen eine echte Spinne auch auf die Hand nehmen.
5: Also unglaublich, dass du da hingekommen bist.
1: Ja, das war schon krass. Also wenn ich das vergleiche mit dem ersten Video, was wir uns, ja, angeschaut haben, wo ich mit der Haut reagiert habe, das, ja, wäre, ich wäre, glaube ich, einfach tot umgefallen.
5: Ja.
1: Wäre gar nicht gegangen. Aber.
6: Und Chitel, du bist halt der Wahnsinn, gell? Immer wieder weiter und weiter.
5: Ich lass nicht los. Nee.
6: Nee.
5: Nee.
1: Ja. Von der, ja, das war echt gut, muss ich auch sagen. Also,
5: weil ich will, dass ihr Erfolge macht. Und wenn ich euch lasse in eurem, ja, ersten Fluchtreflex, ja, dann könnt ihr wieder abreisen und alles ist wie vorher.
6: Mhm. Ja, ich finde es halt so gut, weil immer noch weiter und da und hörst nicht auf, weil du hast dich schon gescheit gewehrt. Ja.
1: Ja. Ich habe total zum Verhandeln angefangen.
5: Ja.
1: Ich
5: weiß
1: gar nicht, dass ich so gut verhandeln,
5: ja,
1: kann.
7: Also aus der Komfortzone raus.
5: Ja.
1: Mhm. Ja.
7: Ach du, ja.
5: Okay, gut, dann schauen wir uns jetzt deinen letzten Teil an, dein letzter Schritt und wirklich diese große Reise, die du gemacht hast.
1: Mhm. Jawohl.
4: David hat einen Riesenschritt gemacht, sodass sogar der Gedanke an eine Vogelspinne auf der Hand für ihn denkbar wird, ohne Fluchtgedanken.
5: So, David, wir machen weiter.
1: Ja.
8: So, ich habe mal ein bisschen was mitgebracht.
1: Okay.
8: Fangen wir erstmal klein an, oder?
5: Mal bitte hier hin.
1: Was heißt ein kleiner Anfang? Ich brauche auch am Anfang echt eine Zeit,
8: mach dir keinen Stress,
1: mich dran zu gewöhnen. Dann geht's, okay, aber.
8: Alles also, gut.
5: Das ist gut.
1: Okay. Das ist jetzt Zeit.
8: Eine übliche Zitterspinne von zu Hause. Die hat, oh, man meistens im Keller sitzen.
5: Ja. Würdest du die nicht
8: die noch größer?
1: Ja.
5: Oh, guck mal, wie einfach.
1: Die zittert, ja.
5: Ja, die hat mehr Angst als du.
9: Auf diese Zitterspinne hat er total positiv und entspannt reagiert. Er hat diese Dose auch direkt angefasst. Das wäre vorher undenkbar gewesen.
5: Okay, was ist da jetzt drin?
8: Hier ist schon eine Vogelspinne dann.
5: Oh.
8: Das ist noch ein Baby, das ist,
1: oh,
8: ganz klein.
1: Das ist aber wirklich süß.
5: Also das war wirklich noch unvorstellbar.
1: Oh Gott.
5: Dass du jetzt eine Spinne süß findest.
9: Ich dachte mir, dass er nicht Angst vor dieser Babyspinne haben wird, aber dass er so reagiert und so herzvoll, das habe ich nicht erwartet.
5: Guck mal, wie das geht. Ich bin echt verblüfft.
1: Ich auch.
5: Also du hast wirklich wahnsinnige Fortschritte gemacht.
1: Voll, aber die haut mich echt gerade aus den Latschen. Also wenn sie so bleiben würde, wäre es...
8: Vor allem mit offener Box, ne?
5: Dann, ja, wird er dir die jetzt abkaufen.
8: Willst du die mal auf die Hand nehmen?
1: Also eher wie die Mama.
8: Wir haben Widerhaken.
1: Aber acht.
8: An jedem Bein haben die zwei Krallen. Ja. Das ist nicht so, wie die meisten denken, dass die Saugnöpfe haben und die sich damit ihr Futter ranziehen, sondern mit den Fangkrallen. Gehen die in das Futter rein und ziehen sich das dann ran. Das merkt man so ein bisschen, gerade bei größeren Tieren, wenn die mal rumlaufen. Bei der merkst du das noch gar nicht.
9: Dieser Spinnenzüchter hat eine unglaublich ruhige und angenehme Art gehabt. Das heißt, es war sehr vertrauenseinflößend für David. Und das hat David erstmal beruhigt und auch etwas entspannt.
5: Wie ist denn jetzt deine Anspannung?
1: Also mein Puls geht gerade hoch.
3: Das merke ich schon.
5: Ja. Guck mal, setz du dich mal hier hin.
3: Dahin?
5: Ja.
8: Also da brauchst du wirklich keine Sorge haben. Die sind jetzt nicht irgendwie aggressiv oder sonst was.
3: Und reagiert die jetzt irgendwie, wenn ich hier Schweiß irgendwas hab, irgendwie blöd?
8: Ist auch nicht wie bei einer Schlange, wo man aufpassen muss, wenn du mal eine Maus in der Hand hattest oder so, dass du danach sofort die Hände waschen gehst, weil die beißen dann wirklich in die Finger rein.
3: Oh, krass.
8: So, die machen das nicht, nee.
5: Okay, und ruhig atmen.
8: Einfach nur eine flache Hand und ich lasse sie dann einmal kurz.
5: Er macht alles, du musst gar nichts machen, außer deine Hand. Guck mal, wie
3: die. Schande.
5: Wow! Und du hast sie!
3: Ich hab sie!
5: Spürst du's?
3: Nö.
8: Du merkst auch kein Gewicht, gar nichts.
3: Gar nichts.
5: Du spürst gar nichts.
8: Genau, weil die so klein ist.
5: Wenn du jetzt Augen zu hättest, würdest du nichts merken.
3: Nee. Oh Mann, ist das cool.
9: Man hat bei David richtig das Erstaunen gemerkt, dass er gar nichts davon gespürt hat, dass er diese Spinne auf der Hand hat, diese Babyspinne.
8: Dann werden wir jetzt mal noch mal eine Nummer größer.
3: Ja, ja, ja. Aber dann lass mal den Deckel erst noch drauf, okay?
9: Die Abschlussaufgabe für David war, wie es kommen musste, eine Vogelspinne. Er hat es auch die ganze Zeit natürlich schon erwartet und geahnt, weil das ist natürlich der Topper.
5: Okay. Also deine Faszination ist ja auch gestiegen, ne?
3: Ja, ja.
5: Das heißt auch so dieses, du willst dich ja herausfordern. Das merkt
3: ja,
5: man
3: schon.
5: Mehr. Am Anfang war immer nur der Fluchtreflex.
3: Ja.
9: Da hat man gesehen, er war wieder erstmal etwas versteift. Diese typische Bremshaltung hat er eingenommen, war aber auch neugierig. Er wollte sie sehen.
3: Vielleicht, also ich weiß noch nicht, ob ich sie auf die Hand nehmen kann. Oh mein Gott.

0: Okay, gut, dann nimmst du es nochmal auf die Hand. Mhm. Also es wirkt immer so, dass sie sich so kurz erschreckt auch.
1: Ja, ne? Jetzt hast du ja schon gezuckt, ne?
2: Ja, vorsichtig ist man immer. Respekt sollte man immer vorsortieren haben.
1: Okay. Hallo.
0: Oh.
1: Sie winkt.
0: Ja.
2: Oh. Siehst du, jetzt wird schon der Leitfaden. Aha. Siehst du das?
0: Okay. Was würde sie jetzt damit machen?
2: Leitfaden ist im Endeffekt, damit sie sich den Weg merken kann.
0: Oh, so wie bei Hänsel und Gretel.
2: Genau, jetzt siehst du es auch schön.
1: Okay, das ist ja krass.
0: Den Weg merkt.
1: Mhm. Ich glaube, mir reicht es jetzt schon. Ich glaube, ich bräuchte
0: aber
1: noch
0: David,
1: mal.
0: Du wirst wirklich enttäuscht sein, weil das ist jetzt eine Möglichkeit, die hast du nicht wieder. Weil dieses wirklich, er kennt sich so gut mit ihr aus, er kennt die schon ganz lange und guck mal, was er alles mit ihr macht. Mhm. Gerade hast du noch gesagt, es würde dir nicht reichen mit dem Baby. Aber ich weiß, in einer Stunde sagst du auch Mensch.
2: Ich gebe dir Brief und Siegel, bist heute Abend zu Hause und ärgerst dich.
0: Wirklich?
2: Ich weiß von mir selber.
3: Mir war klar, er wird es bereuen und er ist eigentlich wirklich an der Schwelle, es zu machen. Deswegen haben wir beide, der Spinnenzüchter und ich, wirklich ihn ermuntert, jetzt hast du die Chance und du wirst es wirklich bereuen und du bist jetzt so weit.
1: Jetzt kommt sie wieder. Das war mir jetzt ein bisschen zu schnell.
2: Damit man es einmal richtig erklären kann.
0: Was? Aber was machst du? Hoppala.
2: So.
0: Achtung, nicht mit deinen Füßen.
1: Ja, ich will es ja nicht.
2: Das ist noch einfacher jetzt für mich.
0: Guck mal, wieder die Easy einfach
2: rein. Ja, die kann schon schnell sein.
3: Und das Tolle ist, dass er erlebt hat, es ist das Schlimmste passiert, was er sich immer vorstellt, aber es ist nichts passiert. Ihm ist nichts passiert, er hat super reagiert, er war völlig unter Kontrolle und hat auch gesehen, wie der Spinnenzüchter diese Situation gelöst hat.
1: Na gut, soll ich die Hand oder die? Ist sie mehr rechts oder links?
2: Wie du willst.
1: Okay, ha.
2: Das ist gut.
0: Ja, nimm dir noch einen Moment Zeit, atme. Leg du erstmal deine Hand hier ruhig hin.
1: Okay.
2: Du musst wirklich keine Angst haben.
1: Ich glaube, ich bin soweit. Oh mein Gott, oh mein Gott.
2: Ich gehe extra ein bisschen höher.
0: Du weißt, dass wir jetzt nur nicht wegziehen, aber guck mal, jetzt weißt du schon, wie es sich anfühlt. Oh.
2: Jetzt merkst du auch die Krallen, die ich dir gesagt habe.
0: Ja,
1: die
0: und?
1: Krallen.
2: Merkst du, ne?
1: Ja, die Krallen.
2: Sie läuft auch ganz entspannt.
0: Oh, das ist echt
1: süß. Das war jetzt echt cool.
0: Willst du noch mal?
1: Nö.
0: Jetzt durch?
1: Jetzt bin ich durch.
0: Wie hat sich angefühlt?
1: Gut.
2: War nicht schlimm, ne?
0: Wie gut?
1: Nee, war nicht schlimm. Hat sich gut angefühlt.
3: Er hat die ganze Zeit immer noch diese Befürchtung gehabt,

0: was ist, wenn sie jetzt losrennt oder springt. Das hat man ihm angemerkt. Er war nicht entspannt, aber es war für ihn ein unheimlich faszinierender Moment.
1: Also ich würde sagen, kannst du auf jeden Fall stolz auf dich sein. Jetzt hast du es gemacht.
2: Das war schon echt cool.
3: Ja. Super. Danke fürs Überreden. Freut mich, dass du jetzt das Erlebnis hattest.
2: Ja.
3: Und es war wirklich nicht so schlimm, wie du dachtest.
2: Nein.
0: David hat jetzt tatsächlich seine Angst vor Spinnen überwunden. Er hat selber gesagt, er kann jetzt die Spinne im Schlafzimmer selber raustun. Und er möchte auch selber noch mal wirklich Kontakt mit Vogelspinnen haben. Ich kann mir sogar vorstellen, er wird sich eine zulegen.
4: Davids größter Wunsch ist eine Fernreise in ein exotisches Land. Das war bisher unmöglich aus Angst vor den unheimlichen Spinnen. Jetzt kann er ernsthaft darüber nachdenken.
3: Ja, David, also auch hier wieder unglaublich. Und was ich das Beeindruckende finde, es ist quasi Worst Case passiert. Die Spinne, es war zwar eine unglaublich liebe Spinne, eine brave, die sehr ruhig ist, aber auf einmal ist sie den Tisch runtergesprungen und ist gerannt auf dich zu.
2: Mhm.
3: Und du bist cool geblieben. Mhm. Und du hast trotzdem sie dann noch auf die Hand genommen. Du wolltest ja auch jetzt bei dieser letzten Challenge mit der Vogelspinne, du wolltest ja erst nicht, ne?
2: Ich wollte es eigentlich, aber mein innerer Reflex war ein No-Go.
3: Du warst ambivalent.
2: Ja.
3: Und David, was würdest du denn jetzt sagen? Was war jetzt für dich so wirklich der Durchbruch und was ist jetzt so, was nimmst du mit?
2: Das hat sich bei mir irgendwie fast komplett gelöst. Also so ein bisschen ist es immer noch da, so der erste Impuls so. Aber es ist 500.000 Mal besser als zuvor. Und ich glaube, ich habe da jetzt auch nicht mehr so Berührungsängste im buchstäblichen Sinne.
3: Also fantastisch. Du hast ja einen Applaus verdient. Das ist echt ein Riesenfortschritt.
2: Dankeschön.
4: 4 schwere Monate liegen jetzt hinter David, aber es hat sich gelohnt.

0: Nach Anne ist nun auch David auf einem guten Weg in eine angstfreie Zukunft. Ob das auch Alex und Lucy gelingt?
1: Lucy, als ich dich kennengelernt habe am Anfang, da hattest du ja unglaublich große Angst vor Spritzen, vor Nadeln. Also zum Beispiel einfach eine normale Blutabnahme beim Arzt war für dich unvorstellbar und hattest du auch wirklich noch nie vorher gemacht, ne? Wie war deine Angst?
2: Das ist ein ganz beklemmendes Gefühl. Du willst in die Situation gar nicht sein. Du willst so schnell wie möglich wieder raus, weil manchmal gibt es ja auch kein Zurück mehr. Und das ist einfach nur überwinden. Mhm. Aber dann habe ich halt immer geweint und kam überhaupt nicht mit diesem ganzen Druck zurecht.
3: Es geht jetzt darum, dass du Schritt für Schritt mit deiner Angst konfrontiert wirst. Mhm. Hast du gespürt?
2: Das ist nichts Schönes.
4: Das zwickt ein klein bisschen.
2: Oh. Sind Sie soweit?
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6: Herzlich willkommen beim Bericht aus Berlin. Er stand diese Woche im Mittelpunkt einer fast schon absurden Debatte. Friedrich Merz und die vermeintliche Operation Kanzlertausch. Die einen haben da mit großer Ernsthaftigkeit sinniert, wie sowas genau gehen könnte, die anderen nur die Hände überm Kopf zusammengeschlagen. Wer hat Interesse an solchen Spielchen? Und hat der Kanzler in seiner eigenen Partei ein Autoritätsproblem? Darüber habe ich gerade mit dem Ministerpräsidenten von Schleswig-Holstein, mit Daniel Günther, gesprochen. Vor dem Interview aber nimmt sie Tina Handel mit in die Helmut-Kohl-Allee.
7: Die Helmut-Kohl-Allee gibt's erst seit ein paar Tagen in Berlin. Und ja, Friedrich Merz könnte direkt aus der CDU-Zentrale rüberlaufen, spazieren, nachdenken. Hat er den Kohl-Faktor? Macht er halt. Das war mal eine CDU-Spezialität. Und jetzt Schlagzeilen über einen angeblichen Kanzlertausch, über einen Reservekanzler, Henrik Wüst, der eingewechselt werden könnte. Besonders

0: andere Zeiten, wenn ein Kanzler klarstellen muss.
1: Ich bin jedenfalls persönlich fest entschlossen, mit dieser Koalition erfolgreich zu sein.
0: So viele Gerüchte und eine Partei, in der viele Tage lang schweigen. Generalsekretär Carsten Linnemann, Stille. Jens Spahn stellt sich erst nach Tagen hinter den Kanzler und zwischendrin.
2: Hallo, herzliche Grüße hier aus Berlin-Mitte, in einer etwas ruhigeren Zeit gerade.
0: Ruhige Zeit, war was? Der Fraktionschef sieht die Lage philosophisch.
2: Mein Lieblingszitat von Konrad Adenauer ist ja, nehmen Sie die Menschen, wie sie sind, es gibt keine anderen. Der Mensch ist, wie er ist und jetzt versuchen wir es jeden Tag ein Stückchen besser zu machen. Und so blicke ich aktuell auch auf die Lage, die ist gerade bescheiden.
0: Da kann man viel interpretieren. Genauso wie bei dem Mann, um den es so lange ging. Hendrik Wüst macht in diesen Tagen, was Ministerpräsidenten so machen und sagt nie genau, ob er den Sprint nach Berlin plant. Es ist eine wirre Geschichte rund um Autorität und die Macht der Gerüchte, die die CDU nicht so ganz abschütteln kann.
3: Und in Hamburg begrüße ich jetzt Daniel Günther, den Ministerpräsidenten von Schleswig-Holstein. Guten Tag, Herr Günther.
4: Moin, Herr Preis. Hallo aus Hamburg im Moment, weil ich den schleswig-holsteinischen Handballclubs die Daumen drücke. Flensburg-Handewitt heute im Spiel um Platz 3, der THW im Finale, EAF Handball. Von daher bin ich in Hamburg.
3: Ja, dann viel Erfolg dafür und wir schauen auf andere, die auch viel Erfolg sich wünschen, auf den Bundeskanzler. Hat Friedrich Merz in Ihrer Partei nach dem, was diese Woche passiert ist, ein Autoritätsproblem?
4: Nein, das überhaupt gar nicht. Fand die Debatte, so wie ich sie erlebt habe, auch ein bisschen absurd, auch eher von außen auch aufgedrückt. Ich habe zumindest nicht wahrnehmen können, dass überhaupt irgendwie ernsthaft über solche Szenarien gesprochen worden ist, außer vielleicht ein bisschen in der Berliner Blase unter Beteiligung natürlich auch von interessierten Journalisten. Aber in der Partei
3: meinen Sie damit? Wen meinen Sie mit interessierten Journalisten? Was ist Ihnen da aufgefallen?
4: Naja, es ist ja schon relativ viel darüber in den Medien geschrieben worden und Szenarien dort auch aufgezeigt worden und darüber gesprochen worden, dass angeblich so etwas in der CDU-Führung auch diskutiert wird. Ich kann nur sagen, das hat gar kein Wahrheitsgehalt, sondern ich glaube, alle haben ein großes Interesse daran, dass diese Bundesregierung erfolgreich arbeitet, dass Friedrich Merz erfolgreich arbeitet. Und ich glaube, die letzten Tage haben zumindest nicht geholfen, das Wirtschaftswachstum voranzubringen. Und das sind ja eigentlich die Dinge, auf die wir uns alle miteinander konzentrieren sollten.
3: Was aber auch aufgefallen ist, wir haben es im Beitrag noch mal gesehen, dass aus der ersten Reihe der Union sich ziemlich lange niemand an die Seite von Friedrich Merz gestellt hat. Wie ist das zu begründen?
4: Naja, in so einer Situation fragt man sich ja auch immer selbst, wie kann man sozusagen so eine Debatte auch öffentlich dann zum Stillstand bringen und eine Debatte, die gar nicht geführt wird. Das heißt, es steht überall da und jeder fragt sich ja auch, wenn man sich nun auch noch zu sowas äußert, dann gibt es die nächste Runde, die gedreht wird. Ich fand es schon auch nicht hilfreich, dass zwischendurch dann gesagt wurde, angeblich wäre aus dem Umfeld von Merz auch zu solchen Spekulationsstellungen bezogen worden. Ich kann mir beim besten Willen nicht vorstellen, dass es wirklich jemanden gibt, der so unklug ist, damit auch eine Debatte weiter am Laufen zu halten. Und von daher, glaube ich, muss man manchmal das dann auch einfach ein bisschen ertragen und denken, konzentriert euch bitte wieder auf etwas anderes. Denn sowas führt natürlich auch weiterhin zu schwindendem Vertrauen. Denn ich glaube, alles, was die Menschen im Land wollen, ist mit Sicherheit keine Debatte über einen Kanzler, sondern darüber, wie jetzt vernünftige Reformen auch in unserem Land gemacht werden.
3: Dann schauen wir auch auf Friedrich Merz selber. Seine Umfragewerte, seine Zufriedenheitswerte sind noch mal deutlich niedriger als die CDU insgesamt hat. Ist Friedrich Merz eine Belastung für die Union und auch eben für diese Koalition?
4: Naja, natürlich kann einen das nicht zufriedenstellen, wenn solche Umfragewerte im Moment gemessen werden, die ja auch insgesamt auch gegenüber der Bundesregierung zum Ausdruck bringen, dass wenige Menschen Vertrauen haben. Und ich glaube, das einfache Rezept ist, wir gucken uns an, wir haben eine schwierige weltpolitische Lage, die Menschen machen sich Sorgen um ihre Zukunft und sehen einfach, dass in dieser Koalition die Dinge nicht so schnell vorangebracht werden, wie sie sich das erhoffen. Und Streit, der stattfindet, der hilft uns natürlich überhaupt gar nicht. Und so sinken Umfragewerte für Regierung und auch natürlich die für den Regierungschef. Und die werden auch erst dann wieder steigen, wenn diese Regierung an einem Strang zieht und die Dinge auch vernünftig voranbringt. Und das erwarten die Menschen auch zu Recht von uns.
3: Letzte Frage zu diesem Thema, bitte kurze Antwort. Hätte Henrik Wüst schneller klar sagen sollen, Friedrich Merz ist der Bundeskanzler und dazu gibt es weiter nichts zu sagen?
4: Ich habe eben schon gesagt, jeder, der sich dann in einer solchen Debatte auch öffentlich äußert, verlängert die Debatte. Von daher befand er sich auch in einer schwierigen Position. Und trotzdem war es, glaube ich, richtig, dass er sich jetzt auch noch mal dazu geäußert hat, damit die Debatte endgültig zu einem Ende kommt. Und das hat er dann ja auch getan.
3: Herzlichen Dank bis hierher, Daniel Günther. Wir sprechen gleich weiter, aber nicht mehr über Berliner Personalfantasien, sondern über die anstehenden Reformen, auf die Deutschland so dringend wartet. Torben Lehning.
5: Die Uhr tickt. Der Bundeskanzler steht unter Druck. Als Macher angetreten, dann verstreichen Wochen, Monate ohne Reformen. Jetzt bleiben nur noch 40 Tage bis zur Sommerpause. Mit zu großen Erwartungen, die er selbst oft schürte, hat Merz schlechte Erfahrungen gemacht. Diese Woche klingt er so.
1: Ein so großes Land wie die Bundesrepublik Deutschland verändert sich nicht in einer Woche oder in einem Monat. Ein so schwerer Tanker wie die Bundesrepublik Deutschland will auf neuen Kurs gebracht werden und dafür braucht es auch Zeit.
5: Doch viel Zeit bleibt nicht mehr, sagt der Sachverständigenrat, der die Bundesregierung berät. Die Prognose für dieses Jahr? Nur 0,5% Wirtschaftswachstum. Schuld daran seien auch Kriege und Krisen, wachsende internationale Konkurrenz für deutsche Produkte und zu hohe Energiekosten. Doch die Kritik der Wirtschaftsweisen ist deutlich. Die geplanten Reformanstrengungen von Schwarz-Rot zu wenig. Dabei würden die Sozialausgaben immer weiter steigen.
6: Wir haben einfach in guten Jahren das System sehr stark ausgebaut und sind also weit über das Ziel hinausgeschossen.
5: Unmissverständlich formuliert das Gremium konkrete Einsparforderungen. So solle etwa bei stationärer Pflege das eigene Vermögen herangezogen werden. Dazu striktere Kriterien, ab wann ein Patient als pflegebedürftig gilt.
6: Das würde die Anzahl der Pflegebedürftigen reduzieren und den durchschnittlichen Pflegegrad senken.
5: Doch das Kürzen von Sozialleistungen, ob bei Pflege oder Rente, bringe neue Probleme mit sich, warnt der Wirtschaftsweise Truger.
7: Abbau von Sozialstaat bedeutet häufig, dass die betroffenen Menschen dann eben mehr selber leisten müssen. Und das ist auf jeden Fall ein Dämpfer für die Wirtschaftsleistung. Und der wird interessanterweise komplett ausgeblendet in der Debatte.
5: Die Koalition will jetzt all ihre Reformen zusammen in einem Paket verhandeln und das möglichst schnell. Übernimmt sich Schwarz-Rot damit?
8: Besser ist es, auch verhaltenspsychologisch tatsächlich ein großes Gesamtpaket vorzulegen, das jeden ein Stück weit trifft, in positiver wie vielleicht sogar in der einen oder anderen negativer Art und Weise.
5: Als mögliche Teile des Pakets gelten Kompromisse bei der Rentenreform, eine Steuerreform mit Entlastung für kleinere und mittlere Einkommen, eine Pflegereform und Einsparungen bei den gesetzlichen Krankenkassen. Allein die geplante Einkommenssteuerreform würde vor allem die Bundesländer mit milliardenschweren Finanzausfällen belasten. Fraglich, ob die Länder da mitgehen. Dieser Nachteil müsse aber gar nicht erst entstehen, argumentiert die SPD.
9: Wenn man zum Beispiel die Einkommensteuerreform macht, dann werden die Länder stärker belastet. Aber mit einer Vermögens- und Erbschaftssteuer würden die Landeshaushalte auch wieder gefüllt. Und damit kann man niedrige und mittlere Einkommen dann eben entlasten.
5: Noch 40 Tage bleiben für die Kompromisssuche. Und nach der Sommerpause folgen die Landtagswahlen im Osten. März fehlt die Zeit.
3: Herr Günther, bleiben wir mal bei der Einkommensteuer. Die ist im Koalitionsvertrag verabredet. Kleine und mittlere Einkommen sollen entlastet werden. Das hat man aber auch aufgeschrieben, als man noch an Wirtschaftswachstum glaubte und keinen Iran-Krieg hatte. Jetzt gibt es deutlich weniger Steuereinnahmen, Kosten zum Beispiel für den Tankrabatt. Kann man sich da eine Einkommensteuerreform überhaupt noch leisten?
4: Ich glaube schon, dass es wichtig ist, dass wir auch eine solche Entlastungswirkung hinbekommen. Ich will jetzt mal ausblenden, wie die Steuerverteilung aussieht und dass das natürlich für die Länder eine Herausforderung ist. Aber dass wir versuchen sollten, die Dinge, die wir uns im Koalitionsvertrag vorgenommen haben, auch umzusetzen, mit einer Entlastungswirkung auch positive Impulse zu setzen, glaube ich, kann weiterhin ein Ziel einer solchen Reform sein. Aber wir brauchen am Ende auch ein schlüssiges Gesamtpaket. Da sind sich ja auch alle Experten einig.
3: Wenn Sie Entlastung sagen, das kann man ja auch auf den anderen Wegen machen, indem zum Beispiel Sozialversicherungsbeiträge gesenkt werden oder zumindest nicht weiter steigen. Wenn Sie mal die Elemente des Pakets sozusagen in eine Priorität bringen würden, was ist Ihnen da am wichtigsten und was rangiert da eher weiter hinten?
4: Ich habe das ja eben schon angedeutet und das ist ja auch von den Expertinnen und Experten eben klar gesagt worden. Wir sollten jetzt nicht, sagen wir, in einzelnen Schritten vorgehen, sondern wir brauchen am Ende auch eine Reform, die alle Bereiche auch hierbei umschließt. Ist übrigens aus zwei Gründen wichtig. Erstmal, um auch eine vernünftige Kompromissfähigkeit innerhalb einer Regierung mit unterschiedlichen Parteien zusammenzukriegen, aber am Ende auch, damit die Akzeptanz in der Bevölkerung da ist. Denn ich glaube, wenn alle das Gefühl haben, dass schon auch eine Belastung fair verteilt ist, wenn Entlastungen, die da sind, auch fair verteilt sind, glaube ich, da wird die Akzeptanz erheblich größer werden. Und von daher finde ich, haben wir die Stellschrauben noch im Moment genau in der Hand, um hier auch wirklich gemeinsam voranzukommen.
3: Die Entlastung und die Belastung fair zu verteilen. Sie sprechen es an. Sie haben eben gesagt, Sie wollen es mal ausblenden. Ich möchte es nicht ausblenden. Wenn die Einkommensteuerreform kommt, dann belastet das auch die Länder. Sind die Länder bereit, Ausfälle hinzunehmen?
4: Also wir Länder pochen ja schon lange darauf, dass Entscheidungen, die auf Bundesebene getroffen werden, mit finanzwirksamen Auswirkungen auf Länder und kommunale Haushalte, dass das entsprechend auch ausgeglichen wird.
3: Aber ist Entlastung für die Bürger nur eine Aufgabe des Bundes? Sind da die Länder dann nicht auch mit in der Verantwortung? Sie fordern die Entlastung gerade eben, aber Sie sagen, das muss dann, ist dann trotzdem eine Sache des Bundes.
4: Naja, die Sache des Bundes ist ja auch, dass ja wieder ein Schuh daraus wird, wenn wir Länder und auch die Kommunen von den erheblich gestiegenen Ausgaben auch entlastet werden. Und es wird nicht funktionieren, dass der Bund Entlastungsmaßnahmen macht, sich selbst überlegt, wie sie für ihn kompensiert werden können, aber wir Länder weiterhin mit steigenden Ausgaben gemeinsam mit den Kommunen auch belastet werden. Wenn gleichzeitig auch bei Themen wie Eingliederungshilfe, wie Bundesteilhabegesetz, bei all den Kostentreibern, die Kommunen und Länder überlasten, eine Reform gemacht wird, dann hätten wir ja auch eine Möglichkeit, entsprechende Steuerausfälle zu kompensieren. Aber auch das wäre Bestandteil eines Gesamtpaketes. Und hier muss die Bundesregierung eben beide Dinge anpacken. Dann hätte sie auch uns Länder an ihrer Seite.
3: Letzte Frage. Die Ministerpräsidenten, die Wirtschaftsweisen, der Bundeskanzler, alle sagen, es ist ganz wichtig, dass die Reformen jetzt kommen. Ist es am Ende auch notwendig, dass der Bundeskanzler im Zweifel politisch Basta sagt und auch sein politisches Schicksal mit diesen Reformen verknüpft, um sie durchzubringen?
4: Also ich glaube, es sind alle klug beraten, diesen Weg mitzugehen. Es ist nicht nur die Aufgabe von Friedrich Merz. Wir müssen zeigen, dass wir als demokratische etablierte Parteien in der Lage sind, diese Reform auch umzusetzen. Und da darf keiner auf den anderen zeigen. Da sind alle in der Verantwortung. Es gilt für die SPD, genauso für die CSU, für die CDU. Wir müssen jetzt liefern, der Bevölkerung zeigen, dass wir die Dinge in den Griff bekommen. Und wir werden sehen, wie das in den Umfragen auch wieder dazu führt, dass Menschen deutlich mehr Vertrauen in uns haben.
3: Herzlichen Dank und viele Grüße. Alles Gute für den schleswig-holsteinischen Handball. Danke nach Hamburg, Daniel Günther.
4: Vielen Dank. Schöne Grüße zurück.
3: Und wir blicken jetzt auf einen anderen Schleswig-Holsteiner, auf Wolfgang Kubicki, den neuen Chef der FDP. Der Mann, der von Karl Lauterbach als Spacken sprach und vom Kanzler als Eierarsch. Mit dieser derben Rhetorik ist ihm zumindest eins schon mal gelungen. Die FDP hat wieder unsere volle Aufmerksamkeit. Aber braucht Deutschland wirklich diese Partei? Marc Steinhäuser.
10: Raus aus dem Bundestag, raus auch in Baden-Württemberg.
11: Die FDP ist nun seit gestern endgültig sozusagen von der politischen Bühne in Deutschland verschwunden. Sie wird keine Rolle mehr spielen, keine Rolle mehr spielen, keine Rolle mehr spielen.
10: Wolfgang Kubicki hat das angestachelt, den Kanzler zu widerlegen. Doch welche Rolle genau die Liberalen künftig spielen, scheint ungewisser denn je. Der neue Parteivorsitzende hat schon jetzt viel Gegenwind. Nur rund 60% des Parteitags stimmte für ihn.
12: Ich nehme die Wahl an und ich spüre die Bürde der Erwartungen.
10: Erwartungen und viele Befürchtungen.
12: Dass aus der eigenen Partei formuliert wird, man habe Angst, dass wir uns nach rechts entwickeln. Man habe Angst, dass Kubicki die Partei rechtspopulistisch führen wird, das schmerzt einen schon.
10: Doch Kubicki selbst positioniert seine Partei im Vorfeld neu, spricht viel über Migration und Meinungsfreiheit, erklärt, es gebe kein Gesetz zur Brandmauer. Zusammenarbeiten mit der AfD komme zwar nicht in Frage, reden könne man aber schon. Ein Zickzackkurs an der Brandmauer, das kommt der AfD durchaus gelegen.
13: Auf uns kann jeder zugehen, auch ein Herr Kubicki kann auf uns zugehen, aber der ist nicht die gesamte FDP. Und wir werden ganz genau uns angucken, was sich da tut. Aber in erster Linie bleiben wir bei unseren Themen.
10: Die Irritationen in der FDP riesig. Marie-Agnes Strack-Zimmermann ist so sauer, dass sie noch versucht, Kubicki zu verhindern.
14: Solange unser Kompass intakt ist, Freunde, solange der Kompass intakt ist, müssen wir Brandmauerdebatten überhaupt nicht führen. Und ich kann Ihnen versichern, mein liberaler Kompass ist geeicht.
10: Wohin also mit welchem Kompass? Der Weg zurück in den Bundestag scheint ohnehin weit. Die Plätze dort sind längst von anderen besetzt. Ist zwischen Merz, CDU, CSU und AfD im Parteiensystem noch Platz für eine Kubicki-FDP?
15: Wir sehen nicht, dass die FDP hier große Chancen hat, irgendwie von der AfD großartig Wähler und Wählerinnen zurückzugewinnen. Die Wählerschaft der AfD ist mittlerweile sehr verfestigt. Eine kleine Partei wie die FDP zu wählen, ist, glaube ich, nicht besonders lukrativ. Und insofern glaube ich nicht, dass das aufgehen wird.
10: Für manche droht gar ein Ausverkauf der FDP. Zumindest das bisherige Werbematerial wird auf dem Parteitag schon mal rausgehauen. Inhaltlich wollen die Liberalen mit Kubicki künftig mehr Wirtschaftspolitik verkaufen, plädieren für ein einfacheres Steuersystem und einen flexiblen Renteneintritt. Doch die Abgrenzung zur AfD, sie dürfte ein Konfliktherd bleiben. Die unterlegene Kandidatin macht dazu klare Ansagen an den neuen Parteichef.
16: Er hat meine volle Unterstützung, wenn die Richtung stimmt. Es geht um eine Haltung. Und wer auch nur einen Hauch kokettiert mit der AfD, nennen sie es Brandmauer, nennen sie es Tralala oder Gartenhecke, wer nur einen Hauch mit dieser Partei kokettiert, wird mich auf der Zinne haben.
3: Und direkt vom Parteitag hier in Berlin ist er zu uns ins Studio gekommen. Herzlich willkommen, der neue FDP-Chef Wolfgang Kubicki.
17: Vielen Dank.
3: Herr Kubicki, empfinden Sie das als Drohung von Marie-Agnes Strack-Zimmermann?
17: Erstens kann man mich nicht bedrohen und zweitens weiß ich gar nicht, was Marie-Agnes will. Wir arbeiten seit 13 Jahren zusammen und meine Position zu dieser Frage entspricht exakt Ihrer Position oder der Position des gesamten Präsidiums. Es wird weder eine Zusammenarbeit noch Gespräche unsererseits mit der AfD geben, warum auch. Aber klar ist auch, dass wir unsere Haltung in der Politik, die Frage, ob wir Anträge im Parlament einbringen, in den Landtagen einbringen, wir nicht davon abhängig machen, ob die AfD möglicherweise zustimmen könnte oder auch nicht, oder die Linken oder wer auch immer. Wer aufhört, seine Position zu markieren aus lauter Angst, die AfD könnte zustimmen, der kann auch zu Hause bleiben.
3: Aber auch Sie lassen keinen Versöhnungswillen, würde ich mal sagen, erkennen. Sie haben heute noch mal gesagt, dass Marie-Agnes Strack-Zimmermann weiß jetzt, wo der Hammer hängt nach diesem Ergebnis. Spalten da zwei alte Schlachthäuser, um Sie zu zitieren, die FDP?
17: Das glaube ich nicht. Ich bin gewählter Bundesvorsitzender der Freien Demokratischen Partei, der gesamten Freien Demokratischen Partei, auch der von Marie-Agnes Strack-Zimmermann. Und man sollte so eine Kandidatur wechselseitig auch nicht überbewerten. In demokratischen Parteien ist es gelegentlich üblich, dann sucht man sich Themenfelder, in denen man das begründen kann. Aber nach einer Schlacht ist die Schlacht vorbei und dann konzentriert man sich darauf, auch gemeinsam erfolgreich zu sein.
3: Also für Sie ist es jetzt durch?
17: Ja, die Sache ist entschieden. Also wer auch immer eine Entscheidung in der FDP haben wollte, hat sie bekommen. 60% der Mitglieder haben sich entschieden, Wolfgang Kubicki zu wählen und damit die Richtung der Partei vorgegeben.
3: Schauen wir mal auf die Inhalte. Da haben wir heute gehört, Subventionsabbau, einfacheres, gerechteres Steuersystem, niedrigere Steuern. Subventionsabbau, ist das nicht das Programm, mit dem Christian Lindner 4,3% bei der Bundestagswahl bekommen hat? Oder was ist neu in dieser
17: FDP? Ja, möglicherweise ist es die Tatsache, dass wir das nicht haben umsetzen können in einer Koalition mit Bündnis 90 Die Grünen und SPD. Denn eins ist klar, wir haben momentan im Subventionsbericht ausgewiesen 117 Milliarden Euro Subventionen. Das ist sechsmal so viel als noch vor 10 Jahren. Und wir müssen uns die Frage stellen, hat das den Wohlstand gemehrt und hat uns das vorangebracht oder vielleicht sogar behindert?
3: Aber nochmal die Frage, was ist denn neu? Weil das Programm stand nach der Ampel zur Wahl und hat dazu geführt, dass Sie aus dem Bundestag rausgeflogen sind.
17: Ja, das zentrale Thema bei der Wahl war bedauerlicherweise nicht die wirtschaftliche Entwicklung, sondern die Frage der Migrationspolitik, die Frage der Zustimmbegrenzung, die Frage rechts gegen links. Aber wir brauchen eine andere Priorisierung. Wir müssen uns doch fragen, auch die Leute, die in Berlin unterwegs sind, was die Menschen wirklich umtreibt. Und momentan treibt sie prioritär um, dass sie Wohlstandsverluste erleiden oder vor sich sehen und dass es kein Mittel momentan gibt, was sie erkennen können, dass die Parteien auf den Weg bringen, um die Wirtschaft wieder in Schwung zu bringen.
3: Apropos Wohlstandsverluste, die FDP hat immer gesagt, zum Thema Klimaschutz braucht es einen Marktmechanismus mit dem CO2-Preis. Jetzt haben wir hohe Energiepreise. Es wird schon ins Spiel gebracht, den CO2-Preis auszusetzen. Bleibt die FDP dabei? Jeder kann sich Heizungen aussuchen, wie er will, und Autos. Aber der CO2-Preis, der bleibt als marktwirtschaftliches Instrument.
17: Ja, jetzt müssen wir uns überlegen, was Sie unter CO2-Preis verstehen.

0: Verstehe. Wenn Sie den Emissionshandel meinen, den europäischen Emissionshandel, ist das das einzige wirksame Instrument, weil Sie auf die Art und Weise über Preisindikatoren dazu beitragen können, dass CO2-Emissionen eingespart werden und man kann die Zertifikate auch handeln. Das bedeutet, die Unternehmen.
1: Aber Sie müssen sich ja verknappen.
0: Ja, ich muss das nicht, aber es wäre sinnvoll, dass der Staat gelegentlich sich verknappt. Aber noch einmal, die Überlegung ist, und die ist richtig. Wir arbeiten in Deutschland mit Auflagen, mit Verboten. Wir arbeiten mit einer besonderen Steuer. Und diese ganzen Instrumente führen dazu, dass die Preise explodieren. Wenn wir uns auf den Zertifikatehandel konzentrieren, dann haben wir einen marktwirtschaftlichen Mechanismus, der dazu führt, dass wir weniger CO2 bekommen und die Menschen sich daran anpassen können. Und zwar nicht sprunghaft, sondern langsam und kontinuierlich.
1: Ganz herzlichen Dank für den Besuch bei uns. Danke, Herr Wolfgang.
0: Immer wieder gerne.
1: Gerne. New York. In dieser Stadt wird's spannend. Am Mittwoch entscheidet sich dort, ob Deutschland für 2 Jahre Mitglied im UN-Sicherheitsrat wird. Aber was haben wir da zu bieten? Verstöße gegen das Völkerrecht klipp und klar benennen, da ist Kanzler Merz momentan eher zurückhaltend. Entwicklungs- und Nothilfe kürzt Deutschland gerade drastisch. Und zur letzten UN-Vollversammlung war Friedrich Merz nicht mal angereist. Deutschlands Rolle in der Welt schnell wieder stärken, eine Mission jetzt für alle Minister. Claudia Buckenmeier.
2: Schauplatz Kanada. Hauptdarsteller Boris Pistorius. Auf ihm ruhen die Hoffnungen der deutschen Industrie. Zu Gast auf der größten kanadischen Sicherheitsmesse. Ein Botschafter für ein größeres Gewicht Deutschlands. Der Verteidigungsminister kam diese Woche nicht nur als Handelsreisender, Rüstungsgeschäfte als Türöffner für mehr politische Partnerschaft, um Kanada an Europa zu binden.
3: Wir wollen Seite an Seite für Sicherheit sorgen, im Nordatlantik, dem hohen Norden und ja auch der Arktis.
2: Mit bis zu 12 U-Booten des Kieler Unternehmens TKMS, eine deutsch-norwegische Kooperation. Doch es gibt Konkurrenz aus Südkorea. Pistorius will den Auftrag im Wert von mehr als 30 Milliarden Euro nach Deutschland holen. Andere Aufträge sollen das Rüstungsgeschäft ergänzen.
3: Mit dem Bau von 12 U-Booten können tausende Arbeitsplätze geschaffen und erhalten werden, und das auf eine lange Zeit. Wir rechnen mit einem ökonomischen Mehrwert allein für Kanada in dreistelliger Milliardenhöhe.
2: Demonstrativ freundschaftlich das kurze Tête-à-tête mit Premierminister Carney. Enge Verbündete, bis es ums Geld geht. Carney denkt vorrangig an die kanadische Wirtschaft bei der Aufrüstung seines Landes. Wir können so investieren, dass der Nutzen für Kanada besonders groß ist. Deshalb haben wir unsere Einkaufsstrategie verändert. Der Chef von TKMS begrüßt die Unterstützung durch die Politik. Aber um Kanada stärker an Europa zu binden, brauche es mehr als Rüstungsgeschäfte. Flüssiggas zum Beispiel oder seltene Erden.
4: Man darf da auch nicht naiv sein, nur dieser eine Deal wird nicht die ganze Beziehung zwischen Kanada und Deutschland beschreiben. Und es braucht immer viel Kleber, bis am Ende was zusammenhält.
2: Internationale Beziehungen sind komplex. Wenn die Chemie stimmt, wie zwischen dem deutschen Verteidigungsminister und der kanadischen Außenministerin, ist manches leichter. Aber Sicherheit gibt das nicht. Nicht für Pistorius und den U-Boot-Deal.
5: Moin aus New York. Nächste Woche wird
2: und nicht für Außenminister Wadefuhl. Auch er zurzeit auf Werbetour für Deutschland. Für einen Sitz im UN-Sicherheitsrat.
5: Wir haben ein gutes Angebot. Wir werben um jede Stimme. Und das auch das ganze Wochenende durch. Auf geht's.
2: Alle 8 Jahre kandidiert Deutschland. Früher ein Selbstläufer. Dieses Mal unsicher. Die Gründe vielfältig. Die Israel-Politik, der Sparkurs bei der Entwicklungshilfe.
6: Die Koalition hat die Mittel dort wirklich dramatisch zusammengestrichen, auch für so wichtige Programme wie das Welternährungsprogramm.
2: Ungewohnter Druck für Deutschland, das international eine größere Rolle spielen will. In Kanada soll die Entscheidung Ende Juni fallen, in New York bereits diesen Mittwoch.
1: Und in New York sind wir jetzt live verbunden mit Außenminister Johann Wadefuhl. Hallo, Herr Wadefuhl. Dass Diplomaten das gut finden, ist klar. Aber erklären Sie uns kurz, was hat Deutschland davon, wenn wir einen Sitz im Weltsicherheitsrat haben?
7: Naja, es geht ja nicht um die Rolle der Diplomaten, es geht um die Rolle, die Deutschland einnehmen kann. Wir werden von

0: Um reinzukommen, brauchen Sie eine Zweidrittelmehrheit unter den Staaten. Realistisch gesehen wird die deutsche Unterstützung für Israel Stimmen kosten.
1: Nein, das glaube ich nicht, weil wir eine sehr balancierte Position dazu einnehmen. Jeder weiß, dass wir eine besondere Verantwortung haben für Israel. Aber jeder weiß auch, dass wir das internationale Recht vertreten, dass wir Israel an mancher Stelle auch dort kritisieren, wo es Dinge macht, die Regierung jedenfalls Dinge macht, die wir falsch finden. Ich denke zum Beispiel an die Siedlungspolitik. Aber sehen Sie, wenn wir in den globalen Süden schauen, dann kriegen wir sehr viel Unterstützung. Fast alle afrikanischen Staaten unterstützen Deutschland. Das zeigt, welches Vertrauen wir in dieser Region haben. Dem werden wir gerecht werden müssen. Aber das zeigt auch, welche gewachsene internationale Rolle Deutschland wahrnehmen kann und aus meiner Sicht auch muss. Denn die Weltgemeinschaft ist in einer schwierigen Situation. Und der Friedensrat, den diese Welt sich geschaffen hat, das sind die Vereinten Nationen. Und das höchste Gremium ist der Sicherheitsrat. Es wäre ein Prädikat für Deutschland, dazu zu gehören. Und darum werben wir in diesen Stunden.
0: Noch eine Frage zu aktuellen Entwicklungen. Seit Beginn des Ukraine-Krieges hören wir aus den Hauptstädten und aus dem NATO-Hauptquartier, jeder Quadratmeter Bündnisgebiet wird verteidigt. Jetzt schlagen regelmäßiger Drohnen in Litauen oder in Rumänien ein. Wann folgt da aus diesen Worten etwas?
1: Wir zeigen vollständige Solidarität mit allen NATO-Partnern. Das war in Polen schon der Fall. Wir sind auch beteiligt im baltischen Raum und jetzt auch mit Rumänien. Diese Drohne hätte vielleicht effektiver bekämpft werden können. Das zeigt, wir müssen die Luftverteidigung in jedem Fall besser ausgestalten, dort mehr investieren. Aber es ist vollkommen klar, die NATO macht 0,0 Kompromisse, wenn es um die Verteidigung unserer Grenzen angeht. Wir senden ein klares Signal an Moskau. Und das sei in dieser Stunde auch gesagt. Es ist natürlich ein völlig falsches Signal, dass jetzt AfD-Politiker zu einem Ereignis nach St. Petersburg reisen. Dieses Russland muss erst einmal verstehen, dass Frieden dadurch geschaffen wird, dass man sich in diesem Ukraine-Konflikt endlich dazu verständigt, Waffenstillstand zu machen und zu verhandeln. Wenn das geschieht, dann kann man auch wieder miteinander sprechen.
0: Herzlichen Dank für Ihre Zeit heute Mittag in New York, heute Abend hier. Herzlichen Dank, Johann Wadefuhl.
1: Sehr gerne.
0: Und das war der Bericht aus Berlin. 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
6: Dass Thomas stundenlang mit seiner Frau über Strickmuster diskutiert, ist neu.
7: Mann, ich hab da schon einen rausgesucht.
6: Die Arbeitslosigkeit traf sie völlig unerwartet.
8: Na, ich war doch richtig kindgeschockt. Ich habe da überhaupt nicht mit gerechnet, weil es ihm gut gefiel. Er hatte super Kontakt auch zum Chef und er hatte so das Feedback war perfekt.
9: Es war eine Firma, da war ich erst ein knappes halbes Jahr und habe dann in der Zeit die Montageabteilung auf Vordermann gebracht. Und die Firma war in einer Firmengruppe, Investoren. Die hatten in ganz Deutschland hatten die 7 oder 8 so Dorbaufirmen. Und haben aber festgestellt, dass die Montageabteilung nicht rentabel war. Und haben die halt von heute auf morgen eben outgesourced.
6: Das Fazit des erfahrenen Metallbauers nach 50 Bewerbungen und 10 Vorstellungsgesprächen.
9: Aus dem Gespräch raus, dass die Erfahrung passt, die wäre vorhanden, aber halt eben das Alter zu hoch ist. Dass halt die wollten jemand Jüngeren haben. Aber so konkret wurde es nie ausgesprochen, aber versteckt ist, naja, bin ich zu alt. Und das war für mich schon neu.
6: Wird er mit 61 Jahren noch einen Job bekommen? Wir werden es später herausfinden. Bei Josephine ist es schon die 105. Bewerbung.

0: Seit September sucht die 28-jährige Berlinerin einen Job.
1: Man fängt halt an zu zweifeln, hat es nicht ausgereicht, was ich gemacht habe? Bin ich nicht gut genug? Oder woran liegt es jetzt? Habe ich meinen Lebenslauf falsch aufgesetzt? Und auch ein bisschen Frustration und Wut. Man steckt da so viel Arbeit rein und fragt sich dann auch manchmal, möchte ich mich jetzt noch mal bewerben? Also ist es das jetzt wert, nur damit ich wieder eine Standardabsage bekomme?
0: Sie hat einen Bachelor in BWL und einen Master in Personalwesen. Eng wird es inzwischen auch finanziell. Arbeitslosengeld bekommt sie nicht. Sie lebt mit ihrem Freund in einer günstigen Wohnung. Die Familie hilft ihr. Als Berufseinsteigerin hat sie es besonders schwer.
1: Wenn da Juniorpositionen mit 4 bis 5 Jahren Erfahrung ausgeschrieben werden und was du alles an Programmen schon gemacht haben musst, dann frage ich mich, woher soll ich denn die Erfahrung nehmen? Und da können wir nicht mithalten. Also ich finde, das ist schon ein Widerspruch, aber der Arbeitsmarkt kann sich das auch gerade erlauben.
0: Dass sie keinen Job bekommt, das hätte sie nicht erwartet. Dann der Schock. In ihrer ersten Festanstellung wird ihr am Ende der Probezeit gekündigt.
1: Also ich habe das Gefühl, dass ich so ein bisschen aus dem Raster falle, wie glaube ich auch viele junge Menschen gerade nach dem Studium. Meine Familie hat jetzt auch gesagt, schau erst mal, nimm dir ein bisschen Zeit, dass du einen Job findest. Aber irgendwann kommt schon der Punkt, wo ich vielleicht sagen würde, ich nehme auch andere Jobs an, die nicht ganz so passen. Aber ich hoffe nicht, dass es so weit kommt.
0: Wird es für Sie noch klappen? Das werden wir später erfahren. Tatsache ist, die Arbeitslosenquote steigt 2025 auf 6,3%. Die Arbeitslosigkeit bei Akademikern liegt zwar darunter, aber auch hier waren es 2025 3,3%. Wir fragen nach bei André Stelzer. Er ist Vermittler für Akademiker bei der Agentur für Arbeit in München. Seine Beobachtungen?
2: Hohe Anforderungen an die Stellen, also sehr zum Teil auch überladene Stellenausschreibungen, wo man die eierlegende Wollmilchsau sucht. Das auf der einen Seite und dann hat man eben die Problematik, dass am besten junge Studienabsolventen mit 10 Jahren Berufserfahrung, sage ich jetzt mal überspitzt. Also es ist wirklich nicht beneidenswert, aktuell arbeitslos zu sein.
0: Für Thomas ist Arbeitslosigkeit eine neue Erfahrung. Die Zeit für Hobbys wie das Motorradfahren befriedigt ihn nicht.
3: Dass ich eben, wie soll ich sagen, dass ich was erschaffe oder dass ich eben was bewirke natürlich auch, wo ich auch stolz drauf bin. Das war mir schon immer auch wichtig, auch eine gewisse Anerkennung, natürlich dann auch eine Wertschätzung zu bekommen. Manchen ist es nicht so wichtig, aber für mich ist es schon immer ein großer Bestandteil eben. Das habe ich geschafft.
0: Aber natürlich geht es auch bei ihm ums Geld.
3: Wir haben es uns tatsächlich, meine Frau und ich, durchgerechnet. Wir können zu Hause bleiben, aber wir können dann uns aber auch nichts mehr leisten. Und das soll es nämlich auch nicht sein.
0: Auch Josephine kann sich vieles nicht leisten. Sie fühlt sich an den Rand gedrängt. Hat sich das Studium überhaupt gelohnt?
1: Ich glaube, mittlerweile studieren sehr, sehr viele Leute. Das war, glaube ich, damals auch nicht so gedacht, dass so viele ins Studium gehen. Dann wurde das halt von der Gesellschaft so ein bisschen gepusht und dann haben wir alle studiert und jetzt stehen wir studiert da. Aber ich glaube, so viele Berufe, die wirklich einen studentischen Abschluss brauchen, gibt es gar nicht.
0: Der Trend ist klar. 2022 gab es rund 385.000 offene Stellen für Hochqualifizierte. 2025 wurden nur mehr etwa 188.000 neu gemeldet. Die Einschätzung von Arbeitsmarktexperten, der aktuelle Einstellungsstopp sei nur vorübergehend, hilft dem 61-jährigen Thomas nur wenig. Auch er weist auf Widersprüche hin.
3: Das wollen Sie alle, Erfahrung, eine gewisse Autorität natürlich, wenn es eine Führungsposition ist. Aber jung soll er halt sein. Und das beißt sie.
0: Dann die glückliche Wende. Kurz nach dem Ende der Dreharbeiten wird er als Projektleiter bei einem Gerüstbauer in Nürnberg angestellt. Seine Erfahrung hat den jungen Chef überzeugt.

0: Auch Josephine findet eine Anstellung, macht nun Marketing und Personal für einen gemeinnützigen Verein. Das Gehalt ist niedriger als erwünscht. Aber
1: ich weiß, man kann es nicht mehr hören, aber Work-Life-Balance heißt für mich auch, dass vielleicht Überstunden bezahlt werden oder aufgeschrieben werden. Einfach nur als Wertschätzung, dass man dann vielleicht auch einen Tag mal um 14 Uhr gehen kann und nicht erst um 17 Uhr. Sowas fände ich schon toll. Einfach ein nettes Team, aus Jung und Alt gemischt. Wir können voneinander lernen. Man kann ins Büro gehen, man kann auch mal von zu Hause arbeiten. Vielleicht so ein bisschen Flexibilität auch.
0: Zigtausende andere, gut ausgebildete, motivierte, jüngere und ältere Menschen wollen arbeiten. Auch sie hoffen auf ein Happy End und bewerben sich weiter.
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1: Willkommen an diesem Sonntagabend zum Wochenausklang. Am Ende kann es sowieso nur eine geben. Eine Stadt oder Region, die sich für Deutschland um die Ausrichtung der Olympischen Spiele bewirbt. Die ersten drei Interessenten stehen schon fest. Berlin, München und die Rhein-Ruhr-Region. Ob sich auch Hamburg auf den Olympiaweg machen kann, darüber wurde bis einschließlich heute in der Hansestadt abgestimmt. Doch aller eindrucksvollen Werbung zum Trotz, am Abend wurde ziemlich schnell klar, einen vierten Bewerber wird es nicht geben. Benedikt Schäper.
2: Vor 9 Monaten hatte Hamburg Steffen Rühlke ins Rennen geschickt, um die Olympischen und Paralympischen Spiele in die Hansestadt zu holen. Am Nachmittag noch gespanntes Warten auf das Votum der Bürger.
3: Ich bin heute, ob Sie es glauben oder nicht, so ruhig und gelassen wie selten zuvor, weil ich weiß, dass wir alles reingeworfen haben. Und das ist genau wie im Sport. Mehr kann man nicht tun. Das haben wir getan. Und deswegen bin ich froh und ruhig und gelassen und erwarte das, was kommt.
2: Rühlke organisierte im Auftrag des Senats eine millionenschwere Kampagne, visualisierte, wie Wettkämpfe zwischen Alster und Elbe aussehen könnten für die heutige Entscheidung. Die Konkurrenz hatte schon vorgelegt. München will unter anderem mit historischen Sportstätten punkten und hat im vergangenen Oktober mit 66% für eine Bewerbung gestimmt. Gefolgt im April von der Region Köln-Rhein-Ruhr. Auch hier wollen rund 2/3 die Kandidatur. Ein Werbefaktor, die Rekordticketanzahl. Auch die Hauptstadt hat ihren Hut in den Ring geworfen. Das Berliner Abgeordnetenhaus hat jüngst mit breiter Mehrheit für Spiele gestimmt, aber auf Bürgerbeteiligung verzichtet. Ein deutliches Ja auch aus Kiel, als Co-Austragungsort vor allem fürs Segeln. Am Abend dann das Wahlergebnis des Hamburger Referendums. 54,9% lehnen eine Kandidatur ab. Für Bürgermeister Tschentscher eine herbe Niederlage.
4: Das Votum gegen die Bewerbung ist für den Senat verbindlich. Ich bedauere die Entscheidung, aber ich habe soeben den Präsidenten des Deutschen Olympischen Sportbundes darüber informiert, dass Hamburg die Bewerbung um die Olympischen und Paralympischen Spiele nicht aufrechterhält.
2: Bereits 2015 hatten Hamburgs Bewohner in einer Volksabstimmung eine Kandidatur abgelehnt. Alte und neue Gegner sehen bis heute keine Grundlage für Olympische Spiele in der Hansestadt.
5: Sport ist vielfältiger als das. Es gibt noch deutlich andere Optionen. Und ich glaube, Hamburg möchte sagen, wir wollen eine andere Option haben. Hört uns zu, lasst uns das entwickeln.
2: Kampagnenmanager Steffen Rühlke bedauert zwar, dass die Hamburger gar nicht erst an den Start gehen wollen, zeigt sich aber als fairer Verlierer.
3: Die Hamburger und Hamburger haben gesagt Nein zu den Olympischen und Paralympischen Spielen. Wir haben alles gegeben. Das ist wie im Sport. Es hat nicht gereicht. Als gute Demokraten werden wir das würdevoll respektieren.
2: Mit der heutigen Hamburger Entscheidung ist nun der Startschuss gefallen für einen Dreikampf im Rennen um die deutsche Kandidatur. Ende September entscheidet der Deutsche Olympische Sportbund dann, welche Stadt oder Region zum internationalen Wettbewerb antritt. Für die Olympischen und Paralympischen Spiele 2036, 40 oder 44.
1: In den Osten der Republik, wo die Landschaft jetzt Ende Mai blüht. Buchstäblich. Allerdings meinte der frühere Bundeskanzler Helmut Kohl 1990 mit den blühenden Landschaften weniger eine ökologische als eine ökonomische Zukunftsperspektive für die ostdeutschen Bundesländer. Doch damit verhielt es sich bekanntermaßen doch komplizierter als gedacht. Die ostdeutsche Wirtschaft holte zwar ordentlich auf, aber kam nie an westdeutsches Niveau ran und droht aktuell, laut dem neuen Wettbewerbsreport Ostdeutschland, den Anschluss zu verlieren. Politik und ostdeutsche Unternehmen diskutieren gerade, umgeben von blühenden Landschaften am Scharmützelsee in Brandenburg, darüber, was dringend zu tun ist. Markus Rehr.
6: Auf dieser Baustelle bei Wustermark im Havelland investiert ein britisches Unternehmen gerade 3 Milliarden Euro. Ein riesiges Rechenzentrum soll hier in Brandenburg entstehen. Die Nähe zu Berlin war ein entscheidender Faktor, dieses Umspannwerk ein weiterer.
7: Ich habe mir erstmal dieses Umspannwerk angeguckt und dann stand ich hier auf ungefähr auf diesen Flächen hier und habe einfach gesehen, wie viel Land hier eigentlich ist. Und damals war es so, dass ich dann hier schon, ich habe gesagt, hier will ich hin.
6: Durch das Rechenzentrum sollen IT-nahe Firmen nach Wustermark gelockt werden, sagt die Gemeinde, und dadurch attraktive Arbeitsplätze und Steuereinnahmen für Investitionen in Schulen und Kitas bringen. Auch beim Ostdeutschen Wirtschaftsforum im brandenburgischen Bad Sarrow geht es vor allem um die eine Frage: Was kann den Standort Ostdeutschland voranbringen? Die Stimmung unter den Unternehmern hier ist nicht die beste. Nur 25% der befragten Unternehmen sehen die Gesamtsituation positiv, 49% negativ. Das Potenzial Ostdeutschlands dagegen halten 57% für groß, nur 22% schätzen es als klein ein. Stärken sehen Unternehmer wie Experten in einer industrienahen Forschungslandschaft und in gut ausgebildeten Fachkräften, aber nicht nur.
8: Der Standort mit seinen Bedingungen, verbesserter Infrastruktur, im Grunde neuerer Infrastruktur, die großen Brückenprobleme haben wir in den alten Bundesländern, einfach der Historie geschuldet, dem weit vorangeschrittenen Ausbau der Erneuerbaren, der Verbesserung und Verfügbarkeit von Fernwärme. Also zeigt ja, als sind viele Elemente deutsam. Und es ist nicht mehr so, dass Regionen in den neuen Ländern schlechter ausgestattet sind als in den alten.
6: Auf die Stimmung drücken vor allem hohe Regulierung, Abgaben und Energiepreise. Und die Ostbeauftragte der Bundesregierung muss sich hier beim Wirtschaftsforum auch das anhören. Mehr als die Hälfte der Unternehmen spüre noch nichts von den wirtschaftspolitischen Maßnahmen der Bundesregierung.
7: Ich glaube, es ist auch wichtig, dass wir gerade in diesen Zeiten auch sehr klar sagen, was geht und was nicht geht und was noch dauert. Wir arbeiten intensiv daran, dass wir das Land modernisieren, gerade auch mit der Digitalisierung, Entbürokratisierung. Da haben wir uns sehr viel vorgenommen. Das ist gerade auch sehr intensiv in der Umsetzung. Aber das wird mittelfristig wirken und nicht sofort.
6: Auch am Rechenzentrum im Havelland bei Wustermark wird man noch eine Weile bauen. Immerhin 2028 soll es ans Netz gehen.
1: Die mittelalterliche Kreuzritterburg Beaufort bietet einen Blick über weite Teile des Südlibanon. Sie gilt deshalb als strategisch wichtiger Punkt. Und daran hat sich im Laufe der Jahrhunderte nichts geändert. So hat nun die israelische Armee die Burg im Zuge der jüngsten Bodenoffensive eingenommen. Seit Mitte April gilt zwischen Israel und der Hisbollah offiziell eine Waffenruhe, doch beide Seiten halten sich nicht daran. Vergangene Woche eskalierten die Luftangriffe im Süden des Libanon. Nun die Ausweitung der israelischen Bodenoffensive Richtung Norden über den Litani-Fluss hinweg weiter bis zur Beaufort-Höhe. Aus dem Libanon

0: berichtet Vera Rudolph.
1: Auf dem historischen Wahrzeichen für die Menschen im Libanon weht seit heute Morgen die israelische Flagge. Die Burgruine auf fast 700 Meter Höhe, bislang eine Schlüsselposition der Hisbollah. Und ein wichtiger strategischer Ort, von dem sich das umliegende Gebiet weit überblicken lässt. Nach heftigen Kämpfen hat das israelische Militär ihn nun besetzt. Unsere Truppen haben den Litani-Fluss überquert. Sie haben Beaufort eingenommen und Gebiete unter ihre Kontrolle gebracht, die vorher unter Kontrolle der Hisbollah standen. Mein Befehl lautet nun, diese zu festigen und auszuweiten. Bereits in den 70er Jahren war das Gebiet um die Burg umkämpft, damals zwischen der palästinensischen Befreiungsorganisation und dem israelischen Militär. Das eroberte die Burg 1982 schon mal und hielt sie als Militärstützpunkt bis zum Rückzug aus dem Libanon im Jahr 2000 besetzt. Der Vorstoß bis nach Beaufort, für Israel ein enormer militärischer Vorteil, so Militärexperten. Von hier aus können sie die Truppen an der gelben Linie, also dem bereits eingenommenen Gebiet, sowie die Übergänge und Brücken, die die israelische Armee neu errichtet hat, absichern. Dies erleichtert den Bodentruppen den Vorstoß nach Westen und Norden. Auch in der Küstenstadt Tyros griff Israel heute wieder aus der Luft an und erneuerte seinen Räumungsaufruf für weitere Gebiete mit über 100 Ortschaften. In der Hauptstadt Beirut stehen viele Menschen unter Schock. Der neue Vorstoß Israels reißt bei vielen Libanesinnen und Libanesen alte Wunden auf. Es fühlt sich an, als ob der ganze Libanon verloren ist, nicht nur der Süden. Denn die Festung ist ein Wahrzeichen für uns. Ab Dienstag wollen libanesische und israelische Vertreter in Washington weiter verhandeln. Die Themen: die Entwaffnung der Hisbollah und eine Waffenruhe, die halten soll. Wie willst du verhandeln, wenn du nichts in der Hand hast? Unsere Regierung bettelt um eine Waffenruhe und wir wissen, was wir von Israel erwarten können. Während verhandelt wird, töten sie weiter. Auch im Norden Israels immer wieder Luftalarm. Die Hisbollah greift hier weiter mit Drohnen und Raketen an.
2: Zu Vera Rudolph in Beirut. Vera, die Einnahme der Burg Beaufort hat also militärisch und symbolisch große Bedeutung. Welche politischen Folgen hat sie denn?
1: Ja, es wird vermutlich die Verhandlungen erschweren, die ja ab Dienstag in Washington mit Regierungsvertretern beider Länder angesetzt sind. Und die waren sowieso schon davor auch festgefahren. Jetzt also der Vorstoß über den Litani-Fluss nach Beaufort. Das ist ein Wahrzeichen für viele Libanesinnen und Libanesen. Und Israel hat anscheinend auch grünes Licht für dieses Vorgehen von den USA bekommen und hat auch angekündigt, in den nächsten 24 Stunden weitere Gebiete einzunehmen. Dem Libanon selbst bleibt nichts anderes übrig, als weiter zu verhandeln. Hier im Land gibt es keine Kraft, um Israel dazu zu zwingen, aus den eingenommenen Gebieten sich wieder zurückzuziehen. Das heißt, der Libanon ist darauf angewiesen, auf internationalen Druck, aber auch auf eine klare Haltung der USA, um seine Staatssouveränität wiederherzustellen.
2: Vera, welche Folgen lassen sich absehen für die Menschen im Libanon?
1: Also mit diesem erneuten Räumungsaufruf von heute sind über 100 Ortschaften betroffen. Das heißt, die schiitische Bevölkerung, die in diesen Gebieten geblieben ist, die wird jetzt vertrieben, macht sich auf den Weg hier Richtung Norden, auch in die Hauptstadt Beirut. Das heißt, der Druck hier auf die Hauptstadt nimmt zu und auch auf den sowieso überforderten, bankrotten Staat.
2: Dankeschön, Vera Rudolph in Beirut.
1: Gerne.
2: Und wir blicken auf das Sportliche dieses Abends, auf die deutsche Fußballnationalmannschaft, die sich in 2 Tagen auf den Weg in die USA macht. So war es heute also ihr finaler Auftritt in Deutschland vor der anstehenden Weltmeisterschaft in Nordamerika im Testspiel gegen Finnland. Und da in Mainz hat sich die Mannschaft von Julian Nagelsmann torreich von den Fans hierzulande verabschiedet. Bernd Schmelzer.
3: Der Bundestrainer kann sehr zufrieden sein. Ergebnis und vor allem die zweite Hälfte stimmen optimistisch. Die DFB-Auswahl geht nach 34 Minuten in Führung, als Dennis Undaf nach einer schnell ausgeführten Ecke zur Stelle ist. 5. Länderspieltor im 7. Auftritt für den Stuttgarter. Die Finnen haben sich bis zu diesem Zeitpunkt gut gewehrt. In der ausverkauften Mainzer Arena geht es nach dem Seitenwechsel sehr schnell. Als die finnische Abwehr das 2:0

0: 2:0 durch Florian Wirtz extrem begünstigt. Der Weltranglisten 37. hat nun Probleme, dem Tempo der deutschen Mannschaft noch etwas entgegenzusetzen. Denn kurz darauf sind Lennart Karl und erneut Dennis Undaff nicht zu halten. 3:0 und noch keine Stunde vorbei. Undaff mit einem Doppelpack und einer Vorlage, eine Top-Vorstellung, danach muss er allerdings angeschlagen raus. Was den Spielfluss aber nicht beeinträchtigt. Genauso wenig wie die Abschlussqualität. Jamal Musiala 4:0 bei seinem Comeback im DFB-Trikot nach über 15 Monaten verletzungsbedingter Pause. Gleichzeitig der Endstand. Test gelungen, so kann es losgehen Richtung USA.
1: Mit einem sehr guten Gefühl. Wir sind, haben eine gute Einstellung, sind positiv. Wir wissen, was wir schaffen können. Und einfach weitermachen.
2: Ich glaube, wir haben heute ein gutes Spiel absolviert und können stolz auf uns sein.
0: Morgen wird sich die Mannschaft in Frankfurt von den Fans noch verabschieden, ehe es am Dienstag dann nach Chicago geht. Dort steht am kommenden Samstag noch ein Test gegen die USA auf dem Programm.
3: Von Mainz nach Magdeburg, wo auf der traditionsreichen Galopprennbahn heute im Wortsinn nichts Großes geboten wurde. Denn hier haben Sieger kurze Beine bei der deutschen Meisterschaft im Dackelrennen. Wo sonst die Hufe fliegen, wehten an diesem Wochenende die Ohren im Wind. Wo sonst Pferde ihre Runden galoppieren, rannten jetzt Dackel auf einer 40 Meter Distanz um die Wette. Das mag aus vielerlei Gründen nicht jedermanns Sache sein. Viele Fans aber, ob an der Rennbahn oder im Internet, sind hin und weg. Sven Knobloch hat sich mittendrin auf der Magdeburger Galopprennbahn Hund und Halter angeschaut.
4: In ein paar Sekunden geht es für Schmusi um alles. Finale der deutschen Meisterschaft im Dackelrennen. 40 Meter bis zur Unsterblichkeit. Ein paar Stunden früher. Auf der Magdeburger Galopprennbahn, auf der sonst Pferderennen stattfinden, treten an diesem Wochenende mehr als 250 Dackel gegeneinander an. In den Rennklassen Kaninchen, Zwerg und Standarddackel. Bruno und Larissa Backe ruhen sich mit ihrem Standarddackel Schmusi gerade im Schatten aus. Er hat sich für das Finale qualifiziert und soll sich jetzt schonen und stärken. Die drei kommen aus einem kleinen Ort im Harz. Es ist ihr erstes Dackelrennen. Den 40-Meter-Sprint haben sie zu Hause einfach mal ausprobiert.
5: Wir haben auch nebenbei die Zeiten gestoppt, weil wir uns dann vorher belesen hatten, wie schnell laufen die denn so im Durchschnitt. Und da haben wir dann bei uns beim Training schon gesagt, ganz schön,
6: doch so
5: schnell. Ja, gucken wir mal, was denn wird. Und hat er anscheinend ja doch gut bewiesen, dass es auch ohne viel Training, sage ich mal, wenn der Spaß, der sollte ja im Vordergrund stehen. Und sich da ein bisschen reindenkt, geht das auch.
4: Anstrengend war es bisher, sagen sie, für alle. Tierschützer kritisieren solche Rennen. Der Lärm und die Menschenmengen seien großer Stress für die Hunde. Besonders Dackel zudem sehr anfällig für Rückenverletzungen. Veranstalterin Annemarie Mietreich betont, vor dem Rennen gibt es für alle Hunde einen verpflichtenden Gesundheitscheck.
7: Entweder durch unsere Tierärztin oder durch die heimische. Der darf dann auch nicht allzu alt sein, also maximal 7 Tage, damit wir wirklich wissen, dass der Hund fit ist. Die Impfausweise werden kontrolliert. Wir sind hier komplett im Gespräch mit dem Veterinäramt.
4: Was hier in Magdeburg schnell klar wird, der Dackel ist wieder in Mode. Früher als Spießerhund verschrien, ist er nun zum Trendtier auf Instagram geworden. Einige lassen ihn sich hier sogar unter die Haut stechen.
8: Sie sind natürlich anspruchsvoll, aber auch total witzig und lieb und ja, ist einfach ein toller Hund, ja.
4: Bei Schmusi laufen die letzten Vorbereitungen. Beim Rennen wird Larissa den Hund am Start festhalten, Bruno von der Ziellinie mit einem kleinen Ball locken. Auf den wird er jetzt noch mal trainiert.
5: Ja gut, ich bin tatsächlich aufgeregter, als ich eigentlich sein wollte. Weil, wie gesagt, damit haben wir ja nicht gerechnet, ja. Und los, komm! Aber jetzt, wie gesagt, ist alles möglich. Wir haben uns noch mal so die Zeiten von den anderen so angeguckt. Da kann eigentlich, wenn wir Glück haben, von 1 bis 8 alles drin sein.
4: Jetzt wird es ernst. Mit den 7 anderen Finalteilnehmern geht es zur Startlinie.
9: Musik, komm, Junge!
4: 5,95 Sekunden werden es für Schmusi. Das reicht am Ende nur zu Platz 7.
5: Alles gut, nicht letzter. Damit können wir leben.
4: Auf dem Siegertreppchen stehen heute andere. Aber Bruno und Larissa Backe wollen es mit Schmusi im nächsten Jahr auf jeden Fall nochmal probieren.
3: Na dann, so. Und am Ende eines Wochenendes mit zum Teil viel Regen und Gewittern schauen wir noch darauf, was uns natürlich in der neuen Woche erwartet. Claudia, wie wird's denn?
10: An Jessie Mong ist mal Wetterberuhigung, sogar von Westen her

0: zunehmend trocken. Dienstag erneut örtlich auch wieder sehr starke Schauer und Gewitter mit heftigem Regen und mit Hagel gab es auch heute. Man sieht hier zum einen vom Münsterland rüberreichend über Nordhessen jetzt bis Richtung Erzgebirge. Auch in Bayern und Baden-Württemberg gab es heute Überflutungen, zum Teil auch dickeren Hagel. Also es waren einige heftige Schauer und Gewitter dabei. So eindrucksvoll sahen die Schauer aus mit Blick in Richtung Bodensee. Hier sieht man sehr schön die Fallstreifen, da hinten den Bodensee. Und es gab Starkregen und dazu auch orkanartige Böen. Also heute beispielsweise in Treuen in Sachsen 82 Liter, Bad Lippspringe in Nordrhein-Westfalen 80 Liter pro Quadratmeter. Eine orkanartige Böe, St. Bartholomä in Bayern und Zwiesel kam auf eine schwere Sturmböe mit 97 Kilometern pro Stunde. Jetzt allerdings erstmal Wetterberuhigung. Wir kommen zumindest kurzzeitig unter Zwischenhocheinfluss. Für den morgigen Tag, dann am Dienstag das nächste Tief. In der Nacht ziehen die kräftigsten Schauer und Gewitter weiter nach Osten und ab. Und sie schwächen sich dabei auch ab. Morgen dann im Laufe des Tages immer wieder Auflockerungen. Kaum Schauer, bleibt überwiegend trocken mit sonnigen Abschnitten. Und die Temperaturen gehen in der Nacht zurück auf Werte von meist 15 bis 8 Grad. Im Norden auch längere Zeit klar, da kann man den fantastischen Vollmond bewundern. Morgen Nachmittag meist 23 bis 26 Grad. Am Dienstag neue Schauer und Gewitter aus Westen. Örtlich auch wieder mit Unwetterpotenzial. Am Mittwoch vor allem im Süden nass, ansonsten eher trocken. Temperaturen gehen ein bisschen runter.
1: Also einige haben wirklich viel zu ertragen wettertechnisch. Da klingt Wetterberuhigung erstmal richtig gut. Vielen Dank, Claudia. So, und damit bleibt uns noch, Ihnen einen guten Start in die neue Woche zu wünschen. Das waren für heute unsere Tagesthemen. Von morgen an begrüßt Sie dann hier Ingo Zamperoni. Tschüss, machen Sie es gut.

0: herzlich willkommen zum Weltspiegel. Die meisten Spiele werden ja in den USA stattfinden. Und da schielt dann auch schon die Frage um die Ecke, wenn so viele Fußballfans und Fußballdienstleister beisammen sind, wie werden dann die Einsatzkräfte von ICE reagieren? Das ist die Einwanderungsbehörde, die Menschen aufgreift und festnimmt, die sie für illegal hält. Da ist so eine Großveranstaltung wie die WM ja eigentlich eine Gelegenheit für ICE zuzugreifen. Innerhalb gut eines Jahres hat ICE laut der Menschenrechtsorganisation Human Rights Watch ca. 167.000 Menschen in Städten festgenommen, wo nun WM-Spiele stattfinden werden. Shafak Laroui aus New York.
1: Die Fußball-Weltmeisterschaft. New York City macht Werbung dafür. Auf der anderen Seite des Hudson Rivers in New Jersey ist das MetLife-Stadion. 8 Spiele finden hier statt, darunter das Finale. Nur wenige Kilometer entfernt, in der Stadt Union City, arbeiten viele Menschen rund um das Stadion, in Restaurants, auf Baustellen. Als hardworking beschreiben sie sich, hart arbeitend. Die meisten kommen aus Lateinamerika und lieben Fußball. Bei Marta wird jedes Trikot nochmal frisch gepresst. Eigentlich müsste das Geschäft jetzt brummen, sagt sie. Bisher laufen die Verkäufe sehr schleppend. Meine Hoffnung ist, dass sie in den nächsten Wochen steigen. Marta ist vor 20 Jahren aus Mexiko in die USA gekommen. 13 Stunden am Tag, 6 Tage die Woche steht sie im Laden. Kontakt zu ihren Kindern hat sie dann nur übers Telefon. Am meisten aber belastet sie die Angst vor Razzien der Einwanderungsbehörde ICE. Wir haben alle Angst. Angst rauszugehen, Angst zur Arbeit zu gehen und nicht zu wissen, ob wir wieder nach Hause kommen. Zu wissen, dass meine Familie auf mich wartet, das ist schwierig. Aber wir müssen zur Arbeit gehen. Das ist das, was uns bleibt. Bisher ist Gott sei Dank alles in Ordnung. Hier in der Gegend gab es mehrere Eiseinsätze. Ein paar Häuser weiter in einem kolumbianischen Restaurant erzählen sie uns auch davon. Viele Einwanderer leben seit Jahrzehnten in den USA, arbeiten und zahlen Steuern. Dennoch würden sie von ICE wie Kriminelle behandelt, sagt Asrubal Cardona, weil sie damals ohne Papiere eingereist waren. Viele hier befürchten, dass sie selbst direkt dort am Stadion Razzien und Verhaftungen durchführen. Tatsächlich gibt es viele Einwanderer ohne Papiere. Und das gilt ganz besonders für die

0: dieser Region in New Jersey. Auf Einwanderer ohne Papiere, Aliens genannt, hat es die Trump-Regierung besonders abgesehen. Diese Website ist neu und vom Weißen Haus. Darin heißt es, sie lebten seit Jahren normal unter Amerikanern, doch sie gehören nicht hierher. Man würde sie finden und zurückschicken. Der Protest gegen diese Politik entlädt sich auch hier, nicht weit vom WM-Stadion entfernt. Ein Abschiebegefängnis, von ICE-Agenten streng bewacht. Der Mann einer Freundin ist seit Februar dort drin. Sie leben seit 20 Jahren hier. Als Trump gewählt wurde, sagte er, er würde gegen Kriminelle vorgehen. Stattdessen greifen sie hart arbeitende Menschen auf, zerstören ihr Leben völlig grundlos. Mit Schutzbrille gegen Tränengas. Sie wollen vorbereitet sein. Bei der Menge an Menschenrechtsverletzungen, die die USA im In- und Ausland begehen, sollten sie nicht Gastgeber einer so großen internationalen Veranstaltung wie der Weltmeisterschaft sein. Am Abend kommt es dann erneut zu Zusammenstößen. Nur ein paar Kilometer weiter laufen die letzten Vorbereitungen vor dem MetLife-Stadion. Ein Großteil der Arbeiter kommt aus Lateinamerika. Vor der Kamera will keiner sprechen. In L.A., einem anderen Austragungsort der WM, haben Stadionarbeiter vor mehreren Tagen protestiert. Sollte ICE während der WM Razzien durchführen, würden sie ihre Arbeit niederlegen. Ich mag es wirklich, im Stadion zu arbeiten. Ich komme gerne hierher. Aber ich fühle mich während der Weltmeisterschaft nicht sicher, wegen ICE. In New York und New Jersey wollen die lokalen Behörden ICE-Razzien und Streiks während der WM um jeden Preis vermeiden. Die Tourismusbehörde der Stadt wirbt für Weltoffenheit, Vielfalt und Vorfreude. Für uns ist Sport ein verbindendes Element. Diesen Sommer haben wir die Möglichkeit, New York City mit der Welt zu teilen. Und als eine der diversesten Städte auf dem Planeten ist New York City gut aufgestellt, um Fans aus der ganzen Welt willkommen zu heißen. Das sehen Sie genauso beim Feierabendkicken. Einige der Spieler arbeiten während der WM rund um das Stadion. Alle Menschen fühlen sich in der Zeit der Weltmeisterschaft gut. Niemand sollte Angst haben müssen. Wir alle wollen einfach Spaß haben und uns wohl und sicher fühlen. Und dann zählt für einen Moment nur das Spiel, nicht die Angst davor, was morgen kommt.
1: Um Personen zu identifizieren, nutzt ICE übrigens auch künstliche Intelligenz. Manche Staaten setzen ja diese Art von Technologie ein, um ihre Macht zu sichern. Lässt sich zum Beispiel für China sagen, dass sich gerade mit den USA einen technologischen Wettlauf liefert. Als der deutsche Kanzler jetzt im Februar in China war, da staunte er über tanzende Roboter. Die bewegten sich, gucken Sie sich das mal an, so irritierend geschmeidig. Und diese Woche reiste dann die deutsche Wirtschaftsministerin Reiche nach Peking, wohl auch, damit die Chinesen in Deutschland investieren. Was Spitzenpolitiker da sehen, ist das nun eher Show oder was bauen sie da in Chinas Tech-Schmieden? Marie von Mallinckrodt.
2: Läufer Nummer 1 pest allen davon. Er wird bejubelt auch von seinesgleichen. Beim Show-off-Roboter-Marathon in Peking. Der zeigt die Grundlogik des chinesischen Fortschritts. Es ist ein knallhartes Wettrennen, auch Mensch gegen Maschine. Alles wird ausprobiert. Und scheitern ist auch kein Problem. Dahinter steckt viel Staatsgeld und Propaganda. Die Online-Welt wird geflutet mit Videos von Newcomern. Dieses Geschöpf läuft ausgerechnet an einem alten VW-Modell vorbei. So etwas sollen auch ausländische Staatschefs zu sehen bekommen, wie Kanzler Merz hier im Februar. Die chinesische Staats- und Parteiführung sucht mehr Partnerschaft mit Europa.
3: China redet nicht viel darüber, aber hat tatsächlich sehr, sehr große Probleme gerade, weil sehr viel traditionelle Kooperation, die eben mit den USA war, weggebrochen ist. Weil sie im eigenen Land auch wirtschaftliche Probleme haben. Und deswegen sucht China eben alternative Partner. Und die Wertepartner von China, wenn man jetzt so möchte, also Russland und Iran, sind da nicht wirklich sehr hilfreich, gerade im Bereich Technologie.
2: Staats- und Parteichef Xi hatte die Hightech-Parole ausgegeben. Vor mehr als 10 Jahren symbolisch beim Volkskongress verabschiedet. Das langfristige Ziel? Unabhängigkeit und Weltspitze in der Hightech-Industrie, auch in künstlicher Intelligenz und Robotik. Sie sollen Wirtschaft und auch das Militär modernisieren. An diesem Werkstor gehen wenige Arbeiter ein und aus. Wir sind bei einer Dark Factory, in der es allerdings nur halbdunkel ist und fast alles automatisiert. Hier kann ein E-Auto pro Minute hergestellt werden. Die Kapazität ist allerdings nicht ausgereizt. Menschen unterstützen Maschinen. Der Manager erklärt uns den Namen Dark Factory. Jeder Schritt ist hochgradig automatisiert und wird vollständig maschinell abgewickelt. Das ist unsere Definition einer Dark Factory. Theoretisch brauchen wir für bestimmte Bereiche des Karosseriebaus gar kein Licht. Die wenigen Mitarbeiter, die hier sind, wollen den Maschinen vorausbleiben. Ich muss immer dazulernen über Robotik in meinem spezifischen Berufsfeld. Ich muss sicher gehen, dass ich nicht meinen Job verliere. Auch hier ein Wettrennen. Einige der Industrieroboter stammen von KUKA, eine ehemals deutsche Firma, die von einem chinesischen Unternehmen gekauft wurde. Fabriken wie diese sollen in China zum Standard werden. Die Pekinger Führung sagt, es brauche KI, weil die Bevölkerung schrumpft. Aber derzeit fallen Arbeitsplätze im Land weg. Viele junge Menschen sind ohne Job und auf Suche. Das sei auch eine große Sorge für die kommunistische Partei, so KI-Experten. Ich glaube, sie hoffen, eher hochqualifizierte Arbeitsplätze in der Produktion und im Hightech-Bereich schaffen zu können. Einfache Fabrikjobs sind eher Vergangenheit. Es bleibt jedoch offen, ob China diesen Wandel hinbekommt. Begeisterungsfähigkeit und Skepsis gehen Hand in Hand. Auf den vielen künstlichen Intelligenzmessen ist derzeit großer Andrang. Hier zeigt sich einerseits, was die Milliardeninvestitionen hervorbringen, andererseits die Angst, nie den gelernten Beruf ausüben zu können. Meine Kommilitonen und ich sind ziemlich besorgt über den Vormarsch der KI. Alle suchen nach Möglichkeiten, neben dem Dolmetschen noch zusätzliche Kompetenzen hinzuzulernen. Der Fantasie sind keine Grenzen gesetzt. Humanoide Roboter, so dieser Aussteller, könnten als Pfleger oder Bedienung eingesetzt werden für echte Menschen. Wir sind total begeistert. Es scheint, als könnten Menschen ersetzt werden. Wir können die humanoiden Roboter einsetzen, um zum Beispiel mit unserem Kind zu spielen oder sich um unsere Eltern zu kümmern. Überall im Land wird probiert und gemacht. Ein Roboterrestaurant in der Hightech-Metropole Hangzhou. Klingt unheimlich, ist aber auch nur eine Art PR-Teststation. Der Nudelroboter kommt an diesem Mittag weniger zum Einsatz. Gegessen wird eher vom Buffet, von Menschen gekocht und angereicht. Die Managerin meldet die Leistungen des Roboters an die Ingenieure, die optimieren. Unsere Regierung unterstützt die KI-Branche sehr. Sie stellt uns vielfältige Möglichkeiten zur Verfügung, um Roboter zu erforschen, zu entwickeln und in der Praxis einzusetzen. Die Besucher allerdings haben klare Präferenzen. Von Menschen zubereitete Speisen haben mehr Geschmack. Eine Maschine kann das nicht ersetzen. Ich glaube, für Chinesen ist das selber Kochen tatsächlich eine große Freude. Trial and Error, die chinesische Herangehensweise. Auch wenn einige hinfallen, es reicht, wenn ein paar ins Ziel kommen.
1: Stur und stoisch zielt das russische Militär bei seinen Angriffen auf die Energieversorgung der Ukraine. Jedes einzelne Kraftwerk, das sagen zumindest die Ukrainer, hätten die Russen bereits getroffen. Und dann kommen diese strengen Winter und die Menschen sitzen im Dunkel, viele Stunden ohne Strom und frieren wahnsinnig. Wie kann das Land also andere Wege der Stromerzeugung finden? Das wollte Demian von Osten wissen und er hörte von einem Ort namens Trostinez, recht weit im Nordosten des Landes.
4: Für Bürgermeister Juri Bova ist dieser Weg aufs Dach einigermaßen beschwerlich. Tauben haben sich im Rathaus ausgebreitet, doch nur hier oben sieht man, wie sich Trostinez verändert hat. Dieses Gebäude verbraucht ausschließlich Sonnenenergie, gar keine fossile Energie mehr. Tagsüber, wenn die Sonne scheint, machen wir uns keine Sorgen mehr, wenn Russland unsere Energieversorgung angreift. Klar, wir sind besorgt, aber es schränkt unsere Aktivität nicht mehr ein. Doch das ist nur der Anfang. Der Bürgermeister hat Großes vor. Die Energiewende im Angesicht der russischen Angriffe. Unsere Aufgabe ist, jedes städtische Gebäude, jede Schule, jeden Kindergarten und jedes Krankenhaus mit erneuerbaren Energiequellen auszustatten, sodass die russischen Luftschläge auf unser Energiesystem uns nicht mehr in unserer Arbeit behindern. Trostinez, eine Kleinstadt im Nordosten der Ukraine. 2022 war sie einen Monat von der russischen Armee besetzt. Es gab keinen Strom. Das Umspannwerk immer wieder Ziel russischer Angriffe. Auch jetzt ist hier in Trostinez täglich Luftalarm. Bürgermeister Juri Bova hat das Glück, dass seine Stadt eine von mehreren ukrainischen Modellstädten für den Wiederaufbau ist und es Förderung gibt. Unser städtisches Budget geht fast vollständig dafür drauf, dass in der Stadt alles funktioniert. Dann geht noch viel Geld an die Armee. Große Summen für Maßnahmen zur Energieeffizienz selbst bereitzustellen, das ist sehr schwierig. Und so sind sie auf internationale Investitionen angewiesen. Die Solaranlagen wurden mit Geld aus Deutschland aufgebaut. Windanlagen im Ort sollen folgen. Denn der Winter war hart für die Menschen in der Ukraine. Mitten in der kältesten Jahreszeit griff Russland Kraftwerke zur Strom- und Wärmeerzeugung an. Über Wochen waren Einwohner wie hier in Kiew ohne Strom und Heizung. Der zentrale Energieversorger DTEK will manche alte Kraftwerke daher nicht mehr komplett ersetzen. Konzernchef Timtschenko setzt stattdessen zunehmend auf Solar- und Windkraft. Die Ironie des Krieges ist, dass wir die Dekarbonisierung intensivieren. Zentralisierte Kohlekraftwerke sind das Hauptziel der Russen. Daher investieren wir jetzt mehr in erneuerbare Energien, in Solar- und Windenergie. Es geht nicht nur um den Klimawandel, es geht um Resilienz und Energiesicherheit. Die Ukraine hat allerdings einen weiten Weg vor sich. Noch liegt der Anteil erneuerbarer Energien nur bei 11%, aber er soll steigen. Und das passt ganz ins Motto der ukrainischen Regierung. Die Ukraine wieder aufbauen, aber besser als vorher. Wie dieses Mehrfamilienhaus in Trostinez. Vor 3 Jahren war es völlig zerbombt. Jetzt ist es nach neuen energetischen Standards saniert worden. Wärmepumpen als Heizsystem wurden installiert. Selbst der Bauleiter der Stadt hat diese am Anfang misstrauisch beäugt. Um ganz offen zu sein, wir hatten Angst davor. Wir hatten verstanden, was das ist und wie es funktioniert. Aber wir konnten uns nicht vorstellen, wie Menschen ohne Gas leben, dass es einfach kein Gas mehr im Haus geben würde. Denn jahrzehntelang hingen sie hier an russischem Gas. Jetzt soll als nächstes auch das Nachbargebäude auf Wärmepumpe umgestellt werden. Ohne Unterstützung aus dem Ausland wären all diese Sanierungen nicht möglich, weiß auch Bürgermeister Juri Bova und verteidigt die internationale Hilfe für Menschen in der Ukraine. Die Leute, die hier wohnen, haben Kinder, die an der Front kämpfen. Dort beschützen sie auch die deutschen Steuerzahler vor den Russen, damit diese Aggression nicht nach Deutschland kommt. Verstehen Sie das? Das ist die Hilfe, die es für die Ukraine geben kann und sollte. Besonders wichtig ist das für ihn hier am Krankenhaus der Stadt. Energiesicherheit dank Sonne und später auch dank Wind. für die Gesundheitsversorgung. Auch das Krankenhaus war vor 4 Jahren

0: waren noch schwer beschädigt. Jetzt ist es wieder intakt, wenn auch innen noch nicht auf neuestem Stand. Wir haben die kompletten Geräte für Operationen in unserem Schutzkeller. Wir können dort, während wir bombardiert werden, normal arbeiten. Aber wir brauchen Strom dafür. Und der Strom ist auch wichtig, um Wasser herzupumpen. Ein Chirurg kann ohne die Geräte keine Operationen durchführen. Das Krankenhaus, für den Bürgermeister ein Symbol für die Kraft der Ukrainer. Die Leute vom Militär verstehen, wofür sie kämpfen, wenn sie sehen, wie die Menschen ihre Städte wieder aufbauen. Wenn man in der Stadt ein zerstörtes Haus sieht, ein Jahr später ist es schon wieder aufgebaut. Das ist sie wohl, die so sehr gelobte Widerstandsfähigkeit der Ukrainer. Bürgermeister Bova hat jedenfalls noch viel vor und will seine kleine Stadt trotz der anhaltenden Bedrohung durch Russland zu neuem Glanz führen.
1: So, jetzt schalten wir live und direkt nach Moskau zu unserer ARD-Korrespondentin Silke Dietrich. Silke, in der Nacht wurde das Atomkraftwerk Saporischschja angegriffen. Die Ukraine beschuldigt Russland. Russland sagt, die Ukraine sei das gewesen. Das Atomkraftwerk, das steht ja auf dem russisch besetzten Gebiet. Gibt es dazu irgendwelche Reaktionen aus Russland?
2: Also offiziell jetzt aus der Regierung gibt es noch gar keine Reaktion. In den russischen Medien heißt es natürlich, ist nur die Sprache davon, dass das ukrainische Drohnen gewesen seien. Aber die internationale Atomenergiebehörde hat auch gesagt, dass es Schäden gegeben hat, aber immerhin eine gute Nachricht, dass die Strahlung eben nicht erhöht gewesen sei.
1: Die Ukrainer, die greifen ja immer stärker mit Drohnen Russland an, auch in der vergangenen Nacht. Also der Krieg müsste ja irgendwie spürbarer werden in Russland. Ist das so?
2: Ein bisschen vielleicht. Also die Frage ist natürlich, wo und was sieht man eigentlich davon und was ist gewollt? Zum Beispiel vor kurzem, als Ölraffinerien dann getroffen wurden, danach eine Ölpest ausgebrochen ist. Diese Bilder, die konnte man hier überall im Staatsfernsehen sehen. Aber von letzter Nacht zum Beispiel, davon habe ich heute in den Nachrichten im Staatsfernsehen überhaupt nichts gesehen. Das einzige Mal, wo ich da was gesehen habe, waren Fotos aus der Region auf einem Telegram-Kanal. Kann auch nicht jeder sehen, weil Telegram hier ziemlich gedrosselt wird. Man kann es nur über Umwege sehen und man darf auch nicht einfach nur so jetzt Bilder noch posten. Also wenn jetzt eine Drohne einschlägt, dann darf kein Zivilist da hingehen und die Bilder machen. Das steht mittlerweile unter Strafe. Die müssen vorher abgesegnet werden. Wenn ich aber mit Menschen spreche, hier auf dem Markt gestern zum Beispiel, die reden schon davon, dass sie manchmal verunsichert sind. Hier in Moskau hat ja auch eine Drohne eingeschlagen in ein Wohnhaus und eine Frau hat mir erzählt, dass jedes Mal, wenn die Motorräder jetzt hier im Frühling rumfahren und der Auspuff knallt, dass sie dann jedes Mal zusammenzuckt.
1: Silke, wie beliebt ist eigentlich Präsident Putin?
2: Das ist echt eine gute Frage hier in so einem autoritären Staat, wenn es da Umfragen gibt. Aber es gibt ja Umfragen auch von staatlichen Umfrageinstituten. Ich spreche mal von einem Trend, weil in den letzten Monaten sind die Beliebtheitswerte deutlich gesunken, 10 bis 15 Prozentpunkte. Dann auf einmal gab es 2 Wochen gar keine Veröffentlichungen mehr. Und dann hat das staatliche Umfrageinstitut gesagt, wir haben jetzt die Methodik geändert. Wir machen es nämlich jetzt so. Also vorher sei es angeblich anonym gewesen über Telefon. Und jetzt gehen sie von Haus zu Haus und fragen die Leute dann an der Haustür. Ich nehme an, dass dann die Umfragewerte vielleicht auch wieder ein bisschen besser werden.
1: Vielen Dank, Silke Dietrich, ARD-Korrespondentin live aus Moskau. Wer bei Jüngeren mal so richtig lässig rüberkommen will, der könnte sich einen Mate-Drink oder Tee bestellen. Das ist trendy und das Nationalgetränk in Argentinien. Denn Mate-Tee hat Koffein und macht wach, soll aber gesünder sein als Kaffee. So, soweit jetzt erstmal der Werbeblock. Jetzt hat Argentinien ja seit Ende 2023 den Präsidenten mit der Kettensägenpolitik an der Spitze, Javier Milei. Den Matebauern geht es seitdem wirtschaftlich nicht so gut. Dabei hatten viele auf Milei und auf seine freie Marktwirtschaft regelrecht gehofft. Hatten gehofft. Matthias Ebert.
3: Ohne Thermoskanne und Mate-Tee startet Waldemar Schwinder nie in den Tag. Der Matebauer hat wie viele hier Präsident Javier Milei gewählt. In der Hoffnung auf einen Aufschwung für Argentiniens Nationalgetränk.
4: Wenn ich meinen Mate-Tee vorsichtig aufgieße, dann lege ich meine Gedanken hinein. Ich trinke und schaue auf den Horizont. So erfrischt sich mein Geist und ich kann entscheiden.

0: Entscheidungen treffen.
1: Gerade ist Erntezeit. Pausenlos reißen Waldemar und seine Arbeiter Zweige und Blätter vom Matebaum.
2: In Argentinien ist der Mate das Symbol der Freundschaft. Und so wichtig wie der Fußball. Fußball, Messi und Mate gehören zusammen.
1: Entdeckt durch Argentiniens Indigene ist seit Jahrhunderten der koffeinhaltige Mate-Tee das Pendant zum Kaffee. Anregend, belebend, beliebt. Vielleicht hat er auch geholfen, dass Argentiniens Fußballer Weltmeister geworden sind. Der Mate-Tee ist populär, die Preise aber im Keller. Kleinbauern wie Waldemar Schwinder kriegen für ihre Säcke heute gerade mal etwas mehr als die Hälfte dessen, was sie vor 3 Jahren bekommen haben.
3: Wir leben von der Hand in den Mund, denn ich verdiene nur noch 30 Euro am Tag. Dabei kostet ja schon ein Kilo Fleisch 6 Euro.
1: Wer ist verantwortlich für den Preissturz? Waldemar sagt, Präsident Milei, also der Mann, den er selbst gewählt hat.
0: Milei hat uns angelogen. Er wollte die Kaste angreifen, also die Elite und Betrüger. Aber wir haben ihn offenbar falsch verstanden. Offenbar sind wir Kleinbauern diese Kaste.
1: Gleich nach seinem Amtsantritt hat Milei den Markt für Mate-Tee drastisch dereguliert. Entscheidend, Milei hat den vorgeschriebenen Mindestpreis für Mate-Tee kurzerhand abgeschafft. Kleinbauern wie der deutschstämmige Waldemar Schwinder konnten sich früher darauf verlassen, ihre Ernte zu einem Mindestpreis zu verkaufen. Dadurch wurde das Nationalgetränk Mate-Tee lange Zeit geschützt.
3: Heute unterstützt uns Produzenten der Staat nicht mehr. Er hilft jetzt nur noch den großen Mate-Tee-Konzernen, nicht mehr uns kleinen Produzenten.
1: Milei setzt voll auf die Kräfte des freien Markts. Davon profitieren ganz offensichtlich Firmen wie Las Marias, einer der größten Mate-Tee-Konzerne. Sie zahlen jetzt deutlich weniger an ihre Zulieferer wie Waldemar.
3: Wir erleben gerade eine ganz spezielle Phase in der Politik. Die Milei-Regierung setzt auf den freien Markt, also Angebot und Nachfrage. Jeder erhält, was er verdient. Mileis Politik schadet uns also nicht.
1: Milei setzte seine Kettensäge in diesem Gebäude an. Das staatliche Mate-Institut hat er mit Vertrauensleuten besetzt und den Mindestpreis abgeschafft.
3: Unser Modell der Deregulierung ist das Gegenteil von staatlichem Eingreifen. Einen höheren Preis werden wir erst dann wieder haben, wenn der Konsum und die Nachfrage steigen.
1: Daran glaubt Waldemar nicht. Die Arbeit ist hart. Die Stimmung unter den Arbeitern mies.
3: Will Milei, dass wir bei diesem Regen arbeiten?
1: Ruft Oskar, Waldemars Partner. Die neuen, niedrigeren Löhne reichen nicht mehr zum Leben, sagen sie. Vorarbeiter Oskar Diaz erzählt mir, Ruhestand sei für ihn so schnell nicht möglich.
3: Ich bin zwar offiziell Rentner, muss aber weiterarbeiten. Ich bekomme gerade mal die Mindestrente. Ich kann mich also nicht zur Ruhe setzen. Ich kriege ja unter Milei gerade mal 165 Euro Rente im Monat.
1: 165?
3: Ja, ich schäme mich, dir das zu sagen.
1: Mileis Deregulierung treibt die Mate-Bauern auf die Barrikaden. Sie blockieren Straßen, lassen Mate-Lieferungen nicht durch. Milei schickt die Polizei, um die Proteste aufzulösen. Dass er Milei gewählt hat, bereut Waldemar Schwinder längst. Seine Familie muss nun den Gürtel

0: wenn so kräftige Elefanten locker einen Drink zu sich nehmen, oder vielleicht ist es ja auch Mate-Tee, oder wenn ein Löwe, ein Leopard oder ein Nashorn halbwegs entspannt vor sich hin chillen, dann könnte das an dem Ort sein, der heute seinen 100. Geburtstag feiert. Genau heute. Der Kruger Nationalpark. Einer der berühmtesten auf unserer Erde, wo Tiere das Sagen haben. Der Namensgeber ist Paul Kruger, ehedem Präsident der Südafrikanischen Republik und ein Freund der Rassentrennung. Er gründete das Tierreservat. Dort zu sein, muss für viele fast wie so ein religiöses Erlebnis sein. Auch für unseren Korrespondenten Uli Neuhoff und seinen Reiseführer Curtis Roberts.
1: Das Wichtigste ist Respekt. Ich habe oft schlechtes Benehmen auf der Straße beobachtet, aber wenn wir zu nah an die Tiere heranfahren, dann lernen sie, dass die Straße den Autos gehört und nicht ihnen. Es ist ihr Zuhause, wir müssen zuerst und vor allem an die Tiere denken. Das ist sein Kernsatz, den Curtis Roberts immer wieder im Netz verbreitet. Er hat den Kruger Park zu seinem Leben gemacht, seine Fangemeinde ist beachtlich. Curtis ist praktisch immer im berühmten Park unterwegs. Als Influencer und Reiseführer verdient er sein Geld. Er ist der Beweis, dass das 100 Jahre alte Tierschutzgebiet auch bei jungen Menschen populär ist, vor allem nachmittags, wenn die Tiere wieder aktiv werden. Ich habe einen Tipp bekommen, dass in dieser Gegend paarende Löwen sein sollen. Jetzt kommen wir an die Stelle. Mir wurde gesagt, dass sie auf der Straße seien. Wenn sich die Autos im Kruger Nationalpark stauen, dann ist das immer ein Zeichen. Jetzt wird es spannend. Schlange stehen für die Löwen, aber noch wissen die meisten nicht, was sie genau erwartet.
2: Hallo.
1: Curtis ist mit anderen Rangern vernetzt. Gegenseitig informieren sie sich, deshalb weiß er mehr.
2: Okay. I think it's mating lions, but they might be in the grass.
1: Curtis ist staatlich anerkannter Ranger. Er fährt vorsichtig näher. Im Gras das Löwenpaar. Inspiration für ein weiteres Video-Statement.
2: Sorry, the car.
1: Kurze Konzentration, dann noch einmal direkt ins Telefon. Vielleicht bist du anderer Meinung, aber ich finde zwei Dinge bei Löwen interessant. Jagen und sich paaren. Wir haben hier zwei Löwen am Straßenrand. Vor etwa 10 Minuten haben sie sich gepaart. Löwen wiederholen das alle 20 Minuten und sie tun es 5 Tage am Stück. Er weiß, es lohnt sich zu warten. Löwen pflanzen sich das ganze Jahr über fort. Lange dauert der Akt nicht. Das ist Kruger Magic. Eine Löwensichtung. Sie sagen, vor 10 Minuten hätten sie sich das letzte Mal gepaart. Wir positionieren uns und dann, innerhalb von 5 Minuten, passiert es wieder. Das Männchen zeigt das typische Dominanzverhalten. Es versucht zu brüllen, dann ein bisschen grölen, um allen zu zeigen, dass das sein Weibchen ist.
2: Kruger Magic.
1: Seit Jahrzehnten steht der Nationalpark für diese Magie. Vor 100 Jahren als Schutzraum für wilde Tiere gegründet, weil Jäger fast alle Wildtiere abgeschossen hatten. Über die Jahrzehnte haben sich die Bestände wieder erholt. Zu den Zeiten der Apartheid in Südafrika durften nur Weiße hier Urlaub machen. Seit 1994 ist der Park für alle offen. 2 Millionen Besucher jährlich. Die größte ausländische Besuchergruppe sind übrigens wir Deutschen.
3: Die Big Five innerhalb von 2 Tagen jetzt komplett sehen können. Unglaublich, also ein Wahnsinnserlebnis für uns alle.
1: Wir versuchen einmal im Jahr zu kommen. Immer mal wieder setzen wir aus, aber dann bereuen wir es danach. Wenn du Safari denkst, dann denkst du Kruger Park. Die meisten Besucher erleben ihre Safari aus dem Auto heraus. Ganz besonders aber wird es, wenn Ranger mit ihren Gästen frühmorgens zu Fuß aufbrechen. Bushwalk. Plötzlich ist nichts mehr zwischen den Menschen und der Wildnis Afrikas. Sie sind an Autos gewöhnt, sie sehen sie jeden Tag, aber jetzt gehen wir in ihren persönlichen Lebensraum. Ihr seht, wir kommen ihnen nahe und sie bewegen sich weg von uns. Der Kruger Park ist eine Erfolgsgeschichte, nicht nur, weil er so viele Touristen anzieht, sondern vor allem, weil er seit 100 Jahren für mehr Verständnis für die Tierwelt sorgt.

0: überwiegend in Südafrika selbst, denn 80% der Besucher sind Südafrikaner. Ein Fünftel sind Ausländer. Ich bin sehr glücklich, weil ich dachte, dass das eher ein großer Zoo sein wird. Aber das ist überhaupt nicht so. Es ist wirklich ein natürliches Reservat, wo die Tiere frei herumlaufen können, wo sie wollen. Curtis, der Influencer, übernachtet heute wieder im Park, auf einem umzäunten Campingplatz. 100 Nächte waren es im vergangenen Jahr. Er ist ein Outdoor-Enthusiast und ein bekennender Botschafter für diesen Lebensstil und den Park. Meine Inhalte folgen einer Prioritätenliste. Was ist das beste Foto, das ich heute gemacht habe? Ich versuche, die Dinge zu finden, die viral gehen, aber will Menschen gleichzeitig etwas beibringen. Edutainment, also unterhalten und lehren gleichzeitig. Noch an diesem Abend geht das Video mit den paarenden Löwen ins Netz. Dann Feierabend. Es wird früh dunkel im Park. Ich verbringe so viel Zeit mit Gästen und fremden Menschen, die dann oft Freunde werden. Deshalb glaube ich, diese Zeit für mich alleine ist gut, um in mich hineinzuhören. Auch das macht der Busch mit einem, sagt Curtis Roberts. Er bringt dich in eine innere Ruhe, die man sonst nur selten spürt.
1: Man staunt ja zuweilen darüber, welche Länder sich für Deutschland interessieren und beispielsweise schon mal Deutsch lernen. In Usbekistan sollen zurzeit ca. 400.000 Menschen unsere Daddy-Das-Sprache lernen. Und 19 Schulen im ganzen Land arbeiten eng mit Deutschland zusammen. So, jetzt zoomen wir von Deutschland aus uns mal an Usbekistan heran.
2: Usbekistan, das bevölkerungsreichste Land in Zentralasien. Mit seinen 38 Millionen Einwohnern verwandelt es sich rasant. Es wird gebaut, neue Wohnkomplexe entstehen, zum Beispiel in der Hauptstadt Taschkent. Bis vor wenigen Jahren noch eine der härtesten Diktaturen weltweit. Der heutige Präsident Mirziyoyev hat Handelsbeschränkungen aufgehoben, hat Zwangsarbeit beendet und Investoren aus dem Ausland angelockt. Die Presse- und Meinungsfreiheit bleibt aber eingeschränkt. Die Großmächte Russland und China, aber auch die USA und die EU buhlen schon länger um die bedeutenden Rohstoffe. Uran, Kupfer, seltene Erden. Auch Baumwolle aus Usbekistan ist weltweit gefragt. Seit 1991 ist Usbekistan unabhängig, trat den Vereinten Nationen bei. Das Land pflegt seit der Sowjetzeit enge wirtschaftliche und politische Beziehungen zu Russland, setzt im Ukraine-Krieg auf eine neutrale Haltung. Usbekistan steht an einem Wendepunkt zwischen autoritärem Erbe und einer demokratischen Zukunft. Ein Land voller Geschichte, mit beeindruckendem UNESCO-Weltkulturerbe.
1: So, das war ein erster Usbekistan-Überblick von Philipp Wundersee. Buchara und Samarkand, die stehen bei Europäern jetzt nicht gerade oben auf der Wunschliste der Reiseziele. Bei Touristen aus Asien sind diese Orte aber sehr beliebt. Über 10 Millionen sollen im Jahr 2025 in Usbekistan gewesen sein. Es braucht auch fast niemand ein Visum, Deutsche übrigens auch nicht. Aber die vielen Touristen, die muss man ja versorgen. Das bedeutet Hotels, das bedeutet Platz. Aber wie geht das, wenn die Altstadt von Samarkand zum Weltkulturerbe gehört? Also jeder Stein eine Kostbarkeit sozusagen. Norbert Hahn beschreibt den Konflikt Bauboom gegen Weltkulturerbe.
3: Er ist einer der schönsten Orte islamischer Architektur in ganz Zentralasien, der Registanplatz in Samarkand. Einst fanden hier Märkte und Feste statt. Bis heute ist er ein besonderer Treffpunkt geblieben für gläubige Muslime oder Hochzeitspaare und immer mehr Touristen. Historische Pracht entlang der früheren Seidenstraße. Die UNESCO führt Samarkand darum auf ihrer Welterbeliste. Auch deshalb hat die UN-Organisation ihr letztes Treffen hier abgehalten. Usbekistans Präsident präsentierte sich als Gralshüter des kulturellen Erbes in einer unruhigen Zeit. Durch die geopolitischen Spannungen und bewaffneten Konflikte sind viele einzigartige Monumente, heilige Stätten und das unschätzbare kulturelle Erbe bedroht. Geschichte als Symbol, aber auch als Wirtschaftsmotor. Touristen und Pilger kommen, wie hier zum Grab des Gelehrten Abu Mansur Maturidi. Es liegt in der Schutzzone, die die UNESCO als Weltkulturerbe ausgewiesen hat. Direkt gegenüber entsteht ein islamisches Zentrum mit Parkplätzen für Touristenbusse. Dafür wurden mitten in der Schutzzone mehr als 200 Häuser dem Erdboden gleichgemacht, die mehr als 1200 Bewohner zwangsumgesiedelt. Nur ein Haus des Viertels ist stehen geblieben. Angeblich geht es noch um die Entschädigung. Am Ende braucht es eine neue Bleibe und Hoffnung. Wir bekommen Häuser. Man wird sie uns schon geben. Können wir reden? Lass mich gehen. Ich habe Angst. Die Häuser der Zwangsumgesiedelten sind jetzt draußen vor der Stadt. Sie sind Angehörige der Multoni-Minderheit, einer örtlichen Roma-Gemeinschaft. Für umgerechnet 20.000 Euro Handgeld haben sich einige hier eine Wohnung gekauft. Eine echte Wahl hatten sie nicht. Die Wohnungen überbelegt, das Haus 4 Jahre nach dem Bau schon renovierungsbedürftig. Am Ende der Straße gab es für einige immerhin Land und mehr Geld. Toshdemirov Ubatschdulajewitsch war anfangs zufrieden. Das Haus sah gut aus. Das Geld von der Stadt reichte auch für das Grundstück nebenan. Dann wurde klar, Gas- und Wasseranschluss gibt es nicht und auch nicht die Chance, weiter etwas Geld zu verdienen. In der Stadt war alles nah. Das Zentrum, der Bazar. Wir konnten Plastik sammeln und verkaufen und davon leben. Hier ist alles schwierig. Die Anwältin Diora Rafieva in den engen Gassen der Altstadt. Sie hatte sich für die Zwangsumgesiedelten eingesetzt, vergeblich. Sie liebt ihre Stadt, die so sehr mit ihrer eigenen Geschichte verknüpft ist. Dieses Haus wurde tatsächlich von meinem großen Vorfahren gebaut. Er war ein Kaufmann, ein Mensch, der auf Kamelen reiste, mit den traditionellen Karawanen der alten Zeit. Er kaufte hier Sachen ein und verkaufte sie dann in Russland. Die Architektur unter Denkmalschutz. Hinter den Mauern die Geschichte von über einem Jahrhundert, wie im Speisezimmer, in den Stoffen und Teppichen und der kunstvoll bemalten Decke. In den Nebenstraßen fantasielose Neubauten. Der Touristenboom treibt die Veränderung voran. Altes weicht, Balkone werden angeflanscht, Fassaden mit bunten Kacheln beklebt. Geschichte selbst wird zur Fassade. Und dahinter verschwinden die alten Innenhöfe. Anastasia Pavlenko wundert das nicht. Die Journalistin ist Mitglied der Bürgerinitiative Rettet Samarkand, hat um den Erhalt alter Architektur gekämpft und die UNESCO als Schutzpatron für viele Kulturgüter abgeschrieben. Ich sage es ganz klar, ich vertraue der UNESCO nicht, denn eine Menge Experten und Spezialisten sind gekommen, die alles gesehen haben, was hier passiert ist, und sie haben nichts getan. Deshalb haben die Stadtplaner jetzt das Sagen. Stolz zeigt das usbekische Fernsehen, wie auf dem Reißbrett ein modernes Pilgerzentrum entsteht, auf dem Land der vertriebenen Minderheit. Ein Teil des alten Samarkand schutzlos, so wie seine Bewohner. Umgesiedelt an den Rand der Stadt, den Rand der Gesellschaft. Die Kritik daran kommt auch aus den eigenen Reihen der UN. Deren Experten für Menschenrechte sprechen von schweren Menschenrechtsverletzungen. Doch die UNESCO deckt die usbekische Regierung. Klar, es gibt überall Kritik, aber wir binden auch die Vorstellungen der örtlichen Behörden mit ein, damit wir nicht Stadtentwicklung gegen Denkmalschutz stellen. Das ist nun mal die große Herausforderung. Die Kulturdiplomaten der UNESCO trotzdem in Feierlaune. Der französische Musiker Jean-Michel Jarre lässt die Sakralbauten am Registanplatz vibrieren. Die nächste Bauinspektion wird zeigen, ob die historischen Koranschulen dadurch mehr

0: Eherrisse bekommen haben, so wie das Verständnis der UNESCO von Menschenrechten.
1: Am Ende noch ein Tipp für Ihre Ohren. Im Weltspiegel-Podcast geht es in dieser Woche um China, Robotik und KI. Was bedeutet das eigentlich für den Arbeitsmarkt in China? Darüber spricht meine Kollegin Janina Werner mit der China-Korrespondentin Marie von Mallinckrodt und der China-Expertin Marina Rudiak. So, hier geht es jetzt weiter mit Malte Völz und der Sportschau. Und wir wünschen Ihnen einen schönen Abend hier im Ersten.
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7: Guten Abend, meine Damen und Herren. Die Zahl der Arbeitslosen ist in diesem Monat überraschend deutlich gesunken. Sie ging erstmals in einem Mai so stark zurück wie seit 1990 nicht mehr. Insgesamt waren nach Angaben der Bundesagentur für Arbeit 4.535.000 Menschen arbeitslos gemeldet. Das waren 255.000 weniger als im April und 349.000 weniger als vor einem Jahr. Die Quote sank auf 10,8%. Die Bundesregierung sieht in dem Rückgang auch einen Erfolg ihrer Arbeitsmarktpolitik. Hier brachte sie heute verschärfte Sanktionen gegen arbeitsunwillige Erwerbslose auf den Weg.
8: Einfach einen Antrag stellen und in Ruhe auf Geld vom Staat warten, das soll nach Willen der Regierungskoalition nun endgültig vorbei sein. Der Gesetzentwurf sieht vor, wenn ein Arbeitsloser dreimal hintereinander zumutbare Jobs ablehnt, kann die Unterstützung komplett gestrichen werden.
9: Ein arbeitsfähiger Arbeitsloser, dem mehrere Angebote unterbreitet werden und der mehrmals die Aufnahme dieser Angebote ablehnt, der muss mit einer vollkommenen Leistungseinstellung beim Arbeitslosengeld II rechnen.
10: Wir können das auch nicht hinnehmen, dass man einfach auf Kosten der Steuerzahler sich zurücklehnt und keine Eigenaktivitäten organisieren muss.
8: Ins Hartz-IV-Änderungsgesetz soll die Formel dreimal Nein gleich Null. Quasi über Nacht haben sich darauf die schwarz-roten Mitglieder im Sozialausschuss geeinigt. Die Linkspartei glaubt, dass die Sozialdemokraten eine Kehrtwende machen.
11: Man hat das Gefühl, nach außen hin wird gefochten und intern wird beraten, wie man am besten den Leuten noch mal in die Tasche greifen kann. Also ich bin da echt sehr enttäuscht, dass auch die Linken in der SPD sowas mittragen.
8: Trotz der anhaltenden Diskussion um die Arbeitsmarktreformen, sie haben, so der Chef der Bundesarbeitsagentur, offenbar bereits etwas bewirkt. Dass die Arbeitslosenzahl so deutlich gesunken sei, habe auch mit den positiven Effekten von Hartz IV zu tun.
12: Die bessere Arbeitsweise der Agenturen führt dazu, dass wir schneller und besser arbeiten. Und das hat zur Folge, dass wir weniger Arbeitslosengeld zahlen.
8: Dennoch, eine Frühjahrsbelebung macht für die Arbeitsagentur noch keine Trendwende. Ob die Zukunft rosig ist, werde sich frühestens im Sommer zeigen.
13: Dem ständigen Zank um vermeintliche Sozialschmarotzer will die Bundesregierung morgen ein Ende setzen. Dann will sie deutlich verschärfte Sanktionen beschließen, um den Missbrauch von Hartz IV einzudämmen. Greifen die Maßnahmen, wäre die von einigen Unionspolitikern geforderte Generalrevision der Arbeitsmarktreform wohl vom Tisch.
7: Mit der Bespitzelung von Journalisten durch den Bundesnachrichtendienst wird sich voraussichtlich ein parlamentarischer Untersuchungsausschuss befassen. Nach den Grünen und der Linksfraktion sprach sich auch die FDP im Bundestag dafür aus. Alle drei Fraktionen dringen darauf, den Auftrag des bereits bestehenden BND-Ausschusses zu den Irak-Aktivitäten zu erweitern. Andernfalls kann die Opposition aber auch ein neues Gremium im Alleingang durchsetzen. Der Jugendstrafvollzug muss in einem eigenen Gesetz geregelt werden. Das Bundesverfassungsgericht entschied, dass die geltenden Vorschriften nicht ausreichen. Bei Eingriffen in die Grundrechte von Jugendlichen müsse berücksichtigt werden, dass die persönliche Entwicklung noch nicht abgeschlossen sei. Die Richter setzten für die Neuregelung eine Übergangsfrist bis Ende nächsten Jahres. Ein Häftling hatte sich über Postkontrolle und Fernsehverbot beschwert.
14: Eine glasklare Entscheidung aus Karlsruhe, nicht nur für die Bundesjustizministerin. 30 Jahre Durchwursteln beim Jugendstrafvollzug in den Ländern, das ist nun vorbei.
15: Der Bund hat ja seit vielen Jahren einen fertigen Gesetzentwurf, der bisher immer nur an dem Votum der Länder gescheitert ist. Und ich werde diesen fertigen Gesetzentwurf jetzt wieder ins Verfahren einbringen.
14: Geklagt hatte dieser Jugendliche hier bei der Verhandlung. Verurteilt als Mörder zu 9 Jahren Freiheitsstrafe, hatte er sich über Disziplinarmaßnahmen im Gefängnis beschwert. Vergebens. Erreicht hat er, dass die Richter auch dies gesetzlich in Zukunft geregelt wissen wollen. Dafür machten sie genaue Vorgaben. Jugendliche Straftäter seien typischerweise noch in einem Entwicklungsstadium. Aus- und Weiterbildung für das spätere Leben in Freiheit müsse daher ein ganz wesentlicher Punkt im neuen Gesetz werden. Überlegungen.
16: Wir werden also den Weg eines möglichst umfassenden schulischen und darauf aufbauenden beruflichen Bildungsangebots ausbauen müssen.
14: Darüber hinaus müssen familiäre Kontakte mehr gefördert werden. Die Verfassungsrichter haben dem Bundesgesetzgeber für ein neues Gesetz ja eine Frist bis Ende 2007 gegeben. Allerdings wird derzeit in der Föderalismuskommission diskutiert, ob die Gesetzgebungskompetenz für den Jugendstrafvollzug nicht auf die Länder übergehen soll. Kritiker befürchten dann allerdings, dass es in Zukunft keine einheitlichen Standards mehr in Deutschland geben wird.
7: Im innerparteilichen Machtkampf der BASG ist der Berliner Landesvorstand wieder vorläufig im Amt. Das Landgericht Berlin setzte heute im Eilverfahren einen Beschluss des Bundesvorstandes aus, der die Landesspitze abberufen hatte. Hintergrund ist der Streit um die Kandidatur zur Abgeordnetenhauswahl. Die Berliner wollen eigenständig antreten in Konkurrenz zur Linkspartei. Dadurch sieht der Bundesvorstand die geplante Fusion beider Parteien gefährdet.
17: Der kleine Verhandlungssaal am Berliner Landgericht war schnell gefüllt. Hauptsächlich drängelten sich hier die Anhänger des abgesetzten Landesvorstandes, der Wahlalternative Arbeit und soziale Gerechtigkeit. Und die hörten mit großer Genugtuung Urteil und Begründung des Vorsitzenden Richters. Das abweichende Verhalten des Berliner Landesverbandes sei sowohl gesetzlich als auch nach der Parteisatzung der WASG rechtmäßig. Eine Schädigung der Bundespartei sei für die Richter nicht zu erkennen.
18: Es bedeutet eine Niederlage für all diejenigen, die versucht haben, die Partei von oben nach unten zu regieren, die versucht haben, unsere Wahlteilnahme unmöglich zu machen und die versucht haben, politische Positionen durch Sanktionen auszuschließen.
17: Nun tritt wahrscheinlich die WASG bei der Abgeordnetenhauswahl in Berlin gegen die Linkspartei an. Damit ist aber die Fraktion der Linkspartei im Bundestag bedroht, denn bei der Bundestagswahl ist man gemeinsam angetreten.
19: Das Problem ist ja, dass die Mehrheit in der Partei sich festgelegt hat. 2 Urabstimmungen haben nun entschieden, mit jeweils großer Mehrheit. Wir wollen einen Parteibildungsprozess durchführen. Ein Gericht entscheidet auf Antrag eines Landesverbands. Sie treten gegen die Linkspartei an, obwohl wir bundesweit das Gegenteil machen.
17: Morgen entscheidet der Landeswahlleiter über die Zulassung der WASG zur Abgeordnetenhauswahl am 17. September.
7: Im Atomstreit mit Iran haben die USA ihren Kurs geändert. Präsident Bush und Außenministerin Rice erklärten, Washington sei unter bestimmten Bedingungen bereit, direkt mit Teheran zu verhandeln. Die beiden Staaten haben seit der Islamischen Revolution vor 27 Jahren keine diplomatischen Beziehungen mehr. Die USA hatten die Atomverhandlungen bislang der EU und den UN überlassen.
20: Am Rande eines Treffens mit dem ruandischen Präsidenten erläuterte George Bush heute die diplomatische Kehrtwende in den Iran-Verhandlungen. Ich habe entschieden, dass die Vereinigten Staaten jetzt eine Führungsrolle einnehmen, um das Problem zu lösen. Unsere Botschaft an die Iraner lautet, sie werden keine Atomwaffen haben. Und zweitens, sie müssen beweisen, dass sie alle Programme aussetzen. Dann kommen wir an den Verhandlungstisch. Iran müsse sich jetzt jedoch für den richtigen Kurs entscheiden, so die Außenministerin Condoleezza Rice. Der gegenwärtige Kurs sei der falsche. Wir sind mit den europäischen Verhandlungspartnern einig, dieser Kurs wird sonst zur internationalen Isolation und zu verschärften Sanktionen führen. Die amerikanische Bereitschaft zu direkten Gesprächen mit Iran rechnet sich vor allem die deutsche Regierung als Erfolg an.
21: Und wir können miteinander nur hoffen, dass die Verantwortlichen in Teheran die Tragweite dieser Ankündigung abzuschätzen wissen und dementsprechend darauf reagieren werden.
20: Für die Iraner sei dies die letzte Chance, hieß es heute von der amerikanischen Regierung.
22: Für das Gesprächsangebot an Iran muss Bush über seinen Schatten springen. Diesmal will er beweisen, dass er alle diplomatischen Mittel ausgeschöpft hat. Eine Lehre aus dem Irak-Debakel.
7: US-Präsident Bush hat sich erstmals auch zu Vorwürfen geäußert, nach denen amerikanische Soldaten in der irakischen Stadt Hadifa ein Massaker an Zivilisten begangen haben sollen. Sollten sich die Anschuldigungen

0: Als wahr herausstellen, würden die verantwortlichen Soldaten bestraft, kündigte Bush an. Nach Medienberichten sollen US-Truppen im November 2005 in Hadifa 24 Zivilisten umgebracht haben. Das Verteidigungsministerium untersucht den Vorfall. Die Bundesregierung hat ihre Soforthilfe für die Opfer des Erdbebens in Indonesien auf 1 Million Euro verdoppelt. Weitere Unterstützung sei möglich, wenn sie angefordert werde, so ein Sprecher. Nach neuen Angaben kamen bei der Naturkatastrophe auf der Insel Java mehr als 6.200 Menschen ums Leben. Rettungskräfte bemühen sich weiter um die Obdachlosen und Verletzten.
1: Hilfe aus der Luft. Ein Hubschrauber des indonesischen Militärs über zerstörten Dörfern bei Yogyakarta. Gebiete, die für Lastwagen noch nicht zugänglich sind, sollen so versorgt werden. Bei einer Landung wird deutlich, wie groß die Not hier ist. Die Menschen stürmen heran, um Kisten mit Trinkwasser und Fertignudeln zu ergattern. Aber nur ganze 3 Hubschrauber waren im Einsatz. Ein Tropfen auf den heißen Stein. Am Flughafen von Yogyakarta landen heute ständig Transportflugzeuge mit Hilfsgütern. Die kommen in wachsenden Mengen hier an. Nur die Verteilung bleibt ein Problem. Indonesiens Präsident ermahnte Behörden und Hilfsorganisationen zur Zusammenarbeit und schnellere Arbeit. Ein indonesischer Offizieller heute, die Situation wird besser und besser. In einem Viertel der Vorstadt Bantul, die besonders hart betroffen ist, waren heute Wasser und Lebensmittel angekommen. 4 Tage und 4 Nächte nach dem Beben haben die Bewohner hier wieder zu essen und zu trinken. Sie haben Glück, denn ihr Wohnviertel liegt nicht weit von einer größeren Straße. Feste Zelte sind bereits aufgebaut. An einem Feldlazarett warten Verletzte auf Behandlung. Die medizinische Versorgung bleibt ein Problem. Aber mehr und mehr Ärzteteams reisen zurzeit aus aller Welt an.
2: Gemessen am Ausmaß der Katastrophe ist die nationale und internationale Hilfe doch relativ schnell angelaufen. Aber es wird lange dauern, bis alle Menschen auch nur notdürftig versorgt sind. Und es wird Zeit brauchen, die Häuser wieder aufzubauen und viel Geld.
0: Die Erwärmung des Klimas hat offenbar noch stärkere Auswirkungen auf die Meere als bisher bekannt. Das ergab eine Studie des Wissenschaftlichen Beirates der Bundesregierung. Demnach drohen nicht nur Überflutungen und Wirbelstürme, weil das Polareis schmilzt. Die Erwärmung des Wassers gefährde auch die Fischbestände. Deshalb müsse der Fischfang ebenso begrenzt werden wie der Ausstoß von Treibhausgasen.
3: Durch herabstürzende Felsbrocken auf der Schweizer Gotthard-Autobahn ist ein Ehepaar aus Baden-Württemberg ums Leben gekommen. Nach Angaben des Auswärtigen Amtes waren die Opfer auf dem Weg in den Urlaub. 2 Lkw-Fahrer kamen mit dem Schrecken davon. Es gab kilometerlange Staus. Die Autobahn bleibt voraussichtlich bis Freitag gesperrt.
0: Deutschland ist nach Ansicht von Bundesinnenminister Schäuble organisatorisch bestens auf die Fußball-Weltmeisterschaft vorbereitet. Auch für die Sicherheit werde nach menschlichem Ermessen alles getan, sagte er in Berlin. Die deutsche Nationalmannschaft setzte ihre sportliche Vorbereitung mit einem öffentlichen Training in Düsseldorf fort.
4: Selbst von nur durchschnittlichen Leistungen der deutschen Nationalmannschaft lassen sich die Fans die WM-Begeisterung nicht verderben. Beim öffentlichen Training in Düsseldorf feierten geschätzte 45.000 Zuschauer die unter großen Abwehrsorgen leidende DFB-Auswahl. 9 Tage vor dem Eröffnungsspiel bleibt die Defensive das Sorgenkind.
5: Klar, da gibt es einige Arbeit, die zu tun ist, und das werden wir auch weiter durchführen. Es geht über Üben, Üben, Üben.
4: Ähnlich sportlich entspannt die Minen heute im politischen Berlin. Insbesondere beim Thema Sicherheit in Stadien und öffentlichen Plätzen sieht sich die Bundesregierung auf einem guten Weg.
6: Auch wenn es hundertprozentige Sicherheit niemals gibt, wird davon ausgehen können, nach menschlichem Ermessen ist getan, was getan werden konnte. Die Menschen, die Fans, die Welt ist zu Gast bei Freunden.
4: Und als ob es dazu noch eines weiteren Beweises bedurft hätte, gab es diesen Fototermin mit der Nationalmannschaft Angolas. Die wiederum hatte gestern ein Testspiel 0-2 verloren, ist abwehrtechnisch mit Deutschland also auf Augenhöhe.
7: Man kann nur hoffen, dass es besser wird und dass die Abwehr, sagen wir mal, auch das sein soll, was eigentlich der Name beinhaltet, abzuwehren und nicht zu öffnen.
4: Ohrenzeugen zufolge soll Jürgen Klinsmann schon in der Halbzeitpause lautstark Ähnliches propagiert haben, ohne aber im Zuge der allgemeinen Trainingsmüdigkeit gehört zu werden.
0: 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Die Gewinnzahl im Spiel 77,

0: 45868881 und die Gewinnzahl der Lotterie Super 6 384968. Diese Angaben sind wie immer ohne Gewähr. Und nun die Wettervorhersage für morgen Donnerstag, den 1. Juni.
1: Zwischen einem Hoch bei Irland und einem Tief über Nordosteuropa strömt auch morgen noch kalte Meeresluft zu uns. Dadurch bleibt es wechselhaft. Ab Freitag weitet sich das Hoch nach Osten aus, dann wird es auch wieder wärmer. Heute Nacht gibt es besonders in der Osthälfte noch Regen oder Schauer, anfangs auch Gewitter. Sonst regnet es kaum. Morgen entwickeln sich teilweise kräftige Schauer, hier und dort auch Gewitter. Dabei kann bis in tiefe Lagen Graupel fallen, oberhalb von 1000 Metern fällt Schnee. Sonnige Momente gibt es vor allem am Nachmittag. Der Wind weht überwiegend mäßig aus West bis Nordwest, an der Nordsee und auf den Bergen frisch. Dort und in Schauernähe starke bis stürmische Böen. In der Nacht kühlt es auf 9 bis 3 Grad ab, bei Aufklaren kann es Bodenfrost geben. Morgen liegen die Höchstwerte zwischen 6 Grad in Alpennähe und 16 Grad an der Elbe. Die Aussichten: am Freitag im Nordwesten Wolken, im Südwesten Schauer, sonst wieder mehr Sonne und wärmer. Am Samstag zieht zunächst ein schmales Regenband über uns hinweg, dann wird es freundlicher.

0: Aber nee, das ist eine Nummer zu krass.
1: Man geht raus auf dieses Brett.
2: Nee, das schaffe ich nicht. Sorry.
3: Furchtbar. Der Puls geht hoch, der Hals schnürt sich zu.
4: Ich dachte, mir wird richtig Blut abgenommen am Arm.
0: Oh Gott. Alter, war ich voll überfordert. Eklig.
4: Oh Gott.
2: Ich kann es nicht aushalten, wenn eine Situation entsteht, wo Türen sich schließen und kein Exit ist.
1: Mein Name ist Schitel Balser. Ich bin Psychologin und arbeite seit über 20 Jahren therapeutisch mit Menschen. Mein Spezialthema sind Ängste und deren Überwindung.
5: Schloss Hohenroda in Nordhessen. Hier treffen sich vier Menschen, die alle ein Ziel haben. Raus aus der Angst. Endlich ein Leben ohne Einschränkungen. Seit 4 Monaten arbeiten sie mit Hilfe der Therapeutin Schitel Balser daran, ihre Ängste zu überwinden. Jetzt wollen die vier hier den letzten Schritt in ihr neues Leben wagen.
1: Anne kam in eine Situation, wo ihr Leben sehr schwierig wurde und sie musste alles alleine stemmen. Seitdem ist es ihr unerträglich, sich in Situationen zu begeben, wo sie nicht weg kann. Angst vor Enge, vor Höhe und Kontrollverlust. David hat Angst vor Spinnen, aber seine wissbegierige Art hilft ihm, seine Grenzen erweitern zu wollen. Und seine wichtigste Bewältigungsstrategie ist sein Humor. Lucy ist ehrgeizig und hat hohe Ansprüche an sich selbst. Und sie hat Angst vor Spritzen und Nadeln. Das steht für sie für Loslassen und Vertrauen. Alex hat ein ganz sensibles Herz und sie hat eine coole Schicht darüber gelegt. Und die Angst vor Keimen ist eine Art Abstandshalter.
5: Und ihre Ängste wollen die vier gemeinsam mit der Psychologin Schitel Balser hier überwinden.
1: Hallo ihr Lieben, ich grüße euch und ich freue mich total, dass wir jetzt alle hier zusammen sind. Was euch alle miteinander verbindet, ist, ihr habt alle vor etwas Bestimmtem Angst. Das ist jetzt nicht nur bei euch so, sondern Angst ist ja was, was zu uns Menschen dazugehört. Und wenn wir keine Angst hätten, dann gäbe es uns als Spezie gar nicht mehr, weil Angst ist tatsächlich, sichert unser Überleben. Also es ist auch wirklich nichts, wovor man sich schämen muss. Und Angst, und das ist mir echt immer so wichtig, weil die Menschen, die besonders unter Angst leiden, die schämen sich tatsächlich oft und die finden das oft eine Schwäche. Es ist keine Schwäche, sondern es ist ganz normal, es ist wichtig. Und diese persönlichen Ängste, warum die ein bisschen größer geworden sind, das hat auch immer einen Grund und eine Geschichte. Und Anne, mit dir möchte ich anfangen. Wir wollen dich jetzt mal kennenlernen, wie so dein Start war. Und da gucken wir uns jetzt mal deine Geschichte an.
5: In ihrem Therapieloft in der Nähe von Frankfurt verabredet sich Schitel zum ersten Kennenlernen. Anne ist mit dem Zug aus Kiel angereist und allein das hat die 54-jährige Innenarchitektin schon große Überwindung gekostet.
2: Hallo.
1: Hallo Anne.
2: Grüße dich. Ich bin ganz gespannt, ob sie genau mein Thema Angst, die Art der Ängste greift und versteht und vor allen Dingen, ob sie auch mich tragen kann in dem Angstthema.
1: Wie bist du überhaupt jetzt hierher gekommen?
2: Jetzt mit dem
1: Zug. Weil das ist ja schon ein Problem.
2: Mit dem Zug und ich habe da natürlich schon das Thema gleich bemerkt, wenn die Türen zugehen und die Schaffnerin sagte so, die Türen gehen jetzt nicht auf, bin ich sofort auf Anschlag. Ja, dann habe ich mich erstmal hingesetzt und gedacht, atmen und die Schaffnerin war wahnsinnig nett.
1: Ah, okay, das macht auch immer noch bei dir, ne?
2: Das, genau.
1: Wie hilfreich die Menschen um dich herum sind. Und du hast es jetzt geschafft.
2: Ich habe es geschafft und das ist schon mal so ein Schritt, wo ich jetzt so ein bisschen auch schon mich fröhlich fühle. Also es geht bei mir ganz schnell, dass ich merke, dass ich jemandem vertrauen kann. Das ist schon die Kompetenz, die Ausstrahlung und da habe ich schon Wahrnehmungskanäle. Wenn das nicht wäre, glaube ich, können wir nicht so gut in diese Therapie einsteigen.
5: Anne lebt und arbeitet in Norddeutschland. Als erfolgreiche Designerin hat sie sogar schon das Haus von Schauspieler Til Schweiger eingerichtet. Dass sie unter extremen Ängsten leidet, wissen nur wenige Menschen, wie etwa ihre beste Freundin in Kampen.
6: Anne und ich, wir haben uns kennengelernt hier auf Sylt. Also da war sofort eine ganz große Sympathie und auch Nähe da. Wir erzählen uns alles und dann fahren wir hier irgendwie in ihr Haus und setzen uns auf die Terrasse und trinken was. Anne ist für mich ein Mensch, der mich so beeindruckt, weil sie halt wirklich, glaube ich, immer für andere so sehr da sein will. Das habe ich von Anfang an so gemerkt. Ja, sie ist sehr selbstbestimmt und sehr selbstbewusst auch.
7: Sie leitet ja ein mittelständisches Unternehmen ganz alleine und sehr erfolgreich. Und nach der Trennung von ihrem Mann und dem Tod ihres Vaters, der immer ein sehr, sehr wichtiger Ansprechpartner für sie war, musste sie dann die gesamte Verantwortung für das Unternehmen und auch für ihre drei Kinder ganz alleine tragen. Und sie versuchte immer für alles ganz stark zu sein, doch es war halt einfach zu viel und es folgte dann eine schwierige Phase.
6: Also von Annes Ängsten habe ich tatsächlich gar nicht so viel gehört. Sie ist ja ein sehr fröhlicher Mensch, der das ganz gut überspielen kann. Und von daher war mir das lange gar nicht klar, dass sie da doch was mit sich rumschleppt. Ich finde das unglaublich mutig von Anne, dass sie sich ihren Ängsten jetzt stellt und zu ihrer Schwäche und Verletzlichkeit, dass sie da rangeht und dass sie sich auf die Spurensuche begibt.
5: Idstein, 50 Kilometer von Frankfurt entfernt. Hier beginnt Anne vor 4 Monaten ihre Therapie. Zu Beginn möchte die Psychologin Anne und ihre Ängste näher kennenlernen.
1: Wir sind ja hier in diesem schönen Loft und wir haben hier unheimlich viele Möglichkeiten. Und jetzt ist die Möglichkeit, wir haben hier einen Aufzug. Komm mal mit mir mit. Hast schon gebremst.
2: Dann habe ich sofort die Situation gescannt. Wo befinden wir uns? Fahrstuhl? Geht es in den Keller? Muss ich mit ihr fahren? Also bei mir sind alle Gedanken, habe ich durchgespielt.
1: Wir gehen einfach mal auf diesen Aufzug zu.
2: Okay.
1: Wie ist das für dich?
2: Ja, ich kenne ihn jetzt nicht, aber... Nee,
1: ich mach
2: nicht.
1: Mal auf.
2: Also ein Gläserner ist es nicht. Okay. Oh, der ist fies.
1: Man sieht bei ihr, sie wird tatsächlich, die Angst wird sehr schnell aktiviert. Also schon alleine sozusagen die Art des Aufzugs, das fand sie dann einen fiesen Aufzug.
2: Also jetzt ist natürlich hier kein Fenster und dann geht das gleich zu. Ne? Man hat mich zum ersten Mal eigentlich heute in einen Aufzug wieder bewegt. Also schon länger her. Alleine nicht. Alleine nicht. Noch nicht.
1: Was unser Bestreben ist, ist, dass wir immer an der Grenze sozusagen sind. Ja. Du sollst ein bisschen ja aus der Komfortzone raus. Wir gucken einfach, was möglich ist. Ne? Ich würde jetzt gerne, dass wir hier mal gemeinsam drinstehen und wir machen die Tür zu. Mhm. Ja?
2: Ja. Oh, Schwitte. Fangen wir jetzt?
1: Nein, es passiert nichts, was überraschend jetzt ist. Ich sag dir alles, was passiert. Also man hat schon auch gesehen, wie sie immer wieder hüpft in diesen Gedanken, was kommt als nächstes. Aber in dem Moment, wo ich sie zurückgeholt habe, in den Moment jetzt, einfach nur mal auszuhalten, aber auch vor allem zu spüren, was ist hier eigentlich gerade, dann war das kein Problem. Was ihr gerade eigentlich Angst macht, ist diese Ungewissheit und auch die Überlegung, was könnte jetzt Schlimmes gemacht werden. Dann würde ich gerne, dass du jetzt mal allein hier drin bist. Wir starten den Aufzug nicht, aber ich gehe raus und du bist hier drin. Und sie hat dann sich darauf eingelassen, sich dann auch alleine da reinzustellen.
2: Okay. Entschuldigung, ich muss mal ganz kurz
1: sagen. Nee, ist okay. Du musst dich für sowas nicht entschuldigen. Aber was ist gerade passiert?
2: Ich habe, wenn ich das Gefühl habe, die Tür geht zu, ich kriege sie nicht mehr auf.
8: Also muss ich jetzt einfach kurz testen?
2: Ja, ich musste nur kurz testen, ob sie aufgeht.
8: Sie geht auf, okay.
2: Okay, dann geht das.
8: In dem Moment, wo Anne sich wirklich bedroht gefühlt hat oder auch durch ihr eigenes Kopfkino, hat man es ihr sofort angemerkt. Also ihr Atem hat quasi fast ausgesetzt oder ganz flache Atmung hatte sie. Sie hat versucht, irgendwie entweder sich abzulenken oder sie ist in diese Befürchtung gegangen.
2: Das geht jetzt.
8: Gar kein Problem?
2: Jetzt, wenn die Tür aufgeht, wenn ich weiß, ich kann ja die Tür aufmachen, ich kann es ja kontrollieren, dann geht das. Okay, dann raus hier.
8: Schon eine große Erleichterung,
2: genau,
8: oder?
2: Ja, raus. War besser so, danke. Okay.
8: Was würdest du denn sagen, was war denn bisher wirklich die schlimmste Situation, die mit Enge zu tun hatte für dich?
2: Die schlimmste ist tatsächlich schon das Flugzeug gewesen. Ein ganz fürchterlichen Flug von London Heathrow nach Hamburg. Da musste ich auf der Startbahn aufstehen und sagen, ich muss hier raus, ich muss sofort raus. Ich kann es nicht aushalten, wenn eine Situation entsteht, wo ich in ein Vakuum komme, wo Fenster sich schließen, Türen sich schließen und kein Exit ist. Das mag ich nicht, dann kann ich nicht atmen.
8: Hattest du in dem Moment eine Panikattacke?
2: Komplett.
8: Mhm. Was hast du gespürt, körperlich und
2: was also ist es ist eher ein Ohnmachtsgefühl. Also auch ich bekomme keine Luft. Ich habe auch, es ist nicht die Angst, dass ich abstürze oder dass das Flugzeug abstürzen könnte, sondern es ist einfach dieses Vakuum.
8: Enge ist nicht in dem wörtlichen Sinne, dass wirklich kein Platz ist oder diese typische Klaustrophobie oder dass sie keine Luft bekommt, sondern eher dieser Impuls, oh, ich komme hier nicht weg.
2: Und dann habe ich wirklich nicht darum gebeten, sondern schon was darum geschrien, sie mögen bitte die Tür aufmachen, wo der Pilot sitzt.
8: Wow, das zeigt ja schon, dass es richtig heftig war.
2: Geht der Puls hoch, dann atme ich flacher, schneller, dann werde ich nervös. Das ist so ein Moment nachher, wo ich denke, jetzt falle ich eigentlich gleich in Ohnmacht. Also es sind Ohnmachtsgefühle. Da war ein älterer Pilot, etwas gesetzter, schaute mich an und ich schaute ihn an. Und der hat dann nur so ein Zeichen gegeben zu den Stewardessen, so, setz sie mal hier vorne hin, also erste Reihe.
8: Ah, okay. Aber das hat dir Sicherheit vermittelt.
2: Ja, dann fühlte ich mich getragen.
8: Pilot. Also man sieht ja schon bei dir, also Vertrauen ist ganz wichtig. Wenn du irgendwas findest, wo du dann Vertrauen entgegenbringen kannst, oder
2: genau.
8: Der hat dir ja auch irgendwie Vertrauen entgegengebracht, ne? Und, aber auch irgendwie eine Entscheidung. Also in dem Moment scheinst du innerlich eine Entscheidung zu treffen, okay, ich lasse mich jetzt drauf ein.
2: Mhm. Ich habe so den Deckel drauf gehalten, dass ich sozusagen mir das niemand anmerkt. Mhm. Und dieses immer den Deckel drauf halten, damit keiner das spürt. Ja, das ist total. Sind so Kraft, die nehmen mir Kraft. Also stehe ich jetzt dazu und sitze deswegen auf.
8: Wie fühlt sich das denn an? Ich muss es alleine schaffen, ich muss es schaffen. Das darf mir keiner ansehen und anmerken. Du darfst nicht schwach sein.

0: Was passiert gerade? Das ist so der wunde Punkt, ne? Ja.
1: Ja.
0: Aber findest du dann selbst, das ist so ein Versagen? Das nicht.
1: Nee, ich möchte in der Kraft sein. Ich kann das auch. Aber es gibt dann eben halt vieles im Leben, das dir Kraft nimmt. Ich habe 3 Kinder alleine erzogen und auf einmal merke ich eben halt, ich bin nicht mehr so belastbar.
0: Man merkt bei ihr ganz stark diesen Anspruch, ich muss funktionieren, ich muss die Starke sein, ich muss die Verantwortliche sein. Also das ist ein ganz starker Antrieb von ihr und ich glaube, das ist auch wirklich genau ihre Sollbruchstelle. Du hast ja sicher selber schon viele Gedanken darüber gemacht, warum ist es auf einmal gekommen? Du hattest es ja nicht von immer an und was ist denn deine Vermutung? Warum ist es auf einmal diese Angst vor Enge gekommen?
1: Das Leben fasst einen manchmal hart an. Es geht erstmal um die Trennung, Scheidung vom Kindsvater, die Separation. Und der hat sich nicht viel oder gar nicht um die Kinder gekümmert.
0: Also warst du alleine gelassen?
1: Die komplette Verantwortung, ja, auch sehr allein gelassen. Und das ist viel. Zu funktionieren ist im Grunde genommen das, was mich dann, glaube ich, auch, was ein zu viel ist. Ich würde gern mal weniger Verantwortung haben und raus aus der Situation. Einfach mich mal fallen lassen und auch Schwäche zu zeigen.
0: Man merkt, sie hat eine totale Angst davor, schwach zu sein oder auch schwach zu wirken. Ich meine, es ist keine Schwäche, eine Krise zu erleben, es ist keine Schwäche, Ängste zu haben. Aber sie hat es so gelabelt und ich denke, damit hat sie den Druck enorm in die Höhe getrieben. Und das kann man nicht lange halten. Irgendwann muss man dann davon eigentlich runter. Und das war ihr Zusammenbruch.
2: Die ersten Tage für Anne sind jetzt 4 Monate her. Und es hat sich viel verändert in der Zeit. Beim Austausch ihrer Erfahrungen im Schloss Hohenroda machen sich die 4 Teilnehmer gegenseitig Mut. Für alle 4 ist es ein völlig neues Gefühl, so offen über ihre Ängste zu reden. Bisher haben sie die lieber totgeschwiegen.
0: Und es macht auch so einsam, ne, wenn du die ganze Zeit mit was kämpfst und keiner soll es merken im Außen. Ne?
1: Strengt wahnsinnig an. Mhm. Und also meine Angst wollte angeschaut und nicht verdrängt werden.
0: Das ist immer so mit Ängsten.
1: Ja.
0: Das ist immer ein Ruf der Seele.
1: Das dauert aber, bis man das dann zulässt oder es auch anzuschauen.
0: Ja. Ja.
1: Und deswegen sitze ich ja auch hier. Mhm.
3: Irgendwie stellt sich bei mir da so die Empathie-Ebene total ein. Ich bin die ganze Zeit total stolz auf dich. Ja, ich kann dich die ganze Zeit immer streicheln, weil ich mir denke,
1: Das berührt mich auch, weil man nicht alleine ist. Es war eben auch lieb, dass du das gesagt hast. Man fühlt sich da nicht so alleine.
4: Also ich habe mich sofort wiedererkannt bei der Reaktion. Dieses, okay, ja, ich gehe mal rein. Ich glaube, ich habe relativ ähnlich zurückhaltend reagiert. Ganz am Anfang.
0: Ja, ist wirklich diese Bremshaltung, ne? Die nimmst du auch immer ein.
4: Ja, also war ganz interessant, mal die eigene Reaktion einem anderen Menschen zu sehen.
0: ja, da hat Angst was sehr Universelles, ne? Da reagieren wir alle, das ist der Schutzmechanismus. Ja. Wie ist es für dich?
5: Ich habe die ganze Zeit gedacht, oh, ein Aufzug ist doch gar nicht schlimm, aber die Reaktion konnte ich schon auch so auf mich beziehen, also so wie bei dir. Ich habe es verstanden, weil ich selber schon die Situation hatte, wo ich mich so gefühlt habe.
0: Und ich glaube, das ist ein total wichtiger Punkt,
1: genau.
0: Bitte für euch alle. Weil ihr alle hattet so ein Gefühl, was ist, wenn jemand mich in dieser Angst sieht? Oder wenn ich mal ein bisschen schwach oder ein bisschen verletzlich bin?
1: Ja,
0: das ist für euch unvorstellbar. Und aber dann zu sehen, wenn ihr andere seht in der Situation, da kommt Mitgefühl, da kommt eine Sympathie, da kommt nicht eine Verurteilung, hör, ist die schwach, was ist denn das für ein Loser? Das kommt nicht. Sondern wir fühlen uns als Menschen angesprochen, weil wir können uns damit verbinden, weil jeder hat seine eigenen Themen und Ängste.
2: Und deshalb möchte Chitelle in ihrem Therapieloft in Idstein Anne gleich zu Anfang noch einen kleinen Schritt weiterbringen. Mit Hilfe eines unscheinbaren Teppichs.
0: Ja, also du siehst einen Teppich.
1: Okay.
0: Und mit dem möchte ich jetzt mit dir was machen. Mein Plan ist jetzt, ich rolle dich ein, sodass du halt wirklich so bist und dich nicht bewegen kannst.
1: Das ist krass. Da war ich ganz überrascht, als sie sagte, jetzt wickelt sie mich ein. Dachte ich, oh nein, bitte nicht. Kernspin, MRT-Gefühl kam sofort in mir hoch.
0: Also weil es ist auch was, was du noch nie erlebt hast. All die anderen engen Situationen, die kennst du ja jetzt. Du kannst dich tatsächlich nicht bewegen.
1: Mhm.
0: Und ich würde es aber auch langsam machen.
1: Ja.
0: Ja?
1: Okay.
0: Auf einer Skala von 0 bis 10, wo bist du gerade?
1: Das ist schon 10.
0: Ist schon 10?
1: Ja, da mich einwickeln ist echt.
0: Okay. Ich bitte dich mal, leg dich mal auf den Bauch. Und so, dass der Kopf halt wirklich richtig raus ist.
1: Okay.
0: Ja?
1: So?
0: Mhm. Okay. So, und jetzt machen wir mal langsam. Die Beine, genau, ist ein bisschen, die müssen gerade bleiben. Das ist natürlich was, das passiert im Alltag überhaupt nicht. Aber es vermittelt hat auch dieses Gefühl von Enge. Also ich habe quasi Enge und Kontrollverlust nachgestellt, weil sie konnte sich selber nicht bewegen. Ihr Kopf war zwar frei, das heißt, es ist keine bedrohliche Situation, aber dieser Trigger von Enge und ich kann hier nicht alleine raus, der war gesetzt. Und atme, ne? Mhm. Weil jetzt kommt wieder dieses enge Gefühl, ne? Mhm. Du bleibst einfach im Moment, du spürst, was jetzt ist und versuchst nicht vorzudenken, okay?
1: Ja.
0: Und konzentrierst dich jetzt wirklich einfach auf den Moment und bleibst bei deiner Atmung. Mhm. Okay? Okay? Kann ich weiter?
1: Ja. Ich hatte auch so eine Sorge, dass dann die Schitel mich in so einem Klebeband auch noch so festzurrt. Das hätte ich unerträglich gefunden.
3: Gottes Willen. Oh. Enträumen bitte, ganz schnell.
1: Der erste Moment des Einrollens war Panik. Also je mehr die bei der ersten Rolle, zweite Rolle und dritte, hatte ich immer nur im Kopf, wie komme ich hier wieder raus?
0: Ganz so schnell geht es noch nicht, weil weißt du, was bei Ängsten ist? Es ist, wenn man sofort wieder dich jetzt aus der Situation entlässt, was du abgespeichert hast, ist dann, das ist bedrohlich und ich muss sofort weg. Das heißt, dein Fluchtimpuls und deine Vermeidung hast du dann damit verstärkt. Um jetzt wirklich dich zu befreien von den Ängsten, ist es wichtig, dass du lernst, in einer Situation zu bleiben, die dir Angst macht, aber dass du dich dann daran lernst zu entspannen. Das heißt, ich würde mich jetzt einfach mal dahinsetzen. Du siehst mich nicht mehr, aber ich bin da. Wir können auch reden. Aber du bleibst jetzt einfach erstmal bei dir und konzentrierst dich auf das, was passiert und weißt auch, du hast hier Sauerstoff, hier ist nichts, was dich jetzt gerade wirklich bedroht. Nicht mit den Gedanken jetzt woanders hin, also nicht ausweichen, aber einfach in dem Moment bleiben. Ich gebe an. Okay?
1: Mhm.
0: Was glaubst du, wie lange kannst du es aushalten?
1: Ich weiß es nicht.
0: Eine Minute wäre okay?
1: Ich habe gar kein Zeitgefühl gerade.
0: Worum es geht, wenn du was eine Minute aushalten kannst, kannst du es auch 2 Minuten aushalten. Kannst du es auch 3 Minuten aushalten. Du musst erstmal das Vertrauen haben, ich kann das eine Minute aushalten.
1: Ja, ich mache es eine Minute.
0: Weil dann spielt Zeit keine Rolle mehr.
1: Okay,
0: weil es wird in der Minute 2 nicht gefährlicher.
1: Mhm.
0: Okay?
1: Mhm. Eine Minute schaffe ich.

0: Und jetzt spür mal auf das, was alles in Ordnung ist. Du kannst atmen, du hast keine Schmerzen.
1: So, jetzt raus. Ich möchte raus.
2: Und dann habe ich mich auch reingesteigert in die Situation, dass ich dort nicht mehr rauskomme und vor allen Dingen nicht alleine rauskomme. Und ich glaube, da war, habe ich gar nicht mehr geatmet.
0: Solange dein Adrenalin so oben ist, können wir leider noch nicht jetzt dich auswickeln.
3: Jetzt will ich wissen, was passiert ist.
0: Da war irgendein Gedanke, weil die Situation hat sich nicht verändert.
1: Ja, ich möchte nur dieses Gefühl, wenn ich, dass ich gleich rauskomme, also raus.
3: Du kommst ja raus. Dann gab es ja noch mal diesen Schockmoment, wo sie gesagt hat, jetzt ist zu viel, jetzt muss ich raus. Und sie hat nicht damit gerechnet, dass ich sage, ich kann dich jetzt noch nicht rauslassen. Aber dann ist genau das passiert, was für mich therapeutisch ja so wichtig ist und wodurch es dann auch nur wirklich wirkt, ist, dass sie die Erfahrung macht, nicht die Vermeidung ist die Befreiung, sondern das Drinbleiben und dass sich trotzdem die Angst lösen kann. Das ist die Befreiung. Das hat sie erlebt und damit bin ich total glücklich. Super, dann rolle ich dich jetzt wieder raus, okay? Mhm.
1: Please.
3: Guck mal, das geht ja doch fast alleine. Ja, komm. Komm hoch.
2: Das war's.
3: Wie geht's dir jetzt?
2: Ja, jetzt gut. Aber ich habe verstanden, was du meinst.
3: Man hat gemerkt, sie war wahnsinnig befreit. Sie war auch wirklich ein Stück stolz. Sie hätte hier tanzen können, aber sie war auch unglaublich erschöpft. Also man hat gemerkt, wie anstrengend es ist und wie viel Kraft sie das kostet wirklich. Weil das sind ja alles innere Prozesse, die da

0: auch passieren.
1: Anne hat die ersten Schritte erfolgreich gemeistert. Doch es wartet noch ein langer Weg auf sie. 4 Wochen später treffen sich Anne und Chetel wieder. Diesmal in der Hochhausmetropole Frankfurt. Doch hoch hinaus geht es erst einmal nicht.
0: Wir sind heute in Frankfurt City und sind jetzt in einem Studio, wo es um Virtual Reality geht. Das heißt, das sind diese Brillen, wo man dann wirklich in einem 360 Grad in dem Film drinne ist. Und man kann unterschiedliche Szenarien dann da einspielen. Und das ist eine wunderbare Möglichkeit, weil man damit wirklich genau dieses Kopfkino verdeutlichen kann. Weil was da passiert, ist, dass das Gehirn tatsächlich denkt, das ist jetzt die Realität.
1: Anne ist erneut aus Kiel angereist und hat auch diesmal keine Ahnung, was genau hier auf sie wartet.
2: Weil wir mitten in Frankfurt sind, habe ich überlegt, schon die ganze Nacht, wir gehen bestimmt in einen Fahrstuhl. 50. Stock. Also als ich die Brille gesehen habe, dachte ich, das wird jetzt eng. Da habe ich schon das Gefühl gehabt, es wird wieder dieses Vakuum und diese Brille. Ich mag ja auch nicht, wenn man mir den Kopf zudeckt.
0: Deine Gedanken feuern die ganze Zeit Reaktionen und Gefühle. Und das verstärkt jetzt noch mal diese Brille. Das heißt, du weißt, du bist safe. Du verlässt ja diesen Teppich hier jetzt nicht. Das heißt, dein Körper reagiert auch tatsächlich auf die Fantasy World. Ich vermute, dass es für sie sehr hart wird und dass sie auch nicht bis zum Schluss das durchziehen wird. Ist auch in Ordnung. Ich möchte einfach nur, dass sie lernt, dass wirklich Gedanken und Körper völlig entkoppelt ihre eigenen Programme abspulen. Und das Motiv, was jetzt kommt, der Aufzug fertig. Wir sind hier in Frankfurt, das heißt, es ist auch jetzt Frankfurter Kulisse. Du gehst jetzt gleich sozusagen über die Dächer von Frankfurt. Also der Aufzug fertig.
2: Aber ich stehe.
0: Wird dir flau?
2: Ja.
0: Immer diese Unsicherheit, auch was passiert jetzt und wie wird es gleich sein, auch wie reagiert sie. Das war auch noch eine Unsicherheit, die sie hatte und auch ein Bedenken.
3: Dann kannst du dich einmal umdrehen.
2: Mhm. Oh,
3: und dann wartet ein Aufzug auf dich.
2: Nee, das ist jetzt fies.
3: Du kannst in den Aufzug hineinsteigen.
2: Ja. Gut.
0: Du, was du jetzt hier erlebst, ist dann tatsächlich so, für dein Gehirn und für deinen Körper speichert sich das ab, als hättest du es in Realität erlebt. Das heißt, du machst jetzt wieder einen Schritt nach vorne und das nimmst du mit. Das setzt sich fest und du hast wieder mehr bewältigt.
2: Dann dachte ich, wenn ich jetzt die Tür schließe, das ist ja immer der Moment, den ich überhaupt nicht mag. Oh nein. 1, 2, 3. Okay. Gottes Willen. Und ich merkte, wie meine Knie anfangen zu zittern und wie die Kante da ist. Also da war ja keine Tür oder kein Geländer. Also ich sah die Kante und die Tiefe, furchtbar.
0: Was denn jetzt im Aufzug? Das ist ja im normalen Leben nicht möglich. Das hast du ja gerade hier auf dem Hinweg schon nicht gemacht. Jetzt hast du es aber gerade erlebt.
2: Nee, aber die ist so hoch.
0: Guck, dein Gehirn ist gerade jetzt wie wild dabei zu verarbeiten und es lernt auch. Es lernt, ich fühle mich total bedroht und trotzdem bin ich sicher. Das ist jetzt das, was dein Gehirn und dein Körper und dein Nervensystem lernen kann. Sprich mal, wie geht's dir? Genau, taste dich vor. Also bei Anna hat man dann gesehen, dass dann auf dieses Brett hinzuzulaufen, das war eigentlich dieser Kontrollverlust. Also das war dann das Thema. Du bist komplett sicher.
2: Nein, ich möchte nicht auf das Brett.
0: Okay. Also eigentlich war es hier sozusagen mal die Challenge, ist, man geht raus auf dieses Brett und kann auch springen.
2: Sorry.
0: Nee, ich sage ja nur, was das eigentlich wäre. Nicht. Das erwarte ich gar nicht von dir.
2: Diese Situation kam dann genau, wie ich es in meinem normalen Leben habe. Ich kriege dann Angst und dann vergesse ich zu atmen und dann bekomme ich keine Luft. Und ich wusste, mein Kopf sagte,

0: Gehirn, mein Inneres, das wahrnimmt, sich darauf einlässt. Und da merkte ich so ein bisschen, okay, ich atme ruhiger. Und das hatte mir dann wieder so ein bisschen Halt gegeben.
1: So.
0: Oh, seid ihr wahnsinnig.
1: So, wieder willkommen in der Realität.
0: Nee, das kann nicht sein, ne?
1: Ja, das war das Echte. Aber ich meine, dein Körper reagiert halt wirklich. Das war für dich die Realität. Dein Körper reagiert so.
2: Bei Anne war dann eigentlich am Ende vor allem so, war sie sehr aufgelöst. Also man hat wieder angemerkt, wie angespannt sie war. Und es war jetzt nicht nur einfach die Anspannung, die abgefallen ist, sondern nochmal wie so ein Entsetzen, was danach kam. Also es war wirklich das Nervensystem.
1: Was passiert gerade? Ist das noch Anspannung? Hm.
2: Ja, auch wenn man bei Anne jetzt gar nicht so diese unglaubliche Erleichterung sehen konnte, war es trotzdem für sie ein Fortschritt. Und das hat sie selber auch so erlebt, weil sie jetzt wirklich wieder ein Erleben hat und eine Erfahrung gemacht hat, die verankert sich.
1: Du musst dich jetzt wieder erden. Du bist immer noch so shaky, ne? Also stell dich mal richtig stabil jetzt hin.
0: Ja, okay.
1: Und jetzt nimm mal meine Hände. Drück mal richtig fest zu und guck mir in die Augen. Du bist hier. Du bist wieder entlassen aus der Situation. Das war jetzt ein Schreck, das war ein totales Feuerwerk von allen Sinnen. Geh mal wirklich jetzt in diese Entwarnung.
0: Mhm.
1: Ja. Okay, hast du super gemacht.
0: Also ich habe dieses Gefühl noch nie so lange aushalten können oder mich darauf eingelassen. Und ich habe auch verstanden, dass ich viel öfter vielleicht auf diese Art und Weise es machen muss, sollte.
3: Drei Monate nach Annes Therapiebeginn möchte Schetel Anne in ihrer gewohnten Umgebung kennenlernen und reist gemeinsam mit ihr nach Sylt. Die Insel ist nur mit dem Autozug erreichbar. Für Anne ist die Fahrt zu ihrem Ferienhaus immer wieder eine große Überwindung. 40 Minuten eingesperrt im eigenen Auto. Unbeweglich und dem Autozug ausgeliefert.
4: Hallo.
1: Hallo Anne.
4: Grüß dich.
1: Wie schön.
2: Mit deinem Auto geht's, ne?
0: Wir haben das Problem hier bei dem Autozug. Wir müssen unten dann parken.
2: Ja.
0: Und da fahren dann alle anderen Autos über uns rüber. Das ist ein unangenehmes Gefühl.
5: Ja, siehst schon, jetzt wird es hier eng. Ne? Oh. Giselle,
1: das ist fast dich geduckt, ne?
5: Ja, ich mag das gar nicht. Und auch hier ist kein Dach, nichts, alles zu.
1: Also über uns ist zu, aber hier ist rechts, links siehst du ja noch, ne?
5: Ja, aber guck mal, wie diese Fahrbahn über uns ist. Ich mag das gar nicht.
3: Nach dem Einparken auf dem Autozug beginnt die Überfahrt. Jetzt gibt es kein Zurück mehr. Nach 40 Minuten Fahrt Ankunft in Westerland.
0: Ja, aber wenn ich hier schon aussteige, wenn ich schon ankomme, merkst du die Luft, wie schön die ist? Die fühlt sich so gut an.
2: Aber wie geht's denn dir jetzt?
0: Ja,
2: hast du geschafft?
0: Das war ganz entspannt. Mit dir war das ganz entspannt.
3: Eine gute Voraussetzung für Annes nächsten Therapieschritt.
2: Mit Anne wollte ich auch eine Hypnose machen. Eine Hypnose hat einen unglaublichen Vorteil zu dem normalen Gespräch, weil man kann wirklich auf die unbewusste Ebene gehen. Und ganz viele Situationen in unserem Leben sind wie Prägung, die Muster und Verhaltensweisen und vor allem auch, was wir von uns selber verlangen oder wie wir die Welt sehen. Du bist jetzt nicht mehr die Anne, die du vor 3 Jahren warst oder vor 5 Jahren oder vor einem Jahr. Du bist jetzt und du bist schon ganz viele Schritte gegangen, hast schon ganz viele Fortschritte gemacht. Und deswegen ist es wichtig, dass wir jetzt wirklich wieder dein Unbewusstes mit der Anne updaten, die du heute bist und vor allem aber auch, die du wieder sein möchtest. Also du wünschst dir, dich wieder leichter zu fühlen, diese Leichtigkeit. Wann hattest du die zuletzt?
0: Daran kann ich mich nicht erinnern.
2: Okay, also das begleitet dich wirklich schon lange.
0: Mhm.
2: Okay.
5: Leichtigkeit ist ein Gefühl von weniger Verantwortung. Das empfinde ich sofort. Also ein bisschen mehr Verantwortung von meinen Schultern. Dann

0: ist schon Leichtigkeit da.
1: Bitte meine Fingerspitzen anschauen, nach oben rollen, festtackern und jetzt tief einatmen und ausatmen. Deine Augen noch offen lassen. Genau. Und noch einmal tief einatmen. Und jetzt die Augen wieder schließen und ausatmen. Wunderbar.
2: Und du spürst, es gibt nichts zu tun. Es ist alles okay. Es gibt nichts zu tun, nichts zu verbessern. Du darfst einfach sein.
1: Wenn ich nun gleich an deine Stirn tippe, dann siehst du eine Situation aus deiner Vergangenheit, die damit zu tun hat, dass es schwer für dich ist, loszulassen, deine Schwäche zuzulassen, mal nicht weiter zu wissen. Wenn ich an deine Stirn tippe, dann siehst du eine Situation aus deiner Vergangenheit, eine Szene. Was siehst du?
0: Ich stehe vor der Kirche.
2: Alleine? Mhm. Und dann?
0: Da sind alle weggefahren. Meine Eltern alle weg.
2: Und du standst alleine da?
0: Ja.
2: Wie, die haben dich vergessen?
0: Meine Eltern waren getrennt.
2: Mhm. Und deine Mutter dachte, du bist beim Vater und umgekehrt?
0: Mhm.
3: Und da kam bei ihr der Tag ihrer Konfirmation. Und das war für sie erstmal sehr belastend, dass wirklich so aus der Vergangenheit noch etwas kam, wo sie gemerkt hat, boah, das habe ich wirklich noch nicht verarbeitet.
2: Wie ging es dir in dem Moment, wo du das realisiert hast? Hey, alle sind weg und ich stehe hier, die haben mich vergessen.
0: Ich weiß nicht.
2: Kannst du dich noch dran erinnern? Lass es einfach geschehen.
0: Ich weiß es nicht.
3: Und wenn dann die Eltern einen noch in einem feierlichen Moment wie einer Konfirmation stehen lassen, fühlt man sich einfach nicht beschützt.
0: Und habe mich dann auf die Straße gestellt. Und ein Auto angehalten.
2: Mhm.
0: Und dann hat er mich dorthin gefahren, weil er schon gefeiert hat.
2: Mhm. Wie, und es ist dir nicht aufgefallen, dass du nicht da bist?
0: Ich dachte, ich bin mit meiner Mutter, aber meine Mutter ist nach Hause gefahren.
2: Mhm.
3: Der zentrale Teil in einer Hypnose ist die Rückführung. Das heißt, man geht wirklich in die Vergangenheit. Und da kommen oft überraschende Sachen. Das heißt, Situationen, die man gar nicht bewusst mit dem Problem verbinden würde, die kommen dann.
2: Und was hättest du dir von deinem Vater gewünscht in dem Moment?
0: Ja, sicher, dass er mich in den Arm genommen hätte, aber
2: Aber konnte er nicht, weil er hat nicht gesehen, wie es dir geht.
0: Mhm. Das hat er nie, weil ich immer in einer guten Haltung war.
2: Mhm.
3: Mein Vater, er hat sich nie beklagt, er war immer fröhlich. Hat wahnsinnig viel geleistet und ja, ich glaube, dass jedes Kind ein Vorbild braucht und das war es schon für mich.
2: Und waren das besondere Momente dann aber zwischen euch?
0: Immer innig.
2: Mhm.
0: Ja, wirklich.
2: Innig, aber auch immer irgendwo ein Schmerz in dir.
0: Mhm.
2: Wo bist du gerade? Bist du noch in der Szene oder wo bist du gerade?
0: Ich war gerade in einer Szene, wo ich weinen wollte, weil mein Vater weggefahren ist. Und dann dachte er, du weinst doch wohl jetzt nicht, weil ich fahre. Dann habe ich nicht geweint.
2: Mhm. Und das war aber deswegen, dass du traurig warst?
0: Ich war total traurig, dass er fährt.
3: Dieses Schwachsein war nicht gern gesehen, wird ja eh nicht gern gesehen, war ich der Meinung. Heute sehe ich das anders. Darum lasse ich mich auch darauf ein und weil ich einfach auch nicht mehr die Kraft habe, stark zu sein.
2: Okay, dann bitte ich dich mal, hol mal deinen Vater vor dein inneres Auge und sprech mal zu ihm. Wie hast du ihn genannt, Papa?
0: Dad.
2: Ich möchte mit dir sprechen.
0: Dad, ich möchte mit dir sprechen.
2: Ohne, dass du mich zensierst.
0: Ohne, dass du mich zensierst. Ich habe dich immer über alles geliebt. Und es war mir so wichtig, dass du mich auch liebst und auf mich stolz bist. Und deswegen wollte ich immer stark sein. Ich hätte auch gern dich etwas nahbarer gesehen.
3: Durch das Gespräch mit Chitelle ist mir bewusst geworden, dass diese Ängste, die vor 3 Jahren entstanden sind, bestimmt doch zusammenhängen mit diesem Erlebnis in meiner Kindheit.
2: Und jetzt, wo du erkennst, wie all das zusammenhängt, nun kannst du es lösen. Verständnis ist Power. Und alles, was du verstehst, kannst du verändern.
4: Dann geht es darum, ein Update zu machen. Das heißt, ein Update zu dem, wie ist sie heute? Was hat sie auch für Möglichkeiten? Sie ist nicht mehr 14. Sie ist eine erwachsene, gestandene, erfolgreiche Frau. Und aber auch vor allem mit, wie will ich eigentlich sein?
2: Und jetzt verstehst du es, jetzt realisierst du es. Es ist völlig okay, wie es dir geht und wie es dir ging. Und du erlöst dich jetzt von damals. Du erlöst dich aus dieser Starre, aus diesem, ich muss weiter lachen. Alles ist okay. Die alten Muster, die alten Aufträge gehören nicht mehr zu dir. Das bist nicht du. Und du fühlst dich leicht und dankbar, zufrieden.
3: Ich habe nie über die Dinge gesprochen, ich habe nie über die Dinge geweint. Und seitdem ich diese Themen aufmache und die Schwäche zeige oder die Schwachpunkte in meinem Leben oder die Verletzung, löst sich ja alles. Also ich durchspüle ja richtig meine Seele.
2: Dann nimm ein paar tiefe Atemzüge, genau, und recke dich.
0: Das ist sehr anstrengend.
2: Wie geht's dir jetzt, was würdest du sagen?
0: Irgendwie habe ich das Gefühl, dass auch diese ganze Traurigkeit weg ist.
2: Ja.
0: Ich bin jetzt 54, Chitelle. Überleg mal, wie lange ich das mit mir rumtrage.
3: Es fühlt sich so an, als wenn Frieden jetzt so sich bei mir ausbreitet. Das ist ein gutes Gefühl.
5: Annes gutes Gefühl möchte Chitelle gleich am nächsten Morgen für einen entscheidenden Therapieschritt nutzen. Sie möchte Anne in der Nordseeklinik mit ihrer größten Angst konfrontieren, eine Untersuchung im MRT.
4: Sie hat gesagt, also MRT wäre für sie unvorstellbar. Und egal, was mit ihr wäre, sie würde es nicht machen oder nur unter Vollnarkose.
6: So, dann sehen Sie das Gerät schon, solange es einmal vorher stehen.
5: Wird Anne ihre Angst vor Enge und Kontrollverlust mit Hilfe der Psychologin tatsächlich überwinden? So geht es weiter.
2: Wir gehen heute ins U-Boot. Und zwar, du gehst alleine.
7: Ins U-Boot alleine?
2: Ja.
7: Oh Gott.
2: Wir gehen runter.
7: Nein.
2: Es ist deine letzte Challenge, das heißt, es ist auch das Härteste.
8: Nein. Eieiei.

0: Ah! Was hast du gesehen?
1: Ja, eine Vogelspinne.
0: Es ist nur die Haut einer Vogelspinne.
1: Ja, das reicht.
0: Das reicht? Kommst du wieder her?
2: Ich glaube, mir reicht es jetzt schon.
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0: Okay, das ist jetzt zu krass.
1: Das war der absolute Horror.
2: Du wirkst nicht so entspannt.
3: Nee, ich bin auch nicht entspannt.
4: Purer Ekel. Ich war dann Lady Sakrotan. 2 so Fläschchen am Tag.
5: Am Tag?

0: Mein Name ist Schitel Balser. Ich bin Psychologin und arbeite seit über 20 Jahren therapeutisch mit Menschen. Mein Spezialthema sind Ängste und deren Überwindung.
1: Schloss Hohenroda in Nordhessen. Hier treffen sich vier Menschen, die alle ein Ziel haben. Raus aus der Angst. Endlich ein Leben ohne Einschränkungen. Seit 4 Monaten arbeiten sie mit Hilfe der Therapeutin Schitel Balser daran, ihre Ängste zu überwinden. Jetzt wollen die vier hier den letzten Schritt in ihr neues Leben wagen. So wie die 54-jährige Innenarchitektin Anne. Anne leidet seit Jahren unter Enge und Kontrollverlust. Fahrten mit dem Aufzug, Reisen in den Urlaub mit dem Flugzeug oder Türen, die sich im Konzertsaal schließen, ein Albtraum für die erfolgreiche Geschäftsfrau.
2: Ich habe so den Deckel drauf gehalten, dass ich sozusagen mir das niemand anmerkt.
3: Du darfst nicht schwach sein. Ich rolle dich ein, sodass du halt wirklich so bist und dich nicht bewegen kannst.
2: Das ist krass.
1: In kleinen Schritten will Schitel Anne deshalb in ein neues Leben ohne Angst führen.
4: Enträumen bitte, ganz schnell.
5: Als ich die Brille gesehen habe, dachte ich, das wird jetzt eng.
6: Dann kannst du dich einmal umdrehen.
5: Mhm. Oh nein.
3: Oh. Man fühlt es richtig. Deine Aufregung geht immer wieder hoch und geht aber dann auch wieder ein bisschen runter.
7: Ich stehe vor der Kirche. Und da sind alle weggefahren. Meine Eltern alle weg.
1: Mit Hypnose hat Schitel auf Sylt Anne auf ihre nächste Aufgabe vorbereitet. In der Nordseeklinik in Westerland will die Psychologin Anne an ihre Grenzen führen, im MRT.
8: Ich habe schon so etwas geahnt, wenn nicht sogar geträumt. Bitte kein MRT. Und genau das wurde dann heute mit mir gemacht. Und das war auch sehr überraschend für mich.
9: Und kommst du mit rein?
8: Oder? Ich komme natürlich mit rein.
9: Gott sei Dank. Also ohne dich würde ich da jetzt erstmal nicht reingehen.
10: Wir haben ja jetzt auch schon öfter mitbekommen, dass du in deiner Vorstellung die Sachen schlimmer machst, als sie in der Realität sind. Das Ziel ist immer, dass du frei wirst von deiner Angst.
9: Ich merke ja auch, dass ich jetzt schon aufgeregt bin.
10: Ja. Du hast Herzrasen bekommen. Mhm.
9: Ganz kalte Hände.
11: Wir gehen einmal geradeaus.
9: Okay.
11: Mhm. So, dann sehen Sie das Gerät schon. Bleiben wir jetzt einmal vorne stehen.

0: mir geht es auch nicht immer darum, dass alles sofort geschafft wird, sondern einfach erstmal zu gucken, dass sie mit der Realität in Berührung kommt und dann Entscheidungen treffen kann, aber aus einer Freiheit heraus und nicht nur aus der Angst.
1: So. Alle, ganz schön Platz. Ja, hier kommst du in den Kopf.
0: Die Röhre ist schon so, dass man dort reingequetscht wird, so empfinde ich das.

0: Dieses MRT-Gerät, das klopft ja extrem laut. Also je nachdem, glaube ich, wo man untersucht wird, aber wenn es der Kopf ist, sind ja wahnsinnig laute Geräusche.
1: Immer wenn die Anspannung ganz, ganz stark wird, dann fängt sie an zu weinen. Dann fließen einfach Tränen und gleichzeitig kommt wieder dieser Kampf. Sie möchte es nicht zulassen. Sie möchte nicht schwach sein. Das ist für sie unaushaltbar.
2: Jetzt nur bis zum Kopf ist fast.
3: Ja.
2: Wir machen keine Tricks. Wir machen keine Tricks, okay?
1: Das ist typisch bei Angstpatienten, sie musste alles genau wissen, was jetzt passiert. Wie es fährt, wie es ruckelt, wie weit sie reingeschoben wird, das war das Wichtigste, dass ihr wirklich bestätigt wurde, der Kopf bleibt draußen.
0: Einmal ging es ganz schnell und es stoppte nicht. Also ich bin fast mit dem Kopf, obwohl man mir versprochen hat, nicht mit dem Kopf in diese Röhre. Aber ich bin fast dann da reingefahren. Ich dachte, das hört hier nie auf.
1: Da war sofort eine Panik. Da war eine Anspannung, die das geht nicht. Und sie hat auch wirklich mit der Hand quasi wieder wie versucht, sich rauszustützen. Und selbst diese eine Sekunde ist für sie schon unaushaltbar.
0: Ja, es war nicht angenehm, muss ich sagen. Nee, fand ich nicht schön. Eigentlich war ich ein bisschen enttäuscht. Normalerweise fehlten ja nur ein paar Millimeter.
3: Ja, alles gut. Ja? Okay.
2: Mein Kreislauf ist
3: das, ja, okay. Sie gleitet dich jetzt noch ein bisschen.
2: Gesagt, ne?
3: Ja.
2: Oha.
1: Jeder Zentimeter war für sie ein Kampf und es ist großartig, dass sie es schon so weit gemacht hat.
0: Ja, also diese Bewegung in die Röhre, dass ich auch merkte, da kann ich gar nicht stoppen. Mhm. Also das ist von der Technik abhängig. Und das kam mir vor wie eine Ewigkeit. Ich finde aber gar keine Heute war ich noch nicht so weit. Das ist auch gerade im Moment noch sehr, sehr viel. Diese ganzen Themen, die hier geöffnet werden. Und die Chitelle macht mich ja auch in vielen Themen auf.
1: Ich denke, momentan ist es noch etwas unvorstellbar, für sie ganz reinzugehen. Aber sie hat jetzt positive Bilder dazu gewonnen. Vorher war die MRT-Röhre einfach nur ganz schlimm, furchtbar, ein Horrorszenario. Und jetzt nimmt sie auch gute Erinnerungen mit.
4: Warst du so ganz entspannt? Hast du super gemacht.
2: Ja.
5: Noch ist Anne nicht am Ziel. Deshalb will die Psychologin in Annes Heimat Kiel einen Zwischenschritt einbauen am Marine-Ehrenmal in Labö.
4: Ich bin mir nicht ganz sicher, wollt ihr mit mir ins U-Boot in die Enge oder wollt ihr mit mir aufs Labö eher mal in die Höhe oder beides?
1: Wir gehen heute ins U-Boot.
4: Okay.
1: Und zwar, du gehst alleine.
4: Ins U-Boot alleine?
1: Ja. Hier ist deine Kamera.
0: Mhm.
1: Also, dass du dir einfach einigermaßen auf dich hältst. Ob du wackelst, das macht nichts. Mach dir da keine Sorgen. Aber einfach, dass du dich dabei filmst, wie du jetzt hier durchgehst.
4: Gehen wir mal da hoch.

0: Okay, ich bleibe draußen.
1: Oh Gott. Es ist Stehhöhe, es ist... Ja. Ich weiß nicht, ich sehe noch nicht den Ausgang, aber ich gehe dann einfach jetzt mal los.
2: Du achtest auf dich, wie es dir geht, ja, und bist einfach fokussiert auf den Tunnel und dann das Ende.
3: Für mich war auch der Grund, dass sie so ein starkes Bild jetzt bekommen kann, wenn ich in einem gruseligen U-Boot das schaffe, dann wird mir ein Parkhaus später nichts mehr anhaben, was in ihrem Alltag natürlich relevanter ist.
1: Oh Gott, und wie lang ist das?
0: 100 Meter, 150.
1: Also, jetzt gehe ich in die erste Luke. Es ist schon sehr eng. Also die Luken. Aber tatsächlich ist es schön hell hier. Und vor allen Dingen, was viel wichtiger ist, oh Gott, jetzt gehe ich hier durch die zweite Luke. So. Was viel wichtiger ist, dass hier keine Menschenmassen sind, also es ist nicht voll. Und es ist nicht
4: die Shit.
3: Vanya!
1: Got it!
3: Ich hatte ein gutes Gefühl, als ich rausgekommen bin, weil ich da so durch dieses U-Boot, man kann schon fast sagen, so geglitten bin.
2: Challenge bestanden!
3: Yes! Jeder Schritt, wo sie das Gefühl hat, wow, das kann ich jetzt auch und das geht wieder, ist ein Erfolg.
2: Aber weil das jetzt nicht so schwierig für dich war, ist, möchte ich, dass du wirklich mit Erfolgserlebnis nach Hause gehst. Ne? Mhm. Und du hast ja unterschiedliche Ängste, die Enge, aber auch die Höhe. Mhm. Und da hattest du ja sofort Angst. Ne?

0: Deine, du kennst es ja hier, ne? Du warst vor ewiger Zeit hier schon mal. Ne?
1: Chitelle, das ist 40 Jahre her. Mhm. Und ich habe das vor 40 Jahren noch diese Erinnerung, wie ich hier gezittert habe. Und
0: du bist hier mit deiner Familie hin, oder wie?
1: Mhm.
0: Aber guck mal, wir hatten ja es von der alten Anne und der neuen Anne und die, die du wirst. Mhm. Vielleicht ist es die alte Anne. Wir wissen gar nicht, ob diese Angst jetzt noch da ist.
1: Ja.
0: So.
1: In wie vielen Stock?
0: Na, ganz nach oben. Geht sowieso nur.
1: Steht gar nicht da. Ich weiß auch gar nicht, wenn ich ehrlich bin, wie hoch das hier alles ist.
0: Geht's schon los? Höhenmeteranzeige.
1: Ach, da haben wir die,
0: genau.
1: Meter.
0: 18, 20.
1: Ich bin gespannt, vielleicht. Ja, schauen wir mal. Mit dir. Das ist ja alles machbar. Das stimmt.
0: Guck mal, jetzt haben wir es wahrscheinlich gleich geschafft.
1: Guck mal.
0: Sind wir fast 60.
1: Ja.
0: Okay, und dann das letzte Stück mit der Treppe.
1: Mhm.
0: Geh du mal vor, du kennst dich hier besser aus, auch wenn es schon lange her ist.
1: Gott.
0: Oh Gott. Achso, jetzt sind wir schon oben.
1: Ja, Wahnsinn.
0: Super.
1: Aber Chitelle.
0: Oh, schöner Ausblick.
1: Ja, das ist es wirklich. Und weißt du was?
0: Ja.
1: Ist wirklich schön. Aber hier waren früher die Gitter nicht. Hier gab es keine Gitter. Also du warst
0: das macht einen Unterschied.
1: Das macht einen Unterschied.
0: Siehst du? Du denkst immer, die
1: genau.
0: Sachen bleiben so eingestanzt wie früher. Aber alles verändert sich und du veränderst dich auch. Das hast du toll gemacht.
1: Ja, ich kann die Vergangenheit verabschieden. Also jetzt gehen wir zu Fuß runter, ohne Fahrstuhl.
2: Nach 4 Monaten Therapie ist Anne nun bereit für ihre Abschlussprüfung. Dazu haben sich alle 4 Therapieteilnehmer im Schloss Hohenroda mit der Psychologin getroffen. Hier soll jetzt bald ihr neues Leben beginnen, ohne ihre Ängste.
3: Hast du da Angst zu ersticken oder was ist dann da einfach?
4: Oft ist es eben halt so in dem engen Gefühl, dass ich dann ja selbst mir die Luft nehme.
3: Ah, okay.
4: Dass ich dann einfach schlecht atme, kurz atme und... Also ich glaube, es sind auch oft in Umgebungen, wo man eigentlich atmen kann, aber es sind nur meine Gedanken,
3: ja.
4: Dass ich falsch atme und dadurch entsteht dann ja noch mehr irgendwie Angst.
3: Ach, und dann entsteht die Angst, weil du dann so schlecht atmest.
4: Genau, denkst, dann steige ich mich da rein, genau. Weil ich immer das Gefühl habe, das ist Vakuum.
5: Uns ist auch so, wie unser Gehirn funktioniert.
4: Ja.
5: Unser Gehirn kann sich ganz toll Negatives vorstellen, immer die Befürchtung, weil das hält uns am Überleben. Ich muss ja die ganze Zeit gucken, wo könnte jetzt potenziell eine Gefahr sein.
6: Und wenn du das siehst, spürst du dann noch mal mehr, was für eine unglaubliche Veränderung und Transformation du wirklich durchgemacht hast?
4: Ja, sehr. Also viel befreiender. Also es ist auch eine ganz große Last von mir gefallen.
3: Ja.
4: Ich fühle mich viel gelöst.

0: bewusster und da werden dann ja auch Ressourcen frei. Also man geht ja leichter durchs Leben.
1: Ja. Ja, Anne, seitdem ist ja jetzt echt einige Zeit vergangen und deine Reise ist weitergegangen. Und jetzt gucken wir uns mal an, was dein letzter Schritt war.
2: Im Erlebnisbergwerk Merkers, ganz in der Nähe, sollte sich vor ein paar Tagen zeigen, ob Anne ihre Ängste wirklich hinter sich lassen kann. Die Stollen des riesigen Salzbergwerks reichen bis in 860 Meter Tiefe. Ob sich Anne da runtertraut?
3: In der Bewältigung von Angst stellt man immer so eine Art Angsthierarchie auf. Das heißt, man überlegt sich, was ist wirklich die Situation, die unvorstellbar ist? Was ist wirklich der Topper? Und da habe ich mir bei Anne überlegt, sie in ein Bergwerk zu führen. Das ist tief unter der Erde. Sie kann alleine nicht da rauskommen. Und ihr Kopfkino wird wirklich Feuerwerk machen.
4: Grüßt euch! Oh.
2: Begleitet wird Anne dabei von Lucy, die unter Spritzenangst leidet und Anne bei ihrer Abschlussprüfung Mut machen will.
4: Hallo Lucy.
5: Hallo.
4: Schön, dass du mitgekommen bist, sie begleiten.
5: Ich freue mich sehr.
4: Okay.
6: Ich habe eben aber schon, als wir in die Straße reingefahren sind, habe ich gesagt, das ist Bergwerk.
3: Das heißt, wir gehen runter.
6: Nein.
4: Es ist deine letzte Challenge, das heißt, es ist auch das Härteste, das ist mir bewusst.
3: Man hat gesehen, sie kämpft, sie hat sich schon vorgestellt, was jetzt passieren wird und sie war eigentlich nicht bereit.

0: Diese Situation wirst du jetzt mitnehmen in deine Zukunft. Wenn du weißt, das habe ich geschafft, dann wird dir ganz vieles andere nichts mehr anhaben können. Und darum geht's mir. Guck mal, wir haben dich immerhin nicht da hochgeschickt, Anne. Also, wo ist meine Anne?
1: Lucy voran. Ich schön in die Mitte.
0: Ja, die mutige Lucy.
2: Das ist unser Fördergefäß. Hier steigen wir gleich ein und fahren über den Schacht nach unten. 507 Meter geht's runter. Einfahrgeschwindigkeit 8 Meter.
1: 500 Meter? Mhm.
2: Beifahrt.
1: Ich mag das gar nicht. Aber so jetzt mit Lucy und Chitelle und der Sven, der Bergführer.
2: Beifahrt. So, bitteschön.
1: Und dunkel wird's auch.
2: Einfach einsteigen, wir haben Licht, alles gut.
1: Ach so, okay. Nein.
0: Die erste große Schwierigkeit war für Anne wirklich das Fahren hinunter in das Bergwerk mit diesem Aufzug.
3: Wenn du dir immer wieder vorsagst, ich mag das nicht, geht dein ganzes System, dein Nervensystem total in Widerstand.
1: Ja.
2: Fängt das Ganze an, der Computer fährt die ganze Maschine, fährt langsam an.
3: 90 Sekunden nur.
1: Ach, sind nur 90 Sekunden?
3: Ja.
1: Okay, 90 Sekunden.
2: Ist auch nicht so schnell
1: eigentlich. Schnell?
3: Das ist schon schnell.
1: Finde ich schon schnell.

0: neugierig, was dich jetzt erwartet?
1: Das war's schon. So, bitteschön.
0: Jo, komm, Anna.
1: Ja, haben wir es geschafft.
0: Und Lucy? So, die Fahrt hast du schon geschafft. Ich finde es unangenehm.

0: Also es ist ja auch eine Höhe hier. Also es ist ja jetzt nicht, dass ich mich, dass ich geduckt gehen muss in so einen Tunnel.
1: Also die Vorstellung war wieder viel schlimmer.
0: Ja, aber im Fahrstuhl war es sehr eng, niedrig. Hier ist es ja nicht niedrig. Also hier habe ich ja so eine gewisse Höhe.

0: die Fahrt auf dem Auto war auch kalt und windig und diese engen, dunklen Kurven. Also es gibt auch immer wieder etwas, wo sich ihre Angst nach oben pusht.
1: Endlich. Wunderbar. Vielen Dank. Ich bin jetzt auch froh, wenn wir wieder nach oben gehen könnten, bitte.
0: Ja, jetzt gucken wir uns hier noch um. Hier ist es riesig. Es war einerseits verblüffend und faszinierend für sie, weil es wirklich so hoch war und so geräumig. Aber auch da hatte sie erst wieder diesen Fluchtreflex und sagt, okay, das reicht jetzt, wir können gehen. Ich wollte aber, dass sie diese angsteinflößende Situation mit etwas Positivem verbindet.
2: Und guck mal, wichtig, was du jetzt auch gerade erlebst. Du hast natürlich bei Angst, ist es immer so, dass du ganz schnell das siehst, was dir Angst macht. Enge, Dunkelheit und ich könnte keine Luft kriegen. Mhm. Aber dass du dich jetzt in dem Moment, wenn du in dem Moment bist, darauf konzentrierst, was ist alles gut. Es ist hier weit, es ist hell, du kriegst genug Luft, das ist überhaupt nicht das Problem. Mhm. Dass du die ganzen Bilder, die du vorher hast, dass die auch wirklich überschrieben werden können. Ja. Dass du wirklich eine andere Erfahrung gerade machst. Mhm.
1: Also die 500 Meter Tiefe habe ich jetzt gerade nicht im Kopf. Aber als ich das vorhin wusste, dachte ich, ich gehe doch jetzt sicher nicht 500 Meter runter. Ja. Aber das fühle ich jetzt hier gerade.
0: Nee, genau. Das
1: im
0: fühlt
1: hier
0: sich
1: und
0: so
1: jetzt
0: nicht an.
1: Nein, das stimmt.
0: Genau.
1: Oh Gott. Das.
0: Oh.
1: Oh, schön. Das ist schön hier.
0: Das ist jetzt deine Celebration. Ja. Guck mal, du kannst jetzt echt anfangen, das zu genießen.
1: Das finde ich jetzt berührend, aber es ist ja auch Musik. Ne? Oh Gott.
0: Aber guck mal, das zeigt dir, du kannst deinen Zustand echt verändern. Nicht nur die Musik, sondern du gehst in einen anderen inneren Zustand. Den kann man verändern. Aber jetzt ist Freudentränen, oder?

Anne hat jetzt wirklich das letzte Puzzlestein für das Verstehen ihrer Ängste gewonnen in der Arbeit mit mir. Und das hat sie unheimlich befreit. Und auch diese ganzen Erfahrungen, dass ihr Radius jetzt wieder groß geworden ist, dass sie die ganzen Sachen machen kann und sich zutraut, das ist ein unglaublicher Freiheitsgewinn.

0: Anna hat ihre Therapie nach 4 Monaten erfolgreich abgeschlossen. Und jetzt die Chance auf ein neues Leben ohne Angst. Sie kann den anderen im Schloss Mut machen.
1: Unglaublich, oder? Das hättest du, glaube ich, am Anfang niemals für möglich gehalten, oder? Dass du das mal machen wirst?
2: Hätte ich nicht gedacht.
1: Was würdest du sagen, was nimmst du jetzt wirklich mit? Was war denn jetzt so dein Gewinn und dein Hauptfortschritt?
2: Am meisten hat mich bewegt, dass du an die Ursache gegangen bist, an den emotionalen Kern. Ich dachte immer, ich bin nah dran oder ich verstehe es, aber ich habe es eigentlich erst durch die Arbeit mit dir verstanden. Ja. Wenn ich jetzt weine, sind es Freudentränen.
1: Und dann fühlt sich auch dein Grund fühlt sich dann gesehen, verstanden und dann kann man auch mehr loslassen.
2: Mir fehlte da ein Puzzleteil. Mhm. Und das ist im Grunde genommen.
3: Und habt es jetzt aufgelöst?
2: Ja.
3: Krass.
1: Vielen, vielen herzlichen Dank, dass du mir vertraut hast und dich so drauf eingelassen hast.
2: Danke dir. Danke dir. Danke euch allen.
0: Die Anstrengungen und Herausforderungen der letzten Monate haben für Anne viel verändert.

0: Doch auch die anderen Therapieteilnehmer haben inzwischen einen weiten Weg hinter sich.
1: David, jetzt wollen wir dich und deine Angst kennenlernen. Bei dir geht es ja um Spinnen. Mhm. Du hast Angst vor Spinnen. Und das ist eine ganz archaische Angst. Die haben sehr viele Menschen, mehr oder weniger. Und bei dir war es aber wirklich sehr extrem. Also so, dass es auch wirklich sehr beeinträchtigend für dich war. Aber wir wollen jetzt erstmal dich kennenlernen und deine Story.
0: David arbeitet in Ingolstadt bei einem großen Autobauer und wirkt auf den ersten Blick nicht wie ein Angsthase. Doch seine Frau kennt ihn besser.
2: David und ich sind seit 17 Jahren zusammen, seit 15 Jahren verheiratet. Und wir kennen uns schon gefühlt eine halbe Ewigkeit, waren vorher befreundet. Ja, schon ein Weilchen. Der David ist ein super lieber Kerl. Der ist sehr musikalisch, sehr kreativ, schreibt viel, kümmert sich um seine Freunde, um seine Familie. Der David, der hat panische Angst vor Spinnen. Also das ist nicht nur Angst, da ist er wie blockiert. Wenn der eine Spinne sieht, der kann gar nichts mehr machen. Also wenn bei uns zu Hause irgendwo eine Spinne ist, das ist dann mein Job. Die muss ich wegmachen, weil da wird sonst nichts passieren. Also selbst wenn es nur eine kleine Spinne ist, irgendwo in der Ecke, ich muss dann wirklich ran und ja, die rauspicken. Also die Spinnenangst belastet den David schon ziemlich, weil, ja, Beispiel Urlaubsplanung. Bestimmte Länder im Süden, die fallen halt dann einfach komplett raus, weil die Spinnen halt da eben mal nicht so sind, sondern halt so fett und so große Augen haben. Ich finde es total super, dass er da jetzt mit einer Therapeutin so ein bisschen arbeiten kann, weil ich wünsche mir das für ihn so sehr, dass er die Phobie so ein bisschen mehr in den Griff kriegt. Und ich glaube, er macht Fortschritte und ich finde es mega cool.
1: So, jetzt haben wir ja vor allem durch deine Frau gehört, wie das so im Alltag wirklich war, ne? Wie du reagierst, wenn dann eine Spinne im Raum ist. Mhm. Erzähl du noch mal, wie war das für dich, mit dieser massiven Angst zu leben und im Alltag zu sein?
3: Ja, es war eigentlich immer so, wenn ich wusste, da ist eine Spinne, die eine gewisse Größe hat.
1: Was heißt eine gewisse Größe?
3: Ja, es war so, ich sag mal, wenn man die Beine schon gut gesehen hat, wenn es schon ein bisschen dicker war, also diese Winkelspinnen, die bei uns ja auch durchaus im Keller leben, das war schon, also wenn ich wusste, da ist eine, dann habe ich den Raum halt gemieden. Mhm. Wenn die neben mir aufgetaucht wäre, dann wäre ich weggesprungen. Mhm. War schon massiv.
1: Kannst du dich noch an das Gefühl erinnern und an die Beeinträchtigung?
3: Ja, das war so, so Panik eigentlich in dem Moment und so eine Enge in der Brust auch. Mhm.
1: Ja. Okay, jetzt gucken wir uns das mal gemeinsam an, wie hier wirklich so die erste Challenge für dich war, als wir uns kennengelernt haben, womit du so eingestiegen bist, mit welchem Angstlevel.
3: Okay.
0: Schitel hat David vor 4 Monaten in ihr Therapieloft in der Nähe von Frankfurt eingeladen. Hier will sie den lebenslustigen Controller kennenlernen und seine panische Angst vor Spinnen, den Arachnoiden.
4: Hallo David.
3: Grüß dich.
4: Wie geht's dir? Wie ist es jetzt hier zu sein?
3: Bisschen aufgeregt.
4: Ja, das gehört dazu.
3: Also ich erwarte mir jetzt von der Therapeutin, dass sie auf meine Situation eingeht, auf meine Ängste, die ich habe. Und dass sie da schon auch feinfühlig ist und dass ich jetzt nicht in irgendeine Situation geworfen werde, mit der ich überhaupt nicht klarkomme, sondern dass ich immer so einen gewissen Sicherheitsabstand auch habe und den auch beibehalten darf.
4: Wie weit darf eine Spinne von dir weg sein, sodass es noch geht?
3: Nach 2 Metern hört es dann auf.
4: Selbst wenn sie im Terrarium sitzt?
3: Ja.
4: Was passiert denn dann mit dir?
3: Macht mich nervös. Ich stelle mir dann vor, dass die auf einmal rauskommt. Größere Spinnen sind für mich Spinnen, die schon einen richtig großen Körper haben und wo man auch die Beine schon richtig, richtig gut sieht. Zum Beispiel diese Winkelspinne, die bei uns in Deutschland auch heimisch ist, die können ja schon auch größer sein.
4: Was war denn bis jetzt das Grenz

0: grenzwertigste Erlebnis mit einer Spinne?
1: Ich würde sagen, als ich Jugendlicher war, hatte ich eine Band. Da hatten wir einen Proberaum auf dem Land. Und das war so ein altes, verfallenes Haus. Mhm. Und in diesem Haus, da waren Spinnen, vor allem diese großen Winkelspinnen, glaube ich, heißen die. Mhm. Also ich wollte Musik machen, gleichzeitig hatte ich einfach immer panische Angst, dass da irgendwo eine kommt. Und da haben mich manchmal meine Bandkollegen auch ein bisschen getriezt und haben gesagt, da hockt eine. Und dann bin ich durch den halben Raum gehechtet von der Spinne weg, die da gar nicht war. Und ich kann mich auch noch erinnern, ich habe einmal in meinem Verstärker eine davon mit nach Hause befördert und die lief dann bei uns im Haus rum. Und das war für mich furchtbar. Ich hätte mich am liebsten in meinem Zimmer eingesperrt, bis irgendjemand diese Spinne gefunden hat.
0: David hat eine Spinnenphobie. Die ist ja relativ weit verbreitet und trotzdem irgendwie auch immer so ein bisschen unerklärlich, weil meistens haben die gar keine schlechten Erfahrungen mit Spinnen gehabt. Und trotzdem ist es ein Programm, ein Inneres, was sich abspult und die es nicht unter Kontrolle haben. Ich würde dir gerne mal was zeigen. So, schlag mal bitte auf.
1: Oje.
0: Du hast wahrscheinlich gerade mit Schlimmerem gerechnet, ne?
1: Aber das ist schon schlimm genug.
0: Ja, schlag mal auf.
1: Oh, da geht's schon los. Da unten. Mhm. Ich habe nur das Bein gesehen.
0: Ja,
1: ich
0: kann nicht hingucken. Guck mal hin.
1: Oh.
0: Was passiert?
1: Das ist, ich weiß es nicht. Das ist irgendwie ganz furchtbar. Ich kann da nicht hingucken.
0: Also wie so eine körperliche Reaktion.
1: Ja. Der Puls geht hoch, der Hals schnürt sich zu. Und ja, auch so dieses rationale Denkvermögen, das nimmt rapide ab. Ich will eigentlich einfach nur weglaufen in dem Moment und aus der Situation fliehen.
0: Und ist es eher Ekel oder ist es eher Angst?
1: Es ist schon Angst.
0: Ist schon Angst?
1: Ja.
0: Okay.
1: Würde ich sagen.
0: Gibt es irgendeinen Gedanke, wenn du das siehst? Irgendwas, was bei dir dann entsteht?
1: Die sieht irgendwie aggressiv und böse aus.
0: Woran siehst du das? guck sie bitte an.
1: Oh Gott. Ich weiß es nicht. Das ist einfach diese acht Beine und das ist ganz schwierig.
0: In der Regel ist es evolutionär bedingt, dass es wirklich einfach so ein Programm in uns ist, was abläuft, um uns zu schützen. Also dass wir einfach diesen Schreck haben und diesen Fluchtreflex. Weil Spinnen können ja auch gefährlich sein, sind zwar die wenigsten, aber trotzdem, dass es wirklich wie so archaisch, wie so ein Bild, so ein Feindbild von dieser Spinne innerlich haben und dann einfach reagieren. Was du dazu denkst und diese Assoziation, die du hast oder auch jetzt so diese Charakteristiken, die du ihr zuschreibst, weil dich hat noch nie eine Spinne aggressiv attackiert. Ja. Und genau diese Bilder und diese Gedanken lösen ja deine Angst aus. Mhm. Das ist nicht unbedingt die Spinne an sich.
1: Ja.
0: Okay, wir machen mal weiter. Was ist so hier so ein Spinnenhaufen?
1: Das ist absoluter Horror. Nee, geht gar nicht. Ein Bild mit einem Eimer voll Spinnen und das war der absolute Horror. Also da konnte ich auch nur so aus dem Augenwinkel hingucken und dann, wo ich wusste, wo das Bild ist, dann wusste ich schon, das blende ich jetzt aus. Da gucke ich nicht mehr hin.
0: Ich wusste, es ist schon erstmal auch eine Anspannung für ihn, aber mit dem Ausmaß seiner Reaktion habe ich nicht gerechnet, weil er hat immer sofort erstmal diesen Fluchtimpuls.
1: Ich kann nicht hingucken. Das ist einfach so, keine Ahnung, das alles multipliziert. Was ich damit irgendwie verbinde, dieser Horror, dieser, ganz schlimm.
0: Erstmal wichtig, so das Ausmaß der Ängste auch so abzuschätzen und einzuschätzen und zu verstehen, was ist alles belastend und was geht. Was ist denn dein Wunsch jetzt an die Therapie? Was möchtest du hier erreichen?
1: Ich meine, du hast jetzt die Reaktion gesehen,
0: ja.
1: Nur bei den Bildern. Ich würde zumindest das schon mal so ein bisschen abmildern können. Und ich möchte vielleicht ja auch mal ins Ausland, wo solche Tiere leben. Wenn mein Arbeitgeber zum Beispiel zu mir sagen würde, hey David, wie schaut's aus? Mexiko, China, irgendwie sowas,
0: ja.
1: Würde ich sagen, ne.
0: Oh, wo andere jubeln würden, das wäre für dich wirklich...
1: Ich gehe freiwillig in die Buchhaltung oder irgendwie sowas, aber nicht dahin.
0: Der sagt Mexiko und du denkst nicht an sonst was, sondern sofort die Spinne.
1: Ja.
0: Okay. In welchem Land gibt es denn die schlimmsten Spinnen?
1: Ja, alles südlich vom Äquator ist No-Go. Australien geht gar nicht.
0: Man sieht auch daran, wie beeinträchtigend seine Angst vor Spinnen ist, dass er wirklich die Welt quasi schon so kartografiert und weiß, so jenseits des Äquators ist es gefährlich. Da wird die Welt böse und da sind die Spinnen und da würde er niemals hingehen.
2: Schietel wird bei David mit einer sogenannten Konfrontationstherapie arbeiten, bei der sich David mit immer größeren Spinnen

0: auseinandersetzen muss. Heute beginnt Chitelle in ihrem Therapieloft aber erstmal mit den ganz, ganz Kleinen.
1: Also hier ist jetzt eine Spinne in diesem Kästchen.
2: Ja.
1: Guck mal rein.
2: Ah, okay, ich sehe sie. Mhm. Leberknecht, ne? Mhm. Mhm. Nee, lass mal schon zu, oder?
1: Ach so, also aufmachen wäre, naja, die hopst ja nicht sofort raus.
2: Ja, aber machen, lass mal zu.
1: Die will... Aber du hast ja gerade gesagt, okay, dann kommst du nicht weiter. Mhm. Immer wenn du dich in dem Bereich befindest, so, ah, okay, ich habe alles unter Kontrolle, nichts passiert, kommst du nicht raus aus deiner Angst.
2: Ja, aber wenn ich jetzt immer weitermache, dann kommst du irgendwann mit einer Vogelspinne.
1: Wir machen so lange weiter, bis du sagst, ich bin jetzt cool, wo auch immer die Spinne gerade ist. Das war nämlich dein Ziel. Ich, ja, mache keine, ich arbeite nicht mit Fiesheiten, okay, sondern ich will, dass du dein Ziel, ja, erreichst.
2: Es war schon ein sehr, sehr großer Weberknecht mit langen, langen Beinen.
1: Also was ist jetzt gerade für dich daran schwierig?
2: Ich will einfach nichts damit zu tun haben. Ich möchte einfach einen Abstand bringen und ihr soll es gut gehen. Ich, okay, will auch keine Spinnen töten. Mhm. Aber sie soll
1: darf leben, aber sie darf nichts mit dir zu tun haben.
2: Ja, genau.
1: Okay. Ich denke, der Humor passt einfach auch zu David, weil der ist ein unheimlich lustiger Typ und manchmal ist er ungewollt komisch, oft ist er aber auch, macht er wirklich Witze und das gehört zu ihm. Und deswegen ist es eine total passende und gute Bewältigungsstrategie, die er da für sich findet. Das kostet dich jetzt gerade viel Überwindung?
2: Bisschen schon.
1: Okay, kannst du es in die Hand nehmen? Mm. Nur den Kasten.
2: Okay, Kasten geht da.
1: Mhm. Hat es jetzt gerade irgendwie deine Angst vermehrt?
2: Es geht.
1: Mhm, wodurch?
2: Es geht. Hm. Ich weiß es nicht. Aber
1: wenn die jetzt anfängt, sich zu bewegen,
2: was dann lasse ich den Kasten fallen.
1: Ja, aber dann kommt sie noch viel eher raus.
2: Ich weiß, das ist eine dumme Reaktion. Okay, aber deswegen will ich ja, dass der Deckel wieder drauf kommt.
1: Okay.
2: Ich habe nur im Hinterkopf die ganze Zeit das Kopfkino weiter gehabt, wo ich mir dachte, wie geht's jetzt weiter? Nach dem Weberknecht, was kommt da? Es muss ja irgendwann mal das ultimative Ende kommen mit der Vogelspinne auf der Hand oder so.
0: Wird Chitelle David tatsächlich heute schon mit der Horrorspinne konfrontieren? Eigentlich nicht vorstellbar.
2: Ich habe neben dem Stuhl diesen Kasten gesehen. Ich habe das schon so intuitiv gespürt. Da ist was drin. Nein! Ei, ei, ei.
1: Ah. Was hast du gesehen?
2: Ja, eine Vogelspinne.
1: Es ist eine Vogelspinne, aber es ist nur die Haut einer Vogelspinne.
2: Ja, das reicht.
1: Das reicht? Kommst du wieder her?
2: Muss ich?
1: Ja.
2: Ich habe mich schon wohler gefühlt, zu stehen und gegebenenfalls wegzurennen.
1: Wenn du dein Ziel erreichen möchtest, musst du wieder zu mir kommen.
2: Reicht ein Schritt
1: mehr? Es ist nur eine Haut. Ich habe ihm ja auch sehr schnell gesagt, es ist keine Vogelspinne, sondern es ist nur die Haut einer Vogelspinne. Das heißt, die ist tot, das lebt nicht, das ist nur eine Hülle, sieht aber wirklich verblüffend echt aus. Das hat bei ihm überhaupt nichts bewirkt. Es war überhaupt keine Entspannung, die entstanden ist. Hast du das schon mal gesehen?
2: Nein.
1: Das ist wirklich faszinierend, weil es sieht aus, totecht wie eine Spinne.
2: Ja, ja.
1: Wie die Lebende, aber sie lebt nicht, sie kann nichts machen, da ist wirklich kein Körper drin.
2: Mhm. Ich würde trotzdem ganz gern stehen bleiben.
1: Komm her. Wie geht's dir jetzt? Was passiert in dir?
2: Mir schnürt's den Hals zu.
1: Mhm. Mit welchem Gedanken?
2: Ich will weg.
1: Was kann denn diese Haut dir antun?
2: Nichts.
1: Du findest ja Spinnen aggressiv.
2: Ja.
1: Eine Haut ist nicht aggressiv.
2: Ja, aber wenn da die Haut ist, dann muss ja irgendwo der Inhalt noch rumlaufen.
1: Ah, wirklich? Das denkst du?
2: Ja, schon so ein bisschen.
1: Nee. Immer wieder kam er mit diesem Kalkulieren und mit diesem Beobachten und irgendwie abschätzen, was passiert jetzt hier und wo lauert die Gefahr und was habe ich mit ihm vor. Also er kam immer erstmal mit seinem Misstrauen, was aber ganz normal ist, das gehört zu dieser Angst dazu, weil er versucht, sich immer erstmal wieder Kontrolle zu verschaffen. Wenn du jetzt weißt, hier ist wirklich die lebende Spinne, die da rausgekommen ist, die ist hier wirklich nicht, kannst du dann wieder kommen?
2: Noch einen Schritt näher vielleicht.
1: Nee, einfach wirklich dich wieder setzen. Weil du weißt ja jetzt, da ist keine Spinne drinne und auch nicht irgendwo drumherum.
2: Ja, aber das ist gerade schon hart für mich.